0: Dahl, WDR Sport.
1: In einem verrückten Elfmeterschießen vergeben Havertz, Woltemade und Tah Paraguay am Ende mit der Entscheidung und einem 4:3-Sieg im Elfmeterschießen. Nach regulärer Spielzeit hat es 1:1 gestanden, weil Paraguay in der 42. Spielminute durch Enciso in Führung ging. Kai Havertz glich aus in der 54. Eigentlich ein regulärer Treffer von Jonathan Tah in der Verlängerung, nicht anerkannt durch den Schiedsrichter. Und dann das Elfmeterdrama und das Aus von Deutschland. Die WM ist für die DFB-Elf vorbei.
0: Das Motiv für die Bluttat im niedersächsischen Stade war laut Polizei ein Sorgerechtsstreit. 6 Menschen wurden in einer Mutter-Kind-Einrichtung getötet. Der mutmaßliche Schütze wurde festgenommen. Thees Jagels für WDR aktuell.
2: In der Pressekonferenz wurde gesagt, dass es sich bei den Opfern um 6 Mitarbeiterinnen und Mitarbeiter dieser Jugendhilfeeinrichtung oder des Jugendamtes handelt. Und diese Personen eben mutmaßlich von einem 45-jährigen Mann aus Hannover getötet wurden, der hier heute einen Termin in der Einrichtung zusammen eben in großer Runde mit vielen Akteuren vom Jugendamt und von dieser Einrichtung hatte und dabei eben ja diese 6 Personen getötet haben soll.
0: Die Deutsche Bahn hat weiter keinen Hinweis, warum ein Stellwerk in Wuppertal nicht funktioniert. Sie gibt keine Prognose mehr über eine Reparatur ab. Das Stellwerk regelt den Zugverkehr zwischen Wuppertal und Düsseldorf und ist seit 2 Wochen defekt. Mit den Ersatzbussen verlängert sich für tausende Pendler die Fahrzeit deutlich.
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0: In Weltrop im Kreis Recklinghausen ist am späten Abend ein Brand in einer Industriehalle ausgebrochen. Dort sind Gasflaschen mit Sauerstoff und Acetylen gelagert, die bei einem Brand explodieren können. Simon Everbeck für WDR aktuell.
4: Eine der Flaschen ist in die Luft geflogen. Und durch das Feuer herrscht weiterhin Explosionsgefahr, sagt die Feuerwehr Waltrop. Sie ist mit allen Kräften vor Ort. Feuerwehren aus den umliegenden Städten helfen mit Spezialausrüstung. Die DLRG unterstützt mit einer Drohne. Die schwarze Rauchsäule des Großbrandes ist kilometerweit noch zu sehen. Anwohner werden über die Nina Warn-App aufgefordert, Fenster und Türen geschlossen zu halten.
0: Das Wetter in Nordrhein-Westfalen. In der Nacht gering bewölkt oder klar bei 17 bis 13 Grad. Tagsüber erst sonnig, später bewölkt, am Nachmittag Schauer, dazu in Rheine bis 26, in Essen bis 27 und in Bonn bis 28 Grad. Am Mittwoch wird es wechselhaft sein bei Höchstwerten zwischen 23 und 27 Grad. Das war WDR aktuell.
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5: Wir schauen auf die Straßen, beginnen mit der A2 Hannover Richtung Berlin. Die ist zwischen Irxleben und Kreuz Magdeburg wegen Straßenschäden gesperrt. Im weiteren Verlauf ist die A2 zwischen Thesen und Brandenburg auch wegen Reparaturarbeiten weiterhin gesperrt. Die A4 Dresden Richtung Görlitz ist zwischen Niederseifersdorf und Kodersdorf wegen Arbeiten im Tunnel Königshainer Berge bis 5 Uhr noch gesperrt. Die A14 Magdeburg Richtung Schwerin ist zwischen Kreuz Magdeburg und Dahlen-Warsleben wegen Fahrbahnschäden gesperrt. Dann die A20 Kreuz Uckermark Richtung Lübeck, die ist zwischen Dummersdorf und Kreuz Rostock wegen Bauarbeiten noch bis Donnerstag ca. 16 Uhr gesperrt. Und eine Meldung haben wir noch, die A71 Suhl Richtung Erfurt, die ist zwischen dem Dreieck Suhl und Zellermedelis wegen Tunnelwartungsarbeiten noch bis 6 Uhr früh gesperrt. Das war's, weiterhin gute Fahrt durch diese Nacht.
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5: Und die kommt aus dem Studio von NDR Info in Hamburg. Ich bin Max Seib. Hallo. Es ist ein sportliches Fiasko, das nachhallen wird. Sie haben es eben in den Nachrichten gehört. Deutschland scheitert bei der Fußball-WM im 16. Finale an Paraguay. Und natürlich werden wir das in der ARD-Infonacht ausführlich thematisieren mit Berichten von unseren Reportern, auch mit Stimmen der Spieler. Zu Beginn dieser Stunde wollen wir zunächst aber auf ein anderes Thema schauen, auf die Situation in Venezuela. Die schweren Erdbeben nahe der Hauptstadt Caracas, die sind mehrere Tage her und die Zahl der Toten, die steigt weiter. Mindestens 1.700 Menschen sind ums Leben gekommen, Zehntausende werden noch vermisst. Die internationale Hilfe im Land, die ist angelaufen, auch deutsche Such- und Rettungsteams sind vor Ort, unter anderem vom THW. Doch wie viel können die vor Ort tatsächlich ausrichten? Darüber hat mein Kollege Klaas Christoffersen mit unserer Korrespondentin Jenny Barke gesprochen und sie zunächst gefragt, geht es aktuell immer noch primär darum, Überlebende zu finden?
6: Nein, leider muss man sagen, darum geht es nicht mehr primär, weil einfach die Chancen verschwindend gering geworden sind. Man spricht zwar immer noch von einigen Wundern, es werden immer noch Menschen geborgen, aber die Wahrscheinlichkeit nimmt eben sehr stark ab und damit die Totenzahl jetzt auch zu. Die ganzen Helfer, die im Land sind, von den verschiedenen Ländern, die sind jetzt mit anderen Sachen beschäftigt.
7: Welche Hilfe brauchen die Menschen jetzt vor Ort am dringlichsten?
6: Jetzt brauchen die Menschen vor allem eine mögliche Infrastruktur. Also zum einen sind ja mehrere 10.000 Menschen obdachlos geworden, einfach weil die Gebäude eingestürzt sind, in denen sie gelebt haben oder ihre Gebäude zu sehr Schäden und Risse aufweisen und sie sich einfach nicht mehr reintrauen. Und all diese Menschen haben die letzten Tage in Parks geschlafen, auf Straßen kampiert, wenn sie noch hatten, in ihren Autos geschlafen, mit nichts mehr als ihrer Kleidung am Leib. Die sind Hals über Kopf aus ihren Wohnungen gerannt, um sich retten zu können. Und dementsprechend brauchen die jetzt eine volle Versorgung. Das fängt an mit psychosozialer Beratung. Viele haben auch Angehörige verloren. Sie brauchen medizinische Versorgung. Sie brauchen schlicht ein Dach über den Kopf. Sie brauchen frisches Wasser. Viele Wasserleitungen sind unterbrochen. Der Strom ist in manchen Teilen immer noch ausgefallen. Das heißt, die Rettungskräfte haben auch Stromgeneratoren aufgestellt. Lebensmittel sind natürlich ganz wichtig. Und all diese Faktoren, die tragen jetzt dazu bei, wieder ein bisschen Normalität reinzubringen. Aber das wird noch Tage bis Wochen dauern. Man spricht immer noch von einem großen Chaos und viel Leid und viel Schock.
7: Venezuela, das kommt ja noch dazu, steckt schon lange in einer wirtschaftlichen Krise. Die Regierung ist extrem autoritär, kann man sagen. Dazu kam dann Anfang des Jahres auch die Entführung von dem damaligen Staatschef Maduro in die USA. Kann die venezolanische Regierung überhaupt mit einer solchen Katastrophe noch umgehen?
6: Also bisher eher schlecht, muss man ganz klar so sagen. Wir hören viel Kritik, viel Wut aus der Region. Das fängt damit an, dass es kaum Hilfe gegeben hat. Der Staat sich überall abwesend gezeigt hat. Es gab wenig Koordinierung von Hilfskräften am Anfang. Seit Freitag ist ja die Region La Guaira, die am schlimmsten betroffene Küstenregion, weiträumig abgesperrt, militarisiert. Freiwillige dürfen nicht mehr rein, außer sie registrieren sich. Und dann sind die Registrierungsstellen zum Beispiel oft geschlossen. Das hat für viel Wut und Ohnmacht gesorgt und so richtig nachvollziehbar ist es nicht.
7: Kann man denn sagen, jetzt hat ja auch die Oppositionsführerin Machado angekündigt, dass sie zurückkehren will nach Venezuela in ihr Heimatland. Kann man sagen, dass sich da so der Anfang vom Ende der venezolanischen Regierung andeutet oder haben die Menschen gerade wirklich völlig andere Sorgen?
6: Die Menschen haben im Moment wirklich andere Sorgen, aber es ist vor allem auch noch nicht absehbar. Das kann in verschiedene Richtungen gehen. Ich habe heute mit einem Experten gesprochen, der meinte, dass die Regierung natürlich, die hat auch vorher schon kein Interesse daran gehabt, freie Wahlen auszurufen. Die hat sich aber zumindest geöffnet seit Januar. Und es könnte jetzt passieren, dass, um die Wut niederzudrücken, diese Regierung wieder repressiver agiert und die Menschen eben nicht mehr regimekritisch sich äußern können, nicht mehr Proteste ausüben können. Das ist eine Überlegung. Die andere Überlegung ist natürlich, dass die Oppositionsführerin Machado zurückkommt, wobei sie ist ja eigentlich auf den Willen der USA, von den Willen der USA abhängig. Die USA hat ganz klar geäußert, dass sie das jetzt gerade nicht sieht, nicht möchte, dass Machado einreist. Und auch der Experte, mit dem ich heute gesprochen habe, hat gesagt, dass sie das eher aus politischem Kalkül macht und das Leid der Leute ausnutzen würde. Es würde im Moment im Land auch gar nichts bringen. Die Opposition ist geschwächt, sie hat eigentlich kein Bündnis mehr hinter sich. Also da jetzt politisch damit was zu bewegen, dafür ist es einfach viel zu früh.
5: Soweit Jenny Barke über die aktuelle Situation in Venezuela. Diese Erdbeben waren ja zwei, haben ein Land getroffen, das ja schon vorher in einer schweren Krise steckte, wirtschaftlich und auch politisch, wir haben es eben schon gehört. Und das autokratische Regime, das scheint mit der Situation überfordert. Als einer der ersten Schritte hat die Führung Soldaten in die besonders schwer getroffenen Gebiete geschickt, mit der Aufgabe, Plünderungen zu verhindern. Worauf deutet das hin? Diese Frage hat mein WDR-Kollege Uwe Schulz Günther Mayhold gestellt, Lateinamerika-Experte an der FU Berlin.
8: Nun, da ist zum einen ein großes Problem in der Logistik. Wir sehen, dass viele Venezolaner auf Motorrädern mit ihren Privat-PKWs Wasser und sonstige Hilfsmittel in die Zonen, die besonders betroffen sind, transportieren. Da die Straßen sind verstopft. Es kommt kein Schwertransport mit schwerer Maschinerie durch. Das ist das eine. Zum anderen gibt es natürlich Plünderungen, die sollen vom Militär unterbunden werden. Und zum Dritten gibt es natürlich auch weiterhin ein Interesse des Militärs, hier eine gewisse Überwachungsrolle zu spielen, die es schon unter Maduro gegenüber der Gesellschaft wahrgenommen hat.
9: Er hat seiner Nachfolgerin Rodriguez hinterlassen ein marodes Land. Es sind auch deshalb so viele Häuser kollabiert, offensichtlich, weil die Bausubstanz völlig ungeeignet war für solche Risikozonen. Glauben Sie, dass dieser Schock etwas ändern wird an der bisherigen Praxis, diesen Staat zu bauen?
8: Nun, wir kennen aus der wissenschaftlichen Untersuchung, dass solche externe Schocks neue Konfliktdynamiken in Gang setzen, dass insbesondere die Unzufriedenheit der Bevölkerung mit der Leistung des Staates und die neuen solidarischen Netze, die sich bilden von Nachbarschaftsgruppen, die da mit bloßen Händen versuchen, hilfreich zu sein, neue Akteure entstehen lassen. Und das kann natürlich dazu führen, dass sich auch die politische Konstellation verändert, dass es zu Umschwungen kommt, wenn die Bevölkerung den Eindruck gewinnt, dass ein staatliches Versagen ganz offensichtlich ist.
9: Das heißt, dieses Regime muss im Moment fürchten, dass ihm das Volk endgültig kündigt?
8: So wie es gegenwärtig aussieht, ist die Gefahr recht groß. Delcy Rodriguez war ja vor Ort, wurde da ausgebuht. Also es gibt schon offensichtlich eine sehr große Unzufriedenheit, was angesichts des Umfangs der Schäden natürlich auch nicht weiter verwunderlich ist. Aber staatliche Leistungen beziehen sich ja auch auf das Gesundheitssystem, auf die Wiederherstellung von Wasserversorgung, Stromversorgung. Und hier muss das Regime liefern, weil sonst doch zu heftigen Auseinandersetzungen kommen könnte.
9: Wir hatten beim Militäreinsatz der Vereinigten Staaten den Eindruck, es geht Donald Trump vor allem darum, die Ölreserven zu sichern. Jetzt sieht er über die Katastrophenhilfe hinaus, wird auch Wiederaufbau nötig sein. Glauben Sie, dass sich die Regierung in Washington auch dafür committen wird, wie es neudeutsch heißt?
8: Nun, die USA müssen sich jetzt schon erklären, ob sie eine Fürsorgeverantwortung für Venezuela wahrnehmen oder ob sie nur an der Nutzung von Öl oder sonstigen natürlichen Ressourcen interessiert sind. Man hat jetzt mit dem Kommando Sur, der militärischen Führung, versucht, mit weiteren Soldaten und mit der Beratung der Präsidentin etwas Ordnung in die Sache zu bringen. Aber das Volumen des Schadens ist so groß, dass ohne Hilfe von außen Neubau von Wohnungen, Infrastruktur, Wiederherstellung nicht laufen wird. Insofern werden die USA diesem Thema nicht entgehen können.
5: Sagt der Lateinamerika-Experte Günther Mayhold im Gespräch mit Uwe Schulz zur aktuellen Situation in Venezuela und welche Folgen das auch für die Regierung dort haben könnte.
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5: Bestürzen, Trauer, Fassungslosigkeit, so lässt sich wahrscheinlich die Gefühlswelt vieler Menschen in Stade beschreiben. Die Kleinstadt in Niedersachsen steht unter Schock, nachdem dort gestern 6 Menschen getötet wurden. Am Mittag hat offenbar ein Mann Schüsse in einer Jugendhilfeeinrichtung für junge Mütter abgefeuert. Die Polizei geht davon aus, dass es bei der Gewalttat um eine Sorgerechtsangelegenheit ging. Der Hauptverdächtige ist festgenommen worden. Am Abend gab es dann eine Pressekonferenz mit oder zum neuesten Stand der Ermittlungen, die unser Reporter Henrik Zinn für uns verfolgt hat. Im Gespräch mit meinem Kollegen Klaas Christoffersen schildert er uns, was es bisher an Erkenntnissen gibt.
10: Die Polizei hat von einer erweiterten Familientragödie gesprochen. Der Täter ist ein 45-jähriger Mann aus Hannover mit türkischen Wurzeln und er hätte heute einen Termin um das Sorgerecht seiner 3 Monaten alten Tochter gehabt, die nämlich in dieser Einrichtung gewohnt hat. Und bei diesem Termin soll er dann die Waffe gezogen haben.
7: Ist damit dann auch auszuschließen, dass jetzt weitere Gefahr für die Menschen in der Stadt Stade droht?
10: Genau, Gefahr gibt es laut der Polizei keine mehr. Die Ermittlungen laufen nach wie vor auf Hochtouren. Unter anderem ist die Mutter inzwischen auch in Gewahrsam der Polizei. Die Tochter ist unversehrt und ist in Obhut, aber Gefahr gibt es keine.
7: 6 Tote sind zu beklagen. Was ist denn über Sie bekannt, über Ihre Identität?
10: Ja, also bei den Toten handelt es sich um Erwachsene und sie alle waren Mitarbeiter in der Einrichtung. Als die Beamten um kurz nach 12 eingetroffen sind, haben sie zunächst 5 tote Personen vorgefunden. Das waren 4 Frauen und ein Mann. Und im Laufe des Tages ist dann ein weiterer Mann seinen Verletzungen erlegen, sodass es jetzt 6 Todesopfer sind. Es gibt aber noch weitere Verletzte im einstelligen Bereich, die noch behandelt werden.
7: Ist denn bekannt, wie es den Verletzten geht?
10: Nein, dazu hat die Polizei noch nichts gesagt. Wir wissen aktuell nicht, wie es den verletzten Personen geht. Die Ermittlungen laufen ja auch noch und da wird im Laufe der nächsten Tage sicherlich werden da Informationen kommen.
7: Nun ist klar, es sollte einen Termin in dieser Jugendhilfeeinrichtung geben. Wie ist die Tat nach allem, was bisher bekannt ist, denn abgelaufen?
10: Um 10 nach 12 sind die Schüsse hier in der Dankerstraße gemeldet worden. Hier liegt die Jugendhilfeeinrichtung und die Beamten waren relativ schnell vor Ort, weil die Polizeiwache nur wenige 100 Meter vom Tatort entfernt liegt. Und dabei haben sie den Täter relativ schnell ausfindig machen können. Er hat noch versucht zu fliehen, ist in ein Auto eingestiegen. Das Auto hat eine Frau gefahren, die im familiären Umfeld des Täters sein soll. Und sie konnte dann aber das Auto stoppen und den Täter festnehmen.
7: Ist denn über den Haupttäter, und es gab ja auch noch 2 weitere Personen, die in polizeilichem Gewahrsam waren, etwas bekannt? Gibt es Vorstrafen oder Ähnliches?
10: Der Täter ist der Polizei bekannt. Da gab es Anzeigen im Bereich der Bedrohung. Es gab aber keine Gewaltdelikte. Und die Polizei weiß inzwischen, dass er die Waffe, die er gezückt hatte, nicht tragen durfte. Über die weiteren Personen, die in Polizeigewahrsam sind, gibt es keine Informationen.
7: Was ist da mitzubekommen? Wie reagieren die Menschen in Stade auf diese furchtbare Tat?
10: Ja, die Stimmung war heute den gesamten Tag über natürlich sehr gedrückt. Es war auch ein großes Interventionsteam von den Johannitern hier vor Ort, die sich um die Anwohner und die Angehörigen gekümmert haben. Immer wieder sind Leute an mir vorbeigelaufen, die wirklich in Tränen ausgebrochen sind, die von den Johannitern wirklich unterstützt werden mussten, wirklich gestützt wurden. Und ja, die Stimmung war schon sehr, sehr gedrückt. Vielleicht als kurze Einordnung, das ist hier ein Wohngebiet. Hier sind sehr viele Einfamilienhäuser. Es ist eine verkehrsberuhigte Gegend. Und ja, es ist in der Atmosphäre fast schon familiär, so dass man meinen könnte, dass jeder jeden kennt. Und von daher wiegt das natürlich sehr schwer und hat sich auch sehr schnell rumgesprochen. Die Straße war lange Zeit gesperrt. Und die Anwohner konnten auch für lange Zeit gar nicht zurück in ihre Häuser. Und dementsprechend war die Stimmung hier sehr aufgeladen.
5: Informationen, Eindrücke und Einschätzungen waren das aus Stade von Henrik Zinn. Wir schauen in die USA. Dort führt Präsident Trump ja so einige politische Feldzüge gegen unliebsame Medien, Universitäten, politische Gegner. Aber auch bestimmte Instrumente der Demokratie hat er auf dem Kieker, so zum Beispiel die Briefwahl. Nun hat der oberste Gerichtshof in den USA ein Urteil gefällt, das so gar nicht nach Trumps Geschmack sein dürfte.
11: Bei den künftigen US-Wahlen dürfen Briefwahlstimmen auch gezählt werden, wenn sie erst nach dem Wahltag eingehen, vorausgesetzt, sie wurden spätestens am Wahltag abgestempelt. Das hat der oberste Gerichtshof der USA entschieden und damit eine Klage von Republikanern abgewiesen. US-Präsident Donald Trump hatte die Briefwahlen immer wieder mit Wahlbetrug in Verbindung gebracht, allerdings keine Belege dafür geliefert. Bei einem anderslautenden Urteil hätten noch vor den Zwischenwahlen im November die Wahlgesetze in mehr als der Hälfte der Bundesstaaten und in der Hauptstadt Washington geändert werden müssen. In vielen dieser Staaten gelten verlängerte Fristen vor allem für Soldaten sowie für im Ausland lebende Wähler. Teilweise werden Stimmen noch gezählt, wenn sie bis zu 5 Tage nach der Abstimmung eingehen. Das kann dazu führen, dass die Auszählung der Stimmen bei den Zwischenwahlen mehrere Tage dauert. Ein endgültiges Ergebnis steht deshalb oft nicht schon am Wahlabend fest. Denn das Ergebnis kann sich nach und nach noch verändern, weil Briefwahlstimmen teilweise anders verteilt sind als die Stimmen, die direkt im Wahllokal abgegeben wurden.
5: Donald Trump, abgesehen von dieser Entscheidung, ist trotzdem zufrieden mit dem Supreme Court. Der Grund, die obersten Richter haben mit einem anderen Urteil die Befugnisse des US-Präsidenten deutlich gestärkt, wahrscheinlich sogar vergrößert. Der Hintergrund zu diesem Fall: Trump hatte eine Führungsperson der eigentlich unabhängigen Kartellrechtsbehörde entlassen. Diese Entlassung sei rechtens, so der oberste Gerichtshof. Beobachter gehen davon aus, dass Trump dieses Urteil nutzt, um auch in anderen unabhängig agierenden Behörden Führungspersonen ohne Gründe zu entlassen. Es ist ein Debakel für die deutsche Fußballnationalmannschaft, das Aus im 16. Finale gegen Paraguay nach Elfmeterschießen. Da wollen wir gleich ausführlich drauf schauen in unserem Sportteil. Vorher haben wir allerdings noch ein anderes Thema, auf das wir zuerst blicken.
12: Der Vorwurf, der wiegt schwer. Sind über Bulgarien systematisch schädliche oder auch verbotene Lebensmittel in die EU transportiert worden? Es geht um Kapitan Andrevo, den wichtigsten Grenzübergang zwischen Bulgarien und der Türkei. Über Jahre war der an ein Privatunternehmen ausgelagert und ein Whistleblower sagt jetzt, hier wurden Kontrollen nicht richtig durchgeführt. Im Gegenteil, es soll Schmiergeldzahlungen gegeben haben, Mafia-ähnliche Geschäfte, korrupte Politiker, die die Hand aufgehalten haben. Unser Korrespondent Oliver Schosch über das, was bisher bekannt ist.
13: Der 39-jährige Veterinärmediziner Angel Mavrovski sorgt gerade in Bulgarien für einige Aufmerksamkeit. Er hat ausgepackt über die Machenschaften bei den Lebensmittelkontrollen am Grenzübergang Kapitan Andrejevo. Im Jahr 2011 wurde die bulgarische Grenze unter äußerst intransparenten Bedingungen an eine Privatfirma vermietet. Für 10 Jahre, für einen Spottpreis. Für die Privatfirma unterschrieb damals unter anderem Razmik Chakarian. Er gilt als Schlüsselfigur der organisierten Kriminalität in Bulgarien. Die Mafia kontrollierte also fortan die Grenze. Die Tendenz ist seitdem, ziemlich wenig zu kontrollieren und dafür viel Geld zu kassieren, erzählt Georgi Vasilev. Er ist ein bulgarischer Paprikahändler. Ein großer Teil der LKWs kommt völlig unkontrolliert über die bulgarische Grenze bei den Käufern an. Importeure aus der ganzen EU haben gemeldet, dass ihre LKWs mit Lebensmitteln aus der Türkei oder Syrien mit verschlossener Ladefläche in der EU angekommen sind. Sie hatten noch türkische Plomben dran. Ich selbst habe 30 türkische Plomben hier bei mir. Die habe ich von meinen LKWs gesammelt. Ich habe für alle meine LKWs Geld bezahlt, umgerechnet zwischen 350 und 700 Euro pro Fahrzeug. Und ich habe auch immer Dokumente bekommen, dass die Ladung im Labor an der bulgarischen Grenze kontrolliert wurde. Auf gefährliche Bakterien und Organismen, auf Schwermetalle, auf Pestizide. Die Dokumente sind gefälscht. Ungefähr ein Drittel meiner LKWs kommen unkontrolliert über die Grenze. Das Prinzip an der bulgarischen Grenze sieht so aus. Kohle, Stempel, Kohle, Stempel. Im Dezember 2025 trat die bulgarische Regierung zurück nach Massenprotesten gegen Korruption. Und da kam der Veterinärmediziner und Whistleblower Angel Mavrovski ins Spiel. Die Übergangsregierung von Interimspremier Andrei Gyurov setzte Mavrovski in der staatlichen Agentur für Lebensmittelsicherheit ein als Direktor. Er organisierte selbst ordentliche Kontrollen an der Grenze und im Landesinneren und beschlagnahmte nie dagewesene Rekordmengen an schädlichen Lebensmitteln. Innerhalb von 2 Monaten zog er mehr als 500 Tonnen Lebensmittel aus dem Verkehr und 1,3 Millionen Eier. Und dann erstellte Mavrovski eine lange Liste mit Schwachstellen und Manipulationsmöglichkeiten bei den Grenzkontrollen. Wir haben an der Grenze begonnen, mit Mitarbeitern der Lebensmittelkontrolle zu sprechen. Und so haben wir erfahren, dass es verschiedene Arten der Manipulation gibt. Zum Beispiel waren die Computer, auf denen die Ergebnisse der kontrollierten Lebensmittel gespeichert sind, nicht gesichert. Jeder konnte darauf zugreifen und eine PDF-Datei austauschen. Außerdem waren die Computer ans Internet angeschlossen. Das heißt, die Lebensmittelkontrollen konnten auch aus der Ferne manipuliert werden. Und uns wurde bestätigt, dass das auch passiert ist. Und das Labor selbst hat keine personalisierte Zugangskontrolle und ist nicht kameraüberwacht. Manipulationen an der Grenze waren laut unseren Befragungen keine Einzelfälle, sondern gängige Praxis. In Bulgarien regiert seit gut 1,5 Monaten der neue Premier Rumen Radev, der ehemalige Staatspräsident, mit seiner Mitte-Links-Partei Progressives Bulgarien. Er hat versprochen, die Korruption in Bulgarien zu bekämpfen. Doch als seine Regierung die Arbeit aufnahm, wurde der Lebensmittelkontrolleur Angel Mavrovski ziemlich schnell aus seinem Amt entlassen. Der zuständige Agrarminister wurde Plamen Abrovski, der viele Jahre im bulgarischen Parlament und auf verschiedenen Posten im Agrarministerium für das Thema Landwirtschaft und Lebensmittelkontrollen zuständig war.
14: Normal ist, wenn eine neue Regierung kommt, dass sie mit ihrem eigenen Team kommt.
13: Es ist völlig normal, dass mit einer neuen Regierung auch ein neues Team kommt. Herr Mavrovsky ist ein guter Experte, aber ich habe jetzt eine neue Direktorin im Amt, die deutlich mehr Expertise und Erfahrung hat. Der Agrarminister verspricht, dass alle Mängel beseitigt werden und dass der bulgarische Staat an der Grenze für den Schutz der EU-Verbraucher aufkomme. Trotz aller Beteuerungen wirkt es so, als ob es bei den Grenzkontrollen so weitergeht wie in den letzten 15 Jahren. Die neue Regierung scheint grundlegende Verbesserungen verhindern zu wollen. Offenbar profitieren immer noch zu viele Politiker vom Geschäft an der Grenze.
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12: Viele Fans in Deutschland können es wahrscheinlich immer noch nicht wirklich fassen. Die DFB-Auswahl ist raus. Sie hat verloren im 16. Finale der Fußball-WM gegen Paraguay. Für Paraguay ist das eine Sensation, für die geht's weiter. Und die Freude ist entsprechend riesig. Hören wir mal rein bei Radio ABC Cardinal Paraguay.
14: Los 7 millones! Empujamos esa pelota contigo, José! Se va a tiro!
12: So klingt echte Euphorie. Die ist natürlich auf der deutschen Seite so gar nicht da. Da werden Enttäuschung und Frust überwiegen. Und wie die ganze Situation zustande gekommen ist, dieses deutsche Aus und die ersten Reaktionen, die hat Stephanie Lavoie in ihrem Sportblock.
15: Die Spannung war kaum zu ertragen. In einer Elfmeter-Nervenschlacht unterlag das DFB-Team im 16. Finale der Mannschaft Paraguays. 4:5 hieß es am Ende. Holger Dahl berichtet.
1: Damit hat im Vorfeld niemand gerechnet. Die deutsche Fußballnationalmannschaft scheitert an Paraguay in einem verrückten Elfmeterschießen. Vergeben Havertz, Woltemade und Tah. Paraguay am Ende mit der Entscheidung und einem 4:3 Sieg im Elfmeterschießen. Nach regulärer Spielzeit hat es 1:1 gestanden, weil Paraguay in der 42. Spielminute durch Enciso in Führung ging. Kai Havertz glich aus in der 54. Eigentlich ein regulärer Treffer von Jonathan Tah in der Verlängerung, nicht anerkannt durch den Schiedsrichter. Und dann das Elfmeterdrama und das Aus von Deutschland. Die WM ist für die DFB-Elf vorbei.
15: Da wird in den kommenden Tagen einiges aufzuarbeiten sein. Für die deutschen Spieler gilt es nun erstmal, die Enttäuschung zu verarbeiten. Brasilien gegen Japan lautete das erste 16. Finale des Abends in Houston, Texas. Die Seleção geriet zunächst in Rückstand, als sich in der 29. Minute der Mainzer Kaishu Sano die Kugel schnappte und aus 19 Metern trocken abzog. 1:0 für die Japaner, so ging es in die Pause. Danach erhöhte Brasilien den Druck und belohnte sich. Casimiro nickte völlig freistehend in der 56. zum Ausgleich ein. Als die meisten schon mit einer Verlängerung rechneten, kam in der 6. Minute der Nachspielzeit die Erlösung für die Brasilianer.
16: Schmeckt sehr deutlich nach Verlängerung, aber noch der Angriff der Brasilianer. Strafraumgrenze, Enrique, zentrale Position, aber viel zu leicht lässt er sich von Tanaka den Ball wegnehmen. Kriegt er Unterstützung, jetzt ist Guimarães in der Zentrale, gegen 1, gegen 2, legt ab, das Martinelli, Tor, Tor, Goal, Brasil! Gabriel Martinelli macht das 2:1, Houston ist ein Tollhaus, Brasilien geht in Führung. Brasilien dreht das Spiel.
15: Brasilien spielt nun gegen die Elfenbeinküste oder Norwegen, die sich heute Abend ab 19 Uhr gegenüberstehen. 1877 gegründet, es ist das berühmteste Grand-Slam-Turnier der Welt. Wimbledon ruft und die Tennisstars sind da. Die Bilanz aus deutscher Sicht nach dem ersten Tag, 2 sind weiter, eine ist raus. Matthias Kammann fasst zusammen.
17: Die Zahl 14 war die Glückszahl für die deutschen Tennisprofis zum Auftakt des Wimbledon-Turniers. Denn sowohl Tatjana Maria als auch Jan-Lennard Struff gewannen ihre Matches auf dem Platz mit der Nummer 14. Maria, die Halbfinalistin von 2022, machte den Anfang. Sie entnervte ihre Gegnerin Julia Putintseva aus Kasachstan mit ihrem starken Aufschlag, der guten Beinarbeit und den vielen Slicebällen und gewann sicher in 2 Sätzen mit 6:4 und 6:4. Jan-Lennard Struff folgte, hatte allerdings deutlich mehr Mühe und wie er hinterher sagte, überhaupt kein Gefühl für Ball, Platz und Gegner. Trotzdem siegte er trotz 1:3 Rückstandes im entscheidenden 5. Satz noch gegen den Argentinier Sebastian Baez. Für die dritte Deutsche war die 2 keine Glückszahl. Denn auf diesem Platz, Nummer 2, verlor sie in unter einer Stunde glatt in 2 Sätzen. Allerdings lag das vorrangig an der Nummer 7 der Welt, Coco Gauff aus den USA. Die war mit ihrem druckvollen Spiel einfach mindestens eine Nummer zu groß für die Hamburgerin Korpatsch.
15: Heute greift auch die deutsche Nummer 1 ins Geschehen ein. Alexander Zverev trifft in seinem Auftaktmatch auf seinen Namensvetter, den Belgier Alexander Bloks.
12: Soweit Stefanie Lavoie mit dem Sport.
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18: Um 2.30 Uhr mit Juliette Groß. In einer Jugendhilfeeinrichtung im niedersächsischen Stade sind 6 Menschen durch Schüsse ums Leben gekommen. Es handelt sich um Mitarbeitende der Einrichtung und des Jugendamts. Die Polizei nahm den mutmaßlichen Angreifer fest. Thies Jakels aus Stade zu den Hintergründen.
2: Bei diesem Mann soll es sich um einen Vater einer 3 Monate alten Tochter handeln, zu der es eben einen Sorgerechtsstreit beziehungsweise eine Klärung gab mit dem Jugendamt und dieser Mutter-Kind-Einrichtung, wo die Mutter des Kindes mit dem 3 Monate alten Baby untergebracht war. Und heute sollte es einen Termin geben, wo man eben über das Sorgerecht und das weitere Vorgehen sprechen wollte. Hintergrund ist da wohl, dass der Mann als gewaltbereit wohl auch galt, aber offenbar ging man nicht davon aus, dass er eine Waffe zieht.
18: Eine Gruppe SPD-Abgeordneter fordert die Bundesregierung auf, ihre Reformpläne zu ändern. Die Parlamentarier aus dem linken Flügel der Partei haben einen Forderungskatalog verfasst. Er liegt dem ARD-Hauptstadtstudio vor. Aus Berlin, Oliver Neuroth.
19: Die SPD-Politiker sprechen davon, dass die Reformen gegen die Interessen der Menschen durchgedrückt werden sollen, allein mit Verweis auf Haushaltslöcher. Ihre Idee, Reformen, die das Leben der Menschen in schwierigen Zeiten besser machen. Konkret soll das heißen, eine einmalige Vermögensabgabe auf Vermögen von mehr als 100 Millionen Euro, außerdem eine Preisobergrenze für Benzin, Strom und Lebensmittel. Und die Parlamentarier bringen ein Ende des Zweiklassensystems bei Pflege- und Krankenversicherung ins Spiel. Dazu fordern die Abgeordneten einen bundesweiten Mietendeckel und mehr bezahlbaren Wohnraum.
18: In Venezuela steigt die Zahl der Toten nach den Erdbeben weiter. Die Behörden sprechen inzwischen von mehr als 1.700 Todesopfern. Vermutlich gibt es noch viele weitere, denn mehrere 10.000 Menschen werden noch vermisst. Laut Experten sinken die Chancen rapide, noch Überlebende aus den Trümmern zu retten. Das Rennen um das Präsidentenamt in Peru ist entschieden. Die Wahlbehörde erklärte die rechtsgerichtete Kandidatin Keiko Fujimori zur Siegerin der Stichwahl. Sie setzte sich, wie erwartet, knapp mit 50,13% gegen ihren linksgerichteten Rivalen Roberto Sanchez durch, mit weniger als 50.000 Stimmen Vorsprung. Fujimori hatte im Wahlkampf ein hartes Durchgreifen gegen Kriminalität und irreguläre Migration angekündigt. Das Wetter in Deutschland. Im Südosten teils kräftige Schauer und Gewitter mit Unwettergefahr, sonst klar und trocken, vereinzelt Nebel, Tiefstwerte 20 bis 10 Grad. Tagsüber zeitweise heiter, zum Teil Schauer und Gewitter, teils Unwettergefahr, Höchstwerte 21 Grad auf Sylt bis 32 Grad am Oberrhein. Am Mittwoch gebietsweise kräftige Schauer und Gewitter im Westen und an der Nordsee länger trocken, 20 bis 29 Grad. Am Donnerstag im Südosten freundlich, im Nordwesten Schauer, 20 bis 30 Grad. Das waren die Nachrichten.
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12: Der Blick auf die Straßen. Wir starten mit der A2 Hannover Richtung Berlin. Die ist zwischen Irxleben und Kreuz Magdeburg wegen Straßenschäden gesperrt. Im weiteren Verlauf ist die A2 zwischen Thesen und Brandenburg auch wegen Reparaturarbeiten weiterhin gesperrt. Die A4 Dresden Richtung Görlitz ist zwischen Niederseifersdorf und Kodersdorf wegen Arbeiten im Tunnel Königshainer Berge noch bis 5 Uhr, also noch gut 2,5 Stunden gesperrt. Die A9 Nürnberg Richtung Halle-Leipzig ist zwischen Dreieck Bayreuth-Kulmbach und Talbrücke-Lanzendorf wegen Bauarbeiten gesperrt. Die A14 Magdeburg Richtung Schwerin ist zwischen Kreuz Magdeburg und Dahlenwarsleben wegen Fahrbahnschäden gesperrt. Die A20, Kreuz Uckermark Richtung Lübeck, ist zwischen Dummerstorf und Kreuz Rostock wegen Bauarbeiten noch bis Donnerstag ca. 16 Uhr gesperrt. Die A71, Suhl Richtung Erfurt, ist zwischen dem Dreieck Suhl und Zellermehlis wegen Tunnelwartungsarbeiten noch bis 6 Uhr in der Früh gesperrt. Und eine letzte Meldung noch, gerade reingekommen von der A81 Heilbronn Richtung Stuttgart. Dort ist der Engelberg-Tunnel aktuell gesperrt. Das war's. Weiterhin gute Fahrt.
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12: Heute mit Max Seib am Mikrofon. Hallo. Und es ist eine denkwürdige Nacht, denn Deutschland ist ausgeschieden bei der Fußball-WM im 16. Finale gegen Paraguay. Gleich drei deutsche Schützen scheiterten vom Punkt und so stand es am Ende 3:4 nach Elfmeterschießend. Entsprechend groß der Frust bei Kai Havertz, der Deutschland mit seinem Tor überhaupt in die Verlängerung gebracht hatte.
20: Fehlen auch ein bisschen die Worte. Meine zweite WM zweimal reingeschissen. Letzten Turniere war nix. Einzige, was ich sagen kann, ist Entschuldigung. Wir sind natürlich auch alle enttäuscht. Ich glaube, das auch merkt man, wenn man in die Kabine geht. Wir haben uns viel vorgenommen dieses Jahr. Und jetzt wieder zu enttäuschen, ist natürlich ein schönes Gefühl.
12: Also ganz tiefer Frust, der jetzt erstmal verarbeitet werden muss in den nächsten Stunden, Tagen, Wochen. Welche Konsequenzen das Ganze unter anderem für den Bundestrainer, für Julian Nagelsmann haben könnte, das ist aktuell natürlich noch nicht abzusehen. Wir schauen jetzt ins All. Der Weltraum wird zunehmend zum Spielort für politische Akteure. Es geht da ganz besonders auch ums Thema Verteidigung. Und da will auch Deutschland mitmischen. Denn wer das All beherrscht, der hat im Krieg auf der Erde einen großen Vorteil. Welche Technologien die Bundeswehr im Weltraum plant und was intern noch nicht so gut funktioniert, darum geht es jetzt in der aktuellen Folge von 11KM, dem Tagesschau-Podcast mit Elena Kuch.
21: Satelliten, die sich gegenseitig bekämpfen und mit Lasern aufeinander feuern? Klingt nach Science Fiction, ist aber schon heute großes Thema für die Bundeswehr. Die Bundesregierung will, dass Deutschland zu einer weltweit führenden Weltraummacht wird. Und dafür sollen Milliarden Euro fließen. In die militärische Aufrüstung im Weltall. Es gibt allerdings ein Problem. Die Bundeswehr streitet sich intern über Zuständigkeiten und steht sich daher offenbar selbst im Weg. Mit dem Investigativjournalisten Florian Flade vom WDR klären wir heute, in was für Technologien diese Milliarden Euro fließen sollen, wer da bei der Bundeswehr beim Thema Space um Kompetenzen rangelt und warum eine militärische Aufrüstung im Weltraum für Deutschland trotzdem so eine hohe Priorität hat. Hi Florian.
22: Hallo Elena.
21: Deutschland will Space-Macht werden. Was genau heißt das, Space-Macht?
22: Ja, das ist schwierig, das genau zu definieren. Also es gibt Space-Nationen, also Länder, die Satelliten im Weltall haben, die Weltraumprogramme haben, die auch Raketen haben, mit denen sie Satelliten ins Weltall bringen können. Dann gibt's aber auch so eine Unterscheidung, das haben wir auch in den Recherchen immer wieder gehört, zwischen einer Space-Nation, einer Space-Macht im Prinzip. Das sind die Länder, die wirklich entscheiden können, ich möchte nächste Woche einen Satelliten ins Weltall bringen. Das ist nämlich gar nicht so einfach. Dafür braucht man diese Launch-Fähigkeiten. Also man muss über Raketen verfügen, die das dann auch ins Weltall bringen, das Gerät, was man da hat. Und das sind nicht so viele Nationen, die das können. In Europa gibt es sehr wenige, die das können. Es gibt ein europäisches Weltraumprogramm. Aber so richtige Space-Mächte sind im Prinzip im Moment gerade nur die USA, China und Russland. Was es in Deutschland noch nicht gibt, sind Fähigkeiten hierzulande Raketen ins Weltall zu schicken. Da wird in Kooperationen mit anderen Ländern jetzt drüber nachgedacht, das zu verstärken. Das zum Beispiel auszubauen in Norwegen, aber vielleicht auch mit asiatischen Ländern, dass man schneller und öfter Satelliten ins Weltall bringen kann. Weil im Moment ist man da noch sehr abhängig, unter anderem von Elon Musk und SpaceX, seiner Firma, weil die sehr viele Launches, also sehr viele Raketenstarts haben und alle paar Tage eigentlich einen Satelliten ins Weltall bringen.
21: Okay, also bei China, den USA und Russland können wir von Space-Mächten sprechen. Und was ist denn dann Deutschland?
22: Deutschland ist eine Space-Nation, das muss man sagen. Also wir haben Weltraumfähigkeiten, wir haben militärische Weltraumfähigkeiten, wir haben zivile Weltraumfähigkeiten, wir haben eine Space-Industrie, es werden Satelliten in Deutschland gebaut, es gibt eine Space-Wirtschaft und es soll im militärischen Bereich jetzt ausgebaut werden und Ja, im Vergleich weltweit ist Deutschland da gar nicht so schlecht aufgestellt. Also wenn man mal schaut, uns wurde auch immer wieder gesagt, naja, es gibt noch Frankreich, die sind da sehr vorne in ihren Space-Programmen. Es gibt auch noch Großbritannien, ja, aber dann kommt eigentlich schon Deutschland als die Nation mit den meisten Fähigkeiten im Weltall.
0: Wo steht die Bundeswehr eigentlich so im Vergleich, was ja die Aktivitäten im Weltall angehen, im Vergleich zu diesen Space-Mächten? Also was können die, was wir nicht können?
22: Also die Amerikaner und auch Chinesen haben wahnsinnig viele Satelliten im Weltraum, Spionagesatelliten, Kommunikationssatelliten, also erstmal viel, viel, viel mehr. Die Amerikaner haben auch eigene Behörden, eigene Geheimdienste, die nur für Satelliten zuständig sind. China holt wahnsinnig auf und hat auch eine ganze Menge Satelliten im Weltraum mittlerweile. Auch Russland hat gewisse Weltraumfähigkeiten. Was wir noch nicht haben, sind Systeme, die im Weltraum ja etwas machen können. Also andere Satelliten angreifen können oder sich zumindest wehren können gegen andere Satelliten. Und das soll jetzt aufgebaut werden. Da gibt es ein paar Dinge, die beschafft werden sollen. Und dazu

0: Und damit ist die Lebensdauer von einem Satelliten halt auch begrenzt. Aber man kann Satelliten auch betanken im Weltraum. Aber das können im Moment wirklich nur zwei Länder, die USA und China. Dafür muss man nämlich an so einen Satelliten halt ran, andocken und dann betanken. Aber man kann mit so einem Inspektor-Satellit halt auch andere Dinge machen. Man kann einen gegnerischen Satellit auch wegschieben oder so.
1: Okay. Und wie will Deutschland jetzt von der Space-Nation zur Space-Macht werden?
0: Ja, das ist erstmal eine Ansage, die gemacht wurde von Bundeskanzler Friedrich Merz.
2: Unsere neue Luftfahrtstrategie zielt darauf ab, dass wir Deutschland nicht nur als einen starken Luftfahrtstandort sichern und weiterentwickeln. Im Zentrum unserer Strategie steht Wettbewerbsfähigkeit und Innovation in einer der Zukunftsbranchen unseres Landes.
0: Da soll sehr viel Geld investiert werden.
2: Der Bundesverteidigungsminister hat im vergangenen Herbst angekündigt, dass wir mit 35 Milliarden Euro unsere Verteidigungsarchitektur im All aufbauen. Auch so werden wir Europas Souveränität, Verteidigungsfähigkeit und technologische Resilienz stärken, auch und nicht zuletzt im Rahmen der NATO.
0: Da sollen 35 Milliarden Euro bis in das Jahr 2030 investiert werden, nur in dem militärischen Space-Bereich. Es sollen mehr Satelliten geben, es sollen auch Dinge angeschafft werden, mit denen man im Weltraum, man sagt, wirken kann. Also wir reden über Waffen, wir reden über Störsysteme, weil der Weltraum auch zunehmend eben eine militärische Dimension hat und man über so Dinge wie den Schutz von eigenen Satelliten nachdenkt, aber eben auch, wie man andere Satelliten abwehren oder auch angreifen kann.
1: Okay, und wie viel sind 35 Milliarden so im Vergleich zu anderen Investitionen bei der Bundeswehr?
0: Ja, also es ist natürlich sehr viel Geld. Es ist, wenn man sich mal überlegt, als Olaf Scholz nach dem Angriff Russlands auf die Ukraine im Februar 2022 die Zeitenwende ausgerufen hat, da ging es um 100 Milliarden Sondervermögen für die Bundeswehr.
3: Wir erleben eine Zeitenwende. Die Welt danach ist nicht mehr dieselbe wie die Welt davor.
1: 35 Milliarden ist dann ganz schön viel davon.
4: Also wenn man das jetzt vergleicht, der Bundeswehretat, also der Einzelplan 14, der Haushalt der Bundeswehr, des Verteidigungsministeriums, der war in den vergangenen Jahren, lag der immer so bei 60, 80 Milliarden Euro. Dazu kamen natürlich die 100 Milliarden Sondervermögen, da wurde auch Geld draus abgerufen. Wenn man das vergleicht, dann sind natürlich diese 35 Milliarden, die nur in den Weltraum investiert werden sollen, eine ganze Menge Kohle.
1: Und wenn du sagst, das soll auch alles im Weltraum, im Space militärischer werden, also man denkt dann sofort an Krieg der Sterne und sonst wie, worüber sprechen wir hier?
0: Ja, wir sprechen tatsächlich über eine Militarisierung von Space. Das bedeutet, dass nicht nur Satelliten eingesetzt werden, um zum Beispiel jetzt Aufnahmen der Erde zu machen, Fotos zu machen, die auch für das Militär nutzbar sind oder andere Daten zu generieren, sondern dass man auch tatsächlich darüber nachdenkt, wie schütze ich meine eigenen Satelliten vor Angriffen oder auch vor Ausspähung, vor Spionage. Auch Bundeswehrsatelliten wurden in den letzten Jahren schon verfolgt, mehrfach von russischen Satelliten zum Beispiel. Es gibt eine ganze Menge sogenannter Counter-Space-Waffen, Dinge, mit denen man Satelliten stören oder sogar zerstören kann. Es gibt auch Nationen, die haben schon Raketen ins Weltall geschossen, um Satelliten zu zerstören. Auch das ist schon passiert. Also das ist tatsächlich Krieg.
1: Ich weiß ja auch, dass Satelliten eine große Rolle spielen, gerade auch für die Ukraine zum Beispiel, auch dass die Ukraine weiterhin gutes, verlässliches, schnelles Internet hat und so weiter. Was machen denn die Bundeswehr-Satelliten, die jetzt schon im All sind? Wofür sind die da?
0: Also es gibt Satelliten, die sind dazu da, die Erde zu beobachten, also Aufklärungssatelliten optischer Art. Das heißt, da sind Kameras drin, die mit hochauflösenden Linsen die Erde fotografieren. Dann gibt es Satelliten, das sind Radarsatelliten, die machen auch Bilder, aber eben keine, ja, in dem Sinne optischen Bilder, sondern es sind Radarbilder, die auch teilweise sehr hochauflösend sind. Da ist Deutschland wohl auch gar nicht so schlecht. Also diese Satelliten, die können wirklich super Daten liefern, auch im weltweiten Vergleich. So wurde uns das erzählt in den Recherchen immer wieder. Und es gibt natürlich Kommunikations- und Navigationssatelliten. Also Kommunikation, das heißt, da sind Satelliten da oben, damit die Bundeswehr im Auslandseinsatz irgendwo auf der Welt, Afghanistan oder Mali oder so, dass man mit der Truppe kommunizieren kann. Und das waren in der Vergangenheit vor allem sogenannte geostationäre Satelliten. Das muss man sich so vorstellen, die sind ganz, ganz weit draußen, also wirklich über 30.000 Kilometer von der Erde weg.

0: Und das sieht so aus, als würden sie quasi stehen. Aber es gibt seit einigen Jahren etwas Neues, eine neue Überlegung, und da will jetzt auch die Bundeswehr ran. Und das sind sogenannte Megakonstellationen, also Satellitenschwärme sozusagen, die niedriger um die Erde rumfliegen. Das macht zum Beispiel Elon Musk mit seinem Starlink. Das sind ja diese Satellitenschwärme. Diese Konstellationen aus Hunderten oder bei Musk sind es Tausende Satelliten, die fliegen niedriger um die Erde rum und können damit also Länder und Kontinente abdecken und quasi Internet zur Verfügung stellen. Und auch daran soll jetzt gearbeitet werden. Die Bundeswehr möchte eine solche Konstellation aufbauen für sich, um unabhängiger zu werden und um sicherer kommunizieren zu können, weil es nämlich sehr schwer ist, so einen Satellitenschwarm zu stören. Das ist nicht so einfach und das ist nicht so anfällig.
1: Und das wird dann irgendwo vom Boden aus gesteuert, aus irgendeiner Kaserne?
0: Das wird vom Boden aus gesteuert, genau. Es gibt bei der Bundeswehr, wie gesagt, seit einigen Jahren das Weltraumkommando. Die sitzen in Uedem in Nordrhein-Westfalen, nicht so weit von der niederländischen Grenze entfernt. Und da ist das Weltraumkommando. Die gehören zur Luftwaffe und die sind dafür zuständig, die Satelliten ja im Weltraum zu steuern. Aber das Problem ist, es ist nicht so eindeutig geklärt, wer für diese Dimension eigentlich zuständig ist, Space. Deswegen gibt es da hinter den Kulissen bei der Bundeswehr schon seit einiger Zeit ordentlich Streit.
1: Worum geht's bei diesem Streit? Wer will da was?
0: Ja, im Prinzip geht es darum, wem gehört der Weltraum. Also wer bei der Bundeswehr ist zuständig für diesen Bereich? Und die Bundeswehr ist natürlich eine deutsche staatliche Institution. Das heißt, das muss alles schön geregelt werden. Und auch im Weltraum gilt nur Dienst nach Vorschrift.
1: Okay.
0: Deswegen muss man das genau regeln. Und im Moment ist es so, und das ist eine bisschen kuriose Situation, also die Luftwaffe, könnte man ja auch denken, ja klar, das fliegt ja darum und die werden auch gesteuert, also sind das ja irgendwie auch Piloten, die das machen. Also die Luftwaffe ist zuständig für das Weltraumkommando. Das Weltraumkommando gehört zur Luftwaffe und die steuern die Satelliten. Und dann muss man ja auch wissen, was da so rumfliegt, dass man im Zweifel nicht einfach irgendein Flugzeug aus Versehen irgendwie damit trifft oder irgendwas anrichtet. Da muss man halt den Luftraum kennen, den deutschen, und das ist nun mal Sache der Luftwaffe. Also wollte man das denen unterstellen. Ja, und dann kam der Chef von CIR, vom Cyber-Informationsraum, der Inspekteur, und der soll dann gesagt haben, nee, er sieht das alles ganz anders und er glaubt, dass das alles seinem Teil unterstellt werden soll, seiner Teilstreitkraft.
1: Okay, und die wollen jetzt auch mehr Macht und Befugnisse, was das Weltall angeht?
0: Ja, da gibt es zumindest ein Kompetenzgerangel, würde ich das jetzt mal nennen. Man hatte sich, das haben unsere Recherchen gezeigt, eigentlich vor ein paar Wochen da schon geeinigt. Also auf einer gewissen Ebene, ziemlich ranghoch schon, zwischen Luftwaffe und dem CIR. Und da ging es halt darum, also jetzt geht es nicht nur um Satelliten an sich und Aufklärung, jetzt geht es auch um sogenannte Wirkmittel. Also wir reden über Waffensysteme. Und um all diese Fragen, wer darf diese Sachen betreiben, wer darf die einsetzen, da gibt es diesen Streit. Wir haben natürlich auch die Luftwaffe und den Cyberinformationsraum gefragt, was die dazu sagen zu diesem Gerangel und diesen Informationen, die wir da bekommen haben über das, ja, die Zuständigkeitsstreitigkeiten. Die beiden Teilstreitkräfte wollten uns gegenüber im Detail nicht antworten. Die haben gesagt, zu internen Abstimmungen äußere man sich grundsätzlich nicht. Cyberinformationsraum hat uns dann noch mitgeteilt, dass grundsätzlich die Fähigkeiten zum Stören, Hacken, Blenden in der Luft und auch im Weltraum eigentlich ihre Zuständigkeit seien. Also ja, es geht natürlich dann am Ende auch um das Geld, weil wer dann die Zuständigkeiten hat, wem diese Waffensysteme unterstellt werden, der darf die dann natürlich auch beschaffen und dann wird natürlich auch Geld verteilt, so ehrlich muss man sein. Mhm. Also darum geht's auch. Ja, das Problem ist, dass es bei diesem Streit, dass es da noch nicht so richtig ein Machtwort gab. Also einerseits wäre das Aufgabe des Generalinspekteurs, also dem ranghöchsten Soldaten in Deutschland, der ja dafür zuständig ist, quasi der Chef dieser Teilstreitkräfte, der müsste diesen Streit eigentlich irgendwie schlichten können oder einfach mal entscheiden, wie das jetzt ist. Oder eben der Verteidigungsminister. Und ja, Pistorius hat vor kurzem vor mehreren Vertretern unterschiedlicher Nationen, Luftwaffenvertretern, bei einer Veranstaltung in Berlin gesagt, dass die deutsche Luftwaffe maßgebliche Verantwortung für die neue Domäne haben soll, also Space.
1: Mhm.
0: Damit hat der Minister schon vorgegeben, dass er offenbar sieht, dass das Sache der Luftwaffe sein soll, hauptsächlich. Aber es ist halt schwierig, weil einerseits reden wir über die Sachen an sich, also die Gerätschaften, aber wir reden natürlich auch über das, was die machen. Und da sind diese ganzen Sachen Sensorik, Störung von Signalen, das ist eigentlich Aufgabe des CIR. Das ist diese neue Teilstreitkraft, das ist deren Aufgabe.
1: Warum ist es denen so wichtig, jetzt auch noch Kompetenzen im Space-Bereich, also da oben bei der Ausführung zu bekommen?
0: Ich glaube, man muss einmal verstehen, dieser Bereich CIR, diese Teilstreitkraft, die ist entstanden. 2017 wurde die ins Leben gerufen, damals noch unter der Verteidigungsministerin Ursula von der Leyen. Und das war eine ziemliche Ad-hoc-Aktion. Also jemand sagte zu mir, das stand einfach irgendwann bei uns quasi im Intranet, dass es jetzt diese Teilstreitkraft geben soll. Und das hat natürlich eine Vorgeschichte, dass da sollten diese Kompetenzen in Sachen IT in der Bundeswehr, das war alles sehr zerfasert und sehr viel Externes und alles Mögliche, das sollte neu sortiert werden. Also alles, was irgendwie mit Elektronik zu tun hat.
1: Also es ging so ein bisschen um die Digitalisierung der Bundeswehr?
0: Das war das eine, genau. Und dann hat man aber auch schon gemerkt, 2016, 17, ja, dieses Thema Cyber wird groß werden, auch für das Militär, also auch Hacking-Operationen, das wird immer wichtiger.
1: Mhm.
0: Und dann kam man da auf die Idee, ja, da könnte man ja eine eigene Teilstreitkraft draus machen. Dann hat man aus ganz verschiedenen Bereichen da Sachen reingepackt. Die sind dann zuständig jetzt für zum Beispiel auch die elektronische Kampfführung. Ganz, ganz wichtiger Bereich. Da geht es um das Stören von Signalen, wie man die eigenen Signale schützt und Aufklären von Drohnen und Finden von Drohnen. Super wichtiges Thema. Diese Einheiten elektronische Kampfführung, die waren vorher in der Bundeswehr verteilt. Die waren beim Heer, bei der Luftwaffe, bei der Marine so da drin. Und dann hat man die jetzt da rausgenommen und dem CIR unterstellt. Und jetzt eben auch Space, weil die sind halt für diese Sensorik, für diese Dinge, die Sachen erfassen, sind die halt zuständig. Aber es ist auch ein bisschen, so muss man das interpretieren, auch ein bisschen so eine Art Überlebenskampf, weil ja in der Bundeswehr jetzt auch schon ein paar Ideen kursieren und Überlegungen, ob man nicht eine neue Struktur aufsetzen müsste, ob das noch zeitgemäß ist, wie das jetzt so organisiert ist. Und ja, deswegen gibt's da jetzt dieses Kompetenzgerangel.
1: Es erinnert mich so ein bisschen, oder es klingt so ein bisschen wie in so einer Firma, in der jetzt irgendwie ein neuer digitaler Bereich, eine Zukunftstechnologie entdeckt wurde und alle wollen da mitspielen und es geht um Machtgerangel und vielleicht auch um persönliche Interessen und man steht sich dann so ein bisschen selbst im Weg.
0: Ja, einerseits das und also diese Streitigkeiten sorgen natürlich auch dafür, dass man gewisse Dinge langsamer umsetzt, dass in diesen Planungen und Beschaffungen das ein bisschen, also ja, durchaus zäher und schwerfälliger irgendwie läuft und alles länger dauert und so. Ja, klar. Und es ist aber auch ein Thema, also Space ist natürlich ein cooles Thema, irgendwie ein sexy Thema für viele. Ja, das ist irgendwie.
1: Ja, Laserwaffen, hast du gesagt.
0: Ja, es geht um Laserwaffen, es ist irgendwie Star Wars, ja, so Krieg bei den Sternen. Und da gibt's ja auch irgendwie verrückte Dinge, über die da nachgedacht wird. Und als das Weltraumkommando ins Leben gerufen wurde, da gab es dann auch so eine Veranstaltung, wo die dann in so Star-Wars-Kostümen aufgetreten sind.
1: Das ist nicht dein Ernst.
0: Ja, klar. Und ja, das ist ein Bereich, da gibt es jetzt Gerangel drum. Und es ist, wie gesagt, eben auch viel Geld, was man in den nächsten Jahren da verteilen kann in Sachen Beschaffung. Und deswegen, ja, das hält jetzt leider erstmal noch an, denke ich, diese Streitigkeiten.
1: Du hast ja schon gesagt, Boris Pistorius, der befürwortet gerade so ein bisschen die Luftwaffe, spricht aber offenbar auch kein Machtwort. Es drängt sich mir da ja schon so auf, dass es da auch an Führung zu fehlen scheint. Wie sieht das denn bei anderen Space-Nationen aus? Wie haben die ihre militärischen Weltraumfähigkeiten organisiert?
0: Ja, das ist eine gute Frage. Wir sind da in Deutschland wirklich, wir haben da so eine Sondersituation. Das ist sehr ungewöhnlich. In anderen Ländern, zum Beispiel in den USA, ist Space eine eigene Teilstreitkraft. Das Space Command der USA ist ein eigener Bereich. Dann gibt es Länder, in denen ist es einzig der Luftwaffe unterstellt. Die sind einfach dafür zuständig. Nur in Deutschland ist es so eine seltsame Situation. Das kriegen auch andere mit. Wir haben auch von Vertretern der Wirtschaft, der Industrie gehört, dass das eine ganz komische Situation ist, weil sie sagen, wir müssen immer quasi mit zwei Teilen der Bundeswehr reden.
1: Okay.
0: Manchmal parallel und dann hat man das Gefühl, irgendwie die reden miteinander nicht so richtig. Also auch da kriegt man das schon mit. Und auch in der Außenwirkung, also im Ausland, ist es wohl nicht so ganz einfach, weil die das nicht so richtig verstehen, diese deutsche Konstruktion. Wer ist jetzt für was zuständig? Und ich meine, die Leute, die dort arbeiten, die am Ende das machen müssen, die wollen einfach, dass das geregelt wird. Also wer auch immer am Ende dann für Space hauptsächlich verantwortlich ist, Hauptsache es wird geregelt irgendwie.
1: Ist das eine Option für Deutschland, eine Teilstreitkraft Weltraum?
0: Klar könnte man das tun, aber das Problem ist natürlich auch, die Ressourcen sind ja auch nicht unendlich. Und wenn man sich jetzt überlegt, dieser Bereich Cyber- und Informationsraum, das sind ja hochspezialisierte Leute, die dort arbeiten. Wenn man das jetzt wieder, ich sag mal, auseinanderreißen würde und sagen würde, okay, man macht jetzt wieder diese elektronische Kampfführung und so, die packt man wieder woanders hin in die Truppe. Ja, man hat ja nicht unendlich viele Leute dafür.
1: Mhm.
0: Das ist ein großes Problem. Also Personalgewinnung ist bei der Bundeswehr sowieso ein Riesenthema. Das wurde uns jetzt auch immer wieder gesagt. Man hat halt nicht so viele von diesen Leuten. Und dass es dann vielleicht doch besser wäre, wenn man sie vielleicht in diesem einen Bereich lässt. Aber diese Überlegungen sind durchaus gerechtfertigt, ob da nicht eine eigene Teilstreitkraft draus werden sollte aus Space. Absolut. Immerhin, da soll jetzt so viel Geld reingebuttert werden und Deutschland will sich da so aufstellen. Also ja, warum nicht eine eigene Teilstreitkraft draus machen?
1: Und du recherchierst ja schon jetzt wirklich seit einiger Zeit zum Thema Space. Wie bewertest du denn dieses ambitionierte Ziel von Deutschland, Space-Macht zu werden, grundsätzlich? Und siehst du die Bundeswehr auf einem guten Weg dahin?
0: Also ich glaube tatsächlich, da ist noch sehr viel Luft nach oben, aber es gibt in Deutschland tatsächlich auch eine ganze Menge an Forschung, an Wissen, auch an Wirtschaft und Industrie, die eine ganze Menge leisten können. Da sind Firmen dabei, die ja so Start-up-mäßig unterwegs sind noch, die aber super Ideen haben. Und wenn man das miteinander kombiniert und sozusagen so eine Art Landschaft der Forschung in dem Bereich, der Entwicklung, Industrie und auch der Verteidigung schaffen würde, dann glaube ich, hat Deutschland da immenses Potenzial in dem Bereich. Im Moment ist es so, wir sind tatsächlich noch eine sehr kleine Space-Nation. Da muss sich einiges ändern und dann sind das so simple Dinge wie, wir müssen halt öfter Satelliten ins Weltall bringen können. Dafür brauchen wir eben Raketen, die da hochfliegen können und nicht nur 3, 4, 5 Mal im Jahr starten, sondern öfter. Und daran muss gearbeitet werden. Ich glaube, das kann halt nicht nur ein Land wie Deutschland alleine. Das muss man im europäischen Kontext machen oder auch mit anderen Partnern auf der Welt. Kanada, Australien, Südkorea, Japan und so. Aber darum geht's. Und ich glaube, dann ist man da auf einem guten Weg, weil wir haben in Deutschland wirklich eine ganze Menge Wissen zu diesem Bereich.
2: Das war 11KM, der Tagesschau-Podcast mit Elena Kuch und sie hat heute mit Florian Flade vom WDR gesprochen. 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

0: Es ist eine bittere Enttäuschung für alle deutschen Fußballfans. Das DFB-Team ist an Paraguay gescheitert bei dieser WM. Wie Bundestrainer Julian Nagelsmann darauf reagiert, auch auf die Frage nach seiner persönlichen Zukunft als Bundestrainer, das gleich nach den Nachrichten.
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2: Die Nachrichten mit Ronald Lessig. Guten Morgen. Bei der Fußballweltmeisterschaft ist Deutschland in der Nacht ausgeschieden. Paraguay zieht ins Achtelfinale ein. Holger Dahl, WDR Sport.
3: In einem Elfmeter-Krimi unterlag die DFB-Elf Paraguay mit 3:4. Havertz, Woltemade und Tah vergaben vom Elfmeterpunkt. Nach regulärer Spielzeit stand es 1:1 unentschieden. Havertz hatte den Führungstreffer Paraguays noch ausgeglichen. Ein nach Expertenmeinung reguläres Tor von Jonathan Tah wurde in der Verlängerung nicht gegeben. Insgesamt war das Team von Bundestrainer Julian Nagelsmann besser, konnte aber erneut nicht überzeugen.
2: Vor dem Koalitionsausschuss morgen hat eine Gruppe von linken SPD-Abgeordneten Forderungen gestellt. Sie warnen vor Reformen gegen die Interessen der Menschen. Der SPD-Politiker verlangen eine einmalige Abgabe auf Vermögen von mehr als 100 Millionen Euro. Außerdem müsse eine Preisobergrenze für Benzin, Strom und Lebensmittel und einen bundesweiten Mietendeckel eingeführt werden. Die Zahl der Opfer nach dem schweren Erdbeben in Venezuela ist weiter gestiegen. Offiziell ist jetzt die Rede von mehr als 1.700 Toten und 5.000 Verletzten. 5 Tage nach den schweren Beben werden in Venezuela immer noch Zehntausende Menschen vermisst. Das Motiv für die Bluttat von Stade war nach Einschätzung der Polizei ein Sorgerechtsstreit. 6 Menschen wurden in der niedersächsischen Stadt in einer Mutter-Kind-Einrichtung getötet. Alle waren Mitarbeiter der Einrichtung. Der mutmaßliche Schütze, ein 45-Jähriger aus dem Raum Hannover, wurde festgenommen. Das Bundesamt für Verfassungsschutz will heute in Berlin seinen Jahresbericht für das vergangene Jahr vorstellen. Als größte Bedrohung gilt weiter der zunehmende Rechtsextremismus. Aber auch Islamismus und Antisemitismus werden für den Inlandsgeheimdienst als wachsende Herausforderung gesehen.
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2: Bahnreisende auf der Ruhr-Sieg-Strecke brauchen in den kommenden 6 Monaten viel Geduld. Die Bahn saniert die Strecke zwischen Hagen und Siegen auf 100 Kilometern Länge. Katja Latsch erklärt für WDR aktuell, was das für die Fahrgäste bedeutet.
4: Die müssen mit deutlich längeren Fahrzeiten rechnen. Die Bahn sperrt je nach Zeitraum unterschiedlich lange Abschnitte. Und da, wo die Strecke komplett dicht ist, fahren Ersatzbusse. Die brauchen eine halbe bis zu einer Stunde länger als der Zug. In den nicht gesperrten Abschnitten kann die RB91 stündlich fahren. Der RE34 fällt komplett aus. Die Bahn baut auf dem Abschnitt Hagen-Siegen unter anderem 3 Brücken neu und setzt 5 weitere instand. Sie investiert dafür 150 Millionen Euro.
2: Das Wetter in Nordrhein-Westfalen. Tagsüber erst sonnig, am Nachmittag Schauer. Dazu in Attendorn bis 26, in Hattingen bis 27 und in Brühl bis 28 Grad. Und das war WDR aktuell.
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0: Wir schauen auf die Straßen. Die A2 Hannover Richtung Berlin ist zwischen Irxleben und Kreuz Magdeburg wegen Straßenschäden gesperrt. Im weiteren Verlauf ist die A2 zwischen Thesen und Brandenburg auch wegen Reparaturarbeiten weiterhin gesperrt. Die A4 Dresden Richtung Görlitz ist zwischen Niederseifersdorf und Kodersdorf wegen Arbeiten im Tunnel Königshainer Berge noch bis 5 Uhr, also noch knapp 2 Stunden gesperrt. Die A9 Nürnberg Richtung Halle-Leipzig ist zwischen Dreieck Bayreuth-Kulmbach und Talbrücke-Lanzendorf wegen Bauarbeiten gesperrt. Die A14 Magdeburg Richtung Schwerin ist zwischen Kreuz Magdeburg und Dahlen-Warsleben wegen Fahrbahnschäden gesperrt. Dann die A20 Kreuz Uckermark Richtung Lübeck, die ist zwischen Dummersdorf und Kreuz Rostock wegen Bauarbeiten noch bis Donnerstag 16 Uhr gesperrt. Und eine letzte Meldung noch, die A71 Suhl Richtung Erfurt, die ist zwischen dem Dreieck Suhl und Zellermeles wegen Tunnelwartungsarbeiten noch bis 6 Uhr in der Früh gesperrt. Das war's, weiterhin gute Fahrt durch diese Nacht.
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0: Und die kommt vom Norddeutschen Rundfunk. Ich bin Max Seib. Schön, dass Sie dabei sind. Wir wollen Weltmeister werden. Das hat Bundestrainer Julian Nagelsmann vor dem Turnier gesagt. Dass das nicht einfach werden würde, das war klar. Dass die WM-Reise aber so früh schon endet, das hätten wohl die wenigsten gedacht. Das DFB-Team ist raus, aus im 16. Finale nach einem 3:4 gegen Paraguay im Elfmeterschießen. Dieses frühe Ausscheiden, das könnte natürlich auch Folgen für den Bundestrainer haben. Julian Nagelsmann nach dem Spiel im Gespräch mit Lili Engels.
5: Sie haben Vertrag noch bis 2028, bis einschließlich der Europameisterschaft. Rudi Völler sagt, Sie sind eigentlich die Idealbesetzung für die Position. Was sind Ihre Gedanken dazu? Wie geht's weiter?
6: Ja, ich stehe zur Verfügung. Wenn der DFB das möchte, dann mache ich die EM28 und wenn nicht, dann müssen Sie es mir sagen.
5: Was ist von Ihnen ausgeschlossen, dass Sie von sich aus sagen...
6: Ja, natürlich. Ich bin keiner, der wegläuft.
5: Sie sind keiner...
6: Das ist ausgeschlossen.
0: Also Nagelsmann will bleiben, ob er bleiben darf, das wird sich in den kommenden Tagen und Wochen dann zeigen. Für Deutschland ist das Turnier also vorbei, andere spielen aber noch, seit wenigen Minuten unter anderem zwei Geheimfavoriten, Niederlande und Marokko. Zu diesem Spiel schalten wir dann auch immer wieder live im Zuge dieser Infonacht. Jetzt schauen wir aber erst einmal auf ein anderes Thema und zwar auf das vergangene Wochenende, das Hitzewochenende. Mit Rekordtemperaturen von bis zu 41,7 Grad hier in Deutschland. Das für ein paar Tage auszuhalten, das ist nicht angenehm, aber für die meisten doch irgendwie stemmbar. Doch durch den Klimawandel werden solche Extremlagen uns wohl in Zukunft öfter ereilen. Wie also damit umgehen? Das schauen wir jetzt uns in einem Schwerpunkt genauer an. Und wir starten mit der Frage, ob diese Hitzewelle für eine neue Linie bei der Bundesregierung sorgt. Zum Beispiel beim Thema Klimaschutz. Aus Berlin, Katrin Aue.
7: Ein Wochenende voller Horrormeldungen aus ganz Deutschland.
8: Kaputte Asphaltdecken, stillstehende Bahnen, Waldbrände und zahlreiche Rettungseinsätze auch auf dem Wasser.
7: Und von der Bundesregierung dröhnendes Schweigen. Bei anderen Naturkatastrophen werden gern mal öffentlichkeitswirksam die Gummistiefel ausgepackt. Aber bis Sonntag Funkstille aus Berlin. Von der Seitenlinie aus Bayern meldet sich CSU-Chef Markus Söder mit einem Tipp bei Instagram.
9: Was hilft bei der Hitze? Schwimmen gehen. Ich kann es nur ganz am Morgen machen und deswegen bin ich in meinem Lieblingsbadclub und habe eine Runde geschwommen. Es war wunderbar und schön abkühlend.
7: Ob das bei den Menschen in den Notaufnahmen oder den Familien in den Dachgeschosswohnungen gut ankam, darf bezweifelt werden. Bundesumweltminister Carsten Schneider betont im Deutschlandfunk am Montagmorgen zunächst mal die Klimaanpassungsmaßnahmen. Da sind die Länder und Kommunen zuständig. Mehr Schattenbäume, mehr Hitzeschutz für Schulen und Krankenhäuser, das ist erstmal nicht der Job des Bundes. Aber was sein Job ist, dafür zu sorgen, dass Deutschland seinen Teil dazu beiträgt, dass die Erderwärmung gestoppt wird. Und das passiere, betont der SPD-Politiker.
10: Wir sind in Deutschland das Land, das am stärksten mit den Reduktionen hat, nämlich 60% Reduktion der Treibhausgasemissionen verglichen zu 1990. Und das werden bis zum Jahre 2030 auch erreichen. Sollte es eine Abweichung geben, werden wir nachsteuern.
7: Die Co-Fraktionschefin der Grünen im Bundestag, Katharina Dröge, antwortet darauf ebenfalls im Deutschlandfunk fast fassungslos.
11: Das ist ein schlechter Witz, ehrlich gesagt.
7: Sie verweist auf das Beispiel Gebäudemodernisierungsgesetz, das demnächst im Bundestag beschlossen werden soll.
11: Da steht eine Regel drin, die sagt, ab 2045 können weiterhin klimaschädliche Öl- und Gasheizungen in Deutschland eingebaut werden. Das ist eine Komplettabsage an die Klimaziele. So schafft man das in Deutschland nicht, weil dann muss auch der Heizungssektor klimaneutral sein. Und dass ein Umweltminister sich das schönredet, das finde ich schon traurig.
7: Auch der Expertenrat für Klimafragen hat der Bundesregierung erst im Mai kein gutes Zeugnis ausgestellt. Das Klimaschutzprogramm aus dem Umweltministerium reiche nicht aus, um künftig die Klimaziele zu erreichen. Und Vorhaben wie das erwähnte Gebäudemodernisierungsgesetz könnten die Prognosen noch verschlechtern. Julia Pongratz vom Expertenrat fasst zusammen.
12: Wir sehen klimaschutzpolitischen Handlungsbedarf.
7: Währenddessen tritt die Bundesregierung auch in Brüssel auf die Bremse. Dass etwa das für 2035 anberaumte Verbrenner aus in der EU gekippt wurde, dafür hat sich besonders Deutschland eingesetzt. Ein Zugeständnis an die Autoindustrie. Klimaschutz und die Wirtschaft. Der Kanzler erklärt seine Sicht darauf vor internationalem Publikum so.
13: Climate protection must not endanger.
14: Der Klimaschutz darf die industrielle Basis in Deutschland und unseren Ländern nicht gefährden. Eine Transformation, die zur Deindustrialisierung führt, wird in der Bevölkerung keine Akzeptanz finden und letztlich Innovationen behindern.
13: And it will eventually hamper innovation.
7: Sprich, zu viel Klimaschutz bedrohe die Industrie. Allerdings bedroht zu wenig Klimaschutz wiederum auch die Wirtschaft. Das rechnen regelmäßig Fachleute und Versicherer vor. Denn jede Naturkatastrophe kostet.
0: Klimaschutz ist das eine. Das Wochenende hat vor allem aber auch gezeigt, Deutschland ist auf solche Hitzewellen nicht ausreichend vorbereitet. Wie geht besserer Hitzeschutz und was ist da geplant? Das sagt uns Frank Eichmann.
15: Erklärt Bundeskanzler Merz das Hitzeproblem jetzt zur Chefsache, sodass zügig zusätzliche Milliarden fließen in die Klimaanpassung von Bahn und Schiene?
16: Chefsache ist ja noch keine Lösung für ein Problem.
15: Lehnt Regierungssprecher Stefan Cornelius die Idee ab?
16: Ja, man muss aufpassen bei solchen Maßnahmen, ob man dann nicht Erwartungen weckt, die nicht erfüllt werden.
15: Dem stimmt der Eisenbahnexperte Christian Böttger von der Berliner HTW zu. Weil sich die Hitze gleichzeitig auf so viele Teile des Gesamtsystems Bahn ausgewirkt habe, dass es die schnelle Lösung gar nicht gäbe.
17: Also wir sehen, dass in Einzelfällen auch Stellwerke eben überhitzen können. Wir sehen, dass eben auch in ungünstigen Fällen auch die Oberleitung dann irgendwann mal durchhängt, weil sie sich zu stark erwärmt. Ein großes Thema, das immer wieder auftritt, sind Böschungsbrände. Die sind natürlich ganz schwer zu verhindern. Bis hin zum Thema Brände auf benachbarten Anlagen oder Wäldern. Dagegen können sich eben auch überhaupt nicht mehr schützen. Es ist nicht eben ein oder zwei Komponenten, wo man sagt, ich müsste einfach mal 100 Millionen dort investieren und dann wäre alles besser.
15: Denn die Hitze habe ein Unternehmen Bahn erwischt, das ohnehin in der tiefen Krise stecke. Auf 130 Milliarden Euro wird der Investitionsrückstau geschätzt. Aber wie wäre es, wenn angesichts des Klimawandels wenigstens alle Züge klimatisiert wären und in allen der gut 400 ICEs Klimaanlagen auch Rekordtemperaturen locker weghühlen?
17: Das wäre technologisch natürlich möglich. Wir haben in Deutschland eben in einer Teil der Zugflotte eben keine Klimaanlagen. Darüber kann man sicherlich nachdenken. Bei den meisten neueren Zügen werden eben auch Klimaanlagen bestellt. Die Klimaanlagen sind eben auch ausgerichtet auf die bei uns typischen Wetterbedingungen und nicht auf die maximalen Hitzewellen. Das hat also durchaus auch einen ökonomischen Aspekt, weil sie eben eigentlich immer einen Optimalbereich für Klimaanlagen definieren müssen. Und der ist nun mal in Deutschland eben ein etwas niedrigerer als das, was wir jetzt am Wochenende hatten.
15: Zur Hitze auf den gut 13.000 Autobahnkilometern dieses Landes sagt Dirk Brandenburger von der Autobahn GmbH.
18: Ja, es hat uns ziemlich getroffen. Die Hitzewelle hat dem Material der Autobahn sehr zugesetzt. Wir hatten im gesamten Bundesgebiet in bestimmten Teilbereichen schon erhebliche Schädigungen.
15: Schmelzendes Bitumen auf Asphaltabschnitten mit Spurrinnen und auf älteren, stark beanspruchten Betonplatten, die sogenannten Blow-ups, also Betonplatten, die sich ausdehnen, blockieren und dann schlagartig nach oben aufbrechen, das waren die Hauptprobleme. Gut 3 Dutzend Hitzeschäden werden nun abgearbeitet. Perspektivisch hilft nur, die Autobahnfahrbahnen dicker und mit hitzefesterem Material zu bauen. Wann wird das abgeschlossen sein? Dirk Brandenburger von der Autobahn GmbH.
18: Das ist ein rollierender Prozess, weil wir nicht alle Strecken auf einmal erneuern können. Und bei 13.300 Kilometer haben wir also mehrere Jahrzehnte vor uns, bis alle Strecken nochmal erneuert sind oder erhalten sind.
15: Schnelle Hitzeanpassung bei Schiene oder Autobahn ist also nicht in Sicht.
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0: Angemessene Worte bei dieser Hitzewelle, die seien aus Berlin nicht zu hören gewesen. Die richtigen Maßnahmen, die ließen auf sich warten, findet unser Hauptstadtkorrespondent Georg Schwarte in seinem Kommentar.
19: Hitze tötet. Sie ist eine Naturkatastrophe und längst kein toller Sommer mehr. Aber sie ist eine Katastrophe mit dem Unterschied, dass bei Hochwasser jeder Politiker seine Gummistiefel rauskramt und betroffen in Kameras und Mikrofone spricht. Bei Hitze aber der angeblich wieder ins seriöse Fach gewechselte Markus Söder ein Bild von sich im Freibad postet und sagt, bei Hitze hilft Schwimmen gehen. Ernsthaft? Hitzetote sieht keiner. Die alten Menschen, die an Kreislaufversagen sterben, vertrocknen, weil das Durstempfinden schwindet und nur die Hitze bleibt und der Nachbar nicht klingelt. Vielleicht müssten die Hitzetoten vor Rathäusern und Staatskanzleien aufgebahrt werden, um klarzumachen, es geht hier nicht um wilde Klimahysterie der Systempresse. Das sind übrigens angeblich wir und so ist das gerade wieder im Internet zu lesen. Hitze tötet. Die Durchschnittstemperatur in Deutschland ist gestiegen. Die Zahl der Hitzetage steigt Jahr um Jahr. Hitzerekorde, vorgetragen im Stil von Wer bietet mehr, sollten uns nicht länger staunen, sondern handeln lassen. Warum verbringt eine Salatgurke im Supermarkt Tage wie die letzten bestens klimatisiert? Herzpatienten oder Demenzkranke aber müssen in der Geriatrie auf kalte Waschlappen setzen. Warum sitzen Schülerinnen und Schüler im Keller ihrer nicht klimatisierten Schule? Man müsste, man sollte, man könnte, alles x-fach gesagt. Klimaanpassung, kein Modewort, steht übrigens auch im Koalitionsvertrag. Da wollen sie Klimaanpassung als Gemeinschaftsaufgabe von Bund und Ländern prüfen. Dann prüft mal schön. Niemand übrigens macht Bundesumweltminister Schneider für die Hitze verantwortlich. Aber seine Reaktion darauf, die macht wütend. Alles Ländersache? Kommunen müssten handeln, die haben schließlich 100 Milliarden vom Sondervermögen bekommen, der Bund fein raus? Im Gegenteil. Das laute Schweigen der Bundespolitik beim Kanzler angefangen ist mehr als nur ein klitzekleines Empathieproblem. Und dass eine Deutsche Bahn, die ihre Kunden anfleht, nicht mehr Bahn zu fahren, ein Demokratieproblem werden könnte, sagt sogar der Bundesverkehrsminister. Autobahnen, die aufplatzen, Straßenbahnen, die flüssiger Asphalt stoppt, Altenheime, die evakuiert werden, was braucht es noch? Ist das nur Wetter oder schon Klimawandel? Die Frage ist lange beantwortet und trotzdem meiden jetzt alle das Wort Klimaschutz. Das Wort scheint verbrannt, wie demnächst wieder die Wälder. Und der CDU-Wirtschaftsflügel? Der bringt es tatsächlich fertig, mitten in der größten Hitzewelle zu fordern, die Klimaschutzziele zu verschieben, um die Wirtschaft nicht zu belasten. Das muss man sich erst einmal leisten können. Wir alle sollten es uns nicht leisten. Klimaschutz rettet langfristig Menschenleben. Klimaanpassung rettet sie jetzt. Und ja, Hitze kostet und Hitze tötet.
0: Der Kommentar von Georg Schwarte.
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0: Wir schauen jetzt nach Stade in Niedersachsen. Dort gab es gestern eine Gewalttat in einer Einrichtung für junge Mütter und ihre Kinder. Insgesamt 6 Menschen sind gestorben durch Schüsse. Sie alle waren Mitarbeiterinnen und Mitarbeiter dieser Jugendhilfeinstitution. Den Tatverdächtigen hat die Polizei festgenommen. Als Motiv nennen die Beamten einen Sorgerechtsstreit. Albrecht Breitschuh mit der Stimme eines Anwohners unter Schock.
20: Wir sind vom Einkaufen gekommen von dort, dann sind wir hier reingefahren, hinten eingeparkt, die Tür aufgemacht und dann hat man schon, ich meine, es war eine Frauenstimme gehört, Hilfe oder sowas und dann gleich 1-2 Schüsse, einzeln und dann eine ganze Serie hintereinander, bum bum bum bum bum, ganz schnell hintereinander.
21: Und als der Täter diese Serie von Schüssen abgefeuert hatte, waren 5 Menschen tot, 4 Frauen und ein Mann. Eine weitere männliche Person lag im Krankenhaus, seinen Verletzungen, sie alle arbeiteten in der Kinder- und Jugendeinrichtung in der Dankerstraße am Rande der Stader Innenstadt. Eine Stadt, die unter Schock steht. Innenministerin Daniela Behrens sprach am Abend auf einer Pressekonferenz von einem schrecklichen Tag für Stade und für ganz Niedersachsen.
22: Nach bisherigen Erkenntnissen handelt es sich um eine Tat, die aus familiären Motiven begangen wurde, um eine extrem kaltblütige Gewalttat ohne politische oder wirtschaftliche Hintergründe.
21: Zudem wurde noch eine weitere verdächtige Person festgenommen. Über den vermeintlichen Täter äußerte sich die Präsidentin der Polizeidirektion Lüneburg, Katrin Schuhl.
23: Es handelt sich um einen 45-jährigen, in Deutschland geborenen und wohnhaft im Raum Hannover Mann. Er hat türkische Wurzeln. Es liegen zu ihm polizeiliche Erkenntnisse vor, unter anderem aus dem Bereich Bedrohung. Aber er galt bisher nicht als absolut gewalttätig in unserem polizeilichen System.
21: Und auch zu einem möglichen Motiv gab die Polizeipräsidentin schon erste Hinweise.
23: Das liegt vermutlich im Umfeld, das heißt in einem Sorgerechtsstreit. Der Täter hatte heute zusammen mit vielen der Opfer einen Termin, um über das weitere Sorgerecht seiner 3 Monate alten Tochter, die sich im Objekt zusammen mit der Kindsmutter befand, beide unverletzt durch Schussabgaben, also befinden sich nicht unter den von mir eben skizzierten 6 Opfern.
21: Verbindungen zur Clankriminalität gäbe es nach derzeitigem Stand der Ermittlungen nicht. Auch Niedersachsens Ministerpräsident Olaf Lies zeigte sich in einer Stellungnahme tief erschüttert.
24: Wir sind natürlich in Gedanken bei den Angehörigen, bei den Opfern, bei denen, die vor Ort geholfen haben und sehr schnell reagiert haben. Und machen uns natürlich große Sorgen, welche Konsequenzen das dort vor Ort für die Betroffenen noch hat.
21: Polizeipräsidentin Schuhl wies in eindringlichen Worten darauf hin, dass auch ihre Gedanken in erster Linie bei den Opfern und deren Angehörigen seien, zog den Kreis der Betroffenen aber weiter.
23: Hier spreche ich vor allem die beteiligten Menschen vor Ort an, aber auch den Bürger draußen, aber eben auch unsere polizeilichen Einsatzkräfte, die Leitstelle und den eingesetzten Rettungsdienst und die Ärzte und Pfleger. Auch hier gilt unser ausdrückliches Mitgefühl und wir sind alle in Gedanken bei allen Personen.
0: Schock und Anteilnahme nach einer Gewalttat mit 6 Toten in Stade. Zu allem, was bisher bekannt ist, war das aus Lüneburg, Albrecht Breitschuh.
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0: Und da geht es jetzt um einen Weltklassiker. Heute vor 90 Jahren erschien Margaret Mitchells Roman Vom Winde verweht. Und Sophie Angavi blickt zurück.
2: 30 Millionen verkaufte Bücher, ein Pulitzerpreis und ein legendärer Film. Wer hätte gedacht, dass ein Reitunfall Auslöser für all das sein kann?
3: Gott ist mein Zeuge, ich lass mich nicht unterkriegen. Ich will es überstehen und wenn es vorüber ist, dann will ich nie wieder hungern.
2: Schon erkannt? Die unbeugsame Romanheldin Scarlett O'Hara aus Vom Winde verweht. Erdacht von der Autorin Margaret Mitchell. Margaret Mitchell wird 1900 in Atlanta, Georgia geboren. Schon als Kind geht sie mit ihrer Mutter auf Suffragettentreffen, um für das Wahlrecht für Frauen zu kämpfen. Sie lernt früh reiten und schießen, trägt Männerkleidung, tanzt wie ein Flapper, frech, geschminkt und sexy, heiratet nicht ein, sondern zweimal. Sie schreibt als Reporterin beim Atlanta Journal, bis zu einem Reitunfall, nachdem sie sich auskurieren muss.
3: Ach, schämen Sie sich, mich hier hilflos sitzen zu lassen.
4: Sie hilflos?
2: Mitchell beginnt zu schreiben. Das letzte Kapitel zuerst. Ein Südstaatendrama während des amerikanischen Bürgerkriegs und über das Ende des Plantagenlebens. Die Gräuel der Sklaverei und rassistische Stereotype verklärt sie dabei.
4: Ja, wir haben einen langen Weg zurückgelegt seit den alten Tagen, Scarlett. Diese geruhsamen Tage. Das warme, stille, ländliche Zwielicht.
2: Vor allem aber schreibt sie darüber, was Krieg für Menschen bedeutet. Und das ist neu, aus der Perspektive einer starrköpfigen, widerwilligen Frau.
5: Falls der Roman ein Sujet hat, dann das des Überlebens. Warum stehen manche Menschen Katastrophen aus und andere genauso starke, schlaue, mutige gehen unter? Die Überlebenden des Bürgerkriegs nannten es Mumm. Also habe ich über Menschen mit Mumm geschrieben.
2: Sagt Mitchell einmal über ihren Roman. Ihre Scarlett O'Hara ist keine brave Heldin. Sie ist gerissen, ruchlos.
3: Ist das nun ein Mord? Nur nicht darüber nachdenken. Wir schieben es auf morgen.
2: Mit ihrer widerspenstigen Überlebenskünstlerin erobert Mitchell die Herzen der Lesenden, die kaum die Verfilmung erwarten können.
6: Aber Schatzi, hältst du es nicht für besser, wenn du
3: mitkommst? Himmel, Donnerwetter, kümmere dich nicht um mich und sag nicht Schatzi zu mir.
6: Ich gehe ja schon.
2: Über 25 Jahre lang bleibt die Verfilmung mit Vivien Leigh als Scarlett der erfolgreichste Film aller Zeiten. Auch gesellschaftlich schlägt er ein.
25: Die Südstaatler hatten immer das Gefühl, dass ihre Überlebenskämpfe und ihre Entbehrungen nie anerkannt wurden. Das war eine unglaubliche Bestätigung.
2: So der Filmhistoriker Matthew Bernstein in einer US-amerikanischen Fernsehdokumentation. Mit dem Ruhm des Erfolgs kommt Mitchell nicht zurecht. So soll sie einmal gesagt haben,
5: ich bin mir nicht sicher, ob Scarlett O'Hara während der Belagerung Atlantas je so gelitten hat wie ich unter der Belagerung seit dem Erscheinen des Buchs.
2: Margaret Mitchells amerikanischer Bürgerkriegsepos Vom Winde verweht wurde 2020 neu ins Deutsche übersetzt. Sensibler dem Rassismus gegenüber, weniger hölzern, mehr prosaisch soll es klingen. Nun heißt er knackiger Vom Wind verweht. Man achte aufs Detail. Der Roman ist Margaret Mitchells erstes und einziges Buch und erschien am 30. Juni 1936. Das war heute vor 90 Jahren.
0: Der Stichtag von Sophie Angavi.

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1: Frust, Enttäuschung, Fassungslosigkeit. Viele deutsche Fans können das Aus des DFB-Teams noch gar nicht fassen im 16. Finale gegen Paraguay. Da blicken wir gleich ausführlich drauf. Jetzt wollen wir aber erst einmal zu einem 16. Finale schauen, was um 3 Uhr deutscher Zeit begonnen hat. Das Duell zweier Geheimfavoriten, Niederlande gegen Marokko. Jan Wochner ist unser Reporter. Die Frage, wer schlägt sich denn bisher in diesem Duell?
2: Bislang ein Duell absolut auf Augenhöhe, deswegen auch noch torlos 0:0. Zwischen Oranje, die Niederlande, gegen Marokko. Spiel war gerade unterbrochen für die obligatorische Trinkpause in Monterrey. 19.25 Uhr Ortszeit. Die Abendsonne blinzelt noch so ein bisschen rein ins Stadion, sorgt für ein fast romantisches Setting. Auf dem Rasen schenken sich beide Teams wenig bis gar nichts. Da geht's ordentlich zur Sache. Beispiel: dem Kollegen Chadi Riad auf marokkanischer Seite ist das Trikot zerrissen worden. Der musste eben komplett einmal ein neues Trikot sich bei der Auswechselbank besorgen und überstreifen. Ansonsten vor beiden Toren noch gar nicht so viel los. Beste Chance im Spiel für Marokko vor wenigen Minuten nach einer Ecke. Wuchtiger Kopfball von El Ainaoui aus kurzer Distanz, aber da war Verbruggen auf der Linie zur Stelle, faustete den Ball noch über die Querlatte. Auch die Niederländer schon einmal gefährlich vorne gewesen. Aber dort der Angriff wegen einer knappen Abseitsposition zurückgewunken. Ansonsten viel Mittelfeldkampf. Anders kann man das nicht nennen, denn beide Mannschaften geben sich ordentlich auf die Socken. Spielstand noch ausgeglichen, 0:0.
1: Jan Wochner war das beim Spiel oder vom Spiel Niederlande-Marokko. Vielen Dank an dieser Stelle. Da steht's weiter 0:0. Wir schauen auch im Laufe dieses Spiels immer wieder dorthin. Und der angesprochene Mittelfeldkampf, der war bei Deutschland eher Mittelfeldkrampf. Das Aus gegen Paraguay, schwer zu begreifen für viele Fans. Wie es dazu gekommen ist, das schildert uns jetzt Irina Knep im Sportblock.
3: Die Entscheidung fiel erst im Elfmeterschießen um 1:28 Uhr in der deutschen Nacht. War das DFB-Debakel perfekt? Der entscheidende Elfmeter-Report von Jens-Jörg Rieck.
4: Mit der 13 bereit zum entscheidenden Elfmeter in diesem 16. Finale. Kanale läuft an und schießt ins Tor! Es ist das Aus! Deutschland ist aus!
3: Raus nach einem 3:4 im Elfmeterschießen gegen Paraguay. Nach regulärer Spielzeit hatte es 1:1 gestanden. Paraguay war kurz vor der Pause in Führung gegangen. Nach dem Seitenwechsel egalisierte Kai Havertz per Kopf. In der Verlängerung wurde dann ein Treffer von Jonathan Tah zurückgenommen. Damit kam es zum verhängnisvollen Elfmeterschießen und dem WM-Aus für die deutschen Fußballer um Havertz.
5: Fehlen auch ein bisschen die Worte. Meine zweite WM zweimal reingeschissen. Letzten Turniere war nix. Einzige, was ich sagen kann, ist Entschuldigung. Wir sind natürlich auch alle enttäuscht. Ich glaube, das auch merkt man, wenn man in die Kabine geht. Wir haben uns viel vorgenommen dieses Jahr. Und jetzt wieder zu enttäuschen, das ist natürlich ein schönes Gefühl.
3: Also Deutschland ausgeschieden. Paraguay schafft den Sprung ins Achtelfinale, genau wie Brasilien. Der WM-Rekordsieger setzte sich gegen Japan mit 2:1 durch. Florian Winkler mit den Einzelheiten.
6: Das Ticket für das WM-Achtelfinale musste sich Brasilien hart erkämpfen. Japan stand defensiv, vor allem in der ersten Halbzeit, extrem stabil und ging mit dem ersten Torschuss durch Keisuke Sano von Bundesligist Mainz 05 sehenswert in Führung nach einer halben Stunde. Doch nach der Pause konnten die Asiaten der Offensive der Seleção kaum noch etwas entgegensetzen. Der Druck war enorm und der Ausgleich durch Casemiro nach einer knappen Stunde daher überfällig. Als sich die gut 70.000 Fans im Stadion von Houston schon auf eine Verlängerung eingestellt hatten, traf der eingewechselte Martinelli nach einem feinen Spielzug zum verdienten 2:1 für die Brasilianer und löste eine gelb-blaue Welle der Erleichterung aus. Und das in der 6. Minute der Nachspielzeit. In der Runde der letzten 16 Teams treffen die Südamerikaner dann am 5. Juli auf den Gewinner der Partie Elfenbeinküste gegen Norwegen.
3: Und damit zum Tennis. Nach Wimbledon, um genau zu sein, denn dort ist das legendäre Grand-Slam-Turnier gestartet. Am ersten Tag waren 3 deutsche Tennisprofis im Einsatz. Während bei den Frauen Tatjana Maria die erste Hürde problemlos gemeistert hat, musste sich Tatjana Korpatsch klar Coco Gauff geschlagen geben. Bei den Männern machte es Jan-Lennard Struff unnötig spannend, setzte sich dann aber im 5. Satz durch. Auch Titelverteidiger Jannik Sinner und Rekord-Grand-Slam-Sieger Novak Djokovic haben ihre Auftaktaufgaben jeweils jeweils nur mit Zittern überstanden. Heute startet dann auch French Open-Sieger Alexander Zverev ins Turnier. Und nun, da er den ersten Grand-Slam-Titel im Gepäck hat, da fühlt sich der Turnierstart in Wimbledon ein bisschen anders an.
7: Mit mehr Freude einfach, mit mehr Freiheit irgendwo auch, weil ich weiß, dass ich eins gewonnen habe und dass ich es geschafft habe. Aber am Ende des Tages natürlich, wenn ich auf dem Platz bin, möchte ich meinen Job zu 100% tun und mein Bestes zeigen.
3: Neben Zverev sind an Tag 2 in Wimbledon 5 weitere deutsche Tennisprofis im Einsatz.
1: Soweit der Sport in dieser Stunde mit Irina Kneep.
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8: Um 3.30 Uhr mit Juliette Groß. Nach den tödlichen Schüssen in Stade hat sich Bundeskanzler Merz geäußert. In der niedersächsischen Stadt waren 6 Mitarbeiter einer Jugendhilfeeinrichtung getötet worden. Aus Berlin Oliver Neuroth.
9: Der Bundeskanzler äußerte sich auf Social Media mit den Worten: Die Nachricht aus Stade erschüttert bis ins Mark. Viele Menschen hätten ihr Leben verloren oder seien verletzt worden, die helfen wollten, schrieb Merz. Sein Mitgefühl gelte den Opfern und ihren Angehörigen. Der Kanzler dankte den Polizistinnen und Polizisten in Stade für ihren so wörtlich schnellen Einsatz. Bundespräsident Steinmeier erklärte, seine Anteilnahme gelte den Angehörigen der Toten und Verletzten, die so viel Schmerz ertragen müssten. Steinmeier wörtlich: Ich bin tief erschüttert über das Ausmaß der Gewalt in einem Raum, der Schutz geben soll. Die Tat ereignete sich in einer Mutter-Kind-Einrichtung in Stade. Ein 45-jähriger Mann aus dem Raum Hannover soll 4 Frauen und 2 Männer erschossen haben. Alle waren Mitarbeiter der Einrichtung. Nach Einschätzung der Polizei war das Motiv der Tat ein Sorgerechtsstreit.
8: Heute endet der sogenannte Tankrabatt. Vom 1. Juli an gilt wieder die höhere Energiesteuer auf Kraftstoffe. Hauptstadtkorrespondentin Anne-Kathrin Mellmann erklärt, was das für die Kunden an den Tankstellen bedeutet.
10: Ja, es dürfte wieder teurer werden. Es muss aber nicht sofort in voller Höhe spürbar werden. Der Ölpreis auf dem Weltmarkt sinkt in den vergangenen Tagen, seit sich die Lage am Persischen Golf etwas entspannt hat. Dadurch müssten dann auch die Spritpreise insgesamt immer weiter sinken. Der Rabatt hat in nur 2 Monaten schon zu Steuermindereinnahmen von etwa 1,6 Milliarden Euro geführt. Für die Kundschaft war die Erleichterung spürbar. Das hat auch das IFO-Institut in einer Studie ermittelt. Allerdings wurden die 17 Cent nicht überall gleich weitergegeben. Beim Diesel sei es am wenigsten gewesen, sagt das IFO.
8: Vertreter der USA und des Iran wollen sich laut US-Präsident Trump heute in Katars Hauptstadt Doha treffen. Der Iran habe darum gebeten, schrieb er auf seiner Plattform Truth Social. Auch Bundesaußenminister Wadephul bestätigte nach einem Treffen mit US-Außenminister Rubio, dass die Gespräche heute fortgesetzt werden sollen. In Monaco hat es am Abend eine heftige Explosion am Eingang eines Wohngebäudes gegeben. Laut Medienberichten wurden 3 Menschen aus einer Familie dabei verletzt. Kurz vor dem Vorfall soll eine Person beobachtet worden sein, die einen Rucksack abstellte und floh. Die verdächtige Person ist auf der Flucht. Das Wetter in Deutschland. Tagsüber zeitweise heiter, zum Teil Schauer und Gewitter, teils Unwettergefahr. Höchstwerte 21 Grad auf Sylt bis 32 Grad am Oberrhein. Am Mittwoch gebietsweise kräftige Schauer und Gewitter, im Westen und an der Nordsee länger trocken, 20 bis 29 Grad. Am Donnerstag im Südosten freundlich, im Nordwesten Schauer, 20 bis 30 Grad. Das waren die Nachrichten.
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1: Unser Blick auf die Straßen beginnt auf der A2 Hannover Richtung Berlin. Die ist zwischen Irxleben und Kreuz Magdeburg wegen Straßenschäden gesperrt. Im weiteren Verlauf ist die A2 zwischen Thesen und Brandenburg wegen Reparaturarbeiten gesperrt. Die A4 Dresden Richtung Görlitz ist zwischen Niederseifersdorf und Kodersdorf wegen Arbeiten im Tunnel Königshainer Berge bis 5 Uhr gesperrt. Die A14 Magdeburg Richtung Schwerin ist zwischen Kreuz Magdeburg und Dahlen-Warsleben wegen Fahrbahnschäden gesperrt. Und die A71 Suhl Richtung Erfurt ist zwischen Dreieck Suhl und Zellermelis wegen Tunnelwartungsarbeiten noch bis 6 Uhr in der Früh gesperrt. Das war's. Ihnen weiterhin eine gute Fahrt durch diese Nacht.
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1: Heute mit Max Seib am Mikrofon. Hallo. Die deutsche Mannschaft ist bei der Fußball-WM krachend gescheitert im 16. Finale gegen Paraguay. Im Elfmeterschießen versagten gleich drei deutschen Spielern die Nerven, Havertz, Woltemade und Tah. Etwas zielgenauer anschließend die Analyse von Nationalspieler Nadim Amiri nach dem Spiel.
11: Keine Ahnung. Wir sind am Ende des Tages viel zu ungefährlich geworden über die ganze Zeit. Natürlich hatten wir ein, zwei Chancen, aber ja, im Großen und Ganzen war es einfach zu wenig, leider. Wir hatten viel den Ball, aber sind nie so richtig torgefährlich geworden und von daher war es einfach keine gute Leistung heute.
1: Und verdient ausgeschieden, das muss man sagen, zur Leistung der deutschen Mannschaft im 16. Finale gegen Paraguay. Aktuell läuft ein weiteres 16. Finale, Niederlande gegen Marokko. Da steht es nach einer guten halben Stunde noch 0-0. Wir schauen Richtung Endphase der ersten Halbzeit bzw. Endphase dieser halben Stunde wieder zu unserem Reporter Jan Wochner. Wollen jetzt aber auf ein anderes Thema blicken, und zwar auf das Thema Fachkräftemangel. Fast 800.000 Fachkräfte fehlen in Deutschland und das wird zunehmend zu einem Problem, allen voran im Handwerk und im Gesundheitswesen. Die Wirtschaft fordert daher ja schon länger, praxisnahe Berufsorientierung zu fördern, um Jugendliche eben auf die Arbeitswelt vorzubereiten. Doch wie kann das gelingen? Genau das beleuchtet jetzt unser Bildungspodcast Die Schule brennt mit Bob Blume. Und er schaut dabei speziell auf Berufsschulen, denn die kommen in den Bildungsdebatten oft nur am Rande vor.
12: Berufliche Bildung ist das am meisten unterschätzte Segment des deutschen Schulsystems, sag ich an dieser Stelle. Über 3 Millionen Auszubildende, 100.000 Lehrkräfte an Berufsschulen und trotzdem kaum präsent in der öffentlichen Debatte über Bildungsreform, Fachkräftemangel oder die Frage, was Schule leisten soll. Stefan Novacin ist Oberstudienrektor und Schulleiter der berufsbildenden Schule 1 in Uelzen. Er war bis vor kurzem stellvertretender Bundesvorsitzender des BVLB, des Bundesverbands der Lehrkräfte für Berufsbildung, und ist seit Jahren eine der lautstarken Stimmen für das, was er hochwertige Berufsbildung nennt. Er hat seine Schule zum anerkannten UNESCO-Lernort für Bildung und nachhaltige Entwicklung gemacht, sitzt in internationalen Netzwerken und war Gast auf dem Weltklimagipfel in Marrakesch als Schulleiter aus Uelzen. Stefan, ich hoffe, ich habe jetzt nicht zu viel vergessen. Schön, dass du dabei bist.
13: Ja, herzlichen Dank, Bob, für die Einladung und für die Anmoderation. Ja, so 13 Jahre in aller Kürze zusammenzufassen, ist schon sportlich, ist dir aber sehr gut gelungen. Vielen Dank.
12: Stefan, berufliche Schulen sind in der Debatte unterbelichtet. Meine Frage an dich wäre zunächst mal, stimmst du da überhaupt zu? Und falls ja, was sind deiner Ansicht nach die Gründe dafür?
13: Die beruflichen Schulen gibt es ja schon ziemlich lange. Die berufsbildenden Schulen 1 in Uelzen zum Beispiel, 1832 gegründet, also 194 Jahre alt, passt sich immer wieder den gesellschaftlichen und wirtschaftlichen Bedingungen an, ist also ein Dienstleister in der Region, bildet gemeinsam die Fachkräfte aus, die es braucht, um ja wirtschaftliche Strukturen aufrechtzuerhalten, aufzubauen, zu entwickeln, weiterzuentwickeln und so weiter. Wir sind über diese vielen Jahre scheinbar so selbstverständlich geworden, dass man uns manches Mal gar nicht erwähnt. Und in der bildungspolitischen Debatte, speziell auf der Bundesebene, habe ich immer wieder festgestellt, dass genau das das Thema ist. Da wir in der Hoheit der Bundesländer sind, ist es bei den bundespolitischen Debatten und auch bei europapolitischen Debatten vielfach nicht der Fall, dass die beruflichen Schulen als Wirkfaktor und duale Ausbildungspartner hier mitgedacht werden.
12: Ja, und da müsste ich jetzt nochmal drauf zurückkommen, weil das, was du gerade gesagt hast, dualer Bildungspartner, das duale System, das ist ja sehr deutschlandspezifisch und war ja über viele Jahre auch ein Exportschlager oder zumindest, sagen wir mal, ein Modell dafür, wie die Verzahnung von schulischer Bildung und Betrieb auch gelingen kann. Was sind die Gründe dafür, dass das so wenig eine Rolle spielt? Ist es nur der Bildungsföderalismus? Oder was sagen die Menschen, mit denen du dich unterhältst, wo sehen die mögliche Gründe dafür, dass wir so wenig über berufliche Bildung sprechen? Ich meine, ist schon klar, ne? Weiterführende Schule ist wichtig, Grundschule ist wichtig, frühkindliche Bildung ist wichtig. Aber wir haben ja nun mal ein massives Fachkräfteproblem. Also müsste in der Diskussion die Berufsbildung doch eigentlich, wenn nicht Priorität haben, so doch mehr in der Debatte stattfinden.
13: Ja, es ist sehr treffend beschrieben. Wir werden vielfach als das fünfte Rad am Wagen der Bildungspolitik bezeichnet, weil natürlich die frühkindliche Bildung im Blick ist, dann die Bildung im Bereich Grundschule, dann der Sek 1 Schulbereiche, die gymnasialen Bereiche sind sehr dominant, auch in den Ministerien vertreten. Und wenn es um Ressourcenverteilung geht, dann stehen die Berufsbildner und die berufsbildenden Schulen immer hinten an.
12: Ich würde gerne an dieser Stelle nochmal einen Schritt zurückgehen, denn diesen Podcast hören ja viele Menschen aus den unterschiedlichsten Bereichen von Bildung, natürlich auch Verwaltung, Lehrkräfte und so weiter. Dadurch, dass berufliche Bildung und Berufsschulen aber oftmals eher unterbelichtet ist, wir haben ja an einer Stelle mal schon aus der wissenschaftlichen Perspektive drüber gesprochen, wissen die meisten möglicherweise aber gar nicht genau, was die sagen wir mal, wichtigsten Merkmale davon sind. Was würdest du sagen, sind so die Hauptmerkmale dessen, was wir berufliche Bildung nennen?
13: Ja, die berufliche Bildung, ich möchte das auch wieder darstellen an dem Beispiel, was wir in Uelzen jetzt als Zukunftsmodell von 360 Grad Nachhaltigkeitsbildung kreiert haben, was den BBS-Campus angeht. Es fängt an mit der Berufsorientierung, wo wir im Prinzip den Übergang von den allgemeinbildenden Schulen zu den beruflichen Ausbildungsstrukturen schaffen. Dann haben wir es als dualer Ausbildungspartner mit den Wirtschaftsunternehmen vor der Brust, gemeinsam die Fachkräfte zu qualifizieren. Aber wir sind auch ein Weiterbildungsort und wir sind auch Praxispartner bei angewandter Berufsbildungsforschung. Das bedeutet auch, die Berufsbildungsforschung ist ein Feld, wo wir als Praxispartner das, was an Universitäten und Hochschulen sich ausgedacht wird, einfach den Praxistest unterziehen und dann als Partner auf Augenhöhe auch eine Rolle spielen. Das bedeutet, genau mit diesem Rundumblick berufliche Bildung zu gestalten, partnerschaftlich zu gestalten, gehen wir ins Rennen und hoffen, da unser Bestes auch für die Zukunft geben zu können.
12: Zu der Nachhaltigkeit komme ich gleich nochmal kurz zurück. Was wären so Dinge, wo du sagst, das sind eigentlich gerade die Herausforderungen, mit denen vor allen Dingen die beruflichen Schulen zu tun haben?
13: Die beruflichen Schulen sind ein Ort mit sehr vielen Menschen, die mit verschiedenen Voraussetzungen zu uns kommen. In der Regel sind das 15-, 16-jährige Schülerinnen und Schüler. Das können aber auch Menschen sein, die in Umschulung zum Beispiel schon 40, 50 oder 60 Jahre alt sind und sich wieder neu qualifizieren müssen in den jeweiligen Berufsschulklassen, wo sie in einer dualen Berufsausbildung qualifiziert werden. Es können aber auch zum Beispiel Kfz-Meister der Region sein, die bei uns in der Weiterbildung wieder ihre Berechtigung erhalten, eine AU abzunehmen oder mit Hochvolttechnologie in den Werkstätten arbeiten zu können. Auch hier sind wir ein Weiterbildungsort, der abends und am Wochenende für die Kfz-Meister beispielsweise eine Rolle spielt und bedeutsam ist. Und diese Vielfältigkeit,

0: nochmal konkret werden. Jetzt ist es zum Beispiel so, dass gerade in den Grundschulen klar ist, die letzte Iglo-Studie hat gezeigt, die Lese- und Schreib- und Rechenkompetenzen sind bei einem Viertel der Schülerinnen und Schüler noch nicht mal im Mindestmaß ausgeprägt. Das heißt, hier wird aus der Seite oftmals, gerade was das Sprachliche angeht, Förderung gefordert. Was wäre konkret die Hilfe der Politik in Bezug auf das, was du gerade an Herausforderungen gesagt hast, die für Berufsschulen wichtig wäre?
1: Für uns wäre es wichtig, dass, wenn wir immer wieder über das Zauberwort multiprofessionelle Teams sprechen, die es gemeinsam wuppen und wo die Expertise von verschiedenen Disziplinen gebündelt wird, beispielsweise Erzieher oder Schulsozialarbeiter, aber auch andere Coaches, Sprachcoaches und anderes bei uns mit ins Team zu bekommen, das müsste unmittelbar integrativ an den beruflichen Schulen direkt passieren. Es kann nicht sein, dass Schülerinnen und Schüler von unserer Schule dann erstmal am späten Nachmittag zum Abend irgendwo an eine weitere Bildungsstätte gehen und dort dann on top nochmal etwas extra lernen sollen. Der Ansatz müsste integrativ sein. Das habe ich auch zuletzt auf der Didakta mal in einer Panelrunde so eingeworfen. Ich sage, es wäre schon sehr geholfen, wenn wir kooperativer und integrativer gemeinsam wirken könnten und wenn die Ausschreibung an Bildungsträger über die Bundesagentur für Arbeit das auch ausweisen würde, dass man gemeinsam ein Team bildet, bei uns direkt an den beruflichen Schulen. Wir wären dann viel wirksamer und würden auch viel mehr im Sinne der Lernenden unterwegs sein.
0: Ich erinnere mich an ein Gespräch mit Markus Kottmann aus Gelsenkirchen, der nicht im Bereich berufsbildenden Schulen, sondern im Bereich der weiterführenden Schule mit einem Schulleiter gesprochen hat, der gesagt hat, das Problem sei gar nicht, dass die nicht ausschreiben können, sondern das Problem ist, dass das Personal selbst dann nicht vorhanden ist, wenn ausgeschrieben ist. Ist das nicht etwas, wo auch Politik dann irgendwo überfordert wäre? Also wenn zwar die Rahmenbedingungen stimmen, aber schlicht nicht genug Personal da ist? Oder würdest du sagen, dass man eigentlich mit den Mitteln und den Ressourcen, die gerade vorhanden sind, auch im Personal schon sehr viel verändern könnte?
1: Also es ist Personal da, mit Sicherheit nicht ausreichend, um flächendeckend und systemisch das Ding anzufassen. Deswegen richte ich auch schon als Schulleiter mit sehr viel Weitsicht natürlich den Blick auf digitale Assistenzsysteme aus. Das bedeutet, die Zukunft auch im Rahmen der weiter geringer werdenden Berufsschullehrkräfte, die leider nicht mehr genug studiert haben, Seiteneinsteigerqualifizierungen ein Problem darstellen, sehe ich die Notwendigkeit auch für die Lernorte der beruflichen Bildung der Zukunft mit digitalen Assistenzsystemen, digitalen KI-Assistenzsystemen, die Lernbegleitung und die Lernunterstützung zu organisieren. In diesem Bereich bin ich auch schon mit einigen innovativen Hochschulen und Universitäten zugange, um genau in diesem Feld auch die Zukunft ein Stück weit vorzubereiten und zu gestalten.
0: Stefan, bevor wir auch nochmal konkret über Bildung für nachhaltige Entwicklung und die Frage, wie das umgesetzt werden kann, sprechen, das ist aber schon auch mal wieder ein Spannungsfeld, ne? Denn gerade KI-Systeme, so sinnvoll sie sein können, für zum Beispiel persönliche Wissensaneignung, wissen wir, sind natürlich nicht das Nachhaltigste, was man nutzen kann. Wie gehst du damit um?
1: Es ist richtig, dass die Energiebilanz und der Energieaufwand für KI-Systeme natürlich enorm ist. Auf der anderen Seite sieht man, wenn man internationale Projekte sich anschaut, dass die KI-Rechenzentren mit grünem Strom dann wieder nachhaltigkeitsorientierter und ökologisch freundlicher gestaltet werden. Das ist ja eine Frage der Rechenzentren und in welcher Art und Weise diese ja auch mit grünem Strom betrieben werden, sodass dann auch da wieder die Rechnung im Sinne von nachhaltigem Denken und Handeln aufgeht. Die KI und das Thema Nachhaltigkeit haben wir schon 2021 mal miteinander verbunden und auch operationalisiert bei uns mit dem sogenannten LAMKI-Projekt. Land mit KI, KI auf dem Land. Um hier auch den Mehrwert von KI bei der Gestaltung von Zukunftslösungen, die ökologisch, ökonomisch und sozial ausgewogen gestaltet werden sollten, müssten, könnten, dann dementsprechend auch zur Wirksamkeit kommen.
0: Wir wissen, dass Bildung für nachhaltige Entwicklung im Sinne eines Umweltbewusstseins, das dazu führt, dass wir möglicherweise noch ein paar Jahre länger auf diesem Planeten leben können, eigentlich ja die absolute Basis von Bildung auch ist oder sein sollte. Andererseits wirst du doch auch die Stimmen kennen, die sagen, was sollen wir eigentlich noch alles machen? Oder ist das im beruflichen Schulkontext gar nicht so ausgeprägt? Ich erinnere mich, dass 2014 zum Beispiel, als die Digitalisierung langsam anzog, ich auf Kongressen war, wo die Berufsschullehrkräfte eigentlich die waren, die am pragmatischsten auf Entwicklung reagiert haben, weil die gesagt haben, naja, wir können uns jetzt irgendwie auf Kreuz stellen, aber es nützt ja nichts, muss ja irgendwie weitergehen.
1: Der Pragmatismus an den beruflichen Schulen und von den Berufsschullehrkräften ist ja genau das, worauf Politik immer baut. Wir finden Lösungen, wir erproben Dinge, wir stellen uns den Herausforderungen. Das zeichnet die Berufsschullehrerschaft aus. Bezogen auf BNE, ich bin ja in meiner Ehrenamtsfunktion 2016 mit ins Fachforum Berufliche Bildung für nachhaltige Entwicklung, nationale Plattform BNE, berufen worden und habe ja auch am nationalen Aktionsplan BNE 2017 mitgeschrieben. Habe auch dann mit Freude gemerkt, dass

0: 4 Jahre später dann die Standardberufsbildpositionen auch Nachhaltigkeit in der beruflichen Bildung verankert haben.
1: Das musst du ein bisschen konkretisieren, bitte. Was heißt das?
0: Die Standardberufsbildpositionen sind sozusagen die Präambel über alle Berufsbilder hinweg. Das bedeutet wie eine Art Grundgesetz für die Berufsbildung. Und dort ist hineingeschrieben worden, früher war dort Arbeitssicherheit, Umweltschutz mit fest ausgewiesen, was eben für alle nachfolgenden Ordnungsmittel, die Ausbildungsordnung und auch die Rahmenlehrpläne in den beruflichen Schulen dann bindend ist, ausweist. Hier ist dann dieser Aspekt der Nachhaltigkeit mit eingeführt worden und damit auch, sagen wir mal, die erste Rechtsverbindlichkeit geschaffen worden, was die Berufsbildung angeht und die Organisation der Berufsbildung. Hat dann zur Folge gehabt, dass bei allen Neuordnungen oder Aktualisierungen von Berufsbildern und auch Ausbildungsordnungen das Thema Nachhaltigkeit mitgedacht und mit reingeschrieben worden ist, also damit auch verbindlich in der Umsetzung von betrieblicher und berufsschulischer Ausbildung dann auch zu erfolgen hat.
1: Ich habe eine Bekannte, die innerhalb der Nachhaltigkeit in einem großen Unternehmen arbeitet. Also das heißt sozusagen CEO für nachhaltige Entwicklung innerhalb eines großen deutschen Unternehmens. Und die hat gesagt, nicht nur sie, sondern auch viele andere in dem Bereich Nachhaltigkeit bekommen diese 180-Grad-Wende, die aus Amerika kommt, jetzt sehr stark mit. Also Nachhaltigkeit, Diversity und so weiter wird abgebaut. Es wird eher wieder auf Effizienz geschaut. Umwelt kommt eigentlich so gut wie gar nicht mehr vor. Ist das was, was du auch schon mitbekommst? Oder ist das A in Deutschland und B dann in diesem Schulkontext, sind die Einschläge noch nicht bis dahin vorgedrungen?
0: Es ist richtig, dass in der politischen Debatte nach dem Regierungswechsel das Wort Nachhaltigkeit weitestgehend aus dem Vokabular verschwunden ist, muss ich auch so feststellen. Bloß Nachhaltigkeit hat es schon immer schwer gehabt, Fuß zu fassen, ist aber ordnungspolitisch dermaßen schon fest verankert, auch mittlerweile in Prüfungen. Das bedeutet, zum Beispiel Gesellenprüfung Maler und Lackierer, berichtete unsere Malermeisterin, die bei uns an der Berufsbildungsschule arbeitet und im Prüfungsausschuss ist vor 2 Jahren. Herr Nowatschin, stellen Sie sich vor, im Kundengespräch mit den angehenden Gesellen und Gesellen tauchten plötzlich Nachhaltigkeitsfragen auf. Die Kundin, der Kunde möchte gerne wissen, wie nachhaltig denn diese Farbe ist oder wie nachhaltig dieses Material ist produziert. Also es ist schon voll durchgeschlagen. Das bedeutet, wir machen das schon. Das andere ist, wenn wir daran denken, dass wir hier Design Thinking Kurse und auch Sessions haben bei uns an den beruflichen Schulen, die den Zweck haben, nachhaltigkeitsorientierte Business Cases, Geschäftsmodelle zu entwickeln mit unseren Auszubildenden und auch mit den Lernenden, um hier auch neue Geschäftsideen für die Nachhaltigkeitsregion Uelzen aus der Taufe zu heben. Wir bleiben am Thema dran, auch wenn die große Politik mittlerweile ja weniger von Nachhaltigkeit spricht, ist es eine Notwendigkeit zum Erhalt und auch zur Zukunftsfähigkeit von Wirtschaftsstrukturen auf dem Land, so wie in Uelzen, dieses Thema weiter am Kochen zu halten und auch weiter zu operationalisieren.
1: Aber wie erklärst du dir das? Du wirst ja auch mit Menschen sprechen, die, wenn nicht in erster, dann aber zumindest in zweiter Reihe, diese neue Orientierung mittragen müssen. Letzten Endes muss man doch sagen, ist das, ich kann mir das gar nicht erklären, eine Form von Ideologisierung, weil man sagt, naja, Nachhaltigkeit ist irgendwie linksgrün versifft. Denn letzten Endes, wenn man es nur rein ökonomisch betrachtet, ist doch Nachhaltigkeit im Wirtschaftskontext doch auch etwas, was für den Wirtschaftsstandort Deutschland nur Vorteile haben kann, oder nicht?
0: Ich bin da dabei. Es geht ja um die 3 Dimensionen der Nachhaltigkeit, ökologisch, ökonomisch und sozial. Die hat man alle 3 gemeinsam im Blick zu behalten. Das lernen unsere Schülerinnen und Schüler und die Azubis bei uns in ihren auch Zertifikatskursen. Wir haben dazu einen Zertifikatskurs hier für das Malerhandwerk gemacht. Das ist so der Begriff der Nachhaltigkeit, wie ich nachhaltigkeitsorientiert lebe, im Privaten, aber auch im Betrieb. Die Nachhaltigkeitsziele muss man drauf haben, die 3 Dimensionen der Nachhaltigkeit, was ein Nachhaltigkeitsbericht ist, ein Nachhaltigkeitskompass im Handwerk, ein Nachhaltigkeitsmanagement.
1: Ja, aber wieso sollte man sich davon entfernen? Das ist doch Quatsch dann.
0: Wir entfernen uns davon nicht. Die Politik entfernt sich im Moment ein Stück weit getrieben durch die Krisen, durch die Verteidigungsszenarien. Wir haben vielfach mit reaktiver Politik zu tun. Und das ist im Moment eine Phase. Und es wird sicherlich wieder die Phase kommen, wo man sagt, es ist 2030. Was ist aus den 17 Nachhaltigkeitszielen geworden? Was ist mit der Postagenda 2030? Und wie müssen wir im Sinne von Klimaschutz und Klimaveränderungen und auch Verantwortung für die Welt wieder uns besinnen auf das, wo wir 2015 mit angefangen haben, mit der Agenda 2030. Und es werden wieder andere Zeiten kommen, wo die Bedeutung auch dieser Art und Weise, wie wir jetzt schon unterwegs sind, wieder eine Stärkung erfährt.
1: Innerhalb der Diskussion von weiterführenden Schulen geht es ja oft darum, dass man eigentlich reduzieren müsste, die Lehrpläne. Ja, vieles hat nicht mehr mit dem Leben zu tun. Wir müssen wegschneiden und so weiter. Wie ist das eigentlich in Berufsschulen? Gibt es diese Diskussion da auch oder sind die Lehrpläne da schon Also jetzt mal unabhängig davon, ob es jetzt rein Wissensaneignung oder Tätigkeit oder eben das Zusammenspiel ist, ist das schon relativ nah dran an etwas, wo man sagt, nee, das können wir gut gebrauchen.
0: Bei uns ist die große Herausforderung, und das wird auch bildungs- und berufsbildungspolitisch diskutiert, gerade in den letzten Monaten, wie gehen wir eigentlich damit um, dass sich viele junge Menschen nicht mehr auf eine lange Qualifizierungszeit von 2, 3 Jahren oder noch länger einlassen? Das ist nicht nur in Deutschland ein Problem, das ist eigentlich international auch ein Problem.
1: Was heißt einlassen?
0: Einlassen, einen Ausbildungsvertrag unterschreiben und dann über 2, 3,5 Jahre beruflich qualifiziert zu werden im Rahmen des dualen Systems beispielsweise. Ein aktuelles Thema ist die sogenannte Teilqualifizierung, dass man im Prinzip mit kleineren Ausbildungssequenzen und mit kürzeren Ausbildungskursen versucht, diejenigen für berufliches Lernen zu begeistern, die im Moment sagen, nee, ich mache lieber kurze Qualifizierung, ich will Geld verdienen, ich will nicht so lange mich in so eine Ausbildung begeben. Und deswegen sind wir gehalten jetzt und auch auf dem Weg, eine vielfältige Qualifizierungsstruktur anzubieten, die eben auch kürzere Sequenzen, Zertifikatskurse und andere Dinge mit sich bringt und dann Anrechenbarkeit und in der Addition natürlich dann irgendwann zu einem abgeschlossenen Berufsbild führt. Bei einer Veranstaltung jetzt der IHK International war das auch gerade Thema und da hieß es auch, ja, vielleicht müssen wir sogar den Begriff Berufsbild vergessen und müssen lieber schauen, was für Zukunftskompetenzen brauchen denn die Lernenden, egal wo sie tätig sind. Und hier sind wir bei den Future Skills, den 4K, das 5. K ist KI. Das sind eigentlich die Maßgaben, wo wir Lernarrangements brauchen, ob die kürzer, länger oder noch länger sind, das ist mal dahingestellt. Das ist die Herausforderung der Zukunft hier, entsprechende Lernarrangements zu gestalten, die das berufliche Lernen und das allgemeinbildende Lernen 2030 und darüber hinaus kennzeichnen.
1: Wenn mir jemand sagt, wie findest du es, dass Schülerinnen und Schüler jetzt Faust in leichter Sprache lesen? So, dann sage ich, lieber Faust in leichter Sprache als gar nicht. Meine Erfahrung ist aber, dass wenn man es schafft, diesen Stoff zum Leben zu erwecken, wenn man es schafft, Schülerinnen und Schülern deutlich zu machen, dass sie mit Anstrengung sich da reingraben können, dass die durchaus fähig sind, auch den Originaltext von Goethe oder von Shakespeare oder von Schiller oder so weiter zu lesen. Deshalb werde ich manchmal so ein bisschen hellhörig, wenn ich einerseits denke, ja klar, Modularisierung, Individualisierung und so, das ist super. Andererseits denke ich dann aber, naja, aber dann können sie halt auch eben nur den Teil, den sie dann halt mitgenommen haben. Anstatt halt zu sagen, du musst halt mal 2 oder 3 Jahre, wie heißt es so schön, Lehrjahre sind keine Herrenjahre, musst du halt ein bisschen ackern, um dann hinterher auf dem Punkt zu sagen, jetzt kann ich aber auch substanziell diesen Job leisten.
0: Ich bin ja bei dir und ich bin auch bei denjenigen, die sagen, wir können uns nicht komplett verabschieden von dem, was sich bewährt hat über fast 200 Jahre, wenn es jetzt um eine duale Berufsausbildung beispielsweise geht, die eine gewisse Zeit dauert. Bloß wir müssen natürlich die Zeichen der Zeit auch erkennen, dass sich Lebensumstände und auch die Rahmenbedingungen, auch individuelle Rahmenbedingungen verändert haben. Auch gesellschaftliche und politische und wirtschaftliche Rahmenbedingungen. Und wenn unsere Wirtschaftsbetriebe sagen, bitte qualifiziert kürzer, dann werden wir uns anpassen, weil wir sonst keine Mitarbeiter bekommen.
1: Weißt du, ich glaube, es ist ja ein Unterschied. Das, was du sagst, Lebensumstände ändern sich, eine Anforderungshaltung kann sich ändern und so weiter. Alles klar. Und sozusagen auch da dieses pragmatische Handeln und so, das finde ich alles super. Aber letzten Endes führt doch kein Weg daran vorbei, dass eine substanzielle Qualifikation hin zu einem Job, hin zu einem Berufsschullehrer, hin zu einer Lehrkraft auch bedeutet, dass man eben sich einige Zeit stark anstrengen muss. Also es ist doch so. Ne? Mein Opa hat immer gesagt, er kommt aus dem Ruhrgebiet, das Leben ist kein Ponyschlecken. Manchmal muss man halt auch machen.
0: Absolut richtig. Ich bin ja dabei. Ich hab ja auch vom Maler und Lackierer über Diplomdesigner, Universitäten nebenbei, Unternehmen mit 50 Malern geleitet. Ich habe ja alles auch mit Anstrengungen geschafft, sonst wäre ich auch nicht da, wo ich bin. Und ich habe auch einen Anspruch, dass ich nicht nur gute Bildung und Berufsbildung haben möchte, sondern die hochwertige, exzellente Bildung und Berufsbildung haben möchte. So, das bedeutet, deswegen leite ich auch ein globales Exzellenznetzwerk für die berufliche Bildung für nachhaltige Entwicklung, wo wir im internationalen Diskurs orientiert an den 17 Nachhaltigkeitszielen exzellente Lernarrangements gestalten wollen. So, und davon profitiert auch wieder die BBS 1 Uelzen, weil wir natürlich den Nektar aus internationalen Dialogen und Kooperationen ziehen. So, und da lade ich auch herzlich zu ein. 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
1: Es ist eine Blamage für die deutsche Fußballnationalmannschaft. Das DFB-Team ist im 16. Finale bei dieser Fußball-WM an Paraguay gescheitert und damit raus. Andere Teams sind aber natürlich noch im Einsatz. Aktuell die Niederlande und Marokko. Zur Halbzeit steht es noch 0:0. Und wir schalten jetzt zu unserem Reporter Jan Wochner. Jan, beide Teams gelten ja so ein bisschen als Geheimfavoriten. Konnte das einer von beiden bisher schon zeigen?
2: Ich finde, das haben beide Mannschaften in dieser ersten Hälfte gezeigt. Mittlerweile ist Pause in Monterrey und wie das halt so ist, wenn zwei starke Mannschaften aufeinandertreffen, manchmal bleibt es dann eben torlos, zumindest in diesen ersten 45 Minuten. Das war der Fall bei Niederlande gegen Marokko, aber bedeutet bei weitem nicht, dass es ein schlechtes Spiel war. Ganz im Gegenteil, ich finde, es war ein unterhaltsamer Kick in diesen ersten 45 Minuten. Sehr, sehr hart geführt von beiden Mannschaften, manchmal bis an die Grenze des Erlaubten und ein Tick darüber hinaus, also einen hat es vor allem erwischt, Jan-Paul van Hecke, den niederländischen Innenverteidiger. Der bekam erst den Ellbogen voll vors Kinn gehämmert, ging zu Boden, rappelte sich wieder auf und wenige Minuten später unabsichtlich vom Gegenspieler mit dem Stollen oben auf der Stirn getroffen, blutete stark, aber konnte weitermachen, zeigt, dass beide Mannschaften gewillt sind, unbedingt hier in Richtung nächste Runde, in Richtung Achtelfinale abzubiegen. Dort winkt ja dann das Duell gegen Co-Gastgeber Kanada. Soweit sind wir noch nicht, 0-0. Trotzdem Torchancen gab es. Etwas mehr für Marokko. Die beste, wie ich finde, hatte El Ainaoui nach einem wuchtigen Kopfball von der Fünferkante, kam von rechts eingelaufen und prüfte verwirrend. Auch der beim FC Bayern gehandelte Stürmer Saibari auf marokkanischer Seite war ganz nah dran am Torerfolg. Nach einer Freistoßflanke verpasste er den Ball um wenige Zentimeter am langen Posten. Das wäre das wohl sichere 1-0 gewesen, hätte er den Ball erreicht. Hatte er aber nicht. Und so steht's zur Pause zwischen Niederlande und Marokko 0:0.
1: Jan Wochner war das. Vielen Dank. Also 0:0 zwischen Niederlande und Marokko. Wir schalten in der zweiten Halbzeit wieder hin und schauen dann natürlich auch auf das Aus der deutschen Mannschaft im 16. Finale gegen Paraguay.
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3: Die Nachrichten mit Ronald Lessig. Guten Morgen.
4: Ja, ich habe alles gegeben.
3: Torhüter Neuer zeigt sich in der Nacht enttäuscht nach der Niederlage gegen Außenseiter Paraguay. Das DFB-Team unterlag mit 3:4 im Elfmeterschießen und scheidet bei der WM aus. Nach der regulären Spielzeit, wie auch nach der Verlängerung, hatte es 1:1 gestanden. Bundestrainer Nagelsmann äußerte sich zur Torverteidigung.
5: Im Fußball ist es leider so, dass Mannschaften auch mit ganz einfachen Mitteln Tore schießen können, wenn du die wenigen Situationen einfach nicht konsequent verteidigst. Das Torverteidigen wäre einfach schlecht. Klar, Elfmeterschießen, ja, gibt es keinen Vorwurf von mir. Ich finde es gut, wenn die Spieler sich einen Ball nehmen. Aber klar, wenn du dann am Ende so viele verschießt, dann reicht es im Normalfall nicht.
3: Eindrücke nach dem Aus von Ann-Kathrin Rose, WDR Sport.
6: Mit gesenkten Köpfen, mit tief hängenden Schultern, aber auch mit ganz wenig Spannung im Körper sind die deutschen Spieler und der Bundestrainer Julian Nagelsmann da aus dem Stadion rausgegangen. Der Weg in die Kabine, er muss sich unfassbar lang angefühlt haben. Viele sind allein gelaufen, auch der Bundestrainer mit gesenktem Kopf. Hinter ihm kam Manuel Neuer, der Keeper, für den mutmaßlich mit diesem Turnier seine Karriere in der Nationalmannschaft endet. Er hatte seine Handschuhe schon ausgezogen, ging die vielen, vielen Meter in Richtung Kabine allein nach diesem Aus des deutschen Teams bei der WM.
3: Das Motiv für die Bluttat im niedersächsischen Stade war laut Polizei ein Sorgerechtsstreit. 6 Menschen wurden in einer Mutter-Kind-Einrichtung getötet. Alle waren Mitarbeiter der Einrichtung. Der mutmaßliche Schütze, ein 45-Jähriger aus dem Raum Hannover, wurde festgenommen. Die Deutsche Bahn hat keinen Hinweis, warum ein Stellwerk in Wuppertal nicht funktioniert. Sie gibt auch keine Prognose mehr über eine Reparatur ab. Das Stellwerk regelt den Verkehr zwischen Wuppertal und Düsseldorf und ist seit 2 Wochen defekt. Mit den Ersatzbussen verlängert sich für tausende Pendler die Fahrzeit deutlich.
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3: Die Stadt Bottrop hat durch das Lkw-Fahrverbot über die A42-Brücke Bußgelder von 7 Millionen Euro eingenommen. Trotz Warnschildern sind viele Lkw über die Brücke gefahren. Johannes Hoppe für WDR aktuell.
7: Schwer beladene Lkw-Transporter oder auch mal ein überladenes Wohnmobil. Alles über 3,5 Tonnen mussten die Mitarbeitenden der Autobahn GmbH von der A42 ableiten. Weniger als die Hälfte der daraus folgenden Bußgelder wurde laut Stadt bislang bezahlt. Von einem Geldsegen will die Stadt aber nicht sprechen. Hochgerechnet seien gut 6,5 Millionen Euro nötig, um die Schäden zu beheben, die die von der A42-Brücke abgeleiteten Fahrzeuge auf Bottrops Straßen anrichten würden.
3: Das Wetter in Nordrhein-Westfalen. Heute erst sonnig, später bewölkt. Am Nachmittag Schauer, dazu in Lüdenscheid bis 26 Grad, in Krefeld bis 27 und in Leverkusen bis 28 Grad. Am Mittwoch wechselhaft 23 bis 27 Grad. Und das war WDR aktuell.
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1: Wir schauen auf die Straßen, beginnen mit der A2 Hannover Richtung Berlin. Die ist zwischen Irxleben und Kreuz Magdeburg wegen Straßenschäden gesperrt. Im weiteren Verlauf ist die A2 zwischen Thesen und Brandenburg auch wegen Reparaturarbeiten weiterhin gesperrt. Die A4 Dresden Richtung Görlitz ist zwischen Niederseifersdorf und Kodersdorf wegen Arbeiten im Tunnel Königshainer Berge bis 5 Uhr, also noch eine knappe Stunde gesperrt. Die A14 Magdeburg Richtung Schwerin ist zwischen Kreuz Magdeburg und Dahlen-Warsleben wegen Fahrbahnschäden gesperrt. Dann die A20 Kreuz Uckermark Richtung Lübeck, die ist zwischen Dummersdorf und Kreuz Rostock wegen Bauarbeiten noch bis Donnerstag ca. 16 Uhr, also bis in den Nachmittag hinein gesperrt. Und eine letzte Meldung, die A71 Suhl Richtung Erfurt, die ist zwischen Dreieck Suhl und Zellermeles wegen Tunnelwartungsarbeiten noch bis 6 Uhr heute früh gesperrt. Weiterhin gute Fahrt, kommen Sie gut durch diese Nacht.
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1: Und die kommt aus dem Studio von NDR Info in Hamburg. Ich bin Max Seib. Hallo. Und man muss es ganz klar sagen, es ist eine denkwürdige Nacht, denn Deutschland ist ausgeschieden bei der Fußball-WM im 16. Finale gegen Paraguay. 3-4 hieß es am Ende nach Elfmeterschießen. Und Kai Havertz, der hatte Deutschland zwar mit seinem Tor in die Verlängerung gebracht, im Elfmeterschießen versagten ihm aber ebenso wie Woltemade und Tah die Nerven. Entsprechend groß der Frust bei Havertz nach dem Spiel.
8: Fehlen auch ein bisschen die Worte. Meine zweite WM zweimal reingeschissen. Letzten Turniere war nix. Einzige, was ich sagen kann, ist Entschuldigung. Wir sind natürlich auch alle enttäuscht. Ich glaube, das auch merkt man, wenn man in die Kabine geht. Wir haben uns viel vorgenommen dieses Jahr. Und jetzt wieder zu enttäuschen, das ist natürlich ein schönes Gefühl.
1: Also eine riesige Enttäuschung bei Kai Havertz und natürlich im ganzen deutschen Lager. Bundestrainer Nagelsmann hat aber gesagt, er will weitermachen, sofern der DFB das auch will. Wir schauen da im Laufe der kommenden halben Stunde noch ausführlich drauf, ebenso wie auf das aktuelle Live-Spiel bei der WM, das 16. Finale Niederlande gegen Marokko. Da steht es zu Beginn der zweiten Halbzeit 0-0. Jetzt wollen wir aber zunächst auf ein anderes Thema schauen, und zwar auf die Situation in Venezuela. Die schweren Erdbeben nahe der Hauptstadt Caracas, die sind mehrere Tage her und die Zahl der Toten, die steigt weiter. Mindestens 1.700 Menschen sind ums Leben gekommen, Zehntausende werden noch vermisst. Die internationale Hilfe, die ist im Land angelaufen. Auch deutsche Such- und Rettungsteams sind vor Ort, unter anderem vom Technischen Hilfswerk. Doch wie viel können die vor Ort tatsächlich ausrichten? Darüber hat mein Kollege Klaas Christoffersen mit unserer Korrespondentin Jenny Barke gesprochen und sie zunächst gefragt, geht es aktuell immer noch primär darum, Überlebende zu finden?
9: Nein, leider muss man sagen, darum geht es nicht mehr primär, weil einfach die Chancen verschwindend gering geworden sind. Man spricht zwar immer noch von einigen Wundern, es werden immer noch Menschen geborgen, aber die Wahrscheinlichkeit nimmt eben sehr stark ab und damit die Totenzahl jetzt auch zu. Die ganzen Helfer, die im Land sind, von den verschiedenen Ländern, die sind jetzt mit anderen Sachen beschäftigt.
10: Welche Hilfe brauchen die Menschen jetzt vor Ort am dringlichsten?
9: Jetzt brauchen die Menschen vor allem eine mögliche Infrastruktur. Also zum einen sind ja mehrere 10.000 Menschen obdachlos geworden, einfach weil die Gebäude eingestürzt sind, in denen sie gelebt haben oder ihre Gebäude zu sehr Schäden und Risse aufweisen und sie sich einfach nicht mehr reintrauen. Und all diese Menschen haben die letzten Tage in Parks geschlafen, auf Straßen kampiert, wenn sie noch hatten, in ihren Autos geschlafen, mit nichts mehr als ihrer Kleidung am Leib. Die sind Hals über Kopf aus ihren Wohnungen gerannt, um sich retten zu können. Und dementsprechend brauchen die jetzt eine volle Versorgung. Das fängt an mit psychosozialer Beratung. Viele haben auch Angehörige verloren. Sie brauchen medizinische Versorgung. Sie brauchen schlicht ein Dach über den Kopf. Sie brauchen frisches Wasser. Viele Wasserleitungen sind unterbrochen. Der Strom ist in manchen Teilen immer noch ausgefallen. Das heißt, die Rettungskräfte haben auch Stromgeneratoren aufgestellt. Lebensmittel sind natürlich ganz wichtig. Und all diese Faktoren, die tragen jetzt dazu bei, wieder ein bisschen Normalität reinzubringen. Aber das wird noch Tage bis Wochen dauern. Man spricht immer noch von einem großen Chaos und viel Leid und viel Schock.
10: Venezuela, das kommt ja noch dazu, steckt schon lange in einer wirtschaftlichen Krise. Die Regierung ist extrem autoritär, kann man sagen. Dazu kam dann Anfang des Jahres auch die Entführung von dem damaligen Staatschef Maduro in die USA. Kann die venezolanische Regierung überhaupt mit einer solchen Katastrophe noch umgehen?
9: Also bisher eher schlecht, muss man ganz klar so sagen. Wir hören viel Kritik, viel Wut aus der Region. Das fängt damit an, dass es kaum Hilfe gegeben hat. Der Staat sich überall abwesend gezeigt hat. Es gab wenig Koordinierung von Hilfskräften am Anfang. Seit Freitag ist ja die Region La Guaira, die am schlimmsten betroffene Küstenregion, weiträumig abgesperrt, militarisiert. Freiwillige dürfen nicht mehr rein, außer sie registrieren sich. Und dann sind die Registrierungsstellen zum Beispiel oft geschlossen. Das hat für viel Wut und Ohnmacht gesorgt und so richtig nachvollziehbar ist es nicht.
10: Kann man denn sagen, jetzt hat ja auch die Oppositionsführerin Machado angekündigt, dass sie zurückkehren will nach Venezuela in ihr Heimatland. Kann man sagen, dass sich da so der Anfang vom Ende der venezolanischen Regierung andeutet oder haben die Menschen gerade wirklich völlig andere Sorgen?
9: Die Menschen haben im Moment wirklich andere Sorgen, aber es ist vor allem auch noch nicht absehbar. Das kann in verschiedene Richtungen gehen. Ich habe heute mit einem Experten gesprochen, der meinte, dass die Regierung natürlich, die hat auch vorher schon kein Interesse daran gehabt, freie Wahlen auszurufen. Die hat sich aber zumindest geöffnet seit Januar. Und es könnte jetzt passieren, dass, um die Wut niederzudrücken, diese Regierung wieder repressiver agiert und die Menschen eben nicht mehr regimekritisch sich äußern können, nicht mehr Proteste ausüben können. Das ist eine Überlegung. Die andere Überlegung ist natürlich, dass die Oppositionsführerin Machado zurückkommt, wobei sie ist ja eigentlich auf den Willen der USA, von den Willen der USA abhängig. Die USA hat ganz klar geäußert, dass sie das jetzt gerade nicht sieht, nicht möchte, dass Machado einreist. Und auch der Experte, mit dem ich heute gesprochen habe, hat gesagt, dass sie das eher aus politischem Kalkül macht und das Leid der Leute ausnutzen würde. Es würde im Moment im Land auch gar nichts bringen. Die Opposition ist geschwächt, sie hat eigentlich kein Bündnis mehr hinter sich. Also da jetzt politisch damit was zu bewegen, dafür ist es einfach viel zu früh.
1: Soweit unsere Korrespondentin Jenny Barke über die aktuelle Situation in Venezuela. Diese Erdbeben, wir haben es eben gehört, haben ein Land getroffen, das ja schon vorher in einer schweren Krise steckte, wirtschaftlich, auch politisch. Und das autokratische Regime, das scheint mit der Situation überfordert. Als einer der ersten Schritte hat die Führung Soldaten in die besonders schwer getroffenen Gebiete geschickt, mit der Aufgabe, Plünderungen zu verhindern. Worauf deutet das hin? Diese Frage hat mein WDR-Kollege Uwe Schulz Günther Mayhold gestellt, Lateinamerika-Experte an der FU Berlin.
11: Nun, da ist zum einen ein großes Problem in der Logistik. Wir sehen, dass viele Venezolaner auf Motorrädern mit ihren Privat-PKWs Wasser und sonstige Hilfsmittel in die Zonen, die besonders betroffen sind, transportieren. Da die Straßen sind verstopft, es kommt kein Schwertransport mit schwerer Maschinerie durch. Das ist das eine. Zum anderen gibt es natürlich Plünderungen, die sollen vom Militär unterbunden werden. Und zum Dritten gibt es natürlich auch weiterhin ein Interesse des Militärs, hier eine gewisse Überwachungsrolle zu spielen, die es schon unter Maduro gegenüber der Gesellschaft wahrgenommen hat.
12: Er hat seiner Nachfolgerin Rodriguez hinterlassen ein marodes Land. Es sind auch deshalb so viele Häuser kollabiert, offensichtlich, weil die Bausubstanz völlig ungeeignet war für solche Risikozonen. Glauben Sie, dass dieser Schock etwas ändern wird an der bisherigen Praxis, diesen Staat zu bauen?
11: Nun, wir kennen aus der wissenschaftlichen Untersuchung, dass solche externe Schocks neue Konfliktdynamiken in Gang setzen, dass insbesondere die Unzufriedenheit der Bevölkerung mit der Leistung des Staates und die neuen solidarischen Netze, die sich bilden von Nachbarschaftsgruppen, die da mit bloßen Händen versuchen, hilfreich zu sein, neue Akteure entstehen lassen. Und das kann kann natürlich dazu führen, dass sich auch die politische Konstellation verändert, dass es zu Umschwungen kommt, wenn die Bevölkerung den Eindruck gewinnt, dass ein staatliches Versagen ganz offensichtlich ist.
12: Das heißt, dieses Regime muss im Moment fürchten, dass ihm das Volk endgültig kündigt?
11: So wie es gegenwärtig aussieht, ist die Gefahr recht groß. Delcy Rodriguez war ja vor Ort, wurde da ausgebuht. Also es gibt schon offensichtlich eine sehr große Unzufriedenheit, was angesichts des Umfangs der Schäden natürlich auch nicht weiter verwunderlich ist. Aber staatliche Leistungen beziehen sich ja auch auf das Gesundheitssystem, auf die Wiederherstellung von Wasserversorgung, Stromversorgung. Und hier muss das Regime liefern, weil sonst doch zu heftigen Auseinandersetzungen kommen könnte.
12: Wir hatten beim Militäreinsatz der Vereinigten Staaten den Eindruck, es geht Donald Trump vor allem darum, die Ölreserven zu sichern. Jetzt sieht er über die Katastrophenhilfe hinaus, wird auch Wiederaufbau nötig sein. Glauben Sie, dass sich die Regierung in Washington auch dafür committen wird, wie es neudeutsch heißt?
11: Nun, die USA müssen sich jetzt schon erklären, ob sie eine Fürsorgeverantwortung für Venezuela wahrnehmen oder ob sie nur an der Nutzung von Öl oder sonstigen natürlichen Ressourcen interessiert sind. Man hat jetzt mit dem Kommando Sur, der militärischen Führung, versucht, mit weiteren Soldaten und mit der Beratung der Präsidentin etwas Ordnung in die Sache zu bringen. Aber das Volumen des Schadens ist so groß, dass ohne Hilfe von außen Neubau von Wohnungen, Infrastruktur, Wiederherstellung nicht laufen wird. Insofern werden die USA diesem Thema nicht entgehen können.
1: Sagt der Lateinamerika-Experte Günther Mayholt im Gespräch mit meinem WDR-Kollegen Uwe Schulz über die aktuelle Situation in Venezuela. Und wir schauen jetzt auf die Wettervorhersage für Deutschland an diesem 30. Juni. Heute teils bewölkt, teils heiter. Im Verlauf des Tages können von Süden und Westen bis in die Mitte Deutschlands einzelne, teils starke Gewitter aufkommen, verbunden mit erhöhtem Unwetterpotenzial durch Starkregen und Hagel. Im Norden und Osten nur vereinzelt Schauer oder Gewitter, sonst trocken. Im äußersten Norden 21 bis 25 Grad, im Westen und Südwesten wird es etwas wärmer bei 24 bis 28 Grad. Und jetzt noch der Blick auf einige aktuelle Temperaturen in Deutschland. Aachen 15 Grad, in Berlin sind es im Moment 18 Grad, Frankfurt am Main meldet 21 Grad. Hamburg 14 Grad, Leipzig 19 Grad, in Stuttgart 21 Grad und auf der Zugspitze 8 Grad. 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
1: Bestürzen, Trauer, Fassungslosigkeit, so lässt sich wahrscheinlich die Gefühlswelt vieler Menschen in Stade beschreiben. Die Kleinstadt in Niedersachsen steht unter Schock, nachdem dort gestern 6 Menschen getötet wurden. Am Mittag hat offenbar ein Mann Schüsse in einer Jugendhilfeeinrichtung für junge Mütter abgefeuert. Die Polizei geht davon aus, dass es bei der Gewalttat um eine Sorgerechtsangelegenheit ging. Der Hauptverdächtige ist festgenommen worden. Am Abend gab es dann eine Pressekonferenz zum neuesten Stand der Ermittlungen, die unser Reporter Henrik Zinn für uns verfolgt hat. Im Gespräch mit meinem Kollegen Klaas Christoffersen schildert er uns, was es bisher an Erkenntnissen gibt.
13: Die Polizei hat von einer erweiterten Familientragödie gesprochen. Der Täter ist ein 45-jähriger Mann aus Hannover mit türkischen Wurzeln und er hätte heute einen Termin um das Sorgerecht seiner 3 Monaten alten Tochter gehabt, die nämlich in dieser Einrichtung gewohnt hat. Und bei diesem Termin soll er dann die Waffe gezogen haben.
10: Ist damit dann auch auszuschließen, dass jetzt weitere Gefahr für die Menschen in der Stadt Stade droht?
13: Genau, Gefahr gibt es laut der Polizei keine mehr. Die Ermittlungen laufen nach wie vor auf Hochtouren. Unter anderem ist die Mutter inzwischen auch in Gewahrsam der Polizei. Die Tochter ist unversehrt und ist in Obhut, aber Gefahr gibt es keine.
10: 6 Tote sind zu beklagen. Was ist denn über sie bekannt, über ihre Identität?
13: Ja, also Bei den Toten handelt es sich um Erwachsene und sie alle waren Mitarbeiter in der Einrichtung. Als die Beamten um kurz nach 12 eingetroffen sind, haben sie zunächst 5 tote Personen vorgefunden. Das waren 4 Frauen und ein Mann. Und im Laufe des Tages ist dann ein weiterer Mann seinen Verletzungen erlegen, sodass es jetzt 6 Todesopfer sind. Es gibt aber noch weitere Verletzte im einstelligen Bereich, die noch behandelt werden.
10: Ist denn bekannt, wie es den Verletzten geht?
13: Nein, dazu hat die Polizei noch nichts gesagt. Wir wissen aktuell nicht, wie es den verletzten Personen geht. Die Ermittlungen laufen ja auch noch und da wird im Laufe der nächsten Tage sicherlich werden da Informationen kommen.
10: Nun ist klar, es sollte einen Termin in dieser Jugendhilfeeinrichtung geben. Wie ist die Tat nach allem, was bisher bekannt ist, denn abgelaufen?
13: Um 10 nach 12 sind die Schüsse hier in der Dankerstraße gemeldet worden. Hier liegt die Jugendhilfeeinrichtung und die Beamten waren relativ schnell vor Ort, weil die Polizeiwache nur wenige 100 Meter vom Tatort entfernt liegt. Und dabei haben sie den Täter relativ schnell ausfindig machen können. Er hat noch versucht zu fliehen, ist in ein Auto eingestiegen. Das Auto hat eine Frau gefahren, die im familiären Umfeld des Täters sein soll. Und sie konnte dann aber das Auto stoppen und den Täter festnehmen.
10: Ist denn über den Haupttäter, und es gab ja auch noch 2 weitere Personen, die in polizeilichem Gewahrsam waren, etwas bekannt? Gibt es Vorstrafen oder Ähnliches?
13: Der Täter ist der Polizei bekannt. Da gab es Anzeigen im Bereich der Bedrohung. Es gab aber keine Gewaltdelikte. Und die Polizei weiß inzwischen, dass er die Waffe, die er gezückt hatte, nicht tragen durfte. Über die weiteren Personen, die in Polizeigewahrsam sind, gibt es keine Informationen.
10: Was ist da mitzubekommen? Wie reagieren die Menschen in Stade auf diese furchtbare Tat?
13: Ja, die Stimmung war heute den gesamten Tag über natürlich sehr gedrückt. Es war auch ein großes Interventionsteam von den Johannitern hier vor Ort, die sich um die Anwohner und die Angehörigen gekümmert haben. Immer wieder sind Leute an mir vorbeigelaufen, die wirklich in Tränen ausgebrochen sind, die von den Johannitern wirklich unterstützt werden mussten, wirklich gestützt wurden. Und ja, die Stimmung war schon sehr, sehr gedrückt. Vielleicht als kurze Einordnung, das ist hier ein Wohngebiet. Hier sind sehr viele Einfamilienhäuser. Es ist eine verkehrsberuhigte Gegend. Und ja, es ist in der Atmosphäre fast schon familiär, so dass man meinen könnte, dass jeder jeden kennt. Und von daher wiegt das natürlich sehr schwer und hat sich auch sehr schnell rumgesprochen. Die Straße war lange Zeit gesperrt. Und die Anwohner konnten auch lange Zeit gar nicht zurück in ihre Häuser. Und dementsprechend war die Stimmung hier sehr aufgeladen.
1: Informationen, Eindrücke und Einschätzungen waren das aus Stade von Henrik Zinn. Sie ist fürs Erste überstanden, die extreme Hitze der vergangenen Tage. Doch sie hat auch gezeigt, Deutschland ist für solche Extremlagen, für Temperaturen von über 40 Grad und das über Tage hinweg, nicht vorbereitet. Was muss passieren, damit sich das ändert? Markus Lattong hat sich in einer besonders hitzeanfälligen Ecke von Berlin mit einem Hitzeexperten getroffen. Mit Marco Schmidt, Ingenieur und Professor an der Technischen Universität Berlin.
14: Die Karl-Marx-Straße in Berlin-Neukölln wird an heißen Tagen zu einer Asphaltsauna. Bäume, die Schatten spenden, gibt es hier nicht viele.
15: Hier sehen wir zum Beispiel auch die Autos, die vorbeifahren und auch die Straße. Die Straße hat jetzt hier 53 Grad und das merkt man auch, also wenn man neben der Straße steht.
14: Marco Schmidt blickt auf das Display seiner Infrarotkamera. So kann er erkennen, wie heiß es hier wirklich werden kann. Schmidt lehrt am Institut für Architektur an der TU Berlin. Fachbereich Gebäudetechnik. Zudem ist er Referent beim Bundesinstitut für Bau-, Stadt- und Raumforschung. Sein Hauptrezept, um der Hitze Herr zu werden, grün, grün, grün. Vor allem an Orten wie der Karl-Marx-Straße würde das am meisten
15: bringen. Man sieht die Schlucht, man hat den Verkehr, die Autos, die Fahrräder, dann wollen sie noch parken, dann ist da drunter die U-Bahn. Also man könnte hier so temporäre Bäume oder Bäume in Kübeln pflanzen. Die muss man natürlich dann regelmäßig bewässern. Die haben keinen Anschluss jetzt an den natürlichen Boden, wo er sich das Wasser auch noch mal holt. Das heißt, hier muss dann regelmäßig auch jemand hinkommen.
14: Auch an den Gebäuden selbst könne man viel umsetzen. Große Sonnensegel, die in Absprache mit den Eigentümern von Haus zu Haus reichen, um flächigen Schatten zu erzeugen. Oder noch mehr Fassadenbegrünung.
15: Ansonsten kann man hier auch was mit Pflanzen an der Fassade machen. Das geht schon. Einfach Kübel an die Fassade hängen, muss aktiv bewässert werden. Und die verschatten beispielsweise auch die Fenster im Sommer als Ersatz für einen konventionellen Sonnenschutz und erzeugen zusätzlich Verdunstungskälte. Das ist nicht zu unterschätzen.
14: Berlin, so Marco Schmidt, sei eigentlich schon früher auf dem richtigen Weg gewesen. In den 1980er Jahren setzte die Hauptstadt auf ein Hofbegrünungsprogramm, das karge Hinterhöfe in kleine Biotope verwandelte und somit die Stadt effektiv abkühlte. Noch bis in die frühen 1990er Jahre setzte man die Initiative fort, in Kooperation mit engagierten Mietern. Doch dann lief die Förderung aus. Ein Fehler, den man im Hinblick auf die Kühlung der Stadt nicht nochmal begehen solle. Statt der über 50 Grad, die Marco Schmidt auf den Oberflächen der Straßen misst, sind es an den Bäumen bis zu 20 Grad weniger. So erweist sich für Marco Schmidt viel Grün als die beste Outdoor-Klimaanlage.

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1: Es ist wahrscheinlich schwer zu begreifen für den ein oder anderen Fan in Deutschland. Das DFB-Team ist raus bei der Fußball-WM nach einer Pleite gegen Paraguay im 16. Finale. Wir blicken gleich ausführlich auf diesen müden und uninspirierten Auftritt der deutschen Mannschaft, wollen uns jetzt aber erst einmal zwei Teams widmen, die genau das Gegenteil liefern aktuell. Ein packendes Spiel mit viel Tempo und Torszenen. Das 16. Finale zwischen der Niederlande und Marokko. Unser Reporter Jan Wochner verfolgt dieses Spiel für uns. Ja, es ist noch gute halbe Stunde zu spielen mit der Nachspielzeit. Es steht 0-0. Wer von den beiden Geheimfavoriten kann sich da heute durchsetzen? Wer schafft dieses erste Tor?
2: Es wirkt so, als sei Marokko auf dem Weg, dieses 16. Finale womöglich für sich entscheiden zu können. Noch steht es aber, wie angesprochen, 0-0. Nur Marokko ist sowas von tonangebend, vor allem in dieser zweiten Hälfte, mit einer Chance nach der nächsten. Jetzt aber ein Konter der Niederländer. Da ist ein Niederländer fast frei durch gewesen, wird gerade noch so abgelaufen. In allerletzter Sekunde der junge Somerville gestoppt und so keine Torchance für Oranje. In dieser zweiten Hälfte spielt fast nur Marokko mit wirklich tollem Kombinationsfußball und einem überragenden Kicker in den eigenen Reihen. Das ist der Kapitän Achraf Hakimi, bei Champions League-Sieger Paris Saint-Germain unter Vertrag, früher auch mal bei Borussia Dortmund gespielt. Hakimi hat schon die Latte getroffen nach einem tollen, dem besten Angriff im Spiel und eben fast eine Ecke direkt versenkt, auf der Linie noch geklärt vom Torhüter. Also Marokko am Drücker, aber noch steht's 0-0.
1: Vielen Dank, Jan Wochner war das live und wir schauen auch später wieder zu diesem 16. Finale. Wollen aber natürlich auf das andere 16. Finale schauen, was direkt davor lief. Deutschland gegen Paraguay. Für einige aus deutscher Sicht sicher eine große Blamage. Wenn man es aus der Sicht von Paraguay betrachtet, dann ist es eine Riesensensation. Und diese Freude, die ist auch zu hören, nämlich bei Radio ABC Cardinal Paraguay.
3: Los 7 millones, empujamos esa pelota contigo, José. Se va, Tino.
1: So schön kann Fußball sein. Aber das einen freut, ist natürlich des anderen leid. Die deutsche Mannschaft ist raus und das deutlich früher, als wahrscheinlich fast alle deutschen Fußballfans das erwartet hatten. Wie konnte es dazu kommen? Stephanie Loire mit den Einzelheiten.
4: Die Spannung war kaum zu ertragen. In einer Elfmeter-Nervenschlacht unterlag das DFB-Team im 16. Finale der Mannschaft Paraguays. 4-5 hieß es am Ende. Holger Dahl berichtet.
5: Damit hat im Vorfeld niemand gerechnet. Die deutsche Fußballnationalmannschaft scheitert an Paraguay in einem verrückten Elfmeterschießen. Vergeben Havertz, Woltemade und Tah. Paraguay am Ende mit der Entscheidung und einem 4-3 Sieg im Elfmeterschießen. Nach regulärer Spielzeit hat es 1-1 gestanden, weil Paraguay in der 42. Spielminute durch Enciso in Führung ging. Kai Havertz glich aus in der 54. Eigentlich ein regulärer Treffer von Jonathan Tah, in der Verlängerung nicht anerkannt durch den Schiedsrichter. Und dann das Elfmeterdrama und das Aus von Deutschland. Die WM ist für die DFB-Elf vorbei.
4: Da wird in den kommenden Tagen einiges aufzuarbeiten sein. Für die deutschen Spieler gilt es nun erstmal, die Enttäuschung zu verarbeiten. Brasilien gegen Japan lautete das erste 16. Finale des Abends in Houston, Texas. Die Seleção geriet zunächst in Rückstand, als sich in der 29. Minute der Mainzer Kaishu Sano die Kugel schnappte und aus 19 Metern trocken abzog. 1-0 für die Japaner, so ging es in die Pause. Danach erhöhte Brasilien den Druck und belohnte sich. Casimiro nickte völlig freistehend in der 56. zum Ausgleich ein. Als die meisten schon mit einer Verlängerung rechneten, kam in der 6. Minute der Nachspielzeit die Erlösung für die Brasilianer.
6: Schmeckt sehr deutlich nach Verlängerung. Aber noch der Angriff der Brasilianer. Strafraumgrenze Enrique, zentrale Position. Aber viel zu leicht lässt er sich von Tanaka den Ball wegnehmen. Kriegt er Unterstützung. Jetzt ist Guimarães in der Zentrale. Gegen 1, gegen 2. Legt ab. Das Martinelli. Tor! Tor! Goal! Brasil! Gabriel Martinelli macht das 2-1. Houston ist ein Tollhaus. Brasilien geht in Führung. Brasilien dreht das Spiel.
4: Brasilien spielt nun gegen die Elfenbeinküste oder Norwegen, die sich heute Abend ab 19 Uhr gegenüberstehen. 1877 gegründet, es ist das berühmteste Grand-Slam-Turnier der Welt. Wimbledon ruft und die Tennisstars sind da. Die Bilanz aus deutscher Sicht nach dem ersten Tag, zwei sind weiter, eine ist raus. Matthias Kammann fasst zusammen.
7: Die Zahl 14 war die Glückszahl für die deutschen Tennisprofis zum Auftakt des Wimbledon-Turniers. Denn sowohl Tatjana Maria als auch Jan-Lennard Struff gewannen ihre Matches auf dem Platz mit der Nummer 14. Maria, die Halbfinalistin von 2022, machte den Anfang. Sie entnervte ihre Gegnerin Julia Putintseva aus Kasachstan mit ihrem starken Aufschlag, der guten Beinarbeit und den vielen Slicebällen und gewann sicher in zwei Sätzen mit 6:4 und 6:4. Jan-Lennard Struff folgte, hatte allerdings deutlich mehr Mühe und, wie er hinterher sagte, überhaupt kein Gefühl für Ball, Platz und Gegner. Trotzdem siegte er trotz 1:3 Rückstandes im entscheidenden fünften Satz noch gegen den Argentinier Sebastian Baez. Für die dritte Deutsche war die 2 keine Glückszahl, denn auf diesem Platz Nummer 2 verlor sie in unter einer Stunde glatt in zwei Sätzen. Allerdings lag das vorrangig an der Nummer 7 der Welt, Coco Gauff aus den USA. Die war mit ihrem druckvollen Spiel einfach mindestens eine Nummer zu groß für die Hamburgerin Korpatsch.
4: Heute greift auch die deutsche Nummer 1 ins Geschehen ein. Alexander Zverev trifft in seinem Auftaktmatch auf seinen Namensvetter, den Belgier Alexander Bloks.
1: Stefanie Lavoie mit dem Sport.
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8: Um 4.31 Uhr mit Juliette Groß. Im niedersächsischen Stade sind am Mittag 6 Menschen in einer Jugendhilfeeinrichtung erschossen worden. Alle Getöteten waren Mitarbeitende der Jugendhilfe und des Jugendamtes. In der Einrichtung selbst werden junge Mütter und ihre Kinder betreut. Der 45-jährige mutmaßliche Täter wurde festgenommen. Am Abend hat die Polizei Details zur Tat mitgeteilt. Albrecht Breitschuh berichtet.
9: Über den mutmaßlichen Täter wurde gesagt, er sei 45 Jahre alt, wohnhaft in Hannover und mit türkischen Wurzeln. Über ihn lagen der Polizei bisher Hinweise im Bereich der Bedrohung vor, aber er sei noch nicht durch Gewaltdelikte aufgefallen. Vermutlich ging es um eine Sorgerechtssache. Der Mann hatte einen Termin in Stade, auf dem Fragen um das Sorgerecht seiner 3 Monate alten Tochter in jener Einrichtung geklärt werden sollten. Innenministerin Behrens sprach von einer singulären Tat. Verbindungen zur Clankriminalität gäbe es nach derzeitigem Ermittlungsstand nicht.
8: Bundesinnenminister Dobrindt stellt heute den Verfassungsschutzbericht für das Jahr 2025 vor. Darin bewertet der Nachrichtendienst verfassungsfeindliche Entwicklungen und extremistische Gruppierungen. Hauptstadtkorrespondent Markus Ambarle erklärt, was vorab bereits bekannt ist.
10: Aus Zahlen, die schon bekannt sind, da lässt sich sagen, politisch motivierte Kriminalität, die ist auf einem Höchststand. Eine auffällige Zunahme wurde im vergangenen Jahr bei linksextremistischen Delikten registriert. Da wurde auch mehr Gewalt erfasst. Aber die mit deutlichem Abstand meisten Taten kamen aus dem rechtsextremistischen Bereich, sodass Innenminister Dobrindt wohl heute nochmal wiederholen wird, dass die größte Gefahr aktuell vom Rechtsextremismus ausgeht.
8: Nach 2 Monaten läuft heute der sogenannte Tankrabatt aus. Ab morgen wird der Preis für Benzin und Diesel vermutlich deutlich steigen, weil dann wieder die alte höhere Steuer gilt. Inklusive Mehrwertsteuer macht das 16,7 Cent pro Liter aus. Der Tankstellenverband BFT erwartet, dass die höheren Preise erst ab dem Mittag sichtbar werden, weil die Preise nur um 12 Uhr angehoben werden dürfen. Das Rennen um das Präsidentenamt in Peru ist entschieden. Die Wahlbehörde erklärte die rechtsgerichtete Kandidatin Keiko Fujimori zur Siegerin der Stichwahl. Sie setzte sich, wie erwartet, knapp mit 50,13% gegen ihren linksgerichteten Rivalen Roberto Sanchez durch, mit weniger als 50.000 Stimmen Vorsprung. Fujimori hatte im Wahlkampf ein härteres Durchgreifen gegen Kriminalität und irreguläre Migration angekündigt. Das Wetter in Deutschland. Tagsüber zeitweise heiter, zum Teil Schauer und Gewitter, teils Unwettergefahr. Höchstwerte 21 Grad auf Sylt bis 32 Grad am Oberrhein. Am Mittwoch gebietsweise kräftige Schauer und Gewitter im Westen und an der Nordsee länger trocken, 20 bis 29 Grad. Am Donnerstag im Südosten freundlich, im Nordwesten Schauer, 20 bis 30 Grad. Das waren die Nachrichten.
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1: Der Blick auf die Straßen. Wir beginnen mit der A2 Hannover Richtung Berlin. Die ist zwischen Irxleben und Kreuz Magdeburg wegen Straßenschäden gesperrt. Im weiteren Verlauf ist die A2 zwischen Thesen und Brandenburg auch wegen Reparaturarbeiten weiterhin gesperrt. Die A4 Dresden Richtung Görlitz ist zwischen Niederseifersdorf und Kodersdorf wegen Arbeiten im Tunnel Königshainer Berge noch bis 5 Uhr, also eine knappe halbe Stunde, gesperrt. Die A8 Stuttgart Richtung München zwischen Ulm-West und Ulm-Ost aktuell 3 Kilometer Stau. Die A14 Magdeburg Richtung Schwerin ist zwischen Kreuz Magdeburg und Dahlen-Warsleben wegen Fahrbahnschäden gesperrt. Und eine letzte Meldung noch, die A71 Suhl Richtung Erfurt, die ist zwischen dem Dreieck Suhl und Zellermeles wegen Tunnelwartungsarbeiten bis 6 Uhr in der Früh gesperrt. Das war's, weiterhin gute Fahrt.
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1: Heute mit Max Seib am Mikrofon. Guten Morgen. Der Iran-Krieg, Israels Agieren im Libanon, all das hat die Weltöffentlichkeit in den vergangenen Monaten sehr beschäftigt und tut es natürlich auch weiterhin. In dieser Zeit rückt die Situation im Westjordanland an vielen Stellen in den Hintergrund. Dort, eben im besetzten Westjordanland, gehören Kontrollen und Razzien der israelischen Armee zum Alltag. Immer wieder kommen auch Unschuldige zu Schaden und eine israelische Menschenrechtsorganisation hat zuletzt einen rapiden Anstieg getöteter Kinder und Jugendlicher registriert. Allein im Jahr 2025 waren es dem Bericht zufolge mehr als 50. Das ARD-Studio in Tel Aviv, dem dieser Bericht vorliegt, ist genau diesen Angaben nachgegangen und Jan-Christoph Kitzer fasst für uns die Recherchen dieser oder das Ergebnis dieser Recherchen zusammen.
11: Bassam Massous wird den Tag nicht mehr vergessen. Es war der 25. Januar 2025, ein Sonntag, als er Laila, seine Enkeltochter, verlor. In seinem Haus in der Nähe von Jenin im nördlichen Westjordanland. Wir hörten Schüsse, meine Frau und ich saßen hier, meine Töchter vor uns. Ich sagte meinen Töchtern, sie sollen hineingehen und meine Frau und ich gingen in das andere Zimmer, um nachzusehen, was los war. In diesem Moment begannen die Schüsse. Meine Frau und ich gingen nach unten, man kann die Einschusslöcher noch sehen. Wir hörten meine Tochter schreien, Laila, Laila. Und als wir das Zimmer betraten, fanden wir Laila mit einer Kopfwunde vor. Sie blutete stark. Im Haus der Familie brach Panik aus. Ich trug sie hinunter auf die Straße und war schockiert über die Anzahl der Soldaten und gepanzerten Fahrzeuge, die die Straße von beiden Seiten blockierten und das Haus umstellten. Ich fragte den Soldaten, warum haben sie geschossen? Sie haben meine Enkeltochter getötet. Ich sagte zu ihm, sehen Sie doch, sie ist nur ein kleines Mädchen. Was hat sie getan, um das zu verdienen? Er antwortete, es tue ihm leid. Ein Krankenwagen kam, brachte die erst zweijährige Laila in ein Krankenhaus, wo ihr Tod festgestellt wurde. Auch die israelische Armee äußert Bedauern. Auf Anfrage des ARD-Studios Tel Aviv heißt es, man bedauere jeden Schaden an unbeteiligten Individuen und untersuche jeden Vorfall gründlich. Im Fall der toten Laila waren die Soldaten davon ausgegangen, dass sich mehrere bewaffnete Terroristen in dem Haus verschanzt hätten, so die israelische Armee weiter. Es habe sich um ungenaue nachrichtendienstliche Informationen gehandelt. Einerseits heißt es in der Stellungnahme, die der ARD vorliegt, dass es bei den beteiligten Soldaten kein ethisches Fehlverhalten gegeben habe, andererseits, dass die Untersuchung noch nicht abgeschlossen sei. Am nächsten Tag wurde die kleine Laila unter großer Beteiligung zu Grabe getragen. Lailas Tod ist kein Einzelfall, sagt Yair Dvir von der israelischen Menschenrechtsorganisation B'Tselem.
12: So actually those killings are happening.
11: Diese Tötungen passieren überall, manchmal in den Häusern, manchmal in Autos, manchmal in Schulen. Kinder, die draußen Fußball spielen und dann überfällt die Armee ein Dorf, schießt und tötet. Wir sehen das überall, das sind keine Einzelfälle. Das ist ein Ausdruck der israelischen Politik, die die Tötung von Palästinensern unterstützt und ermöglicht, ohne dass irgendwer dafür zur Rechenschaft gezogen wird. B'Tselem stellt in einem Bericht fest, dass die Zahl getöteter Kinder und Jugendlicher im Westjordanland stark angestiegen ist. Vom 7. Oktober 2023, dem Überfall aus dem Gazastreifen auf Israel bis zum 7. Juni dieses Jahres, wurden demnach 235 Kinder und Jugendliche durch israelische Sicherheitskräfte getötet. Schrecklich seien nicht nur die vielen Toten, für einen Skandal hält B'Tselem auch, dass diese Vorfälle keine Konsequenzen hätten. Soweit wir wissen, gab es keine echte Untersuchung, keinen Soldaten, Offizier oder Kommandeur, der die Verantwortung übernommen oder dafür gezahlt hat. Wir sehen, dass diese Vorfälle immer wieder vorkommen. Solange Israel volle Straflosigkeit für die Tötung von Palästinensern gibt, solange die internationale Gemeinschaft die israelische Regierung straflos hält, werden wir sehen, dass die Tötungen von Kindern immer mehr werden. Israelischen Medienberichten zufolge hatte Avi Blut, der Oberkommandierende der israelischen Armee im Westjordanland, vor ein paar Wochen bei einer geschlossenen Veranstaltung einen Satz gesagt, der ins Bild passt. Wir töten wie seit 1967 nicht mehr, also dem Beginn der israelischen Besatzung des Westjordanlandes. Dem Bericht der israelischen NGO B'Tselem zufolge gilt das auch für palästinensische Kinder und Jugendliche.
1: Jan-Christoph Kitzler über Tötungen von Minderjährigen im Westjordanland. Sie hören die ARD-Infonacht, es ist gleich 4.40 Uhr und wir haben ein Update von der Fußball-WM. Die Niederlande im 16. Finale gerade mit dem 1:0 gegen Marokko, Torschütze nach 72 Spielminuten, Gakpo.
0: Wirtschaft.
1: Und wir schauen jetzt auf ein anderes Thema. Wer abends an der Autobahn auf einen Parkplatz oder eine Raststätte fährt, der braucht manchmal starke Nerven. Denn Lkw stehen dort oft überall herum. Schon beim Einfahren an der Seite, im Halteverbot, manchmal auch auf dem Fahrweg. Das kann schnell, unübersichtlich und im Dunkeln natürlich auch gefährlich werden. Das Problem? Es fehlen tausende Stellplätze für eben jene Lkw. Die Folge? Viele überraschte Autofahrer.
13: Da steht in der Einfahrt schon LKWs. Ich habe mich auch schon 2-3 Mal erschrocken, wo ich gedacht habe, wo kommt der auf mal her?
14: Gruselig. Also gerade abends, wenn es dunkel ist, macht einem das schon Angst.
15: Diese Raststätte bei Hamburg ist voll. Abends parken LKW schon in der Einfahrt.
16: Falsch parkende LKW auf Rastplätzen, gerade in der Einfahrt, sind ein großes Unfallrisiko. Oftmals sind sie einfach nicht ausreichend beleuchtet,
15: sagt Christoph Tietgen vom ADAC. Nach seiner Zählung fehlen in Deutschland 20.000 Stellplätze. Am meisten nervt das die LKW-Fahrer selbst.
17: Früher hast du einen normalen Parkplatz vor Raststätte oder sowas, kannst du überall schön parken. Und jetzt kannst du gar nichts mehr parken. Es ist ganz schnell alles voll.
15: Ein Lastwagen steht einfach in der Fahrgasse.
18: Ich warte auf einen Parkplatz. Vielleicht fährt jemand weg. Wenn nicht, bleibe ich hier so stehen.
15: Axel Plass vom Bundesverband Spedition und Logistik verteidigt die Kollegen.
19: Lkw-Fahrer haben Gesetze einzuhalten.

0: Jahr den ersten Rastplatz mit telematischem Parksystem eingeweiht.
1: Dabei werden vorhandene Parkplätze einfach optimiert. Mit einem intelligenten System werden die Lkw eingewiesen und können dann zur geplanten Zeit wieder ausfahren.
0: Mittlerweile gibt es 5 dieser Anlagen, aber keine im Norden. Dabei rechnet das Ministerium mit weiter steigendem Güterverkehr auf Deutschlands Autobahnen. Plus 17% bis 2040.
2: Guten Morgen, eine Verkehrskontrolle.
0: Die Autobahnpolizei Elmshorn überprüft Lkw an der A23 zwischen Hamburg und Heide.
3: Was war am 8. los? Da sind Sie eine Stunde zu lange gefahren.
4: Der Verkehr war langsam, so langsam. Und ich könnte irgendwo nicht auch reinfahren. Wirklich. Deswegen, ich bin immer in der Reihe geblieben, bis wo ich fahren musste. Deswegen hochwahrscheinlich so viel gedauert.
0: Keine Stellplätze heißt, übermüdete Fahrer, die ihre Lkw irgendwo abstellen. Gerade bei Dunkelheit bleibt das ein Problem.
5: Ein Beitrag war das von Wagmar Hayati und Jörg Pfuhl. Und die Bilder zum Lkw-Parkhaus, die finden Sie auch in der Sendung Markt in der ARD-Mediathek.
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5: Es ist eine riesige Enttäuschung für das DFB-Team und die Fußballfans in Deutschland. Die Mannschaft von Bundestrainer Julian Nagelsmann, die ist bei der WM im 16. Finale ausgeschieden, 3-4 nach Elfmeterschießen gegen Paraguay. Das WM-Trikot dieser deutschen Mannschaft wird wahrscheinlich kein Klassiker. Wenn man sich in den vergangenen Wochen aber auf den deutschen Straßen umgeschaut hat, hat man gesehen, dass genau das aktuell ein Trend ist. Trikot-Klassiker, ein Mode-Accessoire, aber auch ein Sammlerstück. Einer, der schon seit Kindertagen Trikots sammelt und mittlerweile mehr als 200 davon hat, ist Sebastian Brauers. Er ist Gründer der Vintage-Fußballbörse. Mein Kollege Michael Imhoff hat mit Sebastian Brauers gesprochen und wollte von ihm wissen, wenn man auf der Suche nach Trikots ist, worauf kommt es da an, dass es getragen oder noch frisch versiegelt ist?
7: Ja, versiegelt ist sehr, sehr schwierig. Vor allen Dingen ist es auch so, man sagt ja, das Polyester erzählt Geschichten. Das ist so das, was man in Sammlerkreisen sagt. Und da kommt es fast schon, muss man darauf sagen, an, dass der Zustand zwar gut ist, aber trotzdem das Trikot so alt wie möglich ist. Also das ist eigentlich ein Gegensatz. Aber genau da entstehen halt die Werte. Und an sich muss man trotzdem sagen, ich bin selber 60-Fan. Deswegen, jeder Sammler hat da so seine eigene Nische. Es gibt natürlich mittlerweile auch ein paar so, ja, Leute, die jetzt frisch anfangen und nur nach Investments suchen, weil es einfach mittlerweile auch wirklich große Werte sind, die man da haben kann. Aber der richtige Sammler aus der Bubble, aus der ich komme, aber die schöne Bubble wird immer größer. Ja, da ist es so, da hat jeder wirklich seine Vorlieben und jeder gönnt dem anderen was. Also es ist kein Wettbewerb wie in anderen Sammlerbereichen.
8: Was macht ein Polyester-Fußballtrikot erst wertvoll?
7: Es sind auf jeden Fall die Emotionen und das muss man sagen, das kann man eigentlich sehr schnell klein, also in einem kleinen Bild darstellen. Und zwar ist man der 13-, 14-, 15-Jährige, wie ich dann damals, 2001 war ich 16, und schaut dann Bundesliga und da war die Welt halt doch leicht schwerelos, fast schon. Man hat lange Sommerferien gehabt, die neuen Trikots wurden vorgestellt und dann kamen dann auf einmal 2, 3 Trikots raus. Aber ja, der Geldbeutel dazu hat da nicht so gepasst. Dann hat man natürlich immer, ich hatte großes Glück, dass meine Oma da immer viel Spaß auch dran hatte. Aber trotzdem, jedes Trikot, was man haben wollte, hat man natürlich nicht bekommen. Und jetzt im Alter, ich bin 40, ist halt die Möglichkeit da. Da hat man ein bisschen mehr die Möglichkeiten. Und man kauft dieses Trikot, man bekommt es, man zieht es über. Es riecht, das Polyester riecht nach der Zeit halt auch alt, nicht eklig, aber alt.
8: Man weiß, wie Polyester riecht, wenn man es einmal getragen hat.
7: Ja, genau. Und dann ist es aber so, man fühlt sich sofort wieder auf dem Bolzplatz, ins Stadion, mit den Kumpels am Fernseher, vor Premiere damals noch. Und hat einfach so dieses Gefühl, ach guck mal, man hat wieder ein Stück Kindheit zurück. Mhm. Ja, und ich kriege Gänsehaut gerade. Man kann mich ja nicht sehen im Radio, aber es ist so, weil es das einfach ist, das ist es.
8: Okay, aber das war jetzt doch sehr viel emotionaler Wert. Was macht das denn dann an einer Trikotbörse so wertvoll? Also was bestimmt den Preis?
7: Das ist interessant, weil es ist wirklich sehr, sehr subjektiv. Aber da kann man es auch wieder sagen, das ist eigentlich mein Lieblingsbeispiel. Mein Lieblingsdeutschland-Trikot ist M92. Da war ich 7, da bin ich auch ganz offen, da habe ich außer Thomas Brolin in Schweden nicht viel von mitbekommen. Mhm. Aber das ist viel, viel wertvoller als 2014, als ich völlig bewusst als erwachsener Mensch die WM gesehen habe, als Götze dann die Bude macht. Es ist einfach so, es ist egal, ob die Mannschaft in dem Moment erfolgreich war oder nicht. Der Mensch oder die Person, die was verbindet mit dieser Situation oder die auch optisch, das ist ja auch unser Thema heute, wie ist es denn jetzt auf einmal, dass Streetwear stylemäßig da getragen wird von Leuten, die nichts mit Fußball zu tun haben. Mhm. Es geht einfach wirklich, man schaut

0: Haut dieses Trikot an, man hat eine Emotion, entweder rein die Ästhetik, die Optik oder wirklich, ah, damals und noch Kindheitserinnerungen und so weiter und so fort. Und das macht den Wert aus und richtig beziffern kann man den selten, weil ich kann jetzt ein Trikot nehmen und kann, ich habe jetzt zum Beispiel 97 Feyenoord Rotterdam an, dritte Trikot, ne, zweite, sorry, in grün.
1: Ja, ist obwohl die gar nicht spielen, ja.
0: Obwohl die gar nicht spielen, genau. Ich bin auch kein Feyenoord-Fan. Ja. Also wenn ich jetzt jemand in Duisburg hier auf der Straße ansprechen würde, also ich komme aus der Nähe von Duisburg, der wird sagen, ja, weiß ich nicht, 20 Euro. Wenn ich jetzt auf meine Börse gehe, da kriege ich 180 Euro für das Trikot. Das, und das ist es halt irgendwie.
1: Aber sie kriegen dann, sie brauchen dann aber natürlich genau das gegenüber, was exakt diese Emotionen mit diesem Trikot verbindet.
0: Ja, und natürlich, also es gibt da auch Unterschiede. Ich bin jemand, der trägt die Trikots auch. Ich habe zwei Liverpool-Trikots, die ich nicht tragen kann, aber ist ja Sommer, man versucht, gibt sein Bestes. Das ist dann L, ich brauche immer XL oder XXL. Also und ja, die Condition, also der Zustand ist halt sehr, sehr wichtig. Mhm. Jetzt bei dem Adidas, was ich habe, ist zum Beispiel so, dass wir auch damals bei den Deutschland-Trikots teilweise dann ab 98, 96 extrem, wo dann solche Stickereien drin waren, dass dann Fäden gezogen werden. So, und wenn man wie ich damals als Jugendlicher damit Bolzen gegangen ist, ja, dann sehen die Trikots natürlich nicht mehr so aus, als wenn damals ein erwachsener Mann gesagt hat, ach, schönes Trikot, nehme ich mir mal mit, gehe damit einmal ins Stadion und auf einmal verpacke ich es im Keller und 30 Jahre später hole ich mal die Box wieder raus und dann ist das Trikot wieder in der Hand. Dann sieht das natürlich noch viel, viel besser aus. Und das sind so die Stücke, wo jeder Sammler nach schaut auf eBay, Vinted, auf Trödelmärkten oder auf der Vintage-Fußballbörse, die ich veranstalte.
1: Sie haben ja gerade gesagt, über die Fußballbörse können wir gerne noch sprechen, in Neugier genügt, aber Sie haben ja gerade gesagt, Sie tragen halt heute dieses Trikot, obwohl sie mit diesem Verein eigentlich jetzt erstmal nicht so viel am Hut haben wie mit den 60ern aus München. Ja. Wenn jetzt junge Menschen, stilbewusste junge Menschen auch draußen im Trikot unterwegs sind, was glauben Sie, woran das liegt, dass das eben wirklich so ein Modeaccessoire geworden ist?
0: Ja, also es ist erstmal das, gerade wenn man die Jugendlichen sieht, also so Rapper wie Drake, Travis Scott, die haben halt vor Jahren auch schon angefangen. Also es gibt so berühmte Bilder, Travis Scott in einem Gladbach-Trainingsshirt, also auch noch nicht mal ein Trikot, oder Pulli war es sogar, und Drake in einem Juventus-Shirt, wo die Kanadier und Amerikaner haben natürlich nichts mit diesem Verein zu tun. Und dann fängt das natürlich schon an, populär zu werden. Das ist das eine. Zum zweiten auch in Deutschland mit Deutschrap. Die Jungen, ja, also ich muss sagen, ich habe damit nicht mehr viel zu tun, aber die Charts, wenn man da mal reinschaut, ist halt davon besetzt. Also die Musikkultur, dass dann junge Rapper Trikots tragen, weil Spieler wie Messi, Ronaldo einfach Ikonen geworden sind. Also früher, wie ich jetzt zum Beispiel 60-Fan, habe dann 60-Trikot gekauft, da hat natürlich mein Lieblingsspieler gehabt. Aber heute ist es so, dass viele Jugendliche auch mit den, nehmen wir mal Mbappé, der dann von Paris wechselt zu Real Madrid, und die Fans von Mbappé bleiben Mbappé-Fans und die tragen dann Real Madrid-Trikots als auch Paris, obwohl sie eigentlich gar nicht unbedingt Real Madrid-Fan sind in dem Moment, sondern Mbappé-Fan. Also es sind Ikonen geworden, und das ist halt beim Trikot-Thema ganz, ganz groß, dass man einfach eine große Emotion verbindet damit.
1: Dass es ein Modeaccessoire geworden ist, das stellt man eigentlich sogar bei dieser WM fest, weil bei dem Trikot der Belgier, da gibt's ja sogar Ansätze von Kunst, sage ich jetzt mal. Da wird dieser Surrealist Magritte wird zitiert. Ceci n'est pas un maillot steht auf dem Trikot drauf. Ist das für Sie jetzt noch Trikotdesign oder ist das wirklich schon Kunst?
0: Absolut, weil für mich ist das auch, es ist auch Kunst und es ist Kultur. Es gab auch, oh Gott, jetzt 2 oder 4 Jahre her war es bei der letzten EM oder WM, da hatte Belgien als Timon Struppi, jetzt auf Französisch, jetzt kommt, fällt mir nicht ein, aber dieses hellblaue Trikot mit Timon der braunen Struppi. Hose.
1: Ja.
0: Ja, genau, sehr wahrscheinlich. Also man merkt, dass halt auch die Länder mit der Kultur selber, oder bei Mexiko macht das immer herausragend mit den Mustern auch. Da wird halt auch wirklich Kulturidentität gezeigt, und auch das wieder zum Thema Modepiece ist halt ein Statement, weil man sich da etwas zugehörig gefühlt, und auch gerade die Trikotsammler Szene oder allgemein auch die Jugendlichen wollen irgendwas ausdrücken, wenn sie auf die Straße gehen. Wenn man dann das X Zara T-Shirt anhat, was irgendwie gefühlt jeder rechts links in der Klasse anhat oder in der Uni oder wie auch immer, oder in der Stadt einfach, dann ist das halt kein Statement. Wenn man aber dieses eine Trikot hat und mit hoher Wahrscheinlichkeit davon in einer Stadt wie Duisburg, Köln oder was auch immer nur 3-4 Leute gleichzeitig rumlaufen, ist das komplett was anderes, und man stellt etwas dar. Und es ist natürlich auch eine gewisse Aktivität dahinter, weil wir wollen ja heutzutage alle etwas sportlicher wirken, und das trägt dann dazu bei.
1: Das ist übrigens ein ganz guter Move, dass man einfach sagt, ich mache wenig Sport, aber sobald ich was Sportliches anhabe, kommt das gut rüber. Wie trage ich denn ein Fußballtrikot richtig? Wie kombiniere ich das richtig?
0: Ja, das ist ja auch das Schöne. Also es gibt eben diese modischen Ansätze, dass man wirklich eine Anzughose oder eine Stoffhose dazu trägt, und dann auch noch teilweise Lederschuhe, oft gern auch von Doc Martens. Oder halt wirklich, so wie ich das halt auch tue, einfach der Freizeit-Look. Ich habe jetzt heute eine zum grünen Trikot, aber schon farblich abgepasst, eine Army-Hose an und dann nochmal Sneaker mit Socken. Das ist ja auch so eine Sache, schwarze Socken. Oh Gott, wie kann man die Tennissocken? Aber das hat sich in den letzten Jahren ja auch durchgesetzt, dass man nicht mehr diese Sneaker-Socken trägt. So, und dann hat man schon eigentlich ein urbanes Outfit, muss man sagen. Und die Dame aus der Washington Post oder was das war, übrigens, lustigerweise, das ist auch, habe ich auch in einem Instagram-Reel gesagt, das ist auch mein Lieblingstrikot. Und dieses hellblau mit dem weißen ist ähnelt schon fast einem Poloshirt.
1: Uruguay,
0: genau. Ja. Man hat bei Nationalmannschaften hat man natürlich noch den anderen Vorteil, dass da keine Sponsoren drauf sind. Wenn man natürlich einen hässlichen Sponsor drauf hat, dann wirkt das oft schon nicht mehr ganz so stylisch wie bei der Nationalmannschaft natürlich.
1: Sie haben es gerade schon gesagt, Sie haben eine Vintage-Trikot-Börse ins Leben gerufen, wo eben Leute wie Sie zusammenkommen und Trikots untereinander austauschen. Jetzt müssen Sie uns, bevor wir uns wieder trennen hier in WDR 5 Neugier genügt, einmal sagen, was das...
0: So schnell ging es schon.
1: Ja, so schnell ging es schon. So schnell ist die Zeit vorbei. Was ist denn, wir machen gleich eine Trinkpause. Okay. Was ist denn das wertvollste Trikot, was Sie haben?
0: Das Wertvollste ist für mich, und das ist wieder das Thema emotional, ein Matchworn-Trikot, also ein Trikot, was wirklich mal getragen wurde, von Daniel Birovka, meinem großen 60-Held. Und da muss man aber sagen, das ist jetzt auf dem allgemeinen Markt nicht so wertvoll. Mhm. Da ist ja wahrscheinlich mein WM94-Trikot, dieses Jeans-Outfit, was kam, und da wird man so um die 250, 300 Euro wird man dafür bezahlen. Aber es gibt da auf jeden Fall noch weitaus höhere Werte in Sammlungen von Freunden.
2: Der Trikotsammler Sebastian Brauers im WDR-Gespräch mit Michael Imhoff.
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2: Muse gehören zu den erfolgreichsten Rockbands des 21. Jahrhunderts. Das Trio aus Großbritannien, das füllt seit Jahren weltweit Stadien mit einer Mischung aus Progressive Rock, Metal und Synthpop. Auf ihrem 10. Album The Wow Signal bietet uns die Band nun eine klanggewaltige Reise zwischen Endzeitstimmung und Weltraumfantasie. Matthias Mauersberger stellt das Album vor.

Zugegeben, man kann am Oeuvre der britischen Band Muse ganz schön viel schlimm finden. Den theatralischen Falsettgesang, die durchgängig zur Schau gestellte Weltuntergangsstimmung, die tiefen, breitbeinigen E-Gitarren-Riffs. Zu Beginn ihrer Laufbahn wurden die drei Schulfreunde aus der britischen Provinz noch dazu als Radiohead-Kopisten belächelt. Heute sind Muse aber erfolgreicher als ihre ehemaligen Vorbilder. Und wenn ein Album die Stärken des Power-Trios auf den Punkt bringt, so ist das die neue Veröffentlichung The Wow Signal.

0: Schon das erste Stück The Dark Forest beeindruckt, mit einem pulsierenden Synth-Bass und orientalisch anmutenden Streichermelodien. Matt Bellamy singt von Sternen, die aus Angst verglühen, von mordenden Maschinen und von Menschen, die zitternd im Dunkeln kauern. Ein Endzeit-Szenario, das angesichts der realen Gefahren durch künstliche Intelligenz zumindest eine gewisse Plastizität erhält. Das Album The Wow Signal ist nach einem extrem starken Radiosignal benannt, das 1977 von einem Radioteleskop in Ohio empfangen wurde. Der Astrophysiker Jerry Amon entdeckte das Signal bei der Durchsicht von Computerausdrucken. Der war so verblüfft, dass er das Wort Wow daneben schrieb. Bis heute gilt diese Entdeckung als möglicher Beweis für die Existenz außerirdischen Lebens. Die Songtexte des neuen Albums von Muse enthalten Referenzen an Astrologie und Science Fiction. Sie sind aber in erster Linie durch eine Umwälzung in Matt Bellamys Privatleben beeinflusst. Vergangenes Jahr ließen sich der 48-Jährige und seine damalige Ehefrau Elle Evans scheiden. Mit ihrem neuen Album The Wow Signal kehrt die Band Muse zurück zum progressiven Rock ihrer Anfangszeit. Keines der 10 Stücke ist unter 5 Minuten lang. Die E-Gitarre jault, die Kirchenorgel wummert. Die Songs erzählen von der Verlorenheit des Menschen angesichts eines unendlichen Kosmos und einer ungewissen Zukunft. Herrlich gigantoman, aber auch allzu menschlich. Wer Muse bislang nicht mochte, könnte auch mit diesem Sci-Fi-Trennungsepos seine Probleme haben, aber selten klang diese Band so inspiriert.
1: Das neue Album der britischen Band Muse, The Wow Signal, Matthias Mauersberger hat für uns reingehört.
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1: 16. Finale zwischen Niederlande und Marokko. Marokko hat das 1:1 gemacht. Kurz vor Schluss, es laufen die letzten Sekunden und wir schalten zu unserem Reporter Jan Wochner. Passiert da noch was vor dem Abpfiff?
3: Werden wir jetzt erleben. Es sind offiziell noch 5 Sekunden der 6 Minuten, die angezeigt waren, zu spielen. Heißt, gleich stehen hier die Zeichen auf Verlängerung. Aber es wird noch ein bisschen Nachspielzeit geben. Das zeigt jetzt auch der Schiedsrichter an. Der kommt aus Brasilien, hat gerade noch mal die 1 in den Himmel gehalten. 1:1 steht es. Und wegen des langen, ausgiebigen Torjubels der Marokkaner in dieser Nachspielzeit noch mal 1 Minute drauf. Das Stadion, es kocht förmlich. Das ist ein begeisternder Kick mittlerweile. Mit Abstand das hochklassigste aller 16. Finals, die wir bei dieser WM bislang gesehen haben. 1:1 der Spielstand, weil die Niederländer kurz nach der Pause durch Gakpo in Führung gegangen waren. Nach einem tollen Konter über den gesamten Platz. Und zum Start in diese Nachspielzeit dann der hochverdiente Ausgleich nach einem Kopfball wuchtig von Diop. Jetzt gibt es nochmal Einwurf für die Niederländer. Rechts in der Hälfte der Marokkaner. Lang in den Strafraum geworfen, per Kopf abgewehrt. Aber die Niederländer holen sich den Ball zurück über Dumfries. Doch dann kommt der Pfiff. 90 Minuten plus Nachspielzeit sind um. Es steht 1:1. Wir gehen hier in die Verlängerung und die marokkanischen Fans, die feiern das wie ein Sieg. Ihre Mannschaft stand dicht vor dem Aus, aber ist jetzt wieder mittendrin. Gleich hier Verlängerung.
1: Und da bleiben wir natürlich dran. Jan Wochner an dieser Stelle schon mal vielen Dank. Und wir schauen dann, wie es weitergeht zwischen Niederlande und Marokko und blicken auch auf das Aus der deutschen Nationalmannschaft. Denn da ist natürlich die Frage, wie es mit dem Bundestrainer, mit Julian Nagelsmann weitergeht. Auch das gleich dann.
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4: Die Nachrichten mit Ronald Lessig. Guten Morgen.
5: Jeder ist traurig, enttäuscht. Es wird jetzt nicht viel gesprochen. Jeder ist so ein bisschen für sich und muss erstmal mit der Situation klarkommen.
4: Fußballtorhüter Manuel Neuer nach der Niederlage gegen Außenseiter Paraguay. Das DFB-Team unterlag in der Nacht mit 3:4 im Elfmeterschießen und scheidet bei der WM aus. Paraguay zieht ins Achtelfinale ein. Nach der regulären Spielzeit wie auch nach der Verlängerung hatte es 1:1 gestanden. Das Public Viewing im alten Bahnhof in Solingen mit über 1000 Fans ist kurz vor Ende des Spiels unterbrochen worden. Hintergrund war eine Auseinandersetzung zwischen zwei Männern. Ein Mann wurde dabei am Kopf verletzt. Annika Haupt für WDR aktuell.
6: Der Vorfall ist während der Verlängerung passiert. Die beiden Männer waren im Innengebäude des alten Bahnhofs aneinander geraten. Die Polizei war mit einem Großaufgebot vor Ort und konnte schnell eingreifen. Wie genau es zu der Auseinandersetzung kam, wird jetzt ermittelt. Aus Sicherheitsgründen wurden die Fans gebeten, das Gelände zu verlassen. Ein Großteil hat das auch gemacht. Das Spiel lief aber weiter und einige Fans sind trotzdem bis zum Ende des Elfmeterschießens geblieben. Nach dem Ausscheiden der deutschen Nationalmannschaft haben dann auch die restlichen Fans in Solingen das Gelände relativ schnell verlassen.
4: Vor dem Koalitionsausschuss morgen hat eine Gruppe von linken SPD-Abgeordneten Forderungen gestellt. Sie warnen vor Reformen gegen die Interessen der Menschen. Die SPD-Politiker verlangen eine einmalige Abgabe auf Vermögen von mehr als 100 Millionen Euro. Außerdem müsse eine Preisobergrenze für Benzin, Strom und Lebensmittel und ein bundesweiter Mietendeckel eingeführt werden. Nach 2 Monaten läuft der sogenannte Tankrabatt heute aus. Der Preis für Benzin und Diesel dürfte dadurch morgen deutlich steigen, denn für Sprit gilt dann wieder die alte Steuer. Der Tankrabatt war eingeführt worden, um die Autofahrer zu entlasten, nachdem die Ölpreise aufgrund des Iran-Krieges gestiegen waren.
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4: Die Stadt Bottrop hat durch das Lkw-Fahrverbot über die A42-Brücke Bußgelder von 7 Millionen Euro eingenommen. Trotz Warnschildern sind viele Lkw über die Brücke gefahren. Johannes Hoppe für WDR aktuell.
7: Schwer beladene Lkw-Transporter oder auch mal ein überladenes Wohnmobil. Alles über 3,5 Tonnen mussten die Mitarbeitenden der Autobahn GmbH von der A42 ableiten. Weniger als die Hälfte der daraus folgenden Bußgelder wurde laut Stadt bislang bezahlt. Von einem Geldsegen will die Stadt aber nicht sprechen. Hochgerechnet seien gut 6,5 Millionen Euro nötig, um die Schäden zu beheben, die die von der A42-Brücke abgeleiteten Fahrzeuge auf Bottrops Straßen anrichten würden.
4: Das Wetter in Nordrhein-Westfalen. Heute sonnig, dazu in Olpe bis 26, in Dortmund bis 27 und in Wesseling bis 28 Grad. Das war WDR aktuell.
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1: Der Blick auf die Straßen, beginnend mit der A2 Hannover Richtung Berlin. Die ist zwischen Irxleben und Kreuz Magdeburg wegen Straßenschäden gesperrt. Und im weiteren Verlauf ist die A2 zwischen Thesen und Brandenburg auch wegen Reparaturarbeiten weiterhin gesperrt. Die A4 Dresden Richtung Görlitz ist zwischen Niederseifersdorf und Kodersdorf wegen Arbeiten im Tunnel Königshainer Berge bis ungefähr 5 Uhr gesperrt. Da müssen Sie bitte schauen, wann das wieder freigegeben wird. Die A8 Stuttgart Richtung München zwischen Ulm West und Ulm Ost 3 Kilometer Stau, Verzögerung bis zu 25 Minuten. Die A14 Magdeburg Richtung Schwerin ist zwischen Kreuz Magdeburg und Dahlen-Warsleben wegen Fahrbahnschäden gesperrt. Die A20 Kreuz Uckermark Richtung Lübeck ist zwischen Dummersdorf und Kreuz Rostock wegen Bauarbeiten bis Donnerstag ca. 16 Uhr, also bis in den Nachmittag hinein gesperrt. Und eine Meldung haben wir noch, die A71 Suhl Richtung Erfurt, die ist zwischen Dreieck Suhl und Zellermeles wegen Tunnelwartungsarbeiten noch eine knappe Stunde bis 6 Uhr heute früh gesperrt. Das war's, kommen Sie gut in diesen Tag, weiterhin gute Fahrt.
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1: Und die kommen vom Norddeutschen Rundfunk. Ich bin Max Seib. Guten Morgen. Wir wollen Weltmeister werden. Das hat Bundestrainer Julian Nagelsmann vor dem Turnier gesagt. Und dass das nicht ganz einfach würde, das war allen klar. Dass die WM-Reise so früh aber schon endet, das hätten wohl die wenigsten gedacht. Das DFB-Team ist raus. Aus im 16. Finale nach einem 3:4 gegen Paraguay im Elfmeterschießen. Dieses frühe Ausscheiden könnte natürlich auch Folgen für den Bundestrainer haben. Julian Nagelsmann nach dem Spiel im Gespräch mit Lilly Engels.
8: Sie haben Vertrag noch bis 2028, bis einschließlich der Europameisterschaft. Rudi Völler sagt, Sie sind eigentlich die Idealbesetzung für die Position. Was sind Ihre Gedanken dazu? Wie geht's weiter?
9: Ja, ich stehe zur Verfügung. Wenn der DFB das möchte, dann mache ich die EM28 und wenn nicht, dann müssen Sie es mir sagen.
8: Was ist von Ihnen ausgeschlossen, dass Sie von sich aus sagen?
9: Ja, natürlich. Ich bin keiner, der wegläuft.
8: Sie sind keine.
9: Das ist ausgeschlossen.
1: Also Nagelsmann will weitermachen, wenn der DFB das auch will. Das wird sich in den kommenden Tagen und Wochen zeigen, wie da die Position des Deutschen Fußballbunds ist. Wir blicken in knapp 20 Minuten noch einmal ausführlich auf das Deutsche aus und dann natürlich auch auf das 16. Finale, was jetzt gerade läuft. Niederlande gegen Marokko, da ist gerade beim Stand von 1:1 die Verlängerung gestartet. Jetzt schauen wir aber erst einmal auf ein anderes Thema, und zwar auf das vergangene Wochenende, das Hitzewochenende mit Rekordtemperaturen von bis zu 41,7 Grad hier in Deutschland. Das für ein paar Tage auszuhalten, das ist nicht angenehm, aber für die meisten von uns irgendwie stemmbar. Doch durch den Klimawandel werden solche Extremlagen uns wohl in Zukunft öfter ereilen. Wie also umgehen damit? Das schauen wir uns jetzt in einem Schwerpunkt genauer an und starten mit der Frage, ob diese Hitzewelle für eine neue Linie bei der Bundesregierung sorgt, und zwar beim Thema Klimaschutz. Aus Berlin, Katrin Aue.
10: Ein Wochenende voller Horrormeldungen aus ganz Deutschland.
11: Kaputte Asphaltdecken, stillstehende Bahnen, Waldbrände und zahlreiche Rettungseinsätze auch auf dem Wasser.
10: Und von der Bundesregierung dröhnendes Schweigen. Bei anderen Naturkatastrophen werden gern mal öffentlichkeitswirksam die Gummistiefel ausgepackt. Aber bis Sonntag Funkstille aus Berlin. Von der Seitenlinie aus Bayern meldet sich CSU-Chef Markus Söder mit einem Tipp bei Instagram.
12: Was hilft bei der Hitze? Schwimmen gehen. Ich kann es nur ganz am Morgen machen und deswegen bin ich in meinem Lieblingsbad Dub und habe eine Runde geschwommen. Es war wunderbar und schön abkühlend.
10: Ob das bei den Menschen in den Notaufnahmen oder den Familien in den Dachgeschosswohnungen gut ankam, darf bezweifelt werden. Bundesumweltminister Carsten Schneider betont im Deutschlandfunk am Montagmorgen zunächst mal die Klimaanpassungsmaßnahmen. Da sind die Länder und Kommunen zuständig. Mehr Schattenbäume, mehr Hitzeschutz für Schulen und Krankenhäuser, das ist erstmal nicht der Job des Bundes. Aber was sein Job ist, dafür zu sorgen, dass Deutschland seinen Teil dazu beiträgt, dass die Erderwärmung gestoppt wird. Und das passiere, betont der SPD-Politiker.
13: Wir sind in Deutschland das Land, das am stärksten mit den Reduktionen hat, nämlich 60% Reduktion der Treibhausgasemissionen verglichen zu 1990. Und das werden bis zum Jahre 2030 auch erreichen. Sollte es dann eine Abweichung geben, werden wir nachsteuern.
10: Die Co-Fraktionschefin der Grünen im Bundestag, Katharina Dröge, antwortet darauf ebenfalls im Deutschlandfunk fast fassungslos.
14: Das ist ein schlechter Witz, ehrlich gesagt.
10: Sie verweist auf das Beispiel Gebäudemodernisierungsgesetz, das demnächst im Bundestag beschlossen werden soll.
14: Da steht eine Regel drin, die sagt, ab 2045 können weiterhin klimaschädliche Öl- und Gasheizungen in Deutschland eingebaut werden. Das ist eine Komplettabsage an die Klimaziele. So schafft man das in Deutschland nicht, weil dann muss auch der Heizungssektor klimaneutral sein. Und dass ein Umweltminister sich das schönredet, das finde ich schon traurig.
10: Auch der Expertenrat für Klimafragen hat der Bundesregierung erst im Mai kein gutes Zeugnis ausgestellt. Das Klimaschutzprogramm aus dem Umweltministerium reiche nicht aus, um künftig die Klimaziele zu erreichen. Und Vorhaben wie das erwähnte Gebäudemodernisierungsgesetz könnten die Prognosen noch verschlechtern. Julia Pongratz vom Expertenrat fasst zusammen.
15: Wir sehen klimaschutzpolitischen Handlungsbedarf.
10: Währenddessen tritt die Bundesregierung auch in Brüssel auf die Bremse. Dass etwa das für 2035 anberaumte Verbrenner aus in der EU gekippt wurde, dafür hat sich besonders Deutschland eingesetzt. Ein Zugeständnis an die Autoindustrie. Klimaschutz und die Wirtschaft. Der Kanzler erklärt seine Sicht darauf vor internationalem Publikum so.
16: Climate protection must not endanger.
17: Der Klimaschutz darf die industrielle Basis in Deutschland und unseren Ländern nicht gefährden. Eine Transformation, die zur Deindustrialisierung führt, wird in der Bevölkerung keine Akzeptanz finden und letztlich Innovationen behindern.
16: And it will eventually hamper innovation.
10: Sprich, zu viel Klimaschutz bedrohe die Industrie. Allerdings bedroht zu wenig Klimaschutz wiederum auch die Wirtschaft. Das rechnen regelmäßig Fachleute und Versicherer vor. Denn jede Naturkatastrophe kostet.
1: Ein Beitrag von Katrin Aue. Klimaschutz ist das eine. Das Wochenende hat vor allem aber auch gezeigt, Deutschland ist auf solche Hitzewellen nicht ausreichend vorbereitet. Wie geht besserer Hitzeschutz und was ist da geplant? Mehr von Frank Eichmann.
18: Erklärt Bundeskanzler Merz das Hitzeproblem jetzt zur Chefsache, sodass zügig zusätzliche Milliarden fließen in die Klimaanpassung von Bahn und Schiene?
19: Chefsache ist ja noch keine Lösung für ein Problem.
18: Lehnt Regierungssprecher Stefan Cornelius die Idee ab?
19: Ja, man muss aufpassen bei solchen Maßnahmen, ob man da nicht Erwartungen weckt, die nicht erfüllt werden.
18: Dem stimmt der Eisenbahnexperte Christian Böttger von der Berliner HTW zu. Weil sich die Hitze gleichzeitig auf so viele Teile des Gesamtsystems Bahn ausgewirkt habe, dass es die schnelle Lösung gar nicht gäbe.
20: Also wir sehen, dass in Einzelfällen auch Stellwerke eben überhitzen können. Wir sehen, dass eben auch in ungünstigen Fällen auch die Oberleitung dann irgendwann mal durchhängt, weil sie sich zu stark erwärmt. Ein großes Thema, das immer wieder auftritt, sind Böschungsbrände. Die sind natürlich ganz schwer zu verhindern. Bis hin zum Thema Brände auf benachbarten Anlagen oder Wäldern. Dagegen können sich eben auch überhaupt nicht mehr schützen. Es ist nicht eben ein oder zwei Komponenten, wo man sagt, ich müsste einfach mal 100 Millionen dort investieren und dann wäre alles besser.
18: Denn die Hitze habe ein Unternehmen Bahn erwischt, das ohnehin in der tiefen Krise stecke. Auf 130 Milliarden Euro wird der Investitionsrückstau geschätzt. Aber wie wäre es, wenn angesichts des Klimawandels wenigstens alle Züge klimatisiert wären und in allen der gut 400 ICEs Klimaanlagen auch Rekordtemperaturen locker weghühlen?
20: Das wäre technologisch natürlich möglich. Wir haben in Deutschland eben in einer Teil der Zugflotte eben keine Klimaanlagen. Darüber kann man sicherlich nachdenken. Bei den meisten neueren Zügen werden eben auch Klimaanlagen bestellt. Die Klimaanlagen sind eben auch ausgerichtet auf die bei uns typischen Wetterbedingungen und nicht auf die maximalen Hitzewellen. Das hat also durchaus auch einen ökonomischen Aspekt, weil sie eben eigentlich immer einen Optimalbereich für Klimaanlagen definieren müssen. Und der ist nun mal in Deutschland eben ein etwas niedrigerer als das, was wir jetzt am Wochenende hatten.
18: Zur Hitze auf den gut 13.000 Autobahnkilometern dieses Landes sagt Dirk Brandenburger von der Autobahn GmbH.
21: Ja, es hat uns ziemlich getroffen. Die Hitzewelle hat dem Material der Autobahn sehr zugesetzt. Wir hatten im gesamten Bundesgebiet in bestimmten Teilbereichen schon erhebliche Schädigungen.
18: Schmelzendes Bitumen auf Asphaltabschnitten mit Spurrinnen und auf älteren, stark beanspruchten Betonplatten, die sogenannten Blow-ups, also Betonplatten, die sich ausdehnen, blockieren und dann schlagartig nach oben aufbrechen, das waren die Hauptprobleme. Gut 3 Dutzend Hitzeschäden werden nun abgearbeitet. Perspektivisch hilft nur, die Autobahnfahrbahnen dicker und mit hitzefesterem Material zu bauen. Wann wird das abgeschlossen sein? Dirk Brandenburger von der Autobahn GmbH.
21: Das ist ein rollierender Prozess, weil wir nicht alle Strecken auf einmal erneuern können. Und bei 13.300 Kilometer haben wir also mehrere Jahrzehnte vor uns, bis alle Strecken nochmal erneuert sind oder erhalten sind.
18: Schnelle Hitzeanpassung bei Schiene oder Autobahn ist also nicht in Sicht.
1: Hitze und Infrastruktur, was muss getan werden? Ein Beitrag von Frank Eichmann. Wir schauen jetzt auf die Wettervorhersage für Deutschland an diesem 30. Juni. Heute teils bewölkt, teils heiter. Im Verlauf des Tages können von Süden und Westen bis in die Mitte Deutschlands einzelne, teils starke Gewitter aufkommen. Die sind verbunden mit erhöhtem Unwetterpotenzial durch Starkregen und Hagel. Im Norden und Osten hingegen aber nur vereinzelt Schauer oder Gewitter, dort bleibt es sonst trocken. Im äußersten Norden 21 bis 25 Grad, im Westen und Südwesten werden es 24 bis 28 Grad. Und jetzt noch der Blick auf einige aktuelle Temperaturen in Deutschland. Bremen meldet 18 Grad, in Dresden sind es aktuell 20 Grad, in Hannover 17 Grad. In Kiel nur 12 Grad, in Köln 16 Grad, in München 19 Grad und in Rostock 16 Grad. 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
1: Es könnte heute voll werden an der ein oder anderen Tankstelle, denn morgen endet der Tankrabatt. Wir erinnern uns, für 2 Monate wurde die Energiesteuer gesenkt. Dadurch waren Preissenkungen von 17 Cent pro Liter Diesel oder Benzin möglich. Nun ist es Zeit für eine Bilanz. Was hat der Tankrabatt tatsächlich gebracht und könnte es andere Entlastungen geben? Aus dem ARD-Hauptstadtstudio berichtet Maximilian Ulrich.
22: Mitte April zieht die Bundesregierung die Reißleine. Diesel und Benzin kosten damals durch den Iran-Krieg über 2 Euro. Das Kabinett um Kanzler Friedrich Merz beschließt den Tankrabatt, also die Senkung der Energiesteuer.
23: Sie ist eine ganz konkrete Entlastung, wie gesagt, für private Haushalte wie für die Unternehmen, also zum Beispiel für Speditionsbetriebe, für Pflegeheime.
22: Durch die Senkung der Energiesteuer können seit dem 1. Mai Diesel und Benzin für knapp 17 Cent pro Liter weniger verkauft werden. Der Rabatt ist allerdings auf 2 Monate begrenzt und nun endet er. Hat er also funktioniert? Ja, findet CDU-Politiker Sepp Müller, der die Taskforce der Regierungskoalition gegen die hohen Preise leitet.
0: Der Tankrabatt ist angekommen, es war eine gute Maßnahme, es war gut für Deutschland und gut für den Mittelstand.
22: Tatsächlich sind die Spritpreise seit der Einführung des Tankrabatts kontinuierlich gefallen. Aktuell liegen sie knapp über den Preisen, die vor dem Beginn des Irankriegs an der Tankstelle fällig waren. Das liegt allerdings auch am stetig gefallenen Rohölpreis. Wurde der Tankrabatt also wirklich komplett weitergegeben? Die Vertreter der Mineralölwirtschaft sagen, ja, zu 100% wurde er weitergegeben. Das Wirtschaftsinstitut IFO und die unabhängige Monopolkommission kommen hingegen zu dem Ergebnis, dass der Rabatt zwar zu großen Teilen, aber nicht vollständig weitergegeben wurde. Sepp Müller geht davon aus, dass 95% der Steuersenkung bei den Kunden gelandet sind und er begründet das mit der Verschärfung des Kartellrechts.
0: Und dieses Mal haben wir es so verschärft, dass das Kartellamt praktisch an der Seite des Preiskalkulators des Mineralölkonzerns sitzt und nachvollziehen kann, dass die 17 Cent auch weitergegeben werden.
22: Der Tankrabatt ist eine Gießkannenmaßnahme. Ihn haben alle bekommen, auch die Menschen, die gar nicht auf ihn angewiesen sind. Rund 1,6 Milliarden Euro dürfte das den Staat in 2 Monaten gekostet haben, schätzt das Finanzministerium. Viel Geld. SPD und Union wollen deshalb auch keine Verlängerung. Auch wenn der Krieg der USA und Israel gegen den Iran wieder eskalieren könnte. Dazu nochmal Sepp Müller.
0: Wenn der Spritpreis über 2 Euro steigt, werden wir uns das genau anschauen. Wenn er explodieren würde Richtung 5 Euro, werden wir natürlich sofort handlungsfähig sein. Und das heißt, dass der Deutsche Bundestag und der Bundesrat innerhalb von 14 Tagen Maßnahmen auf den Weg bringen, die deutlich zielgenauer sind. Da haben wir einige in der Schublade, die brauche ich jetzt nicht einzeln auferzählen. Aber eins ist klar, die werden zielgenauer sein und sollten zielgenauer sein als die Energiesteuersenkung an der Tankstelle.
22: Welche Maßnahmen jetzt genau in der Schublade liegen, sagen weder Sepp Müller von der CDU noch das SPD-geführte Finanzministerium. Ines Schwertner, Parteichefin der Linken, findet:
3: Das grenzt ja schon an Arbeitsverweigerung wirklich. Das ist natürlich gerade für die Familien, die jetzt in die Sommerferien fahren, sowieso schon mal richtig beschissen. Und die Bundesregierung hat ja jetzt auch keinen Plan vorgelegt, wie sie damit anders umgehen wollen.
22: Das kritisiert auch der Chef von Bündnis 90 Die Grünen, Felix Banaschak.
5: Das heißt also, außer dem Tankrabatt gab es überhaupt keine Unterstützung der Menschen in dieser Zeit. Und dann wundert man sich, dass das Vertrauen in die Politik schwindet, dass die eigene Lebenswirklichkeit und der eigene Alltag gesehen wird. Ja, komisch.
22: Eine Maßnahme der Bundesregierung wird bleiben. Die 12-Uhr-Regel, wonach die Spritpreise nur um 12 Uhr mittags steigen dürfen, gilt auch zukünftig. Sie soll erst nach einem Jahr überprüft werden.
1: Wie es sonst beim Thema Tanken weitergeht, das ist allerdings noch offen. Klarer sieht's zumindest ein Stück weit aus bei einem anderen Thema. Seit vergangener Woche sind da nämlich 33 Vorschläge auf dem Tisch. Diese hat die Alterssicherungskommission, die sogenannte Rentenkommission, vorgelegt, um das deutsche Rentensystem zu reformieren. Dringend nötig, sagen die einen, auf dem Rücken der Arbeitnehmer kritisieren andere. Und wir haben genau darüber mit Ihnen gesprochen in unserer Talksendung Mitreden Deutschland diskutiert. Diesmal zum Thema Rente mit 70. Wie gerecht wird die Rentenreform? Einzelheiten zu dieser Diskussion hat Ulrike Köhler.
6: Länger arbeiten für eine sichere Rente, das ist einer der Grundgedanken der sogenannten Rentenkommission. Ein Vorschlag, der nicht überall auf Zustimmung stößt. Hörerin Nadine Kleinen aus Recklinghausen etwa sieht das Heraufsetzen des Renteneintrittsalters kritisch.
24: Ich finde Rente mit 70 doch ein bisschen unfair. Da kann man bis 70 arbeiten, dann kann man direkt dann zur Urne gehen.
6: Silke Übelmesser von der Uni Jena hat an den Vorschlägen der Alterssicherungskommission mitgearbeitet. Die Wirtschaftswissenschaftlerin versucht zu beruhigen.
25: Nach unserem Vorschlag soll das Renteneintrittsalter an die Lebenserwartung gekoppelt werden. Wir gehen immer davon aus, die Lebenserwartung steigt und steigt. Aber wenn sie sich mal verlangsamt, diese Entwicklung, dann würde eben auch natürlich das Renteneintrittsalter weniger schnell steigen und vielleicht auch mal gar nicht steigen.
6: Hörer Klaus Frankowski aus dem Allgäu findet eher die Zahl der Beitragsjahre als das Lebensalter entscheidend.
26: Eine gewisse Beitragsdauer muss man dabei gewesen sein. Und dann kann man in Rente gehen, abschlaffrei. Und so sind so Leute wie Studierte oder so, die vielleicht mit 30 erst anfangen, die haben natürlich Schwierigkeiten, 35 Jahre Beiträge geleistet zu haben. Dann müssen sie halt einen Abschlag nehmen. Und wenn der Abschlag 30% ist, dann haben sie halt Pech gehabt.
6: Dem wird allerdings entgegengehalten, dass das vor allem Frauen benachteiligen würde. Denn die übernehmen immer noch einen Großteil der Kindererziehung und viele setzen für mehrere Jahre mit der Berufstätigkeit aus. Ein Vorschlag der Alterssicherungskommission betrifft auch die sogenannte Aktienrente. Dabei soll ein Teil der Altersvorsorge über Investitionen am Kapitalmarkt finanziert werden. finanziert werden. Thomas Kruse aus Putlitz steht dem Vorschlag kritisch gegenüber.
4: Eigentlich ist es eine Zwangsabgabe in den Finanzmarkt, wo man eigentlich den Finanzmarkt über die Gesellschaft stellt. Und wenn Menschen ein Produkt, was ihnen verkauft wird, nicht verstehen, ist es keine Geldanlage, sondern ein Glücksspiel.
6: Ein ebenfalls emotional diskutiertes Thema sind die Änderungen bei den sogenannten Minijobs. Die sollen künftig fast ausnahmslos sozialversicherungspflichtig sein. Heißt auch, Minijobber müssten Beiträge in die Rentenversicherung einzahlen. Für Alexander Stimpler aus Ansbach ein No-Go. Er hat einen Hauptjob und nebenbei einen Minijob.
7: Ich habe zwei Lebensversicherungen laufen. Ich habe einen Riester-Vertrag laufen. Ich schaue schon drauf, dass ich im Alter jetzt nicht verarme. Jetzt nimmt man mir aber im Endeffekt die Möglichkeit weg, tatsächlich mich breit aufzustellen und nimmt mir dann anschließend noch 2% von dem, was mir dann noch übrig bleibt, weg.
6: Und dann ist da noch der Vorschlag, Selbstständige in die Rentenversicherung einzahlen zu lassen, vor allem um sie vor Altersarmut zu schützen. Allerdings, sagt Hörerin Sarah Weber aus Berlin, können sich das viele Freiberufler gar nicht leisten.
8: Ich möchte darauf hinweisen, dass ja viele Selbstständige sehr wenig Geld verdienen, sogar mit eigenem Geschäft, und dadurch gar nicht in der Lage sind, in die Rentenkasse einzuzahlen.
6: Die Experten halten Reformen beim Rentensystem für alternativlos. Die Hörer sehen aber noch großen Aufklärungsbedarf.
1: Die Sendung Mitreden Deutschland diskutiert, Thema Rente mit 70, wie gerecht wird die Rentenreform, zusammengefasst von Ulrike Köhler. Wir schauen jetzt nach Stade in Niedersachsen. Dort gab es gestern eine Gewalttat in einer Einrichtung für junge Mütter und ihre Kinder. Insgesamt 6 Menschen sind dort gestorben durch Schüsse. Sie alle waren Mitarbeiterinnen und Mitarbeiter der Jugendhilfeinstitution. Den Tatverdächtigen hat die Polizei festgenommen. Als Motiv nennen die Beamten einen Sorgerechtsstreit. Albrecht Breitschuh beginnt seinen Beitrag mit einer Stimme eines Anwohners unter Schock.
9: Wir sind vom Einkaufen gekommen von dort, dann sind wir hier reingefahren, hinten eingeparkt, die Tür aufgemacht und dann hat man schon, ich meine, es war eine Frauenstimme gehört, Hilfe oder sowas. Und dann gleich 1-2 Schüsse, einzeln und dann eine ganze Serie hintereinander. Bum, bum, bum, bum, bum, ganz schnell hintereinander.
11: Und als der Täter diese Serie von Schüssen abgefeuert hatte, waren 5 Menschen tot, 4 Frauen und ein Mann. Eine weitere männliche Person lag im Krankenhaus, seinen Verletzungen. Sie alle arbeiteten in der Kinder- und Jugendeinrichtung in der Dankerstraße am Rande der Stader Innenstadt. Eine Stadt, die unter Schock steht. Innenministerin Daniela Behrens sprach am Abend auf einer Pressekonferenz von einem schrecklichen Tag für Stade und für ganz Niedersachsen.
12: Nach bisherigen Erkenntnissen handelt es sich um eine Tat, die aus familiären Motiven begangen wurde. Um eine extrem kaltblütige Gewalttat ohne politische oder wirtschaftliche Hintergründe.
11: Zudem wurde noch eine weitere verdächtige Person festgenommen. Über den vermeintlichen Täter äußerte sich die Präsidentin der Polizeidirektion Lüneburg, Katrin Schuhl.
13: Es handelt sich um einen 45-jährigen, in Deutschland geborenen und wohnhaft im Raum Hannover Mann. Er hat türkische Wurzeln. Es liegen zu ihm polizeiliche Erkenntnisse vor. Unter anderem aus dem Bereich Bedrohung, aber er galt bisher nicht als absolut gewalttätig in unserem polizeilichen System.
11: Und auch zu einem möglichen Motiv gab die Polizeipräsidentin schon erste Hinweise.
13: Das liegt vermutlich im Umfeld, das heißt in einem Sorgerechtsstreit. Der Täter hatte heute zusammen mit vielen der Opfer einen Termin, um über das weitere Sorgerecht seiner 3 Monate alten Tochter, die sich im Objekt zusammen mit der Kindsmutter befand, beide unverletzt durch Schussabgaben, also befinden sich nicht unter den von mir eben skizzierten 6 Opfern.
11: Verbindungen zur Clankriminalität gäbe es nach derzeitigem Stand der Ermittlungen nicht. Auch Niedersachsens Ministerpräsident Olaf Lies zeigte sich in einer Stellungnahme tief erschüttert.
27: Wir sind natürlich in Gedanken bei den Angehörigen, bei den Opfern, bei denen, die vor Ort geholfen haben und sehr schnell reagiert haben. Und machen uns natürlich große Sorgen, welche Konsequenzen das dort vor Ort für die Betroffenen noch hat.
11: Polizeipräsidentin Schuhl wies in eindringlichen Worten darauf hin, dass auch ihre Gedanken in erster Linie bei den Opfern und deren Angehörigen seien, zog den Kreis der Betroffenen aber weiter.
13: Hier spreche ich vor allem die beteiligten Menschen vor Ort an, aber auch den Bürger draußen, aber eben auch unsere polizeilichen Einsatzkräfte, die Leitstelle und den eingesetzten Rettungsdienst und die Ärzte und Pfleger. Auch hier gilt unser ausdrückliches Mitgefühl und wir sind alle in Gedanken bei allen Personen.
1: Schock und Anteilnahme nach einer Gewalttat mit 6 Toten in Stade. Zu allem, was bisher bekannt ist, war das aus Lüneburg, Albrecht Breitschuh.
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1: Bevor wir zum Aus, dem durchaus blamablen Aus der deutschen Nationalmannschaft kommen, schauen wir live zu einem anderen 16-Finale, das ebenfalls in der Verlängerung ist. Niederlande-Marokko 1:1 steht es da in einem packenden, temporeichen Spiel. Es sind 107 Minuten gespielt und wir schalten zu unserem Reporter Jan Wochner. Wer wirkt denn hinten raus jetzt fitter? Können beide noch das Tempo gehen?
10: Ehrlich gesagt wirkt Marokko deutlich fitter. Es läuft die zweite Hälfte der Verlängerung und Marokko ist fast durchgehend am Ball. Die Niederländer stehen mit 11 Mann tief in der eigenen Hälfte, sind nur noch aufs Verteidigen aus. Und es wirkt so, als sehnten die Niederländer das Elfmeterschießen herbei. Die Niederlande ja in Führung gegangen zum Start der zweiten Hälfte. Das war noch reguläre Spielzeit durch Gakpo. Und Marokko kam eingangs der Nachspielzeit zum hochverdienten Ausgleich durch Diop in dieser Verlängerung hatte Marokko die mit Abstand größte Chance. Der eingewechselte Rahimi war frei durch. Ich hatte den Torschrei schon auf den Lippen. Rahimi schoss und Verbrüggen auf der Linie, der niederländische Keeper mit einer herausragenden Rettungstat. So steht's weiter 1:1. Weiter Hochspannung im mexikanischen Monterrey.
1: Jan Wochner war das, vielen Dank und wir halten Sie natürlich da auf dem Laufenden. Schauen jetzt aber erst einmal auf das blamable Aus der deutschen Mannschaft im 16-Finale gegen Paraguay. 3:4 nach Elfmeterschießen hieß es und wie es dazu kommen konnte, das schildert uns Irina Kneep.
14: Die Entscheidung fiel erst im Elfmeterschießen um 1:28 Uhr in der deutschen Nacht. War das DFB-Debakel perfekt? Der entscheidende Elfmeter reportiert von Jens-Jörg Rieck.
15: Mit der 13 bereit zum entscheidenden Elfmeter in diesem 16-Finale. Kanale läuft an und schießt ins Tor! Es ist das Aus! Deutschland ist aus!
14: Raus nach einem 3:4 im Elfmeterschießen gegen Paraguay. Nach regulärer Spielzeit hatte es 1:1 gestanden. Paraguay war kurz vor der Pause in Führung gegangen. Nach dem Seitenwechsel egalisierte Kai Havertz per Kopf. In der Verlängerung wurde dann ein Treffer von Jonathan Tah zurückgenommen. Damit kam es zum verhängnisvollen Elfmeterschießen und dem WM-Aus für die deutschen Fußballer um Havertz.
16: Fehlen auch ein bisschen die Worte. Meine zweite WM zweimal reingeschissen. Letzten Turniere war nix. Einzige, was ich sagen kann, ist Entschuldigung. Wir sind natürlich auch alle enttäuscht. Ich glaube, das auch merkt man, wenn man in die Kabine geht. Wir haben uns viel vorgenommen dieses Jahr. Ja, und jetzt wieder zu enttäuschen, das ist natürlich ein schönes Gefühl.
14: Also Deutschland ausgeschieden, Paraguay schafft den Sprung ins Achtelfinale, genau wie Brasilien. Der WM-Rekordsieger setzte sich gegen Japan mit 2:1 durch. Florian Winkler mit den Einzelheiten.
17: Das Ticket für das WM-Achtelfinale musste sich Brasilien hart erkämpfen. Japan stand defensiv, vor allem in der ersten Halbzeit, extrem stabil und ging mit dem ersten Torschuss durch Kaishu Sano von Bundesligist Mainz 05 sehenswert in Führung nach einer halben Stunde. Doch nach der Pause konnten die Asiaten der Offensive der Seleção kaum noch etwas entgegensetzen. Der Druck war enorm und der Ausgleich durch Casemiro nach einer knappen Stunde daher überfällig. Als sich die gut 70.000 Fans im Stadion von Houston schon auf eine Verlängerung eingestellt hatten, traf der eingewechselte Martinelli nach einem feinen Spielzug zum verdienten 2:1 für die Brasilianer und löste eine gelb-blaue Welle der Erleichterung aus. Und das in der 6. Minute der Nachspielzeit. In der Runde der letzten 16 Teams treffen die Südamerikaner dann am 5. Juli auf den Gewinner der Partie Elfenbeinküste gegen Norwegen.
14: Und damit zum Tennis. Nach Wimbledon, um genau zu sein, denn dort ist das legendäre Grand-Slam-Turnier gestartet. Am ersten Tag waren 3 deutsche Tennisprofis im Einsatz. Während bei den Frauen Tatjana Maria die erste Hürde problemlos gemeistert hat, musste sich Tatjana Korpatsch klar Coco Gauff geschlagen geben. Bei den Männern machte es Jan-Lennard Struff unnötig spannend, setzte sich dann aber im 5. Satz durch. Auch Titelverteidiger Jannik Sinner und Rekord-Grand-Slam-Sieger Novak Djokovic haben ihre Auftaktaufgaben jeweils nur mit Zittern überstanden. Heute startet dann auch French-Open-Sieger Alexander Zverev ins Turnier. Und nun, da er den ersten Grand-Slam-Titel im Gepäck hat, da fühlt sich der Turnierstart in Wimbledon ein bisschen anders an.
19: Mit mehr Freude einfach, mit mehr Freiheit irgendwo auch, weil ich weiß, dass ich eins gewonnen habe und dass ich es geschafft habe. Aber am Ende des Tages natürlich, wenn ich auf dem Platz bin, möchte ich meinen Job zu 100% tun und mein Bestes Tennis zeigen.
14: Neben Zverev sind an Tag 2 in Wimbledon 5 weitere deutsche Tennisprofis im Einsatz.
1: Soweit der Sport in dieser Stunde mit Irina Kneep.

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1: Um 5.30 Uhr mit Juliette Groß. Nach den tödlichen Schüssen in Stade hat sich Bundeskanzler Merz geäußert. In der niedersächsischen Stadt waren 6 Mitarbeiter einer Jugendhilfeeinrichtung getötet worden. Aus Berlin Oliver Neuroth.
2: Der Bundeskanzler äußerte sich auf Social Media mit den Worten: Die Nachricht aus Stade erschüttert bis ins Mark. Viele Menschen hätten ihr Leben verloren oder seien verletzt worden, die helfen wollten, schrieb Merz. Sein Mitgefühl gelte den Opfern und ihren Angehörigen. Der Kanzler dankte den Polizistinnen und Polizisten in Stade für ihren so wörtlich schnellen Einsatz. Bundespräsident Steinmeier erklärte, seine Anteilnahme gelte den Angehörigen der Toten und Verletzten, die so viel Schmerz ertragen müssten. Steinmeier wörtlich: Ich bin tief erschüttert über das Ausmaß der Gewalt in einem Raum, der Schutz geben soll. Die Tat ereignete sich in einer Mutter-Kind-Einrichtung in Stade. Ein 45-jähriger Mann aus dem Raum Hannover soll 4 Frauen und 2 Männer erschossen haben. Alle waren Mitarbeiter der Einrichtung. Nach Einschätzung der Polizei war das Motiv der Tat ein Sorgerechtsstreit.
1: Heute endet der sogenannte Tankrabatt. Vom 1. Juli an gilt wieder die höhere Energiesteuer auf Kraftstoffe. Hauptstadtkorrespondentin Anne-Kathrin Mellmann erklärt, was das für die Kunden an den Tankstellen bedeutet.
3: Ja, es dürfte wieder teurer werden. Es muss aber nicht sofort in voller Höhe spürbar werden. Der Ölpreis auf dem Weltmarkt sinkt in den vergangenen Tagen, seit sich die Lage am Persischen Golf etwas entspannt hat. Dadurch müssten dann auch die Spritpreise insgesamt immer weiter sinken. Der Rabatt hat in nur 2 Monaten schon zu Steuermindereinnahmen von etwa 1,6 Milliarden Euro geführt. Für die Kundschaft war die Erleichterung spürbar. Das hat auch das IFO-Institut in einer Studie ermittelt. Allerdings wurden die 17 Cent nicht überall gleich weitergegeben. Beim Diesel sei es am wenigsten gewesen, sagt das IFO.
1: Vor der Einführung der neuen Grundsicherung hat Bundesarbeitsministerin Baas ein konsequentes Vorgehen gegen den Missbrauch staatlicher Leistungen angekündigt. Wer Hilfe brauche, solle sie bekommen, sagte Baas der neuen Osnabrücker Zeitung. Aber, so die Ministerin wörtlich, wer arbeiten kann, muss sich um Arbeit bemühen. Die Reform ersetzt am 1. Juli das bisherige Bürgergeld. Künftig gelten unter anderem strengere Mitwirkungspflichten und härtere Kürzungen. In Venezuela steigt die Zahl der Toten nach den Erdbeben weiter. Die Behörden sprechen inzwischen von mehr als 1700 Todesopfern. Vermutlich gibt es noch viele weitere, denn mehrere 10.000 Menschen werden noch vermisst. Laut Experten sinken die Chancen rapide, noch Überlebende aus den Trümmern zu retten. Das Wetter in Deutschland. Tagsüber zeitweise heiter, zum Teil Schauer und Gewitter, teils Unwettergefahr. Höchstwerte 21 Grad auf Sylt bis 32 Grad am Oberrhein. Am Mittwoch gebietsweise kräftige Schauer und Gewitter im Westen und an der Nordsee länger trocken, 20 bis 29 Grad. Am Donnerstag im Südosten freundlich, im Nordwesten Schauer, 20 bis 30 Grad. Das waren die Nachrichten.
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4: Wir schauen auf die Straßen, beginnen mit der A2 Hannover Richtung Berlin. Die ist zwischen Irxleben und Kreuz Magdeburg wegen Straßenschäden gesperrt. Im weiteren Verlauf ist die A2 zwischen Thesen und Brandenburg auch wegen Reparaturarbeiten weiterhin gesperrt. Dann die A2, Berlin Richtung Hannover zwischen Thesen und Burg Ost. Stockender Verkehr nach einem Unfall aktuell. Die A2 Magdeburg Richtung Hannover zwischen Irxleben und Bornstedt. 3 Kilometer stockender Verkehr an einer Baustelle. Die A8 Saarlouis Richtung Luxemburg ist zwischen Rehlingen und Merzig nach einem Unfall gesperrt. Ebenfalls die A8, in diesem Fall aber Stuttgart Richtung München zwischen Ulm West und Ulm Ost. Aktuell 3 Kilometer Stau. Die A14 Magdeburg Richtung Schwerin ist zwischen Kreuz Magdeburg und Dahlen-Warsleben wegen Fahrbahnschäden gesperrt. Und eine letzte Meldung noch, die A71 Suhl Richtung Erfurt, die ist zwischen Dreieck Suhl und Zellermelis wegen Tunnelwartungsarbeiten noch eine knappe halbe Stunde bis 6 Uhr gesperrt. Das war's, weiterhin gute Fahrt, kommen Sie gut in diesen Dienstag.
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4: Mit Max Seib, guten Morgen. Hochspannung bei der Fußball-WM im 16. Finale zwischen den Niederlanden und Marokko steht es kurz vor dem Ende der Verlängerung 1:1. Wir halten Sie da auf jeden Fall auf dem Laufenden, und sollte es zum Elfmeterschießen kommen, dann hören Sie das hier gleich live. Jetzt aber erst einmal zu einer der zentralen Wahlkampfbotschaften von CDU und CSU vor der letzten Bundestagswahl, nämlich Schluss mit dem Bürgergeld und verbunden damit deutlich strengere Regeln für die, die Sozialhilfe beziehen. Davon hat die Union nach der Wahl auch den Koalitionspartner, die SPD, überzeugen können. Und so gilt ab morgen, aus dem Bürgergeld wird die neue Grundsicherung und eine härtere Gangart, was Bezieherinnen und Bezieher angeht. Wenn die nicht, wie vorgesehen, mit dem Jobcenter zusammenarbeiten, können in größerem Umfang als bisher Leistungen gekürzt werden. Dagmar Pepping berichtet.
5: Kaum ein Thema hat Spitzenpolitiker von CDU und CSU in den letzten Jahren so bewegt wie
6: das leidige Thema Bürgergeld.
5: Ob Friedrich Merz, CDU-Generalsekretär Carsten Linnemann oder CSU-Chef Markus Söder. Das Ende für das SPD-Projekt Bürgergeld war für sie zentrales Wahlversprechen.
7: Wir müssen das komplette System vom Kopf auf die Füße stellen, das Fördern und Fordern in Deutschland wieder gilt.
8: Das Bürgergeld ist jetzt Geschichte.
9: Es wird eine wirklich gute neue Grundsicherung geben.
10: Was ändert sich mit der Reform?
5: Wer nicht mitzieht, für den wird es künftig unbequemer. Es gelten härtere Regeln, schärfere Sanktionen sind möglich. Einige konkrete Beispiele. Wer 2 Termine beim Jobcenter ohne einen wichtigen Grund versäumt, bekommt künftig 30% weniger Geld. Der Regelsatz liegt derzeit bei 563 Euro für Alleinstehende. Würde also bedeuten, dieser Grundsicherungsempfänger bekäme wegen seines Versäumnisses nur noch 394 Euro im Monat. Beim 3. verpassten Termin kann das Jobcenter die Zahlung vorübergehend sogar komplett streichen. Die Miete würde in diesem Fall direkt an den Vermieter überwiesen. Anderes Beispiel. Wer eine Fördermaßnahme abbricht oder sich nicht auf Stellen bewirbt, muss mit einer stärkeren Kürzung rechnen als bisher. Dann kann der Regelbedarf für jeweils 3 Monate um 30% gekürzt werden.
11: Wer nicht mitmacht, wird es schwer haben.
5: So hatte es Arbeitsministerin Bärbel Baas von der SPD nach der Einigung in der Koalition auf den Punkt gebracht. Außerdem gilt, die Vermittlung in Arbeit hat wieder Vorrang vor Qualifizierungs- und Weiterbildungsmaßnahmen.
10: Wie soll verhindert werden, dass die Reform die Falschen trifft?
5: Für alle, die mit dem Jobcenter zusammenarbeiten, ändert sich nichts. Und das sind die allermeisten, wie Baas immer wieder betont. Wer einen Beratungstermin aus wichtigen Gründen nicht wahrnehmen kann, hat ebenfalls nichts zu befürchten. Auch bei Kindern und Jugendlichen soll nicht gekürzt werden. Für Menschen mit psychischen Problemen sind Schutzmechanismen geplant.
12: Es gibt halt viele Menschen, die eben nicht arbeitsfähig sind, die aber trotzdem ein Existenzminimum brauchen. Und deshalb war es in der Sache wieder ein Punkt, wo wir uns auseinandergesetzt haben, dass wir nicht die Falschen treffen. Wir wollen, dass die Menschen wieder auf eigene Füße kommen. Auf der anderen Seite gibt es eben aber auch Menschen, die könnten, aber nicht wollen.
5: Vor allem für diese Gruppe sind die schärferen Regeln gedacht. Allerdings ist die Zahl der sogenannten Totalverweigerer ziemlich gering. Sie liegt bei circa 1%.
10: Die Union wollte mit der Reform Milliarden im Haushalt einsparen. Ist das realistisch?
5: Eher nicht. Das Arbeitsministerium erwartet keine nennenswerten Einsparungen. Die Koalition setzt darauf, dass die schärferen Sanktionen mehr Menschen dazu bringen, eine Arbeit aufzunehmen. Ihre Kalkulation, 100.000 Menschen weniger in der Grundsicherung, bedeuten 850 Millionen Euro weniger Ausgaben. Die Kostenfrage ist wichtig, denn in den vergangenen Jahren sind die Ausgaben immer weiter gestiegen, auf zuletzt fast 52 Milliarden Euro pro Jahr. Insgesamt beziehen rund 5,2 Millionen Menschen diese aus Steuermitteln finanzierte Sozialleistungen. Der Ausländeranteil liegt bei fast der Hälfte.
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4: Und da schauen wir jetzt nach Russland. Das Land gehört eigentlich zu den weltgrößten Produzenten von Öl und Gas. Aktuell aber wird Benzin in Russland rationiert. Nicht nur auf der Krim müssen sich die Autofahrer zum Tanken anstellen. Der Spritmangel, der breitet sich inzwischen aufs ganze Land aus. Björn Plaschke.
13: Schlangen dutzender Autos vor den Tankstellen der Russischen Föderation. In vielen Landesteilen, auch im Großraum von Moskau, seit Tagen. Und klar, frustrierte Wartende. Auch die, die die Nachrichtenagentur Reuters interviewt hat. Es ist alles sehr schlimm. Was soll ich denn sonst denken? Es ist nichts Gutes dabei. Ich möchte, dass die Preise wieder niedriger sind, so wie früher. Wir können nicht voll tanken. Das ist ein Problem. Es werden nur 20 Liter pro Person ausgegeben. Danach müssen wir uns wieder hinten anstellen. Fast 10 Millionen Barrel am Tag, so viel Öl förderte Russland täglich im vergangenen Jahr. Das machte den Staat zum drittgrößten Ölproduzenten der Welt. Viel wurde davon als Rohöl ins Ausland verkauft. Einen Teil verarbeiteten die heimischen Raffinerien, zum Beispiel zu Benzin. Aber seit Monaten nun schon nimmt das ukrainische Militär russische Ölproduktionsstätten ins Visier, Raffinerien, Pipelines, Pump- und Verladestationen. Gegenschläge in dem Krieg, den Russland vor mehr als 4 Jahren startete. Die ukrainischen Attacken auch dürften die Benzinknappheit in der Russischen Föderation ausgelöst haben. Am Wochenende nun hielt Kreml-Chef Wladimir Putin eine Sitzung ab, wie es heißt, zur Sicherung der inländischen Kraftstoffversorgung. An dem Treffen nahmen unter anderem die Minister für Verteidigung und Finanzen teil, Moskaus Bürgermeister und die Chefs von Energieunternehmen. Das sieht nach Krisenmodus aus, aber Putin spielte den Benzinmangel herunter in einem Interview mit einem seiner Hofberichterstatter. Pavel Sarubin fragte Putin, für wie schwerwiegend er die Angriffe auf die russische Energieinfrastruktur halte. Was Angriffe auf die kritische Infrastruktur und insbesondere auf die Energieinfrastruktur angeht, so bereiten sie natürlich Probleme. Das ist offensichtlich. Wir sehen derzeit ein gewisses Defizit, aber kein kritisches, wie ich sagen möchte. Ein gewisser Mangel, aber kein kritischer. Und trotzdem soll Russland jetzt Benzin importieren, wie auch Kerosin. Vorläufig jedenfalls, denn Putin drängt darauf, dass die Schäden, die ukrainische Angriffe verursacht haben, schnell behoben werden. Und Putin erklärte, die Auswirkungen ukrainischer Angriffe müssten klein gehalten werden. Die erste Aufgabe besteht darin, die Produktion der besten Luftverteidigungssysteme schnell und deutlich zu steigern. Die Frage ist, wie schnell die Produktion erhöht und an die Truppen zum Schutz kritischer Infrastruktureinrichtungen geliefert werden kann. Putin will sich nicht durch den Benzinmangel unter Druck setzen lassen und den Krieg angesichts der offensichtlichen Mängel beenden. Er will weiterkämpfen lassen. Oder mit anderen Worten, er geht nicht gegen die Krankheit vor, sondern gegen ihre Symptome.
14: Soweit also der Blick nach Russland. Jetzt schauen wir nach Sachsen-Anhalt. Da wird Anfang September ein neuer Landtag gewählt. Und aktuell steht die AfD in den Umfragen ganz klar auf Platz 1. Die Partei, die dort vom Verfassungsschutz als gesichert rechtsextrem eingestuft wird, könnte sogar die absolute Mehrheit gewinnen und dann erstmals eine Landesregierung in Deutschland stellen. Was würde das zum Beispiel für den Austausch von vertraulichen Informationen zwischen den Innenministern der Länder bedeuten? Was für die Zusammenarbeit der Verfassungsschutzämter?

0: Nicht aus Berlin. Der SPD-Politiker ist Innenminister in Thüringen.
1: Man müsste Sorge haben, dass geheime Informationen, zum Beispiel über das rechtsextreme Vorfeld der AfD oder auch über Spionagetätigkeit Russlands, eben in den Bereich Rechtsextremismus oder sogar nach Russland abfließen würden.
0: Die AfD in Sachsen-Anhalt wird vom Verfassungsschutz als gesichert rechtsextrem eingestuft. Würde sie nach der Wahl die Regierung stellen, wäre sie genau für diesen Verfassungsschutz zuständig. Jörg Müller, ehemaliger Leiter des brandenburgischen Verfassungsschutzes, sagt mit Blick auf einen möglichen AfD-Innenminister:
2: Alles, was der Staat an Informationen gesammelt hat, auch mit verdeckten Mitteln, mit nachrichtendienstlichen Mitteln, könnte der Minister sofort lesen.
0: Zudem könnte eine AfD-Regierung die Arbeit der Verfassungsschützer beeinflussen.
2: Man setzt Menschen um, also Kollegen und Kolleginnen, die früher beim Verfassungsschutz Rechtsextremismus bearbeitet haben, bearbeiten dann den Linksextremismus. Das heißt, man erzeugt einen blinden Fleck, den man sicherlich gewollt so erzeugt, weil man ja selbst Beobachtungsobjekt ist.
0: Die Sicherheitsbehörden und Verfassungsschutzämter arbeiten im Bund und den Ländern eng zusammen. Auch streng vertrauliche Informationen werden regelmäßig ausgetauscht. Doch was, wenn die AfD bald den Innenminister in Sachsen-Anhalt stellt? Bereiten sich die Sicherheitsbehörden darauf vor? Das sein.
3: Was wäre, wenn Fragen?
0: Sagte dazu zuletzt Bundesinnenminister Alexander Dobrindt von der CSU.
3: Wir können Wahlausgänge nicht vorwegnehmen und wir können auch Wahlausgänge nicht vorhersehen.
0: Möglichst wenig über das.
4: Und an dieser Stelle gehen wir einmal kurz aus dem Beitrag raus, denn wir schauen jetzt live zum Elfmeterschießen bei der WM im 16. Finale zwischen Niederlande und Marokko. Und das schildert uns Jan Wochner.
5: 1-1 nach 120 höchst spannenden Minuten. Und jetzt liegt der Ball zum ersten Mal auf dem Punkt. Die Niederländer, ganz in Orange gekleidet, werden anfangen. Tim Koopmeiners gegen Bono und Tor! Rechts unten, flach rein, festgeschossen. Bono, der marokkanische Keeper, hatte die Ecke geahnt, war fast zur Stelle. Aber gegen diesen Strich von Koopmeiners hat er keine Chance. Rechts unten rein. Es heißt 1-0 Niederlande. Und es hieß 1-1 nach 120 Minuten. Die Niederländer waren in Führung gegangen. Kurz nach Wiederbeginn zum Start der zweiten Hälfte. Gakpo hatte getroffen, der ist mittlerweile ausgewechselt worden. Marokko aber war über weite Strecken der Partie die klar bessere Mannschaft, kam erst in der Nachspielzeit zum Ausgleich und war auch in der Verlängerung dem möglichen Siegtreffer näher. Jetzt Al-Ainaoui. Er hatte auch eine Top-Chance gegen Bart Verbruggen und Ainaoui schießt an die Latte. Der Marokkaner stützt sich auf seine Knie. Ungläubiger Blick. Er hatte den niederländischen Keeper komplett verladen. Aber dann gerät sein Schuss zu hoch. Und Al-Ainaoui trifft nur den Querbalken. Weiter 1-0 für die Niederländer. Gesucht wird der Achtelfinalgegner von Co-Gastgeber Kanada. Jetzt wieder die Niederländer mit dem eingewechselten Gertruida, der verzögert und schießt an den Pfosten. Schon wieder Alu. Und Gertruida vergräbt sein Gesicht unter dem Trikot. Das zieht er einmal mal hoch. Ungläubiger Blick auch von seinem Trainer Ronald Koeman. Bono sinkt mehr oder weniger in sich zusammen, der marokkanische Keeper in der Mitte des Tores. Gertruida hatte nach links unten gezielt, aber er trifft nur den Pfosten. Und jetzt kann Marokko mit dem zweiten Schützen wieder nach Toren gleichziehen. Soufiane Rahimi, das ist der Mann, der in der Verlängerung diese Megachance zur möglichen Entscheidung nicht genutzt hat. Da scheiterte er an Verbruggen, läuft an, schießt, gehalten und doch nicht gehalten, drin der Ball. Was für ein kurioser Elfmeter. Schlecht geschossen von Rahimi. Flach nach links unten. Verbruggen ahnt die Ecke. Hat den Ball. Scheinbar sicher. Und dann lässt er ihn doch wieder los. Und kickt ihn mit der Hacke. Unabsichtlich natürlich doch noch über die Linie. Mit ganz viel Dusel. das 1:1.

0: für Marokko. Es kommt ein extrem Bundesliga-erfahrener Stürmer. Jetzt für die Niederländer. Wout Weghorst. Einst beim VfL Wolfsburg gespielt. Mittlerweile bei Ajax Amsterdam gelandet. Der Mann mit den langen Haaren, die er hinten zurückgebunden, zum Tod zusammengebunden hat. Langer Anlauf, Bono auf der Linie, hebt nochmal die Arme. Jetzt geht er in die Knie. Ball ist freigegeben. Weghorst setzt sich in Bewegung. Schießt, Tor! Super Elfmeter. Links oben in den Torwinkel. Keine Abwehrmöglichkeit für Bono mit seinen 1,93 Meter. Auch ein stattlicher Torwart, extrem erfahren. Und Weghorst, der hatte zuvor noch den Ball zärtlich geküsst. Jetzt trifft er zum 2:1 für die Niederlande. Marokko wieder an der Reihe. Der eingewechselte Talbi streichelt den Ball nochmal, legt ihn fast behutsam auf den Punkt und wieder das gleiche Spiel, diesmal Verbrüchen, der mit den Armen wild umherwedelt wie ein Verkehrspolizist. Talbi verzögert, schießt, Tor. Auch er ganz sicher rechts hoch rein. 2:2, alles ausgeglichen. Und die Spieler, die noch nicht geschossen haben oder schon durch sind mit dem Schießen, auf Höhe der Mittellinie, die pusten auch alle durch. Das ist der ultimative Nervenkitzel. Gesucht wird ein Achtelfinalteilnehmer. Niederlande oder Marokko. Elfmeterschießen. Beide haben schon je 3 Schützen nach vorne geschickt und je 2-mal getroffen. Jetzt kommt Quinten Timber. Ein Mann vom rechten Flügel. Kurzer Anlauf. Den linken Fuß nach vorne. Jetzt setzt er sich in Bewegung. Schießt vorbei! Weit vorbei! Einen guten Meter links unten am Tor vorbei. Timber fährt sich mit der rechten Hand durch seinen Lockenkopf. Und dann zieht er sich die Augen nach unten. Sein Trainer Koeman draußen schlägt die rechte Hand vor die Augen. Nicht zu fassen. Schöne Geste. Die niederländischen Teamkollegen haben Timber schon empfangen und spenden ihm Trost. Aber jetzt die Möglichkeit für den besten und stärksten Spieler auf dem Platz, für den marokkanischen Kapitän Achraf Hakimi, Marokko in Führung zu bringen. Schon wieder Pfosten. Nicht zu fassen. Hakimi setzt ihn auch an den linken Pfosten. Was ist das für ein Elfmeterschießen? 8 Schützen. 4 Fehlschüsse. Weiter 2:2. Wechselbad der Gefühle ist ja fast noch eine Untertreibung. Es folgt der jeweils 5. Schütze beider Mannschaften. Und es gibt zumindest für den Moment ein kleines Problem. Kein Ball ist da. Schiedsrichter Sampaio aus Brasilien war da mal kurz gefragt, hat einen Ball besorgt. Und jetzt ein junger Mann für die Niederländer gegen den erfahrenen Bono. Sommer Will, Stürmer, hat klasse gespielt und wählt jetzt einen ganz geraden Anlauf auf der Linie. Bono tänzelt von links nach rechts. Ball ist freigegeben. Sommerville steht immer noch da. Jetzt schert er nach links aus. Kurze Trippelschritte. Schuss. Gehalten. Bono war schon lange in der linken Ecke. Und reißt die linke Pranke nach oben. Und hält den Ball. Marokko ein Tor entfernt von der nächsten Runde. Sommerville schaut gar nicht hin. Bono war längst unterwegs in die linke Ecke aus Sicht des Schützen. Mit den Händen oben, fast wie ein Basketballspieler. Und dann mit der Pranke wehrt er ihn ab in seinem giftgrünen Torwarttrikot. Und Marokko kann jetzt die nächste Runde, kann das Achtelfinale klar machen. Saibari ist da, das ist der Sturmstar. vom FC Bayern München, heftig umworben gegen Verbrüchen. Nochmal ein kurzes Gebet und dann läuft er an und schießt. Tor! Marokko haut die Niederländer aus dem Wettbewerb. Links unten rein. 3:2. Ein irres Elfmeterschießen mit insgesamt 5 Fehlschüssen. 3 auf Seiten der Niederländer. Der letzte war einer zu viel. Marokko belohnt sich für eine starke Leistung. Und über den Umweg Elfmeterschießen kommt Marokko eine Runde weiter. Steht im Achtelfinale dieser Fußball-WM und trifft im nächsten Spiel auf Co-Gastgeber Kanada.
1: Vielen Dank an Jan Wochner. Das war ja ein richtiges Fehlschussfestival in diesem Elfmeterschießen, aber mit einem Happy End für Marokko. Die Marokkaner also weiter, die Niederlande raus, ebenso wie Deutschland nach dem blamablen Aus im 16. Finale gegen Paraguay.
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1: Ab morgen, dem 1. Juli, wird's teurer an den Tankstellen, denn der Tankrabatt läuft nach 2 Monaten aus. Die Steuersenkung auf Sprit von rund 17 Cent pro Liter sollte die stark gestiegenen Preise infolge des Iran-Kriegs ausgleichen. Nach Ansicht unseres Gastautors Felix Daxl vom Spiegel war der Tankrabatt von Anfang an eine Schnapsidee.
3: Das Wort Rabatt signalisiert eine staatliche Großzügigkeit, ein Entgegenkommen in Zeiten der Krise. Es wurde viel über die Gier der Mineralölkonzerne gesprochen, zu Recht. Beinahe vergessen wurde aber, wie sehr der Staat an der Tanksäule kassiert. Für einen Teil der hohen Preise sind gierige Konzerne verantwortlich. Den größeren Teil allerdings machen Steuern aus, fast 60%. Diese Steuern belasten arbeitende Menschen, die auf das Auto angewiesen sind. Sie belasten Familien, die jeden Euro zweimal umdrehen. Es gibt auch immer die befremdliche Vorstellung, man müsse Benzin weiter verteuern, um das Klima zu schützen. De facto betreibt man damit soziale Auslese an der Tankstelle. Die Reichen tanken trotz hoher Steuern, die Ärmeren schränken sich in ihrer Mobilität ein. Der 2-monatige Tankrabatt war nichts als Symbolpolitik. Wenn die Bundesregierung wirklich entlasten will, sollte sie dauerhaft den Alltag der Menschen vergünstigen, zum Beispiel durch niedrigere Steuern auf Benzin und Diesel.
1: Sagt Felix Daxl vom Spiegel. Jetzt müssen Autofahrer stark sein, schreibt die Frankfurter Allgemeine Zeitung. Auch sie findet den Tankrabatt nicht überzeugend.
4: Das Geschenk an die Autofahrer hat seinen Preis. Es kostet den Bund geschätzt 1,6 Milliarden Euro. Doch selbst wenn er sich das leisten könnte, sollte er so etwas nicht tun. Ökonomen wissen, wenn Dinge knapp werden, sorgt nur ein höherer Preis dafür, dass weniger davon gekauft wird. Wenn weniger Öl über die Straße von Hormus auf den Weltmarkt gelangt, bringt es nichts, Normalität an den Tankstellen vorzugaukeln, die es nicht gibt. So ist das Ende des Tankrabatts eine gute Nachricht, wenn auch eine schmerzhafte für so manchen Autofahrer.
1: Soweit die Standpunkte.
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1: Und das war die ARD-Infonacht für heute. Ich bin Max Seib, sage vielen Dank fürs Zuhören. Kommen Sie gut in diesen Dienstag, den 30. Juni. Und jetzt noch der Blick auf die Uhrzeit. Es ist gleich 5:58 Uhr.

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6: 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Guten Morgen.
7: Deutschland ist bei der Fußball-WM ausgeschieden. Im Sechzehntelfinale gegen Paraguay mit 3:4 im Elfmeterschießen. Nach der Verlängerung hat es 1:1 gestanden. Tim Brockmeier, WDR Sport.
8: Drei extrem schwach geschossene Elfer, Havertz, Woltemade und Tah, besiegelten das WM aus der DFB-Elf im Elfmeterschießen, nachdem es nach 120 Minuten 1:1 gestanden hatte. Das deutsche Team fand gegen ein wehrhaftes, aber fußballerisch limitiertes Paraguay viel zu selten den Weg zu echter Torgefahr, war zu langsam, zu ideenlos. Teil der Wahrheit allerdings auch, ein Tor zum 2:1 für Deutschland in der Verlängerung durch Tah wurde wegen Foulspiels wieder aberkannt, eine höchst umstrittene Entscheidung.
7: Nach dem WM-Aus hat Torwart Manuel Neuer bereits seinen Abschied aus der Nationalmannschaft erklärt. Über die Zukunft von DFB-Trainer Julian Nagelsmann wird diskutiert, so Thomas Kunze, WDR Sport.
9: Julian Nagelsmann als Trainer hat schon erklärt, dass er weiter zur Verfügung stehen möchte. Er hat ja Vertrag bis 2028. Es gibt beim DFB wohl eine Klausel in diesem Vertrag, die eine Trennung erlauben würde bei einem Misserfolg. Und das ist es ja nun mal. Das kann man gar nicht anders bewerten. Sie werden sich das jetzt in Frankfurt in aller Ruhe anschauen. Weglaufen will Nagelsmann nicht. Ja, und dann geht's ziemlich früh ab nach Hause in alle Richtungen. Und dann wird diese WM für die kommenden 3 Wochen ohne deutsche Beteiligung weitergehen. Das ist die Realität. Und die tut ziemlich weh.
7: Gerade eben sind auch die Niederlande aus der WM ausgeschieden gegen Marokko. Auch dieses Spiel ging ins Elfmeterschießen. Marokko hat 3-mal getroffen, die Niederlande nur 2-mal. Nach der Erschießung von 6 Menschen in Stade haben Bundeskanzler Merz und Bundespräsident Steinmeier ihre Anteilnahme geäußert. Merz schrieb, die Nachricht erschüttere bis ins Mark. Mehr von Oliver Neuroth, WDR Berlin.
10: Viele Menschen hätten ihr Leben verloren oder seien verletzt worden, die helfen wollten, schrieb Merz. Sein Mitgefühl gelte den Opfern und ihren Angehörigen. Der Kanzler dankte den Polizistinnen und Polizisten in Stade für ihren so wörtlich schnellen Einsatz. Bundespräsident Steinmeier erklärte, seine Anteilnahme gelte den Angehörigen der Toten und Verletzten, die so viel Schmerz ertragen müssten. Steinmeier wörtlich, ich bin tief erschüttert über das Ausmaß der Gewalt in einem Raum, der Schutz geben soll. Die Tat ereignete sich in einer Mutter-Kind-Einrichtung in Stade. Ein 45-jähriger Mann aus dem Raum Hannover soll 4 Frauen und 2 Männer erschossen haben. Alle waren Mitarbeiter der Einrichtung. Nach Einschätzung der Polizei war das Motiv der Tat ein Sorgerechtsstreit. Der mutmaßliche Schütze wurde festgenommen.
7: Weitere Meldungen im Überblick. Für Autofahrer könnte es sich heute nochmal lohnen zu tanken, denn es ist der letzte Tag mit Tankrabatt. Dadurch dürften die Preise für Benzin und Diesel morgen wieder deutlich steigen. 2 Monate lang galten knapp 17 Cent Rabatt pro Liter. Was an den Tankstellen weiterhin gilt, ist, dass die Preise nur einmal am Tag um 12 Uhr angehoben werden dürfen. Vor dem Koalitionsausschuss morgen hat eine Gruppe von linken SPD-Abgeordneten Forderungen gestellt. Sie warnen vor Reformen gegen die Interessen der Menschen. Die SPD-Politiker verlangen eine einmalige Abgabe auf Vermögen von mehr als 100 Millionen Euro. Außerdem müssten eine Preisobergrenze für Benzin, Strom und Lebensmittel und ein bundesweiter Mietendeckel eingeführt werden. In Nettetal am Niederrhein ist am Abend ein Blindgänger aus dem Zweiten Weltkrieg nahe der Autobahn kontrolliert gesprengt worden. Die A61 und eine Bahnstrecke wurden vorübergehend gesperrt. Die Fliegerbombe war bei Bauarbeiten entdeckt worden.
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7: In Berlin wird heute Abend das offizielle Porträt von Angela Merkel enthüllt. Das Gemälde wird zunächst im Museum gezeigt und zieht dann in die Ahnengalerie des Kanzleramts. Simone Schlosser, WDR Kultur.
11: Die ehemalige Bundeskanzlerin hat sich Zeit gelassen. Erst im letzten Jahr hat sie entschieden, wer sie für die traditionsreiche Galerie verewigen darf. Die Wahl fiel auf den 29-jährigen, noch weitgehend unbekannten Künstler Jérémy Kéras. Mehrere Monate stand Angela Merkel für den Deutsch-Franzosen Porträt in einem eigens dafür eingerichteten Atelier. Über das Gemälde ist bislang wenig bekannt. Wie die Wochenzeitung Die Zeit berichtet, die die Entstehung begleiten durfte, trägt Angela Merkel Blazer und Bernsteinkette. Was allerdings fehlt, ist ihre typische Raute. Welche Geste sie stattdessen macht, wird sich heute Abend zeigen. Das Porträt wird die nächsten Wochen im Berliner Bode-Museum ausgestellt.
7: Und so wird das Wetter in Nordrhein-Westfalen. Startet heute Morgen stellenweise mit Nebel. Bei einer Mischung aus Sonne und mal mehr, mal weniger Wolken bleibt es zunächst überwiegend trocken. Ab dem Nachmittag und bis in die Nacht hinein können sich örtlich teils kräftige Schauer und Gewitter bilden. Dazu heute in Monschau bis 24 Grad, in Dinslaken 26 und in Hagen maximal 27 Grad. Morgen gibt es dann einen Wechsel aus viel Sonnenschein und kompakten Wolken bei 18 bis 27 Grad. Ganz vereinzelt kann sich auch mal ein Schauer oder kurzes Gewitter bilden. Am Donnerstag nach sonnigem Beginn aus Nordwesten mehr Wolken und aufkommende Schauer und einzelne Gewitter. Höchstwerte 24 bis 28 Grad, dazu recht windig. Das war WDR aktuell. WDR 5, die Verkehrslage mit nur einer Meldung. A1 Köln Richtung Münster zwischen Westhofener Kreuz und Kreuz Dortmund-Unna. Etwa 20 Minuten plus 4 Kilometer Stau.
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12: 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Guten Morgen. Woran hat's gelegen? Das ist heute früh die entscheidende Frage. Warum war die deutsche Fußballnationalmannschaft nicht imstande, einen Gegner wie Paraguay zu besiegen? Das Aus im 16. Finale bei der Fußball-WM ist gleich unser erstes Thema. In 15 Minuten haben wir aber auch ein Update nach den Schüssen von Stade gestern Nachmittag und wir verabschieden den Tankrabatt. Heute ist der letzte Tag, an dem er noch gilt. Fußball-Weltmeisterschaften in den Vereinigten Staaten sind offenbar kein gutes Pflaster für deutsche Fußballnationalmannschaften. 1994 das Aus im Viertelfinale gegen Bulgarien und 2026 heute Nacht das Aus im 16. Finale gegen Paraguay. Wie es dazu kommen konnte, dazu gleich Fragen an den Chefredakteur des Fußballmagazins Elf Freunde, an Philipp Köster, wobei man es wahrscheinlich auch in 6 Sekunden zusammenfassen kann, wie unser Reporter im Stadion.
13: Du kannst hier über vieles diskutieren, aber Deutschland ist einfach nicht gut genug aufgetreten im Turnier.
12: Und auch gestern Abend nicht. Ist schon nicht gut losgegangen in diesem Spiel. Deutschland hatte zwar viel mehr Ballbesitz, aber das 1-0, das hat Paraguay gemacht und zwar kurz vor der Pause.
14: Caceres in die Mitte, der Kopfball und Tor!
12: Deutschland ist dann zurückgekommen, kurz nach der Pause, das 1-1 durch Kai Havertz, 1-1 auch nach 90 Minuten, dann Verlängerung, wo Deutschland eigentlich das 2-1 macht, das Tor nach Videobeweis aber zurückgenommen wird und das war schon eine eher merkwürdige Entscheidung. Dann Elfmeterschießen, in dem Deutschland auch keine gute Figur macht, 3 deutsche Spieler verschießen und Paraguay behält am Ende die Nerven.
15: Jetzt um 1.28 Uhr in der deutschen Nacht kann die Entscheidung gegen die deutsche Mannschaft fallen. Mit der 13 bereit zum entscheidenden Elfmeter in diesem 16. Finale. Kanale läuft an und schießt ins Tor! Es ist das Aus! Deutschland ist aus!
12: Viele Fans in Deutschland gestern Nacht am Boden zerstört. Viele Deutschland-Fans in Boston aber auch.
16: Ich kann es überhaupt nicht glauben, dass das passiert ist.
17: Oh my God, das ist ein absolute tragedy.
18: Ich meine, also man muss einfach besser spielen.
19: Ja, ich habe gedacht, dass sie hier gewinnen. Das war eine Enttäuschung.
20: Ich kann es noch nicht glauben. Frustrierend.
12: Und um all das zu sortieren, habe ich ganz kurz vor der Sendung gesprochen mit Philipp Köster, Chefredakteur des Fußballmagazins Elf Freunde und gerade auch selber in den Vereinigten Staaten und gestern im Stadion dabei gewesen. Guten Morgen.
21: Guten Morgen, hallo.
12: Es wird Leute gegeben haben, die haben sich gestern gesagt, ach komm, das ist mir zu spät, ich gehe schlafen, wird schon gut gehen. Wie erklärst du denn heute Morgen, dass Deutschland gegen Paraguay rausgeflogen ist?
21: Das kann man eigentlich nicht erklären. Das ist ein Desaster für die deutsche Nationalmannschaft, die ja angetreten war nach diesem schrecklichen Vorrunden aus 2018 und 2022 endlich mal wieder mindestens ins Viertelfinale zu kommen. Das hat alles nicht funktioniert, weil eigentlich keiner der DFB-Stars Normalform erreicht hat und man gegen einen biederen Gegner es wirklich nicht geschafft hat, mehr als dieses eine Tor zu schießen.
12: Das war ja ein sehr zähes Spiel. Das war im Prinzip auch erwartet worden, dass es schwer wird, dass es auch nicht schön wird gegen Paraguay, aber dass der deutschen Mannschaft so wenig einfällt, hat dich das überrascht?
21: Es hat mich überrascht, wie ideenlos die deutsche Nationalmannschaft vorgegangen ist. Man hatte ja gedacht, dass es nach den letzten Spielen, insbesondere im Spiel gegen Ecuador, so eine Art Trotzreaktion gibt. Stattdessen hat man den alten Stiefel wieder runtergespielt, hat Paraguay versucht zu umzingeln, wie so Cowboys, die versuchen, auf einer Ranch die Kühe zusammenzuhalten, aber Torgefahr ist da niemals entstanden. Man hat das Gefühl gehabt, die Mannschaft hat gehemmt gespielt. Es wurden fast keine Torchancen rausgearbeitet. Also insgesamt war das viel zu wenig für eine Nationalmannschaft, die weiterkommen will und sich mit den ganz Großen messen will.
12: Und am Ende dann Elfmeterschießen. Da waren wir, also die deutsche Nationalmannschaft, die war da auch mal ein ziemlicher Experte für. Und das war am Ende auch fast peinlich.
21: Das war peinlich. Drei deutsche Spieler verschossen auf ziemlich klägliche Weise. Gleich der erste Elfmeter durch Kai Havertz war sehr schwach geschossen. Man hatte zuvor den paraguayischen Torwart auch warm geschossen, der vor Selbstbewusstsein nur so strotzte. Man merkte richtig, wie die Nerven flatterten. Also an den Elfmeterschützen hat es am Ende nicht gelegen. Auch nicht an Manuel Neuer, der mir einen Elfer dann noch gehalten hat, sondern eher daran, dass man es nicht geschafft hat, gegen einen wirklich biederen und einfallslosen Gegner in 120 Minuten diese beiden Tore zu machen, die man gebraucht hätte.
12: Wen wir auch nicht ganz rauslassen können aus der Rechnung, ist den Schiedsrichter. Wir beide sprechen ja immer mal wieder miteinander. Du weißt, dass ich selber auch Schiedsrichter bin seit über 20 Jahren. Ich kann dir nicht sagen, warum das 2-1 für Deutschland nicht gezählt hat. In der Verlängerung, aus meiner Sicht, war es kein Foul und auch keine Situation, in der man den Schiedsrichter rausholen sollte. Hast du eine Erklärung?
21: So richtig zu erklären, warum das abgepfiffen wurde, ist es nicht. Wenn man sich die letzte Saison angeguckt hat, dann ist Arsenal in England genauso Meister geworden, indem man den Torhüter in der Box im 5-Meter-Raum immer wieder ein bisschen bedrängt. Also eigentlich ist das keine Wellness-Oase mehr für den Torhüter. Insofern ein bisschen schwierig nachzuvollziehen, warum das abgepfiffen wurde. Klar ist aber auch, am Ende hat es am Schiedsrichter nicht gelegen.
12: Sollte zumindest nicht die Entschuldigung sein. Hätte diese Mannschaft besser gekonnt oder muss man sich damit anfreunden, dass man mit diesem Kader zumindest einen guten Tag braucht, um einen Gegner wie Paraguay zu besiegen?
21: Also wir gehören momentan sicher nicht zur Weltspitze, aber man muss auch einfach mal festhalten, dass es Julian Nagelsmann als Trainer nicht gelungen ist, dieser Mannschaft ein Korsett zu geben, dass sie begeisternd und ohne diesen mentalen Rucksack des allzu großen Drucks der Erwartungen aus der deutschen Bevölkerung auflaufen lässt. Also man hatte nie das Gefühl, dass diese Mannschaft so will, dass sie kämpft und beißt und kratzt und dem Gegner richtig Schrecken einjagt. Also das ist eben auch ein Versäumnis des Bundestrainers, der es nicht geschafft hat, eine wirklich konkurrenzfähige Truppe auf den Platz zu stellen.
12: Sagt Philipp Köster, Chefredakteur der Elf Freunde. Wir haben gesprochen nach dem 16. Final aus der deutschen Mannschaft gegen Paraguay gestern Abend. Danke dir, Philipp.
21: Bitteschön.
12: Und wir haben noch ein bisschen länger gesprochen, auch darüber, was das jetzt eigentlich bedeutet für Julian Nagelsmann als Bundestrainer, ob er weitermachen kann oder ob Jürgen Klopp sozusagen schon in den Startlöchern steht. Was Philipp Köster dazu gesagt hat, das hören Sie später hier im WDR5 Morgenecho. 6:11 am Dienstagmorgen. Wenn Sie wollen, dann können Sie sich heute ein Taschentuch nehmen und winken zum Abschied. Es sollte aber ein bisschen ölverschmiert sein. Dann wäre es passend, denn wir verabschieden den Tankrabatt aus unserem Alltag. Heute ist der letzte Tag, an dem es ihn noch gibt, den von der Regierung verordneten Nachlass an der Zapfsäule. Aber morgen ist Schluss. Nach 2 Monaten ist der Tankrabatt wieder Geschichte. 1,6 Milliarden Euro hat der Tankrabatt insgesamt gekostet. Das ist jedenfalls die Schätzung des Finanzministeriums. Und wie viel er am Ende wirklich gebracht hat, darüber wird weiter diskutiert. Professor Aaron Praktiknyo leitet den Lehrstuhl für Energiesystemökonomik an der RWTH Aachen. Und seine Prognose am Anfang war, dieser Tankrabatt wird vor allem den Besserverdienenden nutzen. Ob sich diese Prognose bestätigt hat aus seiner Sicht, darüber habe ich vor der Sendung mit ihm gesprochen. Ich grüße Sie.
1: Schönen guten Tag.
12: Zu welchem Ergebnis sind Sie gekommen?
1: Zunächst einmal werden alle Autofahrende durch den Tankrabatt entlastet, da das ein Rabatt ist, der auf den Verbrauch, also pro Liter Benzin und Diesel gewährt wird. Und normalerweise ist das so, dass besser verdienende Haushalte mehr tanken als weniger verdienende Haushalte. Das liegt daran, dass die besser verdienenden Haushalte eher ein Auto haben und wenn sie ein Auto haben, dann vielleicht sogar 2 Autos haben, während die schlechter verdienenden Haushalte vielleicht gar kein Auto haben und wenn sie ein Auto haben, dann vielleicht ein kleineres Auto haben und sich vielleicht auch eher mal zusammenschließen zu Fahrgemeinschaften.
12: Das heißt, das, was Sie da im Prinzip vorher vermutet haben, das hat sich dann auch bestätigt?
1: Ja, das bestätigt sich auch, dass die besser verdienenden Haushalte absolut mehr Entlastung erfahren haben durch diesen Tankrabatt als die schlechter verdienenden Haushalte. Um das mal plakativ zu sagen, so die Haushalte mit den niedrigsten Einkommen, die haben im Monat durch den Tankrabatt 3 Euro gespart und jetzt über die 2 Monate also 6 Euro Ersparnis gehabt. Und die besser verdienenden Haushalte haben so pro Monat 15 Euro Ersparnis gehabt durch den Tankrabatt, insgesamt über die 2 Monate also 30 Euro. Also unsere Kritik an dem Tankrabatt war und ist, dass der Tankrabatt eine zielungenaue Maßnahme ist. Sie entlastet sehr breit alle, aber nicht gezielt die Bedürftigen.
12: Das Ganze hängt ja auch ein Stück weit zumindest an der Frage, wie viel von dem Rabatt tatsächlich an die Verbraucher weitergegeben worden ist. Da gab es zwischendurch auch mal Berechnungen, bei denen es so aussah, ja, schon relativ viel, aber eben nicht alles. Welche Rolle spielt das?
1: Das ist ein sehr komplexer Zusammenhang. Wie viel von dem Tankrabatt wird eigentlich weitergegeben, da sich ganz, ganz viele Effekte da überlagern. Es überlagert sich beispielsweise die Entwicklung an den Weltmärkten. Sind jetzt bestimmte Destillate wie Diesel sehr knapp? Wird da besonders viel aus dem Nahen Osten importiert oder nicht? Das könnte regional ganz unterschiedlich sein. Gibt es da in der Region viele Tankstellen, die jetzt im Wettbewerb miteinander stehen? Oder ist das eine einzige Tankstelle, die einen ganzen Ortskreis und darüber hinaus vielleicht versorgt? Also das ist ganz schwierig zu sagen, wie viel davon weitergegeben wurde oder nicht. Aber Sie hatten es eben schon gesagt, die Zahlen sehen eigentlich so aus, als wenn doch ein guter Anteil weitergegeben wurde. Und das, was nicht weitergegeben wurde, da müsste man jetzt auf Ursachenforschung gehen. Woran das liegt? Liegt es daran, dass sich Konzerne unerlaubt, sage ich jetzt mal, bereichert haben in der Situation? Oder liegt das wirklich daran, dass einfach Angebot und Nachfrage so gespielt haben, dass das dann die Nachfrage auch höher gegangen ist?
12: Die Politik sagt ja, sie guckt sich genau an, wie sich jetzt die Preise entwickeln und behält sich da auch weitere Maßnahmen vor, die dann aber, wie Sie es ja auch sagen, zielgerichteter sein müssen. Halten Sie das für sinnvoll, dass die Politik da auch weiter in den Markt eingreift, oder sollte man eine Knappheit in den kommenden Monaten, so sie denn da ist, auch einfach zulassen?
1: Das ist eine sehr gute Frage. Also preislich würde ich persönlich nicht weiter intervenieren, sondern ich würde tatsächlich auf andere Maßnahmen schauen, die vielleicht nicht die Preise direkt reduzieren durch Steuerermäßigungen oder dergleichen, sondern tatsächlich eher schauen, ob man so zielgerichtete Maßnahmen findet, dass man Geld transferieren kann an bedürftige Haushalte, die jetzt wirklich viel fahren, aber niedrige Einkommen haben. Das wäre zielgerichtet und das wäre ein Markteingriff, sage ich jetzt mal, der gar nicht so stark wäre vermutlich.
12: Heute läuft der Tankrabatt aus. Wir haben gesprochen mit Professor Aaron Praktiknew. Er leitet den Lehrstuhl für Energiesystemökonomik an der RWTH Aachen. 6:16 Uhr, das ist der 5 Morgen-Echo hier am Dienstag.

0: Mark Ember, Good to be hier im WDR 5 Morgenecho an diesem Dienstag, an dem Sie auch wieder alle wichtigen Themen von uns bekommen. Gestern Nachmittag, da haben wir die ersten Meldungen aus Stade in Niedersachsen bekommen. Schüsse hieß es da mit mehreren Toten. Und in den Stunden danach sind dann immer mehr Details bekannt geworden. Motiv soll ein Streit sein um das Sorgerecht. Alle Toten sind Mitarbeiter von Jugendhilfe und Jugendamt. Und der mutmaßliche Täter ist ein 45-jähriger Deutscher mit türkischen Wurzeln. Albrecht Breitschuh berichtet aus einer Stadt, in der man auch heute noch fassungslos ist.
1: Wir sind vom Einkaufen gekommen, von Kaufland, von dort. Dann sind wir hier reingefahren, hinten eingeparkt, die Tür aufgemacht. Und dann hat man schon, ich meine, es war eine Frauenstimme gehört, Hilfe oder sowas. Und dann gleich ein, zwei Schüsse, einzeln und dann eine ganze Serie hintereinander. Bum, bum, bum, bum, bum, ganz schnell hintereinander.
2: Und als der Täter diese Serie von Schüssen abgefeuert hatte, waren 5 Menschen tot. 4 Frauen und ein Mann. Eine weitere männliche Person lag im Krankenhaus, seinen Verletzungen. Sie alle arbeiteten in der Kinder- und Jugendeinrichtung in der Dankerstraße am Rande der Stader Innenstadt. Eine Stadt, die unter Schock steht. Innenministerin Daniela Behrens sprach am Abend auf einer Pressekonferenz von einem schrecklichen Tag für Stade und für ganz Niedersachsen.
3: Nach bisherigen Erkenntnissen handelt es sich um eine Tat, die aus familiären Motiven begangen wurde, um eine extrem kaltblütige Gewalttat ohne politische oder wirtschaftliche Hintergründe.
2: Zudem wurde noch eine weitere verdächtige Person festgenommen. Über den vermeintlichen Täter äußerte sich die Präsidentin der Polizeidirektion Lüneburg, Katrin Schuhl.
4: Es handelt sich um einen 45-jährigen, in Deutschland geborenen und wohnhaft im Raum Hannover Mann. Er hat türkische Wurzeln. Es liegen zu ihm polizeiliche Erkenntnisse vor, unter anderem aus dem Bereich Bedrohung. Aber er galt bisher nicht als absolut gewalttätig in unserem polizeilichen System.
2: Und auch zu einem möglichen Motiv gab die Polizeipräsidentin schon erste Hinweise.
4: Das liegt vermutlich im Umfeld, das heißt in einem Sorgerechtsstreit. Der Täter hatte heute zusammen mit vielen der Opfer einen Termin, um über das weitere Sorgerecht seiner 3 Monate alten Tochter, die sich im Objekt zusammen mit der Kindsmutter befand, beide unverletzt durch Schussabgaben, also befinden sich nicht unter den von mir eben skizzierten 6 Opfern.
2: Verbindungen zur Clankriminalität gäbe es nach derzeitigem Stand der Ermittlungen nicht. Auch Niedersachsens Ministerpräsident Olaf Lies zeigte sich in einer Stellungnahme tief erschüttert.
5: Wir sind natürlich in Gedanken bei den Angehörigen, bei den Opfern, bei denen, die vor Ort geholfen haben und sehr schnell reagiert haben, und machen uns natürlich große Sorgen, welche Konsequenzen das dort vor Ort für die Betroffenen noch hat.

0: 6.22 Uhr, das WDR 5 Morgen-Echo. Noch sind die Klimaanlagen ausverkauft, aber vielleicht geht's Ihnen wie mir und Sie haben sich auch dafür entschieden, wenn es wieder welche gibt, dann wird eine angeschafft. Denn die letzten Hitzetage, die haben ja einigen nicht nur die Poren geöffnet, sondern auch die Augen. Zum Beispiel, was zukünftige Sommer in Dachgeschosswohnungen angeht. Wir wollten mal von Ihnen wissen, was nehmen Sie mit aus der letzten Hitzewelle?
1: Ist egal, wie wenig man anhat, das bringt sowieso nichts. Ne?
2: Die Zimmer versuchen kühl zu halten und so weit wie möglich sich ruhig zu verhalten.
3: Sich da schneller Rückzugsmöglichkeiten suchen, vielleicht ein paar hellere T-Shirts nochmal besorgen. So.
4: Dass man rechtzeitig eine Klimaanlage kauft.
5: Nur schlafen, nichts anderes.
0: Stimmen aus Meerbusch und wir knüpfen an mit Lars Schmidt aus der WDR-Wetterredaktion. Guten Morgen.
6: Guten Morgen.
0: Wer sich heute den Kalender anguckt, der wird feststellen, heute ist der 30. Juni, ist also der Juni schon wieder fast rum. Man kann sich wahrscheinlich vorstellen, in welche Richtung das geht, aber wie war er denn wettertechnisch?
6: Ja, viel zu heiß unterm Strich und zwar mit einer etwa 4 Grad Abweichung vom langjährigen Mittel, also dem Vergleichswert von 1961 bis 1990. Und das, obwohl wir bei den Temperaturen in der ersten Monatshälfte unterdurchschnittlich unterwegs waren. Aber die lange Hitzewelle jetzt, bei der ja auch zahlreiche Temperaturrekorde gebrochen wurden, die hat es dann ausgemacht und am Ende war es sehr wahrscheinlich der drittwärmste Juni seit Beginn der Wetteraufzeichnung. 2019 ist da momentan noch Spitzenreiter.
0: Und dieser 30. Juni, also heute, passt da nochmal ins Bild?
6: Ja, der wird nicht ganz so heiß wie in den vergangenen Tagen, aber frieren müssen wir bei 23 bis 28 Grad auch nicht. Dazu geht es heute erstmal trocken und oft sonnig los. Im Verlauf des Nachmittags und am Abend ziehen dann einzelne Schauer und auch selten mal ein Gewitter durch. Ja, und die nächsten Tage geht das dann ähnlich wechselhaft weiter.
0: Infos von Lars Schmidt aus der WDR-Wetterredaktion. Also nicht unbedingt das Wetter, bei dem wir die Heizung anmachen würden. Aber wer vorausschauend plant, der plant ja antizyklisch und macht sich deswegen jetzt vielleicht doch schon Gedanken über eine neue Heizung. Im größeren Stil machen das auch die Städte und Kommunen. Heute ist nämlich Abgabeschluss für die kommunalen Wärmepläne der deutschen Großstädte. Das klingt erstmal nach viel trockener Heizungsluft, ist aber tatsächlich ganz interessant, weil die Städte da aufschreiben, wie sie sich das Heizen in den unterschiedlichen Vierteln in der Zukunft so vorstellen. Wenn Sie sich also überlegen, eine Wärmepumpe anzuschaffen, dann gucken Sie vielleicht vorher mal in den kommunalen Wärmeplan. Denn vielleicht liegt Ihr Haus ja mittendrin in einem Fernwärmenetz der Zukunft und Sie brauchen die Wärmepumpe gar nicht. Details zu diesem Stichtag hat jetzt Viktoria Wettengel aus der Wirtschaftsredaktion.
7: Heute wird es ernst für die Großstädte. Alle Kommunen in Deutschland, über 100.000 Einwohner, müssen jetzt ihren Wärmeplan vorlegen. Also müssen auch Großstädte in NRW berichten, wie sie in Zukunft heizen wollen. Wie ein sogenannter Wärmeplan aussehen kann, zeigt Remscheid. Der beginnt mit einer Bestandsaufnahme und die zeigt, es gibt viele alte Häuser mit schlechter Wärmedämmung. Geheizt wird überwiegend mit Erdgas. Im Plan wird nun berechnet, welche Lösungen künftig passen. Remscheid setzt zum Beispiel auf Wärmepumpen und prüft, wo sich Wärmenetze lohnen. Daraus entsteht ein Maßnahmenkatalog mit Kostenrechnung. Bisher haben die meisten NRW-Großstädte fristgerecht solche Wärmepläne abgeliefert. 6, darunter Hamm und Paderborn, brauchen etwas länger, unter anderem, weil die Datenerhebung schwierig war. Rund 80% der Heizenergie kommen aktuell noch aus fossilen Quellen. Das umzubauen ist aufwendig. Kleinere Gemeinden haben dafür 2 Jahre mehr Zeit. Gleichzeitig sorgt das politische Hin und Her rund um das Gebäudemodernisierungsgesetz für Unsicherheit. Viele Städte haben bereits auf CO2-ärmere Wärme umgeplant. Nun steht im Raum, dass klassische Gasheizungen länger laufen könnten und Biogas weiter beigemischt werden darf. Der Städtetag NRW warnt, dass solche Änderungen die Planungssicherheit erschweren. Klar ist dann, eine einheitliche Lösung für alle Kommunen wird es nicht geben. Vielmehr entsteht eine Mischung verschiedener Wärmequellen, abhängig von regionaler Infrastruktur und wirtschaftlichen Möglichkeiten.
0: Infos von Viktoria Wettengel aus der Wirtschaftsredaktion, ein Thema, das wir heute früh auch noch vertiefen werden. 6.26 Uhr, gut informiert, geht's rein in diesen 30. Juni mit dem WDR5 Morgenecho und wir merken es schon. Das ist ein Tag der Zäsuren. Dieser Tag markiert nämlich nicht nur das Ende des Tankrabatts, das Ende der Fußball-WM, zumindest für Deutschland, und die Abgabefrist für die kommunale Wärmeplanung, sondern er markiert auch das Ende der Umsiedlung im rheinischen Braunkohlegewirr. Und dieses Ende, das ist eins mit vielen Fragezeichen. Kuckum, Kainberg, Beverath, Unterwestrich und Oberwestrich, alles Dörfer, die zu Erkelenz gehören, sollten ja eigentlich abgebaggert werden, bleiben jetzt aber doch stehen. Die neuen Orte, die sind aber auch schon da und die meisten Bewohner sind inzwischen umgezogen, wenn auch nicht alle. Was macht das mit den Menschen in der Region, mit denen, die gegangen sind und mit denen, die geblieben sind?
8: Wer Britta Cox besucht, der fährt durch fast verlassene Ortschaften. An vielen Häusern sind die Jalousien heruntergelassen, Türen mit Brettern verschanzt, Container mit Schutt stehen in der Einfahrt. So sieht es aus in den Altdörfern. Und die 54-Jährige wohnt in einem der geretteten Dörfer, direkt am Braunkohletagebau Garzweiler. Sie wollte ihr Haus nie an den RWE-Konzern verkaufen, hat sich stattdessen im Widerstand gegen die Braunkohle engagiert. Und im Oktober 2022 wusste sie, das hat sich gelohnt.
9: Es macht ganz viel mit einem und ich denke schon, dass wir alles richtig gemacht haben. Also ich kann es mir nicht anders vorstellen, als hier zu bleiben und nirgendwo anders hinzugehen.
8: So wie sie haben es rund 200 Einwohner in den alten Dörfern getan, jedes Kaufangebot von RWE abgelehnt. Dabei muss man bedenken, im Jahr 2022, als diese Orte gerettet wurden, lief die Umsiedlung schon fast 6 Jahre. Die meisten der 1600 Einwohner hatten da schon an den RWE-Konzern Haus und Hof verkauft, bauten schon am neuen Umsiedlungsstandort nur wenige Kilometer Luftlinie von den alten Orten entfernt. Dazu gehört auch die Familie von Gabi Klever, aufgeschreckt durch einen Artikel 2013 in der Süddeutschen Zeitung. Die Überschrift am 8. Oktober: RWE erwägt aus für Garzweiler.
10: Die Menschen hatten Angst, dass RWE das Geld ausgeht und wollten halt so schnell wie möglich ihre eigene Umsiedlung, ihren eigenen Hausbau zeitig noch handeln.
8: Die 63-Jährige denkt natürlich viel über ihre damalige Entscheidung nach, aber erzählt sie, alle Vereine sind mit umgesiedelt, die Feuerwehr, die Schützen. In diesen Tagen verliert die Familie Klever zum zweiten Mal ihr Haus, denn der RWE-Konzern verkauft mittlerweile erste Häuser in den Altdörfern auf dem freien Immobilienmarkt. Beide, Britta Cox, die im alten Dorf bleibt, und Gabi Klever, die Umsiedlerin, sprechen von Narben, zerrissenen Dorfgemeinschaften, Wunden, die heilen müssen. Und da sind sich beide, trotz unterschiedlicher Entscheidungen, einig, die Politik habe versagt auf Bundes-, Landes- und Kommunalebene.
9: Grundsätzlich ist die Politik, ob Landespolitik, Bundespolitik oder Kommunalpolitik, hingegangen und haben an dem festgehalten und haben gesagt, wir bleiben dabei, es wird umgesiedelt. Und ich glaube, ein Signal an die Menschen, wartet doch bitte noch 2, 3, 4 Jahre ab, vielleicht kommt da noch was, wäre besser gewesen.
0: Ein Bericht von unserem WDR5-Morgenecho-Reporter Thomas Wenkert. Jetzt haben wir so viel über den 30. Juni gesprochen, auch der 1. Juli ist aber ein wichtiger Tag, denn da wird es wieder einen wichtigen Koalitionsausschuss geben. Und kurz vorher kommen Forderungen aus dem linken Flügel der SPD. Das und mehr jetzt im Überblick in den Nachrichten bei Dominik.
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12: Die Nachrichten mit Dominik Freiberger. Guten Morgen. Die deutsche Fußballnationalmannschaft ist bei der Weltmeisterschaft schon im Sechzehntelfinale ausgeschieden. Gegen Paraguay war nach einem 3:4 im Elfmeterschießen Endstation. Michael Küster, WDR Sport.
13: 1:1 hat es nach der Verlängerung gestanden. Im Anschluss versagten mit Havertz, Woltemade und Tah gleich 3 Spielern vom Elfmeterpunkt die Nerven. Die Sensation war damit perfekt. Deutschland verliert erstmals ein Elfmeterschießen bei einer Weltmeisterschaft und muss die Koffer packen. Bundestrainer Julian Nagelsmann hat nach dem Schlusspfiff einen Rücktritt ausgeschlossen. Sportdirektor Rudi Völler hat dem sichtlich enttäuschten Nagelsmann den Rücken gestärkt. Die DFB-Elf verpasst damit zum dritten Mal hintereinander ein Achtelfinale.
12: Vor dem Koalitionsausschuss morgen hat eine Gruppe von linken SPD-Abgeordneten Forderungen gestellt. Sie warnen vor Reformen, die das Leben der Menschen in schwierigen Zeiten verschlechtern. Oliver Neuroth, WDR Berlin.
14: Die 6 Abgeordneten malen vor dem Koalitionsausschuss am Mittwoch ein düsteres Bild. Ihrer Ansicht nach wird die SPD weiter an Zustimmung verlieren, wenn sie die Reformen so unterstützt, wie sie geplant sind, etwa in der Renten- und in der Steuerpolitik. Die SPD-Politiker sprechen davon, dass die Reformen gegen die Interessen der Menschen durchgedrückt werden sollen, allein mit Verweis auf Haushaltslöcher. Ihre Idee: eine einmalige Vermögensabgabe auf Vermögen von mehr als 100 Millionen Euro, außerdem eine Preisobergrenze für Benzin, Strom und Lebensmittel. Und die Parlamentarier bringen ein Ende des Zweiklassensystems bei Pflege- und Krankenversicherung ins Spiel, also ein System, das nicht mehr länger zwischen privater und gesetzlicher Versicherung unterscheidet.
12: Nachdem es rund um Wuppertal-Vohwinkel in den vergangenen Tagen massive Zugausfälle gab, soll der Verkehr heute wieder anrollen. Die Probleme an dem Stellwerk sind aber noch nicht behoben. Corinna Wegler für WDR aktuell.
15: Mit dem Betriebsstart heute sollte zumindest der RE4 zwischen den Hauptbahnhöfen Dortmund und Aachen wieder fahren. Auch die S8 zwischen den Hauptbahnhöfen Mönchengladbach und Hagen sollte heute eigentlich fahren. Das klappt aber aus unbekannten Gründen nicht. Auf den anderen Strecken fahren Ersatzbusse. Das Stellwerk regelt den Zugverkehr zwischen Wuppertal und Düsseldorf. Es ist mittlerweile seit fast 2 Wochen defekt und die Bahn hat noch keinen Hinweis auf die Ursache.
12: Weitere Meldungen im Überblick. Das Bundesamt für Verfassungsschutz will heute in Berlin seinen Bericht für das vergangene Jahr vorstellen. Als größte Bedrohung gilt weiter der zunehmende Rechtsextremismus. Aber auch Islamismus und Antisemitismus werden für den Inlandsgeheimdienst als wachsende Herausforderung gesehen. Für 80 deutsche Großstädte mit über 100.000 Einwohnern endet eine Frist. Sie müssen ihre Wärmeplanung vorlegen. Laut dem zuständigen Kompetenzzentrum sind die Städte fertig oder kurz vor dem Abschluss. Bürger sollen die Pläne zur Wärmeversorgung einsehen können. Ab 2045 soll Wärme nicht mehr mit Gas und Öl produziert werden, sondern etwa durch Wärmepumpen oder Fernwärme. In Monaco sind bei einer heftigen Explosion am Eingang eines Wohngebäudes mehrere Menschen verletzt worden, darunter einer der reichsten Unternehmer aus der Ukraine. Medien berichten, ein Sprengstoffpaket sei explodiert und ein Verdächtiger auf der Flucht. Fürst Albert schrieb, die Explosion sei ein Schock für Monaco. Die britische Regierung will Asylbewerber künftig zur Kasse bitten. Bevor sie eine dauerhafte Aufenthaltsgenehmigung bekommen, sollen sie die Kosten für ihre Unterbringung und Verpflegung zurückzahlen, rund 10.000 Pfund. Die Regierung will so die Einwanderung eindämmen.
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12: Das Land NRW will gemeinnützige Vereine und Kulturprojekte auf dem Land unterstützen, mit insgesamt 500.000 Euro. Die Förderung gibt es so zum ersten Mal und sie kann ab jetzt beantragt werden. Denise Potzkai, WDR Kultur.
16: In großen Städten ist immer irgendein Event. Der Kulturscheck soll jetzt helfen, auch auf dem Land mehr Veranstaltungen auf die Beine zu stellen. Gemeinnützige Vereine können das Geld für viele Projekte nutzen, um Konzerte zu organisieren, das Dorffest zu finanzieren, für Theateraufführungen oder um bekannte Autoren zu Lesungen einzuladen. Insgesamt sollen 1.000 Projekte gefördert werden mit je 500 Euro. Wichtig, der Zuschuss kann erst nach der Veranstaltung beantragt werden. Das geht noch bis zum 31. Dezember.
12: Und so wird das Wetter in Nordrhein-Westfalen. Es startet heute Morgen stellenweise mit Nebel. Bei einer Mischung aus Sonne und mal mehr, mal weniger Wolken bleibt es zunächst überwiegend trocken. Ab dem Nachmittag und dann auch bis in die Nacht rein können sich örtlich teils kräftige Schauer und Gewitter bilden. Dazu heute in Wesel maximal 25 Grad, in Rheine bis 26 und in Minden 27 Grad. Morgen dann gibt es einen Wechsel aus viel Sonnenschein und kompakten Wolken bei 18 bis 27 Grad. Ganz vereinzelt kann sich auch mal ein Schauer oder kurzes Gewitter bilden. Am Donnerstag nach sonnigem Beginn aus Nordwesten mehr Wolken und aufkommende Schauer und einzelne Gewitter. Höchstwerte dann von 24 bis 28 Grad. Dazu wird es recht windig. Das war WDR aktuell. WDR 5, die Verkehrslage mit nur einer Meldung. A1 Köln Richtung Münster. Zwischen Hagen Nord und Kreuz Dortmund Unna etwa 15 Minuten plus 7 Kilometer stockender Verkehr. Dort ist wegen Bauarbeiten nur ein Fahrstreifen frei.
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0: Mit Tobi Strauß. Guten Morgen. Falls ich Ihnen heute früh etwas müde erscheinen sollte als üblich, es war eine kurze Nacht. Und schuld ist die deutsche Fußballnationalmannschaft. Das Ausscheiden gegen Paraguay ist gleich direkt unser erstes Thema. Wir schauen aber auch auf politische Reaktionen nach den Schüssen von Stade. Und in 4 Minuten, da blicken wir auf die Frage, wie sehr der russische Präsident Wladimir Putin durch die ukrainischen Angriffe möglicherweise in Bedrängnis gerät. Vor dem Spiel gestern, da hat die Bild-Zeitung noch die Motivationssprüche der Nationalmannschaft veröffentlicht, die man sich im Mannschaftsquartier aufgehängt hat. Und einer davon war, Erfolg hängt davon ab, was wir als nächstes tun. Misserfolg aber offenbar auch.
17: Jeder ist traurig, enttäuscht, es wird jetzt nicht viel gesprochen. Jeder ist so ein bisschen für sich und muss erstmal mit der Situation klarkommen.
0: Das sagt Manuel Neuer nach dem Aus gestern Nacht gegen Paraguay im ersten K.O.-Spiel bei einer Fußballweltmeisterschaft seit 12 Jahren. Unser Reporter Thomas Kunze fasst den deutschen Auftritt so zusammen.
18: diese mehr als 120 Minuten von Boston. Das war alles in allem schon eine ziemliche Geisterbahnfahrt. Das Team hat es gegen den 41. der Weltrangliste, einen Gruppendritten, nicht vermocht, die offensive Qualität irgendwie auf den Rasen zu bekommen. Der Rückstand nach Konter kurz vor Ende der ersten Halbzeit hat all das noch komplizierter gemacht. Die Defensive war kollektiv gar nicht im Bilde in der Situation. In der zweiten Hälfte gab es zwar den Kopfballausgleich von Kai Havertz, dazu dann noch diese umstrittene Schiedsrichterentscheidung und der aberkannte reguläre Treffer von Jonathan Tah. Also es kam auch noch Pech zum Unvermögen dazu. Naja, und die Lotterie-Elfmeterschießen, da hatten dann leider Kai Havertz, der sehr müde war, Nick Woltemade und Jonathan Tah eben nicht die Nerven vom Punkt. Und jetzt steht da eben dieses Ausscheiden, mit dem niemand gerechnet hat. Das Team hat viel versucht, da gibt's keinen Vorwurf, aber es wirkte eben auch nicht stabil und auch nicht gut vorbereitet auf den defensiven Gegner. Und irgendwie auch nicht auf dieses Elfmeterschießen. Und jetzt müssen die Scherben irgendwie von irgendwem aufgekehrt werden.
0: Und ob Julian Nagelsmann der Mann mit der Kehrschaufel sein wird, da kann man heute früh schon ein dickes Fragezeichen hintermachen.
19: Ich bin auf jeden Fall keiner, der wegläuft. Ich entscheide es nicht. Ich habe Vertrag und stehe auch zur Verfügung. Aber am Ende weiß ich, wie es im Fußball läuft.
0: Und wann darüber entschieden wird beim Deutschen Fußballbund, ob er weitermachen soll als Bundestrainer, das ist zur Stunde noch nicht klar. Ganz anders die Stimmung natürlich gestern Abend in der Hauptstadt von Paraguay, in Asunción, wo unsere Korrespondentin Anne Herberg unterwegs war.
20: Sie können es selbst fast überhaupt nicht glauben, die Stimmung in Paraguay explodiert. Alle sind außer sich vor Freude. Nach diesem totalen Fußball-Krimi, schon beim 1:0, waren die Leute hier in der Innenstadt von Asunción, der Hauptstadt in Paraguay, außer sich nach 42 Minuten. Und das war wie so ein Omen für den Ausgang des Spiels, bei dem die meisten aber zwischendurch nochmal einen Herzinfarkt bekommen haben. Sie haben gezittert, gebannt, gehofft und am Ende gejubelt. Und ihr hört es hinter mir, Autokorsos in der Stadt, überall. Nach 16 Jahren ist Paraguay mal wieder bei einer WM dabei und hat wieder erwartens Deutschland bezwungen. Und es war auch ein bisschen eine kleine Revanche hier für Paraguay. Beim letzten WM-Spiel gegen Deutschland 2002 war das, hat die DFB-Elf, die Paraguayos, die Stolzen aus der WM gekickt. Diesmal war es andersrum. Aber es gab auch Fairplay-Worte von den Paraguayern Richtung Deutschland. Man habe gut gespielt, aber am Schluss hätte Paraguay einfach mehr gekämpft. Si se puede ist der Schlachtruf hier. Ja, wir schaffen das. Und sie haben es geschafft.
0: Eindrücke aus der Hauptstadt von Paraguay, Asunción, von unserer Korrespondentin Anne Herberg, hier fürs WDR 5 Morgenecho. Das deutsche Aus ist eine Nachricht aus der Nacht und das haben wir natürlich im Blick. Aber wir gehen im WDR 5 Morgenecho immer auch gerne in die Analyse und in die Vertiefung. Und da lohnt sich aktuell ein Blick nach Russland. Die Ukraine scheint sich nämlich momentan wieder sehr erfolgreich zu wehren gegen den russischen Überfall, insbesondere mit Drohnenangriffen auf Ölraffinerien. Das merken die Menschen in Russland und sie merken es vor allem an den Tankstellen, wo sich lange Schlangen bilden und das Benzin mehr als nur knapp ist. Eine komplizierte Situation auch für den russischen Präsidenten, und Wladimir Putin hat an diesem Wochenende auch eingeräumt, dass es gerade Probleme gibt. Schon eine bemerkenswerte Aussage aus dem russischen Propagandaapparat.
21: Was Angriffe auf die kritische Infrastruktur und insbesondere auf die Energieinfrastruktur angeht, so bereiten sie natürlich Probleme. Das ist offensichtlich. Wir sehen derzeit ein gewisses Defizit, aber kein kritisches, wie ich sagen möchte.
0: Russland hat trotzdem angefangen, auf seine Benzinreserven zurückzugreifen. Und was das jetzt für Putin bedeutet und auch für seine Kriegsstrategie, dazu gibt's Meinungen.
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0: Und Timo Oberhauser aus dem WDR 5 Morgen-Echo-Team hat die Kommentare zusammengetragen. Guten Morgen.
22: Guten Morgen.
0: Wie schätzen denn die Kolleginnen und Kollegen die Lage im Land ein?
22: Ja, also ich lese bei vielen heute Morgen raus, dass die letzten Wochen zumindest mal Vorboten auf einen Umbruch sein könnten. Da ist die Autorin bei der Augsburger Allgemein, die schreibt, 4 Jahre lang konnte Putin die Ukraine zerbomben, ohne dass es die russische Bevölkerung größer in Wallung versetzt hätte. Doch inzwischen erreicht der Krieg die eigene Hauptstadt. Der Sprit wird mancherorts knapp, in Moskau zumindest teuer. Das bringt Putin in einen Begründungsnotstand, schreibt sie. So, und bei der Volksstimme aus Magdeburg, da heißt es, das geschulte Volk weiß Bescheid, es knirscht so laut im Getriebe, dass es bis nach Vladivostok zu hören ist. Und im Kommentar von CNN, da ist zu lesen, zum ersten Mal ist es für normale Russen unmöglich geworden, die bittere Realität dessen, was der Kreml nach wie vor als militärische Spezialoperation bezeichnet, einfach zu ignorieren. Selbst für den Kreml, der schmerzhafte Rückschläge oft herunterspielt, ist es mittlerweile schwer geworden, dieser bitteren Realität auszuweichen.
0: Wobei wir ja gerade auch im O-Ton gehört haben vom russischen Präsidenten, ja, es gibt Probleme, aber alles halb so wild. Ne? Genau. Wir werden diesen Krieg gewinnen. Wie wird da drauf geguckt?
22: Ja, für die Schweizer Zeitung Finanz und Wirtschaft, da kann Putin auch gar nicht anders. Moskaus Machthaber stecke in der klassischen Falle eines Autokraten fest, heißt es da im Gastkommentar eines russischen Wirtschaftswissenschaftlers. Zitat, wenn die Macht zentralisiert ist und abweichende Meinungen unterdrückt werden, vergrößert sich die Kluft zwischen der Realitätswahrnehmung des Diktators und der tatsächlichen Lage vor Ort.
0: Wäre aber natürlich zumindest mal eine Möglichkeit, über Verhandlungen mit der Ukraine nachzudenken. Es gab ja auch Angebote dazu, die sind ja in den letzten Wochen immer wieder gekommen vom ukrainischen Präsidenten Volodymyr Zelensky, aber Putin hatte die ja abgelehnt.
22: So, und dazu hat der Autor bei Münchner Merkur eine ganz klare Meinung. Er schreibt, ein geschwächter Putin verhandelt nicht. Zitat, die Strategie Zelenskys ist, die Russen den Krieg so spüren zu lassen, dass Putin von innen zur Diplomatie mit Kiew gezwungen wird. Doch wird ein Putin, der von seiner Rolle in den Geschichtsbüchern getrieben wird, wirklich aus einer Position der Schwäche heraus verhandeln? Sein Kalkül dürfte eher sein, meint der Autor, die Ukrainer mit einem weiteren Kriegswinter zu zermürben und wieder die Oberhand dann gewinnen. So argumentiert auch die britische Sunday Times, wenn Putin in Panik gerät, neigt er zu übereilten und schlechten

0: Das WDR5 Morgenecho an diesem Dienstag. Gestern Schüsse in einer Jugendhilfeeinrichtung im niedersächsischen Stade. 6 Menschen sind dabei getötet worden und in den vergangenen Stunden sind erste Details öffentlich geworden zum mutmaßlichen Täter und zu seinem Motiv. Was wir heute Morgen wissen, dazu jetzt ein Update von unserem Reporter Albrecht Breitschuh.
1: Stade steht unter Schock. Mindestens 6 Menschen sterben nach Schüssen in einer Jugendhilfeeinrichtung der 50.000 Einwohnerstadt und die Zahl der Opfer könnte noch steigen. Eine einstellige Zahl an Personen hat zum Teil schwere Schussverletzungen erlitten. Auf einer Pressekonferenz am Abend sprach Niedersachsens Innenministerin Behrens von einer extrem kaltblütigen Tat. Über den mutmaßlichen Täter wurde gesagt, er sei 45 Jahre alt, wohnhaft in Hannover und mit türkischen Wurzeln. Über ihn lagen der Polizei bisher Hinweise im Bereich der Bedrohung vor, aber er sei noch nicht durch Gewaltdelikte aufgefallen. Vermutlich ging es um eine Sorgerechtssache. Der Mann hatte einen Termin in Stade, auf dem Fragen um das Sorgerecht seiner 3 Monate alten Tochter in jener Einrichtung geklärt werden sollten. Mutter und Kind blieben unverletzt, die Mutter befindet sich in Polizeigewahrsam. Innenministerin Behrens sprach von einer singulären Tat. Verbindungen zur Clankriminalität gäbe es nach derzeitigem Ermittlungsstand nicht.
0: Albrecht Breitschuh hat berichtet. Inzwischen haben sich auch Bundeskanzler Friedrich Merz und Bundespräsident Frank-Walter Steinmeier zu dieser Gewalttat geäußert. Oliver Neuroth berichtet darüber aus unserem Hauptstadtstudio in Berlin.
2: Der Bundeskanzler äußerte sich auf Social Media mit den Worten: Die Nachricht aus Stade erschüttert bis ins Mark. Viele Menschen hätten ihr Leben verloren oder seien verletzt worden, die helfen wollten, schrieb Merz. Sein Mitgefühl gelte den Opfern und ihren Angehörigen. Der Kanzler dankte den Polizistinnen und Polizisten in Stade für ihren so wörtlich schnellen Einsatz. Bundespräsident Steinmeier erklärte, seine Anteilnahme gelte den Angehörigen der Toten und Verletzten, die so viel Schmerz ertragen müssten. Steinmeier wörtlich: Ich bin tief erschüttert über das Ausmaß der Gewalt in einem Raum, der Schutz geben soll.
0: Und wir behalten die Ermittlungen und die aktuellen Entwicklungen natürlich weiter im Blick für Sie hier auf WDR5 und in den Echos. Jetzt ist es 6:48 Uhr.

0: SWR5-Morgen-Echo am Dienstagmorgen. Das ist schon bemerkenswert, wie in den letzten Wochen ausgerechnet alte Vorschläge von Christian Lindner so ein kleines Revival haben im politischen Berlin. Die Rente soll an den Kapitalmarkt und an der Zapfsäule gilt der Tankrabatt. Allerdings nur noch bis heute. Wir haben nämlich den 30. Juni und morgen zum 1. Juli, da läuft der Tankrabatt aus. Okay für Sie?
1: Das braucht man nicht mehr. Das kostet nur Geld. Und das haben wir nicht mehr. Unsere Wirtschaftsleistung hast du ja auch nachgelassen.
2: Vor allem bei den hohen Preisen, die man ja eh schon hat, dann kam das einem zugute mit diesen vorher 2 Euro oder höher. Hat halt schon zusätzlich nochmal die Kosten an Föhn gesenkt.
3: Man hat auch eher mehr Lebensfreude gehabt, ne? Also wenn man an der Tankstelle gefahren ist, ne?
0: Also vielleicht eine gute Gelegenheit, heute nochmal voll zu tanken. Was hat der Tankrabatt gebracht und wie geht's jetzt weiter? Dazu eine erste Bilanz jetzt von unserer Reporterin in Berlin, von Anne Mellmann.
4: Wer heute Zeit zum Tanken hat oder morgen vor 12 Uhr, der dürfte Geld sparen. Danach können die Tankstellen ihre Preise an den beendeten Tankrabatt anpassen und anheben. Am 1. Juli endet die Steuervergünstigung für Benzin und Diesel. In den letzten 2 Monaten hat sie den Spritpreis um rund 17 Cent pro Liter gesenkt. Ab morgen gilt wieder der reguläre Steuersatz. Verbraucherschützer fordern, dass die Mineralölkonzerne die Preise nur um diesen Betrag anheben und nicht mehr. Die Bundesregierung will die Preisentwicklung an den Tankstellen genau beobachten. Was hatten die Kunden vom Tankrabatt, der am 1. Mai in Kraft trat? Das Münchner IFO-Institut kommt zu dem Schluss, größtenteils wurde der Rabatt an die Kunden weitergegeben, aber nicht vollständig. Der Preis für Diesel sei am wenigsten gesunken. Die Mineralölbranche weist das aber zurück und sagt, die Steuerentlastung sei vollständig weitergegeben worden. Die zuletzt gesunkenen Ölpreise auf dem Weltmarkt dürften den Preisanstieg nach dem Auslaufen des Tankrabatts etwas abmildern. Veränderungen am Ölmarkt machen sich meist erst mit etwas Verzögerung an den Zapfsäulen bemerkbar. Experten erwarten deshalb keinen sprunghaften Anstieg, der allein der höheren Steuer entspricht. Den Bund hat die zweimonatige Steuersenkung nach Schätzungen 1,6 Milliarden Euro gekostet.
0: Und das ist ja schon eine bemerkenswerte Rechnung, dass der Bund 1,6 Milliarden Euro ausgeben muss, damit Autofahrer innerhalb von 2 Monaten im Schnitt ungefähr 20 Euro sparen. Also insgesamt in diesen 2 Monaten. Der Tankrabatt hat also insgesamt nicht den besten Ruf. Unsere Satirikerin Jana Fischer ist aber der Meinung, nur weil jemand einen schlechten Ruf hat, soll er nicht gleich ungewürdigt abtreten müssen.
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6: So, jetzt mal ein bisschen Haltung annehmen, denn es heißt Abschied nehmen. Abschied von jemandem, der nach 2 Monaten viel zu spät von uns gegangen ist. Abschied vom
7: Tankrabatt.
8: Tankrabatt.
9: Tankrabatt.
6: Der Tankrabatt. Geboren wurde er am 1. Mai in der Straße von Hormuz. Als uneheliches Kind von Donald Trumps Rambo-mäßiger Iran-Politik und Friedrich Merz' schlechten Umfragewerten. Gemeinsam mit seiner kleinen Schwester, der 12-Uhr-Regel, sollte er im Kampf gegen die globale Energiekrise unsere Portemonnaies verteidigen. Und wie? Im Schnitt schenkte er jedem Haushalt eine monatliche Entlastung von 10,70 Euro. Das entspricht etwa einem vertrockneten Käsebrötchen aus der Tankstellenauslage. Leider ließ uns die Politik mit der Frage allein, wer aus dem Haushalt das vertrocknete Käsebrötchen dann essen darf. Von Anfang an hatte der Tankrabatt es schwer. Kritiker beklagten, dass die Entlastungen stumpf mit der Gießkanne verteilt wurden, statt zielgerichtet mit dem Zapfhahn. Dabei ist dieser Vorwurf falsch. Nein, der Tankrabatt war nicht für alle Autofahrer gleich super, beziehungsweise gleich super bleifrei. Am meisten half er denen, die sowieso schon gut verdienen, so wie eine Gießkanne, die schön am Blumenkübel vorbeischüttet. Doch apropos Reiche, der Tankrabatt hat uns auch besondere Momente geschenkt. Die Wirtschaftsministerin nämlich hat den Tankrabatt abgelehnt, hat gewarnt, dass er als Entlastung schlecht geeignet sei. Ja, beim Tankrabatt haben wir Katharina Reiche als Stimme der Vernunft erlebt. Ein Naturereignis, so selten wie das Erscheinen des Halleyschen Kometen. Nun also bleiben Deutschlands Autofahrer ohne diese politische Unterstützung zurück, ohne den Tankrabatt wie ausgesetzte Hundewelpen an der Raststätte oder, um eine schlimmere Metapher zu wählen, wie Bahnfahrer. Doch wir wissen, der Tankrabatt ist ein Untoter, ein Zombie. Nein, nicht weil er gerne Menschenfleisch futtert, so schlimm war die Maßnahme nun auch nicht. Er kann wiederkehren. Schließlich war das hier schon seine zweite Inkarnation nach 2022, infolge von Putins Ukraine-Invasion. Also, Wer weiß, wenn der nächste Despot die Weltwirtschaft in Geiselhaft nimmt, könnte die Regierung wieder ein vertrocknetes Tankstellenkäsebrötchen spendieren. Und bis dahin raset in Frieden.
0: Das Wort zum Dienstag von Jana Fischer. Uhr 54. Sie hören das wieder 5 Morgen Echo am Dienstagmorgen, am Tag nach dem Ausscheiden der deutschen Fußballnationalmannschaft. Viele Fans in Deutschland gestern Nacht am Boden zerstört, viele Deutschlandfans in Boston aber auch.
7: Ich kann es überhaupt nicht glauben, dass das passiert ist.
8: Oh mein Gott, das ist ein absolute Tragedy.
9: Ich meine, also man muss einfach besser spielen.
10: Ja, ich habe gedacht, dass sie hier gewinnen. Das war eine Enttäuschung.
11: Ich kann es noch nicht glauben. Frustrierend.
0: Eindrücke vom Spiel gleich um 7:15 von unserem Reporter. Und um 7:45 Fragen an den Chefredakteur des Fußballmagazins 11 Freunde, Philipp Köster. Ich habe mit ihm gesprochen und habe ihn unter anderem gefragt, ob Julian Nagelsmann weitermachen kann oder ob Jürgen Klopp jetzt sozusagen schon in den Startlöchern steht.
12: Also Jürgen Klopp will so sehr Bundestrainer werden und ich glaube, wenn man ihn bitten würde, dann wäre er innerhalb in 5 Minuten in Frankfurt zur Unterschrift parat. Natürlich läuft es darauf hinaus.
0: Das Kirche. Das ganze Gespräch hören Sie hier 7:35 Uhr und 7:00. Da gibt es das nächste Nachrichtenupdate mit Dominik Freiberger. Kommen Sie gut in den Dienstag.

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1: Guten Morgen. Das Jahr steht auf der Höhe, die große Waage ruht. Stimmt, was hier ein altes Kirchenlied besingt, denn heute ist die erste Hälfte des Jahres auch schon wieder vorbei. Aber ruht denn die Waage? Es kommt mir so vor, dass die Zeit vorbeirast. Bei den zahlreichen Terminen bekomme ich gar nicht mit, wie das Jahr verfliegt. Da wäre es doch schön, einmal zur Ruhe zu kommen. Das Lied liefert auch eine Begründung, warum gerade jetzt die richtige Zeit dafür ist, zur Ruhe zu kommen. Es ist die Zeit zwischen Blühen und Reifen, also zwischen Aussaat und Ernte. Und auch wenn die allermeisten Menschen nicht mehr von diesem landwirtschaftlichen Rhythmus geprägt sind, Jahreszeiten haben doch einen Einfluss auf unseren Lebensrhythmus. So haben Wissenschaftler herausgefunden, im Sommer und Herbst sind die Menschen geistig leistungsstärker als im Winter und Frühling. Im Sommer ist die Aufmerksamkeit besonders hoch. Also warum dann nicht die ruhige Zeit nutzen, um noch einmal mehr nachzudenken, gerade jetzt, wenn die Urlaubszeit beginnt? Ich weiß, das hört sich jetzt wenig leistungsorientiert an, aber in Ruhe nachzudenken, das ist auch eine Leistung, nicht zuletzt, um seine eigenen Gedanken ohne Stress im Nacken zu sortieren, um Raum für das Wesentliche zu schaffen. Das Lied gibt dazu einen weiterführenden Hinweis und bittet Gott: Lass uns dein Wort ergreifen und wachsen auf dich hin. Es geht darum, nicht einfach die Ruhe zu genießen und die Beine hochzulegen, sondern sich auszurichten auf ein Ziel hin. Und das ist Gott selbst. Und ich würde sagen, ja, es hilft, die eigenen Sorgen, Gedanken und Fragen in einen größeren Zusammenhang zu stellen. Es lässt mich gelassen und zuversichtlich auf mein Leben schauen. Nicht jeder Sorge und jeder Angst ganz so viel Raum zu geben, auch wenn es genug Gründe dafür gibt, sondern darauf zu vertrauen, dass Gott es gut mit mir und mit seiner Schöpfung meint. Also nicht die Hände in den Schoß legen, sondern aus der Ruhe heraus zuversichtlich entscheiden und es dann auch kraftvoll angehen. Mir helfen die folgenden Fragen dabei. Welche Anliegen sind mir so wichtig, dass ich besonders viel Energie dort hineinstecken möchte? Welche Situationen muss ich vielleicht anders beurteilen als bisher? Von welchen Gewohnheiten muss ich mich verabschieden? Gerade diesen Gedanken greift das Lied an einer anderen Stelle auf und sagt: Das Jahr lehrt Abschied nehmen, schon jetzt zur halben Zeit. Und auch das stimmt, denn nach dem Sommer werden die Tage kürzer, es wird dunkler und irgendwann ist der Winter da. Und das Leben läuft unweigerlich auch auf ein Ende zu. Das kann und möchte ich nicht vergessen. Mehr noch, wie es nach dem Jahresende ein neues Jahr gibt, so glaube ich, dass nach dem Tod ein neues Leben wartet. Also, das Jahr steht auf der Höhe, die große Waage ruht. Warum sich nicht heute etwas Zeit nehmen und dankbar auf das zurückschauen, was schon hinter mir liegt, um wachsam zu sein für das, was mich noch alles erwartet auf meinem Weg zum Ziel? Aus Viersen grüßt Sie Kaplan Andreas Hane.
0: 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Sie hörten einen Beitrag der katholischen Kirche. Es ist 7 Uhr. 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
2: Die Nachrichten mit Dominik Freiberger. Guten Morgen.
3: Wenn man die letzten drei Weltmeisterschaften nimmt, ist das natürlich für so ein Fußballland wie Deutschland schwer zu ertragen.
4: DFB-Sportdirektor Rudi Völler nach dem WM-Aus von Deutschland. Das DFB-Team unterlag Paraguay im Sechzehntelfinale mit 3:4 im Elfmeterschießen. In der Verlängerung erzielte Verteidiger Jonathan Tah noch den vermeintlichen Führungstreffer. Das Tor wurde aber nicht gegeben. Für Bundestrainer Nagelsmann eine klare Fehlentscheidung.
5: Klar, da machen wir ein Tor, was ein Skandal ist, dass der das zurückpfeift. Keine Ahnung, was er da gesehen hat. Das ist echt ein Witz. Aber ist so, das ist müßig. Wir müssen trotzdem das Spiel vorher regeln und anders regeln. Das haben wir nicht geschafft.
4: Im Elfmeterschießen haben drei deutsche Spieler nicht getroffen, darunter Stürmer Kai Havertz.
6: Ja, da packe ich mir vor allem auch dann an die eigene Nase, weil ich glaube, es wäre viel, viel mehr drin gewesen. Und ja, jetzt wieder das Land so zu enttäuschen, ist kein schönes Gefühl.
4: Deutschland hat damit erstmals bei einer WM ein Elfmeterschießen verloren. Dirk Walsdorf, WDR Sport, beschreibt die Reaktion des Teams nach dem frühen Ausscheiden aus dem Turnier.
7: Also sie sahen so ein bisschen wie leere Hüllen aus, die Spieler, als sie durch die langen Katakomben dieses riesigen Stadions bei Boston geschlichen sind. Die Enttäuschung ist einfach riesig. In der Kabine herrschte offenbar auch totale Stille. Auch Julian Nagelsmann hat nichts gesagt. Die hatten alle geglaubt, dass Deutschland bei dieser WM weiterkommen würde, als viele von außen vermuteten. Und dieses Aus im Sechzehntelfinale ist ein Schock für die Mannschaft. Das haben wir gerade sehr genau gespürt.
4: Auch die Niederlande sind ausgeschieden. Sie verloren vorhin das Spiel gegen Marokko, ebenfalls im Elfmeterschießen. Gestern am früheren Abend hatte außerdem Brasilien gegen Japan gewonnen. Deutsche Großstädte müssen heute ihre Wärmeplanung vorlegen, auch 30 NRW-Kommunen. Bis 2045 soll die Heizenergie klimaneutral sein. Hausbesitzer und Mieter sollen jetzt erfahren, ob sie zum Beispiel Fernwärme bekommen oder ob eine Wärmepumpe sinnvoller ist. Klaus Schäffer, WDR-Landespolitik.
8: Tatsächlich haben alle Großstädte ihre Wärmeplanung fertig. Zumindest in weit fortgeschrittenen Entwürfen liegen die Pläne vor. Allerdings müssen sie in 9 Städten noch durch den Rat verabschiedet werden. Unter anderem in Mülheim, Gelsenkirchen, Paderborn und Bochum. Andere waren sehr viel früher. Aachen etwa hat seine Wärmeplanung schon vor einem Jahr beschlossen. Auch Essen und Düsseldorf und die größte Stadt in NRW, Köln, haben ihre Pläne beschlossen und beim Landesamt für Natur, Umwelt und Klima eingereicht. Hier werden sie überprüft, bevor sie dann umgesetzt werden sollen. Auch die kleineren Kommunen müssen ihre Wärmeplanung vorlegen. Sie haben aber länger Zeit. Stichtag für sie ist der 30. Juni 2028.
4: Weitere Meldungen im Überblick. Die tödlichen Schüsse in Stade haben Entsetzen ausgelöst. Kanzler Merz und Bundespräsident Steinmeier haben ihre Anteilnahme ausgedrückt. Die 6 Todesopfer waren Mitarbeiter in der Betreuungseinrichtung in Stade. Der mutmaßliche Täter hatte dort einen Termin wegen eines Sorgerechtsstreits. Für Autofahrer könnte es sich heute nochmal lohnen zu tanken. Es ist der letzte Tag mit Tankrabatt. Morgen dürften die Spritpreise wieder deutlich steigen. 2 Monate lang galten knapp 17 Cent Rabatt pro Liter. Weiterhin dürfen die Preise an den Tankstellen nur einmal am Tag um 12 Uhr angehoben werden. In der Demokratischen Republik Kongo steigt die Zahl der bestätigten Ebola-Fälle weiter. Die Regierung spricht von über 1300 Infizierten und fast 380 Todesfällen. Um die Ausbreitung einzudämmen, hat die Regierung öffentliche Versammlungen verboten.
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4: In Berlin wird heute Abend das offizielle Porträt von Angela Merkel enthüllt. Das Gemälde wird zunächst im Museum gezeigt und zieht dann in die Ahnengalerie des Kanzleramts. Simone Schlosser, WDR Kultur.
9: Die ehemalige Bundeskanzlerin hat sich Zeit gelassen. Erst im letzten Jahr hat sie entschieden, wer sie für die traditionsreiche Galerie verewigen darf. Die Wahl fiel auf den 29-jährigen, noch weitgehend unbekannten Künstler Jérémy Kéras. Mehrere Monate stand Angela Merkel für den Deutsch-Franzosen Porträt in einem eigens dafür eingerichteten Atelier. Über das Gemälde ist bislang wenig bekannt. Wie die Wochenzeitung Die Zeit berichtet, die die Entstehung begleiten durfte, trägt Angela Merkel Blazer und Bernsteinkette. Was allerdings fehlt, ist ihre typische Raute. Welche Geste sie stattdessen macht, wird sich heute Abend zeigen. Das Porträt wird die nächsten Wochen im Berliner Bode-Museum ausgestellt.
4: Das Wetter in Nordrhein-Westfalen startet heute Morgen stellenweise mit Nebel. Bei einer Mischung aus Sonne und mal mehr, mal weniger Wolken bleibt es zunächst überwiegend trocken. Ab dem Nachmittag und bis in die Nacht rein können sich örtlich teils kräftige Schauer und Gewitter bilden. Dazu in Bad Münstereifel 25 Grad, in Mahl 26 und in Soest 28 Grad. Morgen gibt es einen Wechsel aus viel Sonnenschein und kompakten Wolken bei 18 bis 27 Grad. Ganz vereinzelt kann sich auch mal ein Schauer oder kurzes Gewitter bilden. Das war WDR aktuell. WDR 5, die Verkehrslage. A1 Euskirchen Richtung Köln zwischen Frechen und Kreuz Köln Nord, etwa 10 Minuten plus, 5 Kilometer stockend. A1 Köln Richtung Münster zwischen Hagen Nord und Kreuz Dortmund Unna, etwa 20 Minuten plus, 9 Kilometer Stau. Dort ist wegen Bauarbeiten nur ein Fahrstreifen frei. A4 Olpe Richtung Aachen zwischen Kreuz Köln Ost und Kreuz Köln Süd, 3 Kilometer stockend. A516 Abzweig Oberhausen zwischen Kreuz Oberhausen und Oberhausen Eisenheim, etwa 10 Minuten plus, 4 Kilometer stockender Verkehr. Und A555 Bonn Richtung Köln zwischen Wesseling und Kreuz Köln Süd, etwa 10 Minuten plus, 4 Kilometer Stau.
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10: Mit Tobi Strauß, guten Morgen. Totale Stille in der Kabine nach dem Ausscheiden bei der Fußball-WM, haben Sie gerade gehört, bei Dominik. Was soll man aber auch groß sagen nach diesem Spiel gegen Paraguay? Das deutsche Aus ist natürlich das Thema heute früh und wir schauen gleich direkt nochmal hin. Es gibt an diesem Dienstagmorgen aber auch noch andere Themen und auch die sortieren wir für Sie. Heute ist zum Beispiel der letzte Tag mit dem Tankrabatt und wir fragen in 10 Minuten, was er eigentlich gebracht hat. Und heute ist auch der letzte Tag, an dem die Großstädte in Deutschland ihre kommunalen Wärmepläne abgeben müssen. Was das genau ist und warum das auch für Ihren Heizungskeller interessant ist, Thema bei uns in 20 Minuten. Es ist der Morgen, an dem man sich fragt, was man denn jetzt mit 2 Kilo schwarz-rot-goldener Schminke machen soll. Und an dem man vielleicht auch so ein bisschen verschämt die Deutschlandfahne am Auto wieder abmontiert. Deutschland ist raus bei der Fußball-Weltmeisterschaft und das hatte wahrscheinlich keiner so richtig auf dem Zettel, dass es schon gegen Paraguay nicht reichen würde. Katastrophe, lesen wir heute in den Zeitungen, der größte Schock dieser WM bislang oder nächster deutscher Fußball-Albtraum. Jetzt sind Albträume nichts, was man unbedingt nochmal erleben will. Aber da müssen wir jetzt durch. Philipp Weißkirch nimmt uns mit durch einen bitteren Abend.
11: Es ist kurz vor 19:30 am Abend in Boston, als sich die deutsche Mannschaft endgültig dem Gefühl der Ohnmacht hingeben muss.
12: Kanale läuft an und schießt ins Tor! Es ist das Aus! Deutschland ist aus!
11: Aber schon vor dem Ohnmachtsgefühl war der DFB-Elf schwindelig geworden und schwarz vor Augen. Nur 1:1 nach 90 Minuten gegen ein biederes und destruktives Paraguay. Nur 1:1 nach Verlängerung und dann im Elfmeterschießen.
13: Ich glaub das nicht!
11: 3 Fehlschüsse.
14: Das Einzige, was ich sagen kann, ist Entschuldigung.
11: Kai Havertz versuchte als einer der ersten Worte zu finden für diesen sportlichen Notfall.
14: Eigentlich hat wahrscheinlich dann nicht so viel gepasst, wenn man gegen Paraguay mit einem Respekt ausscheidet. Und dann hat man es auch nicht verdient, weiterzukommen.
11: Das deutsche Team war bereits angeschlagen in dieses 16. Finale gegangen. Nach einer schwachen Leistung gegen Ecuador sollte gegen das nächste Team aus Südamerika eigentlich eine Leistungssteigerung her. Doch schon früh gab es warnende Symptome.
15: Also wo sind die Ideen? Wo sind die kreativen Lösungen der deutschen Mannschaft?
11: Die Werte und Zahlen erschienen gesund. 21:7 Torschüsse, 42:15 Flanken, 16:6 Ecken. Und dennoch fühlte sich das deutsche Spiel krank an.
5: Dann war es so, dass wir natürlich lang gebraucht haben, den Gegner ins Bewegen zu bringen. Wir haben einen ganz langsamen Spielvortrag gehabt. Es hat ewig gedauert zu verlagern.
11: Bundestrainer Julian Nagelsmann sah, wie seine Spieler vieles versuchten und doch wirkungslos blieben. Eine kurze Hoffnung auf Besserung gab es in der 102. Minute, als Jonathan Tah das 2:1 köpfte. Aber der Schiedsrichter nahm das reguläre Tor nach Videobeweis zum Entsetzen der Nagelsmänner zurück.
5: Ein Skandal ist, dass der das zurückpfeift. Keine Ahnung, was er da gesehen hat. Das ist echt ein Witz. Aber ist so, das ist müßig. Wir müssen trotzdem das Spiel vorher regeln und anders regeln. Und das haben wir nicht geschafft.
11: Deutschland ist nach dem inzwischen dritten frühen WM-KO in Folge zum Fußballpatienten geworden. Und die Frage ist, wer ihm jetzt wieder frisches Leben einhauchen kann.
5: Ich bin keiner, der wegläuft. Ja, ich stehe zur Verfügung. Wenn der DFB das möchte, dann mache ich die EM28.
11: Sagte Julian Nagelsmann nur wenige Minuten nach dem Kollaps gegen Paraguay. Die Entscheidung, ob es nun Sofortmaßnahmen braucht und wenn ja, welche, die muss der DFB fällen.
10: Ein Bericht von unserem Reporter Philipp Weißkirch. Das wäre der 5-Morgen-Echo am Dienstagmorgen. Wenn sich die Heimat, die man zum Teil seit seiner Geburt kennt, verändert, bis sie schließlich ganz verschwindet, dann ist das für die meisten, die das erleben, wirklich hart. Für viele Menschen im rheinischen Braunkohlerevier war das mit Sicherheit auch so. Die haben sich über Jahre angeguckt, wie der Bagger immer näher gekommen ist, wie Nachbarn weggezogen sind und wie das Dorf eigentlich schon verödet war, bevor es dann wirklich ganz zerstört worden ist. Heute endet dieses Kapitel offiziell, denn heute ist der letzte Tag der Umsiedlung im rheinischen Braunkohlerevier mit den letzten betroffenen Dörfern Kuckum, Kainberg, Beverath, Unterwestrich und Oberwestrich. Und da gibt's ja noch eine Besonderheit. Diese Ortschaften wird's nämlich in Zukunft zweimal geben, weil die alten Dörfer ja schon zum großen Teil verlassen sind, aber durch den früheren Ausstieg aus der Braunkohle jetzt eben doch stehen bleiben dürfen. Was passiert da jetzt und was macht das mit den Menschen vor Ort? Was ist das für ein Tag? Darüber habe ich gesprochen mit Stefan Muckel von der CDU. Er ist der Bürgermeister von Erkelenz, der Stadt, zu der die Orte gehören. Vielleicht fangen wir mal mit den Menschen an, die über Jahre dachten, ihr Dorf wird zerstört, die dann umgezogen sind und die jetzt im Nachhinein feststellen, eigentlich war alles völlig umsonst. Was sagen Sie denen an so einem Tag wie heute?
16: Sie bringen es sehr, sehr gut auf den Punkt. Das ist die Gefühlslage der Menschen. Die Menschen haben jahrzehntelang den Tagebau von Osten auf das Stadtgebiet zukommen sehen, haben wirklich dagegen gekämpft, auch als es noch keine sozialen Medien war und es noch nicht so deutschlandweit im Fokus war. Und ich habe für jeden Verständnis, der irgendwann gesagt hat, so jetzt ist genug gekämpft, ich brauche eine klare Perspektive und mache mich auf den Weg, umzusiedeln in den Erkelenser Norden. Und das ist eine höchst individuelle Entscheidung. Und viele sagen auch, habe ich die Entscheidung falsch getroffen, zu früh getroffen, was natürlich jetzt wieder neue Wunden aufreißt, weil man eigentlich ja am neuen Standort auch wieder neue Nachbarschaft, neue Heimat aufgebaut hat. Wir sagen ganz klar, die Zeit wird diese Wunden heilen, aber es braucht auch Zeit, weil ich denke, jetzt wird auch der Schmerz dann auch nochmal überwiegen.
10: Und umgekehrt bei denen, die da geblieben sind, jetzt in den alten Dörfern, da ist es ja auch nicht einfach, weil sich zum Teil das Dorfleben verabschiedet hat. Wie soll das da jetzt weitergehen?
16: Sie haben recht, was macht Dorfleben aus? Die Vereine, die Dorfgemeinschaften, die Schützen, die Feuerwehr, der Karnevalsverein sind ja am neuen Standort. Das heißt, am alten Standort muss jetzt peu à peu wieder das dörfliche Leben entwickelt werden. Auch das ist ein Thema, was wir begleiten und wo wir natürlich die Perspektive sagen, die ist eine sehr, sehr gute mit einem See in direkter Nachbarschaft, aber das ist ja noch ein bisschen hin.
10: Jetzt hatte RWE den Menschen, die da unnötigerweise ausgezogen sind, zwischenzeitlich angeboten, die Häuser zurückzukaufen. Da sagen allerdings Kritiker, das war zu Preisen, die nicht für alle bezahlbar waren. Hätten Sie sich gewünscht, dass die Politik, die Landesregierung da auch schon geholfen hätte finanziell oder kam das eigentlich für viele gar nicht in Frage?
16: Also es gibt unterschiedliche Phasen. Es war die erste Phase, die sogenannte Vorkaufsoption, wo ehemalige Umsiedler und deren Kinder zurückerwerben konnten. Da hat sich ganze eine Familie hat diese Option gezogen. Das kommt jetzt nicht überraschend, weil natürlich die Umsiedler und Umsiedlerinnen natürlich auch an dem neuen Standort, ich sagte es eben, sie erstens die Entscheidung nicht leicht gemacht haben, zweitens sich da natürlich ein neues Haus gebaut haben, sich da wieder neue Heimat aufgebaut haben. Und natürlich ist da dann nicht das Thema, so jetzt siedeln wir wieder zurück. Sie sprachen die Preise an. Die sind transparent ermittelt worden. Die hat RWE nicht gewürfelt, nicht nach dem Höchstmietverfahren durchgeführt, sondern durch Verkehrswertgutachten. Und diese Gutachten sind deutschlandweit genormt. Und da, das ist ein sehr transparenter Prozess, der durchlaufen worden ist. Das kann ich nicht anders sagen.
10: Was erhoffen Sie sich für die kommenden Jahre und Jahrzehnte mit diesen beiden Dörfern?
16: Ich hoffe auf jeden Fall, dass alle Dörfer im Erkelenser Stadtgebiet entweder lebenswerte Orte sind oder bleiben oder fortentwickelt. Wir wollen natürlich diese einmalige Chance nutzen, an den Altstandorten mit den Menschen zusammen lebenswerte Orte entwickeln. Und ich glaube, da haben wir gute Voraussetzungen. Diese Dörfer haben Charakter. Das sind keine klassischen Neubaugebiete. Natürlich müssen dort auch wieder neue Nachbarschaften entstehen. Das versuchen wir zu unterstützen. Wir werden mit RWE nach wie vor im sehr guten Dialog sein. Was können wir tun, dass die Belastung durch den jetzt noch aktiven Tagebau auf ein geringstmöglichen Maß reduziert wird und natürlich mit den Menschen zusammen diese Dörfer entwickeln. Die erst diese Vermarktung läuft gerade über RWE sehr erfolgreich. Es sind aktuell größenordnungsmäßig 55 Immobilien in der Vermarktung. Das Interesse ist riesengroß, um die 1.800 registrierte Interessenten. Das freut uns sehr, weil auch nicht nur wir, sondern auch anscheinend Menschen in Erkelenz und darüber hinaus an diese Entwicklung der Dörfer glauben. Mit der Perspektive, stadtnah auf dem Land zu leben, Tagebau Ende 30 oder 33 und ab 36 ein zu flutender See im Entstehen. Mit der Perspektive internationaler Gartenausstellung 2037, wo natürlich alle darauf hinarbeiten, um auch diese Wunden, ob jetzt in den Köpfen der Menschen, in den Nachbarschaften oder auch sprichwörtlich die Wunde Loch, ja, Stück und für Stück zu heilen und da auch jetzt schon anzuarbeiten.
10: Das sagt Stefan Muckel von der CDU, der Bürgermeister von Erkelenz. Wir haben gesprochen über den letzten Tag, ja, im rheinischen Braunkohlerevier. Das WDR5-Morgen-Echo ist hier, 7.15 Uhr an diesem Dienstagmorgen. Kommen Sie gut in den Tag.

0: Marum und Kiss Me hier im WDR 5 Morgenecho am Dienstag, 7.18 Uhr. Die gute Nachricht von der Tankstelle zuerst. Der Preis für die Bockwürste im Würstchenwärmer, der sollte nicht nach oben gehen. Schweinefleisch ist gerade nämlich so günstig wie nie. Auch eine Meldung aus dieser Woche. Was aber aus der Zapfsäule so rauskommt, das wird ab morgen wieder teurer. Heute ist nämlich der 30. Juni. Das ist der letzte Tag, an dem der Tankrabatt gilt. Also die Absenkung der Spritsteuer, beschlossen von der Bundesregierung als Reaktion auf blockierte Öllieferungen durch die Straße von Hormus. Also vielleicht eine gute Gelegenheit, heute nochmal vollzutanken. Wir ziehen heute Bilanz hier im WDR 5 Morgen Echo. Wie viel hat der Tankrabatt eigentlich gekostet? Wie viel hat er gebracht? Und vor allem, wie geht's jetzt weiter an den Tankstellen? Eine Chronik von unserem Reporter in der Hauptstadt, Max Ulrich.
1: Mitte April zieht die Bundesregierung die Reißleine. Diesel und Benzin kosten damals durch den Iran-Krieg über 2 Euro. Das Kabinett um Kanzler Friedrich Merz beschließt den Tankrabatt, also die Senkung der Energiesteuer.
2: Sie ist eine ganz konkrete Entlastung, wie gesagt, für private Haushalte wie für die Unternehmen, also zum Beispiel für Speditionsbetriebe, für Pflegeheime.
1: Durch die Senkung der Energiesteuer können seit dem 1. Mai Diesel und Benzin für knapp 17 Cent pro Liter weniger verkauft werden. Der Rabatt ist allerdings auf 2 Monate begrenzt und nun endet er. Hat er also funktioniert? Ja, findet CDU-Politiker Sepp Müller, der die Taskforce der Regierungskoalition gegen die hohen Preise leitet.
3: Der Tankrabatt ist angekommen, es war eine gute Maßnahme, es war gut für Deutschland und gut für den Mittelstand.
1: Tatsächlich sind die Spritpreise seit der Einführung des Tankrabatts kontinuierlich gefallen. Aktuell liegen sie knapp über den Preisen, die vor dem Beginn des Iran-Kriegs an der Tankstelle fällig waren. Das liegt allerdings auch am stetig gefallenen Rohölpreis. Wurde der Tankrabatt also wirklich komplett weitergegeben? Die Vertreter der Mineralölwirtschaft sagen, ja, zu 100% wurde er weitergegeben. Das Wirtschaftsinstitut IFO und die unabhängige Monopolkommission kommen hingegen zu dem Ergebnis, dass der Rabatt zwar zu großen Teilen, aber nicht vollständig weitergegeben wurde. Sepp Müller geht davon aus, dass 95% der Steuersenkung bei den Kunden gelandet sind und er begründet das mit der Verschärfung des Kartellrechts.
3: Und dieses Mal haben wir es so verschärft, dass das Kartell dann praktisch an der Seite des Preiskalkulators des Mineralölkonzerns sitzt und nachvollziehen kann, dass die 17 Cent auch weitergegeben werden.
1: Der Tankrabatt ist eine Gießkannenmaßnahme. Ihn haben alle bekommen, auch die Menschen, die gar nicht auf ihn angewiesen sind. Rund 1,6 Milliarden Euro dürfte das den Staat in 2 Monaten gekostet haben, schätzt das Finanzministerium. Viel Geld. SPD und Union wollen deshalb auch keine Verlängerung. Eine Maßnahme der Bundesregierung wird bleiben. Die 12-Uhr-Regel, wonach die Spritpreise nur um 12 Uhr mittags steigen dürfen, gilt auch zukünftig.
0: Max Ulrich hat berichtet aus Berlin fürs WDR 5 Morgenecho. So langsam ist wieder ein bisschen mehr Ruhe auf Instagram, aber das war schon interessant am Wochenende, wer da alles um Hilfe gerufen hat in seiner Story und vor allem bei wem. Ich habe wirklich bei verschiedenen Leuten gesehen, dass die Thermometer aus ihrer Wohnung gepostet haben mit 35 bis 40 Grad und dann so dazu geschrieben haben, @Bundeskanzler, @Bürgermeister, tut doch mal was, damit sich die Städte und die Häuser nicht so aufheizen. Inzwischen haben sich die Gehirne wieder ein bisschen abgekühlt, aber der Gedanke, dass man vielleicht nicht alles an Hitze aushalten muss und kann, der ist auch bei 20 Grad noch da. Zumal es ja keine neue Erkenntnis ist, dass wir in Zukunft durch den Klimawandel häufiger solche Hitzeperioden haben werden. Wir haben deswegen mal bei Ihnen nachgefragt, was müsste sich denn aus Ihrer Sicht ändern in unseren Städten, damit wir mit der Hitze besser klarkommen?
4: Kleine Stationen fürs Trinken zum Beispiel anbieten, Schattenplätze, dass ältere Herrschaften vor allem, die halt nicht so schnell mobil sind, sich mal kurz ausruhen können.
5: Das Eis vielleicht ein bisschen billiger machen, ja, sonst muss halt Schatten suchen, ne? Wie in Roermond, da kommen so Fontänen aus dem Boden, da kann man sie erfrischen, das wäre nicht schlecht.
6: Schwimmbad hier aufstellen.
7: Wasser sollte auf jeden Fall bei solchen Temperaturen mehr frei zugänglich sein für die Menschen, da auch ohne Bezahlung und so.
8: Bäume sind natürlich ganz wichtig, ganz tolle Schattenspender. Also da darf man eigentlich keinen mehr fällen. Im Gegenteil, muss dafür sorgen, dass viele große Bäume uns erhalten bleiben.
9: Also ich würde zusehen, dass man in den Schulen und den Kindergärten Klimaanlagen einbaut. Und Altenheimen wahrscheinlich auch. Ne? Also gerade die Alten und die Jungen, die müssen, glaube ich, mehr geschützt werden.
0: Stimmen aus Meerbusch am WDR5-Mikrofon. Anja Bierwirth leitet den Forschungsbereich Stadtwandel am Wuppertal-Institut für Klima, Umwelt und Energie. Sie beschäftigt sich also wissenschaftlich mit der Frage, was Städte für den Hitzeschutz tun könnten.
10: Und etwas, was ich Städten vor allem immer gerne mitgebe, ist, wenn ihr an irgendeiner Stelle in der Stadt etwas anfasst, sei es die Sanierung einer Straße, sei es die Neugestaltung eines Spielplatzes, sei es jetzt gerade im Rahmen von kommunaler Wärmeplanung, wo so viele Straßen aufgerissen werden müssen, dann baut sie angepasster, grüner, und lebenswerter letztlich.
0: Also ein ganzheitlicher Ansatz, das ist das Credo von Anja Bierwirt und insgesamt auch der Blick fürs große Ganze.
10: Ich finde, was halt zu wenig beherzigt wird, ist diese verschiedenen Sachen, die halt im Rahmen einer Stadtentwicklung passieren, Straßensanierung, Platzgestaltung oder Ähnliches, nicht unbedingt zusammengedacht werden. Also ich glaube, da würde es halt total helfen, wenn alle Menschen, die irgendwie im städtischen Kontext tätig sind mit Stadtentwicklung, ob es Gebäude, Straßen, Plätze, Kindergärten oder was auch immer ist, diese Aspekte, was kann ich denn jetzt in meinem Bereich für den Hitzeschutz, für die Anpassung an die Folgen des Klimawandels mitdenken und mit umsetzen. Das ist etwas, wo ich finde, da ist noch großer, ich sag mal, Luft nach oben.
0: Das hat sie uns gesagt im WDR5 Mittagsecho und das ganze Gespräch mit ihr, das können Sie auch nochmal nachhören, finden Sie zum Beispiel in ARD Sounds. Damit sind wir bei Lars Schmidt aus der WDR Wetterredaktion. Wie viel Hitzeschutz brauchen wir denn heute?
6: Also Hitze bekommen wir heute nicht. Es ist aber doch auch nicht so, dass wir frieren müssen. Schützen insofern immer eincremen, ne? Das kann ich nur empfehlen vor der Sonne, denn die haben wir jetzt erstmal noch im ganz Nordrhein-Westfalen. Die Wolken, die werden erst im Verlauf des Tages mehr und ab dem Nachmittag ziehen dann auch mal einzelne Schauer und Gewitter durch. Das wird nicht viel in der Masse sein, aber da, wo sie durchziehen, können sie eben auch kräftig ausfallen. Die Temperaturen erreichen dazu heute höchstens 28 Grad. Ja, und morgen machen wir dann ähnlich weiter. Es gibt einen Wechsel aus Sonne und Wolken, 18 bis 27 Grad in der Spitze und auch dann kann sich im Verlauf des Tages mal wieder ein Schauer oder ein kurzes Gewitter bilden und das ist so ein bisschen das Credo für den Rest der Woche. Ab Samstag bleibt es dann trocken.
0: Also, Temperaturen so knapp unter den 30 Grad, sagt gerade Lars Schmidt aus der WDR Wetterredaktion. Da denken wahrscheinlich ja die meisten von Ihnen eher über eine Klimaanlage nach als über eine Wärmepumpe. Aber es wird auch irgendwann wieder kälter. Deswegen sprechen wir heute früh nicht nur darüber, wie sich die Städte fit machen können für den Sommer der Zukunft, sondern auch für den Winter der Zukunft. Ein Baustein dafür ist die sogenannte kommunale Wärmeplanung. Das ist so eine Art Stadtplan, wo Städte und Kommunen aufschreiben, wie sie sich das so vorstellen mit dem Heizen in der Zukunft. Da sind die nicht von selbst drauf gekommen, sondern das ist eine Aufgabe, die der Bund den Kommunen gestellt hat. Und heute ist Abgabeschluss, und zwar für die Großstädte in Deutschland. Viktoria Wettengel aus der Wirtschaftsredaktion hat sich das mal genauer angeguckt. Wie können wir uns denn so einen kommunalen Wärmeplan genau vorstellen?
11: In so einem Wärmeplan wird erstmal geschaut, wo steht die Stadt überhaupt? Das kann man zum Beispiel gut am Beispiel der Stadt Remscheid erklären. Da sieht man viele schlechte, altgedämmte Häuser und da wird noch sehr viel mit Erdgas geheizt. Und dann geht es darum, wie kann die Wärmeversorgung künftig aussehen? Also Remscheid setzt zum Beispiel stark auf Wärmepumpen. Dafür werden Gebietskarten angelegt und in Fokusgebieten wie dem Stadtteil Lennep wird durchgerechnet, ab wann sich ein Wärmenetz wirklich lohnt. Mhm. Und aus diesen Analysen entsteht am Ende so ein Maßnahmenkatalog und dahinter steht immer so eine Wirtschaftlichkeitsrechnung. Was kostet das? Wie rechnet sich das für Kommunen und Bürger?
0: Das heißt, man guckt im Prinzip, okay, da kommen vielleicht eher Wärmepumpen hin und da stehen die Häuser vielleicht ein bisschen dichter, da macht man dann Fernwärme und dann wird da so ein Plan draus, ne? So ist das im Prinzip.
11: Genau, ja. So kann man sich das vorstellen.
0: Jetzt ist heute, wie gesagt, Abgabeschluss und die Städte legen die Stifte weg, zumindest die Großstädte. Wie sieht's denn aus? Schaffen das alle rechtzeitig?
11: Die meisten Städte in NRW haben es tatsächlich fristgerecht geschafft. 6 Städte haben angekündigt, dass sie die Frist knapp verpassen, darunter Städte wie Hamm und Paderborn oder Mülheim an der Ruhr. Gründe sind unter anderem, dass die Daten über den aktuellen Stand der Energieversorgung wirklich schwierig zu erheben waren oder es halt einfach kompliziert ist, alle Akteure mal mit ins Boot zu holen.
0: Das Ziel dabei ist es ja, in der Zukunft möglichst viele CO2-Emissionen zu vermeiden. Wie ist denn da überhaupt der Stand?
11: Aktuell noch nicht so gut. Das Umweltbundesamt, das hat das mal ausgerechnet. Und bis jetzt steigt der Anteil erneuerbarer Energien wirklich nur langsam. Also wir liegen da so bei rund 20% und etwa 80% der Wärme kommen noch aus fossilen Energieträgern. Und auch private Haushalte, die heizen wirklich überwiegend noch mit Erdgas. Und das umzustellen, das bedeutet also Arbeit. Und weil das alles auch schon so kompliziert ist, kleinere Gemeinden unter 100.000 Einwohnern, die haben noch 2 Jahre länger Zeit, sich auf die Pläne einzustellen.
0: Wenn die Pläne dann aber jetzt irgendwann mal fertig sind, und die ersten sind ja fertig, ne? Also die Großstädte, die müssen ja, und es sind ja auch schon andere Kommunen da ein bisschen vorgeprescht und haben die auch schon vorgelegt. Aber wie weit sind wir da wirklich? Also sind wir da schon so an der Umsetzung dran oder dauert das alles noch?
11: Noch ist das wirklich sehr eingeschränkt. Viele Projekte, die stehen noch auf dem Papier. Aber es gibt Kommunen, die sind schon weiter. Die Stadt Remscheid, die hat zum Beispiel mit der Umsetzung schon angefangen. Und ein wichtiger Punkt bei denen ist, bei der Wärmeplanung ist, wird hier nicht alles neu gebaut. Man setzt auch auf energieneutrale Umbauten. Also es ist sehr kleinteilig. Und auch noch dieses ganze Heizungshickhack-Thema, das hin und her rund um das geplante Gebäudemodernisierungsgesetz. Das bezieht sich auf den Entwurf von CDU-Wirtschaftsministerin Katharina Reiche. Und dieser Entwurf, der sieht eben vor, dass diese Deadline für Gasheizung ausgesetzt wird und auch Heizungsbetreiber weiterhin Biogas beimischen dürfen. Und für Kommunen und Versorger ist das halt ein bisschen schwierig, weil die sich während der Ampelregierung bereits voll darauf eingestellt haben in Richtung Heizung mit erneuerbarer Energien. Und das sorgt für zusätzliche Verunsicherung. Und wenn das Gebäudemodernisierungsgesetz wirklich mehr Wahlfreiheit bietet und mehr Wärmequellen zulässt, kann das aus Sicht der Kommunen zum Problem werden. Till Jensen vom Städtetag NRW erklärt es so.
12: Das beinhaltet aus unserer Sicht auch das Risiko, dass wir Fernwärme planen auszubauen, gleichzeitig aber die Gasnetze weiter betreiben müssen oder weiter betreiben und dass sich vielleicht auch Menschen in diesem Gebiet an Wärmepumpen anschließen wollen.
11: Was er meint, unterschiedliche Technologien parallel auszubauen, ist einfach teuer. Und das Geld bei den Kommunen ist ja sowieso schon knapp.
0: Infos von Viktoria Wettengel aus der Wirtschaftsredaktion. Stichwort Wirtschaft.
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18: Die Nachrichten mit Dominik Freiberger. Guten Morgen. Die deutsche Fußballnationalmannschaft ist bei der Weltmeisterschaft schon im 16. Finale ausgeschieden. Gegen Paraguay verlor das DFB-Team das Elfmeterschießen mit 3:4. Michael Küster, WDR Sport.
19: Mehr als der Treffer zum 1:1 von Kai Havertz in der regulären Spielzeit wollte der DFB-Elf nicht gelingen. Nach einer torlosen Verlängerung versagten schlussendlich im Elfmeterschießen gleich drei Deutschen die Nerven. Havertz, Woltemade und Tah vergaben vom Punkt. Und so steht Paraguay sensationell im Achtelfinale. Deutschland muss die Heimreise antreten. Ebenfalls ausgeschieden sind die Niederlande, die gegen Marokko auch nach Elfmeterschießen verloren haben. Schon am Abend hat sich Brasilien mit 2:1 gegen Japan durchgesetzt.
18: Außenminister Wadefuhl beginnt eine Südamerika-Reise und nimmt zum Auftakt an einem Treffen der Mercosur-Staaten in Paraguay teil. Anne Herberg für WDR aktuell.
20: In der Hauptstadt Asunción kommen die Präsidenten von Brasilien, Argentinien, Uruguay und Paraguay zu einer Arbeitssitzung zusammen. Die Europäische Union und die Mercosur-Staaten bilden seit Anfang Mai eine riesige neue Freihandelszone. Diese bietet ein riesiges Wachstumspotenzial, so Wadefuhl im Vorfeld der Reise. Er wird dabei von einer großen Wirtschaftsdelegation begleitet mit Unternehmensvertretern aus den Bereichen Energiesicherheit und Verteidigung sowie Rohstoffe. Gerade bei seltenen Erden und kritischen Mineralien habe Deutschland die Chance, seine Lieferketten mit Südamerika zu diversifizieren und gleichzeitig für nachhaltige Wertschöpfung zu sorgen, so Wadefuhl.
18: Vor dem Koalitionsausschuss morgen hat eine Gruppe von linken SPD-Abgeordneten Forderungen gestellt. Sie warnen vor Reformen, die das Leben der Menschen in schwierigen Zeiten verschlechtern. Oliver Neuroth, WDR Berlin.
21: Die 6 Abgeordneten malen vor dem Koalitionsausschuss am Mittwoch ein düsteres Bild. Ihrer Ansicht nach wird die SPD weiter an Zustimmung verlieren, wenn sie die Reformen so unterstützt, wie sie geplant sind, etwa in der Renten- und in der Steuerpolitik. Die SPD-Politiker sprechen davon, dass die Reformen gegen die Interessen der Menschen durchgedrückt werden sollen, allein mit Verweis auf Haushaltslöcher. Ihre Idee, eine einmalige Vermögensabgabe auf Vermögen von mehr als 100 Millionen Euro, außerdem eine Preisobergrenze für Benzin, Strom und Lebensmittel. Und die Parlamentarier bringen ein Ende des Zweiklassensystems bei Pflege- und Krankenversicherung ins Spiel, also ein System, das nicht mehr länger zwischen privater und gesetzlicher Versicherung unterscheidet.
18: Weitere Meldungen im Überblick. In Stade entscheiden die Ermittler heute, ob sie nach den tödlichen Schüssen in einer Jugendeinrichtung Haftbefehl gegen den Verdächtigen beantragen. Hintergrund der Tat war wohl ein Sorgerechtsstreit. Der Mann hatte einen Termin in der Einrichtung. Die 6 Toten waren Mitarbeiter. Die Mutter und das Kind blieben unverletzt. Das Bundesamt für Verfassungsschutz will heute in Berlin seinen Bericht für das vergangene Jahr vorstellen. Als größte Bedrohung gilt weiter der zunehmende Rechtsextremismus. Aber auch Islamismus und Antisemitismus werden für den Inlandsgeheimdienst als wachsende Herausforderung gesehen. In Peru in Südamerika hat die rechtskonservative Keiko Fujimori die Präsidentenwahl gewonnen. Gut 3 Wochen nach der Stichwahl teilte das Wahlamt mit, dass Fujimori 50,1% der Stimmen bekam und damit den Linkspolitiker Sanchez knapp geschlagen hat. Fujimori ist die Tochter des toten peruanischen Ex-Präsidenten Fujimori, der wegen Menschenrechtsverletzungen verurteilt wurde. Beim Tennisturnier in Wimbledon spielt Alexander Zverev heute sein erstes Match. Ab 14 Uhr tritt der French Open-Sieger gegen den Belgier Alexander Bloks an. Er hat bisher 2 Mal gegen ihn gespielt und beide Male gewonnen. Gestern hatten Jan-Lennart Struff aus Warstein und Tatjana Maria ihre Auftaktspiele in Wimbledon gewonnen.
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18: In Berlin soll ein letzter Nazi-Bunker der neuen Reichskanzlei für Neubauten verschwinden. Auf dem Gelände in Mitte sollen Wohnungen und Büros entstehen. Dafür müsste der letzte erhaltene Vorkriegsbunker des NS-Regierungsviertels unter Hitler teilweise weichen. Sarah Mörchen, WDR Kultur.
2: Denkmalfachleute warnen vor dem Verlust eines wichtigen historischen NS-Zeitzeugnisses. Die neue Reichskanzlei war Planungs- und Ausgangsort des Zweiten Weltkriegs und steht symbolisch auch für das Ende des NS-Regimes. Laut dem Bericht der BZ soll auf dem Gelände ein 7-geschossiges Gebäude mit 66 Wohnungen, aber auch ein Bürogebäude errichtet werden. Berlins Bausenator lehnt den Erhalt des Bunkers ab. Er warnt vor einem möglichen Wallfahrtsort. Der Verein Berliner Unterwelten findet den Abriss oberpeinlich für die Stadt und schlägt eine Ausstellung zum Kriegsende vor. Das Landesdenkmalamt hält den Bunker für historisch bedeutungsvoll, er ist aber nicht denkmalgeschützt.
18: Das Wetter in Nordrhein-Westfalen startet heute Morgen stellenweise mit Nebel. Bei einer Mischung aus Sonne und Wolken bleibt es zunächst überwiegend trocken. Ab dem Nachmittag und bis in die Nacht rein können sich örtlich teils kräftige Schauer und Gewitter bilden. Dazu in Mönchengladbach 26 Grad, in Zülpich 27 und in Höxter 28 Grad. Morgen gibt es einen Wechsel aus viel Sonnenschein und kompakten Wolken bei 18 bis 27 Grad. Ganz vereinzelt kann sich auch mal ein Schauer oder kurzes Gewitter bilden. 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A1, Köln Richtung Münster, zwischen Hagen Nord und Kreuz Dortmund-Unna. Etwa 30 Minuten plus, mehr als 10 Kilometer Stau. Dort ist wegen Bauarbeiten nur ein Fahrstreifen frei. A3, Oberhausen Richtung Köln, zwischen Kreuz Oberhausen West und Kreuz Kaiserberg. Etwa 10 Minuten plus, 6 Kilometer stockend. A4, Olpe Richtung Aachen, zwischen Kreuz Köln Ost und Kreuz Köln Süd. Etwa 15 Minuten plus, 7 Kilometer stockend. A40 Dortmund Richtung Duisburg zwischen Dreieck Bochum West und Dreieck Essen Ost, etwa 10 Minuten plus, 5 Kilometer stockend. Und A45 Hagen Richtung Dortmund zwischen Kreuzhagen und Dortmund Süd, etwa 10 Minuten plus, 5 Kilometer stockender Verkehr.
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0: Mit Tobi Strauß, guten Morgen. Seit dem russischen Überfall vor 4,5 Jahren verteidigt sich die Ukraine. Insgesamt erfolgreich mit besseren und mit schwierigeren Phasen. Gerade scheint man aber wieder eine sehr erfolgreiche Phase zu haben und eine erfolgreiche Strategie. Wie sehr setzt das Russland und den russischen Präsidenten Wladimir Putin unter Druck? Dazu in 20 Minuten Fragen an den Politikwissenschaftler Gerhard Mangott. Wir gucken aber auch auf das Ende des Tankrabatts. Heute der letzte Tag mit verbilligtem Benzin. Und wir schauen auf den Stand der Ermittlungen nach den tödlichen Schüssen von Stade. Das Thema heute früh ist aber natürlich das Ausscheiden der deutschen Fußballnationalmannschaft bei der WM in den Vereinigten Staaten. Und vielleicht sollte Deutschland einfach aufhören, bei Fußballweltmeisterschaften in den USA mitzumachen. Das geht für Deutschland nie gut aus. 1994, das Aus im Viertelfinale gegen Bulgarien. Das war damals für viele unfassbar, wie man gegen so eine Mannschaft verlieren kann. Und 2026, heute Nacht, da war es ganz ähnlich. Das Aus im 16. Finale gegen Paraguay. Wie es dazu kommen konnte, dazu gleich 6 Minuten mit dem Chefredakteur des Fußballmagazins 11 Freunde, mit Philipp Köster. Unser Reporter im Stadion, der fasst das Ganze mal in 6 Sekunden zusammen.
3: Du kannst hier über vieles diskutieren, aber Deutschland ist einfach nicht gut genug aufgetreten im Turnier.
0: Und auch gestern Abend nicht. Das Spiel, das ist schon nicht gut losgegangen. Paraguay mit dem 1-0 kurz vor der Pause. Deutschland dann zurückgekommen, kurz nach der Pause. Das 1-1 durch Kai Havertz, dann Verlängerung. Wo Deutschland eigentlich das 2-1 macht, das Tor nach Videobeweis aber zurückgenommen wird.
1: Klar, da machen wir ein Tor, was ein Skandal ist, dass der das zurückpfeift. Keine Ahnung, was er da gesehen hat. Ist echt ein Witz. Aber ist so, das ist müßig. Wir müssen trotzdem das Spiel vorher regeln und anders regeln. Und das haben wir nicht geschafft.
0: Das sagt der Bundestrainer. Und man hätte es ja auch im Elfmeterschießen theoretisch noch regeln können. Aber da hatte Paraguay dann am Ende die besseren Nerven.
4: Jetzt um 1.28 Uhr in der deutschen Nacht kann die Entscheidung gegen die deutsche Mannschaft fallen. Mit der 13 bereit zum entscheidenden Elfmeter in diesem 16. Finale. Kanale läuft an und schießt ins Tor! Es ist das Aus! Deutschland ist aus!
0: Viele Fans in Deutschland gestern Nacht nach diesem Spiel natürlich am Boden zerstört. Viele Deutschland-Fans in Boston aber durchaus auch.
22: Ich kann es überhaupt nicht glauben, dass das passiert ist.
23: Oh my God, das ist ein absolute tragedy.
24: Ich meine, also man muss einfach besser spielen.
25: Ja, ich habe gedacht, dass sie hier gewinnen. Das war eine Enttäuschung.
26: Ich kann es noch nicht glauben. Frustrierend.
0: Und um all das zu sortieren, habe ich ganz kurz vor der Sendung gesprochen mit Philipp Köster, Chefredakteur des Fußballmagazins Elf Freunde und gestern auch mit dabei im Stadion. Guten Morgen, Philipp.
27: Guten Morgen, hallo.
0: Es wird Leute gegeben haben, die haben sich gestern gesagt, ach komm, das ist mir zu spät, ich gehe schlafen, wird schon gut gehen. Wie erklärst du denen heute Morgen, dass Deutschland gegen Paraguay rausgeflogen ist?
27: Das kann man eigentlich nicht erklären. Das ist ein Desaster für die deutsche Nationalmannschaft, die ja angetreten war, nach diesen schrecklichen Vorrunden aus 2018 und 2022 endlich mal wieder mindestens ins Viertelfinale zu kommen. Das hat alles nicht funktioniert, weil eigentlich keiner der DFB-Stars Normalform erreicht hat und man gegen einen biederen Gegner es wirklich nicht geschafft hat, mehr als dieses eine Tor zu schießen.
0: Das war ja ein sehr zähes Spiel. Das war im Prinzip auch erwartet worden, dass es schwer wird, dass es auch nicht schön wird gegen Paraguay, aber dass der deutschen Mannschaft so wenig einfällt. Hat dich das überrascht?
27: Es hat mich überrascht, wie ideenlos die deutsche Nationalmannschaft vorgegangen ist. Man hatte ja gedacht, dass es nach den letzten Spielen, insbesondere dem Spiel gegen Ecuador, so eine Art Trotzreaktion gibt. Stattdessen hat man den alten Stiefel wieder runtergespielt, hat Paraguay versucht zu umzingeln, wie so Cowboys, die versuchen auf einer Ranch die Kühe zusammenzuhalten, aber Torgefahr ist da niemals entstanden. Man hat das Gefühl gehabt, die Mannschaft hat gehemmt gespielt, so wurden fast keine Torchancen rausgearbeitet. Also insgesamt war das viel zu wenig für eine Nationalmannschaft, die weiterkommen will und sich mit den ganz Großen messen will.
0: Und am Ende dann Elfmeterschießen, da waren wir, also die deutsche Nationalmannschaft, die war da auch mal ein ziemlicher Experte für und das war am Ende auch fast peinlich.
27: Das war peinlich. Drei deutsche Spieler verschossen auf ziemlich klägliche Weise. Gleich der erste Elfmeter durch Kai Havertz war sehr schwach geschossen. Man hatte zuvor den paraguayischen Torwart auch warm geschossen, der vor Selbstbewusstsein nur so strotzte. Man merkte richtig, wie die Nerven flatterten. Also an den Elfmeterschützen hat es am Ende nicht gelegen. Auch nicht an Manuel Neuer, der mir den einen Elfer dann noch gehalten hat, sondern eher daran, dass man es nicht geschafft hat, gegen einen wirklich biederen und einfallslosen Gegner in 120 Minuten diese beiden Tore zu machen, die man gebraucht hätte.
0: Wen wir auch nicht ganz rauslassen können aus der Rechnung, ist den Schiedsrichter. Wir beide sprechen ja immer mal wieder miteinander. Du weißt, dass ich selber auch Schiedsrichter bin seit über 20 Jahren. Ich kann dir nicht sagen, warum das 2-1 für Deutschland nicht gezählt hat in der Verlängerung. Aus meiner Sicht war es kein Foul und auch keine Situation, in der man den Schiedsrichter rausholen sollte. Hast du eine Erklärung?
27: So richtig zu erklären, warum das abgepfiffen wurde, ist es nicht. Wenn man sich die letzte Saison angeguckt hat, dann ist Arsenal in England genauso Meister geworden, indem man den Torhüter in der Box im 5-Meter-Raum immer wieder ein bisschen bedrängt. Also eigentlich ist das keine Wellness-Oase mehr für den Torhüter. Insofern ein bisschen schwierig nachzuvollziehen, warum das abgepfiffen wurde. Klar ist aber auch, am Ende hat es am Schiedsrichter nicht gelegen.
0: Sollte zumindest nicht die Entschuldigung sein. Hätte diese Mannschaft besser gekonnt oder muss man sich damit anfreunden, dass man mit diesem Kader zumindest einen guten Tag braucht, um einen Gegner wie Paraguay zu besiegen?
27: Also wir gehören momentan sicher nicht zur Weltspitze, aber man muss auch einfach mal festhalten, dass es Julian Nagelsmann als Trainer nicht gelungen ist, dieser Mannschaft ein Korsett zu geben, dass sie begeisternd und ohne diesen mentalen Rucksack des allzu großen Drucks der Erwartungen aus der deutschen Bevölkerung auflaufen lässt. Also man hatte nie das Gefühl, dass diese Mannschaft so will, dass sie kämpft und beißt und kratzt und dem Gegner richtig Schrecken einjagt. Also das ist eben auch ein Versäumnis des Bundestrainers, der es nicht geschafft hat, eine wirklich konkurrenzfähige Truppe auf den Platz zu stellen.
0: Über den müssen wir gleich noch reden, aber liegt das auch an der Zusammenstellung der Mannschaft? Also waren da auch zu viele ähnliche Spielertypen drin, also technisch beschlagene Spieler und zu wenig Rustikalität?
27: Na, die ganz großen Kämpfer kann der Bundestrainer sich sicher in sich nicht backen. Wir haben sehr, sehr viele ähnliche, eher filigrane Techniker von Musiala über Wirtz bis zu Havertz. Klar ist aber auch, dass mit Jonathan Tah, mit Antoni Rüdiger, mit Joshua Kimmich Kimmich, durchaus auch Leute dabei sind, die auch über den Kampf kommen. All das hat man aber nicht gesehen. Also wenn man sich auch die anderen Spiele anguckt, ob es die Brasilianer waren gegen die Japaner oder die Niederlande und Marokko, das waren komplett andere Spiele. Viel mehr Druck, viel mehr Leidenschaft, viel mehr Engagement. Also der Standfußball, der da teilweise gespielt wurde, das Behäbige und das Träge, was wir da viel gesehen haben, das war die deutsche Mannschaft schon exklusiv.
0: Du hast angesprochen, wie die Mannschaft eingestellt worden ist. Wir müssen über den Bundestrainer sprechen. Wir haben auch die Entscheidungen gesehen von Julian Nagelsmann bei der Kaderzusammenstellung vor dem Turnier, dann seine Kommunikation, sein Auftreten während des Turniers, auch in Interviews. Ist seine Zeit als Bundestrainer vorbei?
27: Ich würde sagen, ja. Also das letzte Jahr und das, was Nagelsmann gemacht hat an Entscheidungen, an Kommunikation, war rundum gruselig. Man muss das leider so sagen. Er hat der Mannschaft erstens nicht das Korsett gegeben, was es durchaus gegeben hätte, um diese Mannschaft konkurrenzfähig zu machen. Er hat schlecht kommuniziert, ob es die Personalie Manuel Neuer war, ob es die Personalie Dennis Undaff war. Dann hat er große Interviews gegeben, in der er die ganze Mannschaft in den Senkel gestellt hat. Irgendwo auf diesem Weg zwischen der doch gut gelaufenen Euro 2024

0: Danach wird man einen neuen Bundestrainer erleben und das wird wahrscheinlich Jürgen Klopp sein.
1: Aber wenn es ein Experte sein soll, man könnte doch auch Christian Streich überreden.
0: Christian Streich wäre natürlich auch jemand, ob der sich den Stress antun will und ob der einer ist, der das zumindest ideell zweithöchste Staatsamt ausüben will, wage ich mal zu bezweifeln, nachdem er doch sehr, sehr lange ein sehr, sehr erfolgreicher Vereinstrainer war. Der wäre sicher auch jemand, den man dann doch mal auf die Trainerbank schicken würde. Aber ich glaube, nachdem Jürgen Klopp sich ja quasi informell schon fast ein bisschen beworben hat beim DFB, wird es eher auf ihn hinauslaufen.
1: Sagt Philipp Kaster, Chefredakteur der 11 Freunde. Wir haben gesprochen nach dem 16. Final aus der deutschen Mannschaft gegen Paraguay gestern Abend. Danke dir, Philipp.
0: Bitteschön.
1: Viertel vor acht am Dienstagmorgen. Alle wichtigen Themen, die kriegen Sie hier im WDR5 Morgen-Echo. Gestern Nachmittag, da haben wir die ersten Meldungen aus Stade in Niedersachsen bekommen. Schüsse hieß es da mit mehreren Toten und in den Stunden danach sind dann immer mehr Details bekannt geworden. Motiv soll ein Streit um das Sorgerecht gewesen sein. Alle Toten sind Mitarbeiter von Jugendhilfe und Jugendamt und der mutmaßliche Täter ist ein 45-jähriger Deutscher mit türkischen Wurzeln. Albrecht Breitschuh berichtet aus einer Stadt, in der man auch heute noch fassungslos ist.
2: Wir sind vom Einkaufen gekommen, von Kaufland, von dort. Dann sind wir hier reingefahren, hinten eingeparkt, die Tür aufgemacht und dann hat man schon, ich meine, es war eine Frauenstimme gehört, Hilfe oder sowas. Und dann gleich ein, zwei Schüsse. Einzel und dann eine ganze Serie hintereinander. Bum, bum, bum, bum, bum, ganz schnell hintereinander.
3: Und als der Täter diese Serie von Schüssen abgefeuert hatte, waren 5 Menschen tot. 4 Frauen und ein Mann. Eine weitere männliche Person lag im Krankenhaus. Seinen Verletzungen, sie alle, arbeiteten in der Kinder- und Jugendeinrichtung in der Dankerstraße am Rande der Stader Innenstadt. Eine Stadt, die unter Schock steht. Innenministerin Daniela Behrens sprach am Abend auf einer Pressekonferenz von einem schrecklichen Tag für Stade und für ganz Niedersachsen.
4: Nach bisherigen Erkenntnissen handelt es sich um eine Tat, die aus familiären Motiven begangen wurde, um eine extrem kaltblütige Gewalttat ohne politische oder wirtschaftliche Hintergründe.
3: Zudem wurde noch eine weitere verdächtige Person festgenommen. Über den vermeintlichen Täter äußerte sich die Präsidentin der Polizeidirektion Lüneburg, Katrin Schuhl.
5: Es handelt sich um einen 45-jährigen, in Deutschland geborenen und wohnhaft im Raum Hannover Mann. Er hat türkische Wurzeln. Es liegen zu ihm polizeiliche Erkenntnisse vor, unter anderem aus dem Bereich Bedrohung. Aber er galt bisher nicht als absolut gewalttätig in unserem polizeilichen System.
3: Und auch zu einem möglichen Motiv gab die Polizeipräsidentin schon erste Hinweise.
5: Das liegt vermutlich im Umfeld, das heißt in einem Sorgerechtsstreit. Der Täter hatte heute zusammen mit vielen der Opfer einen Termin, um über das weitere Sorgerecht seiner 3 Monate alten Tochter, die sich im Objekt zusammen mit der Kindsmutter befand, beide unverletzt durch Schussabgaben, also befinden sich nicht unter den von mir eben skizzierten 6 Opfern.
3: Verbindungen zur Clankriminalität gäbe es nach derzeitigem Stand der Ermittlungen nicht. Auch Niedersachsens Ministerpräsident Olaf Lies zeigte sich in einer Stellungnahme tief erschüttert.
6: Wir sind natürlich in Gedanken bei den Angehörigen, bei den Opfern, bei denen, die vor Ort geholfen haben und sehr schnell reagiert haben, und machen uns natürlich große Sorgen, welche Konsequenzen das dort vor Ort für die Betroffenen noch hat.
1: Aktuelle Infos nach den tödlichen Schüssen in Stade von unserem Reporter Albrecht Breitschuh. 7.48 Uhr ist es jetzt an diesem Dienstagmorgen. 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

0: Basel, Englisch, Jesse hier im WDR5 Morgenecho. Die Bundesregierung sieht sich ja aktuell ein bisschen im Aufwind. Letzte Woche die Vorschläge zur Rente, diese Woche der wichtige Koalitionsausschuss, bei dem es um weitere Reformen gehen soll. Man will in Berlin auf jeden Fall mit einem guten Gefühl in die Sommerpause. Vor 2,5 Monaten, da war die Lage eine ganz andere. Da hatten sich Union und SPD in der Villa Borsig erst verschanzt und dann verhakt. Der große Reformwurf ist nicht gekommen nach einem offenbar vergleichsweise anstrengenden Wochenende. Stattdessen hat man sich aus der Not heraus am politischen Werkzeugkasten der Ampel bedient und da den Tankrabatt wieder rausgeholt. Dessen Comeback ist nach 2 Monaten aber wieder vorbei. Heute ist der letzte Tag, an dem die Mineralölsteuer von der Regierung gesenkt wird. Wie geht's jetzt weiter an den Tankstellen?
1: Die BTF-Tankstelle in Neunkirchen-Seelscheid im Bergischen kurz vor 12. In 6 Reihen schieben sich Autos von 2 Seiten an die Zapfsäulen heran. Eine Dame befüllt ihr Cabrio. Gleich daneben lässt ein Landwirt 200 Liter Diesel in seinen Traktor laufen. Ein älterer Herr füllt Super in 2 Kanister ab. Und so unterschiedlich sie alle sind, eines haben sie gemeinsam: schnell noch die günstigen Spritpreise mitnehmen, bevor der Tankrabatt fällt.
2: Ja, so wie ich gelesen habe, geht das natürlich dann in die Höhe. Deshalb habe ich heute getankt.
1: Die Meinungen zum Tankrabatt generell gemischt.
3: Das braucht man nicht mehr. Das kostet nur Geld. Und das haben wir nicht mehr. Unsere Wirtschaftsleistung hast du ja auch nachgelassen.
4: Vor allem bei den hohen Preisen, die man ja eh schon hat, dann kam das einem zugute mit diesen vorher 2 Euro oder höher. Hat halt schon zusätzlich nochmal die Kosten an Föhn gesenkt.
5: Man hat auch eher mehr Lebensfreude gehabt, ne? Also wenn man an der Tankstelle gefahren ist. Ne?
6: Hi. Hallo. Einmal die 15 Karte, bitte.
7: 33,70 Euro, bitte schön.
1: Jessica von Havermart arbeitet an der Kasse. Vor allem die Zeit zwischen 10 und 12 ist für sie hart. Dann tanken die meisten Kunden, Pausen gibt es nicht. Am schlimmsten findet es die Kassiererin, wenn ein Kunde zu spät kommt und kurz nach der 12 Uhr Preiserhöhung tanken musste.
8: Wir hatten auch natürlich schon Kunden, die sind hier mit Hand gefuchtelt, standen die vor der Kasse und waren hier am Rumbrüllen. Und das ist dann schon so, wo man dann hier steht und sagt, okay, ich habe nichts gemacht. Das ist schon erschreckend.
1: Gleich daneben an der Snackbar belegt Andrea Franken frische Brötchen. Durch die 12-Uhr-Regel tanken die Kunden nun vor allem vormittags. Das Frühstücksgeschäft läuft besser. Dafür ist mittags totale Flaute, sagt die Pächterin.
9: An den Mittagssnacks ist die Pizza, der Burger, Hotdogs, die Bockwurst, das ist alles sehr eingeschlafen. Wird nicht mehr in dem Maße verlangt von der Kundschaft, weil wir einfach auch die Kundschaft dafür gar nicht haben um diese Uhrzeit.
1: Andrea Franken kann die Umsatzeinbußen mit dem Frühstück einigermaßen ausgleichen. Bei anderen Tankstellenpächtern läuft es nicht so gut.
9: Aber andere Kollegen und Kolleginnen, die haben da schon ordentliche Einbußen durch. Also ich würde mal so tippen, es sind schon so 50 bis 100 Euro am Tag, die da im Mittagsgeschäft auf jeden Fall wegfallen.
1: Carsten Müller ist kein Fan des Tankrabatts. Den Geschäftsführer von Kuttenkeuler Mineralölhandel und Tankstellenbetrieb hat der Rabatt viel Geld gekostet.
10: Zum 1. Mai hatten wir das Problem, dass wir vollversteuerte Ware vergünstigt verkaufen mussten, weil uns der Markt dazu genötigt hat. Zum 1. Juli haben wir nun die Chance, indem wir sehr, sehr hohe Bestände mitnehmen können. Wenn wir das denn schaffen, ist es logistisch schwierig, dass wir dieses Manko, das waren in unserem Falle 290.000 Euro, die wir verloren haben zum 1. Mai, dieses Manko zumindest zu einem Teil wieder wettzumachen.
1: Die Spritpreise werden wohl wieder steigen. Nicht nur wegen der wieder vollständig erhobenen Energiesteuer. Davon gehen die meisten Menschen in Neunkirchen fest aus.
11: Ich habe jetzt gar nicht geguckt, wie heute der Stand ist.
12: 1,66, ja, das wird wieder locker über 2 Euro gehen.
1: Dann ist keine Zeit mehr für Interviews. So kurz vor 12 will niemand zu spät an der Zapfsäule stehen.
0: Ein Bericht von Claudia Beuker hier im WDR5 Morgenecho am Dienstagmorgen. Dass selbst staatliche Propaganda irgendwann an ihre Grenzen stößt, das lässt sich gerade in Russland beobachten. Es war nämlich zumindest mal bemerkenswert, was in den vergangenen Tagen von Wladimir Putin zu hören war. Der russische Präsident hat in einem Interview eingeräumt, dass es gerade in Russland Probleme gibt. Und zwar mit der Treibstoffversorgung. Verantwortlich für die Treibstoffkrise in Russland sind Angriffe aus der Ukraine. Das Land wehrt sich nämlich momentan wieder sehr erfolgreich gegen den russischen Überfall und nimmt dabei insbesondere russische Ölraffinerien ins Visier. Die Spritkrise lässt sich also offenbar nicht mehr kleinreden in Russland. Und wir fragen heute früh mal nach, was das jetzt bedeutet für den weiteren Verlauf dieses Krieges und auch für die Position des russischen Präsidenten. Am Telefon ist Professor Gerd Mangott, Professor für internationale Beziehungen an der Universität Innsbruck. Guten Morgen.
13: Guten Morgen, Herr Strauß.
0: Wenn jemand wie Putin öffentlich Probleme einräumt, auch wenn er natürlich direkt danach gesagt hat, kritisch sei die Lage nicht, muss man das trotzdem schon werten als Erfolg für die Ukraine?
13: Das ist ein Erfolg, aber es ist nicht die neue Ehrlichkeit der russischen Führung gegenüber der eigenen Bevölkerung, sondern es ist einfach eine Notwendigkeit zuzugeben, was die nahezu die gesamte Bevölkerung Russlands ja spürt, nämlich diesen Mangel an Benzin, teilweise auch Diesel, den Mangel an Kerosin für die Flugzeuge. Also es ist etwas, das Putin natürlich in eine schwierige Lage bringt, etwas, was die Unzufriedenheit in der Bevölkerung noch einmal steigert. Es sind ja nicht nur die Benzin- und Treibstoffknappheiten, es sind auch die Internetsperren, es ist die hohe Inflation, Mangel an bestimmten Lebensmitteln. Und all das schlägt sich negativ nieder auf das Ansehen von Wladimir Putin.
0: Wir können ja nicht hinter die Mauern des Kremls schauen, aber in welcher Lage und in welchem Gemütszustand müssen wir uns den russischen Präsidenten gerade vorstellen?
13: Ich fürchte, er ist nicht sonderlich berührt durch diese Ereignisse. Er hält an seinen Maximalzielen fest. Er hat sogar gestern noch einmal nachgedoppelt und hat gesagt, nicht nur der Donbass muss an Russland fallen, sondern das sogenannte ganze Novorossiya, also auch die Gebiete Cherson und Saporischschja. Er ist aber innerhalb der Machtelite in einer schwierigen Situation, denn auf der einen Seite gibt es die Technokraten, die sagen, dieser Krieg bringt keinen Nutzen mehr, er bringt hohe Kosten mit sich, er kann nicht finanziert werden, wir müssen den Konflikt einfrieren. Und auf der anderen Seite harte Nationalisten, die sagen, der Krieg muss ausgeweitet werden, es braucht eine Generalmobilmachung und der Kampf muss brutaler geführt werden. Und dazwischen ist Putin mit einer Position, die nicht wirklich handlungsleitend ist, nämlich er wartet ab, er denkt sich, es wird sich schon alles zum Guten wenden.
0: Sehen Sie ihn unter Druck?
13: Ja, zweifellos. Nicht von der Seite der Bevölkerung her, denn diese Unzufriedenheit, die es gibt, die wird nicht mobilisiert, die wird nicht organisiert, weil es in Russland aufgrund der massiven Repression eben keine Person mehr gibt, keine Partei, keine NGO, die diese Unzufriedenheit organisieren, mobilisieren und auf die Straße bringen könnte. Aber innerhalb der Elite wächst der Druck an Putin. Die Frage wird schon gestellt, was ist das Ziel dieses Krieges? Ist das Ziel erreichbar? Sollten wir nicht besser raus? Ist der Schaden für die russische Wirtschaft, für die technologische Entwicklung nicht viel zu hoch?
0: Was bedeutet die aktuelle Lage aus Ihrer Sicht jetzt für mögliche Friedensgespräche? Macht sie die wahrscheinlicher?
13: Nein, leider nicht. Ich glaube, dass die russische Seite noch immer daran glaubt, dass sie auf dem Boden das erreichen kann, was sie politisch fordert. Es ist ja auch nicht so, dass der russische Vormarsch vollkommen gestoppt worden wäre. Es gibt Vorstöße zu den Städten Kostjantinivka und Ruschkivka und dort sind zentrale Festungslinien der ukrainischen Seite. Also auch hier gibt es Fortschritte für Russland. Aber im rückwärtigen Raum erleidet das Land, erleiden die Streitkräfte massive Verluste durch Angriffe auf Brücken, Straßen, Eisenbahnlinien, Depots für Treibstoff und Munition. Das alles ist zwar für die russische Seite eine Verschlechterung der Lage im Vergleich zu vor einem halben Jahr, aber dass das die russische Seite zu Verhandlungen bringt, das sehe ich nicht.
0: Welche Rolle spielt Belarus in diesem ganzen Konstrukt? Der belarussische Machthaber Alexander Lukaschenko, da konnte man ja in den letzten Tagen den Eindruck gewinnen, an dem wird gerade von unterschiedlichen Seiten gezogen.
13: Ja, die Ukraine hat ihn unter Druck gesetzt, Kommunikationsrelais abzuschalten für russische Drohnenangriffe. Das hat er, wenn man den ukrainischen Angaben trauen darf, auch tatsächlich getan, denn diese Forderung war verbunden mit einer Angriffsdrohung von Seiten der Ukraine. Umgekehrt will Russland, dass Belarus diese Funktion eines Hilfsagenten in diesem Krieg weiter ausübt. Und es ist abzuwarten, was in diesen zweitägigen Gesprächen zwischen Lukaschenko, dem belarussischen Präsidenten, und Putin tatsächlich gesprochen wurde. Was wurde hier vereinbart? Dazu gibt es noch überhaupt keine Meldungen, auch keine Gerüchte. Und das wird darüber entscheiden, wie sich Belarus weiterentwickeln wird. Aber Lukaschenko hat schon gesagt, er ist jedenfalls dringend für Friedensverhandlungen. Nur dafür wird er bei Putin kein Gehör finden.
0: Vielleicht zum Schluss ganz kurz. Es gab schon mal Momente in diesem Krieg, wo man optimistisch war, was die Erfolge der Ukraine anging und sich dann doch alles wieder gedreht hat. Die aktuelle Strategie, die scheint gerade zu funktionieren. Halten Sie es trotzdem für möglich, dass sich auch das wieder drehen könnte?
13: Es ist sicherlich eine neue Phase des Krieges, eine sehr erfolgreiche Phase für die Ukraine, aber ich glaube, es ist keine Wende in diesem Krieg, denn bei all den Zerstörungen, die die ukrainischen Mittelstreckendrohnen ausrichten können, ist es nicht so, dass die Ukraine in der Lage wäre, eine Offensive zu starten und besetztes Gebiet zurückzuerobern. All das läuft eigentlich auf einen Waffenstillstand hinaus bei eingefrorenen Konfliktlinien, nur der politische Wille dazu fehlt auf russischer Seite noch völlig.
0: Sagt Professor Gerhard Mangott, Professor für internationale Beziehungen an der Universität Uni Innsbruck. Dankeschön.
13: Gerne.
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15: Die Nachrichten mit Dominik Freiberger. Guten Morgen.
16: Wir haben das Spiel kontrolliert, wir haben alles getan, aber dann in den entscheidenden Moment defensiv und auch offensiv, das war halt zu wenig.
15: Fußballnationalspieler Antonio Rüdiger mit seiner Analyse nach dem WM-Aus für Deutschland. Im 16. Finale verlor das DFB-Team gegen Paraguay mit 3:4 im Elfmeterschießen. Tim Brockmeier, WDR Sport.
17: Drei extrem schwach geschossene Elfer, Havertz, Woltemade und Tah, besiegelten das WM-Aus der DFB-Elf im Elfmeterschießen, nachdem es nach 120 Minuten 1:1 gestanden hatte. Das deutsche Team fand gegen ein wehrhaftes, aber fußballerisch limitiertes Paraguay viel zu selten den Weg zu echter Torgefahr, war zu langsam, zu ideenlos. Teil der Wahrheit allerdings auch, ein Tor zum 2:1 für Deutschland in der Verlängerung durch Tah wurde wegen Foulspiels wieder aberkannt, eine höchst umstrittene Entscheidung.
15: Diskutiert wird jetzt auch über die Zukunft von Nationaltrainer Julian Nagelsmann. Sein Vertrag läuft eigentlich noch bis 2028. Nagelsmann selbst sagte nach dem Ausscheiden, dass er weitermachen will.
18: Ich bin auf jeden Fall keiner, der wegläuft. Aber klar, ich kenne auch Mechanismen im Fußball. Ich entscheide es nicht. Ich habe Vertrag und stehe auch zur Verfügung. Aber am Ende weiß ich, wie es im Fußball läuft.
15: DFB-Sportdirektor Völler hat dem Bundestrainer demonstrativ den Rücken gestärkt.
19: Also ich bin immer noch davon überzeugt, dass er wahrscheinlich der Richtige ist, um weiterzumachen. Aber ich bin natürlich auch nicht der DFB alleine. Also ich habe das nicht alleine zu entscheiden.
15: Nagelsmann ist seit knapp 3 Jahren Bundestrainer. Bei der EM 2024 im eigenen Land war die DFB-Elf im Viertelfinale an Spanien gescheitert. Heute früh ist auch das Team der Niederlande bei der Weltmeisterschaft ausgeschieden. Es unterlag Marokko, auch im Elfmeterschießen. Ins Achtelfinale geschafft hat es auch Brasilien durch einen 2:1-Sieg gegen Japan. Niedersachsens Innenministerin Behrens hat sich nach den tödlichen Schüssen in Stade erschüttert gezeigt. Sie sagte, die schreckliche Tat werde Stade noch lange beschäftigen. Ein Mann hatte gestern in einer Betreuungseinrichtung um sich geschossen und 6 Menschen getötet. Jan-Bastian Buck für WDR aktuell.
20: Hintergrund der Tat ist nach Angaben der Polizei vermutlich ein Sorgerechtsstreit. Der 45-jährige mutmaßliche Täter hatte gestern einen Termin bezüglich des Sorgerechts seiner 3 Monate alten Tochter in der Jugendhilfeeinrichtung. Die Tochter sei mitsamt der Mutter dort untergebracht gewesen, teilte die Polizei auf einer Pressekonferenz mit. Weil der Vater als auffällig galt, sollte das Gespräch in großer Runde stattfinden. Dabei soll der 45-Jährige dann eine Waffe gezogen und auf die Mitarbeitenden der Einrichtung und des Jugendamtes geschossen haben. 5 der Opfer starben noch am Tatort, eine weitere Person später im Krankenhaus. Der Verdächtige und eine weitere Person wurden nach einem Fluchtversuch festgenommen.
15: Weitere Meldungen im Überblick. Für 80 deutsche Großstädte mit über 100.000 Einwohnern endet eine Frist. Sie müssen ihre Wärmeplanung vorlegen. Laut dem zuständigen Kompetenzzentrum sind die Städte fertig oder kurz vor dem Abschluss. Bürger sollen die Pläne zur Wärmeversorgung einsehen können. Ab 2045 soll Wärme nicht mehr mit Gas und Öl produziert werden, sondern etwa durch Wärmepumpen oder Fernwärme. Nach 2 Monaten läuft der sogenannte Tankrabatt heute aus. Der Preis für Benzin und Diesel dürfte dadurch morgen deutlich steigen, denn für Sprit gilt dann wieder die alte Steuer. Der Tankrabatt war eingeführt worden, um die Autofahrer zu entlasten, nachdem die Ölpreise aufgrund des Iran-Krieges gestiegen waren. Pendler brauchen heute weiter Geduld wegen der Stellwerksstörung in Wuppertal. Zwar soll heute der RE4 wieder planmäßig fahren, aber bei den S-Bahn-Linien gibt es immer noch Probleme. Die S8 zum Beispiel fährt nur zwischen Mönchengladbach und Düsseldorf. Es gibt weiterhin Ersatzbusse für die nicht befahrenen Strecken. Wie lange die Störung noch dauern wird, ist weiterhin unklar.
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15: Das Land NRW will gemeinnützige Vereine und Kulturprojekte auf dem Land unterstützen, mit insgesamt 500.000 Euro. Die Förderung gibt es so zum ersten Mal und sie kann ab jetzt beantragt werden. Denise Potzkai, WDR Kultur.
21: In großen Städten ist immer irgendein Event. Der Kulturscheck soll jetzt helfen, auch auf dem Land mehr Veranstaltungen auf die Beine zu stellen. Gemeinnützige Vereine können das Geld für viele Projekte nutzen, um Konzerte zu organisieren, das Dorffest zu finanzieren, für Theateraufführungen oder um bekannte Autoren zu Lesungen einzuladen. Insgesamt sollen 1.000 Projekte gefördert werden mit je 500 Euro. Wichtig, der Zuschuss kann erst nach der Veranstaltung beantragt werden. Das geht noch bis zum 31. Dezember.
15: Das Wetter in Nordrhein-Westfalen startet heute Morgen stellenweise mit Nebel. Bei einer Mischung aus Sonne und mal mehr, mal weniger Wolken bleibt es zunächst überwiegend trocken. Ab dem Nachmittag und bis in die Nacht rein können sich örtlich dann teils kräftige Schauer und Gewitter bilden. Dazu heute in Meerbusch bis 26 Grad, in St. Augustin 27 und in Gütersloh maximal 28 Grad. Morgen gibt es einen Wechsel aus viel Sonnenschein und kompakten Wolken bei 18 bis 27 Grad. Ganz vereinzelt kann sich auch mal ein Schauer oder kurzes Gewitter bilden. Am Donnerstag nach sonnigem Beginn aus Nordwesten mehr Wolken und aufkommende Schauer und einzelne Gewitter bei 24 bis 28 Grad. Dazu wird's recht windig. 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WDR 5, die Verkehrslage. A1 Köln Richtung Münster zwischen Hagen Nord und Kreuz Dortmund Unna. Etwa 30 Minuten plus, mehr als 10 Kilometer Stau. Dort ist wegen Bauarbeiten nur ein Fahrstreifen frei. A1 Münster Richtung Dortmund zwischen Ascheberg und Kamener Kreuz. Etwa 30 Minuten plus, 7 Kilometer Stau. A4 Olpe Richtung Köln zwischen Bergisch Gladbach-Bensberg und Kreuz Köln Ost. Etwa 15 Minuten plus, 6 Kilometer Stau. A33 Brilon Richtung Bielefeld zwischen Borchen und Paderborn Zentrum, etwa 15 Minuten plus, 5 Kilometer Stau. Und A40 Dortmund Richtung Duisburg zwischen Bochum-Hamme und Dreieck Essen-Ost, etwa 10 Minuten plus, 5 Kilometer stockender Verkehr.
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2: mit Tobi Strauß, guten Morgen. Es war eine kurze Nacht, wahrscheinlich für viele von uns, und es war kein schöner Heimweg gestern nach dem Spiel der deutschen Nationalmannschaft gegen Paraguay. Das Team von Julian Nagelsmann ist raus, bei der Fußball-WM im 16. Finale war Schluss und wir waren mit dabei beim Rudelgucken in Mönchengladbach. In 10 Minuten unser Thema. Wir sprechen aber auch über die Frage, wie sich Städte hitzefest machen können nach der Hitzewelle vom Wochenende, und wir haben ein Update nach den tödlichen Schüssen in Stade. Das hören Sie hier um kurz vor 8:30. Als der Seeheimer Kreis der SPD neulich auf Spargelfahrt war, da ist man auch relativ nah an der Villa Borsig vorbeigefahren. Und der CSU-Chef Markus Söder, der als Gast mit an Bord war, der hat das damals so kommentiert.
3: Vielleicht fahren wir da auch ein Stück vorbei und halten da nicht.
2: So, es ist offenbar immer noch ein Trauma für Schwarz-Rot. Der Koalitionsausschuss in der Villa Borsig Anfang April, der große Reformen bringen sollte und am Ende den Tankrabatt zurückgebracht hat. So richtig happy war damit kaum jemand in der Regierung. Aus der Opposition gab es sowieso Kritik und von Wirtschaftswissenschaftlern auch. Insofern ist man in Berlin vermutlich gerade ganz einverstanden damit, dass dieser Tankrabatt heute nach 2 Monaten ausläuft. Wir fragen nach beim wirtschaftspolitischen Sprecher der SPD-Fraktion bei Sebastian Roloff. Guten Morgen.
22: Guten Morgen, Herr Strauß.
2: Endlich ist der Spuk vorbei, oder was sagen Sie?
22: Naja, für die 2 Monate war das schon sinnvoll, weil wir gesagt haben, wir wollen möglichst schnell die Leute, die viel fahren müssen, entlasten. Jetzt ist es nicht so optimal und wahnsinnig teuer, das quasi mit der Gießkanne, wie man immer so schön sagt, zu machen. Aber für die 2 Monate haben wir jetzt ja auch Zahlen, dass das meiste weitergegeben wurde von den Konzernen. Dementsprechend ganz abwegig war es nicht.
2: Wobei die Zahlen, also die sprechen Sie in der Tat an, aber es gibt ja noch andere Zahlen. 1,6 Milliarden Euro hat der Tankrabatt ungefähr gekostet. Das ist ja eine Schätzung aus dem Bundesfinanzministerium. Und der hat den Autofahrern eine Ersparnis gebracht, im Schnitt so ungefähr zwischen 15 und 30 Euro. Also insgesamt über die gesamten 2 Monate. Wir haben also hohe Kosten, wir haben wenig Entlastung und dann auch noch eine klimaschädliche Subvention. Das klingt jetzt insgesamt nicht nach einer guten Idee.
22: Naja, es war die Frage, können wir was machen, was gleich wirkt, oder haben wir noch Zeit, um zum Beispiel diesen Auszahlungsmechanismus, wo wir Direktzahlungen nur an kleine und mittlere Einkommen und eben gerade nicht an der Gießkanne machen, zu entwickeln? Und die Entscheidung war da, wie das bei Kompromissen eben so ist. Man macht es jetzt breit, man macht es jetzt schnell, aber das macht es natürlich nicht billiger. Und deswegen war, glaube ich, auch klar, dass das jetzt nicht über viele Monate geht, sondern jetzt für diese 2 Monate helfen sollte. Und jetzt die Frage ist, was man sich noch vorstellen kann.
2: Wobei, jetzt gehen viele Bundesländer in die Sommerferien und ihre Parteifreunde Manuela Schwesig und Dietmar Woidke, die hatten ja gefordert, den Tankrabatt zu verlängern. Man könnte sich ja auch auf den Standpunkt stellen, also wenn man das schon macht, dann hört man doch bitte nicht kurz vor den Sommerferien damit auf.
22: Das könnte man. Da muss man natürlich die Frage der Gegenfinanzierung beantworten, die diese Woche auch bei den Haushaltsthemen natürlich eine ganz besonders große Rolle spielt. Und man kann natürlich auch nochmal drüber nachdenken, ob man nicht nochmal beim Deutschlandticket zum Beispiel unterstützt und das nochmal ein Stück billiger macht. Da sind wir ja von 9 Euro mittlerweile sehr, sehr, sehr weit entfernt. Also das kann ich nachvollziehen. Gibt es aber auch andere Möglichkeiten, Menschen, die in den Urlaub fahren, zu unterstützen.
2: Beim Deutschlandticket sagen natürlich die Leute auf dem Land, habe ich nicht so wahnsinnig viel von, wenn hier sowieso kein Bus fährt. Und was die Gegenfinanzierung angeht, sie behalten sich ja vor, zu reagieren, wenn es eine Preisexplosion gibt. Das heißt, die Frage der Gegenfinanzierung, die stellt sich ja ohnehin.
22: Naja, es ist jetzt schon die Frage, auf was man sozusagen antwortet. Wenn Sie nach potenziellen Urlaubsreisen fahren, ist es schon so, dass wenn man auf dem Land lebt und man macht, keine Ahnung, Norddeutschland mit dem Zug fahren kann, mit dem Deutschlandticket, dass das schon eine gewisse Entlastung ist, dass man auf dem Land natürlich ein Problem hat, jeden Tag mit den Öffentlichen zu pendeln zur Arbeit, weil es diese Möglichkeiten ganz oft nicht gibt. Das ist das nächste Thema. Aber es ist ja die Frage, welche Baustelle sozusagen man als nächstes angeht. Und ganz grundsätzlich muss man zum einen ein Stück weit darauf setzen, dass jetzt die Märkte sich beruhigen mit der Situation im Nahen Osten und damit auch der Ölpreis und was an den Börsen so gehandelt wird auf der einen Seite. Auf der anderen Seite muss man aber natürlich wachsam bleiben, weil zu große Ausschläge entsprechend natürlich abgefedert werden müssen.
0: Sie haben ja die Möglichkeit der Direktzahlung angesprochen für Menschen mit geringem Einkommen. Das wäre dann ja eine Entlastung ohne Gießkanne. Würden vielleicht auch viele sagen, ja, das wäre doch vielleicht mal ein sinnvoller Ansatz. Woran scheitert das denn gerade? Liegt es daran, dass Sie gar nicht die Kontodaten haben der Menschen, die Sie brauchen, weil das der Mechanismus fertig ist? Das hören wir ja auch.
22: Also was nach meinem Verständnis ist es so, dass wir die Kontodaten mittlerweile weitestgehend haben. Das Problem ist aber, dass der noch nicht nach Einkommen sozusagen grob entscheiden kann, weil er muss ja gucken, wo setzt man die Linie und wo sagt man, was sind denn kleine und mittlere Einkommen? Eigentlich macht man Bruttoeinkommen, macht man Nettoeinkommen, wie geht man mit Kindern um, mit Werbungskosten etc. Also da ist es ja, scheitert ja nicht nur an der IBAN. Und wir kriegen aus dem Ministerium jetzt auch schon länger die Rückmeldung, dass daran mit Hochdruck gearbeitet wird. Aber ich wäre auch froh, wenn es langsam mal so weit wäre.
0: Wo würden Sie denn die Grenze ziehen, bei welchem Einkommen?
22: Das kommt ein bisschen auch drauf an. Und da sehen wir die Kompliziertheit der Situation, wo man jeweils auch lebt. Also ein Einkommen von 2.500 netto kann im ländlichen Raum ein tolles Einkommen sein. In München kommt man damit nicht unbedingt wahnsinnig weit, was ich kurz erwähnen darf, weil ich da wohne und es mein Wahlkreis ist. Und dementsprechend wird man da ein bisschen unterscheiden müssen. Aber klar ist auch, dass Spitzenverdiener nicht in jedem Fall eine Entlastung durch den Staat brauchen, wenn es mal irgendwo teurer wird. Kleine und mittlere Einkommen aber eben schon. Und das bleibt Anliegen der SPD.
0: Ich komme nochmal auf die Entlastung zurück, die es gegeben hat. Also zwischen 15 und 30 Euro pro Autofahrer in 2 Monaten. Würden Sie im Nachhinein sagen, das hat einen wirklich teuren staatlichen Eingriff gerechtfertigt? Oder hätte man die Knappheit nicht auch einfach mal zulassen können, so wie das viele Wirtschaftswissenschaftler ja gefordert haben?
22: Naja, ich finde, bei der Knappheit zulassen, das sagt sich immer so leicht, auch von den Wirtschaftswissenschaftlern. Es sind halt dann schon die Leute, die eben mit dem Tanken jeden Tag Probleme haben, die keine andere Wahl haben, als tanken zu fahren. Und bei Durchschnittswerten ist es immer so, dass es eben auch Ausschläge nach oben und nach unten gibt. Und es gibt viele Leute, die von den Preisen geschockt waren und sich das nicht ohne weiteres leisten konnten.
0: Wobei Besserverdiener wohl noch mehr profitiert haben vom Tankrabatt.
22: Wenn man davon ausgeht, dass die mehr fahren oder Autos haben, die mehr verbrauchen, grundsätzlich ja, aber natürlich nicht pro Liter sozusagen. Und dementsprechend habe ich schon verstanden, dass die Bundesregierung gesagt hat, wir brauchen eine kurzfristige Entlastung, auch um den Menschen zu signalisieren, wir sehen euch und wir sehen eure Probleme und wir versuchen jetzt in diesem Fall zu helfen. Aber es ist natürlich klar, dass Gießkanne immer teuer ist, aber wir hatten nicht so eine richtig andere Wahl, wenn man was Schnelles hätten machen können. CDU, CSU haben gesagt, wir machen keine Markteingriffe. Ich wäre sehr fürs Luxemburger oder griechische Modell gewesen, womit der Ölpreis oder beziehungsweise der Benzinpreis staatlich festgelegt worden wäre. Deckel. Und alles darüber hinaus Übergewinne gewesen wären. Genau das war nicht machbar und dann hat man sich eben auf das nächst naheliegende geeinigt.
0: Sagt der wirtschaftspolitische Sprecher der SPD-Fraktion Sebastian Rohloff. Heute endet der Tankrabatt zum 30. Juni. Danke fürs Gespräch mit dem WDR 5 Morgenecho.
22: Danke Ihnen.
0: 13 Minuten nach 8 an diesem Dienstagmorgen.

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1: 17:08, hier ist das wieder F5-Morgen-Echo. Dieser 30. Juni, das ist ein Tag der Zäsuren. Das sehen wir den ganzen Morgen schon in dieser Sendung. Der Tankrabatt endet, haben wir gerade thematisiert. Die Umsiedlung im rheinischen Braunkohlerevier endet. Die Abgabefrist für die kommunale Wärmeplanung endet. Und die Reise der deutschen Fußballnationalmannschaft durch die WM in den USA, auch die endet an diesem 30. Juni. Der nächste deutsche Fußballalbtraum steht heute früh in der großen Zeitung und Millionen haben zugeguckt bei diesem Albtraum. Natürlich auch hier bei uns in Nordrhein-Westfalen, zum Beispiel in Mönchengladbach.
2: Gänsehautstimmung beim Public Viewing vor besonderer Kulisse. Rund 1000 Fans sind in den Park hinter der Kaiser-Friedrich-Halle gekommen und sitzen neben einem großen Brunnen auf Liegestühlen, Bänken oder auf der Wiese. Und alle haben vor dem Spiel ein gutes Gefühl, mehr oder weniger.
3: Ich glaube, ein klares 4-0 heute. Wir hauen die heute einfach weg.
4: Nicht ganz so optimistisch, aber optimistisch genug.
5: Heißt was?
4: 2-0.
2: Organisator Philipp Jonen ist auch schon perfekt vorbereitet. Er hat fürs Public Viewing sogar extra eine App programmiert.
6: Wenn Deutschland ein Tor schießt, kann ich hier mit der App den Torjubel der deutschen Nationalmannschaft abspielen. Genauso aber auch den Song, wenn wir ein Gegentor bekommen.
2: Erstmal braucht Jonen aber keinen der beiden Torjubel. In der ersten Halbzeit passiert nämlich wenig. Bis kurz vor der Pause.
7: Nee, was ist das, Alter?
2: 1-0 für Paraguay. Ein Schock. Da wird die Tormusik lieber schnell wieder ausgemacht. Zur Pause, Spielanalyse am Bierstand.
8: Katastrophe.
9: Ich hoffe, dass wir nochmal gut rauskommen aus der Halbzeit, aber da muss einiges passieren.
2: Und es passiert wirklich was. Kai Havertz macht kurz nach der Pause das 1-1. Das weckt auch die Fans in Mönchengladbach wieder auf.
10: Ich habe 3-1 getippt und ich hoffe, dass sie das noch schaffen.
2: Deutschland drängt aufs nächste Tor, doch das will nicht fallen. So geht's in die Verlängerung und da gibt's den großen Aufreger. Aber der Videobeweis kassiert das Tor ein, angeblich Foulspiel.
11: Absolute Frechheit, der steht einfach nur im Weg, der macht nichts. Und dieser Schiri, ich habe keine Worte dafür, wirklich nicht.
2: Es geht ins Elfmeterschießen. Deutschland verschießt zweimal, Paraguay dann auch. Dann patzt wieder Deutschland und Torwart Manuel Neuer muss den nächsten Elfmeter halten.
12: Paraguay steht im Achtelfinale, Deutschland ist ausgeschieden.
2: Die Fans unter Schock. Einige gehen schnell, andere stehen erstmal ratlos da.
13: Die machen jedes Mal denselben Fehler. Jedes Mal dieselbe Ecke, jedes Mal dasselbe Tor, jedes Mal dieselben Schüsse.
14: Total enttäuscht.
2: Es ist das dritte frühe WM-Aus für Deutschland in Serie.
1: Eine Reportage aus Mönchengladbach von Andreas Arz. Es gibt aber heute früh auch gute Nachrichten an diesem Dienstagmorgen. Das kalte Wasser kommt wieder kalt aus dem Hahn. Der Hund hat aufgehört zu hecheln und das Duschgel erinnert nicht mehr an heiße Käsesoße. Mit anderen Worten, die ganz große Hitze der vergangenen Tage, die ist erstmal wieder vorbei. Aber die letzten Hitzetage, die haben ja einigen nicht nur die Poren geöffnet, sondern auch die Augen. Zum Beispiel, was zukünftige Sommer in Dachgeschosswohnungen so angeht. Wir wollten mal von Ihnen wissen, was nehmen Sie mit aus dieser Hitzewelle?
15: Ist egal, wie wenig man anhat, das bringt sowieso nichts. Ne?
16: Die Zimmer versuchen kühl zu halten und so weit wie möglich sich ruhig zu verhalten.
17: Sich da schneller Rückzugsmöglichkeiten suchen, vielleicht ein paar hellere T-Shirts nochmal besorgen. So.
18: Dann nicht zu Mittagszeiten unbedingt rausgehen, wenn man nicht muss, dass man gewisse Dinge auf Vorrat zu Hause hat.
19: Einfach einen Gang runterschalten, Füße öfters hochlegen, viel trinken. Sich in kühlen Räumen versuchen weiterhin aufzuhalten, gegebenenfalls im Keller zu schlafen, wenn es nicht anders geht, haben wir. Ein kleines Matratzenlager haben wir aufgebaut.
20: Ja, ich bin Pflegedienstleiter und betreue 12 Einrichtungen in Nordrhein-Westfalen. Ich habe selber eine Einrichtung, wo letzte Woche Dachgeschoss evakuieren musste, weil wir keine Chance hatten, trotz Durchzug, nasse Handtücher, nasse Bettlaken, haben wir die Zimmer nicht unter 35 Grad gekriegt.
21: Dass man rechtzeitig eine Klimaanlage kauft. Ich glaube, das ist die Lehre. Und ansonsten im Haus bleibt, bis es abends ist.
22: Nur schlafen, nichts anderes.
1: Wir ziehen Lehren aus der Hitzewelle und Lars Schmidt aus der WDR-Wetterredaktion zieht Bilanz in Sachen Juni. Der geht ja heute zu Ende, haben wir schon drüber gesprochen. Und er war zu heiß. Das haben wir heute schon geklärt. Wie sieht's mit den Regenmengen aus in diesem Monat?
0: Ja, da ist zu wenig runtergekommen, verglichen mit dem langjährigen Mittel von 1961 bis 90. Allerdings gibt es hier große regionale Unterschiede. Und selbst da, wo vermeintlich viel Regen gefallen ist, hatte der Boden da relativ wenig von, weil es eben oft Starkregen im Rahmen des Unwetters war. Zum Beispiel Marsberg im Hochsauerlandkreis mit 107 Liter auf den Quadratmeter hat es hier am meisten geregnet. Das sind 140% des Monatssolls. Jetzt kommt das große Aber. Mehr als die Hälfte davon ist innerhalb weniger Stunden beim Unwetter am vergangenen Samstag gefallen. Aber trocken war es dagegen in Zülpich. Hier gab es nur 19 Liter pro Quadratmeter im gesamten Juni. Das ist nur ein Drittel der herkömmlichen Menge. Da gibt es also gewaltige Unterschiede.
1: Zülpich ist ja eh das sonnige Fleckchen von Nordrhein-Westfalen. Wie sieht's denn an diesem letzten Junitag aus? Kommt da noch Regen?
0: Da kommt noch was zu, allerdings nicht überall. Bis zum Nachmittag bleibt es jetzt erstmal trocken, dann ziehen lokal einzelne Schauer oder Gewitter durch. Den meisten Regen wird es aller Voraussicht nach in Teilen Ostwestfalen, Lippes und Südwestfalens geben. Die Schauer können auch mal kräftig ausfallen. Dazu gibt es 23 bis 28 Grad und den Rest der Woche geht es dann ähnlich weiter.
1: 23 bis 28 Grad, also erstmal nicht mehr so heiß wie am Wochenende. Es ist aber schon so, dass die Hitze Spuren hinterlassen hat. Autobahnen, die gesperrt werden mussten wegen Hitzeschäden, verbogene Schienen, ausgefallene Züge. Also, wenn man so will, infrastrukturelle Schweißflecken. Was kann die Politik dagegen tun, damit es vielleicht nicht schon bei der nächsten Hitzewelle, aber zumindest perspektivisch mal anders läuft? Frank Eichmann berichtet.
5: Der Eisenbahnexperte Christian Böttger von der Berliner HTW sagte, dass sich die Hitze gleichzeitig auf so viele Teile des Gesamtsystems Bahn ausgewirkt habe, dass es die schnelle Lösung gar nicht gäbe.
14: Also wir sehen, dass in Einzelfällen auch Stellwerke eben überhitzen können. Wir sehen, dass eben auch in ungünstigen Fällen auch die Oberleitung dann irgendwann mal durchhängt, weil sie sich zu stark erwärmt. Ein großes Thema, das immer wieder auftritt, sind Böschungsbrände. Die sind natürlich ganz schwer zu verhindern. Bis hin zum Thema Brände auf benachbarten Anlagen oder Wäldern. Dagegen können sich eben auch überhaupt nicht mehr schützen. Es ist nicht eben ein oder zwei Komponenten, wo man sagt, ich müsste einfach mal 100 Millionen dort investieren und dann wäre alles besser.
5: Denn die Hitze habe ein Unternehmen Bahn erwischt, das ohnehin in der tiefen Krise stecke. Auf 130 Milliarden Euro wird der Investitionsrückstau geschätzt. Aber wie wäre es, wenn angesichts des Klimawandels wenigstens alle Züge klimatisiert wären und in allen der gut 400 ICEs Klimaanlagen auch Rekordtemperaturen locker wegkühlen?
14: Das wäre technologisch natürlich möglich. Bei den meisten neueren Zügen werden eben auch Klimaanlagen bestellt. Die Klimaanlagen sind eben auch ausgerichtet auf die bei uns typischen Wetterbedingungen und nicht auf die maximalen Hitzewellen. Das hat also durchaus auch einen ökonomischen Aspekt.
5: Zur Hitze auf den gut 13.000 Autobahnkilometern dieses Landes, sagt Dirk Brandenburger von der Autobahn GmbH.
22: Ja, es hat uns ziemlich getroffen. Wir hatten im gesamten Bundesgebiet erhebliche Schädigungen.
5: Schmelzendes Bitumen auf Asphaltabschnitten mit Spurrinnen und auf älteren, stark beanspruchten Betonplatten, die sogenannten Blow-ups, also Betonplatten, die sich ausdehnen, blockieren und dann schlagartig nach oben aufbrechen, das waren die Hauptprobleme. Gut 3 Dutzend Hitzeschäden werden nun abgearbeitet. Perspektivisch hilft nur, die Autobahnfahrbahnen dicker und mit hitzefesterem Material zu bauen. Wann wird das abgeschlossen sein? Dirk Brandenburger von der Autobahn GmbH.
22: Bei 13.300 Kilometer haben wir also mehrere Jahrzehnte vor uns, bis alle Strecken nochmal erneuert sind oder erhalten sind.
5: Schnelle Hitzeanpassung bei Schiene oder Autobahn ist also nicht in Sicht.
1: Frank Eichmann hat berichtet und was die Politik denn tun kann. 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

0: 8.26 Uhr. Gut informiert geht's rein in diesen Dienstagmorgen mit dem WDR5-Morgen-Echo. Gestern Schüsse in einer Jugendhilfeeinrichtung im niedersächsischen Stade. 6 Menschen sind dabei getötet worden und in den vergangenen Stunden, da sind dann erste Details öffentlich geworden zum mutmaßlichen Täter und zu seinem Motiv. Was wir heute früh wissen, das fasst unser Reporter Albrecht Breitschuh zusammen.
1: Stade steht unter Schock. Mindestens 6 Menschen sterben nach Schüssen in einer Jugendhilfeeinrichtung der 50.000 Einwohnerstadt. Und die Zahl der Opfer könnte noch steigen. Eine einstellige Zahl an Personen hat zum Teil schwere Schussverletzungen erlitten. Auf einer Pressekonferenz am Abend sprach Niedersachsens Innenministerin Behrens von einer extrem kaltblütigen Tat. Über den mutmaßlichen Täter wurde gesagt, er sei 45 Jahre alt, wohnhaft in Hannover und mit türkischen Wurzeln. Über ihn lagen der Polizei bisher Hinweise im Bereich der Bedrohung vor, aber er sei noch nicht durch Gewaltdelikte aufgefallen. Vermutlich ging es um eine Sorgerechtssache. Der Mann hatte einen Termin in Stade, auf dem Fragen um das Sorgerecht seiner 3 Monate alten Tochter in jener Einrichtung geklärt werden sollten. Mutter und Kind blieben unverletzt, die Mutter befindet sich in Polizeigewahrsam. Innenministerin Behrens sprach von einer singulären Tat. Verbindungen zur Clankriminalität gäbe es nach derzeitigem Ermittlungsstand nicht.
0: Inzwischen haben sich auch schon der Bundeskanzler Friedrich Merz und der Bundespräsident Frank-Walter Steinmeier zu dieser Gewalttat in Stade geäußert. Oliver Neuroth berichtet aus Berlin.
2: Der Bundeskanzler äußerte sich auf Social Media mit den Worten: Die Nachricht aus Stade erschüttert bis ins Mark. Viele Menschen hätten ihr Leben verloren oder seien verletzt worden, die helfen wollten, schrieb Merz. Sein Mitgefühl gelte den Opfern und ihren Angehörigen. Der Kanzler dankte den Polizistinnen und Polizisten in Stade für ihren so wörtlich schnellen Einsatz. Bundespräsident Steinmeier erklärte, seine Anteilnahme gelte den Angehörigen der Toten und Verletzten, die so viel Schmerz ertragen müssten. Steinmeier wörtlich: Ich bin tief erschüttert über das Ausmaß der Gewalt in einem Raum, der Schutz geben soll.
0: Informationen aus Berlin von unserem Reporter Oliver Neuroth. 2 Minuten vor 8:30 ist es. Um 8:30, da hören Sie hier das nächste Nachrichten-Update mit Dominik Freiberger im WDR5-Morgen-Echo.

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2: Es ist 8.30 Uhr. 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
3: Die Nachrichten mit Dominik Freiberger. Guten Morgen.
4: Wenn du ausscheidest in der ersten K.O.-Runde bei so einem großen Turnier mit so vielen Mannschaften, ist es deutlich zu wenig für den deutschen Fußball.
3: Fußball-Bundestrainer Nagelsmann nach dem Aus des DFB-Teams bei der WM. Im Sechzehntelfinale verloren die Deutschen gegen Paraguay im Elfmeterschießen mit 3:4. Michael Küster, WDR Sport.
5: Wie versteinert ist Julian Nagelsmann in den Trainersessel versunken, sein Gesicht tief in den Händen vergraben. Zuvor hatte seine Mannschaft das Elfmeterschießen gegen Außenseiter Paraguay verloren, auch weil Havertz, Woltemade und Tah ihre Elfmeter jeweils vergeben haben. Nach 120 Minuten stand es 1:1. Deutschland verpasst damit zum dritten Mal in Folge die Runde der letzten 16 und muss die Heimreise antreten. Ausgeschieden sind auch die Niederlande, die am frühen Morgen ebenfalls nach Elfmeterschießen gegen Marokko den Kürzeren gezogen haben. Schon am Abend hat Brasilien das Ticket fürs Achtelfinale gelöst, wenn auch sehr spät, mit 2:1 gegen Japan.
3: Heute ist der letzte Tag, an dem der Tankrabatt gilt. Die Bundesregierung hatte ihn als Reaktion auf gestiegene Preise durch den Iran-Krieg eingeführt. Tanken dürfte nun wieder teurer werden. Anne-Kathrin Mellmann, WDR Berlin.
6: Wer heute Zeit zum Tanken hat oder morgen vor 12 Uhr, der dürfte Geld sparen. Danach können die Tankstellen ihre Preise an den beendeten Tankrabatt anpassen und anheben. Am 1. Juli endet die Steuervergünstigung für Benzin und Diesel. In den letzten 2 Monaten hat sie den Spritpreis um rund 17 Cent pro Liter gesenkt. Ab morgen gilt wieder der reguläre Steuersatz. Verbraucherschützer fordern, dass die Mineralölkonzerne die Preise nur um diesen Betrag anheben und nicht mehr. Die Bundesregierung will die Preisentwicklung an den Tankstellen genau beobachten. Den Bund hat die 2-monatige Steuersenkung nach Schätzungen 1,6 Milliarden Euro gekostet.
3: Nachdem es rund um Wuppertal-Vohwinkel in den vergangenen Tagen massive Zugausfälle gab, soll der Verkehr heute wieder anrollen. Die Probleme an dem Stellwerk sind aber noch nicht behoben. Corinna Wegler für WDR aktuell.
7: Mit dem Betriebsstart heute sollte zumindest der RE4 zwischen den Hauptbahnhöfen Dortmund und Aachen wieder fahren. Auch die S8 zwischen den Hauptbahnhöfen Mönchengladbach und Hagen sollte heute eigentlich fahren. Das klappt aber aus unbekannten Gründen nicht. Auf den anderen Strecken fahren Ersatzbusse. Das Stellwerk regelt den Zugverkehr zwischen Wuppertal und Düsseldorf. Es ist mittlerweile seit fast 2 Wochen defekt und die Bahn hat noch keinen Hinweis auf die Ursache.
3: Weitere Meldungen im Überblick. Vor dem Koalitionsausschuss morgen hat eine Gruppe von linken SPD-Abgeordneten Forderungen gestellt. Sie warnen vor Reformen gegen die Interessen der Menschen. Die SPD-Politiker verlangen eine einmalige Abgabe auf Vermögen von mehr als 100 Millionen Euro. Außerdem müssten eine Preisobergrenze für Benzin, Strom und Lebensmittel und ein bundesweiter Mietendeckel eingeführt werden. Die Zahl der Opfer nach den schweren Erdbeben in Venezuela ist weiter gestiegen. Offiziell ist jetzt die Rede von mehr als 1.700 Toten und 5.000 Verletzten. 6 Tage nach den schweren Beben werden in Venezuela immer noch Zehntausende Menschen vermisst. Die britische Regierung will Asylbewerber künftig zur Kasse bitten. Bevor sie eine dauerhafte Aufenthaltsgenehmigung bekommen, sollen sie die Kosten für ihre Unterbringung und Verpflegung zurückzahlen. Rund 10.000 Pfund. Die Regierung in Großbritannien will so die Einwanderung eindämmen. In Monaco sind bei einer heftigen Explosion am Eingang eines Wohngebäudes mehrere Menschen verletzt worden, darunter einer der reichsten Unternehmer aus der Ukraine. Medien berichten, ein Sprengstoffpaket sei explodiert und ein Verdächtiger auf der Flucht. Fürst Albert schrieb, die Explosion sei ein Schock für Monaco.
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3: In Berlin wird heute Abend das offizielle Porträt von Angela Merkel enthüllt. Das Gemälde wird zunächst im Museum gezeigt und zieht dann in die Ahnengalerie des Kanzleramts. Simone Schlosser, WDR Kultur.
8: Die ehemalige Bundeskanzlerin hat sich Zeit gelassen. Erst im letzten Jahr hat sie entschieden, wer sie für die traditionsreiche Galerie verewigen darf. Die Wahl fiel auf den 29-jährigen, noch weitgehend unbekannten Künstler Jérémy Kéras. Mehrere Monate stand Angela Merkel für den Deutsch-Franzosen Porträt in einem eigens dafür eingerichteten Atelier. Über das Gemälde ist bislang wenig bekannt. Wie die Wochenzeitung Die Zeit berichtet, die die Entstehung begleiten durfte, trägt Angela Merkel Blazer und Bernsteinkette. Was allerdings fehlt, ist ihre typische Raute. Welche Geste sie stattdessen macht, wird sich heute Abend zeigen. Das Porträt wird die nächsten Wochen im Berliner Bode-Museum ausgestellt.
3: Das Wetter in Nordrhein-Westfalen startet heute Morgen stellenweise mit Nebel. Bei einer Mischung aus Sonne und Wolken bleibt es zunächst überwiegend trocken. Ab dem Nachmittag und bis in die Nacht rein können sich örtlich teils kräftige Schauer und Gewitter bilden. Dazu in Winterberg 23 Grad, in Düsseldorf bis 26 und in Porta Westfalica maximal 27 Grad. Morgen gibt es einen Wechsel aus viel Sonnenschein und kompakten Wolken bei 18 bis 27 Grad. Ganz vereinzelt kann sich auch mal ein Schauer oder kurzes Gewitter bilden. Das war WDR aktuell. WDR 5, die Verkehrslage. A1 Köln Richtung Münster, zwischen Hagen Nord und Kreuz Dortmund-Unna etwa 30 Minuten plus, mehr als 10 Kilometer Stau, dort ist wegen Bauarbeiten nur ein Fahrstreifen frei. A3 Arnheim Richtung Köln, zwischen Dienstlaken Süd und Kreuz Kaiserberg, etwa 20 Minuten plus, mehr als 10 Kilometer stockender Verkehr. A4 Olpe Richtung Köln, zwischen Bergisch Gladbach-Bensberg und Kreuz Köln-Ost, etwa 20 Minuten plus, 8 Kilometer Stau. A45 Gießen Richtung Dortmund, zwischen Hagen Süd und Westhofener Kreuz, etwa eine Stunde plus, 6 Kilometer Stau. Dort ist nach einem Unfall in der Baustelle nur ein Fahrstreifen frei. Und A61 Koblenz Richtung Mönchengladbach, zwischen Miel und Kreuz Bliesheim, etwa 15 Minuten plus, 7 Kilometer stockender Verkehr.
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9: mit Tobi Strauß, guten Morgen. Unter wie großem Druck steht gerade der russische Präsident Wladimir Putin? Das ist gleich Thema bei uns in der Medienschau. Ich bin aber auch noch verabredet mit einem Bauphysiker und Energieberater. Nach dem Hitzewochenende, auch hier in Nordrhein-Westfalen, haben wir uns nämlich gefragt, wie man eigentlich bauen kann für den Sommer der Zukunft. Das thematisieren wir hier um kurz vor neun. Erstmal sind wir aber im rheinischen Braunkohlerevier. Da hat sich die Heimat, die viele Menschen da zum Teil seit ihrer Geburt gekannt haben, ja wirklich verändert in den vergangenen Jahren. Teilweise ist sie auch ganz verschwunden. Das ist für die meisten, die das erleben, wirklich hart. Die Menschen im rheinischen Braunkohlerevier, die haben sich über Jahre angeguckt, wie der Bagger immer näher gekommen ist, wie Nachbarn weggezogen sind und wie das Dorf eigentlich schon verödet war, bevor es dann wirklich auch ganz zerstört worden ist. Devastiert heißt das dann als Fachwort. Heute endet das Kapitel offiziell, denn heute, der 30. Juni, ist der letzte Tag der Umsiedlung im rheinischen Braunkohlerevier mit den letzten betroffenen Dörfern. Kuckum, Kainberg, Beverath, Unterwestrich und Oberwestrich. Und bei diesen Dörfern gibt es ja noch was Besonderes, denn die wird es in Zukunft zweimal geben. Die alten Dörfer, die sind zwar zum großen Teil schon verlassen, aber weil wir eben doch früher aussteigen aus der Braunkohle, dürfen die stehen bleiben. Die neuen Dörfer sind aber trotzdem da. Was macht das jetzt mit den Menschen vor Ort und was ist das heute für ein Tag? Darüber habe ich gesprochen mit Stefan Muckel von der CDU. Er ist der Bürgermeister von Erkelenz, der Stadt, zu der diese Orte gehören. Ich grüße Sie.
10: Ich grüße Sie auch.
9: Vielleicht fangen wir mal mit den Menschen an, die über Jahre dachten, ihr Dorf wird zerstört, die dann umgezogen sind und die jetzt im Nachhinein feststellen müssen, eigentlich war das alles völlig umsonst. Was sagen Sie denen an so einem Tag wie heute?
10: Sie bringen es sehr, sehr gut auf den Punkt. Das ist die Gefühlslage der Menschen. Die Menschen haben jahrzehntelang den Tagebau von Osten auf das Stadtgebiet zukommen sehen, haben wirklich dagegen gekämpft, auch als es noch keine sozialen Medien war und es noch nicht so deutschlandweit im Fokus war. Und ich habe für jeden Verständnis, der irgendwann gesagt hat, so jetzt ist genug gekämpft, ich brauche eine klare Perspektive und mache mich auf den Weg, umzusiedeln in den Erkelenzer Norden. Und das ist eine höchst individuelle Entscheidung. Und viele sagen auch, habe ich die Entscheidung falsch getroffen, zu früh getroffen, was natürlich jetzt wieder neue Wunden aufreißt, weil man eigentlich ja am neuen Standort auch wieder neue Nachbarschaft, neue Heimat aufgebaut hat. Wir sagen ganz klar, die Zeit wird diese Wunden heilen, aber es braucht auch Zeit. Und vor allen Dingen sage ich den Menschen auch, ihr habt einen großen Vorteil, ihr könnt euren Kindern und Enkelkindern natürlich eure Heimat zeigen. Seid ihr vielleicht zum Kindergarten gegangen, wo ist die Grundschule? Das können andere Menschen aus Erkelenz, ich nenne jetzt mal Immerath oder Borschemich, diese Altdörfer sind für immer verschwunden ins Loch, im zukünftigen See. Aber diesen Vorteil, den muss man erst in ein paar Jahren sehen, weil ich denke, jetzt wird auch der der Schmerz dann auch nochmal überwiegen.
9: Und umgekehrt bei denen, die da geblieben sind, jetzt in den alten Dörfern, da ist es ja auch nicht einfach, weil sich zum Teil das Dorfleben verabschiedet hat. Wie soll das da jetzt weitergehen?
10: Sie haben recht. Was macht Dorfleben aus? Dorfleben macht nicht nur Gebäude, Gebäudestrukturen, obwohl das sehr, sehr schöne altgewachsene Dörfer sind mit historischen Landmarken wie Kirchen, Kapellen oder auch historische Vierkanthöfe, die zum großen Teil auch unter Denkmalschutz stehen. Aber sie sind natürlich zum großen Teil leergezogen. Das heißt, man hat auch mal viele Häuser, die leer sind. Die Vereine, die Dorfgemeinschaften, die Schützen, die Feuerwehr, der Karnevalsverein sind ja am neuen Standort. Das heißt, am alten Standort muss jetzt peu à peu wieder das dörfliche Leben entwickelt werden. Auch das ist ein Thema, was wir begleiten und wo wir natürlich die Perspektive sagen, die ist eine sehr, sehr gute mit einem See in direkter Nachbarschaft, aber das ist ja noch ein bisschen hin. Und deshalb müssen wir auch diese Zwischenschritte gut managen, mit natürlich den Menschen, die jetzt dazukommen. Es gibt ja auch schon die erste Vermarktungsphase, dass auch jetzt demnächst auch wieder neue Menschen in diese Dörfer ziehen werden.
9: Es gibt ja auch Förderung vom Land, von der Landesregierung.
10: Richtig.
9: Jetzt hatte RWE den Menschen, die da unnötigerweise ausgezogen sind, zwischenzeitlich angeboten, die Häuser zurückzukaufen. Da sagen allerdings Kritiker, das war zu Preisen, die nicht für alle bezahlbar waren. Hätten Sie sich gewünscht, dass die Politik, die Landesregierung da auch schon geholfen hätte finanziell, oder kam das eigentlich für viele gar nicht in Frage?
10: Also es gibt unterschiedliche Phasen. Es war die erste Phase, die sogenannte Vorkaufsoption, wo ehemalige Umsiedler und deren Kinder zurückerwerben konnten. Da hat sich ganze eine Familie hat diese Option gezogen. Das kommt jetzt nicht überraschend, weil natürlich die Umsiedler und Umsiedlerinnen natürlich auch an einem neuen Standort, ich sagte es eben, sie erstens die Entscheidung nicht leicht gemacht haben, zweitens sich da natürlich ein neues Haus gebaut haben, sich da wieder neue Heimat aufgebaut haben. Und natürlich ist da dann nicht das Thema, so jetzt siedeln wir wieder zurück. Fördermittel sind im Spiel. Fördermittel sind für die öffentliche Hand. Das heißt, wir als Kommune müssen ja auch zurückerwerben. Sprich die technische Infrastruktur, soziale Infrastruktur, alles das, was Straße, Wege, Plätze oder unter der Grasnarbe, Abwasser zum Beispiel, Abwasserkanäle, unsere alte Grundschule, eine Kita wollen wir zurückerwerben, Feuerwehrgerätehäuser wollen wir zurückerwerben. Das wird in diesem Jahr passieren. Der Förderbescheid ist Ende letzten Jahres gekommen. Die notwendigen politischen Beschlüsse werden jetzt noch folgen. Sie sprachen die Preise an. Die sind transparent ermittelt worden. Die hat RWE nicht gewürfelt, nicht nach dem Höchstbietverfahren durchgeführt, sondern durch Verkehrswertgutachten. Und diese Gutachten sind deutschlandweit genormt. Und das ist ein sehr transparenter Prozess, der durchlaufen worden ist. Das kann ich nicht anders sagen.
9: Was erhoffen Sie sich für die kommenden Jahre und Jahrzehnte mit diesen beiden Dörfern?
10: Ich hoffe auf jeden Fall, dass alle Dörfer im Erkelsener Stadtgebiet entweder lebenswerte Orte sind oder bleiben oder fortentwickelt. Wir wollen natürlich diese einmalige Chance nutzen, an den Altstandorten mit den Menschen zusammen lebenswerte Orte entwickeln. Und ich glaube, da haben wir gute Voraussetzungen. Ich sagte es eben, diese Dörfer haben Charakter. Das sind keine klassischen Neubaugebiete, die vielleicht ein paar Jahre brauchen, bis die Bäume hochgewachsen sind. Natürlich müssen dort auch wieder neue Nachbarschaften entstehen. Das versuchen wir zu unterstützen. Wir werden mit RWE nach wie vor im sehr guten Dialog sein. Was können wir tun, dass die Belastung durch den jetzt noch aktiven Tagebau auf ein geringstmöglichen Maß reduziert wird? Stichwort Baumpflanzung, schnell wachsende Bäume, Emissionsschutzbepflanzung. Und natürlich mit den Menschen zusammen diese Dörfer entwickeln. Wie gesagt, diese Vermarktung läuft gerade über RWE sehr erfolgreich. Es sind aktuell größenordnungsmäßig 55 Immobilien in der Vermarktung. Das Interesse ist riesengroß, um die 1.800 registrierte Interessenten. Das freut uns sehr, weil auch nicht nur wir, sondern auch anscheinend Menschen in Erkelenz und darüber hinaus an diese Entwicklung der Dörfer glauben. Mit der Perspektive, stadtnah auf dem Land zu leben, Tagebau Ende 30 oder 33 und ab 36 ein zu flutender See im Entstehen. Mit der Perspektive internationaler Gartenausstellung 2037, wo natürlich alle darauf hinarbeiten, um auch diese Wunden, ob jetzt in den Köpfen der Menschen, in den Nachbarschaften oder auch

0: Echo, aber auch immer gerne in die Analyse und in die Vertiefung. Und da lohnt sich aktuell ein Blick nach Russland. Die Ukraine scheint sich nämlich momentan wieder sehr erfolgreich zu wehren gegen den russischen Überfall, insbesondere mit Drohnenangriffen auf Ölraffinerien. Und das merken die Menschen in Russland und sie merken es vor allem an der Tankstelle, wo sich lange Schlangen bilden und das Benzin mehr als nur knapp ist. Das ist eine komplizierte Situation, auch für den russischen Präsidenten und Wladimir Putin. Der hat an diesem Wochenende auch eingeräumt, dass es gerade Probleme gibt. Schon eine bemerkenswerte Aussage im russischen Propagandaapparat, die aber angesichts der Situation fast scheint wie eine Notwendigkeit.
1: Schlangen dutzender Autos vor den Tankstellen der Russischen Föderation in vielen Landesteilen, auch im Großraum von Moskau, seit Tagen. Und klar, frustrierte Wartende. Auch die, die die Nachrichtenagentur Reuters interviewt hat. Es ist alles sehr schlimm. Was soll ich denn sonst denken? Es ist nichts Gutes dabei. Ich möchte, dass die Preise wieder niedriger sind, so wie früher. Wir können nicht voll tanken. Das ist ein Problem. Es werden nur 20 Liter pro Person ausgegeben. Danach müssen wir uns wieder hinten anstellen. Die ukrainischen Attacken auch dürften die Benzinknappheit in der Russischen Föderation ausgelöst haben. Am Wochenende nun hielt Kreml-Chef Wladimir Putin eine Sitzung ab, wie es heißt, zur Sicherung der inländischen Kraftstoffversorgung. An dem Treffen nahmen unter anderem die Minister für Verteidigung und Finanzen teil, Moskaus Bürgermeister und die Chefs von Energieunternehmen. Das sieht nach Krisenmodus aus, aber Putin spielte den Benzinmangel herunter in einem Interview mit einem seiner Hofberichterstatter. Pavel Zarubin fragte Putin, für wie schwerwiegend er die Angriffe auf die russische Energieinfrastruktur halte. Was Angriffe auf die kritische Infrastruktur und insbesondere auf die Energieinfrastruktur angeht, so bereiten sie natürlich Probleme. Das ist offensichtlich. Wir sehen derzeit ein gewisses Defizit, aber kein kritisches, wie ich sagen möchte. Ein gewisser Mangel, aber kein kritischer. Und trotzdem soll Russland jetzt Benzin importieren, wie auch Kerosin. Vorläufig jedenfalls, denn Putin drängt darauf, dass die Schäden, die ukrainische Angriffe verursacht haben, schnell behoben werden. Und Putin erklärte, die Auswirkungen ukrainischer Angriffe müssten klein gehalten werden. Die erste Aufgabe besteht darin, die Produktion der besten Luftverteidigungssysteme schnell und deutlich zu steigern. Die Frage ist, wie schnell die Produktion erhöht und an die Truppen zum Schutz kritischer Infrastruktureinrichtungen geliefert werden kann. Putin will sich nicht durch den Benzinmangel unter Druck setzen lassen und den Krieg angesichts der offensichtlichen Mängel beenden. Er will weiterkämpfen lassen. Oder mit anderen Worten, er geht nicht gegen die Krankheit vor, sondern gegen ihre Symptome.
0: Björn Blaschke hat berichtet. Einschätzungen dazu vom Politikwissenschaftler Gerhard Mangott gibt's hier nach 9 Uhr und Reaktionen auf die Lage, die gibt's jetzt.
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0: Timo Oberhauser aus dem WDR 5 Morgen Echo Team ist da. Guten Morgen.
3: Guten Morgen.
0: Wie kommentieren die Journalisten?
3: Ich lese bei vielen raus, ja, dass die letzten Wochen zumindest mal Vorboten tatsächlich auf einen Umbruch sein könnten. Also die Autorin bei der Augsburger Allgemeinen, die schreibt, 4 Jahre lang konnte Putin die Ukraine zerbomben, ohne dass es die russische Bevölkerung größer in Wallung versetzt hätte. Doch inzwischen erreicht der Krieg die eigene Hauptstadt. Der Sprit wird mancherorts knapp, in Moskau zumindest teurer. Das bringt Putin in einen Begründungsnotstand, schreibt sie. Die Volksstimme aus Magdeburg, die schreibt, das geschulte Volk weiß Bescheid, es knirscht so laut im Getriebe, dass es bis nach Wladiwostok zu hören ist. Und im Kommentar von CNN, da ist zu lesen, zum ersten Mal ist es für normale Russen unmöglich geworden, die bittere Realität dessen, was der Kreml nach wie vor als militärische Spezialoperation bezeichnet, einfach zu ignorieren. Selbst für den Kreml, der schmerzhafte Rückschläge ja oft herunterspielt, ist es mittlerweile schwer geworden, dieser bitteren Realität auszuweichen.
0: Wobei ausweichen, Wladimir Putin hat zwar Probleme eingeräumt, hat aber auch gesagt, ist alles nicht so wild, also kriegen alles schon hin. Also ja. Die Grundaussage ist nach wie vor, wir werden diesen Krieg gewinnen.
3: Eben, und für die Schweizer Zeitung Finanz und Wirtschaft, da kann Putin auch gar nicht anders. Moskaus Machthaber stecke in der klassischen Falle eines Autokraten fest, heißt es da im Gastkommentar eines russischen Wirtschaftswissenschaftlers. Zitat, wenn die Macht zentralisiert ist und abweichende Meinungen unterdrückt werden, vergrößert sich die Kluft zwischen der Realitätswahrnehmung des Diktators und der tatsächlichen Lage vor Ort.
0: Wäre aber ja zumindest mal eine Möglichkeit, dass man über Verhandlungen mit der Ukraine nach

0: denkt. Es gab ja auch Angebote dazu in den vergangenen Wochen, immer wieder von Präsident Volodymyr Zelensky. Die hatte Putin aber ja abgelehnt.
1: Genau, die hat er abgelehnt und dazu hat der Autor beim Münchner Merkur eine ganz klare Meinung. Er schreibt, ein geschwächter Putin verhandelt nicht. Sein Kalkül dürfte eher sein, die Ukrainer mit einem weiteren Kriegswinter zu zermürben, um wieder die Oberhand zu gewinnen. Und so ähnlich argumentiert auch die britische Sunday Times. Wenn Putin in Panik gerät, neigt er zu übereilten und schlechten Entscheidungen, heißt es da. Sollte er befürchten, dass der Verlust der Krim oder auch nur die Unfähigkeit, diese zu schützen, nicht nur sein Vermächtnis trübt, sondern ihn möglicherweise sogar zu Fall bringt, könnte er in Versuchung kommen, den Einsatz zu erhöhen.
0: Wie groß ist der Druck auf den russischen Präsidenten Wladimir Putin und was bedeutet er für den Kriegsverlauf? Das waren Reaktionen aus den Medien, zusammengestellt von Timo Oberhauser aus dem WDR 5 Morgen-Echo-Team.

0: Nectar Woods, Lights Off, um 9:07 hier im WDR5-Morgenecho an diesem Dienstagmorgen. Der bayerische Ministerpräsident Markus Söder, der war mal wieder aktiv auf Instagram und er hatte am Wochenende einen Tipp für alle, denen es zu warm war.
1: Was hilft bei der Hitze? Schwimmen gehen. Ich kann es nur ganz am Morgen machen und deswegen bin ich in meinem Lieblingsbadclub und habe eine Runde geschwommen. Es war wunderbar und schön abkühlend.
0: So, und das ist jetzt so ein Fall, da kann man sagen, ja, stimmt doch auch, kaltes Wasser hilft doch gegen die Hitze. Wer am Wochenende die Füße ins Planschbecken gestellt hat, der weiß das. Man könnte aber auch sagen, ja, okay, mag ja sein, aber der politische Ansatz, für den ein CSU-Chef und bayerischer Ministerpräsident ja irgendwie auch zuständig ist, der sollte vielleicht nicht am Beckenrand enden. Wir nehmen das mal mit, aber wir brauchen wohl noch ein bisschen mehr, um Deutschland und insbesondere seine Städte hitzefest zu machen. Und wie das gehen kann, darüber kann ich jetzt sprechen mit Marco Datenne, er ist Bauphysiker und Energieberater. Guten Morgen.
2: Guten Morgen.
0: Wo sehen Sie denn in den Städten gerade die größten Probleme?
2: Auch in den Städten haben wir die meisten Probleme. In den Innenstädten eigentlich, wegen der engen Bebauung, wenig Belüftungsflächen und dadurch die sogenannten Hitzeinsel-Effekte. Ich meine, was können wir machen, wenn wir gerade nicht im Schwimmbad sind, wie wir es gerade gehört haben? Das Hauptproblem ist eigentlich, dass sich unsere Gebäude mittlerweile trotz hoher Wärmespeicherkapazität aufheizen durch die heiße Außenluft und die Sonneneinstrahlung und die Hitze nicht mehr rauskommt. Und da gibt es verschiedene bauliche Möglichkeiten, aber auch Möglichkeiten, mit einer Klimaanlage vielleicht zu reagieren. Aber das ist wirklich ein sehr individuelles Problem, was auch jeder Energieberater oder Bauphysiker in seiner Beratung dann vielleicht auch mit den Hörern oder mit den Bewohnern in Deutschland individuell besprechen sollte.
0: Ja, alte Bausubstanz ist ja wahrscheinlich alte Bausubstanz. Also ich weiß gar nicht, ob man da so viel machen kann, außer eine Klimaanlage reinstellen.
2: Ja, genau. Also im Endeffekt ist es auch wieder ein Unterschied zwischen einem Mieter, der vielleicht auch nochmal eingeschränktere Möglichkeiten hat, sein Gebäude klimaangepasst anzurichten oder seine Wohnung auszurichten. Da hilft dann eigentlich eher die Klimaanlage. Vielleicht, wenn man mal Fenster austauscht, das passiert ja auch in Mietwohnungen öfter mal, dass man dann vielleicht gezielt überlegt, ein leichtes Sonnenschutzglas mit einzubauen. Das hilft dem Mieter, das hilft aber auch beim klassischen Einfamilienhaus, sage ich jetzt mal. Also wir haben da verschiedene Ingenieurmethoden, wo wir den Hitzeschutz simulieren können. Das ist auch gar nicht so viel Arbeit. Das sollte man nur mittlerweile mal machen, weil das sonst immer sehr stiefmütterlich behandelt wurde, dieses Thema.
0: Ansonsten kennen wir natürlich Themen wie die Begrünung von Innenstädten, die eine Rolle spielen, Stichwort Schwammstädte und so weiter. Aber wie ist denn das, wenn man jetzt neu baut, also wenn man wirklich ein neues Haus baut? Gibt es da Materialien, die vielleicht nicht nur isolieren, sondern perspektivisch auch kühlen können? Also super cool Zement ist so ein Schlagwort, was da ab und zu mal fällt?
2: Ja, also da ich jetzt kein Materialwissenschaftler bin, weiß ich tatsächlich nicht, was da wirklich schön gerade geforscht wird. Es gibt da beim Neubau ganz, ganz viele bauliche Möglichkeiten, wie wir den Einfluss auf das Gebäude verringern können. Also das fängt vielleicht bei einem Klinker an mit einer Kerndämmung und geht über Sonnenschutzglas und außenliegenden Sonnenschutz bis hin zu einem höheren Dachüberstand oder einer Aufdachdämmung. Also das sind ganz, ganz viele Werkzeuge in unserer Werkzeugkiste. Und man muss halt wirklich mit den Bauherren dann individuell darüber sprechen, dass man nicht nur den winterlichen Wärmeschutz, sag ich mal, sicherstellt, sondern auch tatsächlich jetzt auch den Überhitzungsschutz mit in den Fokus rückt.
0: Wenn man mal vom Haus weggeht, wir haben ja auch bei der Infrastruktur am Wochenende gesehen, dass Straßenbahnschienen aufgeplatzt sind, verklebt sind mit dem Bitumen, dass Autobahnen gesperrt worden sind. Kann man sowas überhaupt vermeiden oder muss man sich damit arrangieren?
2: Ja, das wird schleichend passieren. Also wir haben ja mittlerweile schon das politische Ziel, eine Klimaanpassung vorzunehmen. Das betrifft dann die Innenstädte, die sie eben angesprochen hat. Das ist aber ein sehr schleichender Prozess, ne? Und bei den Straßen, da geht es dann um Materialwechsel und Dehnungsfugen, die natürlich mittlerweile mehr aushalten müssen, als das früher noch der Fall war. Und das wird ein schleichender Prozess sein. Ne?
0: Wie kriegt man Innenstädte und Infrastruktur, Klima und Hitze fest? Einschätzung dazu von Marco Datenne, Bauphysiker und Energieberater hier live im WDR 5 Morgen Echo. Danke für Ihre Zeit.
2: Danke auch.
0: 8:58 Uhr, Dienstagmorgen.

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5: Die Nachrichten mit Dominik Freiberger. Guten Morgen.
6: Ja, ich glaube, es wäre jetzt vermessen, wenn wir nach einem dritten quasi Ausscheiden in einem großen Turnier sagen, wir sind gehören noch zur Weltspitze. Das tun wir einfach nicht.
5: Fußball-Bundestrainer Julian Nagelsmann nach dem WM-Aus für Deutschland. Das DFB-Team ist bereits im Sechzehntelfinale ausgeschieden, gegen Paraguay im Elfmeterschießen. Felix Mansel, WDR Sport.
7: Schluss, aus, vorbei. Die deutsche Nationalmannschaft enttäuscht nach 2018, 2022 auch bei dieser Weltmeisterschaft. Deutschland glücklos im Elfmeterschießen, patzt gleich dreimal, hat allerdings aber auch Pech im Spiel. Der vermeintliche Führungstreffer durch Jonathan Tah in der Verlängerung wird nach Videoüberprüfung vom marokkanischen Schiedsrichter Jalal Jayed zurückgenommen. Eine höchst umstrittene Entscheidung. Deutschland ist ausgeschieden und die Stelle des Bundestrainers wird ab sofort im ganzen Land heiß diskutiert. Die deutsche Mannschaft ist noch in der Nacht aus Boston in ihr WM-Quartier nach Winston-Salem zurückgeflogen. Heute wird sie voraussichtlich dann die Heimreise nach Deutschland antreten.
5: Ausgeschieden sind heute Morgen auch die Niederlande. Das Team unterlag Marokko im Elfmeterschießen und gestern am früheren Abend hatte Brasilien gegen Japan gewonnen. Außenminister Wadephul beginnt eine Südamerika-Reise und nimmt zum Auftakt an einem Treffen der Mercosur-Staaten in Paraguay teil. Anne Herberg für WDR aktuell.
8: In der Hauptstadt Asunción kommen die Präsidenten von Brasilien, Argentinien, Uruguay und Paraguay zu einer Arbeitssitzung zusammen. Die Europäische Union und die Mercosur-Staaten bilden seit Anfang Mai eine riesige neue Freihandelszone. Diese bietet ein riesiges Wachstumspotenzial, so Wadephul im Vorfeld der Reise. Er wird dabei von einer großen Wirtschaftsdelegation begleitet mit Unternehmensvertretern aus den Bereichen Energiesicherheit und Verteidigung sowie Rohstoffe. Gerade bei seltenen Erden und kritischen Mineralien habe Deutschland die Chance, seine Lieferketten mit Südamerika zu diversifizieren und gleichzeitig für nachhaltige Wertschöpfung zu sorgen, so Wadephul.
5: Die Bundesregierung will erreichen, dass mehr leerstehende Gewerbeimmobilien zum Wohnraum werden. Das Bauministerium stellt heute Details zu einem neuen Förderprogramm vor. Oliver Neuroth, WDR Berlin.
9: Die Eckdaten sind schon bekannt. Wer eine Gewerbeimmobilie besitzt, die nicht genutzt wird, kann Geld vom Staat bekommen, wenn in dem Gebäude Wohnungen entstehen. Investoren für ein solches Projekt werden ebenso gefördert. Der Staat übernimmt bis zu 30% der Umbaukosten, maximal 30.000 Euro pro neuer Wohneinheit. Eine Bedingung, es muss energetisch umgebaut werden, bestimmte Effizienzstandards gelten. Das Besondere, es handelt sich um einen staatlichen Zuschuss, nicht um einen Kredit. Das Geld muss also nach Abschluss der Arbeiten nicht zurückgezahlt werden. Die Bundesregierung will mit dem Programm erreichen, dass zusätzlicher Wohnraum entsteht, ohne dass neu gebaut werden muss. Bestehende Gebäude umzubauen spart CO2. Außerdem ist das Ganze ein Schritt gegen den Leerstand in vielen Innenstädten.
5: Weitere Meldungen im Überblick. Die tödlichen Schüsse in Stade haben Entsetzen ausgelöst. Kanzler Merz und Bundespräsident Steinmeier haben ihre Anteilnahme ausgedrückt. Die 6 Todesopfer waren Mitarbeiter in der Betreuungseinrichtung in Stade. Der mutmaßliche Täter hatte dort einen Termin wegen eines Sorgerechtsstreits. Das Bundesamt für Verfassungsschutz will heute in Berlin seinen Bericht für das vergangene Jahr vorstellen. Als größte Bedrohung gilt weiterhin der zunehmende Rechtsextremismus. Aber auch Islamismus und Antisemitismus werden für den Inlandsgeheimdienst als wachsende Herausforderung gesehen. Im Rhein bei Rees ist die Leiche eines vermissten Mannes aus Krefeld gefunden worden. Er war am Sonntag mit 2 weiteren Männern in einem Kanu auf der Lippe unterwegs. Kurz vor der Rheinmündung kenterte das Boot. Seitdem wurde nach dem 53-Jährigen gesucht.
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5: In Berlin soll ein letzter Nazi-Bunker der neuen Reichskanzlei für Neubauten verschwinden. Auf dem Gelände in Mitte sollen Wohnungen und Büros entstehen. Dafür müsste der letzte erhaltene Vorkriegsbunker des NS-Regierungsviertels unter Hitler teilweise weichen. Sarah Mörchen, WDR Kultur.
10: Denkmalfachleute warnen vor dem Verlust eines wichtigen historischen NS-Zeitzeugnisses. Die neue Reichskanzlei war Planungs- und Ausgangsort des Zweiten Weltkriegs und steht symbolisch auch für das Ende des NS-Regimes. Laut dem Bericht der BZ soll auf dem Gelände ein 7-geschossiges Gebäude mit 66 Wohnungen, aber auch ein Bürogebäude errichtet werden. Berlins Bausenator lehnt den Erhalt des Bunkers ab. Er warnt vor einem möglichen Wallfahrtsort. Der Verein Berliner Unterwelten findet den Abriss oberpeinlich für die Stadt und schlägt eine Ausstellung zum Kriegsende vor. Das Landesdenkmalamt hält den Bunker für historisch bedeutungsvoll, er ist aber nicht denkmalgeschützt.
5: Das Wetter in Nordrhein-Westfalen startet heute Morgen stellenweise mit Nebel. Bei einer Mischung aus Sonne und Wolken bleibt es zunächst überwiegend trocken. Ab dem Nachmittag und bis in die Nacht rein können sich örtlich teils kräftige Schauer und Gewitter bilden. Dazu in Kleve heute maximal 25 Grad, in Solingen bis 26 und in Castrop-Rauxel höchstens 27 Grad. Morgen gibt es einen Wechsel aus viel Sonnenschein und kompakten Wolken bei 18 bis 27 Grad. Ganz vereinzelt kann sich auch mal ein Schauer oder kurzes Gewitter bilden. Das war WDR aktuell. 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A1 Köln Richtung Münster, zwischen Hagen Nord und Kreuz Dortmund Unna, etwa 45 Minuten plus 10 Kilometer Stau. Dort ist wegen Bauarbeiten nur ein Fahrstreifen frei. A3 Köln Richtung Oberhausen, zwischen Köln Delbrück und Kreuz Leverkusen, etwa 10 Minuten plus 4 Kilometer stockend. A3 Arnheim Richtung Köln, zwischen Oberhausen Holten und Kreuz Kaiserberg, etwa 15 Minuten plus 6 Kilometer Stau. A4 Olpe Richtung Köln, zwischen Bergisch Gladbach-Bensberg und Kreuz Köln-Ost, etwa 20 Minuten plus 8 Kilometer Stau. Und A45 Gießen Richtung Dortmund, zwischen Hagen-Süd und Dortmund-Süd, etwa 15 Minuten plus 8 Kilometer stockender Verkehr wegen Bergungsarbeiten.
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11: mit Tobi Strauß, guten Morgen. Wenn selbst Rumpelfußball nicht mehr reicht, dann hat die deutsche Nationalmannschaft ein großes Problem. Das Ausscheiden gegen Paraguay gestern Abend bei der Fußballweltmeisterschaft in den USA, gleich hier unser erstes Thema. Heute ist aber auch Schluss mit subventioniertem Sprit aus der Gießkanne. Mit anderen Worten, der Tankrabatt endet. Wer davon profitiert hat und wie eigentlich jetzt der Stand ist in der Straße von Hormus, darauf schauen wir in 5 Minuten. Es ist der Morgen danach, an dem man sich fragt, was mache ich denn jetzt mit 2 Kilo schwarz-rot-goldener Schminke? Und an dem vielleicht auch der ein oder andere so ein bisschen verschämt die Deutschlandfahne am Auto wieder abmontiert. Deutschland hat es nicht geschafft im 16-Finale bei der Fußball-Weltmeisterschaft. Das war ein Ausscheiden, das wahrscheinlich keiner so richtig auf dem Zettel hatte. Dass es schon gegen Paraguay nicht reichen würde, das war dann doch überraschend. Katastrophe lesen wir heute in den Zeitungen, international der größte Schock dieser WM bislang, heißt es da, oder der nächste deutsche Fußball-Albtraum. Jetzt sind Albträume nichts, was man unbedingt nochmal erleben will, aber da müssen wir jetzt durch. Philipp Weißkirch nimmt uns mit durch einen bitteren Abend.
12: Es ist kurz vor 19:30 am Abend in Boston, als sich die deutsche Mannschaft endgültig dem Gefühl der Ohnmacht hingeben muss.
13: Kanale läuft an und schießt ins Tor! Es ist das Aus! Deutschland ist aus!
12: Aber schon vor dem Ohnmachtsgefühl war der DFB-Elf schwindelig geworden und schwarz vor Augen. Nur 1:1 nach 90 Minuten gegen ein biederes und destruktives Paraguay. Nur 1:1 nach Verlängerung und dann im Elfmeterschießen.
14: Ich glaub das nicht!
12: 3 Fehlschüsse.
15: Das Einzige, was ich sagen kann, ist... Entschuldigung.
12: Kai Havertz versuchte als einer der ersten Worte zu finden für diesen sportlichen Notfall.
15: Eigentlich hat wahrscheinlich dann nicht so viel gepasst, wenn man gegen Paraguay mit einem Respekt ausscheidet. Und dann hat man es auch nicht verdient, weiterzukommen.
12: Das deutsche Team war bereits angeschlagen in dieses 16-Finale gegangen. Nach einer schwachen Leistung gegen Ecuador sollte gegen das nächste Team aus Südamerika eigentlich eine Leistungssteigerung her. Doch schon früh gab es warnende Symptome.
16: Also wo sind die Ideen? Wo sind die kreativen Lösungen der deutschen Mannschaft?
12: Die Werte und Zahlen erschienen gesund. 21:7 Torschüsse, 42:15 Flanken, 16:6 Ecken. Und dennoch fühlte sich das deutsche Spiel krank an.
17: Dann war es so, dass wir natürlich lang gebraucht haben, den Gegner ins Bewegen zu bringen. Wir haben einen ganz langsamen Spielvortrag gehabt. Es hat ewig gedauert zu verlagern.
12: Bundestrainer Julian Nagelsmann sah, wie seine Spieler vieles versuchten und doch wirkungslos blieben. Eine kurze Hoffnung auf Besserung gab es in der 102. Minute, als Jonathan Tah das 2:1 köpfte. Aber der Schiedsrichter nahm das reguläre Tor nach Videobeweis zum Entsetzen der Nagelsmänner zurück.
17: Ein Skandal ist, dass der das zurückpfeift. Keine Ahnung, was er da gesehen hat. Das ist echt ein Witz. Aber ist so, das ist müßig. Wir müssen trotzdem das Spiel vorher regeln und anders regeln. Und das haben wir nicht geschafft.
12: Deutschland ist nach dem inzwischen dritten frühen WM-KO in Folge zum Fußballpatienten geworden. Und die Frage ist, wer ihm jetzt wieder frisches Leben einhauchen kann.
17: Ich bin keiner, der wegläuft. Ja, ich stehe zur Verfügung. Wenn der DFB das möchte, dann mache ich die EM28.
12: Sagte Julian Nagelsmann nur wenige Minuten nach dem Kollaps gegen Paraguay. Die Entscheidung, ob es nun Sofortmaßnahmen braucht und wenn ja, welche, die muss der DFB fällen.
11: Philipp Weißkirch hat berichtet. Ich habe da heute früh ausführlich drüber gesprochen mit Philipp Köster, Chefredakteur des Fußballmagazins Elf Freunde. Und er sieht keine Zukunft mehr für den Bundestrainer Julian Nagelsmann. Er hat aber auch schon einen Nachfolger auf dem Zettel.
18: Also Jürgen Klopp will so sehr Bundestrainer werden. Und ich glaube, wenn man ihn bitten würde, dann wäre er innerhalb in 5 Minuten in Frankfurt zur Unterschrift parat. Natürlich läuft es darauf hinaus.
11: Das ganze Interview mit Philipp Köster, das können Sie nachhören oder weiterempfehlen auf wdr5.de. Gleich 9:10, wir verabschieden uns heute also von der Nationalmannschaft aus der Fußball-WM. Das war eher ungeplant. Geplant war aber, dass wir heute auch den Tankrabatt aus unserem Alltag verabschieden. Heute ist der letzte Tag, an dem es ihn noch gibt, den von der Regierung verordneten Nachlass an der Zapfsäule. Aber morgen ist Schluss. Nach 2 Monaten ist der Tankrabatt wieder Geschichte. 1,6 Milliarden Euro hat dieser Tankrabatt insgesamt gekostet. Das ist jedenfalls die Schätzung des Finanzministeriums und wie viel er am Ende wirklich gebracht hat. Darüber wird weiter diskutiert. Professor Aaron Praktinho leitet den Lehrstuhl für Energiesystemökonomik an der RWTH Aachen. Und seine Prognose am Anfang war, dieser Tankrabatt wird vor allem den Besserverdienenden nutzen. Ob sich diese Prognose bestätigt hat aus seiner Sicht, darüber habe ich vor der Sendung mit ihm gesprochen. Ich grüße Sie.
19: Schönen guten Tag.
11: Zu welchem Ergebnis sind Sie gekommen?
19: Zunächst einmal werden alle Autofahrende durch den Tankrabatt entlastet, da das ein Rabatt ist, der auf den Verbrauch, also pro Liter Benzin und Diesel gewährt wird. Und normalerweise ist das so, dass besser verdienende Haushalte mehr tanken als weniger verdienende Haushalte. Das liegt daran, dass die besser verdienenden Haushalte eher ein Auto haben und wenn sie ein Auto haben, dann vielleicht sogar 2 Autos haben, während die schlechter verdienenden Haushalte vielleicht gar kein Auto haben und wenn sie ein Auto haben, dann vielleicht ein kleineres Auto haben und sich vielleicht auch eher mal zusammenschließen zu Fahrgemeinschaften.
11: Das heißt, das, was Sie da im Prinzip vorher vermutet haben, das hat sich dann auch bestätigt?
19: Ja, das bestätigt sich auch, dass die besser verdienenden Haushalten absolut mehr Entlastung erfahren haben durch diesen Tankrabatt als die schlechter verdienenden Haushalte. Um das mal plakativ zu sagen, so die Haushalte mit den niedrigsten Einkommen, die haben im Monat durch den Tankrabatt 3 Euro gespart und jetzt über die 2 Monate also 6 Euro Ersparnis gehabt und die besser verdienenden Haushalte haben so pro Monat 15 Euro Ersparnis gehabt durch den Tankrabatt, insgesamt über die 2 Monate also 30 Euro.
11: Aber Sie haben es gerade schon gesagt, da geht es um absolute Zahlen, oder? Weil bei den relativen Entlastungen gibt es ja zum Beispiel auch einkommensschwachere Menschen, die zum Auto gezwungen sind. Die haben dann doch wahrscheinlich prozentual gesehen mehr profitiert als jetzt besser verdienende, oder?
19: Das stimmt, da haben Sie recht. Das haben wir mal durchsimuliert, wie da die Verteilung ist. Bei den Einkommensschwächeren, die aufs Auto angewiesen sind, die also auch noch viel Sprit verbrauchen, ist das so, dass die 1.400 Euro im Monat durchschnittlich verdienen, aber demgegenüber Tankkosten haben von 150 Euro im Monat, also einen ganz hohen Anteil ihres niedrigen Einkommens fürs Tanken ausgeben müssen. Das hat denen natürlich sehr geholfen, dass es jetzt diesen Tankrabatt gab. Andersherum haben aber natürlich auch ganz viele andere Leute davon profitiert, die das vielleicht gar nicht nötig gehabt hätten finanziell. Also unsere Kritik an dem Tankrabatt war und ist, dass der Tankrabatt eine zielungenaue Maßnahme ist. Sie entlastet sehr breit alle, aber nicht gezielt die Bedürftigen.
11: Das Ganze hängt ja auch ein Stück weit zumindest an der Frage, wie viel von dem Rabatt tatsächlich an die Verbraucher weitergegeben worden ist. Da gab es zwischendurch auch mal Berechnungen, bei denen es so aussah, ja, schon relativ viel, aber eben nicht alles. Welche Rolle spielt das?
19: Das ist ein sehr komplexer Zusammenhang. Wie viel von dem Tankrabatt wird eigentlich weitergegeben, da sich ganz, ganz viele Effekte da überlagern. Es überlagert sich beispielsweise die Entwicklung an den Weltmärkten. Sind jetzt bestimmte Destillate wie Diesel sehr knapp? Wird da besonders viel aus dem Nahen Osten importiert oder nicht? Das könnte regional ganz unterschiedlich sein. Gibt es da in der Region viele Tankstellen, die jetzt im Wettbewerb miteinander stehen? Oder ist das eine einzige Tankstelle, die einen ganzen Ortskreis und darüber hinaus vielleicht versorgt? Das ist ganz schwierig zu sagen, wie viel davon weitergegeben wurde oder nicht. Aber Sie hatten es eben schon gesagt, die Zahlen sehen eigentlich so aus, als wenn doch ein guter Anteil weitergegeben wurde. Und das, was nicht weitergegeben wurde, da müsste man jetzt auf Ursachenforschung gehen. Woran das liegt? Liegt es daran, dass sich Konzerne unerlaubt, sage ich jetzt mal, bereichert haben in der Situation? Oder liegt das wirklich daran, dass einfach Angebot und Nachfrage so gespielt haben, dass das dann die Nachfrage auch höher gegangen ist?
11: Das heißt aber auch, jetzt, wenn der Tankrabatt dann ab morgen wegfällt, werden die Spritpreise wieder hochgehen und wahrscheinlich ja auch dann direkt ab morgen, obwohl die meisten Tankstellen ja eigentlich noch den steuerlich verbilligten Sprit vorrätig haben werden, ne? Also damit müssen wir schon rechnen.
19: Davon würde ich jetzt auch ausgehen, dass die Tankstellenpreise morgen dann hochgehen werden. Die Frage ist natürlich, inwiefern jetzt die gesunkenen Ölpreise auf den Weltmärkten dazu führt, dass die Zählermarke nicht wieder über die 2 Euro springt. Das kann durchaus sein, weil der Ölpreis jetzt doch auch deutlich gefallen ist in den letzten Tagen.
11: Das heißt, es würde dann wahrscheinlich auch erstmal dabei bleiben. Die Politik sagt ja, sie guckt sich genau an, wie sich jetzt die Preise entwickeln und behält sich da auch weitere Maßnahmen vor, die dann aber, wie Sie es ja auch sagen, zielgerichteter sein müssen. Halten Sie das für sinnvoll, dass die Politik da auch weiter in den Markt eingreift? Oder sollte man eine Knappheit in den kommenden Monaten, so sie denn da ist, auch einfach zulassen?
19: Das ist eine sehr gute Frage. Also preislich würde ich persönlich nicht weiter intervenieren, sondern ich würde tatsächlich auf andere Maßnahmen schauen, die vielleicht nicht die Preise direkt reduzieren durch Steuerermäßigungen oder dergleichen, sondern tatsächlich eher schauen, ob man so zielgerichtete Maßnahmen findet, dass man Geld transferieren kann an bedürftige Haushalte, die jetzt wirklich viel fahren, aber niedrige Einkommen haben. Das wäre zielgerichtet und das wäre ein Markteingriff, sage ich jetzt mal, der gar nicht so stark wäre vermutlich.
11: Sagt Professor Aaron Praktiknyo, er leitet den Lehrstuhl für Energiesystemökonomik an der RWTH Aachen. Und wir erinnern uns, der Anlass für den Tankrabatt war ja der Iran-Krieg und die Blockade von Öllieferungen in der Straße von Hormus. Und jetzt ist das Problem, während bei uns heute der Rabatt ausläuft, als wäre die Krise vorbei, spitzt sich die Lage am Golf eigentlich gerade wieder zu. Wie ist da die Situation, außer unübersichtlich? Unser Reporter Uwe Lüb mit einem Update.
20: Die Lage in der Straße von Hormus wird nicht wieder so sein wie vor dem Krieg. So haben es Verantwortliche des Regimes in Teheran seit Anfang März mehrfach gesagt. Doch wie genau die Lage sein wird, ist unklar. Fest steht, dass Iran die Kontrolle über die Meerenge behalten will. Und dafür sucht das Regime Oman, ebenfalls Anrainerland der Straße von Hormus, als Partner. Im Memorandum of Understanding, der Absichtserklärung für ein endgültiges Abkommen, ist die Rede von maritimen Dienstleistungen, über deren Angebot Iran sich mit Oman verständigen werde. Dahinter ließen sich Gebühren verstecken, wenngleich in der Absichtserklärung von freier Passage die Rede ist. Dort steht auch, dass sich der Schiffsverkehr bis Mitte Juli auf Vorkriegsniveau normalisiert haben soll. Derzeit ist das noch nicht der Fall. Vor dem Krieg sind pro Tag deutlich mehr als 100 Schiffe durch das Gewässer gefahren. Derzeit sind es schätzungsweise nur wenige Dutzend. Dazu kommt, dass Reedereien bewusst Ausweichrouten suchen. Das bedeutet auch, Öl muss etwa durch Pipelines transportiert und woanders geladen werden. Das ist aufwendiger und mutmaßlich teurer. Zudem ist die Logistik des Schiffsverkehrs durch die bisher einmalig lange Blockade durcheinander geraten. Es dürfte Monate dauern, bis sich das wieder normalisiert. Da früher rund ein Fünftel des weltweit verbrauchten Öls durch die Straße von Hormus transportiert wurde, dürfte der Ölpreis also nicht sehr bald spürbar sinken. Im Gegenteil, die Lage ist fragil. Bislang hat noch jede neue militärische Auseinandersetzung, wie zuletzt am Wochenende, zwischen Iran und den USA zu einem Anstieg des Ölpreises geführt. Die Hoffnungen ruhen daher auf erfolgreichen Verhandlungen zwischen den Kriegsparteien. Doch bisher kommen sie kaum in Gang. Dabei läuft die gesetzte Frist von 60 Tagen für ein endgültiges Abkommen in 1,5 Monaten ab. Gibt es am Ende kein Abkommen oder sogar eine neue heiße Kriegsphase, dürften die Ölpreise kräftig nach oben schnellen.
1: Also wir schauen auf den Tankrabatt aus deutscher Perspektive, wir schauen aber auch an den persischen Golf, so wie Sie das von uns kennen. Hier verschiedene Perspektiven im WDR 5 Morgenecho. Ein Bericht über die aktuelle Lage in der Straße von Hormuz war das von unserem Korrespondenten Uwe Lüb.

0: Perfect. Ruth Lyon, Musik aus Newcastle upon Tyne in England hier im WDR5-Morgen-Echo. Das ist ja nicht unbedingt das Wetter, bei dem wir die Heizung anmachen würden. Temperaturen heute so bis 28 Grad. Aber wer vorausschauend plant, der plant ja antizyklisch und macht sich deswegen jetzt vielleicht doch schon Gedanken über die Heizung. So generell, ob da vielleicht mal irgendwann eine neue hin soll. Im größeren Stil machen das auch die Städte und Kommunen. Heute ist nämlich Abgabeschluss für die kommunalen Wärmepläne der deutschen Großstädte. Das klingt erstmal nach trockener Heizungsluft, ist aber tatsächlich eigentlich ganz interessant, weil die Städte da aufschreiben, wie sie sich das denn so vorstellen mit dem Heizen in den unterschiedlichen Vierteln in der Zukunft. Viktoria Wettengel aus der Wirtschaftsredaktion hat sich das mal genauer angeguckt. Wie können wir uns denn so einen kommunalen Wärmeplan genau vorstellen?
1: In so einem Wärmeplan wird erstmal geschaut, wo steht die Stadt überhaupt. Das kann man zum Beispiel gut am Beispiel der Stadt Remscheid erklären. Da sieht man viele schlechte, altgedämmte Häuser und da wird noch sehr viel mit Erdgas geheizt. Und dann geht es darum, wie kann die Wärmeversorgung künftig aussehen. Also Remscheid setzt zum Beispiel stark auf Wärmepumpen. Dafür werden Gebietskarten angelegt und in Fokusgebieten wie dem Stadtteil Lennep wird durchgerechnet, ab wann sich ein Wärmenetz wirklich lohnt. Mhm. Und aus diesen Analysen entsteht am Ende so ein Maßnahmenkatalog und dahinter steht immer so eine Wirtschaftlichkeitsrechnung. Was kostet das? Wie rechnet sich das für Kommunen und Bürger?
0: Das heißt, man guckt im Prinzip, okay, da kommen vielleicht eher Wärmepumpen hin und da stehen die Häuser vielleicht ein bisschen dichter, da macht man dann Fernwärme und dann wird da so ein Plan draus, ne? So ist das im Prinzip.
1: Genau, ja. So kann man sich das vorstellen.
0: Jetzt ist heute, wie gesagt, Abgabeschluss und die Städte legen die Stifte weg, zumindest die Großstädte. Wie sieht es denn aus? Schaffen das alle rechtzeitig?
1: Die meisten Städte in NRW haben es tatsächlich fristgerecht geschafft. 6 Städte haben angekündigt, dass sie die Frist knapp verpassen, darunter Städte wie Hamm und Paderborn oder Mülheim an der Ruhr. Gründe sind unter anderem, dass die Daten über den aktuellen Stand der Energieversorgung wirklich schwierig zu erheben waren oder es halt einfach kompliziert ist, alle Akteure mal mit ins Boot zu holen.
0: Das Ziel dabei ist es ja, in der Zukunft möglichst viele CO2-Emissionen zu vermeiden. Wie ist denn da überhaupt der Stand?
1: Aktuell noch nicht so gut. Das Umweltbundesamt, das hat das mal ausgerechnet. Und bis jetzt steigt der Anteil erneuerbarer Energien wirklich nur langsam. Also wir liegen da so bei rund 20% und etwa 80% der Wärme kommen noch aus fossilen Energieträgern. Und auch private Haushalte, die heizen wirklich überwiegend noch mit Erdgas. Und das umzustellen, das bedeutet also Arbeit. Und weil das alles auch schon so kompliziert ist, kleinere Gemeinden unter 100.000 Einwohnern, die haben noch 2 Jahre länger Zeit, sich auf die Pläne einzustellen.
0: Wenn die Pläne dann aber jetzt irgendwann mal fertig sind, und die ersten sind ja fertig, ne? Also die Großstädte, die müssen ja, und es sind ja auch schon andere Kommunen da ein bisschen vorgeprescht und haben die auch schon vorgelegt. Aber wie weit sind wir da wirklich? Also sind wir da schon so an der Umsetzung dran oder dauert das alles noch?
1: Noch ist das wirklich sehr eingeschränkt. Viele Projekte, die stehen noch auf dem Papier. Aber es gibt Kommunen, die sind schon weiter. Die Stadt Remscheid, die hat zum Beispiel mit der Umsetzung schon angefangen. Und ein wichtiger Punkt bei denen ist, bei der Wärmeplanung ist, wird hier nicht alles neu gebaut. Man setzt auch auf energieneutrale Umbauten. Also es ist sehr kleinteilig. Das sagt auch Frank Frisch vom Remscheider Umweltamt.
2: Wir in Remscheid gehen quartiersbezogen durch. Wir versuchen gerade Plätze zu identifizieren, wie für Mikrowärmenetze, wo wir dann Großwärmepumpen hinstellen, um dann halt solche Quartiere wie hier zu versorgen. Das ist gerade der Auftrag raus.
1: Und das ist halt wirklich eine große Herausforderung und auch noch dieses ganze Heizungshickhack-Thema, so nennt er das hin und her, rund um das geplante Gebäudemodernisierungsgesetz. Das bezieht sich auf den Entwurf von CDU-Wirtschaftsministerin Katharina Reiche. Und dieser Entwurf, der sieht eben vor, dass diese Deadline für Gasheizung ausgesetzt wird und auch Heizungsbetreiber weiterhin Biogas beimischen dürfen. Und für Kommunen und Versorger ist das halt ein bisschen schwierig, weil die sich während der Ampelregierung bereits voll darauf eingestellt haben in Richtung Heizung mit erneuerbarer Energien. Und das sorgt für zusätzliche Verunsicherung. Und auch der Städtetag NRW, der kritisiert diese wechselnden Vorhaben.
3: Dass bei uns manchmal der Eindruck entsteht, wir planen auf einem Wackelpudding, wenn jetzt alle paar Jahre Rahmenbedingungen angepasst werden müssen.
1: Das sagt Till Jensen, er ist Referent für Umwelt beim Städtetag NRW.
0: Ja, ist ja auch nachvollziehbar, wenn sich die Vorgaben immer ändern, dass das für die Städte und Kommunen dann nicht leichter wird. Wird also noch ein bisschen dauern, aber in welche Richtung soll es denn gehen?
1: Keine einheitliche für alle Kommunen, denn es geht vielmehr um so eine Mischung verschiedener Wärmequellen. Also das ist abhängig von regionaler Infrastruktur und auch wirklich die wirtschaftlichen Möglichkeiten. Und gleichzeitig verändert sich auch der Markt. Die Gebäude werden immer besser gedämmt und der Wärmebedarf, der sinkt dann tatsächlich. Und wenn das Gebäudemodernisierungsgesetz wirklich mehr Wahlfreiheit bietet und mehr Wärmequellen zulässt, kann das aus Sicht der Kommunen zum Problem werden. Till Jensen vom Städtetag NRW erklärt es so.
3: Das beinhaltet aus unserer Sicht auch das Risiko, dass wir Fernwärme planen auszubauen, gleichzeitig aber die Gasnetze weiter betreiben müssen oder weiter betreiben und dass sich vielleicht auch Menschen in diesem Gebiet an Wärmepumpen anschließen wollen.
1: Was er meint, unterschiedliche Technologien parallel auszubauen, ist einfach teuer. Und das Geld bei den Kommunen ist ja sowieso schon knapp.
0: Infos von Viktoria Wettengel aus der WDR Wirtschaftsredaktion.

0: Jetzt haben wir es gerade gehört, die Städte und Kommunen machen sich also Gedanken darüber, wie sie sich winterfest machen können, aber angesichts der Hitzewelle auch ganz aktuell darüber, wie sie sich sommerfest machen können. Inzwischen haben wir uns ja alle wieder ein bisschen abgekühlt nach dem Wochenende, aber der Gedanke, dass man vielleicht nicht alles an Hitze aushalten muss und kann, der ist ja auch bei 25 Grad noch da. Zumal es ja keine neue Erkenntnis ist, dass wir in Zukunft durch den Klimawandel häufiger solche Hitzeperioden wie in den letzten Tagen haben werden. Wir haben deswegen mal bei Ihnen nachgefragt, was müsste sich denn aus Ihrer Sicht ändern in unseren Städten, damit wir mit der Hitze insgesamt besser klarkommen?
1: Kleine Stationen fürs Trinken zum Beispiel anbieten, Schattenplätze, dass ältere Herrschaften vor allem, die halt nicht so schnell mobil sind, sich mal kurz ausruhen können.
2: Das Eis vielleicht ein bisschen billiger machen, ja, sonst muss halt Schatten suchen, ne? Wie in Roermond, da kommen sie Fontänen aus dem Boden, da kann man sie erfrischen, das wäre nicht schlecht.
3: Schwimmbad hier aufstellen.
4: Wasser sollte auf jeden Fall bei solchen Temperaturen mehr frei zugänglich sein für die Menschen, da auch ohne Bezahlung und so.
5: Bäume sind natürlich ganz wichtig, ganz tolle Schattenspender. Also da darf man eigentlich keinen mehr fällen. Im Gegenteil, man muss dafür sorgen, dass viele große Bäume uns erhalten bleiben.
6: Also ich würde zusehen, dass man in den Schulen und den Kindergärten Klimaanlagen einbaut. Und Altenheimen wahrscheinlich auch. Ne? Also gerade die Alten und die Jungen, die müssen, glaube ich, mehr geschützt werden.
0: Stimmen aus Meerbusch am WDR5-Mikrofon. Mit einem Bauphysiker und Energieberater habe ich darüber auch schon gesprochen, vor einer halben Stunde. Und wir haben Anja Bierwirt ans Telefon geholt. Sie leitet den Forschungsbereich Stadtwandel am Wuppertal-Institut für Klima, Umwelt und Energie, beschäftigt sich also wissenschaftlich mit der Frage, was Städte für den Hitzeschutz tun können.
7: Und etwas, was ich Städten vor allem immer gerne mitgebe, ist, wenn ihr an irgendeiner Stelle in der Stadt etwas anfasst, sei es die Sanierung einer Straße, sei es die Neugestaltung eines Spielplatzes, sei es jetzt gerade im Rahmen von kommunaler Wärmeplanung, wo so viele Straßen aufgerissen werden müssen, dann baut sie angepasster, grüner und lebenswerter letztlich.
0: Also ein ganzheitlicher Ansatz, das ist das Credo von Anja Bierwirt.
7: Ich finde, was halt zu wenig beherzigt wird, ist diese verschiedenen Sachen, die halt im Rahmen einer Stadtentwicklung passieren, Straßensanierung, Platzgestaltung oder Ähnliches, nicht unbedingt zusammengedacht werden. Also ich glaube, da würde es halt total helfen, wenn alle Menschen, die irgendwie im städtischen Kontext tätig sind mit Stadtentwicklung, ob es Gebäude, Straßen, Plätze, Kindergärten oder was auch immer ist, diese Aspekte, was kann ich denn jetzt in meinem Bereich für den Hitzeschutz, für die Anpassung an die Folgen des Klimawandels mitdenken und mit umsetzen. Das ist etwas, wo ich finde, da ist noch großer, ich sag mal, Luft nach oben.
0: Das hat sie uns gesagt im Blickwechsel. Und wenn Sie das ganze Gespräch mit ihr nochmal nachhören wollen, das finden Sie zum Beispiel in ARD Sounds. 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Auch heute wieder um 13 Uhr hier auf WDR 5. Jetzt ist es 9:30 Uhr. Kommen Sie gut durch diesen Dienstagvormittag.

0: 10,5% Minus, das zeigt wirklich, was für ein Hammer Donald Trump da mit seinen Zöllen losgetreten hat.
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4: Auch um 9.34 Uhr. Dass selbst staatliche Propaganda irgendwann an ihre Grenzen stößt, das lässt sich gerade in Russland beobachten. Es war nämlich zumindest mal bemerkenswert, was in den vergangenen Tagen von Wladimir Putin zu hören war. Der russische Präsident hat in einem Interview eingeräumt, dass es gerade in Russland Probleme gibt. Und zwar mit der Treibstoffversorgung. Verantwortlich für diese Probleme sind Angriffe aus der Ukraine. Das Land wehrt sich nämlich momentan wieder sehr erfolgreich gegen den russischen Überfall und nimmt dabei insbesondere Ölraffinerien in Russland ins Visier. Die Spritkrise lässt sich also offenbar nicht mehr kleinreden und wir fragen heute Morgen nach, was das bedeutet für den weiteren Verlauf dieses Krieges und auch für die Position des russischen Präsidenten. Das habe ich besprochen heute früh mit Gerhard Mangott, Professor für internationale Beziehungen an der Universität Innsbruck.
5: Guten Morgen, Herr Strauß.
4: Wenn jemand wie Putin öffentlich Probleme einräumt, auch wenn er natürlich direkt danach gesagt hat, kritisch sei die Lage nicht, muss man das trotzdem schon werten als Erfolg für die Ukraine?
5: Das ist ein Erfolg, aber es ist nicht die neue Ehrlichkeit der russischen Führung gegenüber der eigenen Bevölkerung, sondern es ist einfach eine Notwendigkeit zuzugeben, was die nahezu die gesamte Bevölkerung Russlands ja spürt, nämlich diesen Mangel an Benzin, teilweise auch Diesel, den Mangel an Kerosin für die Flugzeuge. Also es ist etwas, das Putin natürlich in eine schwierige Lage bringt, etwas, was die Unzufriedenheit in der Bevölkerung noch einmal steigert. Es sind ja nicht nur die Benzin- und Treibstoffknappheiten, es sind auch die Internetsperren, es ist die hohe Inflation, Mangel an bestimmten Lebensmitteln. Und all das schlägt sich negativ nieder auf das Ansehen von Wladimir Putin.
4: Wir können ja nicht hinter die Mauern des Kremls schauen, aber in welcher Lage und in welchem Gemütszustand müssen wir uns den russischen Präsidenten gerade vorstellen?
5: Ich fürchte, er ist nicht sonderlich berührt durch diese Ereignisse. Er hält an seinen Maximalzielen fest. Er hat sogar gestern noch einmal nachgedoppelt und hat gesagt, nicht nur der Donbass muss an Russland fallen, sondern das sogenannte ganze Novorossiya, also auch die Gebiete Cherson und Saporischschja. Er ist aber innerhalb der Machtelite in einer schwierigen Situation, denn auf der einen Seite gibt es die Technokraten, die sagen, dieser Krieg bringt keinen Nutzen mehr, er bringt hohe Kosten mit sich, er kann nicht finanziert werden, wir müssen den Konflikt einfrieren. Und auf der anderen Seite harte Nationalisten, die sagen, der Krieg muss ausgeweitet werden, es braucht eine Generalmobilmachung und der Kampf muss brutaler geführt werden. Dazwischen ist Putin mit einer Position, die nicht wirklich handlungsleitend ist, nämlich er wartet ab, er denkt sich, es wird sich schon alles zum Guten wenden.
4: Sehen Sie ihn unter Druck?
5: Ja, zweifellos. Nicht von der Seite der Bevölkerung her, denn diese Unzufriedenheit, die es gibt, die wird nicht mobilisiert, die wird nicht organisiert, weil es in Russland aufgrund der massiven Repression eben keine Person mehr gibt, keine Partei, keine NGO, die diese Unzufriedenheit organisieren, mobilisieren und auf die Straße bringen könnte. Aber innerhalb der Elite wächst der Druck an Putin. Die Frage wird schon gestellt, was ist das Ziel dieses Krieges? Ist das Ziel erreichbar? Sollten wir nicht besser raus? Ist der Schaden für die russische Wirtschaft, für die technologische Entwicklung nicht viel zu hoch?
4: Was bedeutet die aktuelle Lage aus Ihrer Sicht jetzt für mögliche Friedensgespräche? Macht sie die wahrscheinlicher?
5: Nein, leider nicht. Ich glaube, dass die russische Seite noch immer daran glaubt, dass sie auf dem Boden das erreichen kann, was sie politisch fordert. Es ist ja auch nicht so, dass der russische Vormarsch vollkommen gestoppt worden wäre. Es gibt Vorstöße zu den Städten Kostjantinivka und Druschkivka und dort sind zentrale Festungslinien der ukrainischen Seite. Also auch hier gibt es Fortschritte für Russland. Aber im rückwärtigen Raum erleiden die Streitkräfte massive Verluste durch Angriffe auf Brücken, Straßen, Eisenbahnlinien, Depots für Treibstoff und Munition. Das alles ist zwar für die russische Seite eine Verschlechterung der Lage im Vergleich zu vor einem halben Jahr, aber dass das die russische Seite zu Verhandlungen bringt, das sehe ich nicht.
4: Welche Rolle spielt Belarus in diesem ganzen Konstrukt? Der belarussische Machthaber Alexander Lukaschenko, da konnte man ja in den letzten Tagen den Eindruck gewinnen, an dem wird gerade von unterschiedlichen Seiten gezogen.
5: Ja, die Ukraine hat ihn unter Druck gesetzt, Kommunikationsrelais abzuschalten für russische Drohnenangriffe. Das hat er, wenn man den ukrainischen Angaben trauen darf, auch tatsächlich getan, denn diese Forderung war verbunden mit einer Angriffsdrohung von Seiten der Ukraine. Umgekehrt will Russland, dass Belarus diese Funktion eines Hilfsagenten in diesem Krieg weiter ausübt. Und es ist abzuwarten, was in diesen zweitägigen Gesprächen zwischen Lukaschenko, dem belarussischen Präsidenten, und Putin tatsächlich gesprochen wurde. Was wurde hier vereinbart? Dazu gibt es noch überhaupt keine Meldungen, auch keine Gerüchte. Und das wird darüber entscheiden, wie sich Belarus weiterentwickeln wird. Aber Lukaschenko hat schon gesagt, er ist jedenfalls dringend für Friedensverhandlungen. Und dafür wird er bei Putin kein Gehör finden.
4: Vielleicht zum Schluss ganz kurz. Es gab schon mal Momente in diesem Krieg, wo man optimistisch war, was die Erfolge der Ukraine anging, und sich dann doch alles wieder gedreht hat. Die aktuelle Strategie, die scheint gerade zu funktionieren. Halten Sie es trotzdem für möglich, dass sich auch das wieder drehen könnte?
5: Es ist sicherlich eine neue Phase des Krieges, eine sehr erfolgreiche Phase für die Ukraine. Aber ich glaube, es ist keine Wende in diesem Krieg. Denn bei all den Zerstörungen, die die ukrainischen Mittelstreckendrohnen ausrichten können, ist es nicht so, dass die Ukraine in der Lage wäre, eine Offensive zu starten und besetztes Gebiet zurückzuerobern. All das läuft eigentlich auf einen Waffenstillstand hinaus bei eingefrorenen Konfliktlinien. Nur der politische Wille dazu fehlt auf russischer Seite noch völlig.
4: Sagt Professor Gerhard Mangold, Professor für internationale Beziehungen an der Uni Innsbruck. Dankeschön.
5: Gerne.

0: gleich 20 vor 10 im WDR 5 Morgen Echo. Das Wort devastieren, das ist ein Fachwort und das heißt so viel wie verwüsten. Das benutzt man einerseits militärisch, also wenn zum Beispiel eine Armee ein Gebiet verwüstet. Man benutzt es aber auch im Bergbau, wenn ein Gebiet zum Beispiel für die Förderung von Kohle zerstört wird. Das ist über Jahrzehnte passiert im rheinischen Braunkohlegebiet, aber heute ist damit Schluss. Heute endet nämlich offiziell das Ende der Umsiedlung im rheinischen Braunkohlegebiet. Und dieses Ende, das ist eins mit vielen Fragezeichen. Kuckum, Kainberg, Beverath, Unterwestrich und Oberwestrich, das sind alles Dörfer, die zu Erkelenz gehören, die eigentlich abgebaggert werden sollten, die jetzt aber doch stehen bleiben. Die neuen Orte sind aber auch schon da und die meisten Bewohner sind inzwischen umgezogen. Was macht das mit den Menschen vor Ort? Unser WDR 5 Morgen Echo Reporter Thomas Wenkert war in den vergangenen Jahren sehr nah dran an der Umsiedlung und an den Menschen, die irgendwann ihre Häuser verlassen haben. Mit welchen Gedanken er jetzt auf das Ende der letzten Umsiedlung schaut, das sagt er Ihnen jetzt selbst.
1: Meinung.
2: Eine Umsiedlung ist schmerzhaft. Sie ist ein tiefer Einschnitt in die Lebensplanung der Betroffenen, die Haus und Hof für energiepolitische Interessen verlassen müssen. In den vergangenen Jahrzehnten wurden insgesamt 50 Dörfer für die drei Braunkohletagebaue Hambach-Innen und Garzweiler zerstört. Mehr als 43.000 Menschen haben so ihre Heimat verloren. Damit ist jetzt Schluss. Heute endet die letzte Umsiedlung im Rheinischen Revier offiziell. Die Umsiedlung der 5 Erkelenzer Ortschaften Kaienberg, Kuckum, Ober- und Unterwestrich sowie Berverath. Heute weiß man, diese letzte Umsiedlung war völlig sinnlos. Das hätte die Politik den einst 1600 Menschen in den Altdörfern ersparen können, hätte sie frühzeitiger den Ausstieg aus der Braunkohle beschlossen. Gerade vor dem Hintergrund des Klimawandels. Doch das passierte erst im Oktober 2022. Da hatten schon die meisten Einwohner der 5 Erkelenzer Dörfer ihr Haus an den RWE-Konzern verkauft, sich für den Umzug an den neuen Umsiedlungsort entschieden. Nun gibt es also die 5 Orte zweimal. Die ehemaligen Dörfer bekommen ein Alt vor ihrem Namen. Aus Kaienberg wird nun Alt-Kaienberg. Die Ortschaft am Umsiedlungsort heißt nur Kaienberg. Ein Kompromiss, mit dem nicht alle Betroffenen einverstanden sind. Doch was noch mehr schmerzt, RWE beginnt die Häuser in den Altorten auf dem freien Immobilienmarkt zu verkaufen. Die Umsiedler verlieren zum zweiten Mal ihre Heimat, erst bei der Umsiedlung und jetzt müssen sie zuschauen, wie andere fremde Menschen in das ehemalige Haus einziehen, das viele mit den eigenen Händen aufgebaut haben. Das Angebot, das alte Haus wieder zurückzukaufen, das konnten sich die wenigsten leisten, auch weil die Preise sehr hoch liegen, wenn man bedenkt, dass diese Häuser teilweise schon Jahre leer stehen, kaum investiert wurde. Da hätte ich mir gewünscht, dass die Politik Einfluss nimmt und respektiert, wenn die ehemaligen Besitzer fordern, dass ihr Haus einfach abgerissen und nicht weiterverkauft wird. Schließlich haben sie es ja nur verkauft, wegen der Braunkohle darunter. Doch wie so oft in der Geschichte des rheinischen Braunkohlereviers sind die Betroffenen die großen Verlierer. Der Goliath, der RWE-Konzern, hat wieder gegen den David gewonnen. Auch zum Schluss der Umsiedlungsgeschichte hat die Politik versagt, dieses Mal die schwarz-grüne Landesregierung. Die Zerrissenheit, die Narben der Menschen vor Ort, die haben im Düsseldorfer Kabinett nie eine wirkliche Rolle gespielt, bis zum Schluss.
0: Die Meinung von Thomas Wenkert hier im WDR 5 Morgenecho. 9.43 Uhr. Es ist heute kein guter Tag für den deutschen Sport. Deutschland ist raus bei der Fußball-Weltmeisterschaft. Und es war auch kein guter Tag für den deutschen Sport heute vor 20 Jahren. Das war nämlich der Tag, als Jan Ullrich aus der Tour de France aussteigen musste wegen Doping. Gleich Thema im Zeitzeichen. Und dann kommt Neugier genügt mit Anja Backhaus. Guten Morgen.
3: Hallo, guten Morgen.
0: Im Tagesgespräch guckt ihr auf die Hitze, ne?
3: Absolut, wir gucken auf die Hitze. Heute nutzen wir sozusagen, ich sag mal, das kleine Kühl, weil es ist ja verhältnismäßig kühl im Vergleich zu den vergangenen Tagen, und wollen mit unseren Hörerinnen und Hörern darüber sprechen, wie sie die Hitze wahrgenommen haben, was sie vor allen Dingen getan haben, um damit umgehen zu können und was es braucht für die Zukunft, weil das waren nicht die letzten heißen Tage hier auch bei uns in Deutschland. Und viele haben so das Gefühl, wir sind gar nicht vorbereitet auf diese Hitze. Was braucht es dafür? Dann könnten Sie jetzt auch schon schreiben in die WDR 5 App und uns schon mal erklären, was Sie tun würden gegen diese Hitze. Und dann sprechen wir gleich in Neugier genügt über Bargeld. Hast du noch Bargeld, Tobi?
0: Ich habe nie Bargeld. Das ist immer blöd, weil mir hat eine liebe Kollegin heute Morgen Kaffee mitgebracht. Und da muss ich immer mir jetzt gleich Bargeld organisieren, um sie auszuzahlen.
3: Und das ist total interessant, weil ich glaube, dass das die meisten Menschen beobachten, dass sie mehr mit Karte, mit Apps oder weiß ich nicht was bezahlen. Aber die Menge an Banknoten und an Münzgeld steigt seit Jahren.

0: Es gibt ja diese spektakulären Momente im Sport, die sich tief eingraben ins kollektive Gedächtnis.
1: Sehr anspruchsvoll, was auf die Fahrer hier wartet in dieser
0: Es ist die 10. Etappe der Tour de France 1997. Nur noch wenige Kilometer bis zum Ziel nach Arcalis, Andorra.
1: Jan Ulrich in erster Position, verschärft das Tempo.
2: Der Junge fährt wie von einem anderen Stern.
0: Eigentlich arbeitet Ulrich im Team Telekom als Helfer. Doch hier verschiebt sich gerade was.
1: Tja, vielleicht wird er ein Nachfolger von einem Bernard Hinault, von einem Indurain. Der Vorsprung auf jeden Fall wird größer.
0: An diesem Tag übernimmt Ulrich die Führung im Team Telekom. Und er übernimmt die Führung der Tour.
1: 19 Jahre lang hat es gedauert, dass ein Deutscher das gelbe Trikot übernehmen kann.
0: Die Euphorie ist fast grenzenlos. Fast. Denn ganz am Rande gibt es schon diese Hinweise, dass diese heldenhaften Bilder, diese Leistungssprünge, dass sie nicht vom Himmel fallen. Spätestens seit den 1980er Jahren mehren sich Berichte über den Einsatz von Erythropoietin, kurz EPO, einem Hormon, das die Menge an roten Blutkörperchen erhöht. Ebenfalls schon gängig das sogenannte Blutdoping. Beides wird uns noch beschäftigen. Doch in diesem Sommer fragt da keiner so genau nach.
3: Guten Abend, meine Damen und Herren. Es ist ein Triumph sowohl für Jan Ulrich als auch für seine Mannschaft. Der 23-Jährige hat das wichtigste und schwerste Radrennen der Welt mit mehr als 9 Minuten Vorsprung gewonnen.
0: Kein Deutscher hat es vor ihm geschafft und bis heute keiner nach ihm. Entsprechend triumphal ist die Einfahrt nach Bonn zum Rathausplatz. Hinein in ein Meer aus magentafarbenen Trikots, Mützen und Fähnchen.
4: Und jetzt kommen wir hier nach Deutschland und die ganzen Straßen voller Leute. Und dass wir so ein Fieber hier ausbrechen lassen haben, das ist unglaublich.
0: Ein Traum, eigentlich.
5: Ja, er war damals mehr oder weniger ein talentierter Nachwuchsfahrer, der jetzt auf einmal Medienstar wurde. Aber das hat er eben nicht gelernt.
0: Sebastian Moll, langjähriger Radsportjournalist, Autor der Biografie Ulle, Geschichte eines tragischen Helden.
5: So jemand wie Lance Armstrong, der wollte ja auch diese Starrolle und er wollte dieses immer wieder gewinnen und dominieren. Das kam ja so aus ihm heraus, während man das Gefühl hatte, dass bei Jan Ulrich von Anfang an quasi so ein Trotz mitgespielt hat.
0: Bis vor kurzem noch geht es für Ulrich darum zu trainieren, viel Watt in die Pedale zu drücken. Doch plötzlich Repräsentationstermine, bis zu 50 pro Monat und dazu im Schnitt 3 Interviews pro Tag.
5: Diese Erwartungen, die dann von allen an ihn gestellt wurden, also dieser Junge wird die nächsten 10 Jahre alles gewinnen und alles abräumen für uns, für Deutschland, dass er eigentlich keine Lust hatte, diesen Erwartungen gerecht zu werden.
0: Sebastian Moll hat sich tief eingegraben in das Leben des Jan Ulrich, auf der Suche nach der Frage, wie aus dem Talent ein scheinbar strahlender Held wird und wie dann alles so schrecklich schieflaufen sollte.
5: Das Interessante war ja, dass er sozusagen in dem DDR-System aufgewachsen ist und von einem Mentor, von seinem Kindheits- und Jugendtrainer Peter Becker aufgebaut wurde und ich mir dann die Frage gestellt hat, ja, was war denn sozusagen an diesem systematischen Training so besonders, dass er dann in diesem Alter so überlegen ist.
0: Zum einen, sagt Moll, ist da seine natürliche Begabung. In der ARD-Doku Being Jan Ulrich erinnert sich sein ehemaliger Freund, späterer Radprofi und heutiger Bundestrainer André Korff.
6: Ich hatte schon ein Jahr vorher angefangen und hatte in diesem Jahr auch wirklich dann alles, was dann an Rennen war, gewonnen gehabt. Und ich bin dann natürlich auch bei diesem Rennen davon ausgegangen, dass du dieses Rennen eigentlich gewinnen müsstest. Ich bin dann tatsächlich Zweiter geworden. Es war ein bisschen komisch, weil er war damals im Kopf kleiner als ich. Da habe ich gedacht, ups, wie kann denn das sein? Das war eigentlich so die erste Begegnung mit Jan Ulrich.
0: Zu Ulrichs Talent kommt ein besonderes Momentum. Seine Ausbildung in der DDR, den dortigen Kinder- und Jugendsportförderschulen in Kombination mit der Wende 1990.
5: Da kamen also die talentiertesten Sportler mit 13 Jahren aus dem ganzen Land hin und die waren dann Teil von einem langfristig angelegten Programm, das also dann entweder bei Olympia oder in der Friedensfahrt in der Tour de France des Ostens damals gipfeln sollte. Aber dadurch, dass eben die Wende dazwischen kam, war das eben dann bei Jan Ulrich die Tour de France.
0: So wird der Radsportler Ulrich aufgebaut, wird Tour Zweiter 1996 und

0: erlebt dann seinen Triumph im Jahr 1997. Und nun erwarten alle, dass er daran anknüpft.
1: Und dann hat er damals schon, was ja später zu seinem Muster gehörte, im Winter erstens mal nur wenig trainiert, im Gegensatz zu seinem späteren Rivalen Lance Armstrong, und hat dann auch sichtbar Gewicht zugenommen und startete dann schon 1998 im Frühjahr mit einem unglaublichen Trainingsrückstand und Formrückstand in die Saison. Also der wurde in den ersten Saisonrennen abgehängt und hat dann, wie er das später dann öfters gemacht hat, dann sehr spät in so einem ganz extremen Hauruck-Verfahren sich im letzten Augenblick dann für die Tour wieder in Form gebracht und ist ja 1998 auch Zweiter geworden. Aber da haben sich die Probleme, die dann später dann immer größer wurden, dann schon stark abgezeichnet.
0: Ulrich wird Zweiter hinter Pantani. Doch in die Geschichte geht die Tour ein durch das, was einige Tage vorher, am 8. Juli, passiert. Ein Betreuer der Festina-Mannschaft will mit seinem Wagen die Grenze von Belgien nach Nordfrankreich überqueren. Bei der Kontrolle seines Kofferraums werden Ampullen gefunden. Doping im großen Stil. Es ist das Jahr des sogenannten Festina-Skandals. Seltsam, dass in der Tagesschau am 8. Juli so rein gar nichts davon zu hören ist. Erst am 11.07. berichtet die ARD, und das dann wiederum auf eine ganz besondere Weise. Erst ein Tourbericht, dann kurz das Doping-Thema abhandeln und dann geht der Beitrag weiter zu einer Meldung in eigener Sache, die im Rückblick einfach nur verstört.
2: Eine rollende Bühnenshow von ARD und Telekom begleitet von heute an die Tour de France. Jeden Tag von 14 bis 21 Uhr heißt es jetzt Tour on Tour.
1: Es gab eine unglaubliche Nähe zu dem Team und die ARD wurde ja dann auch Trikotsponsor des Teams Telekom.
0: Auf dem magentafarbenen Trikot ist der Radsportler auf rechter Brustseite das Logo der ARD mit der 1.
1: Was ja dann schon die journalistische Unabhängigkeit von vornherein unmöglich macht.
0: Die Tour, ein Publikumsmagnet und ein Quotenwunder. Vielleicht auch deswegen schließt die ARD 1999 über eine Sportrechte-Tochter mit Ulrichs Management einen Vertrag ab. Sie zahlt ihm jährlich knapp 200.000 Euro plus Siegprämien fürs Radfahren und dafür mit ihm gelegentlich sprechen zu dürfen.
1: Naja, als Radsportjournalist wusste man natürlich auch, dass es auch historisch eine Dopingkultur gibt. Andererseits, man hat es dann für sich auch immer ein bisschen verdrängt und hat dann immer so diese Schizophrenie gehabt als Berichterstatter, dass man einerseits eben über das Dopingproblem im Radsport geschrieben hat und andererseits dann am nächsten Tag dann doch wieder die Siege und die Triumphe und die tollen Leistungen bejubelt.
0: Alle spielen mit. Es geht so bis Mai 2006. Schon seit einigen Tagen kursieren damals Gerüchte über einen spanischen Arzt mit Namen Eufemiano Fuentes.
3: Zum ersten Mal hat man begriffen, was steckt eigentlich dahinter? Wie konspirativ, wie ausgeklügelt ist dieses System?
0: Sagt Sportinvestigativjournalist Hajo Seppelt in der ARD-Doku Being Jan Ulrich. Und dann kommt dieser eine Tag, der 30.06.2006.
4: Jan Ulrich ist von der Tour de France ausgeschlossen worden, zusammen mit einer Reihe anderer Favoriten. Einen Tag vor dem Start des größten Radrennens der Welt wurden die Fahrer suspendiert, deren Namen im Zusammenhang mit dem Dopingskandal in Spanien genannt werden.
5: Ja gut, das Einzige, was ich sagen kann, dass ich geschockt bin.
0: Auf die Blutbeutel, die Namenslisten, die Beweislast geht er nicht mit einem Wort ein.
5: Ich bin absolut unter Schock und werde ein paar Tage für mich brauchen und werde dann mit meinem Anwalt versuchen, meine Unschuld zu beweisen.
0: Die Dopingverwicklung zerstört in diesem Moment Ulrichs Karriere als Radsportler. Der vermeintlich größere Schaden folgt. Die Zerstörung des Jan Ulrich als öffentliche Person, als Mensch.
1: Es war ja so, dass Jan Ulrich nach diesem Tour aus abgetaucht war und dann gab es diese Ankündigung von der Pressekonferenz. Man wusste nicht genau, was er sagen würde. Man vermutete oder man hoffte, dass es ein Geständnis gibt und dass er die Karten auf den Tisch legt. Und das passierte natürlich überhaupt nicht. Und dann hat er noch alle möglichen Produkte angepriesen, für die er jetzt als Werbefigur auftreten würde. Und es wurde dann so eine absurde Werbeveranstaltung. Und dann kam eben dieser Auftritt bei Beckmann.
6: Was ist für Sie Doping?
5: Was ist für mich Doping? Doping ist, wenn man...
0: Jan Ulrich argumentiert, er habe sich ja keinen Vorteil verschafft. Was auf eine Weise stimmt, wenn ja beinahe alle dopen. Doch sportrechtlich ist das belanglos. Und Öffentlichkeit und Fans, die verstehen das alles gar nicht mehr.
5: Ich kann ganz klipp und klar sagen, und da bin ich auch wirklich stolz drauf, ich habe ein reines Gewissen, ich habe keine Angst vor der Zukunft.
0: Ulrich wiederholt es immer und immer wieder. Er habe ja niemanden betrogen.
1: Im Grunde genommen war dieser Talkshow-Auftritt für Jan Ulrich fatal, weil es ja seine letzte Gelegenheit war, reinen Tisch zu machen und dann darüber über ein Geständnis dann sich einen Weg zurück in die deutsche Öffentlichkeit auch zu bahnen. Aber dadurch, dass das so nach hinten losging, blieb er eben geächtet und blieb er dann eben auch auf viele Jahre hin isoliert und verfiel dann eben auch in eine tiefe Depression, was nach meinem Dafürhalten ganz eng eben mit diesem Auftritt zu tun hatte.
0: 2012, also gut 5 Jahre nach Ulrichs Tourausschluss, fällt der Sportgerichtshof Kass sein Urteil. Sieht die Dopingvorwürfe gegen Jan Ulrich als erwiesen an. Seine Ergebnisse ab 2005, wie ein Sieg der Tour de Suisse 2006, die werden ihm aberkannt. Die großen Erfolge aber aus der Zeit davor, wie eben der legendäre Toursieg aus 1997 oder sein Olympiagold aus dem Jahr 2000, die bleiben bestehen, weil sie verjährt sind. Diese 5 Jahre warten aufs Urteil, sagt Sebastian Moll, sind schwierige Jahre für Ulrich. Nach dem Schuldspruch gibt dieser zu, mit dem Arzt Fuentes zu tun gehabt zu haben. Und kurz sieht es so aus, als könnte das ein Moment der Befreiung werden.
1: Dann gab es immer wieder so ein Auf und Ab. Er hat dann auch sich ein bisschen berappelt und ist dann aber doch wieder verschwunden und abgestürzt.
0: Jan Ulrich wird nach und nach unfreiwillig zum Star der Boulevardmedien. Paparazzi haben ihn in seiner Villa in Mallorca ins Visier genommen. Es folgen weitere Eskapaden. Ulrich sagt später, er habe sich in dieser Zeit mit Kokain und Alkohol fast umgebracht. Dann schalten sich Freunde ein. Unter anderem sein alter Rivale Lance Armstrong. 2023, Ulrich ist jetzt nach eigener Aussage clean, startet er mit Hilfe einer konzertierten PR-Aktion sein Comeback. Und nun tatsächlich mit der Wahrheit, dass er nämlich 1996 und bei seinem Toursieg 1997 und in den Jahren danach schon gedopt habe. Und irgendwie scheint es, als ob sich für Ulrich hier ein Kreis schließt. Wie auch zu Beginn seiner Karriere beim damaligen Toursieg steht er wieder im Rampenlicht der Öffentlichkeit und bedient, so gut es eben geht, deren Erwartungen. Die Erwartungen einer Spektakelgesellschaft.
1: Dieser Begriff Spektakelgesellschaft, das ist ein Begriff von dem französischen Soziologen Guy Debord, der also schon in den 60er und 70er Jahren kritisiert hat, wie wir uns immer mehr dahin entwickeln, dass wir uns als Gesellschaft eben über diese inszenierten Spektakel definieren und natürlich auch dann eben auch über ihre Helden wie Jan Ulrich, über die wir uns dann identifizieren und über die wir uns dann miteinander auch verständigen.
0: Einige dieser Helden zahlen dafür einen hohen Preis.
1: Und da ist Jan Ulrich schon ein Muster- und Paradebeispiel dafür.
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9: Die Nachrichten mit Edda Dammöhler. Guten Tag. In Nordrhein-Westfalen ist die Zahl der Arbeitslosen im Juni im Vergleich zum Vormonat leicht gesunken auf knapp 780.000. Die Arbeitslosenquote liegt jetzt bei 7,7%. Ute Scheins, WDR Wirtschaft, erklärt, ob das eine Trendwende ist.
10: Nein, leider nicht. Zwar hat sich der Arbeitsmarkt in NRW in den vergangenen beiden Monaten etwas besser entwickelt, als viele angesichts der Krisen in der Welt erwartet haben. Aber von einer dauerhaften Trendwende könne man nicht sprechen, heißt es von der Bundesagentur für Arbeit in NRW. Zum einen, weil weniger Arbeitslose im Juni, also vor der Sommerpause, normal sind, weil dann mehr Jobs draußen im Freien stattfinden, also zum Beispiel in der Landwirtschaft, im Tourismus oder der Gastronomie. Aber in den vergangenen 4 Jahren ist der Aufschwung auf dem Arbeitsmarkt wegen der schlechten Wirtschaftslage quasi ausgefallen. Jetzt sieht es wieder etwas besser aus, doch es ist immer noch so, dass die Betriebe weniger Stellen ausschreiben und die Jobsuche oft schwierig ist.
9: Das Aus der Nationalelf bei der Fußball-WM sorgt bei vielen Fußballfans in Deutschland für Frust. Das DFB-Team ist schon im 16. Finale ausgeschieden, gegen Paraguay im Elfmeterschießen. Auch in der Presse wird das frühe Ausscheiden heftig diskutiert. Tim Brockmeier, WDR Sport.
11: Die englische Times titelt: Was für ein Spiel, die Deutschen am Boden zerstört. Die Daily Mail: Der größte Schock dieser WM bisher. Die italienische Gazzetta dello Sport wird schon deutlicher und schreibt: Flop Deutschland, das Scheitern von Nagelsmann. Paraguay schenkt uns die erste große WM-Überraschung. Und der Corriere dello Sport meint: Die deutsche Nationalmannschaft hat all ihre Schwächen und Zerbrechlichkeit offenbart. Die deutschen Medien haben sich nach dem blamablen WM-Aus dagegen ziemlich schnell auf den Bundestrainer eingeschossen. Die Frankfurter Rundschau schreibt: Eine Schmach für Julian Nagelsmann. Die Frankfurter Allgemeine Zeitung geht noch einen Schritt weiter und meint: Eigentlich läuft der Vertrag von Nagelsmann noch bis zur EM 2028, aber dass es bis dahin weitergeht, erscheint schwer vorstellbar.
9: Weitere Meldungen im Überblick. Die Bundesregierung will erreichen, dass mehr leerstehende Gewerbeimmobilien zu Wohnraum werden. Das Bauministerium stellt heute Details eines neuen Förderprogramms vor. Wer eine Gewerbeimmobilie besitzt, die nicht genutzt wird, kann Zuschüsse vom Staat bekommen, wenn in dem Gebäude Wohnungen entstehen. Die tödlichen Schüsse in Stade haben bundesweit Entsetzen ausgelöst. Kanzler Merz und Bundespräsident Steinmeier haben ihre Anteilnahme ausgedrückt. Die 6 Todesopfer waren Mitarbeiter in der Betreuungseinrichtung in Stade. Der mutmaßliche Täter hatte dort einen Termin wegen eines Sorgerechtsstreits. Weil er als auffällig galt, sollte das Gespräch in großer Runde stattfinden. Für Autofahrer könnte es sich heute noch mal lohnen zu tanken, denn es ist der letzte Tag mit Tankrabatt. Dadurch dürften die Preise für Benzin und Diesel morgen wieder deutlich steigen. 2 Monate lang galten knapp 17 Cent Rabatt pro Liter. Was an den Tankstellen weiterhin gilt, ist, dass die Preise nur einmal am Tag um 12 angehoben werden dürfen. Im Rhein bei Rees ist die Leiche eines vermissten Mannes aus Krefeld gefunden worden. Er war am Sonntag mit 2 weiteren Männern in einem Kanu auf der Lippe unterwegs. Kurz vor der Rheinmündung kenterte das Boot. Seitdem wurde nach dem 53-Jährigen gesucht.
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9: Wer den Kölner Dom noch mal kostenfrei besichtigen möchte, hat heute die letzte Gelegenheit. Von morgen an verlangt die Leitung, das Domkapitel, Eintrittsgeld für den Besuch. Lena Wensch, WDR Köln.
12: Erwachsene zahlen dann 12 Euro und Jugendliche 6 Euro. Mit den Einnahmen will das Domkapitel nach eigenen Angaben die gestiegenen Kosten für den Erhalt und den Schutz des Doms finanzieren. Besucher müssen sich ab morgen dann vor ihrem Besuch ein Online-Ticket buchen. Gottesdienste können aber auch weiterhin kostenfrei besucht werden. Und auch an kirchlichen Feiertagen und ausgewählten Aktionstagen bleibt der Dom weiterhin für alle kostenlos zugänglich.
9: Und das war WDR aktuell. Das Wetter in Nordrhein-Westfalen, mal Sonne, mal Wolken und erstmal trocken, aber am Nachmittag bilden sich einzelne, teils kräftige Schauer und Gewitter. Ratingen 26, Lünen 27, Lemgo 28 Grad und morgen wird's ähnlich wie heute bei maximal 27 Grad. Und jetzt ist es 10.04 Uhr. WDR 5 mit den längeren Staus. Die A1 Blankenheim-Euskirchen ist zwischen Nettersheim und Blankenheim in beiden Richtungen nach einem Lkw-Unfall gesperrt. Je 2 Kilometer Stau. A1 Köln Richtung Münster zwischen Hagen-Nord und Kreuz Dortmund-Unna 45 Minuten zusätzlich, 10 Kilometer Stau. Da ist wegen Bauarbeiten nur ein Fahrstreifen frei. A4 Olpe Richtung Aachen zwischen Kreuz Köln-Ost und Kreuz Köln-Süd. Eine Viertelstunde kommt dazu, 7 Kilometer stockender Verkehr nach einem Unfall. A43 Wuppertal Richtung Recklinghausen zwischen Sprockhövel und Wittenherbede. 20 Minuten kommen dazu, 5 Kilometer Stau. Und auf der A52 Essen Richtung Düsseldorf zwischen Essen-Rüttenscheid und Breitscheid. Eine Viertelstunde dazu, 6 Kilometer Stau.
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14: Hallo und herzlich willkommen, Anja Backhaus hier. Es hallt immer noch ein bisschen nach. Ich bin auch sehr müde. Um 1.29 Uhr heute Nacht stand fest, Deutschland ist ausgeschieden aus der Fußballweltmeisterschaft im 16-Finale, verloren gegen Paraguay. Für Fans ist das auch wirklich immer noch ein großer Schock.
15: Bin sehr motiviert reingegangen und wurde sehr enttäuscht. Ein, zwei Tränen gelassen. Ich glaube, Deutschland hätte es sehr gut als Nation auch getan. Hätten wir jetzt heute mal einen aufgespielt, aber es ist halt leider nicht so gekommen. Ne? Macht man nichts. Ne?
16: Das eine Tor, was dann nachher noch zurückgezogen wurde, sage ich, war schon unfair.
17: Wir waren einfach nicht gut genug. Es hat einfach nicht gereicht. Es wäre nicht verdient gewesen, weiterzukommen.
14: Ja, der Wettbewerb ist für die deutsche Fußballnationalmannschaft jetzt vorbei. Wir wollen gleich auf einen anderen Wettbewerb schauen, und zwar einen für Kinderrechte. Der WDR-Kinderrechtepreis, der wird in diesem Jahr wieder vergeben, und in der Jury, da sitzen auch Kinder, die ganz gewissenhaft überlegen, an welches Projekt in Nordrhein-Westfalen sie diesen wichtigen Kinderrechtepreis vergeben wollen.
18: Bei mir ist es wichtig, dass es überhaupt mit Kinderrechten zu tun hat, weil wenn es jetzt einfach nur ein Film ist, der über irgendwas handelt und das nicht kinderfreundlich ist, dann würde ich es einfach gar nicht nehmen.
19: Also das ist, was manche nachmachen können und was noch nicht so viel jemand gemacht hat.
20: Das ist auch, wenn es Geld bekommt, das Projekt, das ist auch, es nutzt für das, was sie auch vorhatten.
14: Ja, Geld. An wen die 6.000 Euro des WDR-Kinderrechtepreis gehen, das wissen wir noch nicht. Wir sind mal gespannt, und ich spreche gleich mit einem Jurymitglied. Das Geld, ja, über das wir gerade gesprochen haben, das wird den Projekten nicht bar gegeben, sondern in der Regel wird es überwiesen. Überhaupt scheint ja Bargeld immer seltener zum Einsatz zu kommen. Wir zahlen mit Karte, mit Handy, mit App. Werden die Kinder von heute vielleicht mal in einer Welt leben, in der es überhaupt gar kein Bargeld mehr gibt? Wir haben uns auch auf die Spur begeben von Münzen und Scheinen. Wohin führt sie uns? In eine bargeldlose Zukunft? Wir begeben uns auf Geldreise später in der Stunde. Neugier genügt. Schön, dass Sie dabei sind.

0: WDR 5 hier, Neugier genügt. Es wird ja bei uns in Deutschland gerne über Kinder gesprochen, aber selten mit ihnen. Also Kinder sollen weniger aufs Handy schauen, sie sollen sich engagieren, sie sollen kritisch denken, eine eigene Meinung entwickeln. Ja, es gibt viel, das Kinder alles sollen, aber wir Erwachsenen sind dafür verantwortlich, dass sie diese Fähigkeiten erlernen. Wir müssen dafür sorgen, dass sich Kinder frei entfalten und entwickeln können. Wir Erwachsenen müssen dafür sorgen, dass sie gehört werden und dass ihnen ein Verständnis vermittelt wird von Demokratie. Und wir müssen dafür sorgen, dass aus Kindern mündige und mutige Bürger und Bürgerinnen werden. Es gibt in NRW Projekte, die genau das zum Ziel haben. Und um diese wichtigen Projekte sichtbar zu machen, verleiht der WDR seit 30 Jahren den Kinderrechtepreis. Der geht an Organisationen, an Vereine und auch an Privatinitiativen, die Kinder im Sinne der UN-Kinderrechtskonvention fördern und schützen. Alle 2 Jahre wird dieser wichtige Preis verliehen, auch in diesem Jahr wieder. Und man kann sich noch bis zum 7. Juli dafür bewerben. Und ich spreche jetzt mit Angelika Böhling. Sie ist Jurymitglied beim WDR Kinderrechtepreis und sie ist außerdem auch Pressesprecherin der Kindernothilfe. Hallo Frau Böhling, willkommen in WDR 5.
1: Hallo. Guten Morgen, Frau Backhaus. Guten Morgen.
0: Guten Morgen. Frau Böhling, Sie sitzen auch schon zum 5. Mal in der Jury des WDR Kinderrechtepreis. Was schätzen Sie daran so sehr?
1: Genau, ich bin zum 5. Mal dabei und freue mich jedes Mal, wenn ich Teil der Jury sein darf. Erstmal herzlichen Glückwunsch an den Kinderrechtepreis, dass wir jetzt 30 Jahre feiern können. Das ist schon mal ein ganz tolles Jubiläum. Was mag ich besonders an dem Preis? Eigentlich wirklich alles. Kinder und ihre Rechte in den Mittelpunkt zu stellen durch diesen Preis ist einfach jetzt wichtiger und immer wichtiger denn je, weil wir merken einfach, in der Gesellschaft spielen Kinder und Jugendliche eine immer kleinere Rolle. Dabei sind sie die Zukunft. Das ist eine Floskel, aber sie ist so wahr. Kinder sind unsere Zukunft und wir müssen doch ihre Bedürfnisse viel stärker in den Fokus nehmen. Es sind auch Themen bei dem WDR Kinderrechtepreis dabei, die man vielleicht so gar nicht auf dem Schirm hat. Also letztes Jahr ging es bei der Erstplatzierung darum, was brauchen Kinder eigentlich, wenn Mutti oder Vati eine Krebsdiagnose bekommen? Und gibt es da Hilfestellung? Und das Projekt, das wir da ausgezeichnet haben, das war nicht letztes Jahr, sondern letztes Mal, die Familienscouts, genau, der Caritas Aachen, die kümmern sich genau darum und die bringen solche Themen auf die Agenda. Mhm. Es gibt große Projekte, es gibt kleine Initiativen, es gibt Vorschläge von Kindern, von Erwachsenen, es gibt 2 Jurys, also es gibt wirklich so viel, was ich besonders mag an diesem Preis.
0: Ja, also die Projekte haben Sie jetzt schon einige genannt. Ich habe mir auch natürlich die Preisträger und Nominierten der vergangenen Jahre nochmal angeschaut. Das ist Wahnsinn. Auch, dass eben Kinder so beteiligt sind. Es gibt einen Kinderrechtepark in Altenberge, gab es eine Kinderstadt in Wermelskirchen. Also da lernen Kinder wirklich so viel. Und was ich aber an dem Preis schön finde, dass ja nicht nur Sie, Frau Böhling, und Ihre Kolleginnen und Kollegen in der Jury sitzen, sondern auch Kinder, richtig?
1: Genau, das sind es gibt tatsächlich 2 Jurys und ich liebe diesen Austausch zwischen der sogenannten Erwachsenenjury und der Kinderjury. Und jede Jury hat für sich dann entschieden, welches Projekt auszeichnungswürdig ist. Natürlich sind alle toll, die eingereicht werden, aber man muss sich ja irgendwie entscheiden. Und dann gibt es eben eine Diskussion zwischen den Jurys und das ist wirklich großartig.
0: Wie können wir uns die vorstellen, Frau Böhling, so eine Diskussion zwischen den Jurys, zwischen den Kindern und den Erwachsenen?
1: Die ist ganz schön heftig, muss ich sagen. Also wir Erwachsene stehen da häufig und sind total überrascht, welche Perspektiven, welche Argumente da kommen. Und es ist nicht selten so, dass wir sagen müssen, stimmt, da habt ihr total recht. Da müssen wir unsere Meinung nochmal überdenken. Also es ist wirklich sehr lebhaft.
0: Wer setzt sich eher durch, die Kinder oder die Erwachsenen?
1: Es ist schon ziemlich ausgeglichen, aber ich glaube, die Kinder haben da so ein bisschen die Nase vorne.
0: Jetzt haben Sie vorhin gesagt, dass Sie das Gefühl haben, dass Kinder in unserer Gesellschaft immer weniger eine Rolle spielen. Wenn Sie sich jetzt die vielen Nominierten der vergangenen Jahre mal angucken, was für einen Eindruck haben Sie denn? Wie engagiert sind wir hier in Nordrhein-Westfalen, was die Arbeit mit Kindern und den Schutz von Kinderrechten angeht?
1: Es passiert wirklich viel. Es passiert vor allen Dingen zivilgesellschaftlich sehr viel. Also es sind die großen Wohlfahrtsverbände, die sich einbringen, die Projekte fördern, aber es sind auch wirklich Schulen, kleine Initiativen, die da sehr aktiv werden. Also ich denke da zum Beispiel an Musical-Projekte, die in einem Projekt in Stolberg umgesetzt werden. Oder es gibt auch einen Film gegen Rassismus, der eingereicht und ausgezeichnet wurde von einer Schule in Niederpleis. Das ist einfach eine Klasse, die gesagt hat, wir wollen was machen. Also es passiert tatsächlich im Kleinen sehr viel. Was mir tatsächlich fehlt, ist das Bekenntnis der Politik zu mehr Förderung von Kinder- und Jugendhilfe.
0: Also das heißt, aktuell sind es vor allen Dingen Organisationen, Vereine, Privatinitiativen, Schulen, die sich für die Rechte der Kinder einsetzen.
1: Genau.
0: Und Sie sagen, das reicht nicht.
1: Das reicht absolut nicht. Wir brauchen ein stärkeres Bekenntnis der Politik. Im Moment gibt es Kürzungen. Solche wunderbaren Projekte, von denen ich gerade gesprochen habe, die stehen tatsächlich alle zur Disposition. Es ist nicht sicher, was da noch geht. Wir brauchen diese ganz normalen Jugendclubs. Die dürfen nicht geschlossen werden. Da muss mehr passieren. Gerade präventiv kann so viel Gutes in der Kinder- und Jugendhilfe passieren. Und da ist es so wichtig, dass auch die Politik das erkennt und unsere Gesellschaft. Wir müssen mehr in Kinder investieren, in Bildung und vor allen Dingen eben auch in Angebote für Kinder und Jugendliche, wo sie sich einbringen können.
0: Wir beziehen uns ja immer auch wieder auf die Kinderrechtskonvention der Vereinten Nationen, die Deutschland zwar ratifiziert hat, aber das ist völkerrechtlich nicht bindend. Also Kinderrechte sind bei uns nicht explizit in der Verfassung verankert. Dafür setzen sich seit Jahren sehr viele, auch parteiübergreifend, sehr viele unterschiedliche Organisationen ein. Würden Sie sagen, wir sind ein Land, das seine Kinder politisch nicht schützt?
1: Natürlich haben wir die Kinderrechtskonvention unterschrieben, ratifiziert. Es passiert ganz viel und auch mit Blick auf andere Länder sind wir sicherlich ganz gut aufgestellt in Deutschland. Aber UNICEF hat dieses Jahr nochmal eine Studie im europäischen Umfeld herausgegeben und da sind wir von 37 Ländern auf Platz 25. Und ich finde, das ist nicht besonders gut.
0: Nee.
1: Also wir liegen im Grunde im unteren Mittelfeld und wir bleiben da weit unter unseren Möglichkeiten zurück. Und jetzt mal ganz konkret, nach dieser Studie und nach den Erhebungen, und die sind wirklich sehr breit, lebt jedes siebte Kind in Deutschland, ist von Armut betroffen. Und auch unsere Bildungschancen sind auch nicht die allerbesten. Wir wissen, je besser sozusagen der Haushalt aufgestellt ist, aus dem ein Kind kommt, desto besser sind auch die Kompetenzen, die Kinder mit auf den Weg bekommen. Aber das darf doch wirklich nicht sein. Also nur 60% der 15-Jährigen erreichen die Mindestkompetenzen in Lesen und Mathematik. Und das finde ich ist wirklich richtig schlimm. Und auch zur psychischen Gesundheit in Deutschland muss man sagen, jedes fünfte Kind ist tatsächlich von einer psychischen Erkrankung mittlerweile betroffen. Hat natürlich auch Corona ganz viel mit zu tun und die Auswirkungen aus dieser Zeit. Aber das sind Zustände für Kinder, die werden uns in diesem Land einfach nicht gerecht. Und ich finde, da müssen wir definitiv mehr machen.
0: Ja, und wir müssen Kindern auch mehr zuhören und hinsehen und mit ihnen sprechen. Genau das passiert beim WDR Kinderrechtepreis. Dieses Jahr wird es erstmal einen Preis geben für das beste Medienkompetenzprojekt. Welche Bedeutung hat dieser besondere Preis, Frau Böhling?
1: Ich finde das besonders toll. Ich bin Pressesprecherin bei der Kindernothilfe. Also Medienkompetenz liegt mir sowieso sehr am Herzen. Aber wir wissen doch alle, dass Kinder und Jugendliche sich eigentlich ihre Informationen und das, was sie interessiert und wie sie sich austauschen, das passiert alles in den sozialen Medien, das passiert digital. Und für diese digitale Welt sind sie aber vielleicht nicht unbedingt aufgestellt. Und dass sie da besser aktiver sich einbringen können, dass sie geschützt sind auf der einen Seite, aber sich auch eben tatsächlich an Diskussionen beteiligen können, dass sie kritisch mit Medien umgehen, verantwortungsvoll. Das ist doch extrem wichtig und da muss einfach viel passieren. Und deshalb finde ich das toll, dass es jetzt diese neue Kategorie Medienkompetenzpreis gibt und freue mich da natürlich sehr drüber.
0: Ich auch, auf jeden Fall. Auch als Medienjournalistin finde ich das einen ganz, ganz wichtigen Preis. Die Bewerbungsfrist, die läuft ja noch. Das heißt, man kann sich mit seinem Projekt auch noch bewerben. Wer kann sich eigentlich alles bewerben, Frau Böhling?
1: Das ist total schön. Es können sich eben Initiativen, es können sich Kinder selbst, es können sich Erwachsene bewerben. Und das ist sehr einfach. Das Bewerbungsformular ist auf der Seite vom WDR Kinderrechtepreis. Da gibt es auch alle Informationen unter kinderrechtepreis.wdr.de. Und wir als Juries, ich sage jetzt Juries im Plural tatsächlich, schauen uns wirklich jede einzelne Bewerbung an. Es lohnt sich absolut, sich zu bewerben. Ich freue mich auch unheimlich auf diese Arbeit, weil man da wirklich sehr, sehr viel lernt. Und kleine Projekte, ich habe es eben auch schon gesagt, und Initiativen haben wirklich sehr, sehr gute Chancen. Denn es kommt uns tatsächlich auf kreative Ideen, auf Ungewöhnliches, auf Engagement an. Und deshalb kann ich nur jedem Mut machen, vielleicht der oder die noch zögert, macht es, bewerbt euch. Und am 7. Juli ist Bewerbungsende. Und bis dahin ist noch ein bisschen Zeit und da kann man noch was einreichen.
0: Ja, also wir ermutigen alle, sich daran zu beteiligen. Also wenn Sie ein Projekt haben oder in einem Verein oder oder in einer Institution arbeiten und es geht um Projekte, die mit Kindern und für Kinder sind, dann bewerben Sie sich natürlich sehr, sehr gerne. Angelika Böhling von der Kindernothilfe ist Jurymitglied beim WDR Kinderrechtepreis. Am 20. November werden dann die Preisträger und Preisträgerinnen im Rahmen der Preisverleihung auch hier im WDR-Programm vorgestellt. Frau Böhling, viel Spaß bei der Juryarbeit und herzlichen Dank für das Gespräch.
1: Ich danke sehr und freue mich. Bis bald.
0: Bis bald. 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

0: Little Sims mit Free in WDR 5 Neugier genügt. Die Sommermonate sind für viele eine schöne Zeit, endlich Urlaub. Und während Herrchen und Frauchen im Hotel landen, enden Haustiere leider oft im Tierheim. Die Monate vor und während der Sommerferien sind für Einrichtungen der absolute Ausnahmezustand. Allein in den Sommermonaten werden deutschlandweit schätzungsweise 50.000 bis 80.000 Haustiere ausgesetzt. Bundesweit landen jährlich sogar bis zu 350.000 Tiere in Tierheimen. Wobei man auch davon ausgehen muss, dass die Dunkelziffer der unentdeckten Urlaubsopfer unter den Tieren wahrscheinlich noch weitaus höher liegt. Kabarettistin Barbara Ruscher regt das zu Recht tierisch auf.
1: Meine Kinder haben mich neulich gefragt, Mama, in unserem Urlaub, gibt es da im Meer giftige Quallen? Ich sage, nein, da könnt ihr ganz beruhigt sein. Die werden von den Haien gefressen. Die Sommerferien rasen auf uns zu. Es gibt Gewohnheiten, die gehören einfach zum Anfang der Ferien dazu. Lecker grillen trotz 38 Grad, Stau auf der Autobahn und im Freibad natürlich Pommes Schranke. Und dann gibt es kurz vor den Sommerferien immer wieder dieses strange Vorkommnis, auf das man gut und gerne verzichten könnte. Das einst so geliebte Haustier, es wird ausgesetzt. Der Fifi passt nicht in die Urlaubsplanung. Der Fifi muss weg. Und das ist kein Einzelfall. Monate vorher wird alles perfekt geplant, das Hotel gebucht, der günstigste Flug gefunden und recherchiert, wo es den billigsten Sangria gibt. Nur eine Sache, die scheint jedes Jahr überraschend zu kommen. Ach du meine Güte, Sibylle, wir haben ja einen Schäferhund. Was machen wir denn jetzt mit unserem Rex Barker? Antwort, ach Gott, ja, also ach komm, der will doch eh dauernd an die frische Luft. Kann er dann jetzt haben, für immer. Es ist faszinierend, dass es nicht wenige Menschen gibt, die Verantwortung für die ihnen anvertraute Lebewesen mit derselben Geschwindigkeit ablegen wie ihren Schlüpfer am FKK-Strand. An Weihnachten, da bekommt Mops Brutus noch einen selbstgeklöppelten Adventskalender mit edlen Fleischleckerlis. Im Juli bekommt er ganz plötzlich ein Waldstück mit Stöckchen und Eigenverantwortung. Und immer werden sie ausgesetzt am Rastplatz oder vorm Tierheim. Früher hat man Hunden wie der russischen Hündin Laika wenigstens noch mit der Sputnik einen Flug ins All spendiert. Aber auch das ist übel ausgegangen und war eine furchtbare Idee. Jetzt sagen so viele, wir kümmern uns jeden Tag herzensgut um unser Haustier. Ein Satz, der bei manchen Tierbesitzern offensichtlich eine Halbwertszeit hat, wie die neue Mitgliedschaft im Fitnessstudio. Wer sich ein Tier anschafft, übernimmt Verantwortung. Und zwar nicht bis zum nächsten Last-Minute-Angebot auf die Malediven, sondern für Jahre. Es gibt aber immer wieder Tierbesitzer, die denken, so ein Tier, das ist doch ein toller Saisonartikel. Im Grunde wie ein aufblasbares Flamingo-Boot. Wenn ich es brauche, dann toll. Wenn nicht, dann fort damit. Ein Tier ist aber kein Flamingo-Boot. Ein Tier ist ein fühlendes Lebewesen, das Vertrauen schenkt, oft bedingungslos. Vielleicht sind Tiere manchmal doch die besseren Menschen.

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2: Und hier sind wir zurück im klimatisierten Studio von WDR 5. Neugier genügt hier. Ich habe hier in meinem Portemonnaie gerade mal nachgeschaut. Ich habe exakt noch 10, 14, 16 Cent. Ansonsten Ebbe. Haben Sie immer Bargeld dabei? Mittlerweile kann man ja wirklich überall mit Karte zahlen. Und dadurch, dass man auch noch die Möglichkeit hat, mit dem Handy zu bezahlen, neige ich sogar dazu, überhaupt gar kein Portemonnaie oder kein Bargeld mehr mit mir herumzutragen. Dadurch verliere ich auch ein bisschen den Bezug zu Geld, gebe ich zu. Also es wird so abstrakt. Ich sehe es ja wortwörtlich nicht mehr aus dem Portemonnaie schwinden. Also ich habe es nicht mehr haptisch zwischen den Fingern. Interessant, dass entgegen meinen persönlichen Erfahrungen, und ich würde auch sagen denen in meinem Umfeld, die Menge an Umlaufgeld steigt seit Jahren. Gut für alle, die noch gerne Geld zählen, so wie Josef.
3: Ich habe da Geld. 1-Euro-Stücke, 2-Euro-Stücke und 1 Cent, 2 Cent, 5 Cent, 10 Cent, 20 Cent und 50 Cent. Also das ist wie eine Kasse. Ich habe mir die gewünscht. Ich fand das cool. Okay, es ist sehr groß, aber mein Freund hatte das und ich fand das cool.
4: Der 9-jährige Josef zählt sein Taschengeld ab. Dafür hat er eine große Geldkassette geschenkt bekommen, in die er sein Erspartes einsortieren kann.
3: Damit man das besser zählen kann. Und ich finde, das sieht einfach cool aus. Und dann habe ich halt noch Kontogeld, aber das ist auch ja auf meinem Konto. Das ist ja kein Bargeld. Wenn man jetzt Bargeld hat, macht es eigentlich mehr Spaß, als wenn man ein Konto hat. Da gehören die 1-Euro-Stücke rein, da die 50-Cent-Stücke.

0: Spaß am Geldzählen, wenn es vorhanden ist, oder wie Dagobert Duck in einem Geldspeicher voller Münzen und Scheine schwimmen, wer wünscht sich das nicht? Daher scheint es nachvollziehbar, dass laut einer Untersuchung der Deutschen Bundesbank vom April 2025 Bargeld für 2/3 der Deutschen persönlich eine hohe Bedeutung hat. Johannes Dorn, Diplompsychologe und Partner beim Kölner Marktforschungsinstitut Rheingold, hat auch eine Erklärung dafür.
1: Die Wertschätzung des Bargelds, glaube ich, liegt schlechterdings daran, dass es tatsächlich ein konkretes, physisches, anfassbares Ding ist. Ich kann es anfassen, ich kann es angucken, ich kann es umdrehen, ich kann es wohin stecken, ich kann es verstecken, ich kann es mitnehmen. Also es ist tatsächlich ein sinnig evidenter Wert, den ich mit mir rumtrage. Als Abstraktion oder sagen wir schon als Weiterentwicklung von Münzen, Gold oder Tauscherbecken.
0: Auch Aaron Saar, Professor für Wirtschaftssoziologie und Leiter der Forschungsgruppe Monetäre Souveränität am Hamburger Institut für Sozialforschung, kann die hohe Wertschätzung für Bargeld in der Bevölkerung nachvollziehen und betont den gemeinschaftlichen, identitätsstiftenden Charakter von Münzen und Scheinen.
2: Es ist sicherlich kein Zufall, dass die Entstehung moderner Nationalstaaten immer auch mit der Herausbildung eigener Währung zusammenhängt. Und das hat nicht nur was damit zu tun, dass Staaten Mittel brauchten, um sich zu finanzieren, sondern auch, dass Geld natürlich ein Medium der Vermittlung von nationalstaatlichen Identitäten waren. Ja, also es ist kein Zufall, dass auf Geldscheine Symbole der geteilten Kultur gedrückt wurden, ja, von Bäumen, die in der Region wichtig waren, bis zu großen Denkerinnen und Denkern. Und das heißt, Bargeld war auch immer natürlich eine Form, die Identität, die Zugehörigkeit zum eigenen Staat in der Tasche mit sich herumzutragen. Und die war nicht unwichtig und die ist bis heute nicht unwichtig. Es ist auch kein Zufall, dass natürlich die Einführung des Euro und die Frage, wie designen wir jetzt Euroscheine, ja, die haben ja sozusagen diesen Weg gewählt, eben nicht verschiedene, also auf den Scheinen nicht einzelne nationale Identitäten der Europäischen Union, sondern so verallgemeinerte oder abstrahierte Architekturformen so darzustellen, ne, weil man gesagt hat, das ist natürlich eigentlich die erste Möglichkeit, abseits der Erfahrung bei Reisen keine Passkontrolle mehr zu erleben. Es war die Einführung des Euro die erste Möglichkeit, sozusagen so ganz handfest die europäische Vereinigung im Alltag zu spüren. Und das hat sicherlich einen Effekt, der nicht zu vernachlässigen ist.
3: Geld ist schön, es ist so praktisch, kann so viel dafür kaufen.
0: Doch Wertschätzung hin oder her. Im Alltag sieht es oft anders aus.
4: Also ich bezahle eigentlich mit EC-Karte, einfach aus praktischen Gründen.
5: Ich bezahle eigentlich auch hauptsächlich nur mit Karte.
6: 50-50, mal Bargeld, mal Karte. Wenn möglich mit Bargeld, nur beim Tanken bezahle ich digital.
7: Unterschiedlich, aber mehr jetzt digital als mit Bargeld.
8: Meistens mit Karte, aber wenn es so Kleinigkeiten sind, dann schon Bargeld.
9: Meistens mit Karte.
10: Also ich bezahle eher selten mit Bargeld.
0: Wenn man Menschen auf der Straße oder in Geschäften fragt, wie sie bezahlen, erhält man häufig solche Antworten. Bargeld wird im Alltag immer seltener genutzt.
11: Es gibt Studien im Eurosystem, wie wir die Menschen bezahlen. Das ist die sogenannte Space-Studie. Die letzte Studie des Eurosystems ist verfügbar mit den Zahlen vom Jahr 2024. Da hatte Deutschland einen Barzahlungsanteil von 53% aller Transaktionen. Und der Eurosystem-Durchschnitt lag bei 52%, also fast identisch.
0: Heike Wörlen ist bei der Deutschen Bundesbank zuständig für das Thema Bargeld und Geldgeschichte. Sie sagt, dass Deutschland mit seinem Bezahlverhalten im Vergleich mit anderen Staaten des Eurosystems zurzeit noch im Durchschnitt liegt.
11: Es gibt natürlich Länder in Europa, die zahlen mehr unbar als wir. Da ist vor allem Niederlande und Finnland zu nennen. Aber es gibt auch Länder, da wird mehr bar bezahlt als bei uns. Zum Beispiel Österreich ist so ein Land, das noch mehr bar zahlt als Deutschland.
0: Doch noch vor einigen Jahren war der Bargeldanteil beim Bezahlen deutlich höher als heute.
11: Wenn man sich die Entwicklung im Zeitablauf ansieht, dann sieht man ja, dass die Barzahlung durchaus rückläufig ist. In Deutschland, aber auch in anderen Ländern. Deswegen ist es ein echter Abwärtstrend, den wir durchaus beobachten. Und der ist aber in allen Ländern zu beobachten.
0: Bargeld scheint für viele Verbraucherinnen und Verbraucher nur noch eine Option unter anderen zu sein.
5: Ich finde, wir sind jetzt halt nun mal digital oder werden halt immer digitaler.
12: Bargeld spielt eigentlich gar keine Rolle mehr.
13: Ja, ich denke aber auch, das ist das Problem, dass die ältere Generation lieber bar bezahlt, die Jüngeren, die alles mit Karte bezahlen. Und wenn es nur, was weiß ich, 1 Euro am Bütchen ist.

0: Wenn man jetzt nur noch mit irgendwie Karte oder so bezahlen könnte, wäre es schon sehr doof.
1: 2007 prophezeite das Wirtschaftsmagazin The Economist das Ende des Bargeldzeitalters. Gemessen an unserem Verhalten steuern wir allmählich auf dieses Ende zu. Nimmt man aber die Wertschätzung, die wir dem Bargeld entgegenbringen, so sind wir noch weit davon entfernt. Dazu Diplompsychologe Johannes Dorn vom Kölner Marktforschungsinstitut Rheingold.
2: Das psychologische Paradoxon für mich ist aber der Punkt, dass wenn ich digital bezahle, schone ich mein Bargeld. Also ich bezahle zwar, aber ich muss mein Bargeld nicht ausgeben. Ich kann mein Bargeld weiter bei mir im Portemonnaie rumtragen. Also diese physische Repräsentanz von Reichtum oder von Haben, die muss ich nicht anpacken.
1: Es scheint schon paradox zu sein, dass wir einerseits Bargeld sehr hoch schätzen, andererseits es aber immer seltener benutzen. Noch paradoxer ist allerdings die Tatsache, dass die Bargeldmenge trotz unseres Nutzungsverhaltens immer weiter ansteigt. In einer Veröffentlichung der Deutschen Bundesbank vom August 2025 heißt es:
3: Die ausgegebene Menge an Bargeld steigt kontinuierlich an. In den letzten 10 Jahren wuchs der Euro-Banknotenumlauf im Eurosystem durchschnittlich um 4,6% pro Jahr. Mit einem Wert von knapp 1,6 Billionen Euro zum Jahresende 2024 hat sich der Bargeldumlauf damit seit Erstausgabe des Euro-Bargelds im Jahr 2002 mehr als vervierfacht.
1: Die Deutsche Bundesbank hat dieses Phänomen als Bargeldparadoxon bezeichnet, so Heike Wörlen, die dortige Verantwortliche für das Thema Bargeld und Geldgeschichte.
4: Das Bargeldparadoxon beschreibt die Tatsache, dass im Alltag Bargeld weniger genutzt wird, gleichzeitig der Bargeldumlauf immer stärker steigt.
1: Wirtschaftssoziologe Aaron Saar kennt dieses Phänomen auch auf internationaler Ebene.
5: Was man auf jeden Fall sagen kann, ist, die Wachstumsraten für Bargeld sind nichts, was nur in Deutschland stattfindet. Ja, also auch die Dollar-Bargeldmengen nehmen kontinuierlich zu.
6: Wir machen einen Umsatz zwischen 20 und 25 Millionen Euro, davon den größten Teil im Maschinenbau und im großen Fokus Richtung der Münzbranche.
1: Alwin Keiten-Schmitz ist seit knapp 25 Jahren Geschäftsführer bei Sparleck Oberflächentechnik in Bocholt. Ein großer Bereich des Unternehmens ist die Herstellung von Maschinen für die Münzindustrie. In den letzten 20 Jahren hat der Maschinenbauer sein Portfolio in diesem Segment kontinuierlich erweitert und beliefert Kunden weltweit. Trotz Corona und der Zunahme der digitalen Zahlungssysteme ist die Münzbranche für das Unternehmen ein stabiler Markt. Ähnliches hört man auch von anderen Zulieferern der Bargeldindustrie.
7: Das ist insofern seltsam, als dass wir ganz klar Berichte sehen, dass Bargeld als Zahlungsmittel in vielen Ländern an Bedeutung verliert. Aber das Bargeldvolumen und die Nachfrage nach Bargeld steigen stetig an. Jedes Jahr steigt die Zahl der bestellten Banknoten und Münzen.
1: Frane Marojewitsch ist Generaldirektor der International Currency Association, dem Branchenverband der Banknoten- und Währungsindustrie. Er beobachtet schon seit längerem, dass sich die Bargeldmenge in den letzten 20 Jahren weltweit deutlich erhöht hat.
7: Sie hat sich verdreifacht, was weltweit eine riesige Summe ist. Was wir also beobachten, ist ein Anstieg der Nachfrage, ein Anstieg der Produktion, aber ein Rückgang an den Verkaufsstellen.
4: Und der Grund dafür ist, dass Bargeld eben vermehrt für andere Verwendungszwecke genutzt wird. Das heißt, die Transaktionskasse macht nur noch wenige Prozentpunkte dieses gesamten Bargeldumlaufs aus.
1: Mit Transaktionskasse meint Heike Wörlen von der Deutschen Bundesbank die Menge an Bargeld, die wir für unsere täglichen Einkäufe und Bezahlvorgänge verwenden.
4: Von dieser 1 Billion Euro, die wir etwa an Banknoten emittiert haben, wird nur 3-4% tatsächlich für Transaktionen verwendet und der Rest für andere Verwendungszwecke.
1: Über 40% des Geldes geht dabei ins Ausland. Das allermeiste wird auf Urlaubs- und auf beruflichen Auslandsreisen verwendet. Eine kleinere Menge wird auch von ausländischen Kreditinstituten bezogen.
4: Und etwa die Hälfte des Bargelds wird für Wertaufbewahrungszwecke verwendet. Das heißt, es liegt irgendwo im Tresor, unterm Kopfkissen und wird gehortet, weil eben Bargeld auch diese Funktion hat. Nicht nur eine Transaktionsfunktion, sondern auch eine Wertaufbewahrungsfunktion.
1: 2018 schätzte die Bundesbank, dass in den privaten Haushalten in Deutschland durchschnittlich über 1.300 Euro aufbewahrt wurden. Insgesamt war das eine Bargeldmenge von ca. 94 Milliarden Euro. Innerhalb von 6 Jahren, also bis Ende 2024, hat sich diese Menge fast vervierfacht. Die Deutsche Bundesbank geht allerdings davon aus, dass diese Menge sehr ungleich auf die Privathaushalte verteilt ist.
8: Man hört von vielen, die wirklich Bargeldreserven auch einfach zu Hause haben, sagen, es ist als Sicherheit, wenn man mal nicht zur Bank kommt.
6: Wenn sie zu Hause aufräumen, werden sie dann auch feststellen, oh, da sind wieder 50 Cent, da sind wieder 20 Cent. Oder wenn sie Klamotten sagen, die ziehe ich nicht mehr an, kontrollieren mal die Taschen, besonders in Jacken. Dann werden sie auf einmal feststellen, oh, da sind noch 2 Euro drin, da sind noch 50 Cent drin, da sind noch 2 Cent drin.
9: Also ich habe jetzt, glaube ich, schon so 2.000 Euro zu Hause am Bargeld rumliegen, ja. In Scheinen, aber ich verrate jetzt nicht wo.
10: What is clearly happening is that people are storing cash as a way to store value.
7: Was klar passiert ist, dass die Menschen Bargeld horten, um Werte zu bewahren und ihre Ersparnisse zu sichern. Es wird also auch auf diese Weise genutzt, was absolut gut ist.
1: Grund für die Bargeldhortung, wie sie auch Frane Marojevic von der International Currency Association auf globaler Ebene sieht, ist das Bedürfnis nach Sicherheit in Zeiten von Krisen. Das bestätigt auch Wirtschaftssoziologe Aaron Saar.
5: Nach der großen Finanzkrise von 2008 gab es sozusagen Ausschläge nach oben, haben die Leute versucht, 500-Euro-Scheine vor allem von den Banken zu holen, um offensichtlich größere Summen auch außerhalb des Bankensystems zu halten. Wir sehen das aber auch in den letzten Jahren, wo die Verunsicherung eher von geopolitischen Krisen und Kriegen kommt, dass es immer mal wieder so Ausschläge gibt in der Bargeldnutzung.
10: Absolutely. What we see is every time there is a crisis. So for example.
7: Absolut.

0: Menschen sehen das und wollen natürlich ihr Geld in der Tasche haben, um sicher zu sein, dass sie es nutzen können, wenn sie es brauchen.
1: Die allgemeine Weltpolitik ist für mich die Erklärung. Die Leute wollen auf Nummer sicher gehen.
2: Hier scheinen sich die Menschen auf der Straße und die Experten einig zu sein.
3: Das ist ja sozusagen eine der Erklärungen dafür, warum wir nicht nur in Deutschland und Europa, sondern zum Beispiel auch in den USA, zwar ja über Jahre einen Rückgang in der Nutzung von Bargeld als Zahlungsmittel haben, aber eben trotzdem eine Zunahme der Menge. Das Bargeld wird genutzt, um zum Beispiel in Zeiten der Verunsicherung etwas zu horten, zu Hause zu sparen, das Geld irgendwie beisammen zu halten. Und das ist eine ganz wichtige Funktion von Bargeld, weil es die einzige Form von Geld ist, die wir effektiv außerhalb des Bankensystems halten können.
4: Die Vorstellung, ich würde komplett nur noch digitales Geld haben, das ich ja nicht sehen kann, das ich nicht riechen kann, das ich nicht falten kann, das ich nicht anfassen kann, ist für mich sehr evident, dass da eine Sinnlichkeit fehlt und auch eine Sicherheit nicht mit einhergeht. Es gibt aber auch sowas wie nationale Sichtweisen darauf. Also den Deutschen ist das, glaube ich, Kontrollieren und das Sachen im Griff behalten, das Diszipliniertsein schon sehr wichtig.
2: Für Diplompsychologe Johannes Dorn vom Rheingold-Institut scheint auch mangelndes Vertrauen in die Sicherheit der technischen Infrastruktur ein wichtiger Grund für die Hortung von Bargeld zu sein. Und er zieht eine Parallele zu anderen Sachwerten.
4: Wir sehen ja alle, dass in all diesen Zeiten, wo es Krisen gibt, wo es Bedrohungen gibt, der Goldpreis komplett nach oben geht. Also Gold ist ja, wenn Sie so wollen, noch evolutionär gesehen eine Stufe vor dem Bargeld. Das ist ja das, was man dann davor noch hatte, dass man Goldmünzen hatte oder dass man irgendwie mit Gold bezahlt hat. Also das ist dann der absolute Inbegriff von physischer, anfassbarer, ja auch sehr schwerer Wertigkeit, die ich da habe. Also da würde ich eine Parallele drin sehen, dass man tatsächlich vielleicht auch eine Parallele in dem zunehmenden Prepper Diskussionen, dass Leute sagen, boah, du musst aber jetzt wirklich mal drauf hören, was das Bundesamt für Katastrophenschutz dir sagt und unten erstmal für 7 Tage Wasser im Keller lagern. Also dieser Rückgriff auf physische Repräsentanz, auf physische Dinge, glaube ich, ist in Krisenzeiten nicht nur beim Bargeld so, sondern auch in anderen Bereichen so. Nehmen Sie das Bunkern von Benzin bei steigenden Benzinpreisen bis halt wirklich hin dazu, dass es dann auch immer eine Tendenz gibt, wieder mehr Immobilien zu kaufen, so dass der möglich ist oder halt handfeste Dinge zu kaufen.
1: Die Leute wollen auf Nummer sicher gehen. Gerade jetzt hier Berlin hat ja vorgemacht, Strom fällt aus.
5: Nichts kann ich bezahlen.
1: Nichts geht mehr. Wo kann ich jetzt irgendwo ein Brot kaufen oder irgendwas?
2: Neben der Verfügbarkeit ist auch der Schutz der Privatsphäre für viele Menschen ein wichtiges Argument für das Festhalten am Bargeld. In diesem Zusammenhang betont Frane Marojevic von der International Currency Association noch einen weiteren Aspekt.
6: It is literally people's money. It doesn't discriminate. You don't need a credit score.
0: Es ist buchstäblich das Geld des Volkes. Es diskriminiert nicht. Man braucht keine Bonitätspunkte. Man braucht keine Bonitätsprüfung, um es zu nutzen. Keinen Background-Check. Man muss keine Daten angeben. Beim Bezahlen gibt es keine Diskriminierung, egal ob man reich oder arm ist, ob man zum Königshaus gehört oder Bauer ist. Es ist die demokratischste Zahlungsmethode.
6: It is the most democratic payment method.
7: Jedes Zahlungsmittel hat ja seine Vor- und Nachteile. Alle Zahlungsmittel erfüllen irgendwelche Funktionen. Und wenn man quasi nicht nur eins nutzt oder eins ganz besonders, dann wird diese ganze Klaviatur bespielt und zeigt eben, dass für verschiedene Menschen verschiedene Zahlungsmittel nützlich sind und Funktionen erfüllen.
8: Bargeld ist Freiheit, ja. Das ist, keiner kontrolliert, was man kauft im Prinzip.
1: Ich habe das in der Hand. Ja, ich bezahle hier eine Bockwurst. Ich gebe das Geld rüber und kriege dafür die Bockwurst.
2: WDR5-Reporter Volker Schick hat uns mitgenommen auf eine Geldreise. Viele Menschen zahlen nicht mehr mit Bargeld, aber die Menge des Umlaufgeldes steigt. Da beharren wir halt auf das, was wir kennen. 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
1: Das kommt von Marie-Louise Kaschnitz, 1901 in Karlsruhe geboren, war lange verheiratet mit dem Archäologen Guido Kaschnitz von Weinberg. Und dieses Paar war viel unterwegs. Es hat in Rom, Frankreich und Italien gewohnt. Und dann starb Guido Kaschnitz, was Marie-Louise in eine tiefe Lebens- und Schaffenskrise geführt hat. Und nur durch Freunde hat sie den Weg zurück ins Leben gefunden. Und ihr Gedicht Auferstehung beschreibt diese Erfahrung aus Dunkelheit, aus Verzweiflung, Trauer, Angst oder Hoffnungslosigkeit, unerwartet wieder aufzustehen. Also auf einmal kann man die Gewohnheiten und den Alltag wieder erkennen und annehmen. Das Haus aus Licht ist wahrscheinlich eine Metapher für die Hoffnung inmitten von Verzweiflung und Schmerz. Wir hören Auferstehung von Marie-Louise Kaschnitz.
2: Manchmal stehen wir auf. Stehen wir zur Auferstehung auf. Mitten am Tage, mit unserem lebendigen Haar, mit unserer atmenden Haut. Nur das Gewohnte ist um uns. Keine Fata Morgana von Palmen mit weidenden Löwen und sanften Wölfen. Die Weckuhren hören nicht auf zu ticken, ihre Leuchtzeiger löschen nicht aus. Und dennoch leicht und dennoch unverwundbar, geordnet in geheimnisvolle Ordnung, vorweggenommen in ein Haus aus Licht.

Vor 66 Millionen Jahren, da ist ein Kilometer großer Asteroid auf die Erde zugerast und er soll mit dafür verantwortlich gewesen sein, dass die Dinosaurier das Erdmittelalter nicht überlebt haben. Ist eine Weile her, aber Asteroiden kommen immer mal wieder und schlagen auf die Erde ein. Auch vor knapp 120 Jahren, genauer 1908, da ist auch nochmal ein Asteroid eingeschlagen in Sibirien. Zum Glück war das ein großes Waldgebiet, vom Ausmaß her in etwa die Größe des Saarlands. Und von dem ist auch nach dem Asteroideneinschlag nicht mehr viel übrig geblieben. Wäre das damals das Ruhrgebiet geblieben, gewesen, das will man sich gar nicht vorstellen. Dieser jüngere Einschlag in der Geschichte fand an einem 30. Juni statt und die Vereinten Nationen haben diesen Tag zum Internationalen Asteroidentag benannt, also heute. Und ich möchte gleich mit einem Asteroidenforscher sprechen, also er ist spezialisiert darauf, Gefahren abzuwehren. Wie gefährlich ist das denn? Wie groß ist die Gefahr, dass bald ein Asteroid wieder bei uns einschlägt? Und was kann man eigentlich dagegen unternehmen? Das gleich in der Redezeit mit dem Physiker Richard Meusel, Chefkoordinator für die Asteroidenabwehr bei der ESA, in der Redezeit um kurz nach 11 Uhr.

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1: Die Nachrichten mit Edda Dammöhler. Guten Tag.
2: Der Verfassungsschutzbericht 2025 zeigt, Deutschland steht unter Druck.
1: Bundesinnenminister Dobrindt hat den neuen Verfassungsschutzbericht vorgestellt. Demnach gibt es mehr politische Extremisten. Am größten ist weiterhin die rechtsextreme Szene mit knapp 59.000 Anhängern, gut 8.000 mehr als 2024. Generell ist das Gewaltpotenzial bei Links- und Rechtsextremisten gestiegen. Nach Angaben von Verfassungsschutzpräsident Selen haben vor allem drei Entwicklungen die Sicherheitslage in Deutschland im vergangenen Jahr geprägt.
3: Erstens. Die Rekrutierung und Radikalisierung findet insbesondere im Internet statt. Zweitens, KI wird zunehmend für operative Maßnahmen relevant. Drittens, junge Menschen, mitunter sehr junge Menschen, werden gezielt adressiert und radikalisiert.
1: Innenminister Dobrindt will den Nachrichtendiensten online mehr Befugnisse einräumen, um die wachsende Bedrohung abzuwehren. An vielen Tankstellen ist heute noch mal viel los. Es ist der letzte Tag, an dem der Tankrabatt der Bundesregierung gilt. Christina Wilkes, WDR aktuell.
4: 17 Cent billiger waren dadurch die Steuern auf den Liter Benzin und Diesel für die Mineralölkonzerne. Und größtenteils wurde der Rabatt auch an die Kunden weitergegeben. Er sollte die gestiegenen Ölpreise durch den Iran-Krieg etwas auffangen. Spätestens morgen Mittag um 12 Uhr, wenn die Tankstellen ihre Preise anheben dürfen, ist damit aber Schluss. Das heißt aber nicht automatisch, dass der Liter dann wieder weit über 2 Euro schießt. Denn die Ölpreise sind weltweit wieder niedriger geworden. Der ADAC hatte deshalb schon gesagt, dass der Sprit auch ohne Tankrabatt eigentlich unter 2 Euro bleiben müsste.
1: Weitere Meldungen im Überblick. In NRW ist die Zahl der Arbeitslosen im Juni im Vergleich zum Vormonat leicht gesunken auf knapp 780.000. Die Arbeitslosenquote ging auf 7,7% zurück. Der Chef der Regionaldirektion NRW lobte die Entwicklung, schloss aber eine nachhaltige Trendwende aus. Viele Unternehmen seien gerade nicht bereit, neue Leute einzustellen. Nach dem frühen Aus bei der Fußball-WM hat Bundestrainer Nagelsmann betont, dass er bleiben will. Nagelsmann sagte, er stehe bereit, wenn der DFB das möchte. Bei vielen Fans ist der Frust nach dem Ausscheiden gegen Paraguay groß. Bundeskanzler Merz dagegen lobte die DFB-11 in einem Post. Er schrieb, mit eurem Einsatz und Teamgeist habt ihr unser Land begeistert. Wir sind stolz auf euch. Beim Deutschen Roten Kreuz sind die Blutspenden während der Hitzewelle eingebrochen. Nach Angaben des Blutspendedienstes wurden etwa 40% weniger Blut gespendet, als es für eine stabile Versorgung nötig ist. Ein Sprecher rief dazu auf, die weniger heißen Sommertage für Spenden zu nutzen. Wer den Kölner Dom noch mal kostenfrei besichtigen möchte, hat heute die letzte Gelegenheit. Von morgen an müssen Besucher dann Eintritt zahlen. Erwachsene 12 Euro, Jugendliche 6. Mit den Einnahmen sollen Erhalt und Schutz des Kölner Doms finanziert werden.
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1: Die Binnenschifffahrt, etwa in Düsseldorf, befürchtet Probleme durch Niedrigwasser im Rhein. Die Situation könnte sich in den kommenden Tagen zuspitzen. Moritz Börner, WDR Düsseldorf.
5: Noch fließt genug Wasser im Rhein. Mit 78 Zentimetern liegt der Pegel in Düsseldorf im unteren Normalbereich. Doch in den kommenden anderthalb Wochen soll es weiter heiß und trocken bleiben. Der Bundesverband Spedition und Logistik befürchtet, dass der Wasserstand dadurch stark sinkt und die Schiffe nur noch eine begrenzte Menge Fracht laden können. Das würde den Gütertransport deutlich teurer machen. In den vergangenen Jahren hatte die Binnenschifffahrt regelmäßig mit Niedrigwasser zu kämpfen. Der niedrigste Wasserstand war im Herbst 2018.
1: Das war WDR aktuell. Das Wetter in Nordrhein-Westfalen. Meist ist es freundlich und trocken. Später können sich aber einzelne, teils kräftige Schauer und Gewitter bilden. Dazu in Dorsten bis 25, in Grevenbruch 26 und in Warburg 28 Grad. Morgen wird's ähnlich wie heute bei maximal 27 Grad. Und jetzt ist es 11.04 Uhr. WDR 5 mit den Staus, die A1 Blankenheim-Euskirchen ist zwischen Nettersheim und Blankenheim in beiden Richtungen wegen Bergungsarbeiten bis zum späten Nachmittag gesperrt. Da ist ein LKW umgekippt, der Asbestplatten geladen hat. Jeweils 2 Kilometer Stau. A1 Köln Richtung Dortmund zwischen Remscheid-Lennep und Wuppertal-Langerfeld etwa 45 Minuten zusätzlich. 5 Kilometer Stau, auch hier laufen Bergungsarbeiten. Nach der Sperrung ist aber wieder ein Fahrstreifen frei. A1 Köln Richtung Münster zwischen Hagen Nord und Kreuz Dortmund Unna, Viertelstunde obendrauf, 6 Kilometer Stau. Da ist wegen Bauarbeiten nur ein Fahrstreifen frei. A2 Dortmund Richtung Oberhausen zwischen Kreuz Recklinghausen und Gelsenkirchen-Buer, Viertelstunde dazu, 3 Kilometer Stau. Nach einem Unfall ist da ein Fahrstreifen nur frei. Und eine Meldung von der A52 Essen Richtung Düsseldorf zwischen Essen-Harzopf und Breitscheid, 10 Minuten dazu, 3 Kilometer Stau.
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6: Anja Backhaus hier, hallo. Gestern Abend musste die deutsche Fußballnationalmannschaft ja ins Elfmeterschießen. Wir wissen alle, wie es ausgegangen ist. Also Deutschland ist raus. Aber wussten Sie, dass der Ball bei einem Elfmeter mit bis zu 140 Stundenkilometern aufs Tor geschossen wird? Bei Kai Havertz waren es vielleicht eher nur 80 km/h.
7: Havertz Hände in die Hüfte gestützt. Atme nochmal durch. Lässt sich die Zeit, nimmt sich die Zeit. Der Torhüter klatscht, das hört man. Havertz verzögert, schießt, gehalten! Kai Havertz verschießt! Grill ist im aus seiner Sicht linken Eck und fischt den Elfmeter von Kai Havertz, eigentlich eine sichere Bank, raus.
6: Da war leider ein bisschen zu langsam. Auch Nick Woltemade und Jonathan Tah verschießen. So oder so muss der Ball das aber alles aushalten. Also er darf ja nicht kaputt gehen bei so einem Tritt und auch nicht, wenn er an die Latte knallt. Der offizielle WM-Matchball ist von Adidas und der wird in Pakistan produziert. Dort ist das Bällenähen schon seit Ende des 19. Jahrhunderts eine Handwerkskunst und es sind vor allen Dingen Frauen, die sich mit den Fußbällen gut auskennen, so wie die Fußballnäherin Vasha Mura.
8: Wir spielen zwar selbst keinen Fußball, freuen uns aber sehr, dass unsere Fußbälle ins Ausland gehen. Und wir sind glücklich und stolz, dass wir Experten im Nähen dieser Fußbälle sind.
6: Ja, wie der Fußball das Leben der Frauen in Pakistan verändert, das hören wir später in dieser Stunde. Ein fußballgroßes Loch ist im März auch in einem Gebäude in Koblenz entstanden. Allerdings war das gar kein Fußball, der verantwortlich war für diesen Schaden, sondern ein Asteroid. Die Aufregung rund um diesen Himmelskörper war groß. Heute ist internationaler Asteroidentag und ich spreche gleich mit dem Leiter der Abteilung Planetare Verteidigung bei der ESA darüber, wie groß die Gefahr durch Asteroiden bei uns auf der Erde eigentlich ist. Richard Meusel ist oberster Asteroidenjäger, sagt man, und er hat die Himmelskörper genau im Blick. Alle werden wir gleich erfahren. Ich freue mich auf das Gespräch in der Redezeit in Neugier genügt. Ah, schön. Passion Play heißt dieser Song. Der geht raus an die Fußballnationalmannschaft. Hättet ihr mal. Passion Play. 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

0: 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Im Jahr 1908, da fand ein Ereignis statt, das die Welt hätte verändern können, wenn nicht ein Fünkchen Glück im Spiel gewesen wäre. Man kann sagen, das war haarscharf. Und zwar ist in Sibirien, in einem großen Waldgebiet, ein Asteroid eingeschlagen. Der hat damals, am 30. Juni 1908, immerhin eine Fläche so groß wie das Saarland zerstört. Und jetzt ist dieser 30. Juni, also es war der Tag, an dem das eben 1908 passiert ist, zum internationalen Asteroidentag ausgerufen worden von den Vereinten Nationen. Das ist heute. Und wir wollen darüber sprechen, wie wahrscheinlich wäre es denn, dass so ein Kilometer großer Gesteinsbrocken nochmal einschlägt, vielleicht sogar in eine Großstadt einschlägt. Darüber spreche ich mit dem Asteroidenexperten und Physiker und Planetary Defense Officer bei der ESA, Richard Meusel. Hallo und herzlich willkommen, Herr Meusel.
1: Hallo, guten Tag, schön hier zu sein.
0: Ich muss ja sagen, Herr Meusel, Ihre Jobbezeichnung klingt für mich wie aus einem Superheldenfilm, also Planetary Defense Officer, Gefahren aus dem Weltall erkennen und abwehren. Welche Superkräfte braucht das für ihn, Ihren Job?
1: Nee, da braucht es keine Superkräfte. Das klingt doch jetzt alles ein bisschen spektakulärer und vielleicht sogar martialischer, als es ist. Wir haben die Bezeichnung von unseren amerikanischen Kollegen übernommen, die dann Zeichen setzen wollten, dass das zum Schutz der Menschheit ist. Und ich finde, so kann man das auch gut stehen lassen. Was man braucht, ist definitiv ein ganzes Team. Einer allein könnte das gar nicht machen, weil wir Spezialisten brauchen. Wir brauchen Astronomen, die sehr, sehr gut darin sind, Asteroiden zu finden und nachzuverfolgen. Wir brauchen Mathematiker, die extrem aufwendige Berechnungen machen müssen, um mit Sicherheit vorherzusagen, wo die nächsten 100 Jahre verbringen werden im Sonnensystem. Mhm. Und dann brauchen wir einfach gute Verbindungen, gute Gespräche mit allen in der Welt und gute informationelle Anbindung, um eben im Fall des Falles warnen zu können und Hilfsmaßnahmen unterstützen zu können. Ja. Da kommen dann noch Ingenieure und Entscheidungsträger ins Spiel.
0: Also doch ein ganz schön großes Team mit sehr verschiedenen Fähigkeiten. Also das bestätigt für mich so das Bild der Avengers-Superheldenzentrale das auch noch ein bisschen. Wie viele Asteroiden beobachten Sie denn aktuell?
1: Zurzeit kennen wir, insgesamt gibt es so 1,3 Millionen Asteroiden im Sonnensystem, bei denen die Bahnen gut bekannt sind. Die meisten davon sind aber nur von wissenschaftlichem Interesse. Für uns ist interessant, welche Asteroiden sich der Erde bis auf eine gewisse Entfernung nähern. Man sagt, alle Asteroiden, die sich der Erdbahn bis auf 0,3 astronomische Einheiten nähern, sind als nah definiert. Das ist jetzt einfach mal so eine Zahl.
0: Wie viel sind 0,3 Astronomische? Astronomische Einheiten ungefähr?
1: So ungefähr ein Drittel von dem Abstand der Erde zur Sonne.
0: Mhm, okay.
1: Also die uns deutlich näher sind als die Sonne und die quasi näher sind als die anderen Planeten noch. Davon gibt's bisher nur circa 42.000, die bekannt sind. Die Dunkelziffer ist noch extrem hoch. Und zwar je kleiner, desto höher die Dunkelziffer. Mhm. Aber die allermeisten davon werden die nächsten 100 Jahre auch friedlich ihre Bahnen ziehen und sind eigentlich kein Problem. Die müssen wir nur weiter beobachten für den Fall, dass die eines Tages zu nahe kommen mal. In ferner Zukunft. Es gibt knapp 2000 Asteroiden, die der Erdbahn doch irgendwann mal an irgendeinem Punkt sehr nahe bekommen. Und die führen wir gesondert auf einer sogenannten Risikoliste. Das ist dann letzten Endes die Kundschaft unserer Arbeit.
0: Okay.
1: Das sind die, die wir immer wieder genau beobachten, um dann eines Tages das Restrisiko ausschließen zu können. Und sollte das nicht der Fall sein, dann eben zu informieren und gegebenenfalls zu warnen und im Ernstfall dann was dagegen zu tun, wenn wir es vorhersehen könnten.
0: Ich hatte jetzt am Wochenende gelesen, dass ein riesiger Asteroid ungewöhnlich nah an der Erde vorbeigezogen ist und er sei enorm groß gewesen und war rund 2,56 Millionen Kilometer entfernt. Da dachte ich, auch das gilt als ungewöhnlich nah. War das für Sie doch spektakulär, dieser Flug?
1: Der Vorbeiflug, der war vor allem sehr schön. Ja, es ist ein großer Brocken gewesen, der 1997 NC1. Er war nicht gefährlich für die Arbeit, aber er war, hat die 10. Magnitude erreicht, also nach unten. Mhm. Das heißt, dass er mit größeren Amateurteleskopen, wenn man so ein bisschen weiß, wo man hinguckt, eigentlich recht gut beobachtbar ist. Und deswegen haben wir Bescheid gesagt. Also das war keine Warnung, das war eine Information, dass es was Schönes zu sehen gibt am Himmel.
0: Für alle, die gut ausgerüstet sind. Vielleicht machen wir noch mal so ein bisschen Basic der Physik. Also, Herr Meusel, wie entstehen eigentlich Asteroiden? Also was ist es eigentlich, was da im Weltall herumfliegt?
1: Also da fangen wir mal ganz am Anfang an, als das Sonnensystem entstanden ist. Da waren hier riesige Mengen an Staub und Gas, die sich dann immer mehr und mehr verdichtet haben. Das allermeiste, so über 98% von dieser Masse, hat sich in der Mitte getroffen und wurde dann so stark zusammengepresst, dass irgendwann dann richtig helles Sternenfeuer angegangen ist. Das ist unsere liebe Sonne geworden. Dann so ungefähr etwas mehr als 1%, also fast alles andere, hat sich in den Planeten getroffen. Glücklicherweise auch in einem Planeten hat sich genug Wasser und Material über die Zeit eingefunden, dass es für uns ein wunderschöner Ort zum Leben geworden ist. Aber wie man das so kennt, wenn man da mit großen Mengen Lego hantiert und tolle Sachen baut, da bleiben auch so ein paar kleine Klötzchen hier und da übrig. Und die schwirren noch überall durchs Sonnensystem. Also die Asteroiden sind aus dem gleichen Material wie die Planeten. Es sind nur übrig gebliebene Bausteinchen, könnte man sagen. Und
0: die Krümel, die runtergefallen sind.
1: Sozusagen. Auch ein schöner Vergleich, ja. Das sind die Krümelchen, die da rumfliegen und die haben alle möglichen Zusammensetzungen. Alles, was man im Sonnensystem findet, findet man in irgendwelchen Mischungen in den Asteroiden oder auch Kometen, die üblicherweise weiter draußen ihre Bahn ziehen. Die sind meistens steinig, können aber auch viel gefrorene Gase enthalten oder auch Metalle.
0: Worin besteht der Unterschied zwischen einem Asteroiden und einem Kometen?
1: Zum ersten Mal kam das aus den Beschreibungen der frühen Astronomen. Die haben einfach den Sachen gut klingende Namen gegeben für das, was sie sehen. Wenn was wie ein Punkt am Himmel steht und fest ist, ist das ein Stern, Asterix, Astra. Mhm. Mhm. Wenn der Stern jetzt aber anfängt, da rumzuwandern und sich nicht zu benehmen wie andere Sterne, dann ist es nur sternartig, also Asteroid. Wenn es jetzt so groß ist, dass man kleine Scheibchen ist, ist es halt eine Ebene oder eine Scheibe, Planet dann genannt. Und wenn da so Haare hinten dran hängt, da hat man gesagt, okay, das ist einfach mit Haaren, also mit Kometis, also dann nennt man die Kometen. Das ist sehr beschreibend. In Wirklichkeit haben wir natürlich jetzt auch schon rausgefunden, was dahinter ist. Asteroiden sind hauptsächlich festes Material, wie gesagt eben steinig, metallic. Und wenn da sehr viele gefrorene Gase dran sind, weil die Teile zum Beispiel meistens sehr weit von der Sonne weg sind und so dreckige Schneebälle sind teilweise, dann passiert da nicht viel. Aber wenn sie dann in die Sonnennähe kommen, dann wird das Ganze aufgeheizt und diese Gase verdunsten und dann bildet sich so ein Schweif aus Gas und tatsächlich auch Staub, der wieder rauskommt, das Baumaterial. Und diese schönen Gebilde nennen wir dann Kometen. Also der Unterschied ist letztendlich, dass bei Kometen mehr gefrorene Gase sind, die in der Nähe der Sonne dann einfach zu dieser wunderschönen Erscheinung führen.
0: Was wir hier immer versuchen, für Bilder zu schaffen. Haare, Krümel, Schneebälle. Man versucht das immer für sich so zu beschreiben. Was passiert denn in der Regel dann mit diesen Asteroiden, wenn sie jetzt nicht bei uns auf der Erde einschlagen?
1: Die machen, was jeder im Sonnensystem macht. Die sind auf ihrer Bahn um die Sonne. Die sind auf so einer großen Ellipse meistens, in deren ein Brennpunkt dann die Sonne steht. Und da ziehen die ihre Bahn. Jahrhunderte lang, Millionen Jahre lang, Milliarden Jahre lang. Die sind sich einfach selbst genug. Wenn sie nicht irgendwann mal durch Zusammentreffen mit anderen Asteroiden in ihrer Bahn abgelenkt werden, durch den Strahlungsdruck der Sonne ändern sich diese Bahnen, die können sich aufweiten, die können sich zusammenziehen. Je nachdem, wie der zusammengebaut ist, kann er verschieden beeinflusst werden. Und wenn man so den ganz schnellen Vorspulknopf im Sonnensystem drückt, sieht irgendwann dann doch alles ein bisschen wie Billard aus. Also man kann es auf ganz großen Zeitskalen im Sonnensystem, kann man nichts vorhersagen. Das wird irgendwann chaotisch. Mhm. Deswegen hören wir mit unseren Vorhersagen für Asteroiden nach 100 Jahren auf, weil irgendwann wird es dann alles ein bisschen zu ungenau.
0: Mhm. Also das sind die Voraussagen, die Sie relativ sicher treffen können. Wenn wir jetzt erst noch mal kurz zurückblicken, wann ist das letzte Mal ein Asteroid eingeschlagen irgendwo auf der Erde? Vielleicht gestern und wir haben es gar nicht mitbekommen, weil das Teilchen zu klein war? Kann das sein?
1: Also, was auf der Erde einschlägt, hängt extrem von der Größe ab. Je kleiner, desto häufiger. Das ist ganz gut für uns. Es regnen jeden Tag zig Tonnen Material aus dem Weltraum auf uns ein. Das meiste in Form von interplanetarem Staub. Das kriegen wir nicht mal mit. Kleine Teilchen, die Meteore verursachen, also so kleine Sternschnuppen im Millimeter- bis Zentimeterbereich, die sieht man mit viel Glück an dunklen Orten. Wenn die dann mal so ab Tennisballgröße in die Erdoberfläche eintreten, in die Erdatmosphäre eintreten, die Oberfläche erreichen, die meistens kaum nur in kleinen Krümeln. Sind wir wieder bei den Krümeln. Wenn die aber so Tennisballgröße, Fußballgröße, Basketballgröße oder sowas, da gibt es dann richtig schöne, helle Superboliden, nennt man das, also so Feuerbälle am Himmel, die dann richtig spektakulär sind. Da hatten wir hier in Deutschland zum Beispiel 2024 den Meteor bei Ribbeck, der spektakulär war, oder eben neulich den bei Koblenz, der auch eine helle Erscheinung hatte. Von Asteroiden sprechen wir meistens, wenn die deutlich größer sind als ein Meter. Mhm. Vorher nennt man sie Meteoroiden, um zu sagen, ist halt wirklich klein. Und ab einem Meter ist es auch schon richtig spektakulär. Sowas kommt ein paar Mal im Jahr vor, alle paar Wochen mal.
0: Aber das ist ja dann das, was jetzt, ich sag mal, keine großen Schäden hinterlässt. So außer jetzt in Koblenz, immerhin gab es da schon ein fußballgroßes Loch im Dach. Aber welche größeren Einschläge gab es denn in der jüngeren Vergangenheit?
1: In der jüngeren Vergangenheit gab es jetzt gerade dieses Jahr einen in der Nähe von Boston über der See. Der war ein paar Meter groß schon. Das hat schon ordentlich gerumst. Mhm. Und das ist auch da, wo es langsam interessant wird. Wenn die Größen so bei 10 Metern fängt es an, dass wir das auch wirklich per Protokoll ernst nehmen und auch warnen, weil ab 10 Metern ist die Chance gegeben, dass am Boden Effekte ankommen, wie Druckwellen oder halt eben Material, was nicht trivial ist. Ein sehr prominentes Beispiel ist 2013 über Tscheljabinsk passiert. Mhm. Das war ein Asteroid, der war nur knapp 20 Meter im Durchmesser und das Material selbst ist harmlos in den See geplumpst. Allerdings die Schockwelle, als es den in der Atmosphäre zerrissen hat, die war mehr als spektakulär. Die hat Sachschäden in Millionenhöhe verursacht und über 1000 Menschen wurden verletzt, hauptsächlich durch umherfliegende Glassplitter.
0: Ja, 20 Meter, so einen Stein-Metall-Körper, das ist vom Umfang her, das hat ja fatale Folgen. Wenn Sie jetzt den Weltraum überwachen und da nach potenziellen Gefahren suchen, ab wann, sagen Sie, so wird es gefährlich?
1: Wie gesagt, ab 10 Meter besteht ein Gefährdungspotenzial am Boden. Mhm. Ab da warnen wir hauptsächlich, versuchen möglichst Bewusstsein für die zuständigen Katastrophenschutzbehörden vor Ort zu haben. Und da wird auch offiziell wirklich bei den Vereinten Nationen sogar Bescheid gesagt. Also ab 10 Meter fängt so die Gefährdung an, mehr oder weniger. Richtig, richtig gefährlich wird es sogar schon ab 50 Metern. Weil wenn man sich da Beispiele aus der jüngeren oder späteren oder längeren Vergangenheit anschaut, in Arizona gibt es den sogenannten Barringer Crater. Da ist ein 50 Meter Objekt eingeschlagen, das eisenhaltig war und hat einen 1,2 Kilometer großen Krater gerissen. Das ist nur der Primärkrater. Drumherum gab es dann Feuerstürme und Druckwellen, die ganze Gebäude umgerissen hätten. Mhm. Oder 1908, der Tag, der jetzt heute gerade gefeiert wird sozusagen, ja, oder dem gedacht wird, 1908 am 30. Juni über Tunguska, da ist auch ein Objekt von ungefähr 50 Metern Durchmesser eingetreten und da geht man davon aus, dass es das Gegenteil war von dem, was in Arizona passiert ist, dass es so eine sogenannte kosmische Geröllhalde war, die da mit relativ losem Material in die Erdatmosphäre eingetreten ist und auch noch vor dem Auftreffen ziemlich zerborsten ist, so wie damals über Tscheljabinsk, aber die Druckwelle, die dabei frei geworden ist, hat circa 20.000 Quadratkilometer Wald umgehauen. Da gab es Augenzeugenberichte, die eine große Feuerwolke beschreiben, wo Leute dann umgepustet worden sind von dem Überdruck. Erdbebensensoren haben da auch in hunderten Kilometer Entfernung was gemessen. Und 50 Meter, da sind wir auch nicht mehr gewillt, das einfach so passieren zu lassen, wenn das auf uns zukommen würde.
0: In Tunguska ist jetzt zum Glück auch schon sehr lange her. Die Forschung ist mittlerweile viel, viel weiter. Aber dahingehend interessiert mich schon, weil, dass wir nochmal auf Koblenz zu sprechen kommen im vergangenen Jahr, da ist ja ein Himmelskörper immerhin in dieses Hausdach eingeschlagen. Wieso hatte den keiner auf dem Schirm?
1: Das ist ein interessanter Fall. Also zum einen, generell können wir für so kleine Körper, muss man sehr tief und genau hinschauen und das Glück haben, im Endeffekt zur richtigen Zeit in die richtige Richtung zu gucken. Denn so tief können wir den Himmel nicht überwachen. Das wäre auch nicht nötig, weil die eben nicht gefährlich sind. Es ist bisher 12-mal gelungen, kleine
0: Objekte. Obwohl nicht gefährlich, Herr Meuchel, ist immer so, wenn da so ein Kind geschlafen hätte und der ist ja eingeschlagen ins Schlafzimmer, ist ja schon gefährlich, ne?
1: Okay, gut. Ja, auf jeden Fall. Für jemanden, der drunter steht, ja, auf jeden Fall. Es ist nicht gänzlich ungefährlich, das stimmt so. Nee, nur dass es für die für eine größere Bevölkerung oder für eine ganze Stadt oder eine ganze Gebiet, ein ganzes Gebiet Folgen haben könnte. Klar, tatsächlich kann auch schon ein kleinerer Meteorit, wenn er einmal auf den Kopf fällt, wenn der so faustgroß runterkommt, also sogar noch kleiner als Koblenz, das kann natürlich schon furchtbare Folgen haben, wenn der einen am Kopf treffen würde. Nur da hat man eigentlich keine Chance, irgendwas zu machen oder was vorherzusagen.
0: Weil die einfach zu klein sind dann für diese 2000, die sie da ja sowieso schon in der engeren Auswahl haben. Wenn sie jetzt aber merken, da kommt einer auf die Erde zu, steuert auf die Erde zu und der würde schon für viel Schaden sorgen, wie kann man Asteroiden abwehren? Also welche Methoden hätten sie denn, um den daran zu hindern, einzuschlagen?
1: Da gab es eine sehr spannende Weltraummission oder gibt es eine sehr spannende Partnerweltraummission mit der NASA und uns. Mhm. Da ist 2021 die Sonde DART gestartet worden und da hat man geguckt, ob man denn einen Asteroiden in seiner Bahn wirklich gezielt beeinflussen kann. Und schon ein Jahr später, im Herbst 2022, ist DART in einen kleinen Asteroiden, 160 Meter, der wäre groß genug, dass er ganz Deutschland Probleme bereiten könnte. Wenn er kommen würde. Der ist aber sicher in der Bahn um einen größeren Partner drumherum. Der heißt Dimorphos und sein größerer Partner heißt Didymos. Und da wurde gezielt diese Sonde reingeflogen und das hat spektakulär gut geklappt. Das hat ungefähr dreimal so gut geklappt, wie wir gedacht haben, dass es klappen sollte.
0: Was hat die Sonde denn gemacht mit dem Asteroiden?
1: Die ist einfach mit einem riesengroßen Zahn da reingerast mit über 6 Kilometern pro Sekunde. Das sind deutlich über 36.000 Stundenkilometern. Oh. Und da ist diese 500-Kilo-Sonde ist da reingerast und hat dann eben den Impuls übertragen, den sie mitgebracht hat. Und das ist genau das, was wir heutzutage als erstes studieren, wenn wir einen Asteroiden sehen, wie letztes Jahr 2024 YR4. Da hatten wir den Fall, dass der eine erhöhte Wahrscheinlichkeit hatte. Und da guckt man natürlich sofort, wenn der über 50 Meter groß ist, wie man den denn schubsen würde.
0: Mhm. Ja, also mit so einem Satelliten schubst man die aus ihrer Bahn, die sie eigentlich eingeschlagen haben.
1: Jein, also man macht sie entweder etwas schneller oder etwas langsamer. Und der ist ja auf seiner Bahn um die Sonne, der will ja eigentlich nichts Blödes. Und die Erde ist auf ihrer Bahn, die denkt sich auch nichts Böses dabei. Nur wenn die jetzt zur gleichen Zeit am gleichen Ort wären, dann wäre das natürlich dann für beide ein ungewolltes Zusammentreffen. Und was man jetzt machen kann, ist, man verändert die Geschwindigkeit möglichst lange, lange vorher um ein paar Millimeter oder Zentimeter pro Sekunde. Und meistens kommen die nicht direkt auf die Erde zu, sondern haben so ein paar Sonnenumläufe, beide Partner, bis es dann dazu kommen würde. Und wenn man dann genug Zeit hat, addieren sich diese Millimeter oder Zentimeter pro Sekunde auf Tausende von Kilometern auf, die man an einem anderen Ort ist, und dann verpassen sich die beiden.
0: Da muss man aber wirklich schon Jahre, bevor der Asteroid in die Erdatmosphäre eintreten kann, mit der Arbeit anfangen.
1: Genau, das ist nicht, wie man manchmal den Eindruck gewinnt aus Hollywood-Filmen, wo natürlich alles ein bisschen spektakulär aussehen muss, damit der Zuschauer gebannt bleibt, da die 1-2 Stunden. Nee, das ist schon spektakulär, der Einschlag, aber es ist immer noch so das Verhältnis, quasi einen Fiat Cinquecento mit einem Riesenzahn in den Berg reinzufahren. Die Verhältnisse sind schon sehr ungleich und deswegen kommt da nur eine kleine Geschwindigkeitsänderung zustande.
0: Und wenn wir jetzt nochmal in die Zukunft schauen, wie wahrscheinlich ist es denn, dass einer nochmal einschlägt, der großen Schaden anrichten kann in den nächsten 100 Jahren, wo Sie ja sagen, Sie können es relativ gut prognostizieren?
1: Für die nächsten 100 Jahre haben wir momentan akut nichts auf dem Schirm, was erhöht ist. Wo wir mit Sicherheit Entwarnung geben können, ist, dass keine Dino-Killer-Asteroiden kommen, die mehrere Kilometer haben und weltweite Katastrophen auslösen. Die sind so groß, dass wir die sehen. Mhm. Allerdings, je kleiner die werden, desto unvollständiger ist das Bild. Und jetzt, wenn wir jetzt mal gucken auf diesen Bereich um die 50 Meter, wo man was machen müsste, da kennen wir nur einen kleinen Teil der Asteroiden. Das heißt, wir kennen noch lange nicht alle. Wir haben auch noch richtig systematische Beobachtungslücken. Zum Beispiel, wenn Sie jetzt heute an so einem schönen sonnigen Tag hochgucken in den blauen Himmel, da kann man nicht Asteroiden sehen mit keinem Teleskop, weil einfach das Streulicht der Sonne das verhindert.
0: So ein toter Winkel sozusagen in der Sonne.
1: Genau, ein toter Winkel. Und da arbeiten die NASA dran, um diesen toten Winkel zu überbrücken und wir auch. Nämlich mit Weltraumteleskopen, die dann aus der Erdatmosphäre rausgehen und dann in die Richtung vom inneren Sonnensystem gucken. Auch versuchen wir ständig, die Kapazitäten zur Entdeckung von neuen Himmelskörpern zu verbessern. Wir versuchen, kleinere zu finden. Wir versuchen, in schnellerer Zeit mehr Himmel abzudecken, mit mehr Teleskopen zusammenzuarbeiten und aber auch die Methoden zum Finden so zu machen, dass sie schneller und zuverlässiger gefunden werden können. Mhm. Das heißt, wir haben noch kein vollständiges Bild für die nächsten 100 Jahre, aber wir machen jeden Tag einen Fortschritt, es besser vorherzusagen. Und da man mit dem Unbekannten sich beschäftigt, heißt es immer, so viel machen, wie man kann mit den Mitteln, die man hat.
0: Ja, mehr geht jetzt gerade nicht. Was sollen wir machen? Wir können einfach nur hoffen, dass tatsächlich keiner so sehr aus der Bahn gerät, dass er auf die Erde zurast. Und wenn, dann sind Sie ja auch da. Richard Meusel ist Leiter der Abteilung Planetare Verteidigung bei der Europäischen Weltraumorganisation ESA, gilt als Europas oberster Asteroidenjäger. Heute ist Internationaler Asteroidentag der Vereinten Nationen, also am 30. Juni 1908 gab es einen großen Einschlag in Sibirien, der damals viel zerstört hat. Und damit wir uns alle dieser Gefahr bewusst sind, wurde dieser Tag ins Leben gerufen. Richard Meusel sagt aber, wir müssen uns zumindest in den nächsten 100 Jahren keine allzu großen Sorgen machen. Da kommt keiner. Vielen Dank, Herr Meusel, für dieses Gespräch.
1: Dankeschön.
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0: Heute geht's ja irgendwie, ne? Heute sind die Temperaturen so, dass wir wieder einen kühlen Kopf bewahren oder haben können und endlich durchatmen, nachdem zumindest mein Hirn in der vergangenen Woche nicht hundertprozentig funktionstüchtig war. Also ich war zwischendurch mal an dem Punkt, an dem ich dachte, ich kann nicht mehr. Kaum geschlafen nachts, weil sich die Luft nicht abgekühlt hat, tagsüber auch, an allen Orten heiß. Wie haben Sie die letzten Tage bei über 30 Grad erlebt? Und welche Lehre ziehen Sie aus dieser Hitze für die nächste Welle, die kommen wird?
1: Dann nicht zu Mittagszeiten unbedingt rausgehen, wenn man nicht muss, dass man gewisse Dinge auf Vorrat zu Hause hat.
2: Einfach einen Gang runterschalten, Füße öfters hochlegen, viel trinken. Sich in kühlen Räumen versuchen weiterhin aufzuhalten, gegebenenfalls im Keller zu schlafen, wenn es nicht anders geht, haben wir. Ein kleines Matratzenlager haben wir aufgebaut.
3: Dass man rechtzeitig eine Klimaanlage kauft. Ich glaube, das ist die Lehre. Und ansonsten im Haus bleibt, bis es abends ist.
4: Nur schlafen, nichts anderes.
0: Auch ein guter Tipp. Klimaanlagen sind überall ausverkauft gerade. Wir wollen mit Ihnen im WDR 5 Tagesgespräch über die Hitze diskutieren, beziehungsweise darüber, was es für einen wirksamen Hitzeschutz in der Zukunft braucht. 0800 5678 555 lautet die Nummer, unter der Sie uns jetzt erreichen. Oder Sie schreiben uns über die WDR 5 App. Also man hat ja das Gefühl, die Infrastruktur scheint auf solche Temperaturen bislang nicht vorbereitet zu sein. Menschen kollabieren auf offener Straße. Die Zahl der Hitzetoten steigt überdurchschnittlich an. In Pflegeheimen, Krankenhäusern und Schulen fehlen Klimaanlagen. Also der Handlungsbedarf scheint deutlich. Aber was passiert? Darüber wollen wir mit Ihnen diskutieren, was es braucht, um unser Land hitzeresistent oder resilient zu machen. Unser Gast heute ist Karl Lauterbach, der vor 3 Jahren als damaliger SPD-Bundesgesundheitsminister einen Hitzeschutzplan für die Gesundheit vorgelegt hat. Also es gibt einen Plan, es gibt auch auf Bundesebene ein Klimaanpassungsgesetz. Da gibt der Bund vor, dass die Kommunen also dafür verantwortlich sind, für die Schutzmaßnahmen vor der Hitze. Wie können wir besser mit der Hitze umgehen? Rufen Sie uns an oder schreiben Sie Karl Lauterbach und mir über die WDR 5 App.
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0: Heute mit dem kühlen Kopf. Welche Schlüsse ziehen Sie aus der Hitze? 0800 5678 555 oder wir freuen uns über eine Nachricht über die WDR 5 App.

0: Ja, immer noch muss ich seufzen, wenn ich an das Spiel denke. Gestern Deutschland gegen Paraguay. Fußball-Weltmeisterschaft. Und das war's für Deutschland. Das heißt, für Deutschland rollt der Ball nicht mehr. Und dieser Ball, der da gestern übers Feld gerollt ist, der wurde zu großen Teilen mit der Hand gefertigt. Trionda heißt der Ball und wie viele seiner Vorgänger wird auch Trionda in Pakistan hergestellt. Auch der Tango, der 1978 bei der WM geschossen wurde, kam schon aus Pakistan und seitdem gilt das Land als die Fußballproduktionsstätte der Welt. Drei Viertel aller Bälle stammen aus einer mittelgroßen Stadt im Nordosten von Pakistan, aus dem Punjab. Warum eigentlich? Und vor allen Dingen, wie verändert das das Leben der Menschen dort? Das hören wir.
1: Der Ball ist flach, der Ball ist eckig. Sechseckig und achteckig liegt er in kleinen Segmenten gestapelt neben der Nähmaschine von Varsha Modat. Sie greift sich eins dieser Paneele nach dem anderen, näht sie aneinander, bis das Gebilde wie ein Osterkörbchen aus 10 Teilen aussieht. Nur ein kleiner Schritt von vielen, die es braucht, bis ein runder Ball daraus wird.
2: Wenn man sich so einen Ball anschaut, sieht er sehr einfach aus. Aber es handelt sich um ein technisch ziemlich komplexes Produkt, das wir herstellen.
1: Sagt Fabrikbesitzer Asa Naim. Aus seinem Unternehmen Vision Technologies in Sialkot, Pakistan, rollen täglich 14.000 Bälle. Bälle in Rot, Blau, Gelb, gemustert oder schlicht, bedruckt mit den Logos der verschiedenen Auftraggeber.
2: Es beginnt mit der Entwicklung der Rohstoffe. Dann kommt die Konstruktionsabteilung ins Spiel, die sich größtenteils an verschiedenen Spezifikationen orientiert, die wir von unseren Kunden und dem Marketing erhalten. Anschließend folgen Laminierung, Druck, Zuschnitt und dann geht es an den einzelnen Ball.
1: An großen Maschinen wird das Material geprägt und in die Segmente unterteilt, die Varsha Modat nachher zusammennäht. In der Halle sind auf mehreren Etagen viele Arbeitsstationen verteilt. An jeder tragen Arbeiterinnen und Arbeiter genau einen der vielen komplexen Schritte bei, bis ihr rundes Werk in die Welt hinausrollt. Auf die Bolzplätze und Spielfelder rund um den Erdball.
3: Football to hum nahi khelte.
4: Wir spielen zwar selbst keinen Fußball, freuen uns aber sehr, dass unsere Fußbälle ins Ausland gehen. Und wir sind glücklich und stolz, dass wir Experten im Nähen dieser Fußbälle sind.
1: Varsha Modat passt auf, dass ihre grün gestreifte Dupatta, der traditionelle Schal, den sie über Kopf und Schultern legt, nicht in die Nähmaschine kommt. Und macht weiter. Einen Ball nach dem anderen. 400 Stück am Tag. Oder mehr.
4: Wenn ein Junge einen Hubschrauber fliegen kann, können Mädchen das auch. Warum sollten wir keine Fußbälle nähen können? Das können die Frauen hier genauso gut wie die Männer. Und wenn sie 450 Fußbälle am Tag nähen, dann nähe ich immer 10 mehr als sie.
1: Starke Hände, starke Finger, die braucht es, um einen Fußball zusammenzunähen. Die Fingerknöchel vieler Näherinnen und Näher sind mit Bandagen geschützt. Die sehen zum Teil schon etwas schmuddelig und ausgefranst aus. Kein Wunder, das dicke, starke Garn schneidet tief ein. Doch es muss stark sein. Schließlich ziehen die Näherinnen und Näher mit der letzten Naht den Ball fest zusammen. Und das geht bei guten Bällen nur von Hand. Seit jeher. Seit zum ersten Mal Handwerker von Sialkot dicke Lederfußbälle reparierten, die die Soldaten der damaligen britischen Kolonialherren mitgebracht hatten, Ende des 19. Jahrhunderts. Bis zur Unabhängigkeit 1947 waren die Briten hier. Und seitdem hat sich das Können erhalten.
2: Es war eine Handwerkskunst, denn damals wurden die Bälle handgenäht. Unser wichtigstes Geheimnis waren also unsere Näher. Sie waren stark und robust und setzten jeden Stich mit großer Sorgfalt. Dadurch konnte kaum Wasser in den Ball eindringen.
1: Die Bälle sind zwar nicht mehr aus Leder, sondern aus mehreren Lagen verschiedener Kunststoffe, die übereinander geleimt werden. Doch das Handwerk ist geblieben. Das Können der Menschen in Sialkot, einer mittelgroßen Stadt im Nordosten von Pakistan, im Punjab.
2: Der eigentliche Boom begann, als Adidas beschloss, seine in Europa gefertigten Ballsegmente nach Pakistan zu schicken und dort zusammennähen zu lassen. Das war die erste Anerkennung der Handwerkskunst aus Sialkot. Und dann begannen wir, diese ganzen Werkzeuge und Maschinen zu entwickeln.
1: Erzählt Asa Naim, der Fabrikbesitzer. Für internationale Turniere, für die FIFA, in verschiedensten Designs wird hier gefertigt. Und auch wenn Pakistan selbst noch nie an einer Fußball-WM teilgenommen hat, auch der WM-Ball stammt von hier, aus Sialkot. Männer und Frauen arbeiten hier in den Hallen von Vision Technologies, aber auch in vielen anderen der 1000 Fabriken der Stadt einträchtig nebeneinander. Das Geschlecht ist egal, solange die Hände stark sind. Das war nicht immer so, meint Asa Naim, aber ein großes Glück, zu dem sie aktiv beigetragen haben.
2: Wir haben ein professionelles Team engagiert, das in die Dörfer der Frauen gereist ist und mit ihren Eltern gesprochen hat. Sie haben sie überzeugt, ihre Familien und Töchter in unser Werk zu schicken. Die Frauen brachten sogar ihre Eltern mit, damit diese sich ein Bild von unserem Arbeitsumfeld machen konnten. Davon, wie wir ihre Familien schützten und welche Vorkehrungen wir für Frauen getroffen haben. Diese Maßnahmen haben uns sehr geholfen, Frauen für unser Werk zu gewinnen.
1: Sie können getrennt von den Männern zur Arbeit kommen. Es gibt also eigene Kleinbusse, eigene Essensbereiche, Ruhezonen und Gebetsräume. Die extra Mühe zahlt sich aus.
2: Der größte Vorteil, den wir durch sie haben, ist erstens, dass sie länger bei uns bleiben. Zweitens fühle ich mich durch sie besser geschützt, weil sie unsere Informationen nicht an Dritte weitergeben, wie wir es von unseren männlichen Arbeitern kennen.
1: Bei allen guten Absichten, es war trotzdem ein Gewöhnungsprozess, erzählt Warsha Murad.
5: Als ich am ersten Tag zur Arbeit ging, fühlte ich mich seltsam. Ich wollte nach Hause, ich wollte nicht dort arbeiten. Aber dann dachte ich darüber nach, über die anderen Frauen. Ich dachte, sie arbeiten ja auch da, also sollte ich das auch ohne Probleme machen können. Warum nicht mal die Arbeitsumgebung kennenlernen? Weil ich darauf angewiesen war, ich muss meine Familie ernähren. Dann verbrachte ich einen Tag dort, dann zwei und jetzt sind es schon 11 Jahre.
1: Eine Ausbilderin erklärte den Frauen anfangs den gesamten Herstellungsprozess, erläuterte ihnen das Design des Balls und dann in kleinen Schritten etwa, wie man mit der Nähmaschine arbeitet, den Faden in die Nadel einfädelt oder wie man die Ecken des Balls formt. Wenn jetzt neue Frauen ankommen, kann Warsha ihr Wissen weitergeben.
5: Ich leite sie an, ich bilde sie mit aus. Dann bringe ich ihnen bei, wie man mit Männern zusammenarbeitet, wie man angstfrei arbeitet. Wir müssen uns einfach auf unsere Arbeit konzentrieren und harmonisch zusammenarbeiten.
1: Insgesamt 35, teilweise sogar 40% derer, die in Sialkot Fußbälle herstellen, sind inzwischen Frauen. Eine Win-Win-Situation, meint Arbeitsexperte Nabil Amin.
6: Die Produktivität von Frauen bei der Herstellung von handgefertigten Produkten ist deutlich höher als die ihrer männlichen Kollegen. Dies hat sich bereits als wirksam erwiesen, um die Armut zu lindern und die Lebensbedingungen der Menschen und Familien zu verbessern. Dank des deutlich höheren Einkommens können ihre Kinder nun zur Schule gehen.
1: Dadurch, dass die Fabriken in die Europäische Union und

0: Schlüsselaspekt und ein Hauptaugenmerk unserer Regierung und der Wirtschaft. Und sie ist auch ein globaler Faktor.
1: In den 11 Jahren, die Warsha Murad schon als globaler Faktor in der Fabrik Fußbälle näht, hat sie sich hochgearbeitet. Von 28 Euro pro Monat auf 155 Euro Lohn. Damit liegt sie in der Mitte der Einkommensverteilung in Pakistan und kann ihre Familie unterstützen, ihre Eltern, ihre Geschwister.
2: Ja, das ist wichtig in Zeiten wie diesen mit der Krise und der Inflation. Wenn Männer nicht genug verdienen, sind die Frauen da und teilen die Last.
1: Zu wissen, für wen sie arbeitet, hilft ihr, die täglichen Mühen zu schultern. Am Ende des Arbeitstages ist Warsha froh, nach Hause zu kommen.
2: Wenn ich meine Mutter sehe, ist all meine Müdigkeit wie weggeblasen. Dann mache ich mich frisch und esse mit ihr. Nach dem Abendessen verbringe ich eine Stunde mit meiner Familie.
1: Sie sitzen auf Matten am Boden, reden über alles Mögliche, auch über die Arbeit in der Fabrik, seltener über die fußballerischen Erfolge Pakistans. Hier ist der Nationalsport, wie in vielen südasiatischen Ländern, Cricket. Zur Nacht hin bekommt Warsha die Folgen der Energiekrise zu spüren.
2: Zu Hause fällt oft der Strom aus und dann ist es zu heiß, um ohne Kühlung zu schlafen. Ich bin dadurch oft sehr müde. Ich kann auch keine Kleidung für die Arbeit bügeln. Manchmal komme ich zu spät, weil ich auf den Strom warten muss.
1: Auf ihrer Arbeitsstelle sind die Bedingungen besser. Hier wird auch viel mit Solarstrom gearbeitet. Weil die Fabriken für europäische Kunden arbeiten, müssen sie den EU-Nachhaltigkeitsrichtlinien genügen und investieren in grüne Energie. Und noch etwas hat sich verändert, erzählt Arbeitsexperte Nabil Amin.
0: Die Wirtschaft der Stadt wächst und dadurch, dass viele Frauen in der Fußballproduktion arbeiten, wird auch weibliche Bildung gefördert.
1: Es gibt Kindergärten, die Schulbildung verbessert sich, die Krankenhäuser sind besser ausgestattet und
0: man kann sehen, dass die Zahl der Studentinnen an den Universitäten steigt, insbesondere in Sialkot und anderen Städten. Früher gab es hier nur eine Universität, jetzt sind es etwa 6 oder 7.
3: So the number is increasing because students are increasing.
1: Fußball. Für Pakistans Frauen ein Volltreffer.
4: Die WM-Bälle werden in Pakistan hergestellt. Die Handwerkskunst begann schon Ende des 19. Jahrhunderts. Und Lena Bodewein hat eine Produktionsstätte für die besten Bälle der Welt besucht. 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
1: Im Moment freut man sich ja fast, dass überall die Ratschläge kommen. Man solle doch bitte keinen Sport treiben draußen, denke ich. Oh, das passt ja gut. Da muss ich mich auch gar nicht erst überwinden. Meistens fällt einem ja sowieso immer noch was ein, was wichtiger ist, als zum Beispiel joggen zu gehen. Jetzt gibt es aber einige Apps, die wollen helfen. Also die wollen einen sozusagen motivieren, loszulaufen. Das nennt man dann auch Gamification. Heißt also, in dieser App werden ihrer Joggingstrecke spielerische Elemente hinzugefügt. Die können ganz unterschiedlich sein und ganz unterschiedlich klingen. Bei einer App muss man zum Beispiel vor Zombies beim Joggen wegrennen. Ah, so klingt das dann auf den Kopfhörern und dann rennt man wirklich ziemlich schnell. Merlin Rieger ist hier aus dem WDR-Service. Das ist schon sehr gruselig, Merlin,
2: ja, wenn man sowas hört. Finde ich auch, oder? Ja, so klingen die Zombies, die dann sie zwischendurch bei der App Zombies Run jagen. Sie werden dann nämlich Teil beim Joggen eines interaktiven Hörspiels. Also, über die Kopfhörer sind sie in einer apokalyptischen Welt auf Mission unterwegs, sammeln zum Beispiel Vorräte für Überlebende in ihrem Lager. Und das Aufsammeln, das passiert ganz automatisch. Aufs Ohr kriegen sie dann zwischendurch Ansagen, dass sie jetzt zum Beispiel eine Packung Unterhosen oder Wasser aufgesammelt haben. Und ab und zu müssen sie vor Zombies abhauen. Also, sie hören die dann, röcheln und nach ihnen schnappen. Wie jetzt gerade, und dann müssen sie wirklich Gas geben, damit sie euch nicht erwischen. Die App merkt dann auch, ob sie dann auch wirklich schneller laufen. Okay. Weil sie zu langsam sind, erwischen die Zombies sie und sie verlieren dann die aufgesammelten Gegenstände. Und genau das motiviert Dario Bonis aus Köln.
3: Ich bin schon eher der Sportmuffel und mit der App habe ich aber schon meine 1-2 Runden in der Woche ganz gut hingekriegt, auch wenn es in der Dämmerung dann doch ein bisschen gruseliger werden kann, aber ich bin auch so ein bisschen so ein kleiner Gamer, vielleicht kommt es auch daher, dass ich das einfach ganz spannend fand.
2: Also für alle, die wirklich gar keine Motivation zum Joggen haben, vielleicht braucht es einfach nur eine kleine Zombie-Horde und schon läuft's. In der Basisversion ist die App kostenlos, einfach runterladen und ab geht's, kompletter Zugang und noch ein paar Missionen obendrauf, kosten dann 8 € im Monat bzw. 60 € im Jahr. Und ein kleiner Nachteil, die App gibt es nur auf Englisch.
1: Naja, wenn da einer macht, ist das auch egal, ob Englisch oder Deutsch. Aber 60 € im Jahr ist auf jeden Fall weniger als ein Fitnessstudio-Mitgliedschaft. Gibt es denn auch was vielleicht für die, die nicht so auf Zombie-Apokalypse stehen?
2: Ja, relativ neu ist da zum Beispiel die App Intervall. Die ist zombiefrei und auch kostenlos in der Basisversion. Hier geht es darum, durchs Joggen Gebiete einzunehmen. Also während sie ihre Runde drehen, zeichnet die App ihre Strecke auf der Landkarte nach und die Gebiete, die sie umlaufen, erobern sie so virtuell. Der Clou dabei ist so ein bisschen, sie sehen, welche Gebiete anderen Nutzern gehören. Also, wenn sie da jetzt langlaufen, können sie denen die Gebiete wieder abnehmen. Und genau dieser Konkurrenzkampf, der pusht den Ehrgeiz extrem, sagt Theo aus Hürth.
4: Ich gehe im Moment so häufig laufen, das hätte ich niemals gedacht, weil bisher war das immer so eine Pflichtveranstaltung, jetzt macht es wirklich Spaß. Also ich sehe immer, wie so ein älterer Typ bei uns am See meine Strecke zurückerobert und das kann ich ja nicht so stehen lassen. Deswegen ziehe ich mir nach der Arbeit direkt die Laufschuhe an und ab hin da. Und dieser Konkurrenzkampf da und so, das ist schon geil.
2: Dazu gibt es dann auch noch Ranglisten mit den größten Gebieten und so weiter. Theo meinte aber auch, er schaut inzwischen nur noch an Lauftagen in die App, weil ihn das sonst zu sehr aufregt, wenn jemand wieder sein Gebiet zurückerobert hat.
1: Okay, aber da muss natürlich einige geben, die auch eingeloggt sind bei dieser App, die das auch nutzen. Dann ist aber auf jeden Fall durch den Konkurrenzkampf die Motivation gepusht, kennen ja viele. Wie motivieren denn andere Apps noch?
2: Also bei der App The Conqueror, also der Eroberer auf Deutsch, funktioniert das eher über Belohnungen. Da kriegen sie am Ende sogar eine echte Medaille nach Hause geschickt. Sie suchen sich dafür virtuelle Strecken aus, etwa entlang der Route 66 oder hoch zum Mount Everest. Und jede Laufrunde wird darauf angerechnet. Sie sehen also Schritt für Schritt ihren Fortschritt dann in der App. Unterwegs schalten sie dann auch kleine Belohnungen frei. Zum Beispiel gibt es digitale Postkarten, die sie an ihre Freunde verschicken können. Oder je nach Strecke pflanzt eine Partnerorganisation einen Baum, wenn sie dann einen Teil der Strecke geschafft haben. Also ziemlich cool. Und wenn sie die Strecke komplett geschafft haben, dann gibt es dann auch die Medaille. Die kostet dann aber auch je nach Strecke und Medaille schon sowas um die 30 bis 50 €. Aber ich schätze mal, wahrscheinlich fühlt es sich dann auch ganz gut an, am Ende dann wirklich was für die eigene Leistung in der Hand zu halten.
1: Die man dann selber bezahlt hat. Aber man kennt das ja wirklich, so eine Medaille kann immer noch mal motivieren, kenne ich von meinen Kindern. Auch für den 8. Platz gibt es immer noch eine Medaille. Das ist gut beim Fußballturnier, das motiviert und fühlt sich auch gut.
2: Eben, ne? Und genau das hier ist der Vorteil an Gamification. Das hat mir Jannis Friedrich gesagt. Er ist Sportpsychologe an der Deutschen Sporthochschule Köln. Und er meinte, dass dadurch Belohnungen greifbar werden. Also wer mit Joggen anfängt, der möchte ja fitter werden oder abnehmen zum Beispiel. Und das sind die Ziele, die brauchen halt einfach ein paar Wochen, bis es dann die ersten sichtbaren Erfolge gibt. Durch die Gamification gibt es aber sofort Belohnung. Aber das ist jetzt natürlich auch kein Allheilmittel, hat er gesagt.
5: Das hat aber natürlich auch den Nachteil, dass zum Beispiel das Gefühl von intrinsischer Motivation, eben dass man von sich selbst angetrieben ist, etwas zu tun, etwas auf der Strecke bleiben kann manchmal. Sprich, Gamification an sich hat den Nachteil, dass es eigentlich verhindert teilweise, dass man von sich selbst aus Spaß an dem Erleben hat, nur für der Sache selbst.
2: Ob die Motivation jetzt am Ende aus einem selbst kommt, aus der Laufgruppe, durch die Lieblingsmusik oder einen Podcast oder eben durch eine Zombie-Horde, das ist am Ende Typsache. Und klar, solche Apps, die nutzen natürlich ihre Daten. Damit sie richtig funktionieren, müssen sie beispielsweise ihren Standort oder ihr Bewegungsverhalten speichern.
1: Ja, das macht aber natürlich auch schon jede andere App, meistens in der Regel auch, wenn man ganz ehrlich ist. Ja, und vielleicht ist das für manche Leute, die wirklich gerne auf dem Sofa sitzen und zocken, jetzt doch mal die Alternative, rauszugehen zum Joggen und parallel dazu auch so eine Art Spiel zu erleben. Merlin Rieger hat uns Sport-Apps vorgestellt, die uns beim Sport motivieren sollen. Gamification. Vielen herzlichen Dank dafür.

0: Es war heiß, es war wirklich sehr heiß. Höchsttemperaturen von bis zu 41,7 Grad im Osten Brandenburgs. Und jetzt wird's langsam kühler und wir wollen mit Ihnen darüber diskutieren im WDR5-Tagesgespräch, wie wir auf die Hitze reagieren sollen für die Zukunft. 0800 5678 555 lautet die Telefonnummer oder Sie schreiben uns über die WDR5-App. Und mein Gast heute ist Karl Lauterbach im WDR5-Tagesgespräch ab 10 nach 12.
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2: Caro Köhler hier. Einen schönen Dienstagmittag, an dem wir natürlich nochmal aufs WM ausschauen.
3: Ja, klar, erstmal ist ja die Enttäuschung riesengroß. Natürlich hätten wir gerne nicht nur das Elfmeterschießen, sondern komplett eigentlich das Spiel gewonnen. Hat nicht gereicht.
2: Ja, das sagt Sportdirektor Rudi Völler nach der Niederlage gegen Paraguay gestern. Es ist jetzt schon viel gesprochen worden über das Spiel aus deutscher Sicht. Wir gucken deswegen gleich mal nach Paraguay, wie die Menschen dort den Sieg ihrer Mannschaft feiern. Außerdem gibt's bei uns die Zahlen aus dem neuen Verfassungsschutzbericht. Und wir checken die Wasserqualität in Naturschwimmbädern. Das Wetter sonnig bis leicht bewölkt, später vereinzelte Schauer und bis 29 Grad. Das war ein herber Dämpfer für Fußball-Deutschland heute Nacht, dieses 3:4 im Elfmeterschießen gegen Paraguay. Oder wie Stürmer Kai Havertz es zusammenfasst.
4: Das ist meine zweite WM, zweimal reingeschissen. Letzten Turniere war nix. Einzige, was ich sagen kann, ist Entschuldigung.
2: Ja, eine Entschuldigung an alle Fans. Deutschlands Fußballseele blutet, aber natürlich hat auch Deutschlands Gegner Paraguay eine emotionale Fußballseele. Und weil es ja schön ist, wenn man auch gönnen kann, lassen wir uns jetzt von unserer Südamerika-Korrespondentin Anne Herberg erzählen, wie die Menschen in Paraguay das Spiel gestern gefeiert haben.
5: Nicht einfach nur Jubel, direkt eine Explosion aus tausenden Kehlen war das auf Asuncions Fanmeile Palmas und Alberdi beim 1:0 gegen die deutsche Elf nach 42 Spielen. Wir sind die Albiroja, die Rot-Weiße, wir haben den Kampfgeist der Guarani, singen sie. 16 Jahre war Paraguay nicht bei einer WM dabei, 16 Jahre Durststrecke in einem fußballverrückten Land.
6: La pelea, la garra que da el equipo.
5: Der Kampfgeist, die Entschlossenheit, die das Team zeigt, umso mehr, weil es die Fans hinter sich spürt. Das ganze Land ist im totalen Fußballfieber. Endlich wieder, so lange Zeit, die wir nicht dabei waren bei der WM, jetzt geben wir alles. Wir sind überglücklich, das bringt unser Land zusammen, alle umarmen sich. 16 Jahre haben wir gehofft, jetzt wollen wir nichts verpassen. Umso mehr gegen die deutsche Elf, die klar als Favoritin dieses 16-Finale gezogen ist und die Paraguay beim letzten WM-Duell 2002 aus dem Turnier gekickt hat. In Asunción liegt die Revanche in der Luft. Nehmt euch in Acht, wir werden gegen euch gewinnen. Wir schätzen euch sehr, aber heute werden wir gewinnen, hermanos. Doch dann der Ausgleich, Verlängerung, ein Tor, das keins war. Ein nervenaufreibendes Elfmeterschießen. Und die Fans zitterten, bangten, hofften. Was für ein Krimi. Am Ende aber wieder Jubel für die Paraguayos. Jubel, als wären sie schon Weltmeister geworden. Umarmung, Tränen, Fahnen und Kinder werden in die Luft geworfen. Tische brechen unter Tanzenden zusammen. Si se puede, ja, wir schaffen das, haben sie ohne Pause gesungen. Und sie haben es geschafft. Dank Torhüter Orlando Gil, 2 Meter groß, der die Deutschen einfach nicht vorbeiließ und auch noch 2 Elfer hielt. Dank José Canale, der Paraguay schließlich ins Achtelfinale schoss. Ein Sensationssieg. Paraguays Präsident hat den Dienstag spontan zum Feiertag deklariert.
2: Ja, und hoffen wir, dass alle Fahnen und vor allem Kinder, die da in die Luft geworfen wurden, auch wieder gut aufgefangen worden sind. Anne Herberg zur Fußballfreude in Paraguay. Wir werden ernster, denn die Zahl extremistischer Personen bei uns in Deutschland ist so hoch wie nie. Das ist die Bilanz des neuen Verfassungsschutzberichts. Der ist am Vormittag in Berlin vorgestellt worden. Und unser Hauptstadtkorrespondent Markus Sambala hat die Details.
7: Für Alexander Dobrindt, den Bundesinnenminister, ist klar, was die größte Bedrohung für unsere freiheitliche demokratische Grundordnung ist: der Rechtsextremismus. So formuliert es der CSU-Politiker im Vorwort des neuen Verfassungsschutzberichtes. Besonders beunruhigend nennt Dobrindt den Trend, dass Rechtsextremisten immer öfter online um Kinder und Jugendliche werben. Das Bundesamt für Verfassungsschutz rechnet inzwischen fast 60.000 Menschen in Deutschland der rechtsextremistischen Szene zu, unter ihnen viele AfD-Mitglieder. Innenminister Dobrindt warnt aber auch vor wachsenden Gefahren durch Linksextremisten, beispielsweise durch Brandanschläge auf die Stromversorgung wie zuletzt in Berlin. Was Extremisten von rechts und links und Islamisten vielfach verbindet, das sind Hass und Angriffe auf Jüdinnen und Juden. Der Antisemitismus kenne keine ideologische Grenze, heißt es im Verfassungsschutzbericht.
2: Markus Sambale mit den neuen Zahlen aus dem Bericht. Und wir bleiben bei Zahlen. Es gibt nämlich auch neue vom Arbeitsmarkt. Und mehr dazu hat jetzt Regina Münch in den Kurznachrichten.
8: In NRW ist die Zahl der Arbeitslosen im Juni im Vergleich zum Vormonat leicht gesunken auf knapp 780.000. Die Arbeitslosenquote ging auf 7,7% zurück. Der Chef der Regionaldirektion NRW lobte die Entwicklung, schloss aber eine nachhaltige Trendwende aus. Viele Unternehmen seien gerade nicht bereit, neue Leute einzustellen. Wer den Kölner Dom noch einmal kostenfrei besichtigen möchte, hat heute die letzte Gelegenheit. Ab morgen müssen Besucher dann Eintritt zahlen. Erwachsene 12 Euro, Jugendliche 6. Mit den Einnahmen sollen Erhalt und Schutz des Kölner Doms finanziert werden. Im Rhein bei Rees ist die Leiche eines vermissten Mannes aus Krefeld gefunden worden. Er war am Sonntag mit zwei weiteren Männern in einem Kanu auf der Lippe unterwegs. Kurz vor der Rheinmündung kenterte das Boot. Seitdem wurde nach dem 53-Jährigen gesucht. Die Stadt Rheine im Münsterland bekommt gerade eine neue Straße, deren Bau besonders klimafreundlich ablaufen soll. Sie besteht aus Pflanzenkohle, die unter den Asphalt gemischt wird. Die Kohle entsteht aus abgestorbenen Bäumen und Ästen aus dem Wald. Beim Verrotten würde sie viel CO2 abgeben, das jetzt in der Straße gebunden wird. Die Stadt Duisburg hat eine Auszeichnung vom Landesverband der Hebammen in NRW bekommen. Der hat Duisburg zu einer sogenannten stillfreundlichen Kommune ernannt. Es gibt dort besonders viele öffentliche Orte, um Babys in Ruhe zu stillen oder zu wickeln. Eltern können die Orte über einen interaktiven Stadtplan von Duisburg abrufen. Darauf sind zum Beispiel Apotheken oder Bibliotheken verzeichnet, die Bereiche zum Stillen anbieten.
2: Die Kurznachrichten im Tag um 12. Im St. Franziskus Hospital in Aalen gab es am Wochenende einen ungewöhnlichen Ansturm von jungen Patienten. Da wurden nämlich mehr als 40 Kinder von ihren Eltern ins Krankenhaus gebracht, alle mit Übelkeit, Erbrechen, Durchfall. Die meisten konnten jetzt schnell wieder nach Hause, allerdings mussten einige auch stationär aufgenommen werden. Das war also alles nicht so schön und es gibt auch eine Vermutung, woher die Magen-Darm-Probleme kommen könnten. Denn alle betroffenen Kinder waren im gleichen Schwimmbad, nämlich im Naturfreibad Enningerloh, und dort könnten sich die Kinder einen Keim eingefangen haben. Spreche ich drüber mit Annika Witzel, WDR aktuell. Annika, wie könnte denn so eine Infektion passiert sein?
9: Also Naturfreibäder, die werden ja nicht mit Chlor oder anderen chemischen Mitteln sauber gehalten, sondern das übernehmen Pflanzen, verschiedene Sandarten und Kies, also als natürliche Filteranlage sozusagen. Und die können schon richtig viel filtern, aber wenn das Wasser über mehrere Tage zu warm wird, also so 25 Grad und dann auch noch wirklich sehr, sehr viele Menschen im Wasser sind, dann kommen die Pflanzen mit dem Filtern einfach nicht mehr hinterher. Und dann können sich eben Keime oder Bakterien bilden, die bei Menschen zum Beispiel juckenden Ausschlag oder eben Magen-Darm-Beschwerden verursachen können. Ob das Naturfreibad Enningerloh jetzt wirklich der Auslöser war, das wird jetzt im Labor noch untersucht, aber das Bad hat erstmal vorsichtshalber geschlossen.
2: Jetzt gibt es bei uns in NRW ja viele Naturfreibäder oder auch Badeseen. Da wird ja auch kein Chlor verwendet, um das Wasser sauber zu halten. Wie kann denn trotzdem sichergestellt werden, dass das Wasser auch bei den heißen Temperaturen sicher bleibt?
9: Also die Betreiberinnen und Betreiber von so Naturbädern, die müssen ständig den pH-Wert und die Temperatur prüfen. Und allerspätestens, wenn die gesetzlich vorgegebene Sichttiefe von einem Meter nicht mehr gegeben ist, also dass man nicht mehr einen Meter tief gucken kann ins Wasser, spätestens dann muss das Bad geschlossen und das Wasser gereinigt werden. Und das funktioniert vor allen Dingen so, dass man viel frisches Wasser dazu gibt. Und was Badeseen und die Wasserqualität angeht, da prüft das Landesumweltamt NRW regelmäßig. Die entnehmen laut eigener Aussagen mindestens alle 4 Wochen Wasserproben zur Analyse in der Badesaison. Und an dieser Bewertung gibt es allerdings auch ein bisschen Kritik, weil eben nicht alle Krankheitserreger erfasst werden bei diesen Proben. Und sowas wie die Blaualge zum Beispiel auch nicht. Und die kann auch Vergiftungen hervorrufen bei Menschen.
2: Ja, wichtiges Thema gerade, weil das Wetter bleibt ja auf jeden Fall Fall erstmal weiter, so dass man groß Lust auf Abkühlung im Freibad hat. Vielen Dank, Annika Witzel. Und wir schauen jetzt nochmal genauer aufs Wetter mit Inga Hinnenkamp aus der WDR-Wetterredaktion. Heute ist es wieder warm. Bleibt es denn auch wieder so trocken?
10: Ah, es ziehen jetzt gerade schon ein paar Wolken rein. Heute Nachmittag bilden sich dann Schauer und Gewitter. Es ist nicht komplett ausgeschlossen, dass da punktuell dann auch Starkregen und Sturmböen mit dabei sind. Wo diese Schauer genau runterkommen, das ist schwer vorherzusagen. Grundsätzlich geht das überall, aber einige werden auch komplett trocken durch den Tag kommen.
2: Und wie sieht der Trend für die nächsten Tage aus?
10: Also morgen wird es recht sonnig und mit höchstens 26, vielleicht mal 27 Grad auch noch ein kleines bisschen kühler als heute. Am späteren Nachmittag kann es morgen dann in Westfalen mal kurz schauern oder gewittern. Meistens ist es da aber trocken. Und wenn wir auf die kommenden Tage schauen, dann Donnerstag, Freitag, da geht es im Großen und Ganzen recht ähnlich weiter.
2: Die Wetteraussichten mit Inga Hinnenkamp. Vielen Dank und das war WDR aktuell, der Tag um 12. Ich bin Caro Köhler.
11: 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Die A1 Blankenheim-Euskirchen ist zwischen Nettersheim und Blankenheim in beiden Richtungen wegen Bergungsarbeiten bis zum späten Nachmittag gesperrt. A1 Köln Richtung Dortmund zwischen Remscheid-Lennep und Wuppertal-Langerfeld etwa 10 Minuten plus 3 Kilometer Stau. A1 Köln Richtung Münster zwischen Hagen-Nord und Kreuz Dortmund-Unna etwa 10 Minuten plus 4 Kilometer stockender Verkehr. Dort ist wegen Bauarbeiten nur ein Fahrstreifen frei. A52 Essen Richtung Düsseldorf zwischen Essen-Kettwig und Breitscheid etwa 10 Minuten plus 3 Kilometer Stau und die A61 Koblenz Richtung Mönchengladbach zwischen Kreuzmeckenheim und Miel etwa 15 Minuten plus 7 Kilometer stockender Verkehr.
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0: Anja Backhaus hier. Schönen guten Tag. Ja, nach der Hitzewelle kommt die Diskussion. Jedes Jahr dasselbe. Die Hitze kommt, alle erklären ihre Betroffenheit, dann wird's kühler und es ändert sich nichts. Wir wollen dieses kleine Hitzefrei heute dafür nutzen, um mit Ihnen zu diskutieren, was es denn in Deutschland braucht, damit wir auch die nächste und auch die übernächste Hitzewelle gut überstehen. Rufen Sie an unter der 0800 5678 555 und sprechen mit uns darüber, wie Sie die Hitze erlebt haben in den vergangenen Tagen. Arbeiten Sie vielleicht in einem Beruf, der Sie nach draußen zwingt, also auf dem Bau oder in der Außengastro, der Landwirtschaft? Wie haben Sie diese Woche erlebt? Oder haben Sie Kinder, die in der Schule waren, als es unglaublich heiß war? Wie haben die das erlebt? 0800 5678 555 und natürlich wollen wir vor allen Dingen auch mal schauen, was brauchen wir denn jetzt? Was braucht es für die Zukunft, damit wir in den nächsten Wochen und auch in den nächsten Jahren überhaupt gut aufgestellt sind hier bei uns in Deutschland und auf diese Hitze auch reagieren können? Die Grünen fordern ein 5 Milliarden Sofortprogramm. SPD-Bundesumweltminister Carsten Schneider verweist da aber auf Länder und Kommunen.
12: Wir haben im Bund in der letzten Legislatur ein Klimaanpassungsgesetz gemacht. Das gilt. Es gibt aber auch eine klare Aufgabenverantwortung. Die Aufgabe dafür liegt bei Ländern und Kommunen. Ich kann zum Beispiel gar keine Finanzierung zur Verfügung stellen, weil es mir per Grundgesetz verboten ist.
0: Also, er kann gar nichts machen. Der Bund verweist auf die Länder auf die Kommunen haben kein Geld. Es gibt ein Klimaanpassungsgesetz, das existiert, das bleibt aber anscheinend im Moment noch zahnlos. Darüber wollen wir sprechen, unter anderem auch mit meinem Gast, das ist heute Karl Lauterbach, der vor 3 Jahren als damaliger SPD-Bundesgesundheitsminister einen Hitzeschutzplan für die Gesundheit vorgelegt hat. Es gibt diesen Plan, es gibt eben auch das Anpassungsgesetz, das Klimaanpassungsgesetz, aber was wird gerade wirklich geregelt? Was haben Sie erlebt, auch bei sich vor Ort, in Ihrer Kommune, in Ihrem Ort und wie gehen Sie um mit der Hitze? Darüber wollen wir heute sprechen im WDR5-Tagesgespräch. Schreiben Sie Herrn Lauterbach und mir über die WDR5-App oder Sie rufen uns an hier unter der 0800 5678 555. Wir freuen uns sehr auf Ihren Beitrag zu unserer Diskussion heute hier mit Karl Lauterbach und wir sprechen über die Hitze und wie wir uns wappnen können für die Zukunft.

0: 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Höchsttemperaturen von bis zu 41,7 Grad im Osten Brandenburgs. Das ist schon außergewöhnlich hier bei uns in Deutschland. Und vor allen Dingen war das nicht nur an einem Tag so, sondern wirklich über eine Woche lang hatten wir immer wieder neue Rekordtemperaturen. Und man hatte schon das Gefühl, unsere Infrastruktur ist auf solche Temperaturen kaum vorbereitet. Wir wollen mit Ihnen darüber sprechen, was es jetzt braucht, damit wir in der Zukunft besser aufgestellt sind gegenüber dieser Hitze, die uns sicherlich auch noch diesen Sommer und auch in den nächsten Sommern ja hier wahrscheinlich vorbeikommen wird bei uns in Deutschland. Und unser Gast heute ist der ehemalige SPD-Gesundheitsminister, Bundesgesundheitsminister Karl Lauterbach. Herzlich willkommen, Herr Lauterbach.
1: Guten Tag, Frau Backhaus. Vielen Dank für die Einladung.
0: Sie haben ja als Bundesgesundheitsminister 2023 das Klimaanpassungsgesetz mit auf den Weg gebracht. Und jetzt erleben wir hier diese heißesten Nächte seit Aufzeichnungsbeginn. Haben Sie das Gefühl, das Gesetz hat etwas bewirkt, Herr Lauterbach?
1: Es hat etwas bewirkt. In der Tat, die Aufmerksamkeit ist stärker da. Es haben noch einige gut mitgemacht, zum Beispiel Ärzte machen mit, informieren ihre Patienten stärker, in den Pflegeeinrichtungen wird zum Teil besser geschützt. Und das Gesetz hat auch dazu geführt, dass die Todeszahlen etwas runtergegangen sind. Aber die Wahrheit ist, das reicht bei weitem nicht aus. Wir müssen uns darauf einstellen, also es wird nach wie vor falsch eingeschätzt, glaube ich. Kein Kontinent wird unter dem Klimawandel so stark leiden wie Europa. Wir sind am stärksten betroffen. Wir haben eine Situation, wir erwärmen uns doppelt so schnell wie der Rest der Welt. Wir werden hier riesige Hitzeprobleme im Sommer bekommen. Und möglicherweise werden wir klirrende Kälte im Winter sogar bekommen, wenn also der sogenannte Amok, also die Wärmezirkulation aus dem Atlantik zusammenbricht. Europa leidet unter dem Klimawandel wie kein anderer Kontinent und darauf müssen wir uns besser vorbereiten. Das ist noch nicht angekommen.
0: Ja, es ist zumindest gerade mal so ein Gefühl davon angekommen, nämlich diese Hitze, die wir erlebt haben. Also es war wirklich eins der Hauptthemen in den vergangenen Tagen. Ja, was wir tun können, darüber wollen wir heute mit Ihnen diskutieren hier im WDR 5 Tagesgespräch. 0800 5678 555 lautet die Telefonnummer, die Rainer Klute Simon aus Kempen gewählt hat. Hallo und herzlich willkommen, Herr Klute Simon.
2: Ja, hallo. Ich freue mich, dass ich an der Sendung mitwirken darf, ja. Meine Gedanken dazu beisteuern.
0: Gerne.
2: Ich denke, also ich bin einmal erstaunt darüber, dass der Tenor heißt, was müssen wir machen und unausgesprochen dabei können wir technisch machen, um die Auswirkungen, die jetzt so irgendwie vom Himmel gefallen sind, in Grenzen zu halten. Sicher ist es notwendig, dass wir in Krankenhäusern Klimaanlagen einbauen, in Altenheimen Klimaanlagen einbauen und all diese Dinge. Aber was wir über den Tag hinaus machen müssen, ist, wir müssen endlich kapieren, es ist einfach wahnsinnig spät und wir müssen morgen anfangen, unser Verhalten zu ändern. Und mit Verhalten meine ich nicht nur jeder für sich, sondern ich meine zum Beispiel die Kommunen. Und da geht es meistens noch nicht mal um das Geld, sondern es geht darum, dass sie einsehen, jeder zur Verfügung stehendes Mittel muss eingesetzt werden, um Bäume zu pflanzen, Flächen zu entsiegeln, Schottergärten mehr zulassen, Autos aus den Städten rauszuhalten, endlich wirklich mal ganz drastisch dafür zu sorgen, dass das aufhört. Ich bin in einer Zeit groß geworden, als es zum Beispiel autofreie Sonntage gab. Ich fände es eine sehr gute Idee, wenn mindestens als Zeichen und jetzt am vergangenen Sonntag, wenn an diesem Sonntag kein Auto gefahren wäre. Ich denke, die Auswirkungen wären ganz konkret spürbar an diesem Tag weniger gewesen, als sie so gewesen sind, wo die Leute inzwischen dann mit ihren Autos rumfahren, sogar noch stehen mit laufendem Motor, damit die Klimaanlage weiter durchläuft. Das sind alles nicht mehr nachvollziehbare Dinge, die nur noch triebgesteuert funktionieren, aber wo keiner mehr nachdenkt, was er da eigentlich macht.
0: Ja.
2: Und ich denke, es wird wirklich Zeit und wir müssen sofort anfangen damit.
0: Ja, also da, ich habe ganz viele Punkte auch aufgeschrieben, Herr Klute Simon, die Sie genannt haben. Also zum einen geht es darum, dass Sie sagen, wir müssen mehr Klimaschutz betreiben statt jetzt Klimaanpassung. Auf der anderen Seite braucht man es natürlich, hatten Sie auch die Krankenhäuser schon erwähnt. Und ich fand interessant, Herr Lauterbach, es heißt ja immer, wenn die Kommunen sind offiziell zuständig. Der Bund verweist ja auch auf Länder und Kommunen. Und es heißt immer, Kommunen sind pleite. Aber was Herr Klute-Simon hier sagte, hat das was mit Geld zu tun, wenn man vielleicht Flächen entsiegelt oder Bäume anpflanzt oder sagt, man darf keine Schottergärten mehr vor dem Haus haben?
1: Also Herr Klute-Simon hat mit einigen Punkten klar recht. Es gibt viele Dinge, die getan werden können, die kosten nicht viel. Die Stadt Köln beispielsweise hat auch diesmal einiges richtig gemacht. Zum Beispiel dieses Hitzeportal, dann die kühlen Räume, darauf hinzuweisen. Es hätten mehr sein können und da hätte man noch klar darauf hinweisen können, aber immerhin Schritte in die richtige Richtung. Und
0: also jetzt es gibt ein paar Räume in Köln, wo man hingehen kann, so in der Messe zum Beispiel.
1: In allen Stadtteilen sind Räume,
0: die kühl sind.
1: Genau, und da kann man dann hingehen, da kann man sich abkühlen. Das ist tatsächlich wichtig für Menschen, die gefährdet sind. Und das sind Dinge, die kosten nicht viel. Andere Dinge kosten sehr viel und da sind die Kommunen also nicht zu in der Lage, da müssen wir uns ehrlich machen und zu gesetzlichen Möglichkeiten kommen. Ganz klar müssen wir die Städte dahingehend umbauen, dass wir Grünflächen stärken, dass wir viel mehr Bäume pflanzen, dass wir den Asphalt aufbrechen, dass wir Ruhezonen bringen, Kältezonen bringen, dass wir die Wände mit Moos oder mit anderen, also Grün bewächsen, tatsächlich ein Stück weit isolieren. Wir brauchen mehr Schatten. Also es kann sehr viel gemacht werden in den Kommunen. Wir brauchen auch mehr Klimaanlagen. Da muss man sich ehrlich machen, bei der Hitze, die wir bekommen werden, das ist ja jetzt erst der Anfang, das wird ja viel mehr werden und deutlich längere Hitzewellen werden noch kommen, wird es ohne Klimaanlagen für ältere Menschen kaum möglich sein, das durchzustehen. Mhm. Aber wie gesagt, also wir müssen uns anpassen, wir müssen vorbereiten und es ist ein guter Schritt jetzt, dass die Kommunen wirtschaftlich entlastet werden sollen. Da hat es ja jetzt diese Einigung gegeben zwischen Bundeskanzler und den Ministerpräsidenten, dass zukünftig die Gesetze, die für die Kommunen Ausgaben bedeuten, dass der Bund dann diese Ausgaben trägt, sodass die Kommunen wieder mehr Luft zum Atmen bekommen. Auch der Erlass der alten Schulden in den Kommunen wäre richtig. Mhm. Wir müssen nach vorne blicken, konstruktiv. Und dazu zählt auch, dass man die Kommunen nicht verklagen kann für das, was sie sich nicht leisten können. Aber sie könnten vieles auch machen, was nicht viel kostet.
0: Ja, sagt ja auch Herr Klute-Simon. Herr Klute-Simon, wem würden Sie denn die meisten Vorwürfe machen? Also Bund, Land, Ihrer Gemeinde, vielleicht auch uns allen. Wer steht jetzt hier in der Verantwortung?
2: Also in der Verantwortung stehen alle. Ich bin grundsätzlich kein Anhänger davon, es auf das Individuum nachher zu schieben. Mhm. Das ist eine Geschichte, die ist von der Ölindustrie irgendwann mal in die Welt gesetzt worden. Aber natürlich kann jeder bei sich am einfachsten anfangen, sein Verhalten zu ändern. Also zum, was ich gerade gesagt habe, nicht mehr mit dem Auto mit laufendem Motor irgendwo stehen und die Klimaanlage laufen lassen und solche Sachen. Aber ich fände es zum Beispiel ganz schlecht, wenn Kommunen, wie die Kommune, in der ich wohne, da wird Geld ausgegeben dafür, neue Flächen zu versiegeln, eine bestehende Grüninsel in der Stadt zu bebauen und gleichzeitig wird Geld, was sie als Fördermittel bekommen haben, ausgeschlagen in beträchtlicher Höhe, weil man sagt, wir brauchen das Geld, um dieses wahnwitzige Bebauen Objekt in die Welt zu setzen und deswegen können wir den geringen Eigenanteil für das Fahrradparkhaus am Bahnhof nicht mehr aufbringen und solche Sachen. Mhm. Es ist konkret die Politik in den einzelnen Gemeinden gemeint und ich bin auch sehr dafür, die Gemeinden finanziell zu entlasten, aber zweckgebunden. Nur Mittel, die eingesetzt werden, um das Ziel des Klimaschutzes nach vorne zu bringen.
0: Ja,
2: also es funktioniert nach meiner Wahrnehmung nicht nur hier in meiner Gemeinde, wo ich wohne, sondern auch in anderen Orten noch zu oft so, nicht bei allen. Es gibt ganz viele, die da den schon lange gesehen haben, wo der Zug hinfahren muss, aber es gibt noch zu viele, die meinen, Klimaschutz stellen wir mal ganz hinten an. Mhm. Jetzt kommen erstmal andere Sachen, die wichtiger sind. Und das muss sich ändern. Und es müssen die Vergabe der Mittel muss gebunden werden an das konkrete Ziel, Klimaschutzmaßnahmen davon umzusetzen.
0: Ja, und das sozusagen oberste Priorität zuzuordnen. Ich würde gerne noch Winfried Bernhard mit einladen hier in das WDR 5-Tagesgespräch. Er hat angerufen aus Neuss. Willkommen, Herr Bernhard.
3: Ja, Ja, guten Tag und schönen Dank, Herr Lauterbach, dass Sie mit an der Sendung teilnehmen und allen anderen vom Team und auch dem Vorredner. Ich würde jetzt gerne noch größer ansetzen, weil wir brauchen einen Systemwechsel im Wirtschaftssystem und vor allem im Finanzsystem. Das Problem bei all diesen Dingen um Klimaschutz herum ist einfach, dass wir es komplett anders angehen müssen. Wir sind immer nur auf Wachstum projiziert und das geht so nicht mehr weiter. Das war immer schon der größte Fehler. Und gleichzeitig versiegeln wir dann auch immer mehr Flächen. Wir führen eigentlich einen Krieg gegen die Natur, gegen unser eigenes Umfeld und wir müssen das Ganze komplett anders angehen. Aufgrund dessen bin ich seit vielen Jahren Klimaaktivist bei Extinction Rebellion. Mhm. Und diese Themen diskutieren wir viel und machen auch Aktionen. Zum Beispiel jetzt am letzten Freitag am Düsseldorfer Flughafen haben wir uns gegen diese ganzen Flugreisen gewandt. Und da werden wir dann teilweise auch angegriffen von den Flugfirmen, obwohl das Ganze eine angemeldete Aktion ist. Also ich kann jedem Menschen nur empfehlen, sein eigenes persönliches Verhalten komplett zu verändern und eben auch wirtschaftlich anders zu agieren. Und ich kann an die Finanzwelt nur appellieren, einfach mal weg von Zins und Zinseszins. Wir brauchen andere Systeme. Es kann auf Wachstum bei einem endlichen Planeten nicht mehr weiter gesetzt werden.
0: Mhm. Haben Sie denn das Gefühl, der Hitzeschutz in Deutschland ist eine Frage des Geldes oder eine Frage des politischen Willens? Was glauben Sie, woran liegt das, dass Ihrer Meinung nach hier auch so wenig passiert in diese Richtung?
3: Ja, weil wir immer weiter wachsen müssen und das Finanzsystem eben durch Banken vorgegeben und auch von der Politik und auch vom Einzelnen durch Werbung propagiert. Überall wird immer nur gesagt, wir müssen weiter konsumieren. Allein zum Beispiel jetzt diese gerade stattfindende Fußball-WM. Wie kann man so etwas in so einer Art und Weise überhaupt andenken? Also eine immer größer werdende WM und dann eben hin und her fliegen wie die Irren von einem Ort zum anderen. Das kann doch nicht wahr sein. Mhm. Also das zerstört unseren Planeten.
0: Ja, also Klimaschutz rutscht von der Agenda, Herr Lauterbach. Beobachten Sie das auch eben gerade bei politischen Entscheidungen, dass es nicht mehr so wichtig genommen wird?
1: Das ist auf jeden Fall der Fall, leider muss man sagen. Klimaschutz ist zurückgerutscht, obwohl er notwendigerweise jetzt eigentlich eine viel höhere Priorität haben sollten. Das sind jetzt die Jahre, wo entschieden wird, wie wird es für unsere Nachkommen aussehen. Hat schon darauf hingewiesen, Europa ist in einer ganz besonderen Lage. Bei uns erwärmt sich das Ganze doppelt so schnell. Wir haben auch noch also das große Problem, dass wir im Winter besondere Kälte bekommen könnten. Also wir müssen da wirklich, wir haben das größte Interesse daran, dass der Klimaschutz jetzt ernster genommen wird und mit den vielen Krisen in der Welt, also mit den Kriegen, die wir derzeit beobachten, mit den rechtspopulistischen Parteien, die es schwer machen, die das Thema ganz anders nochmal angehen, zum Teil den Klimawandel selbst heute noch leugnen, sind wir in einer schwierigen Situation. Daher muss das auf die Agenda kommen. Dafür kämpfen die demokratischen Parteien ja auch. Mhm. Was aus meiner Sicht eine wichtige Frage ist, ist es so, dass also Klimaschutz gelingen kann, obwohl Länder weiter wachsen? Und da ist die empirische Antwort eigentlich, dass das gelingt. Also wir haben das ja früher nicht so genau gewusst, aber jetzt sehen wir, es gibt eine Reihe von Ländern, da haben wir Wirtschaftswachstum, gleichzeitig sinkt der CO2-Ausstoß, weil eben die erneuerbaren Energien derzeit durch eine Revolution laufen. Wir haben also Gott sei Dank, muss man sagen, jetzt technische Möglichkeiten, die vor 10 Jahren noch ganz anders eingeschätzt werden mussten. Das heißt, es ist möglich, zumindest ein moderates Wachstum.
0: Wo funktioniert
1: hier,
0: das, Herr Lauterbach? Wo funktioniert das gut? In welchen Ländern?
1: Das funktioniert beispielsweise in China. China also wächst stark und der CO2-Ausstoß steigt jetzt nicht mehr, sondern stabilisiert sich. Das gelingt bei uns. Wir haben also ein gewisses kleines Wachstum noch. Das gelingt in England. Ein kleines Wachstum ist doch möglich. Also zahlreiche Länder wachsen und also der CO2-Ausstoß sinkt und wir werden das in allen Ländern sehen, weil eben die erneuerbaren Energien so leistungsfähig sind und so billig sind, wird die Energiewende das ermöglichen. Trotzdem, also ist es kein Selbstläufer und es gibt auch bestimmte Formen des Wachstums, die können wir uns und sollten wir uns nicht leisten. Verschwendung, wie wir es hier sehen, also das Zweitauto, also riesige Villen, die bewohnt werden von wenigen Leuten und so weiter, Reisen, also Flugzeugreisen sehr weit weg und so weiter, Zum jetzigen Zeitpunkt haben wir die Technik noch nicht, um das wirklich CO2-arm zu machen. Es sind die reichen Menschen, die den größten Teil des Klimawandels verursachen. 10% der Deutschen mit dem höchsten Einkommen verursachten 30% des CO2-Ausstoßes. International ist es sogar so, dass 50% des CO2-Ausstoßes von den 10% Reichsten verursacht werden. Es sind somit die wohlhabenden Leute, die das Problem massiv forcieren. Und diese Art Reichtum, die der Zuhörer ja gerade auch kritisch angesprochen haben, die muss man auch kritisch sehen.
0: Ja, es ist nur die Frage, ob man damit Wahlen gewinnen kann. Das ist eben aktuell so ein bisschen die Frage. Welche Schwerpunkte setzt man das? Ich weiß nicht, Herr Bernhard, vielleicht sagen Sie noch was dazu. Also Sie sagten ja gleich, man muss das ganze System ändern. Das ist natürlich ein großer Hebel.
3: Das System kriegt man natürlich nicht von heute auf morgen geändert, das ist klar. Aber man kann es langsam verändern und auch, fand ich sehr schön von Herrn Lauterbach, gerade wie Sie angesprochen haben, dass natürlich ein großer Teil des CO2-Aufkommens und sonstiger Klimaabgase eben von den ganz reichen Leuten auch mit verursacht werden. Und aufgrund dessen müssen diese auch massiv besteuert werden, diese Menschen. Also es gibt ganz, ganz viele Ansatzpunkte, wo man einfach anfangen kann, das System zu verändern. Und wir müssen es auch dringend machen und dazu gehören halt auch viele verschiedene Punkte und auch jeder einzelne, also ich fliege zum Beispiel seit 23 Jahren jetzt nicht mehr und ich werde auch nie mehr fliegen. Also ich kann das nicht mehr verantworten. Meine Enkelkinder, vor allem auch, worüber nie jemand spricht, das sind die Biodiversitätsverluste. Um uns herum stirbt fast alles jetzt schon ab. Also wir müssten dringend ganz massiv etwas verändern und das geht auch, wenn wir alle dran arbeiten.
0: Ja, sagt Winfried Bernhard. Herzlichen Dank für Ihren Anruf im WDR5-Tagesgespräch. Heute nehmen wir, ich sag mal so kurz, das leichte Durchatmen bei den Temperaturen, um mit Ihnen über die Hitze zu sprechen in den vergangenen Tagen, die wahrscheinlich auch in Wellen in der Zukunft weiter wieder auf uns zukommt hier in Deutschland. Was braucht es, damit wir besser aufgestellt sind in Deutschland? Darüber sprechen wir heute. Und mit dabei im WDR5-Tagesgespräch ist auch der ehemalige Bundesgesundheitsminister Karl Lauterbach. Und Ariane Schuster ist jetzt in der Leitung aus Leverkusen angerufen. Hallo Frau Schuster.
4: Ja, guten Tag. Ich freue mich, dabei sein zu dürfen und kann meine Vorredner nur unterstützen. Ich sehe das genauso und danke Herrn Lauterbach für die offenen und ehrlichen Worte. Zwei Sachen bewegen mich sehr. Hier in Leverkusen gibt es seit über 30 Jahren ein Umweltbildungszentrum, in dem ich auch engagiert bin und wir reden seitdem irgendwie gegen Windmühlenflüge. Es ist bekannt, der Klimawandel, und ja, man kann tun und machen, was man will. Es werden Busbahnhöfe gebaut, wo die Sonne drauf knallt, wo die Leute fast umfallen, weil sie da in der Sonne stehen müssen und so weiter und so weiter. Also ein Klimaschutz ist ganz weit weg im Gehirn der Stadtplaner und das ist die eine Sache. Und die andere Sache, ich war letzte Woche, musste ich am Freitag jemanden im Klinikum abholen. Und
0: da will man gerade nicht hin.
4: Also wirklich sehr schockierend. Ja, und sie haben die vulnerablen Personen, die dort in den Betten liegen, die eventuell sogar wegen Hitzeschlag eingeliefert werden. Und die werden dann dort in der nächsten Katastrophe ausgeliefert. Und das Personal hat mir mindestens genauso leid getan. Keinerlei Klimaanlagen, nirgendwo, in keinem der Räume. Und es war ein Brutkasten dort. Also es ist einfach fürchterlich und ich denke, da kann man was tun.
0: Ja, vielleicht haben wir da, ich meine, er ist der ehemalige Bundesgesundheitsminister hier bei uns im Studio, wenn Sie das hören, Herr Lauterbach. Ja, was löst das bei Ihnen aus? Also wir haben keine Klimaanlage in Krankenhäusern.
1: Das stimmt und das muss sich dringend ändern. Wir hätten auch die Möglichkeiten dafür. Wir müssen es aber dann auch ehrlich machen. Echte Reformen sind schwer. Das sind Reformen, da macht man es nicht jedem gleich recht. Und ich bringe ein Beispiel. Wir haben das Riesenproblem, dass wir viel zu viele Krankenhäuser haben. Also wenn wir ein paar hundert Krankenhäuser weniger hätten, dann wäre die Versorgung besser, wir hätten mehr Spezialisierung. Wir müssen Krankenhäuser schließen. Wir haben zu viele. Es ist einfach für die Qualität der Versorgung schlecht, dass wir so viele Krankenhäuser haben, die dann Eingriffe machen, für die sie nicht optimal vorbereitet sind.
0: Und Sie meinen, dann würden auch mehr...
1: Genau, und wenn wir jetzt die Mittel hätten, also tatsächlich, also uns auf die Krankenhäuser, die wir wirklich benötigen, Fabriken zu konzentrieren und würden die dann entsprechend umbauen. Dafür haben wir auch einen Fonds geschaffen, noch in meiner Amtszeit, den Transformationsfonds. Dann sind diese Häuser erstens besser, weil sie spezialisierter sind, und zum Zweiten, die können natürlich auch gut klimatisiert sein, was sie sein müssten. Aber wenn wir weitermachen und leben in der Illusion, wir meiden diese schweren Reformen, wir nehmen jeden mit, dann haben wir das Geld nicht, weil wir haben einfach nicht das Geld, das muss man sagen, die vielen Krankenhäuser, die fast 2000 Krankenhäuser, die wir derzeit haben, die können wir nicht alle mit Klimaanlagen ausstatten. Dieses Geld ist nicht da und es ist auch unsinnig, weil ein großer Teil dieser Häuser ist einfach medizinisch eher ein Schaden als ein Nutzen.
0: Aber könnte man das verpflichtend machen? Also ich meine, wir müssen ja zum Beispiel auch in Häusern bei uns in allen Vorhängen Heizungen eingebaut haben, also damit die Menschen nicht frieren. Das ist eine Pflicht. Kann man das auch mit Klimaanlagen machen, dass man sagt, es muss Pflicht sein?
1: Wenn das Geld da wäre, wenn die Länder quasi mit ihren Investitionskosten zusammen mit dem Transformationsfonds also die Gelder zur Verfügung stellen für die Häuser, die jetzt sowieso umgebaut werden müssen im Rahmen dieser großen Krankenhausreform, dann haben wir auch das Geld für die Klimaanlagen. Die Klimaanlagen sind jetzt nicht der teuerste Teil, aber wir haben eine doppelte Herausforderung. Wir müssen ja gleichzeitig in der also Wärmeversorgung auf Wärmepumpen umsteigen. Das heißt, wir müssen Klimaanlagen aufbauen, aber noch wichtiger sind Wärmepumpen. Wenn wir keine Wärmepumpen haben, dann also werden wir den Klimawandel nicht bekämpfen können, kriegen wir die Energiewende nicht hin. Somit es sind große Kosten, die vor uns liegen. Daher brauchen wir auch Wachstum, denn sonst ist das Geld nicht da, um das bezahlen zu können.
0: Ja, und Frau Schuster sagt, es braucht dringend Klimaanlagen. Es ist natürlich so, dass wir jetzt auch Orte, Sie sagten das eben, in Köln haben, wo man hingehen kann. Aber es ist schon verwunderlich, Bibliotheken, Museen, Rathäuser, ist alles wichtig. Da sind Klimaanlagen, aber eben in Krankenhäusern, Pflegeheimen und Schulen nicht. Da muss man dann auch nochmal sehen, wo Prioritäten gesetzt worden sind in der Vergangenheit.
1: Auf jeden Fall. Und wir haben in den Schulen sowieso also riesige Versäumnisse, die man ehrlicherweise zugeben muss. Und das wird langfristig auch entscheiden darüber, wie wir wirtschaftlich klarkommen. Also unsere derzeitige Schulpolitik ist einfach defizitär, klappt an allen Ecken und Enden nicht. Wir haben nicht die Bildungsergebnisse, die wir benötigen für das Wachstum, was wir brauchen. Sonst werden wir also langfristig in dem Konkurrenzkampf zwischen China und Amerika keine Rolle mehr spielen. Das muss man auch sagen. Somit ist in der Schule vieles versäumt worden, auch die Klimatisierung der Räume. Und bei den Krankenhäusern, wie gesagt, weniger, aber besser ausgestattet. Das würde gehen. Und wir brauchen aber dafür mutige Reformen in allen Bereichen. Wir können nicht weiter so tun, als wenn es kleine Anpassungen bräuchte und wir warten dann auf die nächste Welle.
0: Ja, also und wir wollen jetzt auch nicht darüber sprechen und dann heißt es plötzlich, also dann wird es wieder kühler und dann haben wir es wieder um ein Jahr verschoben. Also man muss jetzt wirklich auch mal daran gehen, sagt auch Ariane Schuster. Ich danke Ihnen sehr für den Anruf. Ulf Allhoff-Kramer hat angerufen aus Detmold im WDR5-Tagesgespräch. Willkommen, Herr Allhoff-Kramer.
5: Ja, guten Tag zusammen.
0: Guten Tag.
5: Ich freue mich sehr, dass nach dieser entsetzlichen, ja, wiederholten Hitzephase das Thema jetzt doch anscheinend irgendwie auf zunehmendes Interesse stößt. Mhm. Und ich frage mich, und da bin ich froh, dass der Herr Lauterbach da ist, wie können wir denn die Politik zwingen, ihre eigenen Klimaziele und vor allem den Beschluss des höchsten deutschen Gerichtes von 2021 einzuhalten, dass der Schutz des Klimas ein Menschenrecht ist und dass die junge Generation das Recht hat, dass ihre Freiheitsrechte geschützt werden müssen, in Zukunft auch in einer irgendwie halbwegs erträglichen Umwelt zu leben. Mhm. Stattdessen erleben wir, wie genau das Gegenteil passiert aktuell. Der Kanzler bagatellisiert an allen Ecken und Kanten und die Wirtschaftsministerin legt einen unverantwortlichen fossilen Rückwärtsgang ein, obwohl sogar alle Energieminister der Bundesländer sich dagegen aussprechen, was sie tut. Ja, und das macht mich einfach total ratlos. Ne? Wir erleben ja, wie diese Erdüberhitzung unsere Ökosysteme zerstört, unsere Wälder und wie wir in der Landwirtschaft nicht mehr klarkommen.
0: Ja, und es hat, man hat das Gefühl, die einzige Lösung, die jetzt kommt, sind Klimaanlagen. Und das kann es ja auf lange Sicht auch nicht sein.
5: Ich find, ist diese total verengte Sichtweise auf die aktuelle Situation. Herr Lauterbach hat es doch gerade gesagt. Wir sind am Anfang dieser Geschichte. Es wird mit jedem Jahr, wo wir die Emissionen nicht auf Null bringen, schlimmer und schlimmer. Und irgendwann werden wir eine lebensfeindliche Welt haben. Und das ist nicht mehr lange. Und wir dürfen ja nicht diese Kipppunkte vergessen. Die machen das Ganze unkontrollierbar. Das weiß jeder, der sich damit befasst und die Wissenschaftler warnen mit zunehmender Verzweiflung und Ratlosigkeit.
0: Ja, Herr Alof Kramer, ich würde das dann gleich auch an Herrn Lauterbach weitergeben, auch Ihre Frage, die Sie an ihn gerichtet haben, Herr Lauterbach.
1: Ja, ist in der Tat völlig richtig, was der Kollege sagt. Mhm. Ich habe heute Morgen an einer Konferenz teilgenommen, also einer Schaltkonferenz, an der Kommission, an der Weltgesundheitsorganisation, wo es um Klima und Gesundheit geht. Ich bin auch Mitglied dieser Kommission. Und dort wurde ausgetauscht, dass wir jetzt in ganz Europa eine Bewegung sehen, die sehr gefährlich ist. Die Bewegung geht dahingehend, der Klimawandel, der in der Vergangenheit ja oft geleugnet worden ist, den kann man jetzt schlecht leugnen, aber man kann einfach das tun, was das also Problem lösen würde, nämlich also Klimaanlagen und Kernenergie, damit die Klimaanlagen tatsächlich betrieben werden kann. Diese Art und Weise, wie der Diskurs sich derzeit verschiebt, ist sehr gefährlich, weil wir werden mit Klimaanlagen und mit Kernenergie die Probleme niemals in den Griff bekommen. Kernenergie ist zu teuer, kommt viel zu spät. Wir haben Sicherheitsprobleme. Wir müssen in die erneuerbaren Energien noch viel intensiver investieren, als wir es jetzt tun. Wir brauchen nicht eine weitere Debatte über die Kernenergie. Das lenkt nur vom Thema ab. Und die Klimaanlagen sind auch in Wirklichkeit eine Ablenkungsdiskussion. Klimaanlagen schützen nicht draußen. Und bei dem Problem, was wir hier bekommen, also wird das dann nur ein kleiner Teil der Lösung sein, müssen uns ehrlich machen und sagen, wir müssen die Energiewende beschleunigen. Hier sind ein paar also Maßnahmen der Bundesregierung kritisch gewürdigt worden. Ich persönlich kritisiere die Bundesregierung derzeit nicht. Das kann ich als ehemaliges Regierungsmitglied nicht wirklich gut tun. Aber ich muss doch zugeben, dass ich von der also Art und Weise, wie wir jetzt also tatsächlich also die Energiewende betreiben wollen. Das ist ja zum Teil, wenn man so will, ein bisschen ein Rückschritt sogar. Das ist schwer zu vermitteln und wir brauchen eigentlich jetzt Mut, schneller voranzugehen. Wir brauchen tatsächlich auch Mut dafür zu sagen, wir wollen daran verdienen an der Energiewende. Wie schön wäre es, wenn wir es wären, die E-Autos verkaufen könnten, nicht die Chinesen oder die Solarpaneele oder die Batterien. Bei den Batterien sind wir bei der Forschung noch weit vorne. Wenn wir jetzt nach vorne gehen und würden zum Beispiel Natriumbatterien, die in Zukunft eine große Rolle spielen werden, wir würden da investieren und bringen das raus, dann könnte es uns ja auch wirtschaftlich besser gehen, indem wir in die Energiewende investieren und nicht dagegen.
0: Ja, also da ist dieser Punkt Wachstum und Klimaschutz kann man auch kombinieren. Nochmal zurück, dass Herr Alof Kramer ja sagte, wie kann man die Regierung zwingen, die Klimaziele einzuhalten. Da hatten wir vorhin ja Bundesumweltminister Schneider gehört, der gesagt hat, er kann gar nichts machen. Es ist tatsächlich so, dass es Kommunen zuständig sind. Das heißt, es müsste das Grundgesetz geändert werden, damit man diese Klimaanpassung als Gemeinschaftsaufgabe definiert.
1: Ja, das bringt im Moment überhaupt nichts, diese Debatte, wer ist in der Politik schuld? Ist das die Schuld der Kommunen? Ist es die Schuld der Länder? Das nervt die Bürger ja zu Recht völlig, dass wir also statt ein Problem zu lösen, uns gegenseitig vorwerfen, wer schuld ist, dass es nicht gelöst werden kann. Das will niemand mehr hören. Von daher beteilige ich mich daran auch nicht. Klar ist, dass die Kommunen zu wenig Geld haben. Klar ist, dass wir jetzt auch hier in Berlin beschlossen haben, dass die Kommunen wirtschaftlich entlastet werden sollen. Dann haben die Kommunen auch mehr Geld für den Klimaschutz. Und dann werden wir sehen, ob sie dann auch tatsächlich diese Investitionen tätigen, was ich für unbedingt notwendig hielt. Und es kann auch sehr viel gemacht werden. Das kostet nichts. Da darf man sich hinterm Geld nicht verbergen. Wird auch oft vorgetragen, dass man das Geld nicht hätte in Wirklichkeit. Wenn man zum Beispiel in Berlin schaut, der Gendarmenmarkt, da ist jetzt also eine neue, wenn man so will, Betonfläche aufgebaut worden. Der Platz ist super heiß, der sieht nicht gut aus. Das ist einfach eine komplett, also wenn man will,
0: das in diesen Zeiten,
1: ne? Widersinnige. Ja. Oder vor dem Bahnhof in Berlin, der sogenannte Washingtonplatz. Das ist ein Platz, wo sie geradezu gebraten werden, wenn sie aus der Bahn herauskommen. Das sind auch unsinnige Entscheidungen, die zum Teil getroffen werden. Und nicht alles ist eine Frage des Geldes, aber die Kommunen brauchen mehr Geld.
0: Ja, aber vielleicht kann man da noch mal kurz darauf zu eingehen, dass Frankreich ja nach 2003 ganz klare Strukturen geschaffen hat. Also die haben sehr schnell gehandelt, damals, ja, nach nachdem es sehr viele Hitzetote gab. Kann man da was lernen? Was könnte man von Frankreich übernehmen?
1: Auf jeden Fall. Also man kann da sehr viel lernen. Ich habe ja damals, als ich den Hitzeschutzplan ausgerollt habe als Bundesgesundheitsminister, habe ich ja gesagt, wir müssen von den Franzosen lernen, weil die Franzosen sind erfolgreich. Die haben ein riesiges Problem, die sind erfolgreich. Und eine wichtige Maßnahme ist zum Beispiel, dass man sich anschaut, wer sind die besonders gefährdeten Menschen. Dass man die gezielt anspricht, dass man dort Listen hat, dass man fragt, wie geht es euch, kann ich für euch einkaufen, kann ich euch zum Arzt bringen, kann man also hier in irgendeiner Weise helfen bei den Verrichtungen, die getan werden müssen. Das ist also sehr erfolgreich und hat die Gesellschaft auch mehr zusammengebracht. Jede Klimakatastrophe, also eine Kältewelle oder eine Hitzewelle, ist auch eine gesellschaftliche Herausforderung, wo wir zusammenwachsen können. Wenn wir dann zusammenhalten und also schaffen etwas gemeinsam, dann ist es auch ein Schritt in Richtung einer besseren Gesellschaft.
0: Ja. Also Frankreich nimmt vor allen Dingen die vulnerablen Gruppen auch in den Fokus. Wir haben eine Mail bekommen von Werner aus Köln per App und er hat eine Frage und zwar, warum in den Krankenhäusern, wo ja auch nun mal die maximal vulnerablen Menschen gerade die Hitze erleiden müssen, wieso nicht Luft-Luft-Wärmepumpen eingebaut werden, die gleichzeitig auch als Klimaanlage genommen werden können? Und es gäbe doch auch das 500 Milliarden Programm. Können wir nicht von diesem Geld etwas für die Krankenhäuser tun?
1: Es wird auch getan, in der Tat. Es werden diese Mittel jetzt ausgeholt. Aber die Investitionen kommen halt langsam und wir haben jetzt das besondere Problem. Das ist bei den Krankenhäusern ganz, ganz, ganz wichtig. Wir haben jetzt das besondere Problem, dass die Länder sich scheuen zu sagen, das sind die Krankenhäuser, die wir langfristig brauchen. Und wenn man das nicht tut, dann weiß ich auch nicht, also wird dieses Haus hier also tatsächlich in Zukunft noch da sein oder nicht. Das heißt, wir müssen die Krankenhausreform umsetzen. Die Länder müssen hingehen und sagen, das sind sie, das sind die gebrauchten Häuser, da investieren wir, die werden mehr Fälle behandeln, die werden nachher stärker spezialisiert werden, da werdet ihr eine bessere Medizin bekommen, diese Häuser nicht. Aber wenn ich das offen lasse, dann investiere ich ins also Blaue hinein und ich weiß dann nicht, ob ich investiere in Häuser, die in Zukunft eigentlich gar keine Chance mehr haben werden.
0: Haben wir wieder hier eine Bremse im Grunde genommen, weil keine mutigen Entscheidungen getroffen werden. Auch das ist natürlich ganz wichtig. Arge Martens hat per Mail geschrieben, dass es doch sinnvoll wäre, Sondervermögen in reale akute Bedrohungen zu investieren. Und sie schreibt auch noch nicht in etwaige Kriege, so wie die vergangenen Regierungskoalitionen. Leider ziehen sich die Krisenzeiten die Völker in Nationalstaatentümelei zurück und vernachlässigen die Themen wie Ökologie. Also Sondervermögen für

0: können wie in der Vergangenheit. Und man muss auch zugeben, dass der gefährliche, also diktatorische Angriffskrieg von Putin auf das Volk der Ukraine, dass das auch etwas ist, was uns bedroht. Wer weiß, was also da noch alles kommen wird. Von daher, wir müssen verteidigungsfähig sein. Aber das geht nicht oder darf nicht zulasten der Bekämpfung des Klimawandels.
1: Das ist das Problem, weil alles parallel stattfindet gerade.
0: Ja, aber wir haben ein riesiges Sondervermögen aufgelegt und wir haben tatsächlich die Verteidigungskosten davon losgelöst, also finanziert. Das heißt, wir haben eigentlich Geld für beides, können uns das auch leisten. Wenn wir etwas, sagen wir derzeit, wirklich brauchen könnten, dann wäre es mehr Wirtschaftswachstum. Mehr Wirtschaftswachstum, dann würde diese Diskussion auch anders geführt werden können. Wir müssen zurückkommen zum Wirtschaftswachstum und ich glaube, dass das nur gelingen wird, wenn wir an der Energiewende verdienen und wenn wir nicht versuchen, Industrien zu erhalten, die in der Zeit der fossilen Energieträger durchweg also gut funktioniert haben. Aber das sind jetzt Abwehrkämpfe, sondern wir müssen nach vorne gehen.
1: Ja. Christoph Liebrecht hat angerufen im WDR-5-Tagesgespräch aus Melle zugeschaltet jetzt. Willkommen, Herr Liebrecht.
2: Ja, guten Tag. Ich wollte eigentlich grundsätzlich nur folgenden Punkt beitragen. Den Hinweis, ich bin nicht gegen elektrische Geräte, aber jedes elektrische Gerät wird luftgekühlt und produziert Wärme. Das heißt also, früher ist man Fahrrad gefahren, hat gestrampelt, heutzutage fährt man E-Bike oder Scooter oder sonst was. Sie können an jedes elektrische Gerät hinfassen, mehr oder weniger, es produziert Wärme. Und ganz besonders fällt mir das auf, wenn ich in meine Praxis komme, am nächsten Morgen, die Nacht über läuft der Server, es läuft Kartenlesegeräte, es läuft Telefon, es läuft ewig viel an elektrischem Gerät. Und es ist schier unerträglich, wenn man nach der Nacht reinkommt und reißt als erstes die Fenster auf. Mhm. Und ich sag mal, wo jetzt Herr Lauterbach zuhört, der E-Arztbrief, die elektronische Patientenakte, all dieses sind natürlich Fortschritte, aber früher ging es auch ohne. Früher hat man den Brief per Hand geschrieben. Ich habe alles, was der Kollege wissen wollte, auf die Überweisung draufgeschrieben. Und ähnliches. Dann hat man die Briefe gefaxt von mir aus, aber es kommt eben immer noch ein elektrisches Gerät on top.
1: Das heißt,
2: produziert eben auch Wärme, gerade in den Städten und so weiter. Und die Frage ist eben, ob das wirklich nötig ist. Denn jetzt zum Beispiel, vielleicht kann ich das nebenbei noch erwähnen, der E-Arztbrief, wenn er nicht mehr honoriert wird, was auf kommendem Jahr ansteht.
1: Herr Liebrecht, ich würde ganz gerne noch auf die Digitalisierung, die Sie angesprochen haben, zurückkommen, weil das ist wirklich auch genau ein Punkt, den wir bis jetzt noch nicht hatten. Das ist natürlich auch was, Herr Lauterbach. Also alles wird digital. Digitalisierung bedeutet Strom. Und wir brauchen mehr Strom. Das erzeugt Wärme. Also wir sind in einem Dilemma.
0: Nein, sind wir nicht. Also tatsächlich die fossile Art und Weise, tatsächlich Energie zu produzieren, produziert viel mehr Wärme. Schauen Sie sich ein Auto an. Also die Wärme, die ein Automotor produziert für die gleiche Fahrleistung, ist beim Elektromotor viel geringer. Tatsächlich hat die Elektromobilität überhaupt, haben Elektrogeräte einen viel höheren Wirkungsgrad als also die Alternativen, die in irgendeiner Weise auf Verbrennung angewiesen sind. Daher kommt ja auch der Name. Verbrennung produziert immer deutlich mehr Wärme. Schon bei der Produktion der Energie entsteht viel mehr Wärme. Und tatsächlich werden die Geräte auch immer energieeffizienter, dann also entsteht umso weniger Wärme. Wir können nicht zurück zu Papier, Fax und dergleichen oder zu handschriftlichen Notizen. Das ist ein Behelf, der aber auf der Grundlage der Studien, die es gibt, also tatsächlich nie so gut funktioniert wie digital. Digital habe ich die kompletten Unterlagen. Ich kann sie durch künstliche Intelligenz, kann ich sie auswerten lassen. Der Patient kann sich intensiver damit beschäftigen. Ich kann Behandlungsverläufe KI-mäßig verbessern und so weiter. Das ist eine ganz andere Medizin, die da kommen wird. Und da spielt die Abwärme in Zukunft eine viel geringere Rolle als heute, weil die Geräte einfach effizienter werden.
1: Jetzt haben wir aber zwei Punkte. Zum einen den Strom, den Herr Liebrecht angesprochen hat. Das war eine Zeit lang auch eines der Argumente, auch gegen eine, ich sag mal, flächendeckende Klimatisierung zu argumentieren, weil es hieß, wir brauchen so viel Strom für Klimaanlagen, wir haben den Strom gar nicht. Jetzt haben wir keine Klimaanlagen. Das heißt, da wurde ja mal eine Zeit lang auch genau aus diesem Grund auch gegen argumentiert, oder?
0: Das stimmt, also kurz gedacht, wir haben den Strom, der Strom wird immer billiger, wir haben tatsächlich also durch die erneuerbaren Energien in Zukunft so viel Strom, wie wir benötigen, auch um Klimaanlagen zu betreiben, und wir brauchen Klimaanlagen, wir dürfen nicht den Stromverbrauch bei den Klimaanlagen

0: Wagen anführen und bei der Wärmepumpe vergessen, sondern wir haben also genug erneuerbare Energie zur Verfügung. Das ist die große Veränderung der letzten Jahre tatsächlich, dass die Produktion erneuerbarer Energien durch Solarenergie, durch Windenergie, dass dies so viel billiger und besser geworden ist, dass wir die Energiekrise tatsächlich meistern können in Zukunft und überhaupt nicht mehr auf die fossilen Energieträger angewiesen sein werden.
1: Obwohl bei der Klimaanlage jetzt schon häufig das Argument kommt, wenn alle diese Klimaanlagen haben und dann diesen Schlauch nach draußen, also gerade in diesem im innenstädtischen Bereich, wird die Wärme ja nach draußen dann, ich sag mal, in diese Betongebiete wieder reingepustet.
0: Ja, das ist aber nichts im Vergleich zu der Wärme, die jetzt jeden Tag entsteht, indem die Autos also mit ihren Motoren durch die Stadt fahren und eine ganz andere Abwärme produzieren als eine Klimaanlage. Und die Klimaanlage läuft dann ja auch nur ein paar Tage, die läuft ja nicht den ganzen Sommer durch. Die Autos fahren das ganze Jahr und produzieren immer weiter Abwärme. Das hat bisher auch niemanden gestört.
1: Ja. Es kommt noch ein sozialer Aspekt dazu. Doris Wielesoll aus Duisburg hat nämlich geschrieben, sie weiß nicht, was sie machen kann. Sie hätte kein Geld für eine Klimaanlage in der Wohnung, weil das wären ja auch nochmal Dauerkosten. Und die Wohnungsgesellschaft macht eben nichts und weigert sich. Und ihre Wohnung hat 33 Grad Celsius und es ist unmöglich zu schlafen und zu leben. Auch das müssen wir angehen.
0: Das stimmt. Eine gute Idee wäre hier, also zunächst einmal, wenn die Kommunen zusammenkommen, die müssen sich überlegen, was hat jetzt in dieser Hitzewelle funktioniert. Und die Kommunen also lernen voneinander. Und bei den Klimaanlagen bräuchten wir im Prinzip so eine Förderaktion, eine konzertierte Aktion, dass man sagt, was sind eigentlich die deutschen Hersteller, die jetzt preiswert gute Klimaanlagen herstellen können? Wie können wir diesen Markt unterstützen? Wieso wollen wir eigentlich nicht an der Energiewende verdienen? Das wäre doch kein Problem, wenn deutsche Unternehmen, die bei der Kältetechnik sowohl bei Wärmepumpen wie auch bei Klimaanlagen international führend sind, wenn man hier helfen würde und würde sagen, hier unterstützen wir die Industrie, sodass also wir nicht nur unsere Bevölkerung versorgen können, sondern auch exportieren. Wieso sollen wir nicht das machen, was die Chinesen so erfolgreich derzeit bei Batterien, bei E-Autos oder bei Solaranlagen machen?
1: Also die Verantwortung wäre dann aber auch wieder bei der Wirtschaft?
0: Ja, die Verantwortung wäre bei Bund und Wirtschaft, aber wie gesagt, also das ist ja nicht unbedingt das Spiel, was wir hier spielen sollten. Wer ist verantwortlich? Wer versagt gerade? Wem kann ich das Versagen zuschieben, sondern wir bräuchten einfach einen frischen Blick nach vorne und sagen, okay, wir nutzen jetzt hier diese Gelegenheit. Vielleicht wäre es auch ein Anreiz für die Wirtschaftsministerin, dass sie sagt, wie kann ich jetzt hier einen Impuls bringen? Das wäre sicherlich etwas, was die Menschen heute gerne hören würden, dass man konstruktiv sagt, also was kann eigentlich das Wirtschaftsministerium dazu tun, dass wir demnächst uns die Klimaanlagen leisten können und sie vielleicht noch in andere Länder exportieren, wo sie auch dringend benötigt werden.
1: Ja, da bin ich sicher, dass Menschen sich wünschen würden, da etwas zu hören. Von da, jetzt waren wir gerade im Gebäudebereich. Das ist natürlich ein sehr wichtiger Bereich. Peter Valentin hat auch noch etwas dazu, glaube ich, zu sagen. Herr Valentin, hallo und herzlich willkommen wieder fünf Tagesgespräch.
2: Ja, hallo. Ich hätte ganz schnell drei Stichworte. Ich fange mal an mit einem Thema, das sehr unterbelichtet ist, und zwar die menschengemachte Aufheizung des Planeten Erde durch die menschengemachte Radioaktivität. Da nenne ich mal den Walter Russell und seine Frau aus den Vereinigten Staaten. Er hat das vorausgesagt, dass das die Aufheizung kommen wird über die Radioaktivität. Erster Punkt. Zweiter Punkt. Ich würde einen ganzheitlichen Bautenschutz vorschlagen. Also statt Styropordämmung, da müssten Sie noch eine eigene Sendung machen über ganzheitliche Klimaanpassung im Bauwesen. Und dann dritter Punkt. Ich würde vorschlagen, den Baumschutz, sprich Altbäume, komplett aus dem Baurecht rauszunehmen, weil die werden überall hier im Rheinland, in Köln, Bonn, werden immer noch Altbäume gerodet für Betonflächen, Asphaltflächen, und die Bäume müsste man komplett unter Schutz stellen, weil die einfach so hohe systemökologische, so hohe Wirkungen für die Menschen, für die Schöpfung haben, so wichtige Funktionen. Das in aller Kürze die drei Punkte.
1: Vielen herzlichen Dank, Herr Valentin. Also ich roll jetzt mal von hinten auf, weil das mit den Altbäumen finde ich sehr interessant, weil es immer wieder darum geht, dass wir irgendwo Bäume pflanzen. Aber man muss vielleicht auch erstmal viel mehr Bäume schützen, oder Herr Lauterbach?
0: Das stimmt, das sollten wir. Aber Pflanzen ist tatsächlich wichtiger als Schützen. Schützen ist auch wichtig. Mhm. Wir brauchen mehr Bäume. Und gerade wenn Bäume wachsen, dann entziehen sie der Atmosphäre besonders viel CO2. Das heißt, so wie jetzt wäre es im Prinzip in doppelter Hinsicht sinnvoll, Bäume zu pflanzen. Zum einen werden mehr Kühle in den Städten insbesondere. Wir könnten dort in der Hitzewelle besser leben. Aber während diese Bäume wachsen, entziehen sie der Atmosphäre auch entsprechend CO2. Und das wäre eine Win-Win-Situation, die übrigens auch nicht so teuer ist. Und die Städte würden auch noch schöner werden. Mhm. Gleiches gilt für Moos, also Besiedlung der Wände. Also einiges wäre möglich, wird nicht viel kosten. Ich hoffe, wir sehen davon mehr, auch hier in Köln.
1: Also Begrünung auch von Fassaden und Dächern. Auch das ist vielleicht die ganze zeitliche Klimaanpassung. Auch da müssen wir vielleicht noch mal ans Baurecht ran oder da gucken, was es für verpflichtende Maßnahmen gibt. Aber wir hören schon die Musik. Peter Valentin, ich danke Ihnen herzlich für den Anruf. Ich bedanke mich bei allen Hörerinnen und Hörern, die mitgemacht haben hier heute im WDR5-Tagesgespräch und die uns auch geschrieben haben über die WDR5-App. Und ganz herzlich bedanke ich mich natürlich bei Karl Lauterbach, der heute unser Gast war hier bei mir im Studio. Vielen Dank, dass Sie da waren.
0: Ich danke Ihnen, Frau Backhaus.
1: Heute war unser Thema Hitzeschutz für die Zukunft. Wie können wir uns aufstellen, damit wir die nächsten Hitzewellen auch besser überstehen. Mein Name ist Anja Backhaus und ich würde sagen, dieses Thema wird uns auch noch weiter beschäftigen. Machen Sie es gut. Einen schönen Tag noch. Auf Wiederhören.

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1: Schönen guten Tag. Der Dienstag, 13 Uhr, Andreas Bursche für Sie. Heute ist letzter Tag des Tankrabattes. Wir ziehen Bilanz und reden über etwaige Alternativen. Und der neue Verfassungsschutzbericht ist da. Der Innenminister.
2: Zusammengefasst kann man sagen, dass der Verfassungsschutzbericht 2025 zeigt, Deutschland steht unter Druck.
3: Der Tankrabatt ist angekommen, es war eine gute Maßnahme, es war gut für Deutschland und gut für den Mittelstand.
4: Wieder der dritte Matchball für Paraguay. Kanale macht's, Ausschuss vorbei, Deutschland fährt nach Hause. Es ist unglaublich.
1: Der Tag danach, ein Tag, an dem einige sicherlich nochmal nachschauen, wo genau eigentlich nochmal dieses Paraguay zu verorten ist. Das ist ziemlich genau in der Mitte, also nördlich von Argentinien. Zwerg ärgert Riese. Und wie? Deutschland verliert gestern Abend oder gestern Nacht im Elfmeterschießen bis fast ran an die 2 Uhr. Augenringe überall im Land. Trainer Julian Nagelsmann hat noch einen Vertrag bis 2028 als Bundestrainer. Er will sich jetzt nicht verstecken, sagt er.
5: Ja, ich bin keiner, der wegläuft und es ist jetzt nicht das erste Mal, sondern es passiert seit längerem, dass wir solche Turniere abliefern. Und gibt sicherlich ein paar grundlegende Dinge, auf die ich jetzt nicht eingehen will, die man wie auch immer in welcher Konstellation verändern muss. Aber ich bin jetzt keiner, der sich hier sitzt und sagt, ich trete jetzt zurück, nur weil wir ausgeschieden sind. Sondern wenn der DFB möchte, dass ich weitermache, dann mache ich auch weiter. Und wenn er das nicht möchte, dann darf er mir das sagen. Ich kenne die Mechanismen des Fußballs. Ich weiß, wie es in dem Geschäft läuft. Weiß auch, dass jetzt wahrscheinlich nicht so viele da sitzen, die es freuen würde, wenn ich weitermache. Aber ich würde trotzdem weitermachen, wenn der DFB das will.
1: Sagt der Bundestrainer nach dem Spiel gestern Abend, Nagelsmann. Ja, Debakel oder Desaster, beide Wörter, sind Synonyme für ein Fiasko. Ja, Thomas Kunze für uns im deutschen WM-Quartier, wo die Herren des Nachts dann noch bedröppelt eingetrudelt sind. Hallo.
6: Ja, schönen guten Morgen. Die Sonne geht gerade auf in Winston.
1: Ja, nachdem gestern Stern untergegangen ist. So klingt es zumindest medial hier bei uns in Deutschland heute Morgen. Ich finde mindestens mal ein sehr spannendes Spiel bis zum Ende, aber ich lese nur Geschimpfe, alles wieder schlecht. War denn wirklich alles schlecht oder hat Paraguay es nicht auch sehr geschickt, in Klammern vielleicht auch hinterlistig angelegt?
6: Nee, diesmal muss man wirklich sagen, das geht einzig und allein mit der deutschen Fußballnationalmannschaft nach Hause tatsächlich. Paraguay hat in keinem Bereich überrascht. Es war komplett klar, was fußballerisch, sportlich auf die deutsche Fußballnationalmannschaft zukommt. Sie haben es konzeptionell, taktisch nicht auf die Reihe bekommen, die offensiven PS auf den Rasen zu kriegen in Foxborough. Das Gegentor, absolute Vollkatastrophe, da war niemand online bei diesem Konter. Schiedsrichter dann auch noch schlecht, bisschen Pech kam auch noch mit dazu, aber eine Mannschaft vom Format der aktuellen deutschen Fußballnationalmannschaft muss Paraguay den siebtbesten Gruppendritten bei dieser WM, den 41. der Fußballweltrangliste, muss diese Mannschaft schlagen.
1: Okay, das war jetzt aber auch ein bisschen die Statistik aus der Hölle. Das ist ja gemein. Mhm. Die Niederländer, Gruß nach nebenan, haben ja auch verloren gegen Marokko, dann noch tief in der Nacht. Und deren Trainer Koeman hat dann aber zumindest seine Zukunft als Trainer offen gelassen. Wie erklären Sie sich die Haltung unseres Trainers, also von Julian Nagelsmann?
6: Also er hat gesagt, ich möchte bleiben. Das will ich vielleicht einschränkend zum Geraderücken noch sagen. Er hat Anfang 25 seinen Vertrag bis 28 verlängert. Der DFB hat wohl eine Klausel, die eine frühzeitige Kündigung sozusagen vorsieht bei Vorrunden aus. Das ist nicht passiert. Wir hatten ja jetzt das 16. Finale. Julian Nagelsmann sagt deswegen aus gutem Grund, er geht nicht freiwillig. Der DFB muss jetzt die Entscheidung treffen. Das wird eine gewisse Analysezeit benötigen. Ich finde, so hart wie das klingt, aber nach diesem Turnier und den Leistungen, auch bei den Dingen, die nicht funktioniert sind, auch bei denen, die nicht funktioniert haben, auch bei den Dingen, die Julian Nagelsmann trotz verschiedener Vorgaben nicht umgesetzt hat, wird's eng für Julian Nagelsmann. Ich kann mir gut vorstellen, dass wir in ein paar Wochen einen neuen Bundestrainer haben.
1: Das ist also Ihre Prognose. Also, dass der DFB nicht den Fehler wie damals bei Jogi Löw macht und ein bisschen zu lange wartet und dann die Krise komplett macht.
6: Ja, ganz genau. Es braucht tatsächlich Impulse, ein neues Netzwerk, auch neue Köpfe insgesamt vielleicht. Vielleicht auch was Radikales, um strukturell Veränderungen herbeizuführen. Ich frage mich zum Beispiel schon seit Jahren, warum eigentlich uns die Weltmeister von 2014 auch bei dieser WM alle immer nur aus irgendwelchen Fernsehkameras begrüßen und anlächeln. Mats Hummels beispielsweise, Thomas Müller, ein Philipp Lahm und solche Spieler, die zuletzt 2014 den letzten großen Titel geholt haben. Es gibt aktuell 12-Jährige, die haben noch nie erlebt, dass eine deutsche Fußballnationalmannschaft ein Achtelfinale bei einer WM erlebt hat. Das sind fundamentale Probleme und ich weiß nicht, ob die lösbar sind für Männer, die Teil des Problems sind.
1: Der Blick von Sportkollege Thomas Kunze live vom DFB-Quartier. Am Ende vom Kofferpacken kann man auch sagen. Ja, und der Kanzler in Berlin ist stolz. Er postet in der Nacht, Zitat, mit eurem Einsatz und Teamgeist bei dieser WM habt ihr unser Land begeistert. Wir sind stolz auf euch. Jim Bob Nikschas in Berlin in unserem Hauptstadtstudio zur Verwirrung über diesen Post.
0: Da fragen sich eben gerade viele User im Netz vor allem, welches Spiel der deutschen Mannschaft Merz oder sein Team da letzte Nacht gesehen haben. Marie-Agnes Strack-Zimmermann von der FDP schreibt dazu, sie weiß nicht, was schlimmer war, das Spiel oder Merz-Analyse.
1: Wie fallen denn sonst die Reaktionen auf die Pleite in der Nacht aus?
0: Ja, da gibt's viel Anteilnahme und Mitgefühl. SPD-Co-Chef und Vizekanzler Lars Klingbeil schreibt bei Instagram, verlieren tut weh, jetzt muss die Nationalelf die richtigen Schlüsse ziehen und mit neuer Stärke zurückkommen. Forschungsministerin Dorothee Bär von der CSU zeigt sich auch tief traurig. Vom Team des Außenministers kommt ein Kopf hoch an die Nationalmannschaft. Die haben das Spiel nämlich im Regierungsflieger nach Paraguay ausgerechnet geschaut. Und auch der frühere Gesundheitsminister der SPD, Karl Lauterbach, hat zugesehen, er findet, Deutschland ist unverdient ausgeschieden, sei das gesamte Spiel über besser gewesen und das 2:1 in der Verlängerung hätte zählen müssen, sagt Lauterbach. Also der Schiri war schuld.
1: Also das habe ich wirklich auch noch nicht erlebt, dass im Prinzip jeder ein anderes Spiel gestern gesehen hat. Das war Kollege Jim Bob Nikschas mit den politischen Reaktionen auf das Aus der DFB-Elf bei der WM. So, 13.07 Uhr sind noch andere Dinge passiert. Hier im WDR5 Mittagsecho immer tipptopp informiert. Der Linksextremismus im Land nimmt zu. Auch höhere Gewaltbereitschaft wird angemerkt. Im neuen Verfassungsschutzbericht, der wurde am Vormittag vorgestellt. Das Vorwort von CSU-Innenminister Dobrindt, das geht aber im Kern auf das andere Extrem. Der Rechtsextremismus bleibe die, Zitat, größte Bedrohung für die freiheitlich-demokratische Grundordnung. Nicole Markwald.
7: Innenminister Alexander Dobrindt bringt die Ergebnisse des Verfassungsschutzberichts 2025 auf diese kurze Formel.
8: Deutschland steht unter Druck.
7: Dieser Druck kommt zum einen von innen. Radikale Kräfte aus den politisch extremen Lagern, links und rechts.
8: Bei beiden Gruppen sieht man hier sowohl bei den Linksextremisten als auch bei den Rechtsextremisten, dass das gewaltbereite Potenzial deutlich ansteigend ist. Wir sehen das unterschiedliche Niveau von Rechtsextremisten und Linksextremisten. Entscheidend ist aber hier, dass wir in beiden Phänomenbereichen deutlich steigende Zahlen haben.
7: Das Bundesamt für Verfassungsschutz rechnet inzwischen rund 60.000 Menschen in Deutschland der rechtsextremistischen Szene zu. Unter ihnen viele AfD-Mitglieder. In der linken Szene zählten die Verfassungsschützer zuletzt rund 42.000 Personen, rund 4.200 mehr als im Vorjahr. Eine besondere Herausforderung? Die Täter werden immer jünger, sagt der Innenminister. Verfassungsschutzpräsident Sinan Seelen erklärt, rekrutiert und radikalisiert wird besonders im Internet.
9: Online-Radikalisierung wird immer perfider und zielgerichteter. Wir müssen immer schneller entsprechende Radikalisierungsansprachen detektieren und Aktivitäten, die bis zu Anschlagsplanungen reichen, unterbrechen.
7: Zwischen den extremen Lagern gibt es verbindende Elemente wie Israel-Feindschaft und Antisemitismus. Antisemitische Hetze habe in sozialen Medien und in extremistischen Netzwerken erschreckende Ausmaße angenommen, beschreibt Dobrindt und erinnert an die Messerattacke auf einen spanischen Touristen am Berliner Holocaust-Mahnmal im vergangenen Jahr. Druck auf Deutschland kommt aber auch von außen, vor allem aus Russland, sagt der CSU-Politiker. Russische Geheimdienste versuchten zum Beispiel, Menschen anzuwerben und gegen Geld im Auftrag Russlands Straftaten zu begehen.
8: Wir stellen fest, dass zunehmend russische Dienste, sogenannte Low-Level-Agenten oder Wegwerfagenten, wie wir dies auch benennen, nutzen, um Sabotageakte oder Spionageaktivitäten durchzuführen.
7: Neben Russland seien besonders China und der Iran aktiv. Deren Aktionen reichten von Sabotageoperationen, wirtschaftlicher oder politischer Einflussnahme bis hin zu Angriffen auf hier lebende Oppositionelle und andere politische Gegner.
1: aus unserem Berliner Hauptstadtstudio die Kollegin Nicole Markwald. Und wir sind jetzt bei den Kurznachrichten im Mittagsecho auf WDR5 mit Richard Hucke und bestenfalls mehr Wohnungen im Land.
10: Die Bundesregierung will erreichen, dass mehr leerstehende Gewerbeimmobilien zu Wohnraum werden. Bauministerin Huberts hat gerade ein neues Förderprogramm vorgestellt. Bauherren können, wenn sie Gewerbeimmobilien umbauen, pro Wohnung 30.000 Euro Zuschuss bekommen, der nicht zurückgezahlt werden muss. Das Programm gilt ab heute. Die britische Regierung will Asylbewerber künftig zur Kasse bitten. Bevor sie eine dauerhafte Aufenthaltsgenehmigung bekommen, sollen sie die Kosten für ihre Unterbringung und Verpflegung zurückzahlen, rund 10.000 Pfund. Die Regierung in Großbritannien will so die Einwanderung eindämmen. In Venezuela finden Retter nach dem verheerenden Erdbeben vor knapp einer Woche noch Überlebende. Unter anderem wurde ein 44-Jähriger unter den Trümmern eines Einkaufszentrums geborgen. Er war vorher bereits über einen Schlauch mit Wasser versorgt worden. Bei dem Erdbeben in Venezuela sind nach Regierungsangaben mindestens 1.700 Menschen ums Leben gekommen.
1: Und das war unser Nachrichtenüberblick mit Richard Hucke. Dankeschön.
7: Blickwechsel.
1: Heute endet der Tankrabatt und wir rechnen heute schon am Dienstag mal nach und ziehen Bilanz. 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So, jetzt machen wir hier live weiter. Der Preis an der Zapfsäule wird wohl erst morgen ab 12 Uhr wieder steigen, was alle erwarten, mindestens um 17 Cent pro Liter. Denn es gibt ja noch die 12-Uhr-Regelung, das heißt heute um 0 Uhr passiert erstmal nichts, erst am Mittag dann. Insgesamt hatte die Bundesregierung ja gehofft, bis zum Start in die Sommerferien wäre die Golfkrise entschärft und die Lage rund um die Straße von Hormus. Deswegen war die Subvention halt eben nur auf 2 Monate angelegt. Trotzdem Kostenpunkt für den Steuerzahler über 1,5 Millionen Euro. Wir lassen gleich einen Ökonomen der Uni Düsseldorf draufblicken, unter anderem auch was besser unterstützen könnte in solchen teuren Zeiten. Dann bleibt ja die 12-Uhr-Regelung. Wir fragen, ob das Tankverhalten verändert hat und auch das Geschäftsmodell der Tankstellenpächter. Jetzt startet aber erstmal Kollege Maximilian Ulrich, der legt die Basis, der Blick in die Zahlen. Was hat das denn nun eigentlich 8 Wochen lang gebracht?
11: Mitte April zieht die Bundesregierung die Reißleine. Diesel und Benzin kosten damals durch den Iran-Krieg über 2 Euro. Das Kabinett um Kanzler Friedrich Merz beschließt den Tankrabatt, also die Senkung der Energiesteuer.
12: Sie ist eine ganz konkrete Entlastung, wie gesagt, für private Haushalte wie für die Unternehmen, also zum Beispiel für Speditionsbetriebe, für Pflegeheime.
11: Durch die Senkung der Energiesteuer können seit dem 1. Mai Diesel und Benzin für knapp 17 Cent pro Liter weniger verkauft werden. Der Rabatt ist allerdings auf 2 Monate begrenzt und nun endet er. Hat er also funktioniert? Ja, findet CDU-Politiker Sepp Müller, der die Taskforce der Regierungskoalition gegen die hohen Preise leitet.
3: Der Tankrabatt ist angekommen, es war eine gute Maßnahme, es war gut für Deutschland und gut für den Mittelstand.
11: Tatsächlich sind die Spritpreise seit der Einführung des Tankrabatts kontinuierlich gefallen. Aktuell liegen sie knapp über den Preisen, die vor dem Beginn des Iran-Kriegs an der Tankstelle fällig waren. Das liegt allerdings auch am stetig gefallenen Rohölpreis. Wurde der Tankrabatt also wirklich komplett weitergegeben? Die Vertreter der Mineralölwirtschaft sagen, ja, zu 100% wurde er weitergegeben. Das Wirtschaftsinstitut IFO und die unabhängige Monopolkommission kommen hingegen zu dem Ergebnis, dass der Rabatt zwar zu großen Teilen, aber nicht vollständig weitergegeben wurde. Sepp Müller geht davon aus, dass 95% der Steuersenkung bei den Kunden gelandet sind und er begründet das mit der Verschärfung des Kartellrechts.
3: Und dieses Mal haben wir es so verschärft, dass das Kartellamt praktisch an der Seite des Preiskalkulators des Mineralölkonzerns sitzt und nachvollziehen kann, dass die 17 Cent auch weitergegeben werden.
11: Der Tankrabatt ist eine Gießkannenmaßnahme. Ihn haben alle bekommen, auch die Menschen, die gar nicht auf ihn angewiesen sind. Rund 1,6 Milliarden Euro dürfte das den Staat in 2 Monaten gekostet haben, schätzt das Finanzministerium. Viel Geld. SPD und Union wollen deshalb auch keine Verlängerung. Auch wenn der Krieg der USA und Israel gegen den Iran wieder eskalieren könnte. Dazu nochmal Sepp Müller.
3: Wenn der Spritpreis über 2 Euro steigt, werden wir uns das genau anschauen. Wenn er explodieren würde Richtung 5 Euro, werden wir natürlich sofort handlungsfähig sein. Und das heißt, dass der Deutsche Bundestag und der Bundesrat innerhalb von 14 Tagen Maßnahmen auf den Weg bringen, die deutlich zielgenauer sind. Da haben wir einige in der Schublade, die brauche ich jetzt nicht einzeln auferzählen. Aber eins ist klar, die werden zielgenauer sein und sollten zielgenauer sein als die Energiesteuersenkung an der Tankstelle.
11: Welche Maßnahmen jetzt genau in der Schublade liegen, sagen weder Sepp Müller von der CDU noch das SPD-geführte Finanzministerium. Innenministerium. Ines Schwertner, Parteichefin der Linken, findet:
13: Das grenzt ja schon an Arbeitsverweigerung wirklich. Das ist natürlich gerade für die Familien, die jetzt in die Sommerferien fahren, sowieso schon mal richtig beschissen. Und die Bundesregierung hat ja jetzt auch keinen Plan vorgelegt, wie sie damit anders umgehen wollen.
11: Das kritisiert auch der Chef von Bündnis 90 Die Grünen, Felix Banaschak.
14: Das heißt also, außer dem Tankrabatt gab es überhaupt keine Unterstützung der Menschen in dieser Zeit. Und dann wundert man sich, dass das Vertrauen in die Politik schwindet, dass die eigene Lebenswirklichkeit und der eigene Alltag gesehen wird. Ja, komisch.
11: Eine Maßnahme der Bundesregierung wird bleiben. Die 12-Uhr-Regel, wonach die Spritpreise nur um 12 Uhr mittags steigen dürfen, gilt auch zukünftig. Sie soll erst nach einem Jahr überprüft werden.
1: Und da sind wir direkt bei Justus Haukapp. Er ist unter anderem Professor für VWL und Direktor des Düsseldorfer Instituts für Wettbewerbsökonomie an der Uni in Düsseldorf. Er fand, als es losging mit dem Tankrabatt, dass das eine Schnapsidee ist. Ob er nach 2 Monaten dabei bleibt, wollte ich wissen.
15: Ja, im Grunde schon. Natürlich war es für die Autofahrerinnen und Autofahrer in gewisser Weise ganz angenehm, dass sie ein bisschen weniger zahlen mussten fürs Benzin. Aber es war eben eine sehr teure Angelegenheit. Also die Schätzungen liegen bei ungefähr 1,6 Milliarden Euro, die wir dafür nicht an Steuereinnahmen eingenommen haben. Und die fehlen natürlich an anderen Ecken und Enden, müssen irgendwo anders eingespart werden. Und ich würde sagen, wir haben wichtigere Dinge in Deutschland zu erledigen, als möglichst günstig Auto zu fahren.
1: Ja, aber das Vertrauen in den Staat, auch in die Institutionen, erodiert ja schon in letzter Zeit. Das Signal könnte ja auch, oder das Signal ist definitiv, der Staat lässt euch nicht alleine, der Staat kümmert sich. Würden Sie dieses Argument zulassen?
15: Das würde ich eigentlich nicht zulassen, denn das ist gar nicht die Aufgabe des Staates, sich darum zu kümmern. Der Staat konnte ja an dieser Stelle gar nichts dafür, dass die Spritpreise gestiegen sind. Das war ja letztendlich der Krieg im Nahen Osten, mit dem die Bundesregierung also eigentlich ziemlich wenig zu tun hatte. Und dann ist die Straße von Hormuz geschlossen worden und die Energiepreise sind nach oben gesprungen. Und von daher würde ich sagen, das gehört zu den Risiken des Lebens dazu, denen wir ausgesetzt sind, dass die Benzinpreise tatsächlich mal steigen können, auch wenn das unangenehm ist. Und es ist eigentlich nicht die Aufgabe des Staates, dann so eine Art Vollkaskoversicherung abzuschließen und zu sagen, wir schützen euch vor steigenden Benzinpreisen. Also vor allen Dingen nicht, wenn das Geld dann an anderer Stelle eben fehlt.
1: Wie ist denn das eigentlich mit dem Energiesparen? Wir sollen doch eigentlich Energie sparen. Jetzt wurde ich ja dazu im Prinzip animiert, nicht so sehr darauf zu achten, wie ich in solchen Phasen vielleicht etwas weniger Energie raushaue, oder?
15: Ja, das kommt natürlich dazu. Nun gut, da mag man sagen, Deutschland ist verhältnismäßig klein auf der Welt, aber im Prinzip ist es natürlich richtig, wenn tatsächlich die Treibstoffe knapp werden, also aus Rohöl, aber auch Diesel und Benzin, dann ist es natürlich nicht sinnvoll, den Leuten zu sagen, ihr müsst gar nicht Energie sparen. Das ist kontraproduktiv. Sondern dann müsste man eigentlich die Leute dazu anhalten, darüber nachzudenken, dass sie weniger Auto fahren und weniger Benzin benutzen, weil es ja nicht künstlich irgendwie knapp war, sondern es war ja wirklich knapp. Und von daher, das ist genau die Funktion von Preisen. Also das ist im Grunde der Sinn der Marktwirtschaft, dass man sagt, wenn etwas knapp ist, dann wird es eben teurer, damit die Leute sparsam damit umgehen. Und diesen ganzen Anreiz hat man hier konterkariert. Also auch aus dieser Perspektive heraus ist das nach wie vor keine gute Idee.
1: Die Bundesregierung selber sagt abschließend mit so einem kleinen Schulterklopfen, Achtung, die Steuersenkungen, also dieser Spritpreis, diese Subventionierung, die sind weitgehend bei den Verbrauchern angekommen. Beim Diesel, wir haben nochmal nachgeschaut, wurden gerade mal 3/4 des Rabatts weitergegeben, bei super nahezu 100. Wenn ich irgendwo falsch parke oder meine Steuern später bezahle, als unbescholtener Bürger, wie man so schön sagt, dann sind sie aber sofort da. Wieso lässt sich der Staat das von den Mineralölkonzernen, ja, gefallen am Ende?
15: Naja, das tatsächlich lag es daran, dass natürlich die Knappheit noch unterschiedlich war. Und Diesel war in der Tat besonders knapp, muss man sagen. Wir sind ja ein Land, was Diesel importiert. Und von daher war man immer auch auf Lieferungen aus dem Ausland angewiesen. Und manche mögen sich noch daran erinnern, am Anfang der Krise war tatsächlich zum Beispiel in Frankreich Diesel auch knapp an den Tankstellen und man konnte nicht davon ausgehen, dass man einfach so Diesel bekommt, wenn man dahin fährt. Und dann ist natürlich klar, dass die Dieselpreise, wenn das noch knapper ist, auch noch kräftiger steigen. Und von daher ist das dann nicht ganz weitergegeben worden, dieser Rabatt, Das muss noch nicht mal ein Missbrauch sein. Wenn das aber doch so sein sollte, das Kartellamt guckt sich das ja jetzt doch genauer an, dann wird letztendlich der Vorteil auch wieder abgeschöpft bei den Mineralölkonzernen. Okay. Aber das Bundeskartellamt hat da eben auch eine Aufgabe, die ein bisschen schwieriger ist, als einen Parkschein für falsch parken auszustellen. Das muss man schon ein bisschen gründlicher analysieren und nicht einfach mit der Keule durch die Welt laufen, sozusagen.
16: Ja, aber es ist ja gut, dass wir darüber gesprochen haben. Aber schließen wir das Ganze mal ab. Was hätte denn Ihrer Meinung nach mit den 1,6 Milliarden Euro Steuergeld besser passieren können und müssen, wenn wir diesen Tankrabatt mal streichen, nachträglich?
15: Also man kann viele Dinge tun, an denen es hapert. Wir haben, wir müssen sozusagen, in die Infrastruktur muss Geld gesteckt werden. Das machen wir jetzt zum großen Teil über Schulden. Aber wir sehen, die Zinsen steigen. Das frisst uns auch die Spielräume im Haushalt auf. Man kann das in Bildung investieren, man kann das ins Gesundheitswesen investieren. Also es gibt viele Dinge, die dringend sind. Wir haben zahlreiche große Reformvorhaben vor uns, die Rentenreform etc. Überall geht es darum, Geld einzusparen. Und von daher ist es wirklich eigentlich ziemlich unverständlich, dass man sagt, naja, damit das Autofahren nicht so teuer wird, da können wir mal locker 1,6 Milliarden freimachen.
16: Vom Düsseldorfer Institut für Wettbewerbsökonomie an der Heinrich-Heine-Uni in Düsseldorf war das Professor Justus Haukapp. Ja, der Tankrabatt endet heute. Was denn dann jetzt? Sprit bunkern? Wie sieht's kurz vor Ende des Tankrabatts an einer Tankstelle hier bei uns im Land aus? Unsere Reporterin Claudia Beuker hat hier mal stellvertretend angehalten.
17: Die BTF-Tankstelle in Neunkirchen-Seelscheid im Bergischen kurz vor 12. In 6 Reihen schieben sich Autos von 2 Seiten an die Zapfsäulen heran. Eine Dame befüllt ihr Cabrio. Gleich daneben lässt ein Landwirt 200 Liter Diesel in seinen Traktor laufen. Ein älterer Herr füllt Super in 2 Kanister ab. Und so unterschiedlich sie alle sind, eines haben sie gemeinsam: schnell noch die günstigen Spritpreise mitnehmen, bevor der Tankrabatt fällt.
18: Ja, so wie ich gelesen habe, geht das natürlich dann in die Höhe. Und deshalb habe ich heute getan.
17: Die Meinungen zum Tankrabatt generell gemischt.
19: Das braucht man nicht mehr. Das kostet nur Geld. Und das haben wir nicht mehr. Unsere Wirtschaftsleistung hast du ja auch nachgelassen.
20: Vor allem bei den hohen Preisen, die man ja eh schon hat, dann kam das einem zugute mit diesen vorher 2 Euro oder höher. Hat halt schon zusätzlich nochmal die Kosten an Föhn gesenkt.
21: Man hat auch ja mehr Lebensfreude gehabt, ne? Also wenn man an der Tankstelle gefahren ist. Ne?
22: Hi, hallo. Einmal die 15-Karte bitte.
23: 33,70 Euro,
17: bitteschön. Jessica von Havermart arbeitet an der Kasse. Vor allem die Zeit zwischen 10 und 12 ist für sie hart. Dann tanken die meisten Kunden, Pausen gibt es nicht. Am schlimmsten findet es die Kassiererin, wenn ein Kunde zu spät kommt und kurz nach der 12 Uhr Preiserhöhung tanken musste.
24: Wir hatten auch natürlich schon Kunden, die sind hier mit Hand gefuchtelt, standen die vor der Kasse und waren hier am Rumbrüllen und das ist dann schon so, wo man dann hier steht und sagt, okay, ich habe nichts gemacht. Das ist schon erschreckend.
17: Gleich daneben an der Snackbar belegt Andrea Franken frische Brötchen. Durch die 12-Uhr-Regel tanken die Kunden nun vor allem vormittags. Das Frühstücksgeschäft läuft besser. Dafür ist mittags totale Flaute, sagt die Pächterin.
25: An den Mittagssnacks ist die Pizza, der Burger, Hotdogs, die Bockwurst, das ist alles sehr eingeschlafen. Wird nicht mehr in dem Maße verlangt von der Kundschaft, weil wir einfach auch die Kundschaft dafür gar nicht haben um diese Uhrzeit.
17: Andrea Franken kann die Umsatzeinbußen mit dem Frühstück einigermaßen ausgleichen. Bei anderen Tankstellenpächtern läuft es nicht so gut.
25: Aber andere Kollegen und Kolleginnen, die haben da schon ordentliche Einbußen durch. Also ich würde mal so tippen, es sind schon so 50 bis 100 Euro am Tag, die da im Mittagsgeschäft auf jeden Fall wegfallen.
17: Carsten Müller ist kein Fan des Tankrabatts. Den Geschäftsführer von Kuttenkeuler Mineralölhandel und Tankstellenbetrieb hat der Rabatt viel Geld gekostet.
26: Zum 1. Mai hatten wir das Problem, dass wir vollversteuerte Ware vergünstigt verkaufen mussten, weil uns der Markt dazu genötigt hat. Zum 1. Juli haben wir nun die Chance, indem wir sehr, sehr hohe Bestände mitnehmen können, wenn wir das denn schaffen, ist es logistisch schwierig, dass wir dieses Manko, das waren in unserem Falle 290.000 Euro, die wir verloren haben zum 1. Mai, dieses Manko zumindest zu einem Teil wieder wettzumachen.
17: Die Spritpreise werden wohl wieder steigen, nicht nur wegen der wieder vollständig erhobenen Energiesteuer. Davon gehen die meisten Menschen in Neunkirchen fest aus.
27: Ich habe jetzt gar nicht geguckt, wie heute der Stand ist.
0: 1,66, ja, das wird wieder locker über 2 Euro gehen.
17: Dann ist keine Zeit mehr für Interviews. So kurz vor 12 will niemand zu spät an der Zapfsäule stehen.
16: Also Sprit teurer, Bockwürstchen gehen auch nicht mehr. Ja, nicht ganz so einfach in diesen Zeiten eine Tankstelle zu haben. Wobei, ob jetzt weniger gefahren wird wegen des auslaufenden Tankrabatts, müssen wir auch erstmal abwarten. Erste Meldungen trudeln übrigens ein, dass es eben um 12, teilweise um 20 Cent nach oben gegangen ist. Aber das war ja bisher häufig so. Wir müssen abwarten.
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16: Junge Männer schlagen sich mit Hammern oder anderen harten Gegenständen ins Gesicht, damit bestenfalls die Knochen irgendwann brechen und die Wangenknochen eine markantere Form bekommen. Das können Sie sich auf TikTok anschauen. Die allermeisten werden denken, holt die Zwangsjacken raus, ist aber Teil eines Schönheitstrends. Philipp Süwart ist Reporter beim Y-Kollektiv, die haben Film dazu gemacht. Das Knochenbrechen ist das eine, der Überbegriff ist Looks Maxing, also das Aussehen maximieren. Was ist das, wollte ich wissen?
4: Ja, Looks Maxing ist, wie du sagst, erstmal das Ziel, das Maximum der eigenen Attraktivität zu erreichen. Und da gehören auch ganz gewöhnliche Methoden dazu. Beispielsweise jetzt um das Gesicht. Es dreht sich ja alles immer ums Gesicht im Looks Maxing oder sehr viel. Und um das jetzt schmaler und definierter zu bekommen, wird erstmal geraten, im Looks Maxing Sport zu machen, sich gut zu ernähren, keinen Süßkram, keinen Alkohol. Und das hilft ja schon, um irgendwie mehr Definition im Gesicht zu erreichen. Aber darüber hinaus gibt es dann eben auch härtere Methoden im Looks Maxing. Da spricht man dann auch vom Hard Maxing. Und das kann sehr viel sein, sogar Operationen oder Hyaluron oder eben dieses Bone Smashing, was auch der Benny macht, den ich in der Reportage getroffen habe.
16: Für mich klingt das, als hätten wir hier sehr unsichere Männer, die sich nicht sicher sind mit ihrem Männerbild. Stimmt das so? Also geht es um ja Perfektionierung?
4: Ganz genau das, also Erfolg im Business, Erfolg im Dating, wobei eben wirklich dieser Erfolg bei Frauen und in der Liebe, der wird schon recht groß geschrieben, das motiviert wohl die meisten und da gibt es viel pseudowissenschaftliche Gründe und Thesen und Argumente, die ausgetauscht werden. Da heißt es immer wieder, Frauen, die stehen nur auf den 0,1% Mann. Die wollen wirklich nur die Top-Männer abbekommen. Und heutzutage, wo es Tinder gibt, wo es Dating-Apps gibt, da haben eigentlich normale Männer keine Chance mehr. Deswegen muss man sein Aussehen so radikal optimieren. Ist natürlich wissenschaftlich überhaupt nicht bewiesen und stimmt nicht. Aber genau diese Idee, die wird im Looks-Maxing geteilt und die kommt aus der Incel-Szene, um das Wort noch mal kurz zu erklären. Also Incels, das sind Männer, die unfreiwillig ohne Sex oder ohne Sexualität leben, weil sie niemanden finden, niemanden abbekommen, wenn ich das so sagen kann, und die daraus einen regelrechten Frauenhass entwickeln. Das sind Incels und die tauschen sich in sehr misogynen und auch alles mögliche, misogynes, rassistische Postings in Foren aus und schüren so ihren Frauenhass. Und Looksmaxing wiederum ist wie so eine Splitterung davon. Ja, das sind dann eben die Männer, die sagen, wir bleiben nicht in diesem Incel-Zustand, sondern wir optimieren unser Aussehen und entkommen dem so.
16: Kann man denn sagen, wie groß der Trend ist, auch weltweit? Also wie viel Potenzial hat dieses Looks-Maxing?
4: Also die Zahlen von dem Hashtag und die Videos dazu auf TikTok und auf Social Media, die sind gerade im letzten Jahr massiv gestiegen. Ich frage mich dann immer, wie sehr überträgt sich das wirklich auf die Straße? Aber beispielsweise der Benny, der 21-Jährige, hat mir gesagt, wenn er ins Gym geht, dann trifft er seine Freunde. Die kennt er jetzt nun mal nicht über TikTok und die machen auch alle Bone-Smashing.
16: Und weltweiter Trend?
4: Weltweiter Trend. Das Ganze kommt aus den USA. Der sogenannte Clavicula, ein recht bekannter Blogger, der hat das Ganze groß gemacht. Der hat zum ersten Mal so gezeigt, wie man Bone smasht, hat viel über Looksmaxing gesprochen, ist dann auch durch verschiedene Talkshows getingelt und das hat natürlich Nachahmeffekt. Und dann ist es eben ja spätestens seit letztem Herbst bei uns gelandet.
16: Und wenn Sie dazu die Reportage von Philipp Süwart sehen wollen, finden Sie in der ARD-Mediathek der Hype ums perfekte Männergesicht. WDR 5, haben Sie noch eine dieser handgenähten Corona-Masken aus der Anfangszeit? Dann ab ans Ruhr-Museum in Essen schicken. Die sind an den Planungen für eine Ausstellung über diese Zeit, über die Pandemie und die bitten um Erinnerungsstücke. Ich würde mich da ungern erinnern, aber bitte, auch Briefe, Tagebücher, Fotos aus dieser Zeit sind herzlich willkommen, heißt es. Das Ruhrmuseum sagt, dass häufig gerade eben die unscheinbaren Dinge besonders eindrucksvoll vom Alltag erzählen, auch in einer Ausstellung. Ich schaue jetzt, ob wir noch Reste vom Bananenbrot haben und ganz wichtig den positiven Fake-Corona-Test, durch den wir Weihnachten mit der Großfamilie umgehen konnten. Wir hören uns um 18.30 Uhr wieder zum nächsten Echo. Ich war Andreas Bursche, jetzt gleich nach WDR aktuell die Wirtschaft.

0: Es ist 13.30 Uhr. 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
1: Die Nachrichten mit Richard Hucke. Guten Tag. Deutsche Großstädte müssen bis heute ihre Wärmeplanung vorlegen, auch 30 NRW-Kommunen. Ziel: bis 2045 soll die Heizenergie klimaneutral sein. Die Großstädte haben jetzt aufgeschrieben, wie Heizen in den unterschiedlichen Vierteln aussehen kann, erklärt Viktoria Wettengel für WDR aktuell.
2: In so einem Wärmeplan wird erstmal geschaut, wo steht die Stadt überhaupt. Das kann man zum Beispiel gut am Beispiel der Stadt Remscheid erklären. Da sieht man viele schlechte, altgedämmte Häuser und da wird noch sehr viel mit Erdgas geheizt. Und dann geht es darum, wie kann die Wärmeversorgung künftig aussehen. Also Remscheid setzt zum Beispiel stark auf Wärmepumpen. Dafür werden Gebietskarten angelegt und in Fokusgebieten wie dem Stadtteil Lennep wird durchgerechnet, ab wann sich ein Wärmenetz wirklich lohnt. Und aus diesen Analysen entsteht am Ende so ein Maßnahmenkatalog. Und dahinter steht immer so eine Wirtschaftlichkeitsrechnung. Was kostet das? Wie rechnet sich das für Kommunen und Bürger?
1: Das frühe WM-Aus der deutschen Fußballer sorgt bei vielen Fans für Enttäuschung. Nach einem 3:4 Elfmeterschießen gegen Paraguay muss das DFB-Team schon vor dem Achtelfinale zurück nach Deutschland. Reaktionen gibt es auch aus der Politik. Bundeskanzler Merz schrieb in einem Post: Wir sind stolz auf euch. Das Team habe Deutschland mit seinem Einsatz und Teamgeist begeistert. Das sehen nicht alle so, sagt Jim Bobnikschas, WDR Berlin.
3: Da fragen sich eben gerade viele User im Netz vor allem, welches Spiel der deutschen Mannschaft Merz oder sein Team da letzte Nacht gesehen haben. Marie-Agnes Strack-Zimmermann von der FDP schreibt dazu, sie weiß nicht, was schlimmer war, das Spiel oder Merz-Analyse. Vom Team des Außenministers kommt ein Kopf hoch an die Nationalmannschaft. Die haben das Spiel nämlich im Regierungsflieger nach Paraguay ausgerechnet geschaut. Und auch der frühere Gesundheitsminister der SPD, Karl Lauterbach, hat zugesehen. Er findet, Deutschland ist unverdient ausgeschieden, sei das gesamte Spiel über besser gewesen und das 2:1 in der Verlängerung hätte zählen müssen, sagt Lauterbach. Also der Schiri war schuld.
1: Weitere Meldungen im Überblick. Extremismus von rechts und links bleibt laut Verfassungsschutz eine wachsende Bedrohung in Deutschland. Innenminister Dobrindt hat in Berlin den Bericht der Behörde für 2025 vorgestellt. Die größte Gefahr für die Demokratie gehe vom Rechtsextremismus aus. Der Szene werden fast 60.000 Menschen zugerechnet, gut 8.000 mehr als im Jahr davor. Die Bundesregierung will erreichen, dass mehr leerstehende Gewerbeimmobilien zu Wohnraum werden. Bauministerin Huberts hat gerade ein neues Förderprogramm vorgestellt. Bauherren können, wenn sie Gewerbeimmobilien umbauen, pro Wohnung 30.000 Euro Zuschuss bekommen, der nicht zurückgezahlt werden muss. Das Programm gilt ab heute. Beim Deutschen Roten Kreuz sind die Blutspenden während der Hitzewelle eingebrochen. Nach Angaben des Blutspendedienstes wurden etwa 40% weniger Blut gespendet, als es für eine stabile Versorgung nötig ist. Ein Sprecher rief dazu auf, die weniger heißen Sommertage für Spenden zu nutzen. Wer den Kölner Dom noch einmal kostenfrei besichtigen möchte, hat heute die letzte Gelegenheit. Ab morgen müssen Besucher dann Eintritt zahlen, Erwachsene 12 Euro, Jugendliche 6. Mit den Einnahmen sollen Erhalt und Schutz des Kölner Doms finanziert werden.
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1: In Duisburg-Hochheide ist ein großer Kontrolleinsatz in einem der Hochhäuser gelaufen, die man als Weißer Riese kennt. Ordnungsamt, Ausländerbehörde und Polizei waren im Einsatz. Kai Thors, WDR Duisburg, war vor Ort.
4: Wer ist in dem Hochhaus, das zu den sogenannten Weißen Riesen gehört, gemeldet? Wer wohnt hier wirklich? Wer bezieht welche Sozialleistungen und geht dabei alles mit rechten Dingen zu? Diese Fragen versuchen die Mitarbeiter der Stadt vor Ort zu klären. Gerade konnte ich beobachten, dass ein Mann in Handschellen abgeführt wurde. Nun soll geklärt werden, ob er sich in Deutschland aufhalten darf oder nicht. Bereits vor knapp 2 Jahren gab es im selben 20-stöckigen Hochhaus eine ähnliche Kontrolle.
1: Das war WDR aktuell. Das Wetter in Nordrhein-Westfalen, ein Wechsel zwischen Sonne und Wolken. Später können sich einzelne, teils kräftige Schauer und Gewitter bilden. In Ibbenbüren 26 Grad, in Langenfeld 27, in Siegen 29 Grad und morgen ähnlich wie heute bei maximal 27 Grad. Die Zeit 13.34 Uhr. WDR 5, die Verkehrslage, die A1 Blankenheim-Euskirchen ist zwischen Nettersheim und Mechernich in beiden Richtungen wegen Bergungsarbeiten bis zum späten Nachmittag gesperrt. A2 Dortmund Richtung Hannover zwischen Feldheim und Bad Eilsen etwa 30 Minuten plus 4 Kilometer Stau. A3 Köln Richtung Oberhausen zwischen Kreuzbreitscheid und Oberhausen-Lierich etwa 15 Minuten plus 6 Kilometer Stau. Die A44 Mönchengladbach Richtung Aachen ist zwischen Bruchenweiden und Kreuz Aachen nach einem Unfall gesperrt, 3 Kilometer Stau. Und A59 Dienstlaken Richtung Duisburg, zwischen Duisburg-Fahren und Duisburg-Althamborn etwa 10 Minuten plus 2 Kilometer Stau.
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5: Ich bin Nico Rau, einen schönen guten Tag. Ganz kurz, Moment, ich war gerade dabei, noch was nachzugucken. Ich wollte mal eben ganz kurz googeln, was ist das beste Wirtschaftsmagazin im Radio? So, die Übersicht von Google sagt Wirtschaft und Gesellschaft vom Deutschlandfunk und wir, wieder fünf, das Wirtschaftsmagazin. Okay, mit dem Ergebnis kann man ja leben, aber wir alle wissen, täglich suchen wir irgendwelche Dinge im Netz und ob die Ergebnisse immer so hundertprozentig stimmen und für uns die richtigen sind, das ist nicht immer so ganz klar. Dahinter steckt ein riesiges Geschäft mit Milliardenumsätzen und wer wirklich davon profitiert, wir oder jetzt zum Beispiel Google, das klären wir gleich in der Sendung. Ich bin mir nicht sicher, ob irgendeine Suchmaschine diese Frage befriedigend beantworten kann. Warum bloß gab's gestern dieses frühe Aus in der WM für die deutsche Nationalmannschaft? Wir haben vor der Weltmeisterschaft darüber berichtet, wie Unternehmen davon profitieren, wenn die Deutschen im Turnier möglichst weit kommen. Zum Beispiel Adidas verkauft dann viel mehr Trikots. Jetzt schauen wir drauf, was ihnen geschäftlich entgeht, weil eben Turnierende. Emma Louise Rothschild ist bei mir aus unserer Wirtschaftsredaktion, hat sich ein bisschen umgehört. Emma, wie ist denn die Stimmung in der Gastronomie jetzt nach diesem Abend gestern? Ich kann mir vorstellen, auch nicht so top.
6: Ja, die ist nicht so top. Wie bei uns allen ja irgendwie, war die Stimmung ja heute landesweit irgendwie getrübt. Und im Vorfeld waren die Gastronomen ja schon skeptisch, wegen den späten Anstoßzeiten, der Zeitverschiebung durch die Spiele in den USA, in Kanada und auch Mexiko. Und die letzten Turniere, die haben jetzt auch ihre Spuren in Sachen Optimismus hinterlassen. Und trotzdem haben die Gastronomen auf mehr gehofft, sagt Thorsten Hellwig vom Deutschen Hotel- und Gaststättenverband.
7: Also wir hatten sehr darauf gehofft, dass es möglichst weit geht, weil dann auch das ein oder andere Public Viewing, sei es in den Betrieben, sei es draußen in der Außengastronomie, noch hätte funktionieren können. Und damit ist es jetzt meiner Meinung nach weitestgehend vorbei. Und das ist schade, wobei sich der Schaden auch in Grenzen hält, weil die Erwartungshaltung eine geringe war.
6: Dass die WM jetzt nicht diese schlechte Gesamtsituation ausgleicht, das war natürlich schon im Vornherein mit eingepreist. Und trotzdem haben sie sich mehr erhofft. Und auch durch das Wetter, da waren ja doch jetzt viele auch noch spät beim Public Viewing. Schlafen konnten wir ja eh alle nicht. Und wie bei dieser WM jetzt zahlentechnisch die Gastronomie ausgesehen hat, dafür ist es noch zu früh, da müssen wir noch ein bisschen warten. Aber besonders diese höheren K.O.-Spiele, die locken natürlich besonders die Zuschauer dann an, die jetzt nicht so im Fußballfieber sind. Und ja, das ist jetzt das Problem, weil das bleibt aus.
5: Jetzt haben wir den Verband gerade gehört. Wie ist es mit den Gastronomen selber? Wie erleben die das jetzt?
6: Die sind enttäuscht. Besonders die, die auch die WM-Spiele übertragen haben und vielleicht in Deko oder auch Technik investiert haben. Henry Lejean, mit dem habe ich gesprochen, dem gehört nämlich die Gaststätte Alte Brück im Kölner Osten. Und er hatte schon Erwartungen auf diese WM. Und bis jetzt lief es auch eigentlich ganz gut.
8: Also Juni ist immer ein ganz schlechter Monat. Und wir haben noch ein bisschen den Vergleich natürlich mit der EM für 2 Jahre gehabt, wo die Schotter uns den Laden auf den Kopf gestellt haben. Und die Erwartungshaltung war schon hoch und hat sich auch so bestätigt.
6: Da haben die Spiele der deutschen Nationalmannschaft schon viele in die Lokale gelockt und den Umsatz gesteigert. Dass das jetzt vorbei ist, das ist natürlich besonders für diese kleinen Gastronomen ärgerlich. Aber Henry Lejean bleibt trotzdem optimistisch.
8: Ja, kurz sammeln und hoffen, dass auf die anderen Spiele noch Leute kommen. Wir gehen davon aus, dass wenigstens so Halbfinale, Finale, dann doch einige Leute noch kommen zum Gucken.
6: Ach, Henry Lejean ist Deutscher und Niederländer, das heißt, gestern war ein doppelt schlechter Abend. Aber für die gesamtdeutsche Branche heißt es, dass das natürlich kein Riesendesaster ist. Aber für diese kleinen Gastronomen, da hat der WM-Faktor schon was spürbar und der fällt jetzt eben weg. Aber wir hoffen, dass wenigstens etwas von der Stimmung erhalten bleiben kann.
5: Okay, das war jetzt die Gastronomie. Mhm. Ich habe es ja gerade schon mal in der Anmoderation gesagt. Wir hatten ja berichtet, dass so Trikotverkäufe natürlich viel mehr stattfinden, wenn die Deutschen dann weiterkommen im Turnier. Da kauft der eine oder andere nochmal nach. Wie ist es mit diesen großen Umsätzen? Wie sah es da aus jetzt eigentlich?
6: Die haben in den letzten Wochen ordentlich Umsatz gemacht. Es gab viele Meldungen, dass ja zum Beispiel der Buchstabe V für das Trikot knapp wurde, weil jetzt Dennis Undav-Trikots so besonders beliebt waren. Und Adidas hatte auch schon 2024 bei der Heim-EM ganz große Erfolge erzielt, besonders mit diesem pinken Auswärtstrikot. Das war das bestverkaufteste Trikot überhaupt. Auswärtstrikot überhaupt. Obwohl wir auch im Viertelfinale ja ausgeschieden sind. Jetzt waren wir etwas früher, aber Adidas hat schon vor dem 16. Finale gemeldet, dass das blaue Auswärtstrikot wieder super beliebt ist, wahrscheinlich sogar dieses pinke Trikot ablöst. Ja, und auch wenn Deutschland ausgeschieden ist, wird es das letzte Trikot mit Adidas sein, denn ab 2028 wird dann Nike der neue Sponsor. Das heißt, es könnte wirklich sein, dass das Trikot jetzt weiterhin beliebt ist, weil Adidas doch nochmal ja, so einen nostalgischen Faktor hat. Und vielleicht hilft es ja jetzt auch und die Heimtrikots oder die Trikots von unseren heimischen Mannschaften werden jetzt wieder beliebter und kurbeln da was an.
5: Dankeschön, Emma-Louise Rothschild aus unserer WDR-Wirtschaftsredaktion. Frische Zahlen vom Arbeitsmarkt gab es heute von der Bundesagentur für Arbeit. Die Zahl der Arbeitslosen ist verglichen mit Mai um 15.000 gesunken. Also sind rund 3 Millionen Menschen zurzeit ohne Job. Das ist aber eher wenig positive Bewegung, weil der Arbeitsmarkt im Frühjahr normalerweise stärker anspringt. Nur es ist eben gerade so, viele Firmen, die halten sich gerade zurück mit Neueinstellungen. Die warten lieber ein bisschen ab, wie sich die Wirtschaft entwickelt. Und zu dieser Jobunsicherheit auf dem Arbeitsmarkt, da kommt ja noch die neue große Frage, die sich natürlich auch alle Stellen, die heute eine Ausbildung oder ein Studium anfangen, wird es diesen Beruf denn in 10 oder vielleicht 20 Jahren noch geben? Oder macht's die KI? Sebastian Tittelbach hat sich's angeschaut, warum die künstliche Intelligenz selbst hochqualifizierte Jobs gefährden kann.
9: Es ist der lange Abend der Studienberatung an der Uni Köln und es ist ein Abend mit großen Fragen. Was soll ich studieren? Wie könnte mein Karriereweg aussehen? Inzwischen gibt es bei den Studienanfängern noch eine weitere Frage. Kommt mir KI in die Quere?
10: Ich arbeite jetzt seit einem knappen Jahrzehnt als Grafiker in der Computerspielbranche. Und da ist es natürlich schon so, dass uns die KI langsam auf die Pelle rutscht.
11: Also bei mir konkret jetzt als Beispiel ist es zwischen BWL. Also da ist die KI-Gefahr ja riesig. Oder gehe ich zur Medizin und finde auf jeden Fall einen Job.
9: Studienberater Anthony Bülow kennt diese Sorge, wie künstliche Intelligenz auch Akademikern zusetzt.
12: Unsicherheiten in Bezug auf Berufsperspektiven hat es immer schon gegeben. Aber die KI gibt da vielleicht noch mal so einen extra Schub.
9: Dass KI auch hochqualifizierte Jobs betrifft, sieht man in Bielefeld. NTT Data Business Solutions ist ein weltweit agierendes Unternehmen. Jeden Monat gehen in der Zentrale die Finanzberichte aus den Regionen ein. Die schreibt inzwischen ein KI-Agent.
13: Diese Berichterstattung, die dann ans Headquarter geht, dauerte in der Vergangenheit 4 bis 5 Stunden.
9: Entwickelt hat ihn Theresa Vollmer zusammen mit 2 Kollegen.
13: Und durch diese Plattform waren wir jetzt in der Lage, das auf etwa 30 Minuten pro Region zu begrenzen.
9: Im Moment entlastet die KI die Mitarbeiter, sagt Vorstandschef Norbert Rotter. Doch die Zukunft sei klar, künstliche Intelligenz kostet Jobs.
14: Dazu wird es kommen. Das hat leider Auswirkungen auf vor allen Dingen junge Akademikerinnen und Akademiker. Man sieht es schon jetzt, dass die Einstellungsmöglichkeiten schwieriger werden.
9: KI, das ist der große Arbeitsplatzkiller, wenn man den Schlagzeilen glaubt. Ob das tatsächlich passiert, hängt sehr vom jeweiligen Unternehmen ab. Die Ergo-Versicherung will bis 2030 jährlich 200 Stellen abbauen, auch wegen KI. Doch gleichzeitig ist die Reskilling Academy am Hauptsitz in Düsseldorf entstanden. Wer einen KI-gefährdeten Arbeitsplatz hat, kann sich dort für andere auch höherwertige Stellen weiterbilden. Leiterin Verena Schohl.
15: Wir gehen davon aus, dass diese Lernpfade bis zu 12 Monate dauern, bis man voll produktiv in einer Stelle ist. Und sie starten mit einem höheren Anteil an Lernen. Und später kommt dann immer mehr Training on the Job.
9: Mit dieser Akademie hat Ergo-Personalvorständin Lena Lindemann in der Versicherungsbranche für Aufsehen gesorgt. Denn die Unternehmen stehen vor einem Problem. Wenn sie vorschnell Personal durch künstliche Intelligenz ersetzen, riskieren sie, wertvolle Fachkräfte zu verlieren.
16: Unser Weg bei der Ergo ist, hier auf Sicht zu fahren. Das heißt, wir versuchen sehr bewusst zu balancieren und zu synchronisieren die Einführung von neuen Technologien und aber auch den Abbau von Arbeitsplätzen.
9: Wie also sollen Studienanfänger sich entscheiden? Am besten trotz KI entspannt bleiben, empfiehlt Studienberater Anthony Bülow.
12: Ein Plan kann noch so gut durchdacht sein oder klingen. In den meisten Fällen wird er doch nicht 1:1 umgesetzt.
5: Nicht stressen lassen durch künstliche Intelligenz, die droht, Arbeitsplätze zu vernichten. Sebastian Tittelbach war das. 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

0: Bundes NRW. Und ich habe sie gefragt, wenn jetzt das Rentenpaket so kommen sollte, stärkt das die gesetzliche Rente oder sehen wir damit eher den schleichenden Abschied?
1: Wir machen uns natürlich Sorgen, wenn die Reformvorschläge 1:1 so umgesetzt werden, weil wir finden, die Reformvorschläge haben so ein bisschen Licht und Schatten. Da gibt es ganz gute Ansätze, also der Ansatz zu sagen, wir möchten die gesetzliche Rente stärken, auch das Rentenniveau halten und perspektivisch auch zu erhöhen. Das ist erstmal eine super Idee, weil wir sehen ja leider auch, dass in Nordrhein-Westfalen immer mehr Menschen von ihrer gesetzlichen Rente nicht mehr leben können und leider dann auch manchmal in Altersarmut landen. Von daher ist der Ansatz super. Was uns wirklich große Bauchschmerzen macht, ist, dass die zweite Säule der kapitalgedeckten Rente gestärkt werden soll und dass jetzt Anteile von der gesetzlichen Rente quasi auf den Kapitalmarkt gebracht werden soll. Und da machen wir uns einfach sehr, sehr große Sorgen, dass dann an der Stelle so ein bisschen an den Aktien rumgezockt wird und nicht auf Sicherheit gegangen wird. Und wir möchten eigentlich viel lieber, dass die Betriebsrente zum Beispiel verpflichtend für alle eingeführt werden, damit zum Beispiel die Betriebe jetzt auch in ihre Verantwortung kommen und für ihre Beschäftigten vorsorgt.
0: Also Sie fordern eine verpflichtende Betriebsrente. Aber viele Betriebe haben ja heute schon große Mühen mit hohen Personalkosten, mit der Bürokratie. Da denke ich an kleine Handwerksbetriebe auch oder an einen Café. Ist das wirklich realistisch für alle?
1: Das kriegt man unbürokratisch super gut hin. Wir haben das über viele Tarifverträge ja schon mit Mitgliedsunternehmen vereinbart. Und wir sehen das ja auch in unseren europäischen Nachbarländern. Gucken wir in die Benelux-Staaten, aber halt auch in die skandinavischen Ländern. Da ist das bereits verpflichtend gestaltet. Da läuft das sehr gut. Und wenn wir uns zum Beispiel mit unseren Großeltern mal unterhalten, die hatten alle eine Betriebsrente und da war das auch nicht so problematisch. Und da konnten die Arbeitgeber auch am Ende für ihre Beschäftigten vorsorgen. Und da möchten wir ganz gerne wieder hin.
0: Die Arbeitgeber sagen aber, wir haben schon so hohe Personalkosten, wenn wir jetzt auch noch in eine Betriebsrente mit einzahlen, das kriegen wir nicht hin. Die Kosten sind einfach zu groß.
1: Das Kostenthema wird ja gerne angeführt, aber wenn man sich das mal genauer anschaut, sind das gar nicht so horrende Kosten. Wenn man das prozentual einfach abrechnet und da auch steuerlich dann geltend macht, das ist durchaus für Arbeitgeber umsetzbar und das ist ein Argument, was wir an der Stelle auch nicht gelten lassen.
0: Ein anderer Vorschlag der Rentenkommission ist ja, die Minijobs weitestgehend abzuschaffen. Das ist ja schon lange eine Forderung der Gewerkschaften. Sind Sie da voll einverstanden mit der Kommission?
1: Das ist ein Vorschlag der 33 Reformvorschläge, die wir richtig gut finden, weil wir sagen schon lange, der Sozialversicherungspflicht bitte ab den ersten Euro, weil ab Einführung der Minijobs, das ist ja über 20 Jahre her, das hat man damals ja gemacht, damit halt Menschen aus der Schwarzarbeit kommen, damit man so ein bisschen leichteren Einstieg in die Arbeitswelt findet. Und wir müssen leider feststellen, dass diejenigen, die einen Minijob nachgehen in NRW, das sind über 1 Million Menschen im Übrigen, die ausschließlich einen Minijob nachgehen, dass es nicht heißt für die Leute, dass sie armutsfeste Löhne bekommen oder dass sie über diesen Weg in den sozialversicherungspflichtige Beschäftigung kommen, dass es Frauen dadurch erleichtert wird, vielleicht auch irgendwann mal wieder ein bisschen vollzeitnah zu arbeiten. Also die hochgelobte Brückenfunktion hat an der Stelle überhaupt nicht funktioniert. Deswegen ist das folgerichtig zu sagen, wir müssen jetzt auch an diesen Punkt mal ein bisschen was verändern. Da müssen wir Rentenbeiträge zum Beispiel erhöhen oder einführen, damit auch die Menschen am Ende abgesichert sind. Weil die arbeiten manchmal über Jahre, Jahrzehnte ausschließlich in diesem Minijob und haben am Ende davon wenig. Sie haben kein Anrecht auf Rentenzahlungen. Sie bekommen kein Arbeitslosengeld, wenn sie arbeitslos werden. Und das ist natürlich ein totales Problem.
0: Wenn wir jetzt nochmal aufs große Ganze blicken, was würden Sie sagen bei dieser Rentenreform? Ab welchem Punkt würden die Gewerkschaften in NRW sagen, das reicht uns, da machen wir nicht mit, den Konflikt, den tragen wir jetzt in die Betriebe?
1: Also der Punkt, wenn man wirklich die Renteneintrittsmöglichkeit nach 45 Versicherungsjahren wirklich anpackt, weil wir finden, wenn jemand 45 Jahre in die Rentenversicherung eingezahlt hat, dann hat die Person auch ein gutes Recht, in Rente zu gehen. Also wenn das wirklich über die Wupper geht, da haben wir wirklich große Bauchschmerzen. Und wir fordern auch die Bundesregierung jetzt nochmal auf, sich wirklich arbeitsmarktpolitisch Gedanken zu machen. Wenn man die gesetzliche Rente stärken möchte, dann können wir das sehr gerne tun. Dann lasst uns doch endlich mal Personen in den Arbeitsmarkt bringen, die es gerade richtig schwer haben. Zum Beispiel ältere Beschäftigte. Das sind die Ersten im Betrieb, die gehen müssen, wenn es schwierig wird. Und das sind die Letzten, die eingestellt werden, wenn jemand einen Arbeitsplatz zu vergeben hat. Oder Jugendliche, wo die Jugendarbeitslosigkeit immer weiter steigt oder das Thema Frauen, die häufig in Teilzeit- oder Minijobfalle hängen und nicht wirklich ihre Arbeitszeit aufstocken können. Das ist ein super Erwerbspotenzial. Wenn wir das heben, dann sind wir einen großen Schritt.

0: Schritt weiter bei unserer Rentenversicherung. Und der letzte Punkt ist, wenn wirklich die Bundesregierung anfängt, das Renteneintrittsalter grundsätzlich in Frage zu stellen, weil wir finden, mit 67 Jahren, das ist schon echt lange. Und wir sehen ja auch in Nordrhein-Westfalen, dass diese Menschen es häufig gar nicht mehr schaffen, so lange zu arbeiten, häufig aus gesundheitlichen Gründen. Und wenn wir jetzt anfangen, das Renteneintrittsalter immer weiter nach oben zu schrauben, dann heißt das für viele Menschen einfach Rentenkürzungen, anstatt gesund in die Rente zu kommen.
1: Hier auf WDR5 Anke Unger, stellvertretende Vorsitzende des Deutschen Gewerkschaftsbunds NRW. Vielen Dank für Ihre Zeit. Wenn wir etwas suchen im Internet, dann tun wir das sehr, sehr oft über Google. Gut 8 von 10 Suchanfragen laufen darüber, auch auf dem Handy sehr oft, sogar 9 von 10 Suchanfragen. Aber sind die Ergebnisse, die da ausgespuckt werden, wirklich die besten für uns oder vielleicht doch eher für Google? Der Konzern ist ja in vielen Bereichen unseres Alltags digital präsent mit dem Mailprogramm, dem Internetbrowser oder auch Google Maps. Aber die EU wirft Google seit Jahren vor, eigene Dienste zu bevorzugen und Wettbewerber auszubremsen. Also, welchen Preis zahlen wir eigentlich, wenn wir uns da ganz bequem auf die Google-Dienste verlassen? Jörg Hommer aus unserer ARD-Verbraucherredaktion.
2: Wer erinnert sich noch an Alta Vista, Lycos oder AOL? Inzwischen bestimmt Google faktisch, was die meisten Nutzer in der Websuche finden. Wer heute im Internet etwas sucht, fragt Google. Und wer im Netz gefunden werden und etwas verkaufen will, ist mittlerweile auf Google angewiesen. August Ulrich, der 2014 eine Schnapsbrennerei gegründet hat, macht ein Drittel seines Umsatzes über den Webshop.
3: Natürlich zahlen wir viel, viel mehr für Google. Also Google ist von einem unter vielen Playern zu dem einzigen Player geworden, der Suche macht, der den Zugang zum Internet sozusagen kontrolliert.
2: Das Werbegeschäft ist die wichtigste Einnahmequelle von Google. Die Umsätze bei dem US-Konzern steigen. Allein in 2025 wuchs der Umsatz im Vergleich zum Vorjahr um fast 20% auf 405 Milliarden US-Dollar. Das Problem dabei, Google missbraucht laut einer US-Gerichtsentscheidung seine Dominanz im Markt für digitale Werbetechnologie. Denn um gefunden zu werden, müssen Werbetreibende bezahlen und stehen dabei im Wettbewerb mit anderen Unternehmen. Google versteigert diese Werbeplätze. Die besten Plätze gehen an den Höchstbietenden. Für August Ulrich bedeutet das, er weiß nie, wie weit oben seine Seite letztlich angezeigt wird. Und der Kostendruck ist enorm, denn spielt man bei dem Spiel nicht mit, ist man online kaum sichtbar.
4: Ich beobachte jetzt seit 13 Jahren unsere Kosten bei Google und sie gehen jedes Jahr hoch. Bei so einer Sache ist nicht Zahlen das Problem, sondern die Alternativlosigkeit. Google war nicht alternativlos von Tag 1. Es gab Konkurrenzen, man konnte Google nicht machen und man hatte trotzdem einen Webshop. Heute geht es nicht mehr.
2: In den USA, dem Mutterland von Google, laufen seit 2019 Ermittlungen. Der Vorwurf, Google baue seine Marktmacht mit unfairen Methoden aus. In Washington DC treffen wir den damaligen stellvertretenden Generalstaatsanwalt, Jonathan Kanter. Er hat gegen Google wegen Missbrauchs von Marktmacht zweimal ein Verfahren im Auftrag des Justizministeriums eingeleitet und auch gewonnen. Seitdem darf Google nach US-amerikanischem Recht als Monopol bezeichnet werden.
5: Und es gibt Unternehmen mit einer Marktmacht wie Google, die diese übermächtige Kontrolle über die Werbeindustrie haben, die für alle Unternehmen überlebenswichtig ist. Und Werbung bei Google macht einen großen Teil der Kosten eines Unternehmens aus. Deshalb hat das auch massive wirtschaftliche Auswirkungen auf die gesamte Gesellschaft.
2: Auch in Europa untersuchen Wettbewerbsbehörden, ob Google seine Marktmacht missbraucht. Allein die EU hat in den vergangenen Jahren rund 11 Milliarden Euro Bußgeld gegen Google verhängt. Kartellrechtsexperte Professor Thomas Höppner hat schon mehrere Verfahren gegen Google geführt. Er sieht, dass insbesondere bei Google Shopping die Grenzen zwischen hilfreichen Suchergebnissen für Nutzerinnen und Werbeanzeigen immer weiter verschwimmen.
6: Google ist eben nicht die wohltätige Suchmaschine, die uns an die relevantesten Orte bringt, sondern in erster Linie ist Google ein Wirtschaftsunternehmen, das daran interessiert ist, möglichst viel Geld zu verdienen, und zwar mit Werbung. Und das betrifft uns sehr, weil dadurch ein Interessenkonflikt entsteht. Google will Werbung verkaufen und für Verbraucher bedeutet das, dass wir ganz schnell auf Seiten landen, die Google viel Geld dafür bezahlt haben, dass wir dort landen, aber das nicht die relevantesten sind, die dem Verbraucher eigentlich am meisten helfen würden.
1: Aus unserer ARD-Verbraucherredaktion, Jörg Hommer. 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

schneller bauen und dringend benötigten Wohnraum schaffen, das ist ein erklärtes Ziel der Bundesregierung. Und dafür sollen auch Regeln zum Denkmalschutz gelockert werden. Bedeutet das, dass dann historische Gebäude einfach abgerissen werden können? Erfahren Sie gleich in Vestat, das ist unser Kulturmagazin mit Jörg Biesler nach den Nachrichten. Ich bin Nico Rau, einen schönen Tag.

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4: Es ist 14 Uhr. 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
5: Die Nachrichten mit Edda Dammöhler. Guten Tag.
6: Wir haben das Potenzial von rund 12 Millionen Quadratmeter ungenutzter Gewerbeflächen. Und dieses Potenzial wollen wir aktivieren.
5: Bundesbauministerin Huberts will zum Beispiel leerstehende Geschäfte oder Firmengebäude nutzen, um schnell neuen Wohnraum zu schaffen. Dafür hat sie ein neues Förderprogramm vorgestellt. Dagmar Pepping, WDR Berlin.
7: Insgesamt 300 Millionen Euro stellt ihr Ministerium zur Verfügung, um Gewerbeimmobilien zu Wohnraum umzubauen. Pro Wohneinheit ist ein Zuschuss von 30.000 Euro möglich. Das Förderprogramm des Bundes könnte rechnerisch also für mindestens 10.000 zusätzliche Wohnungen in Deutschland sorgen. Mit dem nötigen Bescheid soll es dann möglichst schnell gehen, kündigt die Bauministerin an. Wichtig dabei, der Zuschuss ist daran geknüpft, dass die sanierten Gebäude energetisch weiterentwickelt werden, beispielsweise bei der Heizung oder Wärmedämmung. Das Geld für das Förderprogramm Gewerbe zu wohnen stammt aus dem Sondervermögen Infrastruktur und Klimaneutralität.
5: Extremismus von rechts und links bleibt laut Verfassungsschutz eine wachsende Bedrohung in Deutschland. In seinem Bericht für das vergangene Jahr zählt das zuständige Bundesamt fast 59.000 Straftaten mit extremistischem Hintergrund. Markus Sambale, WDR Berlin.
8: Alexander Dobrindt, der Bundesinnenminister, der fasst den Bericht zusammen mit dem Satz: Deutschland steht unter Druck. Die Gegner von Demokratie und Freiheit, die kommen aus seiner Sicht von außen und von innen. Von außen, da sind andere Staaten gemeint, mit Cyberangriffen, Spionage und Sabotage. Da wird die größte Bedrohung aus Russland registriert. Der Verfassungsschutz erwähnt aber auch China und den Iran. Und bei der Gefahr von innen, da sind Extremisten gemeint, und zwar Rechts- und Linksextremisten, die auch gewaltbereiter werden. Wobei Dobrindt klar sagt, wenn man sich die Zahlen anschaut, dann liegt die stärkste Bedrohung im rechtsextremistischen Bereich.
5: Weitere Meldungen im Überblick. Für 80 deutsche Großstädte mit mehr als 100.000 Einwohnern endet eine Frist. Sie müssen ihre Wärmeplanung vorlegen. Laut dem zuständigen Kompetenzzentrum sind die Städte fertig oder kurz vor dem Abschluss. Bürger sollen die Pläne zur Wärmeversorgung einsehen können. Von 2045 an soll Wärme nicht mehr mit Gas und Öl produziert werden, sondern etwa durch Wärmepumpen oder Fernwärme. Dem Deutschen Fußballbund geht durch das frühe WM aus auch viel Geld verloren. Für die nächsten Runden hätte es von der FIFA jeweils 4 Millionen Dollar gegeben, für den Weltmeistertitel sogar 50 Millionen. Jetzt bleibt der DFB vermutlich auf hohen Kosten sitzen. Laut dem Geschäftsführer hätte man mindestens ins Halbfinale kommen müssen, um schwarze Zahlen zu schreiben. Einige Naturfreibäder in NRW haben durch die Hitze der letzten Tage Probleme. Wenn das Wasser mehrere Tage sehr warm ist und viele Menschen schwimmen, können sich Keime und Bakterien schnell vermehren. Die können zum Beispiel Magen-Darm-Probleme hervorrufen. Mehrere Bäder mussten kurzfristig schließen, etwa der Kölner Landpark und zwei Badeweiher im Kreis Siegen-Wittgenstein.
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5: Die Stadt Düsseldorf treibt ihre Pläne für ein umstrittenes neues Drogenhilfezentrum im Stadtteil Oberbilk weiter voran. Der Gesundheitsausschuss soll am Nachmittag über einen der Träger in der Einrichtung entscheiden. Peter Hild, WDR Düsseldorf.
9: Der Sozialdienst katholischer Frauen und Männer soll sich künftig um den Tagesaufenthalt der suchtkranken Menschen vor Ort kümmern. Unterdessen kritisieren Anwohner weiterhin massiv den Standort des Drogenhilfezentrums. Es soll in unmittelbarer Nähe von zwei Schulen und einer Kita entstehen. Die Anwohner fürchten deshalb um die Sicherheit ihrer Kinder und Jugendlichen. Laut Verwaltung soll nach der Eröffnung aber Polizei und Ordnungsamt verstärkt präsent sein und im Umfeld für Ordnung sorgen. Wann die neue Einrichtung in Düsseldorf an den Start gehen wird, ist noch unklar.
5: Das war WDR aktuell. Das Wetter in Nordrhein-Westfalen. Mal Sonne, mal Wolken. Später bilden sich einzelne, teils kräftige Schauer und Gewitter. In Ebenbüren 26 Grad, in Königswinter 27 und in Siegen 29. Morgen wird's ähnlich wie heute bei maximal 27 Grad. Es ist 14.04 Uhr. WDR 5 mit den längeren Staus. Die A1 Blankenheim-Euskirchen ist zwischen Nettersheim und Mechernich in beiden Richtungen wegen Bergungsarbeiten bis zum späten Nachmittag gesperrt. Die A2 Dortmund Richtung Hannover ist zwischen Bad Eilsen und Rehren nach einem Unfall gesperrt. 5 Kilometer Stau. A3 Köln Richtung Oberhausen zwischen Kreuz Breitscheid und Oberhausen-Lierich dauert es ungefähr eine Dreiviertelstunde länger. 7 Kilometer Stau. Die A44 Mönchengladbach Richtung Aachen ist zwischen Bruchweiden und Kreuz Aachen nach einem Unfall gesperrt. 3 Kilometer Stau. Und A59 Duisburg Richtung Dienstlaken zwischen Duisburg Zentrum und Duisburg Meiderich. Eine Viertelstunde Verzögerung, 4 Kilometer Stau.
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10: Mit Jörg Biesler, guten Tag. Sportliche Großereignisse wie die Fußball-Weltmeisterschaft haben einen messbaren Wohlfühleffekt auf die Gesellschaft. Das ist das Ergebnis einer Studie der Uni Freiburg. Die ist gestern veröffentlicht worden und ist inzwischen tatsächlich sowas von gestern. Da müssen wir für den Wohlfühleffekt wohl selber sorgen. Kein Problem. Wir haben Kunst im Angebot bei Westart. Der katalanische Künstler Jaume Plensa, der stellt in Duisburg aus. Dessen riesige Frauenköpfe haben schon an vielen Orten für Begeisterung gesorgt. Aber natürlich geht es nicht nur um Wohlfühlen bei uns, auch um eine Doku-Serie über den türkischen Präsidenten Recep Tayyip Erdogan, der seit 23 Jahren regiert, ziemlich umstritten ist und seine Macht mit Härte verteidigt. Und um Änderungen beim Denkmalschutz. Die machen Denkmalschützern Sorgen. Musik hilft eigentlich immer. Die kanadische Sängerin Dominique Fils-Aimé, Grow Mama Grow.

0: Es ist Urlaubszeit. Auch aus Nordrhein-Westfalen sind schon viele unterwegs und nicht selten zieht es sie in Gegenden, wo es Burgen gibt und Schlösser, historische Altstädte oder antike Ruinen. Denkmale, könnte man auch sagen. Und wegen denen kommen ja auch andere zu uns. Der Kölner und der Aachener Dom, die Zeche Zollverein, alles Denkmale, sogar Welterbe. Und natürlich stehen die unter Schutz. Aber, sagt die Deutsche Stiftung Denkmalschutz, Denkmale sind bedroht, auch in Nordrhein-Westfalen, sogar von der eigenen Landesregierung, durch geplante Änderungen beim Denkmalschutzgesetz, das die Ministerin für Bau und Heimat Ina Scharrenbach dem Landtag vorgelegt hat. Eva Masthoff von der Deutschen Stiftung Denkmalschutz habe ich gefragt, Frau Masthoff, welche Änderungen sind denn für Sie problematisch?
1: Also im Kern geht es ja darum, dass das Land NRW sich selber weitgehend von denkmalpflegerischen Auflagen befreit und dazu vor allem Verteidigung und krisenrelevante Aspekte anführt. Aber für krisen- und verteidigungsrelevante Momente ist Denkmalschutz gar nicht entscheidend. Wenn es dazu kommt, gelten ganz andere Regelungen und Denkmalschutz tritt zurück. Das brauche ich also gar nicht so regeln, wie es jetzt geregelt wird. Stattdessen ist es eher eine generelle Beinfreiheit, die relativ wenig begründet ist und die sich auf Gebäude erstreckt, wie zum Beispiel Universitäten oder Studierendenwerke, wo wir durchaus sehen, dass da massive Verluste an Denkmalsubstanz in NRW passieren wird.
0: Ja, das neue Gesetz sieht vor, dass, Sie haben die Universitäten genannt, auch historische Bahnhöfe, zum Beispiel Brücken, Schulen oder Kirchen, aus dem Denkmalschutz herausgenommen werden können, wenn sie als krisenrelevant eingestuft werden. Das sind im Wesentlichen Gebäude, die im Besitz der öffentlichen Hand sind.
1: Viele davon, ja, oder in kirchlicher Hand.
0: Das heißt, das Land befreit sich selber vom Denkmalschutz und macht sich damit die Füße frei für eine Transformation, die ja tatsächlich auch passieren muss?
1: Eine Transformation, die aber nicht zulasten von Denkmalerhalt passieren muss, sondern wir sind ja der festen Überzeugung, dass sich denkmalgerechte Lösungen auf jeden Fall finden lassen für die allermeisten Anliegen.
0: Ich habe den Kölner Dom erwähnt, auch den Aachener und die Zeche Zollverein, die sind wahrscheinlich nicht bedroht, aber welche Denkmale meinen Sie denn sind jetzt außer denen, die in der öffentlichen Hand sind, noch bedroht?
1: Also vor allem ist es ja die Fläche, die ganzen historischen Stadtbilder, die wir haben, die leben von kleinen und großen Denkmalen. Und wenn ich mir hier so eine Ungleichbehandlung von privaten Eigentümern zu Land ermögliche, riskiere ich tatsächlich einen großen Denkmalverlust in der Fläche.
0: Wir haben über die öffentlichen Gebäude gesprochen, die im Besitz des Staates sind. Aber es geht natürlich auch um die privaten Gebäude und Denkmale. Was das Gesetz bringen soll, ist Beschleunigung, Vereinfachung und auch eine wirtschaftliche Zumutbarkeit von Denkmalschutzmaßnahmen. Ist das nicht vernünftig?
1: Denkmalschutz ist immer eine Abwägungssache von verschiedenen Belangen. Hier wünschen wir uns aber wirklich, dass man auch den Wert der Denkmale mit in die Waagschale legt und nicht nur wirtschaftliche Gründe diesen Wert immer dominieren. Sie müssen sich vorstellen, viele Denkmaleigentümer tun sehr viel für den Denkmalerhalt. Es gibt aber auch Denkmaleigentümer, die bewusst vernachlässigen und sich nachher auf wirtschaftliche Unzumutbarkeit berufen. Das heißt, da stellt man die wirtschaftliche Unzumutbarkeit selber her. Und das ist natürlich etwas, was nachher am Schluss nur zu Verlusten von Denkmalen führt. Und der Erhalt derselben ist im Interesse der Öffentlichkeit. Das widerspricht dem Denkmalschutzgesetz. Und da sehen wir auch eine Entwicklung, dass diese Wirtschaftlichkeit viel zu sehr ohne Grundlagenermittlung im Moment in den Vordergrund gestellt wird.
0: Es geht Ihnen auch um die Zuständigkeiten. Da gibt es eine oberste Denkmalschutzbehörde, das ist im Ministerium angesiedelt. Es gibt eine obere Denkmalschutzbehörde, das sind Fachämter. Da gibt es in Nordrhein-Westfalen eins im Rheinland und eins in Westfalen. Und es gibt die unteren Denkmalschutzbehörden, die sind wiederum in den Kommunen. Und die Zuständigkeit soll verändert werden. Was ist daran möglicherweise problematisch?
1: Grundsätzlich hatten wir schon in mehreren Anläufen eine Verschiebung zugunsten der unteren Denkmalschutzbehörden, die in Städten oder Kommunen weisungsgebunden aufgehängt sind. Das bedeutet, die sind in Verwaltungen eingebunden, an einen Landrat, an einen Bürgermeister gebunden und sind damit in einem ganz anderen Druckverhältnis als zum Beispiel das Landesdenkmalamt oder in NRW die Landesdenkmalämter. Und da plädieren wir natürlich dafür, dass wir für Denkmale unabhängige Fachlichkeit brauchen und keine politischen weisungsgebundenen Behörden, die am Schluss über das Wohl und Wehe unserer Denkmale entscheiden.
0: Sie haben nicht nur Nordrhein-Westfalen im Blick als deutsche Stiftung Denkmalschutz. Sie sagen, auch in Hessen, in Niedersachsen und in Sachsen gibt es solche Entwicklungen. Wie kommt es dazu? Warum ist der Denkmalschutz gerade etwas, von dem die eine oder andere Landesregierung denkt, ein bisschen weniger wäre vielleicht besser?
1: Wir können uns vorstellen, dass Denkmalschutz vielleicht ein bisschen ein leichtes Bauernopfer ist. Also im Gegensatz zu anderen Fachbereichen im Thema Bau haben wir ja eine relativ kleine Lobby. Und Denkmalschutz an sich handelt sich ja sowieso nur um 3% der Gebäudesubstanz in Deutschland. Das heißt, es ist ein kleines Themengebiet mit einer kleinen Lobby. Und da ist so etwas natürlich auch geeignet, um Symbolpolitik zu machen, um ein bisschen zu sagen, wir machen doch was. Guckt, wir haben im Denkmalschutz Standards zurückgefahren oder haben hier Erleichterungen geschaffen, wie man es vielleicht formulieren würde. Das ist aber eben aus unserer Sicht fatal. Unser Denkmalbestand ist sowieso schon so klein. Es geht jeden Tag mindestens ein Denkmal in Deutschland verloren. Und wir können uns diesen Kahlschlag nicht weiter leisten.
0: Sagt Eva Masthoff von der Deutschen Stiftung Denkmalschutz in Westarth. Vielen Dank, Frau Masthoff.
1: Vielen Dank, dass ich da sein durfte.

0: Flowerboxes, Ron Sexsmith in WDR 5. Hier in Nordrhein-Westfalen schlug einst das Herz der Kunst, muss man sagen, und das international. Seit den 60er Jahren, da waren Köln und Düsseldorf Hotspots des Kunstbetriebs. Auch in Aachen und Krefeld gab's viel Kunst. Eine Frau, die diese Szene entscheidend mitprägte, das war Rune Mielz. In Münster geboren, ließ sie sich Anfang der 70er von Köln anziehen und wurde ein Schwergewicht der Region. Mit sehr eigenen Bildern. Bilder, deren Grundlage die Mathematik war. In den Zahlen nämlich sah sie die Ordnung der Welt. Und aus den Zahlen entwickelte sie Motive. Schwarze Röhren mit hellen Reflexionen. Geometrisch ganz streng konstruiert. Oder simple Striche auf Leinwand, die mit minimalsten Mitteln die Primzahlen sehbar machen. Am Samstag ist Rune Mielz in Köln im Alter von 91 Jahren gestorben. Sabine Oelze erinnert an die Malerin.
1: Die leuchtend roten Haare waren ihr Markenzeichen, der ungewöhnliche Vorname ebenfalls. Bei einem Treffen kurz vor ihrem 90. Geburtstag in ihrer Kölner Atelierwohnung erzählte Rune Mielz, ihr Name habe ihr in der männerdominierten Kunstwelt manchmal sogar geholfen.
2: Eigentlich gab es Rune immer nur als Männernamen. Und ich habe auch Einladungen gekriegt aus dem Ausland. Und die wussten gar nicht, dass ich eine Frau war, sondern nahmen automatisch an, dass ich ein Mann war.
1: Vielleicht trug aber nicht nur ihr Vorname dazu bei, sondern auch ihre Motive. Als Rune Mielz Mitte der 1960er Jahre zu ihren ersten Ausstellungen eingeladen wurde, beschäftigte sie sich mit Naturwissenschaft und Technik. Sie malte monumentale schwarze Röhren, für sie Zeichen von Kraft, Verbindung und Aggression.
2: Dieses Objekt Rohr hatte auf der einen Seite hatte es sehr viel zu tun mit rein theoretischen Dingen, also zum Beispiel Zentralperspektive. Und zweitens hat es ja auch was zu tun mit Verbinden. Ja, da läuft das Wasser durch, da läuft das Öl durch. Außerdem kann man damit schießen. Und insofern fand ich das Rohr ein faszinierendes Objekt.
1: Das Rohr wurde zu ihrem ersten großen Leitmotiv. Mit feinsten Abstufungen von Licht und Schatten verlieh sie den schwarzen Formen eine verblüffende Räumlichkeit. Röhren schoben sich ineinander, schienen aus der Leinwand hervorzubrechen oder schwerelos im Raum zu schweben. Die malerische Präzision war so vollkommen, dass viele ihre Bilder für Airbrush hielten.
2: Also in diesem Hause ist noch nie gesprüht worden oder Airbrush oder irgend sowas. Nix davon, immer Pinsel und Malerei.
1: Geboren wurde Rune Mielz 1935 in Münster. Sie absolvierte eine Lehre im wissenschaftlichen Buchhandel, heiratete früh und bekam 4 Kinder. Später entschied sie sich für die Kunst und gegen das Familienleben. 1964 zog sie nach Aachen. Dort begann ihre eigentliche Karriere. Gemeinsam mit dem Kunsthistoriker Klaus Honneff und anderen gründete sie den Kunstverein Gegenverkehr. Jahre bevor Aachen ein Museum für Gegenwartskunst hatte, zeigte der Gegenverkehr Künstler wie Günter Uecker, Bernd und Hilla Becher, Gilbert und George und Gerhard Richter mit seiner ersten institutionellen Einzelausstellung.
2: Ja, das war sehr witzig, weil er hatte jede Menge Bilder angebracht, unter anderem eine Gruppe, die war noch feucht, waren also ganz neu. Ja, ich habe dann, war sozusagen die Meisterin des Hammers, weil ich also die Nägel eingeschlagen habe und die Wände gestrichen und all sowas gemacht. Und dann haben wir beschlossen, wir machen unten in den beiden Räumen eine Serie und oben machen wir Petersburger Hängung und alles durcheinander. Ja, er fand das eine sehr gute Idee und das haben wir dann auch gemacht und das war auch richtig schön.
1: Nach dem Ende des Gegenverkehrs zog Rune Mielz 1972 nach Köln. Dort verließ sie die Welt der Röhren und entwickelte ihre mathematisch geprägte Bildsprache weiter. Aus geometrischen Konstruktionen entstanden zunächst Tangentenbilder. Auf weißem Grund ist ein Gewirr von schwarz gezogenen Linien zu sehen, die scheinbar chaotisch angeordnet sind. Die Kompositionen strahlen Ruhe und Unruhe zugleich aus. Später entstanden ihre berühmten Primzahlenbilder. Mathematik war für sie keine Illustration, sondern ein künstlerisches Werkzeug. Aus Zahlenfolgen und Ordnungssystemen schuf sie Bilder, die zugleich streng konstruiert und überraschend poetisch wirkten.
2: Wenn man sich mit Mathematik beschäftigt, ist das automatisch so.
1: 1977 wurde sie mit ihren Sanju-Primzahlen zu Documenta 6 eingeladen. Dennoch geriet ihr Werk über viele Jahre aus dem Blick. Erst das Ludwig-Forum Aachen widmete Rune Mihls 2024 zu ihrem 90. Geburtstag eine große Retrospektive und würdigte zugleich ihre Bedeutung für die Kunstgeschichte des Rheinlands. Zwei weitere Ausstellungen, die sie noch selbst mit vorbereitet hatte, sollen 2027 in Gießen und Leverkusen eröffnet werden. Bis zuletzt blieb Rune Mihls ihrer suchenden, forschenden Malerei treu. Sie verband Mathematik mit Imagination, Präzision mit Offenheit und schuf ein Werk, das heute aktueller erscheint als zu der Zeit, in der es entstand.
0: Rune Mihls, die Kölner Künstlerin, ist im Alter von 91 Jahren gestorben. Westart ist hier, Kultur in WDR 5 mit dem Berliner Duo Scott und Lila, Told You Once.

0: Bessert ist hier mit Lesestoff, heute von Bestsellerautorin Gabriele von Arnim. Die hat zuletzt ein Buch darüber veröffentlicht, wie sie jahrelang ihren Mann gepflegt hat und eins über den Trost der Schönheit. Abschied leben heißt das aktuelle Buch der fast 80-jährigen Journalistin und Schriftstellerin, Tagebuch eines Zeitgefühls. Andrea Gerg hat das gelesen.
1: Am 24. November 2024, also 3 Wochen nachdem Donald Trump zum zweiten Mal zum Präsidenten der USA gewählt wird, beginnt Gabriele von Arnim ihr Tagebuch. Darin betrachtet sie von Anfang an nie nur das eigene Befinden, also all die Wohnungen, Jobs oder Freunde, von denen man sich in einem langen Leben schon verabschieden musste, oder den altersbedingten Verlust von Beweglichkeit und der Fähigkeit, auf hohen Hacken durchs Leben zu stolzieren. Dass Gabriele von Arnim immer auch die Veränderungen des Gesamtgefüges, in dem wir leben, im Blick hat, macht ihren Text buchstäblich welthaltig.
2: Nach der Wahl von Donald Trump zum amerikanischen Präsidenten hat mich ein Video von Patti Smith aufgerichtet. Wir würden nun, hat die Rocksängerin gesagt, durch eine Zeit des Abschieds gehen, wie nach dem Tod eines geliebten Menschen, eine Trauerzeit. Aber jetzt gelte es weiterzuleben und zu tun, was wir zu tun haben. We have to create our own good world and continue with our own good work. Das klang nach einem tröstlichen Auftrag, trauern, ohne aufzugeben, nicht in eine kollektive Schockstarre verfallen, sondern weitergehen auf den guten Wegen, unsere Arbeit tun in unserer kleinen Welt.
1: Es geht Gabriele von Arnim nicht ums eher resignative, passive Abschiednehmen, sondern, so lautet ja auch der Titel, ums Abschiedleben, also um die Ambivalenz, die im Verlieren und Vergehen liegt. Schließlich kann es durchaus befreiend sein, etwas hinter sich zu lassen, sich zu verwandeln und die Chance für einen Neuanfang zu ergreifen.
2: Mich interessiert, was Abschiede mit uns machen, wie sie uns zerstören. Und wie wir wieder heilen und aufstehen, wie sie uns umformen und befreien. Die Welt verändert sich, die Zeit verändert sich. Und wir wollen dieselben bleiben?
1: Häufig richtet die Journalistin, die 10 Jahre als freie Korrespondentin in New York gelebt hat, den Blick auf die radikalen politischen Veränderungen in den USA und darauf, wie Donald Trump das Zeitgefühl, dem sie in ihrem Tagebuch nachspürt, prägt. Auch hier benennt sie zahlreiche Verluste, den Abschied von der transatlantischen Freundschaft, von einer Weltordnung, die uns 80 Jahre Frieden in Europa gebracht hat und schlimmstenfalls sogar einen Abschied von der Demokratie, wie wir sie kennen. Da fällt es nicht immer leicht, zuversichtlich zu bleiben. Und doch geht es der Autorin vor allem darum, sich eben nicht lähmen zu lassen, stattdessen teilzunehmen und sich nicht zu verkriechen. Und das nicht nur im gesellschaftspolitischen Sinne. Sie, die im November ihren 80. Geburtstag feiert, möchte sich auch von den kleinen Abschieden, die im Alter immer häufiger anfallen, nicht runterziehen lassen.
2: Wir Alten müssen uns ohnehin mit Freude auffüllen, damit wir sie an unsere Familien und Freunde weitergeben können.
1: Und Freude verbreitet dieses Buch, auch und gerade da, wo es um den großen, den letzten Abschied geht, um den kein lebendiges Wesen herumkommt.
2: Hin und wieder übe ich Sterben,
1: schreibt die Autorin und malt sich das Ende aus, um ihm vielleicht etwas von seinem Schrecken und seiner Unbegreiflichkeit zu nehmen. Oder sie berichtet von einer Freundin, die seit ihrem 80. Geburtstag nur noch feinste Dessous trägt, um, wenn es denn mal soweit ist, eine schöne Leiche abzugeben. Derart humorvoll auf unser oft so düsteres Zeitgefühl schauen zu können, ist eine besondere Facette von echter Lebenskunst, die Gabriele von Arnim in diesem aufmunternden Buch mit ihren Lesern teilt.
0: Gabriele von Arnim, Abschied, Leben, Tagebuch eines Zeitgefühls. Das ist erschienen bei Rowohlt. Gleich die Kulturnachrichten in Westart. Bis dahin Musik des Projekts Bowlbeck. Das mischt ziemlich viele Stile zusammen und schafft daraus Klanglandschaften wie diese hier. Le Prof de Gong.

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1: Mit Regina Münch. Bundesjustizministerin Stefanie Hubig will den Weiterverkauf von Konzert- und Sporttickets begrenzen. Ziel ist es, Abzocke auf Online-Plattformen zu stoppen. Geplant ist eine Preisobergrenze für weiterverkaufte Tickets. Außerdem sollen Veranstalter mit neuen geschützten Tickets den Zweitmarkt besser steuern können. Nach Angaben Hubigs ist das im Koalitionsvertrag von Union und SPD verankert. Sie kritisiert Fälle, in denen 14-Euro-Tickets für 250 Euro angeboten werden. Fairer Weiterverkauf soll möglich bleiben. Im Mai hatten Verbände und Bands wie die Toten Hosen, Annemarie Kantereit und Kraftklub ein Ende des Ticketwuchers gefordert. Viele Deutsche sehen soziale Medien kritisch, wollen sie aber nicht aufgeben. Das sagt eine neue Studie der Bertelsmann Stiftung, die heute in Gütersloh veröffentlicht wurde. Demnach halten 77% der Befragten große Plattformen für ein Instrument politischer Einflussnahme. 71% sehen ihren Einfluss auf die öffentliche Meinung skeptisch. Zugleich sagen fast genauso viele, sie hätten sich mit den Risiken arrangiert. Nur 18% können sich einen kompletten Verzicht auf soziale Medien vorstellen. Eine große Mehrheit fordert höhere Geldstrafen für Regelverstöße der Plattformen. Die meisten der Befragten wünschen sich ein entschlosseneres Vorgehen von Deutschland und der EU und halten europäische Alternativen für wichtig. Peter Alexander wäre heute 100 Jahre alt geworden. Der Österreicher war eine Ikone der Nachkriegszeit. Direkt nach dem Krieg schrieb er sich für ein Medizinstudium in Wien ein, doch er wollte Schauspieler werden. Daher absolvierte er eine Schauspielausbildung am renommierten Max-Reinhardt-Seminar in Wien. In den 50er und 60er Jahren war er ein bekannter Entertainer. Die Peter Alexander Show erreichte bis zu 38 Millionen Menschen. Das schaffte damals sonst nur die Fußball-WM. Peter Alexander starb 2011 im Alter von 84 Jahren. In Großbritannien wird heute eine seltene Erstausgabe des Romans Sturmhöhe von Emily Bronte versteigert. Das Besondere ist, das Buch hat noch den Original-Leineneinband von 1847. Von der Erstausgabe wurden insgesamt nur etwa 250 Exemplare gedruckt. Die meisten davon wurden für Sammler oder Bibliotheken im Laufe der Zeit neu eingebunden. Die Ausgabe, die jetzt versteigert wird, kommt aus einer Privatbibliothek. Das Auktionshaus erwartet Gebote von bis zu 600.000 Pfund. Sturmhöhe hatte Anfang des Jahres viel Aufmerksamkeit bekommen. Im Februar kam eine Neuverfilmung in die Kinos mit Margot Robbie und Jakob Elordi in den Hauptrollen.
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0: Les Ogres de Barbac, musizierende Geschwister aus Frankreich. Ich bin kein bisschen mutig, haben sie hier gesungen, in Westart. Der türkische Präsident Recep Tayyip Erdogan, der regiert das Land seit über 23 Jahren. Inzwischen ist das quasi ein Ein-Mann-System. Die Opposition wird unterdrückt. Zehntausende Mitarbeiterinnen und Mitarbeiter sind aus dem Staatsdienst entlassen worden. Verhaftungen sind an der Tagesordnung. Wieso ist Erdogan trotzdem so populär und auch immer noch so wichtig? Wie hat das geschafft, alle Krisen zu überstehen? Und wie ist er von einem einst engagierten Regionalpolitiker, der sich für die Demokratie eingesetzt hat, zu einem autoritären Machthaber geworden? Mit diesen Fragen beschäftigt sich 10 Jahre nach dem Putschversuch von 2016 eine Dokuserie, die jetzt in der ARD-Mediathek zu sehen ist. Melahat Şimşek über Erdogan.
1: Wer ist dieser Mann, der aus einem armen Hafenviertel in Istanbul kommt und ursprünglich Fußballspieler werden wollte? Durch den Wechsel in die Politik mit der Superpräsidentschaft besitzt er inzwischen so viel Macht wie außer Atatürk kein anderer Politiker zuvor in der Türkei. Die Dokumentarfilmer Michael Wech und Christina Karasu haben sich 1,5 Jahre kritisch mit Recep Tayyip Erdogan beschäftigt.
2: Am Start dieses Projektes habe ich tatsächlich auch einige schlaflose Nächte verbracht und gedacht, ist das wirklich sinnvoll, das zu machen? Andererseits habe ich mir dann aber auch gedacht, eigentlich gibt es nichts Natürlicheres, als über diesen Mann, der seit über 23 Jahren die Türkei regiert, einen Film über den zu machen.
1: Für den Filmemacher Michael Wech zählt Erdogan aktuell zu den 5 mächtigsten amtierenden Politikern weltweit. Deshalb könnte es keinen besseren Moment für ihre 4-teilige ARD-Doku-Serie über den türkischen Staatspräsidenten geben, sagt er.
3: Das Projekt war wirklich für mich persönlich eine Zeitreise zurück, weil ich habe 1995, 96 ein Jahr in Ankara Politikwissenschaft studiert. Und das war genau die Zeit, in der Erdogan Bürgermeister war in Istanbul.
1: Eine Stadt, die als unregierbar gilt. Erdogan schiebt in Windeseile Reformen voran, baut die U-Bahn-Trassen aus, sorgt für eine funktionierende Müllabfuhr, Wasser- und Stromversorgung. Wie unter einem Vergrößerungsglas schildern die Filmemacher den politischen Aufstieg Erdogans vom Istanbuler Lokalpolitiker zum langjährigen türkischen Staatspräsidenten.
3: Und seine politische Karriere auf der nationalen Bühne begann damit, dass er gesagt hat, ich stehe für eine Demokratisierung unseres Systems, das noch viele Defizite aufweist. Und zu diesem Zeitpunkt hatte er recht damit.
1: Erdogan verspricht, den Islam mit der Demokratie in Einklang zu bringen. Co-Autorin Christina Karasu lebt und arbeitet seit 2010 in Istanbul und berichtet regelmäßig aus der Region. Diesmal hatte sie jedoch Sorge, ob sie überhaupt Interviewpartner für das Mammut-Projekt bekommen. Es hat funktioniert. Erstmals schildern ehemalige Weggefährten, hochkarätige Spitzenpolitiker und Vertraute aus Erdogans nahem Umfeld den politischen Weg eines Mannes, weg vom Idealisten hin zum umstrittenen Machthaber.
2: Und erstaunlicherweise waren es dann aber doch sehr viele Menschen, die auch sehr schnell uns zugesagt haben. Da sind auch Menschen, die sehr, sehr lange nah an seiner Seite waren. Das war uns ganz wichtig. Wir wollten Leute, die nah an ihm dran waren, die auch lange, lange ihn unterstützt haben, vielleicht bis heute unterstützen oder aber auch, das haben wir bei vielen gemerkt, die irgendwann mit ihm gebrochen haben aus den unterschiedlichsten Gründen.
1: Die Gründung seiner AKP-Partei 2001 läutet eine Zeitenwende ein. Ihre Erzählungen enthüllen den inneren Antrieb hinter seinem Aufstieg und die Mechanismen seiner Macht, die auch viele türkischstämmige Deutsche hierzulande spaltet.
2: Ausgewogen zu zeigen, auch einem deutschen Publikum zu sagen, manche Menschen haben ja auch gute Gründe, warum sie Erdogan immer noch die Stange halten, dass er das Land modernisiert hat, dass es Boomjahre unter ihm gab, dass er wirklich sehr, sehr fleißig ist, sehr viel angepackt hat, neue Allianzen geschmiedet hat, immer wieder unablässig.
1: Es geht aufwärts mit der Mission, die Türkei in die EU zu führen. Und die Chancen stehen bis zu den Gezi-Protesten gut. Die Filmemacher möchten verstehen und auch kritische Antworten liefern über den mächtigen Mann am Bosporus.
2: Zu sagen, wo ist ihm das entgleist, wo ist es auf die falsche Fähre gegangen, warum ist die Türkei heute ein leider sehr repressiver Staat, warum müssen Menschen Angst haben, sich offen zu äußern, warum läuft die Wirtschaft auch mittlerweile nicht mehr so gut.
1: die Türkei umbauen, modernisieren und vor allem aus Atatürks mächtigen Schatten hervortreten. Auch das ein lang ersehntes Ziel Erdogans.
3: Ich glaube, die Türkei, wie manch andere Staaten, steckt in der Tyrannenfalle. Es gibt ja schwerwiegende Korruptionsvorwürfe gegen Erdogan und seine Familienmitglieder, denen aber bislang zumindest juristisch noch nicht nachgegangen worden ist, weil er sie gestoppt hat, weil er die Justiz kontrolliert.
1: Eine sehenswerte, authentische, aber auch kritische ARD-Dokumentation. Und ab sofort in der ARD-Mediathek, auch in türkischer Sprache, abrufbar.
2: Wir haben versucht, wirklich so nah dran zu kommen, wie es nur möglich ist, um zu zeigen, ja, wie vielschichtig auch dieser Mann ist. Und selbst nach anderthalb Jahren Produktionszeit haben wir immer noch das Gefühl, je nachdem, aus welcher Perspektive wir auf Erdogan blicken, kommt ein ganz anderes Bild bei raus.
0: Erdogan, die Mini-Doku-Serie gibt's jetzt in der ARD-Mediathek. 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

0: angesehen. Anke, diese Köpfe von Jaume Plenzer, die sind gedacht für den öffentlichen Raum. Die stehen nicht nur in Duisburg vor dem Museum Küppersmühle, sondern fast überall auf der Welt, kann man sagen. Letztes Jahr gab es eine große Präsentation bei den Salzburger Festspielen am Bahnhof in Bonn-Bad Godesberg. Da gibt's auch so einen Kopf. Jetzt stehen sie aber drin. Im Museum. Funktioniert das?
1: Ja, ich finde, das funktioniert ganz fantastisch, weil die Räume der Küppersmühle einfach so großartig sind. Das Museum war ja früher eine Mühle mit Getreidespeicher, umgebaut in ein großzügiges Museum. Und diese kolossalen Frauenköpfe von Jaume Plenzer bespielen die Räume, ja, ich würde sagen, als gehörten sie einfach dorthin. Es sind fast ausschließlich Mädchen und junge Frauen aus unterschiedlichem Material. Also wir haben Marmor, Alabaster, Kunststoff, Bronze, Stahl. Alle sind so in die Länge gezogen. Wir sehen keine natürlichen Proportionen. Einige sind wirklich Riesinnen, zu denen wir hochschauen müssen. Und andere sind einfach zu so kleineren Gruppen auf Augenhöhe zueinander gestellt sozusagen oder angeordnet. Es sind Frauen und Mädchen aus verschiedenen Kulturen. Aber alle haben eins gemeinsam. Sie haben die Augen geschlossen. Sie schauen nach innen und sie sind ja auf eine universale oder universelle Art und Weise schön. Und es bringt einfach Freude, die anzuschauen. Und darum geht es Jaume Plenzer auch.
2: As an artist, I guess you should try to fabricate beauty. Beauty is a concept that everybody understands, even if nobody could explain it. I mean, when you are in front of something beautiful,
1: als Künstler sollte man versuchen, Schönheit zu schaffen. Das ist ein Begriff, den jeder versteht, aber niemand kann ihn wirklich erklären. Wenn man vor etwas Schönem steht, reagiert man ganz ursprünglich. Und das ist für mich wichtig, hat er gesagt.
0: Ja, Frauen sind das und die haben die Augen geschlossen. Wissen wir warum?
1: Das ist einfach sein poetisches Konzept der Stille, würde ich sagen. Und dass das etwas mit uns macht, wenn wir da reingehen, das kann ich auch nur bestätigen. Es lässt dich einfach nicht kalt, wenn du so vor diesen Figuren, vor diesen Skulpturen stehst. Und ich habe an mir selbst auch eine Reaktion festgestellt. In dem Moment, als ich den Raum betreten habe, war so ein Gefühl von ja Entspannung. Da fährst du runter, die Atmung wird ein bisschen tiefer. Ich habe auch leiser gesprochen, weil am Eingang auch ein Mädchenkopf steht aus Bronze, der die Besucher und Besucherinnen begrüßt. Und der hat so dieser Kopf, es gibt so eine Hand davor, wo der Finger an den Mund gelegt ist. Und diese Skulptur, die ist so wie eine Aufforderung zur Stille. Nicht nach außen gehen, sondern einfach so bei sich bleiben.
0: Ja, hat was Meditatives.
1: Absolut.
0: Können wir vielleicht auch ganz gut brauchen gerade. Die haben Namen. Die Werke, Anna, Laura, Hortensia, Minna, sind das tatsächlich wirkliche Personen?
1: Ja, das sind wirkliche Personen, das sind junge Frauen, die hat er an den unterschiedlichsten Ecken der Welt fotografiert, dann gescannt und digital bearbeitet. Die Werke entstehen am Computer und werden dann gegossen oder ins Material gearbeitet. Und es sind aber trotz der realen Vorbilder keine wirklich individuellen Porträts, wie man meinen könnte, weil er sie im Maßstab und in der Form natürlich verändert hat. Die Köpfe wirken eher universell, ja wie Sinnbilder von Stille oder Kontemplation.
2: We are living in a time that it's plenty of noisy in many ways. A lot of messages,
1: wir leben in einer Zeit, die sehr laut ist, viele Botschaften, viele Informationen, von denen wir nicht genau wissen, worum es geht. Ich denke, es ist eine fantastische Zeit, um Stille zu erschaffen. Und zwar physisch, also wirklich Stille, um ganz bei uns selbst zu sein.
0: Ja, Jaume Plenzer. Bekannt ist er tatsächlich für diese Frauenköpfe, aber das Museum Küppersmühle zeigt noch andere Arbeiten.
1: Ja, die haben noch was anderes auf dem Schirm und zwar neben diesen Köpfen sind auch zarte Zeichnungen zu sehen, die er direkt auf die Wand gebracht hat, auch Zeichnungen auf Papier, an denen du ganz schön den Fluss sehen kannst, also wie er zeichnet. Das finde ich einfach eine ganz tolle Geschichte, dass man das dort entdecken kann. Dann gibt es noch filigraneres, luftigere Skulpturen aus Stahl. Das sind auch Köpfe, die sich aus Buchstaben, Noten, Zeichen zusammensetzen. Und es ist so ein Nebeneinander verschiedener Buchstaben gemixt aus vielen Sprachen. Und du kannst in diese Köpfe reingehen. Das ist praktisch, als würdest du in so eine Gartenlaube gehen. Du fühlst dich beschützt und du kannst diese ganz besondere Atmosphäre der Ausstellung genießen. Und ich habe das Gefühl, die kommt auch zustande, weil es ja so tolle Schatten auf dem Boden gibt. Diese Skulpturen verdoppeln sich quasi an den Wänden und auf den auf dem Boden. Und es hat so eine, für mich hat es auch so eine Botschaft, nämlich wir Menschen sind uns letztlich doch sehr ähnlich und die Unterschiede sind nur irgendwie im Detail. Das ist sowas, was auch so ein bisschen mitschwingt, finde ich.
0: Versöhnend, so eine Ausstellung, klingt jedenfalls so.

0: Die Ausstellung heißt, obwohl es ja was zu gucken gibt, Invisible, also unsichtbar. Das ist irgendwie mir nicht ganz plausibel.
1: Ja, das kann ich verstehen. Die Frage habe ich mir auch gestellt angesichts dieser ungeheuren Präsenz. Der Bildhauer Plenzer sieht da aber gar keinen Widerspruch und hören wir ihn einfach nochmal, was er sagt.
2: Well, actually, I've been always convinced that the most important things in life are always invisible.
1: Ich war immer überzeugt, dass die wichtigsten Dinge im Leben unsichtbar sind. Skulptur hat die Fähigkeit, über das Ungreifbare zu sprechen. Es gibt eine starke Verbindung zu Gottheiten, zu Spiritualität und etwas, was nicht so alltäglich erscheint. Und deshalb ist Bildhauerei ein ideales Medium, um über Unsichtbarkeit zu sprechen.
0: Ja, die Ausstellung wird gezeigt im Museum Küppersmühle. Das ist ein ehemaliger Getreidespeicher. Und irgendwie spielt dieser Getreidespeicher offensichtlich bei der Ausstellung auch mit.
1: Ja, genau. Es gibt die letzte Arbeit Invisible Anna, 7 Meter hoch, ein transparenter Kopf aus dünnen Stahlstäben, befestigt an Eisenseilen, ausgeleuchtet eigentlich fast wie eine Reliquie, muss man sagen. Und du hast es erwähnt, die Skulptur wird in diesem Getreidesilo präsentiert, der ist 43 Meter hoch und das wirkt wie eine Kathedrale. Diese Skulptur hat in diesem Raum eine ja wahnsinnig überwältigende Wirkung. Und kannst du dich an die Sendung oder kannst du dich an diese Serie Enterprise erinnern, wenn sich Menschen sich irgendwo hingebeamt haben und so materialisiert und entmaterialisiert haben? Und ein bisschen wirkt das bei Invisible Anna so, als hätte sich ihr Kopf gerade aus dem Universum materialisiert.
0: Das klingt interessant, wie du das beschreibst, vor allen Dingen auch, ich sag mal, fürs innere Leben erquickend, wenn man da ins Museum Küppersmühle gibt. Du würdest es empfehlen?
1: Ja, ganz klar. Also Plenzer war 10 Jahre nicht mehr in einem deutschen Museum zu sehen und jetzt gleich mit einer so üppigen Schau. Also ich finde, das lohnt sich.
0: Anke Reppert über die Ausstellung Jaume Plenzer Invisible im Museum Küppersmühle in Duisburg, noch zu sehen bis in den Oktober. Danke.
1: Bitte.
0: Das war Westart in WDR 5. Nach den Nachrichten spricht Sebastian Sonntag über die Spusi oder die KTU. Tatortfans wissen, da geht es um Kriminaltechnik und Spurensicherung. Und was Täter hinterlassen am Tatort, das sind nicht nur Fingerabdrücke, sondern auch DNA. Wie die zum Täter führt, darum geht's in Quarks nach den Nachrichten in WDR 5. Bei Westart am Mikrofon war Jörg Biesler. Einen guten Tag.

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0: 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Es ist 15 Uhr. 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
3: Die Nachrichten mit Edda Dammöhler. Guten Tag. In NRW sind viele Ausbildungsplätze noch unbesetzt, wenige Wochen vor Beginn des neuen Ausbildungsjahres. Das meldet die Bundesagentur für Arbeit. In den meisten Betrieben startet das neue Ausbildungsjahr zum 1. August oder 1. September. Ute Scheins, WDR Wirtschaft.
4: Die Chancen stehen grundsätzlich gut, jetzt vor den Sommerferien noch einen Ausbildungsplatz in NRW zu finden. Denn noch sind rund 38.000 freie Plätze zu haben. Doch zur Wahrheit gehört auch, dass es auch in diesem Jahr deutlich mehr Bewerberinnen und Bewerber als Ausbildungsstellen gibt. Insgesamt sind zurzeit in NRW noch rund 53.000 junge Menschen auf der Suche. Von der Bundesagentur für Arbeit in NRW heißt es, ein Grund, warum Bewerber und Betriebe häufig nicht zusammenfinden, sind die regionalen Unterschiede. Während es zum Beispiel in Südwestfalen viele unbesetzte Plätze gibt, finden im Ruhrgebiet viele Jugendliche oft keine Stelle. Das heißt, wer bei sich im Heimatort nichts findet, für den kann sich durchaus ein Blick in andere Regionen lohnen.
3: In Stade in Niedersachsen hat die Polizei heute noch einmal Spuren in der Betreuungseinrichtung gesichert, in der gestern 6 Menschen erschossen worden waren. Das Amtsgericht Stade wird vermutlich heute noch entscheiden, ob der Tatverdächtige in Untersuchungshaft kommt. Der 45-Jährige soll wegen eines Sorgerechtsstreits zum Gespräch in der Einrichtung gewesen sein. Dabei soll er 4 Frauen und 2 Männer erschossen haben. Aus Stade Albrecht Breitschuh für WDR aktuell.
5: Die Dankerstraße ist immer noch weiträumig abgesperrt. Einige Menschen haben Blumen in die Nähe des Tatorts gelegt. Auch ein paar Kerzen leuchten dort, wo gestern 6 Menschen starben. Die Angehörigen der 6 Opfer seien inzwischen alle benachrichtigt worden, so eine Polizeisprecherin. 3 kommen aus Hannover, waren extra wegen der offensichtlich als schwierig erwarteten Gespräche nach Stade in die Kinder- und Jugendeinrichtung gekommen. Heute Abend lädt die evangelische Kirche St. Wilhadi in Stade um 18 Uhr zu einer Andacht.
3: Weitere Meldungen im Überblick. Die Bundesregierung will erreichen, dass mehr leerstehende Gewerbeimmobilien zu Wohnraum werden. Bauministerin Huberts hat ein neues Förderprogramm vorgestellt, das ab morgen gilt. Wer Gewerbeimmobilien umbaut, kann pro Wohnung 30.000 Euro Zuschuss bekommen. Das Geld muss nicht zurückgezahlt werden. Extremismus von rechts und links bleibt laut Verfassungsschutz eine wachsende Bedrohung in Deutschland. Im Bericht für das Jahr 2025 werden fast 59.000 Straftaten mit extremistischem Hintergrund genannt. Verfassungsschutzpräsident Seelen sagte, Deutschland sei auch durch Sabotage oder Spionage unter großem Druck, vor allem aus Russland, China und dem Iran. Die Preise in Deutschland sind im Juni nicht mehr so stark gestiegen. Die Inflationsrate lag bei 2,3% und damit überraschend niedriger als noch im Mai mit 2,6. Gründe könnten zum Beispiel der gesunkene Ölpreis sein und der Tankrabatt.
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3: Das Universitätsklinikum Essen eröffnet heute sein neues Gebäude für Nuklearmedizin. Aus dem Anlass werden unter anderem weltweit neuartige Röntgengeräte vorgestellt. Schwerpunkt der neuen Abteilung soll eine personalisierte Krebsmedizin sein. Andrea Groß, WDR Essen.
6: Dafür sind 2 neuartige Computertomographen angeschafft worden, die sehr viel schneller und wesentlich genauer sind als herkömmliche Geräte. Dadurch wird die Strahlenbelastung für die Patienten deutlich verringert. Einer wird weltweit zum ersten Mal eingesetzt, den anderen gibt es nur noch an 5 anderen Krankenhäusern weltweit. Mit ihnen soll sichergestellt werden, dass Krebszellen zielgenau nur dort bekämpft werden, wo es wirklich notwendig ist.
3: Das war WDR aktuell. Das Wetter in Nordrhein-Westfalen, auch bewölkt, aber freundlich. Später können sich Schauer und Gewitter bilden. Dazu in Nettersheim 25, in Brilon 26 und in Herford bis 27 Grad. In der Nacht liegen die Werte bei 16 bis 12 Grad. Die Schauer klingen gegen morgen ab und dann lockert's auf. Und morgen wird es ähnlich wie heute bei maximal 27 Grad. Es ist 15.04 Uhr. WDR 5 mit den Sperrungen und den Staus. Die A1 Blankenheim-Euskirchen ist zwischen Nettersheim und Mechernich weiter in beiden Richtungen wegen Bergungsarbeiten bis zum späten Nachmittag gesperrt. Da war vor ein paar Stunden ein LKW-Anhänger umgefallen, der Asbestplatten geladen hatte. Die Bergung ist schwierig. A1 Münster Richtung Dortmund zwischen Ascheberg und Hamberg-Hameln etwa 20 Minuten obendrauf, 7 Kilometer Stau nach einem Unfall. Die A2 Dortmund Richtung Hannover ist zwischen Bad Eilsen und Rehren nach einem Unfall gesperrt. 5 Kilometer Stau ab Feldheim. Die örtlichen Umleitungsstrecken sind überlastet. A3 Köln Richtung Oberhausen zwischen Kreuz Breitscheid und Oberhausen-Lierich. 20 Minuten obendrauf, 7 Kilometer Stau. Und A44 Mönchengladbach Richtung Aachen zwischen Alsdorf und Bruchweiden dauert es 20 Minuten länger, 4 Kilometer Stau nach Bergungsarbeiten.
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7: Sebastian Sonntag hier. Tag zusammen. Krimis sind in Deutschland seit Jahren, naja, eigentlich seit Jahrzehnten, wahnsinnig beliebt. Angefangen bei der Mutter aller Krimis, also zumindest in Deutschland. Ja, läuft bis heute jeden Sonntag im Fernsehen. Neben vielen, vielen, vielen anderen Krimiserien und Filmen. Und deswegen dürfen vermutlich auch viele von Ihnen sofort wissen, wovon ich rede, wenn es um den DNA-Fingerabdruck geht. Ein bisschen Blut, ein paar Hautschuppen oder ein Haar. Ja, das kann schon reichen, um am Ende einen Verbrecher zu überführen. Und das, was Leute mit erhöhter krimineller Energie wohl nicht so richtig feiern dürften, ist eine echte Erfolgsgeschichte der Wissenschaft. Und angefangen hat sie vor 50 Jahren. Das Potenzial, das ist nach wie vor groß und nach wie vor werden Methoden in dem Bereich auch weiterentwickelt. Man muss sich aber auch der Grenzen bewusst sein. Und deswegen wollen wir über beides reden. Grenzen und Potenziale von DNA. Und natürlich nicht nur in Krimis, sondern in unserer realen Welt. Und da kommen Sie ins Spiel. Wie schauen Sie auf den DNA-Beweis? Ist es gut und richtig, dass der genutzt wird, um Verbrechen aufzuklären? Vielleicht auch solche, die ja schon Jahre zurückliegen. Da gibt's ja durchaus Erfolgsgeschichten. Vertrauen Sie der Forensik oder haben Sie da Zweifel? Und wenn ja, wo? Rufen Sie gerne an, kommen Sie mit uns ins Gespräch. Das geht unter 0800 5678 555. Das ist unsere kostenfreie Telefonnummer. Oder schreiben Sie an quarks@wdr.de. Sie können sich ja auch mal vorstellen, Sie werden als Zeuge befragt. Und die Polizei erklärt Ihnen dann, Sie haben Ihre DNA am Tatort gefunden, wo Sie nie da gewesen sind. Kann ja schon zu einem Problem werden. Wie würden Sie reagieren? Was würden Sie sich von Wissenschaft und Justiz wünschen? Ich sage nochmal die Telefonnummer, unter der Sie jetzt mitreden können. Das ist die 0800 5678 dreimal die 5 oder schreiben Sie an quarks@wdr.de. Da können Sie natürlich auch all Ihre Fragen loswerden in dem Bereich, falls dabei welche entstanden sind, also aus der realen Welt. Vielleicht nehmen wir auch eine Krimi-Frage oder zwei mit. Wir sprechen über die DNA am Tatort, über Vorteile und über Grenzen.
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7: Wir starten aber mit der Anna aus dem Norden. Anna of the North. Und der Norden ist in dem Fall Norwegen. Da kommt sie her, singt häufig auf Englisch. Den Song, den wir jetzt hören, singt sie aber in ihrer Heimatsprache. Und ja, auch wenn er einen englischen Titel hat, werden Sie es gleich mitbekommen. Anna of the North, jetzt mit Hollywood Hills hier in WDR 5. Mhm.

0: WDR5, Sion Quarks, Wissenschaft und mehr. Wir sprechen über Methoden der modernen Verbrechensaufklärung. Es geht um den, ich sage jetzt mal vorsichtig, DNA-Beweis. Wir werden gleich über Begrifflichkeiten noch zu reden haben, wie man möglicherweise dazu sagen kann, also Hautschuppen, das Haar, die Blutspur, all solche Dinge, die am Tatort gefunden werden können. Und wir wollen darüber sprechen, wie weit wir da sind technisch, was da alles geht und wo diese Methode auch ihre Grenzen hat. Und Sie können gerne mitreden, wenn Sie Fragen zum Thema haben in der realen Welt. Ich habe eben schon gesagt, vielleicht auch die ein oder andere Krimi-Frage. Da können wir ja mal den ein oder anderen Realitätscheck machen. Oder ja, vielleicht auch so Dinge, wo Sie in Kontakt gekommen sind, also wahrscheinlich nicht in Form eines Verbrechens, aber vielleicht haben sie irgendwann mal DNA in so einer kommerziellen Datenbank hochgeladen, Ahnenforschung, Gesundheitstests, solche Dinge. Wussten sie zum Beispiel, dass sie in Ländern von Behörden benutzt werden können zur Strafverfolgung? Also das ist vielleicht auch ein Thema, was uns mehr angeht, als es auf den ersten Blick so erscheint. Wenn Sie mit uns ins Gespräch kommen wollen, dann können Sie das gerne tun, und zwar unter der kostenfreien Telefonnummer 0800 567 83 mal die 5 oder schreiben Sie an quarks@wdr.de. Experte zum Thema ist Dr. Cornelius Kurz, Professor für forensische Molekulargenetik und Leiter der gleichnamigen Abteilung am Institut für Rechtsmedizin der Uniklinik Köln. Soweit korrekt?
1: Soweit korrekt. Kleiner Disclaimer, was ich hier sage, sind meine persönlichen Meinungen, nicht unbedingt das, was mein Arbeitgeber sagt.
0: Alles klar. Ist angekommen, Herr Kurz, schön, dass Sie da sind.
1: Gerne.
0: Und ich habe gerade schon gesagt, Begrifflichkeiten muss ich mit aufpassen. Sie haben ja gerade schon gesagt, DNA-Fingerabdruck ist wahrscheinlich eher so ein Begriff, den man aus dem Krimi kennt.
1: Das ist so ein populärwissenschaftlicher Begriff, der aus den Urzeiten der DNA-Analytik stammt, als das noch so ein grafisches Muster war. Daher stammt auch dieser Vergleich, weil Fingerabdruck sind ja auch grafische Muster. Mhm. Der hat aber folgende Probleme. Erstens, Fingerabdrücke sind zwischen eineigenen Zwillingen verschieden, das DNA-Profil nicht.
0: Oh, ja.
1: Und es ist eben ein deutlich stärkerer Beweis als der Fingerabdruck, weil wir also da die Zahlen haben. Also wir wissen ganz genau, wie häufig oder selten DNA-Profile in der Population sind und können damit eben auch rechnen. Das geht bei den Fingerabdrücken nicht so gut.
0: Das heißt, da steckt auch schon so ein bisschen die Geschichte drin. Ich habe eben gesagt, 50 Jahre, da waren diese Technik in den Anfängen. Was hat sich seitdem getan? Was wurde da entwickelt? Was kann die Technik mittlerweile? Was konnte sie früher?
1: Sehr viel hat sich getan. Also der Anfang war in den 80er Jahren noch mit einem anderen DNA-System, sagen wir mal, den sogenannten Mini-Satelliten oder auch Restriktionsfragment-Längenpolymorphismen. Die haben ganz anders funktioniert als das, was wir heute machen. Die hatten bestimmte Nachteile, die waren wesentlich weniger sensitiv. Man brauchte viel größere Mengen an DNA oder an Spurenmaterial.
0: Also so eine Hautschuppe reicht dann im Zweifel nicht.
1: Ganz genau, da müssten schon wirklich große, sichtbare Mengen Blutes oder etwas dergleichen am Tatort gewesen sein. Und dann ist ein neues System entwickelt worden, die Mikrosatelliten-DNA, die STRs, Short Tandem Repeat Systeme nennt man die, auch in den Anfang der 90er Jahre. Und da ist ganz wichtig ein Schritt eingeschaltet worden in dieses Verfahren, die PCR, Polymerase-Kettenreaktionen, kennen viele vielleicht noch aus der Corona-Zeit, die es ermöglicht, ganz gezielt DNA-Abschnitte millionenfach zu vervielfältigen in relativ kurzer Zeit und damit auch ganz geringe DNA-Mengen, wie man sie in ganz, zum Beispiel den von Ihnen ausgesprochenen Hautschuppen oder auch Hautabriebspuren, ganz wichtig heutzutage, finden kann, sodass man also auch geringsten nicht sichtbaren Mengen Spurenmaterials perfekte DNA-Profile bekommt.
0: Gehen wir da direkt mal kurz hier in die Technik rein. Was ist der Unterschied zwischen Hautschuppen und Hautabriebspuren?
1: Hautschuppen sind ja so Konglomerate aus Zellen, die einem aufliegen. Ne? Das kann auch auf dem Kopf sein oder auf der Kleidung.
0: Die verteilt man eigentlich zwangsläufig immer da, wo man ist quasi.
1: Exakt. Ne? Und das ist zum Beispiel etwas, was man bei Tötungsdelikten standardmäßig macht, dass man Leichname abklebt, um Hautschuppen, die nicht von der geschädigten Person stammen, zu finden, um, wenn zum Beispiel noch kein Tatverdächtiger bekannt ist, eine mögliche Verbindung zu einem Täter zu bekommen.
0: Klingt wie die Nadel im Heuhaufen, weil da sind ja wahrscheinlich erstmal kiloweise Hautschuppen des Opfers.
1: Da haben Sie vollkommen recht. Also wir haben vor einiger Zeit einen sehr prominenten Fall abgeschlossen, den Karnevalsmord aus Köln. Da haben wir wirklich Tausende von diesen Hautschuppen einzeln untersucht, um eben Hinweise auf den Täter zu finden. Also das ist eine kolossale Arbeit. Mhm. Und Hautabriebspuren sind die Art von Spuren, die man hinterlässt, wenn man Gegenstände oder auch andere Menschen mit der bloßen, ungeschützten Hand zum Beispiel oder Haut oder Körperoberflächen berührt und dann Hautmaterial daran abstreift. Und
0: das sind Mehrzellen oder Mehrzellmaterial im Prinzip.
1: Also es gibt spezialisierte Labore, die sogar in der Lage sind, inzwischen aus einzelnen Zellen DNA-Profile zu erzeugen. Sehr, sehr aufwendig. Klappt auch nicht immer, aber ist auch nicht nötig, weil in der Regel man mehr als eine Zelle hat. Also was ich jetzt hier an diesem Tisch hinterlasse, würde vollkommen ausreichen, um mich zu identifizieren.
0: Ja, das ist sowieso ein spannender Raum hier. Ich glaube, hier würde man sehr viel finden. Hier sind ständig neue Moderatorinnen und Moderatoren, neue Gäste. Ja. Die Technik läuft hier durch. Hier wird vielleicht auch mal hier eine Reinigungskraft durchlaufen. Ja. Das heißt, hier wäre eigentlich der perfekte Ort für ein Verbrechen.
1: Jein, denn wenn man weiß, wo man die Abriebe macht, kann man das Ganze konzentrieren. Also man würde beispielsweise, ne, wenn jemand am Bahnhof ermordet wird, nicht gerade die Klinke vom Herrenklo abreiben, aber es gibt eben andere Oberflächen, wo möglicherweise weniger Kontakte passiert sind oder die spezifischer mit dem Tatgeschehen zu tun haben, wo man dann weniger Personen erwartet. Also auf ihrem Plopschutz da sind garantiert sehr viele Personen nachweisbar.
0: Ja, da will ich jetzt auch gar nicht weiter drüber nachdenken. Nein. Aber danke für den Hinweis. Jetzt hört man von diesen DNA-Methoden ja vor allen Dingen eben als Laie in Krimis. Und in Krimis sind sie so häufig irgendwie sowas wie die alleinige Königslösung. Ne? Also hat man die DNA-Spur, dann hat man den Täter überführt. War das so ein Wechsel von Bedeutung auch in der realen Welt, dass man irgendwie sagen kann, das ist wirklich der Goldstandard, das hat alles verändert?
1: Ja, das ist eine sehr interessante Geschichte, weil als das eingeführt wurde, als die erste Verurteilung aufgrund von einem DNA-Beweis gab, da war das ja noch völlig neu und experimentell. Und es gab dann sogar, als die ersten Verfahren damit abgewickelt worden sind und auch dann erste vermeintliche Schwächen entdeckt worden sind, die sogenannten DNA-Wars, wo sich also darüber gestritten wurde, ob das überhaupt ein sinnvolles Beweismittel ist, ob das überhaupt solide, reliabel, reproduzierbar ist. Die sind dann aber auch offiziell abgeschlossen worden, als man gesehen hat, na gut, die Methoden sind jetzt so ausgereift, so gut validiert und reproduzierbar, dass man sich darauf verlassen kann. Und dann ging es in die Phase hinein, die Sie andeuten, die wir scherzhaft immer so ein bisschen kolportieren, als DNA steht für Do Not Ask. Also wenn man das DNA-Profil hat, braucht man keine Fragen mehr zu stellen.
0: Okay. Mhm.
1: Das ist schon lange nicht mehr so. Mhm. Ich will nicht ausschließen, dass also durchaus Urteile auf diese Weise schon zustande gekommen sind, dass weil ein DNA-Profil nachweisbar war, dass einer Person zugeordnet werden konnte, das als Beweis für die Schuld der Person gewertet wurde. Das sollte man nicht tun. Das ist gerade heute, das ist ein ganz, ganz aktives Forschungsfeld, auf dem wir auch arbeiten in meiner Abteilung, überhaupt nicht mehr zulässig. Also diese Verbindung zwischen, wir können ein Spurenmaterial einer Person eindeutig zuordnen und wir wissen, wie die Spur an die Stelle gekommen ist, von der sie gesichert worden ist, hat nichts miteinander zu tun. Das sind zwei völlig unterschiedliche Interpretationsebenen, die man sauber trennen muss.
0: Das heißt, es kann ein Baustein sein in einer Beweisführung, aber es ist nicht der Beweis, der rauchende Colt quasi.
1: Es ist ein sehr, sehr wichtiges Beweismittel, weil man natürlich damit Personen oder also überhaupt eine Verbindung von einer Person mit einer Tat zeigen kann.
0: Ja.
1: Und zwar mit einer extrem hohen Sicherheit. Sie zeigt aber keine Schuld, sondern sie zeigt nur, da ist das Material von dieser Person. Das kann je nach Fallkonstellation schon ein überragend wichtiger Hinweis sein. Es kann aber eben auch, und diese Fälle gibt es zunehmend, und da werden wir so ein bisschen Opfer der Qualität unserer Methoden, durch andere Mechanismen als durch die Tatbegehung an den Tatort gelangt sein. Und da wird es dann interessant.
0: Und da wollen wir vielleicht auch gleich noch ein bisschen intensiver rein. Sowieso in ein, zwei Aspekte, die wir gerade schon besprochen haben, gehen wir gleich noch mal ein bisschen detaillierter rein. Aber Sie können auch gerne mitreden. Wir sprechen über DNA am Tatort. Nicht im Krimi, sondern in der echten Welt. Und wir schauen darauf, was man damit alles leisten kann. Wie das eigentlich funktioniert, diese Technik. Und ja, da kommen Sie ins Spiel. Vertrauen Sie der Technik? Wo sehen Sie da Grenzen? Welchen Kontakt haben Sie möglicherweise damit schon mal gehabt? Welche Fragen haben Sie dazu? Sie erreichen uns unter 0800 56783 mal die 5 oder schreiben Sie an quarks@wdr.de. Gleich geht's weiter. 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

0: WDR 5, Sie hören Quarks, Wissenschaft und mehr, und wir sprechen über Methoden der modernen Verbrechensaufklärung. Es geht um den DNA-Beweis, also das, was man aus dem Krimi kennt. Ich sage jetzt immer wieder dieses Krimi-Beispiel, Hautschuppe, Haar, Blutspur, was auch immer am Tatort gefunden wird, und wir wollen darüber sprechen, wie weit wir da technisch sind, beziehungsweise haben das eben gerade schon getan, und wollen auch über Grenzen sprechen. Sie können natürlich gerne mitreden und Ihre Fragen stellen rund um diese Technik, vielleicht rund um Kriminalfälle, die auch gelöst worden sind, vielleicht auch viele Jahre, nachdem sie begangen worden sind, weil auch das hat DNA möglich gemacht. Rufen Sie gerne jetzt an unter der kostenfreien Telefonnummer unter 0800 5678 3x5 oder schreiben Sie an quarks@wdr.de. Experte zum Thema ist Dr. Cornelius Kurz, Professor für forensische Molekulargenetik. Und jetzt komme ich natürlich irgendwie immer zwangsläufig mit diesem Krimi hier um die Ecke, weil es halt so wahnsinnig beliebt ist seit Jahren, Jahrzehnten in Deutschland. Ist das eigentlich für Sie in Ihrem Forschungsgebiet ein Vorteil, dass Sie quasi in einem Gebiet arbeiten, was alle Leute eher so mit einem Staunen, sieh mal, oh. Also ich glaube, auf einer Party ist man da wahrscheinlich ganz gut mit aufgestellt, ne?
1: Ja, da sagen Sie was. Also diese Partygespräche gibt es natürlich immer. Also ich wenn man in dieser "Und was machst du so?" Phase ist, dann überlege ich mir immer die Antwort, wenn ich jetzt das nicht zum 20.000. Mal erzähle, sage ich irgendwie Genetik oder Biologe, dann fragt keiner mehr.
0: Ja.
1: Ja, das ist ein großes Thema, weil es da mehrere Dimensionen gibt. Das eine ist eben dieses, was wir immer so ein bisschen zähneknirschend sehen, die wirklich in dem Feld arbeiten, es ist ein eklatantes, fast schon ironisches Missverhältnis zwischen dem Interesse, dem Allgemeinen, also das sieht man ja nicht nur an Sendungen, sondern auch Büchern und sonstigen Produkten, und der Finanzierung gibt.
0: Okay.
1: Die also viel, viel schlechter ist, als sie es sein müsste.
0: Ich hätte jetzt vielleicht gehofft, dass das korreliert in irgendeiner Art.
1: Nee, eben überhaupt gar nicht. Ne? Also die Forschungsförderung und generell Finanzierung von zumindest akademischen Einrichtungen, von der ich ja komme, es gibt ja auch natürlich noch die großen Landeskriminalämter, es reflektiert nicht das Interesse, das es daran gibt. Das ist das eine. Und das andere ist, dass es eben aufgrund dieser populärmedialen Darstellungen verzerrte Auffassungen von unserem Fach gibt, die sich im Übrigen auch durchaus bei professionellen Juristen wiederfinden, also dass dann auch bei Gericht Leute falsche Vorstellungen haben, weil sie das in diesen ja auf echt gemachten Sendungen anders gesehen haben.
0: Aber im Tatort hat es doch auch funktioniert, ja?
1: Genau, das habe ich ja beim Fernsehen so gesehen, ja. Wurde mir schon mal gesagt. Und dann weiß man auch nicht, was man da sagen soll, wieso, ja, sorry, ich komme halt aus der Realität.
0: Also, ja.
1: Genau, also das gibt es natürlich. Und um es noch ironischer zu machen, ist, dass die Sachen, die es wirklich gibt, also die wirklich interessanten Forschungsthemen, forensische RNA-Analyse, einer meiner Spezialpunkte, Spezialfelder, wird nie erwähnt in diesen Krimis, weil die Leute halt nicht vernünftig recherchieren und dann eben nur irgendwelche Science-Fiction-Sachen da zeigen, immer mit blauem Licht im Labor, weil man damit so gut sehen kann.
0: Ja.
1: Aber über Dinge, die es wirklich gibt, fortschrittliche Methoden, die werden halt nicht kommen nicht vor in diesen Sendungen.
0: Dann gehen wir da vielleicht auch gleich noch ein bisschen genauer drauf ein. Ich würde jetzt nochmal zurück zur Praxis kommen, auch mit Manfred Urbschott. Der hat uns eine Mail geschrieben an quarks@wdr.de und sagt: Grundsätzlich sehe ich den Einsatz positiv, schreibt ein dickes Aber, nur bei entsprechend sauberem, das heißt auch akribisch dokumentiertem Arbeiten. Falsch gesammelte Spuren führen zu Fehlurteilen. Haben Sie eben auch schon mal angedeutet, dass die Gefahr auf jeden Fall besteht. Ne? Wie groß ist sie denn?
1: Das kann man nicht quantifizieren, aber der Schreiber hat natürlich vollkommen recht, dass gerade im forensischen Bereich unglaublich hohe Standards angelegt werden müssen. Wir, im Gegensatz zu dem, was man so in diesen Krimis sieht, gehen ja gar nicht an die Tatorte. Das heißt, wir beginnen erst, wenn wir das an den Tatorten asservierte Material bei uns im Labor haben. Und auch da muss schon alles gut laufen. Das heißt, es muss sauber dokumentiert werden, es muss kontaminationsfrei eingesammelt werden, es muss so gelagert werden, dass es nicht kaputt geht, es darf nicht verwechselt werden, es muss eindeutig bezeichnet werden. Es darf auch im Labor, in diesem Gewahrsamsverlauf, in dieser Gewahrsamskette keinerlei Fehler geben, wofür wir enorm hohe Hürden, qualitative Hürden zu überwinden haben. Das heißt also, wir zum Beispiel sind akkreditiert nach einer sehr strengen Norm ISO 17025, wo wirklich alles auf Herz und Nieren geprüft wird in regelmäßigen Abständen, damit genau dieser Standard, den der Schreiber zu Recht fordert, gewährleistet ist. Wenn das nicht so ist, wenn geschlampt wird, dann kann es nämlich eben ganz verheerende Konsequenzen haben.
0: Ich meine, das ist ja auch eine große Verantwortung, die Sie dann mitunter haben und derer Sie sich wahrscheinlich auch bewusst sind. Es geht
1: enorm, ja
0: um das Leben von Menschen. Nicht?
1: Ganz genau, das ist uns immer bewusst. Das ist in diesem Feld, gibt es eine sehr große Ernsthaftigkeit. und eine Bewusstheit gegenüber der Konsequenzen, die fehlerhaftes Arbeiten da haben kann. Also lieber gibt man ein Profil nicht raus, wenn man sich nicht sicher ist, dass das alles richtig gelaufen ist, als dass man es rausgibt und eine falsche Aussage riskiert oder eine falsche Interpretation riskiert. Mhm. Und dazu gehört auch, dass wir, wenn wir zum Beispiel zu Gericht gehen, was ja auch zu unseren Aufgaben gehört, dafür sorgen, dass die Befunde aus unseren Gutachten nicht falsch interpretiert werden. Denn das ist eine weitere Fehlerquelle, dass die Kommunikation scheitert, weil wir ja Naturwissenschaftler sind und die Befunde von Richtern oder Juristen gelesen und interpretiert werden müssen. Und da gibt es bekannte Fallstricke oder bekannte Lost-in-Translation-Effekte, ja, die man vermeiden muss, wenn es geht.
0: Das heißt, Sie sind dann auch mitunter dabei und erklären die Ergebnisse Ihrer Arbeit.
1: Ja. Und auch, was sie heißen, was sie nicht heißen und was, wie sie angewendet werden dürfen und wie sie es nicht angewendet werden dürfen.
0: Gehen wir dann vielleicht nochmal einen Schritt zurück und sprechen über diese Kette, die Sie gerade angedeutet haben, von der Aufnahme der Spur, der Spurin bis ins Labor und dann möglicherweise noch in den Gerichtssaal. Das heißt, es müssen eigentlich schon Profis vor Ort am Tatort sein oder ist das mittlerweile Handwerk von Kriminalpolizisten? Werden die geschult in solchen Dingen?
1: Das ist so ein Spektrum, also der aufgebrochene Kaugummiautomat, da kommt jetzt nicht das riesengroße Spurensicherungsteam mit, okay, mit aller möglicher Ausrüstung. Aber eben bei allen schweren Straftaten kommen eigentlich die Profis, also Spurensicherer, die entsprechend geschult sind, wie man kontaminationsfrei arbeitet, die alles erstmal dokumentieren. Da gibt es inzwischen von Drohnenaufnahmen über so 360-Grad-Kameras, alles Mögliche, dass man also durch den Tatort auch so durchscrollen kann, dass man also wirklich jedes Item nachher auch in Relation setzen kann, wo war es denn ursprünglich? Die haben auch das geeignete Besteck, um von den zum Beispiel unbeweglichen Spurenträgern eine Wand, an der Blut klebt oder sowas, die entsprechenden Proben abzunehmen, so dass sie auch nicht kaputt gehen und so weiter. Also da gibt es viel zu wissen, viel falsch zu machen. Und deswegen wird darauf geachtet, dass bei den schweren Straftaten, wo es wirklich um alles geht, das dann professionelle Spurensicherer machen, ja.
0: Dann kommen die Spuren zu Ihnen ins Labor. Wie gehen Sie dann weiter vor? Ich stelle mir gerade vor, wie ein Haufen von Dingen, die dann quasi bei Ihnen irgendwo gestapelt, also wahrscheinlich nicht gestapelt, aber so vielleicht in Ihrem Geiste gestapelt vor Ihnen liegen und dann ist das so ein bisschen Abarbeiten?
1: Ja, also die Asservaten kann man sehen manchmal ein bisschen abenteuerlich aus, weil dann sich die Dinge stapeln und die sind in der Regel so in Papiertüten, die natürlich dann die eigentlichen Asservatverpackungen nochmal schützen vor äußeren Kontakten. Mhm. Und in der Tat ist das abenteuerlich. Also jeden möglichen Gegenstand, den Sie sich vorstellen können, ja auch den Sie sich gerade vorstellen, hatten wir schon als möglichen Spurenträger. Mhm. Also manchmal werden, wie gesagt, die Spuren direkt am Tatort gesichert. Dann kommen diese kleinen Wattestäbchen, so kann man sich das vorstellen, wie so ein Q-Tip in lang. Mhm. Zu uns, das ist ganz einfach zu bearbeiten. Manchmal sind es aber eben auch Unterwäschestücke, Waffen, riesige Drogensäcke, ein Stück Autoreifen, was auch immer Sie sich vorstellen können, Zahn, Knochen. Und dann ist die Aufgabe erstmal, das zu dokumentieren. Was haben wir denn da? Wie sieht das aus? Gibt es äußerlich sichtbare Antragungen an bestimmten Stellen oder Anhaftungen? Man macht also Fotos, macht eine umfangreiche Dokumentation. Dann gegebenenfalls Vortests, also Verfahren, die nachweisen, was für eine Art von Spur das eigentlich ist. Mhm. Bei so einer bräunlich-rötlichen Flüssigkeit, das muss ja kein Blut sein. Ja. Oder bei einer sekretverdächtigen Anhaftung, was könnte das sein? Ne? Eine Mischung aus allem Möglichen. Und dann kommt erst der eigentliche Schritt, wo man dann ein geeignetes Teilstück entnimmt aus diesem Asservat oder bei diesen Watteträgern einfach den Watteträger, um die DNA daraus zu extrahieren, so heißt das.
0: Und dann bekommen Sie ein Ergebnis und dann ist es auch an Ihnen dann hinterher zu interpretieren, Person XY, weil wir haben jetzt in so und so viel Proben oder diese DNA taucht in so und so viel Proben immer wieder auf. Deswegen schreiben wir die auf eine Liste oder schreiben Sie erstmal alles auf die Liste, was Sie finden oder wie funktioniert das?
1: Das kommt komplett auf die Fragestellung an. Es kommt sehr häufig der Fall, dass die Ermittlungsbehörden schon einen Verdächtigen haben. Mhm. Dann entweder ist der schon in der Datenbank vom Bundeskriminalamt, dann schicken die uns zum Beispiel einen Auszug und sagen, hier bitte vergleich das Spurmaterial mit diesem DNA-Profil. Oder die haben einen Verdächtigen, den sie schon konfrontiert haben, dem sie schon eine DNA-Probe abgenommen haben, also eine Mundschleimhautprobe. Dann ist die Aufgabe zu prüfen, ob wir diesen Verdächtigen als Spurenmitverursacher nachweisen können in dem Material, das wir von den Spurenträgern anschauen. Es kann aber auch sein, dass wir keinen haben. Dann ist die Frage, könnt ihr DNA-Profile erstens mal erstellen von diesem Material und könnt ihr die so formulieren, dass die für unsere Datenbank brauchbar sind. Mhm. Bei so komplexen Mischungen ist das nicht so günstig, aber man kann sehr oft einzelne Komponenten von einzelnen Personen aus Mischspuren ableiten und mit denen kann man dann in der Datenbank vom Bundeskriminalamt suchen, ob dieser Mensch, von dem dieses Profil stammt, vielleicht schon da drin ist. Dann hat man sofort eine Verbindung zu einem möglichen Täter.
0: Ich habe in der Vorbereitung drei Interpretationsebenen von Ihnen gelesen. Mhm. Diese Begriffe habe ich gerade noch vor Augen. Identität, Ursprung und Aktivität. Ja. Und versuche sie gerade mit dem, was Sie sagen, übereinander zu bringen. Vielleicht können Sie erklären, was bedeuten diese Interpretationsebenen?
1: Sehr wichtige Frage. Was ich gerade geschildert habe, ist rein die Identitätsebene. Da geht es nur um die Frage, von welcher Person stammt das biologische Material? Also das Blut, die Sekretspur, der Fußnagel, der Hautabrieb. Wir unterscheiden sozusagen bei biologischem Spurenmaterial mehrere Interpretationsebenen und die Aussagen, die auf diesen Ebenen getroffen werden können, sind ganz unterschiedlich. Die unterste Ebene, die ist ganz grundlegend, ohne die könnte man auch nicht weitermachen, stellt die Verbindung zu einer Person her. Mhm. Darüber kommt die sogenannte Ursprungsebene. Da wird die Frage gestellt, was für ein Material ist das denn? Mhm. Das kann ja schon in verschiedenen Fallkonstellationen eine wichtige Information liefern, über was vielleicht passiert ist. Wenn Sie wissen, das Sekret enthält Sperma oder nicht oder enthält Vaginalsekret oder nicht oder beides oder nichts davon und so weiter. Mhm. Und da ist dann der Übergang von der Individualisierung, das macht man auf der untersten Ebene, also die eindeutige Zuordnung von biologischem Material zu einer Person, zur Kontextualisierung. Also das heißt, die Einordnung der Spur in ihren Entstehenskontext nur aufgrund von physikalischem Material, was wir da haben. Mhm. Das heißt, wir benutzen dann molekulare Informationen, um auch das Material zu erkennen. Also ist das Blut, ist das Speichel, ist das eine Mischung davon oder sonst etwas.
0: Das heißt, das erzählt aber im besten Fall schon mal vielleicht sowas wie eine Geschichte.
1: Genau, das kann ein wichtiger Anhaltspunkt sein. Ne? Also ein Beispiel. Und da kommt dann auch die forensische RNA-Analyse, die bei uns etabliert ist im Labor, zum Tragen. Wir haben in letzter Zeit öfters Fälle von, wir nennen das digitale Vergewaltigung, also wo einem weiblichen Opfer Finger gegen ihren Willen in die Vagina eingeführt werden. Mhm. Meistens in einer sozialen Situation. Das heißt, die Beteiligten kennen sich, waren vielleicht in der Disco, haben getanzt oder was auch immer. Also es wird weder bestritten und es gibt sogar Zeugen dafür, dass die vorher sozialen Kontakt hatten. Dann macht die Geschädigte darauf aufmerksam, dass ihr was passiert ist. Vielleicht wird der Tatverdächtige sofort ergriffen, kann nicht fliehen. Und die Polizei macht Abriebe von seinen Fingern, weil die Geschädigte sagt ja, was passiert ist. Was finden wir auf den Fingern? Seine DNA, logisch. Und die DNA von der Geschädigten. Was sagt uns das? Nichts.
0: Ja.
1: Finden wir jetzt mittels forensischer RNA-Analyse vaginalsekretspezifische RNA, dann ist das nicht durch einen normalen sozialen Kontakt zu erklären. Und in dem Fall würde das Auffinden dieser Körperflüssigkeit bereits einen Kontextaspekt liefern.
0: Okay, verstehe. Mhm.
1: Und davon lassen sich natürlich unendlich viele Varianten bilden.
0: Dann fehlt noch die Aktivitätsebene. Das wäre die dritte Interpretationsebene.
1: Genau. Mhm. Auf dieser Ebene, das ist die schwierigste, wird die Frage beantwortet nicht, von wem, von welcher Person ist das Material und was für ein Material ist es, sondern wie ist es denn dahin gekommen oder welche Aktivität hat zur Deponierung des Spurenmaterials geführt? Mhm. Da wieder ein klassisches Beispiel. Sie tragen Latexhandschuhe, ich gebe Ihnen die Hand. Sie gehen raus, nehmen sich einen Schraubenzieher, brechen wo ein, lassen den Schraubenzieher am Tatort liegen. Mhm. Am Tatort, auf dem Tatmittel, ne, man findet, dass die Werkzeugspuren genau zu den Spuren am Fenster passen, findet man meine DNA.
0: Ja.
1: Das heißt also, die Individualisierung ist ganz klar, ich würde auch niemand in Frage stellen, aber ich habe nichts zu tun damit, ich bin komplett unschuldig, aber trotzdem ist meine DNA am Tatmittel, am Tatort gefunden worden.
0: Ja, schwierig.
1: Ganz genau. Und das haben wir jetzt immer häufiger, dass genau diese Frage des Zustandekommens von Spuren, auch von Verteidigern, bewertet, also die wollen, dass das bewertet wird. Ja, die sagen, wir geben das zu, das ist die DNA von meinem Mandanten, ist gar keine Frage, sondern wir sagen nur, der Mandant hat die Tat nicht begangen und die Spur ist durch Mechanismus B an den Tatort oder an den tatrelevanten Gegenstand gelangt.
0: Und dann wird es schwierig wahrscheinlich.
1: Dann wird es sehr schwierig und die Begutachtung ist eine vollkommen andere, weil dieses DNA-Profil wird einfach kassiert, das ist Gesetz, dagegen kämpft man auch nicht mehr, das ist zu gut. Sondern die Frage ist jetzt, können wir aufgrund der Menge, der Intaktheit, der Verteilung, des generellen Erscheinungsbildes von DNA-Profilen etwas über die Art und Weise, wie es entstanden ist, sagen? Antwort ist ja, aber es ist sehr schwierig.
0: Okay. Vielleicht, bevor wir da weiter einsteigen, nochmal kurz der Hinweis an Sie. Sie können nämlich mitreden, wenn Sie das mögen, wenn Sie Fragen haben zu diesem großen Themenbereich, zu dieser Technik oder wenn Sie vielleicht auch im Krimi mal was gesehen haben, wo Sie sagen, hey, da würde mich mal interessieren, funktioniert das wirklich so? Wir haben gerade schon bei der einen oder anderen Sache festgestellt, vielleicht unter Umständen, aber mit Einschränkungen. Sie können gerne mit uns ins Gespräch kommen. Sie erreichen uns unter 0800 567 8x5 oder Sie schreiben an quarks@wdr.de und ich würde vorschlagen, wir steigen genau da gleich nochmal ein hier in WDR 5.

0: WDR 5 hier, Sie hören Quarks, Wissenschaft und mehr, und wir sprechen über moderne Methoden der Verbrechensaufklärung mit Hilfe der DNA. Ja, genau. Wir haben den Krimi vor Augen, die Hautschuppe, das Haar, Blutspur, andere Flüssigkeiten, die am Tatort gefunden werden. Wir haben gerade schon darüber gesprochen, was dann da eigentlich alles passiert. Sie können sich mit einmischen, wenn Sie mögen, wenn Sie Fragen haben zum Themenbereich, wenn Sie möglicherweise selbst Erfahrung gemacht haben in diesem Bereich, vielleicht zum Beispiel, indem Sie DNA mal irgendwo abgegeben haben zur Ahnenforschung, oder wenn Sie Zweifel haben, vielleicht wenn Sie den einen oder anderen Fall betrachten, ob das alles so gelaufen ist, wie das hätte laufen sollen. Rufen Sie gerne an unter der kostenfreien Telefonnummer 0800 567 83x5 oder schreiben Sie an quarks@wdr.de. Experte zum Thema ist Dr. Cornelius Kurz, Professor für forensische Molekulargenetik an der Uniklinik Köln. Und wir waren gerade noch dabei, darüber zu sprechen, was zum Beispiel passiert auf der Aktivitätsebene. Wir haben drei Ebenen durchgearbeitet, und die Aktivitätsebene, die schaut eben an, was passiert sein könnte rund um diesen DNA-Fund, wenn ich es richtig verstanden habe. Und Sie haben das Handschuhbeispiel eben genannt. Also wenn jemand zum Beispiel Ihnen die Hand gibt und da bleibt dann die DNA vom Handschuh auf dem Handschuh draufkleben und dann wird ein Verbrechen mit diesem Handschuh ausgeführt, dann wird es dann irgendwann schwierig und dann stehen Sie vor Gericht und sagen, okay, das ist meine DNA, aber ich war gar nicht da. Was passiert dann?
1: Das ist eine sehr gute Frage, weil die es gibt Richtlinien bereits von den Fachgesellschaften, wie man mit solchen Situationen umgehen soll. Mhm. Die sind aber nicht flächendeckend in Deutschland, werden sie nicht flächendeckend befolgt oder sie werden nicht angewendet in allen Fällen. Und es ist so ein bisschen dem Gericht überlassen, wie es damit umgeht. Und das hängt auch ein bisschen davon ab, wer als Sachverständiger bei Gericht ist. Wenn wir das machen, dann ist es so, dass es vorgeschrieben ist, dass man zwei alternative Hypothesen, so nennen wir das, zum Zustandekommen der Spur vergleichen muss. Also man kann nicht einfach im Trüben fischen und sagen, ja, irgendwie anders, sondern es wird in der Regel die Position der Anklage, meistens, dass die Tat begangen worden ist, und eine alternative Erklärung der Verteidigung werden formuliert. Zum Beispiel, die Spur ist, wir nennen das, transferiert worden oder auch indirekter DNA-Transfer.
0: Okay.
1: Und das muss genau ausformuliert sein. Also das heißt nicht irgendwie indirekt transferiert, sondern ich habe dem die Hand gegeben, der hatte Handschuh an, der hat dann mit der behandschuhten Hand den Schraubenzieher oder wie auch immer angefasst.
0: Und das muss plausibel erklärbar sein, nicht irgendeine Fantasiegeschichte.
1: Genau. Mhm. Und vor allem muss sie, damit wir überhaupt tätig werden können, so sein, dass wir das überhaupt beurteilen können. Also wenn man jetzt sagt, irgendjemand hat das dahin gebeamt, dann wäre das kein Mechanismus, den man als Genetiker angucken kann. Wenn es aber darum geht, wie viel DNA bei bestimmten Kontakten, die eine bestimmte Intensität haben, mit bestimmten Oberflächeneigenschaften übertragen werden kann, wonach dann so und so viel Zeit vergangen ist, bis die Spur untersucht worden ist. Das sind Dinge, zu denen wir was sagen können, weil die gesamte Forschung zu diesem Feld, zu diesem Thema bei uns auf dem Feld gemacht wird.
0: Das heißt, auch die Quantität der Probe kann was darüber aussagen, ob sie möglicherweise transferiert worden ist oder ob wirklich jemand mit der eigenen Hand den Schraubenzieher, über den wir eben gesprochen haben, angefasst hat.
1: Ja, und zwar geht es da natürlich nicht um absolute Wahrheiten, sondern um Wahrscheinlichkeiten. Mhm. Also die Frage ist immer, welche der Hypothesen erklärt das Spurenbild besser? Mhm. Und am Ende ist es unsere Aufgabe, dem Gericht zu sagen, wenn es denn geht, wenn es die Daten denn hergeben, Hypothese 1 oder 2 erklärt das Spurenbild besser, deutlich besser, genau gleich gut wie das andere.
0: Sebastian D. hat uns angerufen. Ich grüße Sie, hallo.
2: Hallo.
0: Was möchten Sie beitragen zum Thema oder haben Sie eine Frage?
2: Ich habe eine Frage tatsächlich, die ein bisschen weiterführt und in die Zukunft da denkt.
0: Ja, wir gehen mit in die Zukunft, ja.
2: Zurück in die Zukunft, genau, tatsächlich zurück. Denn mit der DNA kann man ja auch Verwandtschaftsbeziehungen nachweisen. Mhm. Und das kennt man ja auch aus Krimis, dass man sagt, boah, ich habe zwar jetzt nicht das DNA-Profil, aber der Bruder, ne, hat also die Person hat irgendwie ein gleiches Elternteil. So. Mhm. Jetzt gibt es ja aber auch gleichzeitig, da weiß ich also nicht genau, wie weit man da auch in die Vergangenheit reisen kann. Also ob man auch sagen kann, oh, die Person hat den gleichen Urgroßvater oder die gleiche Urgroßmutter. Und jetzt gibt es auch zunehmend Menschen, die sehr viel Ahnenforschung betreiben und genealogische Daten ins Internet stellen.
0: Ja.
2: Und wenn man sich jetzt anschaut, wie schnell KI geworden ist, das Web durchzuspidern und da Daten durchzuforsten, dann stelle ich mir die Frage, ob es nicht irgendwann eine kritische Masse an Daten gibt, wo ich sagen kann, gib mir mal ein DNA-Profil. Und ich kann mir relativ genau sagen, zumindest aus welchem Ort die Person wahrscheinlich kommt und vielleicht auch, wie sie heißt.
0: Ich gebe die Frage mal direkt an Herrn Kurz weiter. Dieses Szenario, können Sie dem was abgewinnen oder ist das eher Science Fiction?
1: Nee, das ist ein riesiges, auch sehr, sehr heißes Thema. Das nennt sich FIG, also Forensic Investigative Genetic Genealogy. Das in einigen Ländern sehr viel weiter fortgeschritten ist als bei uns. Also in Deutschland ist es, gibt es die sogenannten Reihenuntersuchungen und da kann man in Ausnahmefällen auch einfache Verwandtschaftsverhältnisse prüfen. Das geht dann aber bei den Systemen, die wir verwenden, nicht über ganz enge Verwandtschaftsverhältnisse, Eltern, Geschwister und so weiter hinaus. Was Sie jetzt geschildert haben, ist eben die Nutzung von solchen, ich nenne die immer Consumer Databases, wo die Leute aus ganz anderen Gründen als diejenigen der Strafverfolgung ihre DNA hinschicken, um beispielsweise irgendwie zu erfahren, was auch immer das bringen soll. Sie sind 14,8% Slowene oder sowas. Ja.
0: Mhm. Es war eine Zeit lang ziemlich beliebt. Ich glaube, da sind relativ viele DNA-Proben irgendwo im Internet gelandet.
1: Genau, und das ist deswegen eine sogenannte, also eine riesige Can of Worms, also ein großes Problem, weil man hat ja damit angefangen mit einem spektakulären Paukenschlag-Erfolg in den USA, als man damit auf diese Weise den Golden State Killer erwischt hat. Mhm. Da war aber noch nichts geregelt. Da hatte man, das war das ja der erste Versuch und da war noch gar nicht klar, wer kann jetzt auf diese Daten auf welche Weise zugreifen.
0: Wie wurde das, also da haben Strafverfolgungsbehörden, um vielleicht die Leute reinzuholen, die den mit dem Fall nicht vertraut sind, da haben Strafverfolgungsbehörden auf so eine DNA-Datenbank zugegriffen und dann einen ehemaligen Polizisten überführen können, der innerhalb von vielen Jahren viele Menschen umgebracht hat.
1: Ja, das war ein Serientäter, der unglaublich viele brutale Straftaten, nicht nur Morde, auch Vergewaltigungen, Diebstähle, Raube und so weiter begangen hat und dann ironischerweise damit aufgehört hat, als der DNA-Beweis eingeführt wurde, weil er als Polizist wusste, oh, da muss ich jetzt aufhören, jetzt sonst kriegen die mich. Da hatte man aber seine DNA schon von verschiedenen Tatorten. Er war natürlich nur nicht in der Datenbank, deswegen gab es diesen Link nicht. Und die Polizei oder das FBI hat sich immer daran gestört, dass sie dieses Mannes nicht habhaft werden konnten und haben dann, als diese ersten Consumer Databases eine gewisse Größe erreicht hatten, begonnen, seine DNA dort einzustellen, sozusagen vermeintlich als Profil, um dann Verwandte zu finden. Und sie haben dann einen Cousin, glaube ich, zweiten Grades gefunden. Und dann geht man eben diesen Stammbaum hoch bis zu den gemeinsamen Urgroßeltern und dann wieder runter und guckt eben, was es für mögliche Personen, die zum Beispiel überhaupt noch leben und gibt, ne? Also die man kennt. Und die haben den dann wirklich verfolgt, weil sie den im Visier hatten und haben dann, ich glaube, am Ende irgendein Taschentuch oder einen McDonald's-Becher aus dem Mülleimer gefischt. Und das war dann exakt das DNA-Profil von dem Tatort. Und so haben sie ihn gekriegt. Das ging deshalb, weil, das war auch ein Teil der Frage, die Sie gestellt haben, in den USA diese Datenbankbestände schon so groß sind, dass es bei weißen US-Amerikanern, die ja sehr viele mit so europäischen Wurzeln haben, ein Wert schon überschritten ist. Also wenn da, ich glaube, 2% der Bevölkerung in der Datenbank drin sind, was der Fall ist, dann haben sie eine über 99%ige Wahrscheinlichkeit von jedem Menschen mindestens einen Cousin zweiten Grades zu finden. Soweit sind wir in Deutschland noch nicht. Aber deswegen ist

0: Und genau. Danke auf jeden Fall für den Anruf. Alles Gute Ihnen.
1: Ich danke Ihnen.
0: Tschüss, mach's gut. Ja, und damit sind wir schon mit unserer Zeit durch. Ich hätte noch ungefähr 150 Fragen, die sich, glaube ich, aus dem ergeben, was wir gerade besprochen haben. Aber vielleicht noch eine zum Schluss. Wenn Sie sich so viel in diesen Themenbereichen und auch natürlich mit schlechten Dingen in dieser Welt auseinandersetzen, haben Sie noch ein Gefühl für eine Wahrheit? Gibt es die Wahrheit? Können Sie die Wahrheit finden?
2: Das ist mein Anspruch. Also ich sage immer, dass wir der Wahrheit verpflichtet sind, nicht der Schuldfindung. Für uns ist ein Befund, der einen Tatverdächtigen entlastet, komplett gleichwertig und mit der gleichen Entschlossenheit zu vertreten, wie ein Befund, der einen Tatverdächtigen belastet. Was mich oder generell uns auch in der Forschung, aber auch in der Routine antreibt, ist, zur Wahrheitsfindung beizutragen. Und wir versuchen unsere Methoden abzuschirmen von unserer menschlichen Kognition, die ja Verzerrungen unterliegt oder Biasen unterliegt, um eben genau dieses Ziel zur Wahrheitsfindung beitragen zu können, erreichen zu können.
0: Vielen Dank. Wir haben über die DNA am Tatort gesprochen, was man mit der alles machen kann mittlerweile. Nicht im Krimi, sondern in der echten Welt. Vielen Dank für Ihre Rückmeldung zum Thema. Vielen Dank an unseren Experten heute. Dr. Cornelius Kurz, Professor für forensische Molekulargenetik, Leiter der gleichnamigen Abteilung am Institut für Rechtsmedizin der Uniklinik Köln. Danke für Ihre Zeit.
2: Gerne, danke.
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4: Genau, da sind sie gerade. Hier in WDR 5 bei Quarks, Wissenschaft und mehr. Auf der einen Seite wollen wir sie haben oder sind sogar darauf angewiesen. Auf der anderen Seite wollen wir eigentlich nicht, dass sie so um uns herum stehen. Es geht um

0: Autos. Und gerade in urbanen Gebieten, also da, wo viele Menschen auf kleinen Raum leben, gibt es eben auch viele Autos. Und wenn die unsere Straßen vollparken, dann nehmen sie uns eben Raum. Also Raum, wo auch andere Dinge stattfinden könnten. Außengastronomie, Natur oder einfach mehr Platz für Fußgänger und Radfahrerinnen. Und jetzt gerade, wo wir noch die extreme Hitze erlebt haben, kommt noch hinzu, dass Autos ja auch Wärme speichern und auch abgeben. Also sie heizen zusätzlich noch unsere Straßen auf. Deshalb spielen Autos in der modernen Stadtplanung keine so große Rolle mehr. Parkraum wird gestrichen, Freiraum entsteht. Das ist auch Teil der Verkehrswende. Für Sozialwissenschaftler und Verkehrsforscher Professor Andreas Knie der richtige Weg.
1: Man hat vor allen Dingen eine leisere Stadt. Man hat vor allen Dingen auch eine saubere Stadt. Und dann haben wir natürlich vor allen Dingen mehr Platz für alles, was wir tun in den Städten. Wir können uns besser bewegen und diesen Platz können wir begrünen. Wir können also die berühmte Resilienz der Städte, also die Widerstandsfähigkeit der Städte gegenüber den starken Wetterereignissen, die wir jetzt demnächst erwarten, die wir ja schon zum Teil kennen, können wir die Städte besser ausstatten. Also wir haben mehr Platz für die Stadt der Zukunft.
0: So klingt irgendwie erstmal alles super, wenn man das so hört. Auf der anderen Seite muss man dann aber irgendwie fragen, wo parkt man denn dann sein Auto? Also gerade eben, wenn man darauf angewiesen ist. Was ist mit Handwerkerinnen, mit Gewerbetreibenden? Wo können die, die von außerhalb in die Stadt kommen, zum Einkaufen parken? All das sind Fragen, die wir morgen besprechen wollen, hier in Quarks Wissen im Gespräch. Da wird Verkehrsforscher Andreas Knie auch zu Gast sein und freut sich, mit Ihnen ins Gespräch zu kommen. Wie schauen Sie auf eine autofreie oder weitestgehend autofreie Innenstadt? Vielleicht leben Sie ja selbst in einer verkehrsberuhigten Zone. Genießen Sie da die Vorteile, die Ruhe, den Platz, die Natur? Oder ärgern Sie sich, dass Ihr Auto eben nicht in der Nähe ist, dass Sie nicht in der Nähe parken können? Sie können uns gerne jetzt schon Ihre Nachricht auf unseren WDR 5 Anrufbeantworter sprechen. Den erreichen Sie unter 0800 5678 554 oder schreiben Sie an quarks@wdr.de. Würden Sie auf den Luxus verzichten, Ihr Auto vor der Tür parken zu können für eine ruhigere, für eine grünere, für eine lebendigere Stadt? Was müsste sich dafür aus Ihrer Sicht vielleicht noch verändern? Stichwort Verkehrsinfrastruktur, besseres Angebot an Bussen und Bahnen vielleicht, sichere Radwege? Sprechen Sie uns eine Nachricht auf den WDR 5 Anrufbeantworter. Ich sage die Nummer nochmal, ist die 0800 5678 554. Oder schreiben Sie an quarks@wdr.de. Wir sprechen morgen über die Frage, wohin mit den Autos, gerade mit Blick auf urbane Räume. Kurz nach 15 Uhr geht's los hier in WDR 5.
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Haben Sie vielleicht auch mitbekommen. Apple hat ein neues Einsteiger-Notebook auf den Markt gebracht. Ein MacBook Neo, so nennen sie das. Und das hat nicht nur keinen normalen Notebook-Prozessor, sondern einen aus dem Handy. Es hat auch noch einen Prozessor, der eigentlich nicht so richtig funktioniert. Also zumindest nicht so, wie er ursprünglich mal gedacht gewesen ist. Es ist Ausschussware, sollte eigentlich in iPhones landen, war dann aber nicht gut genug. Für den Computer ist es aber gut genug. Wie kann das sein, dass das funktioniert und machen das andere Firmen eigentlich auch so? Ist das gut für die Umwelt, weil man dann Dinge, die man wegschmeißt oder vielleicht wegschmeißen würde, in dem Fall wiederverwendet, weil auch nichts Neues produziert wird? All das sind Fragen, die wir gleich klären werden. Das ist eins unserer Themen. Gleich nach 16 Uhr. Um 16 Uhr kommt nämlich hier WDR aktuell. Und danach sind wir wieder da. Wir von Quarks, Wissenschaft und mehr. Und wirklich freuen, wenn wir uns dann wiederhören.

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1: Die Nachrichten mit Edda Damöller. Guten Tag. Bundeskanzler Merz hat der Fußballnationalmannschaft nach dem überraschenden WM aus Trost zugesprochen. In einem Post auf X schrieb er: Wir sind stolz auf euch. Einsatz und Teamgeist des Teams hätten Deutschland begeistert, was manche User mit Spott quittierten. Bundespräsident Steinmeier gab zu, dass er enttäuscht ist.
2: Ich hatte mir gerade nach den ersten beiden Spielen mehr erhofft, aber was soll ich sagen? Leider war es nicht der Fall.
1: Deutschland hatte gegen Paraguay im Elfmeterschießen 3-4 verloren. Damit geht dem DFB auch viel Geld verloren. Für das Achtel- und Viertelfinale hätte es von der FIFA jeweils 4 Millionen Dollar gegeben. Wer es bis ins Finale schafft und Weltmeister wird, kommt am Ende sogar auf insgesamt 50 Millionen Dollar Prämien. Stattdessen bleibt der DFB nun vermutlich auf hohen Kosten sitzen. Die hohen Temperaturen der vergangenen Tage sorgen auch in NRW weiter für Diskussionen. Der SPD-Spitzenkandidat für die Landtagswahl Ott sagte, dass das Land die Menschen in NRW besser vor Hitze schützen müsse. Susi Makarewitsch, WDR-Landespolitik.
3: Ott fordert ein Förderprogramm, um den Hitzeschutz in Kitas, Schulen, Pflegeeinrichtungen und Krankenhäusern zu verbessern. Denn für diese Bereiche sei das Land zuständig. Es könne nicht sein, dass Angehörige sich fragen, ob ihre betagten Verwandten eine Hitzeperiode überleben, erklärte er. Das Gesundheitsministerium verwies darauf, dass das Land seine Fördermittel für Modernisierung in den letzten Jahren erheblich erhöht habe. So stehen zum Beispiel in der Krankenhausplanung 2 Milliarden Euro auch für Maßnahmen zur Klimaanpassung bereit. Die Hitzetage sind auch Thema im Landtag. Morgen wird die Landesregierung zu den Auswirkungen auf Rettungsdienst, Krankenhäuser und Pflege berichten. Einige Kommunen hatten mit überlasteten Rettungsdiensten und außergewöhnlich vielen Sterbefällen zu kämpfen.
1: Weitere Meldungen im Überblick. Im Fernverkehr der Bahn könnte zunehmende Konkurrenz künftig das Geschäft beleben und womöglich zu günstigeren Ticketpreisen führen. Die Bundesnetzagentur hat entschieden, dass das italienische Bahnunternehmen Italo auf wichtigen Trassen Platz bekommen muss. Etwa auf der Strecke München-Köln-Dortmund. Italo will 2028 in Deutschland an den Start gehen. Extremismus von rechts und links bleibt laut Verfassungsschutz eine wachsende Bedrohung in Deutschland. Innenminister Dobrindt hat in Berlin den Bericht der Behörde für 2025 vorgestellt. Die größte Gefahr für die Demokratie gehe vom Rechtsextremismus aus. Der Szene werden fast 60.000 Menschen zugerechnet, gut 8.000 mehr als im Jahr davor. In NRW sind wenige Wochen vor Beginn des neuen Ausbildungsjahres noch viele Ausbildungsplätze unbesetzt. Laut Bundesagentur für Arbeit rund 38.000. Zugleich sind noch rund 53.000 junge Leute auf der Suche. Die Bundesagentur für Arbeit rät sich auch in anderen Regionen umzusehen. In Südwestfalen etwa seien noch viele Ausbildungsplätze frei.
0: WDR aktuell aus der Region.
1: Die Stadt Hagen ergreift weitere Maßnahmen gegen die Wildschweine, die vor allem im Stadtteil Helfe unterwegs sind. Heute werden Duftpellets an einer Grundschule ausgelegt. Katrin Jaspar für WDR aktuell.
4: Die Pellets sondern einen Geruch ab, der die Wildschweine vertreiben soll. Ob dieser Duft auch für den Menschen wahrnehmbar ist, konnte die Stadt noch nicht sagen. Die Pellets sollen die Wildschweine von der Grundschule im Stadtteil Helfe fernhalten. Ein Patentrezept gegen die Wildschweine in der Stadt gäbe es aber nicht, sagt Hagens Oberbürgermeister. Mit Flyern will die Stadt außerdem über den richtigen Umgang mit Wildschweinen aufklären, denn kurzfristig seien sie nicht aus den Wohngebieten zu vertreiben.
1: Und das war WDR aktuell. Das Wetter in Nordrhein-Westfalen. Abends und nachts können sich teils kräftige Schauer und Gewitter bilden. Die Temperaturen liegen am Abend bei 18 bis 23 und in der Nacht bei 16 bis 12 Grad. Morgen mal Sonne, mal Wolken und einzelne Schauer. In Dortmund 24, in Coesfeld 25 und in Viersen 26 Grad. 16.04 Uhr. WDR 5 mit den Staus. Die A1 Blankenheim-Euskirchen ist zwischen Nettersheim und Mechernich in beiden Richtungen wegen Bergungsarbeiten bis zum späten Nachmittag gesperrt. A3 Köln Richtung Oberhausen zwischen Kreuz Breitscheid und Oberhausen-Lierich. 20 Minuten kommen dazu, 7 Kilometer Stau. A40 Duisburg Richtung Essen zwischen Mülheim-Dümpten und Essen-Frillendorf. Viertelstunde dazu, 8 Kilometer stockend. A46 Düsseldorf Richtung Heinsberg zwischen Kapellen und Kreuz Holz. 30 Minuten Verzögerung, 7 Kilometer Stau. Und die A61 Mönchengladbach Richtung Koblenz ist zwischen Dreieck Jackerath und Bergheim nach einem Unfall gesperrt. 3 Kilometer Stau.
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5: Sebastian Sonntag hier. Tag zusammen. Kennen Sie die Blue Zones? Haben wir hier das ein oder andere Mal schon drüber gesprochen. Das sind Regionen unserer Erde, wo Menschen besonders gesund, besonders alt werden. Eine Region in Sardinien, in Italien gehört zum Beispiel dazu. Oder Okinawa in Japan. Und die jüngste dieser sechs Regionen ist Singapur. Und was bei Singapur besonders spannend ist, da ist die Gesundheit quasi staatlich verordnet. Also, um es vielleicht ein bisschen freundlicher zu formulieren, staatlich unterstützt. Das fängt beim Städtebau an, das Gesundheitssystem spielt natürlich eine wichtige Rolle, aber auch Angebote, um fit zu bleiben, gibt es eine Menge. Und diese Angebote, um fit zu bleiben, beschränken sich in Singapur jetzt nicht mehr nur auf den Körper. Es geht auch um den Geist. Und wie bleibt man da am besten fit für die Zukunft? Klar, indem man sich mit KI beschäftigt. Deshalb gibt's in Singapur staatlich subventionierte KI-Kurse für Erwachsene. Und die steigen bewusst niederschwellig ein. In einem dieser Kurse vergleicht der Lehrer die KI zum Beispiel mit einem dreijährigen Kind.
6: You ask the kid, go and get a water for you. A glass of water.
7: Wenn du das Kind fragst, geh und hol mir ein Glas Wasser, würdest du es trinken? Na? Es könnte Leitungswasser sein, es könnte aber auch Wasser aus der Toilettenschüssel sein. Anweisungen sind sehr wichtig.
5: Also Lerneffekt hier, KI macht, was man sagt, aber man bekommt nur das, was man will, wenn man genau formuliert, was man meint. In diesem Kurs hier sitzen 17 Menschen zwischen 30 und 75 Jahre, viele ohne technischen Hintergrund, wie zum Beispiel eine Klavierlehrerin, die KI nutzen will, um Musik zu machen, oder eine Frau, die einen Massagesalon hat und hofft, dass KI helfen kann, Werbung dafür zu machen, aber auch ein Anwalt, und der sagt klar, ich muss das hier machen, sonst werde ich möglicherweise irgendwann verdrängt. Die Botschaft von Singapurs Regierung ist klar, sie will die Bevölkerung fit machen für die Zukunft. Der Staat investiert massiv, der fördert Kurse, baut Strukturen auf. KI soll Wachstum bringen, bessere Jobs, höhere Löhne. Das ist das Ziel von Singapurs Premierminister Lawrence Wong.
7: Wir werden KI nutzen, um die Wirtschaft wachsen zu lassen. Und wir werden sicherstellen, dass dieses Wachstum zu guten Arbeitsplätzen und besseren Löhnen führt.
5: Und KI wird hier verstanden, ja, eigentlich wie eine neue Sprache. Nicht jeder muss sie jetzt perfekt beherrschen, aber alle sollten genug lernen, um sie im Alltag sinnvoll anwenden zu können. Eigentlich keine ganz so dumme Strategie, ne? Und wir hier in Deutschland, wäre doch eigentlich auch eine gute Strategie für uns, so ein staatlich verordneter Volkshochschulkurs KI. Aber realistisch betrachtet scheitert es ja schon bei denen, die wirklich dringend digitale Bildung brauchen, bei unseren Schülerinnen und Schülern. Es fehlt die Zeit, es fehlt die Kompetenz, die passende Grundausstattung, ja, oder am Ende einfach das WLAN-Passwort. Und da kann auch die KI nicht helfen. Wir bleiben jetzt direkt in der digitalen Welt und sprechen über das MacBook Neo. Das ist noch ein relativ neues Einsteiger-Notebook von Apple und das verwendet Prozessorchips, die nicht gut genug waren für iPhones, für die sie ursprünglich mal gemacht worden sind. Also Ausschussware für ein neues Produkt. Ist das Täuschung? Ist das Geldmacherei? Oder ist das ökologisch gesehen eigentlich ziemlich vernünftig? Außerdem geht's um das Metall Lithium. Kennen wir aus Handy-Akkus, aber nee, es geht ja nicht direkt weiter mit Handy und Computern. Lithium kann nämlich auch als Medikament eingesetzt werden, und zwar bei schweren psychischen Erkrankungen. Das und mehr bis 17 Uhr hier in WDR 5. Quarks, Wissenschaft und mehr. 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

0: Ja. WDR 5 hier. Sion Quarks, Wissenschaft und mehr. Wenn man einen Computer von Apple kaufen wollte, dann musste man bisher immer so mindestens um die 1000 Euro auf den Tisch legen, also neue Geräte der aktuellen Generation. Seit ein paar Wochen gibt's aber ein neues Einsteiger-Notebook, was deutlich weniger kostet, das MacBook Neo. Und als Prozessoren verbaut wurden Chips, die eigentlich für iPhones produziert worden sind, aber nicht gut genug waren für die Telefone. Ja, kann man mal genauer hinhören, ob das jetzt eine gute Idee ist für die Umwelt oder auch für uns als Verbraucherinnen und Verbraucher und ob das Tech-Konzerne, die nicht einen Apfel im Logo haben, so ähnlich machen. Das habe ich mit Leo Becker besprochen, Redakteur beim Computermagazin Mac and I aus dem Heise Verlag. Und ich habe ihn erstmal gefragt, damit wir das auch alle richtig verstehen. Ja, also dieses Notebook, das sich bei Apple gerade so gut verkauft, das hat nicht nur einen Prozessor, der eigentlich mal für ein Handy gedacht gewesen ist, der auch nicht die aktuellste Auflage der Handyprozessorreihe ist. Die Prozessoren, die im MacBook Neo landen oder gelandet sind, die sind eigentlich ja sowas wie kaputt, Ausschussware?
1: Könnte man so sagen, aber ich glaube, da ist eine negative Konnotation drin, die nicht unbedingt so sein müsste, weil diese in Anführungszeichen Ausschussware ein sehr in der Branche, also nicht nur bei Apple, sondern in der Branche insgesamt ein sehr gängiges System oder Vorgehen ist, um eben diese unterschiedliche Ausbeute bei der Chipproduktion für verschiedene Geräte und Leistungsklassen und Anforderungen anzupassen, so dass man aus diesen Chips praktisch das Maximum herausholt und eben diese Ausschussware, simpel gesagt, nicht einfach in den Mülleimer wirft, sondern etwas damit macht. Und das gegebene Leistungsversprechen halten diese Chips ja durchaus. Es ist ja nicht so, als würden die weniger bieten, als Apple draufschreibt, sondern die bieten genau das, was auf der Packung draufsteht.
0: Was ist denn an den Chips dann nicht so in Ordnung, dass sie nicht quasi so funktionieren wie die A18-Chips, die in den iPhones dann verbaut worden sind? Also was fehlt denen quasi?
1: Ja, in diesem konkreten Fall jetzt beim MacBook Neo ist es so, dass ein Kern für die GPU, also die Grafikrecheneinheit, deaktiviert ist oder nicht aktiv ist. Also das hat einfach 5 Kerne, einen weniger als im A18 Pro in dem jeweiligen iPhone, das damals den Chip auch hatte. Mhm. Also im Alltag wird man den Unterschied wahrscheinlich gar nicht wirklich merken. In Benchmarks kann man natürlich irgendwo bei Spielen.
0: Benchmarks, vielleicht erklären wir das ganz kurz. Benchmarks sind so Tests, Leistungstests, ne?
1: Genau. Leistungsmessungen kann man dann sehen, dass vielleicht bei Spielen irgendwo spezifisch der ein bisschen weniger Leistung abrufen kann. Also ich glaube, im Alltag wird man da relativ wenig von merken, außer in sehr speziellen Szenarien. Und das heißt, dieser eine GPU-Kern fehlt sozusagen, der ist nicht dabei, der wird auch nicht versprochen von Apple, sondern der ist eben im Rahmen der Produktion kann es halt sein, dass diese Chips werden ja auf einem großen, sagen wir mal, pizzaartigen Wafer hergestellt, also so einem kreisrunden Ding, aus dem dann die einzelnen Chips rausgeschnitten werden. Und da sind nicht alle Chips auf 100%, sondern da entstehen Schwankungen und sind unterschiedliche Sachen, die dabei herauskommen. Und dann kann es sein, dass man dann sich all die sammelt, bei denen eben diese 6 GPU-Kerne nicht in dieser Form funktionieren oder nicht so zustande gekommen sind, wie man sich das vorgestellt hat, und nimmt dann praktisch die zumindest 5 GPU-Kerne bieten und packt die dann zusammen für eine eigene Produktreihe oder.
0: Aber das heißt, das ist ein ganz normaler Prozess, weil ich habe mir tatsächlich das immer so vorgestellt, dass Chip-Produktion irgendwas, was hochspezialisiertes ist, bis ins Detail geplante, und dass bei so einer Spezialtechnik am Ende gar nichts kaputt gehen kann. Das ist aber part of the process im Prinzip.
1: Genau. Also das ist das Lustige, dass es so eine unglaublich hochgradige und spezifizierte Produktionstechnik ist und trotzdem wir an dem Punkt ankommen, dass wir im Ergebnis diese Schwankungen haben, weil das so alles auf sehr unglaublich kleinen Ebenen funktioniert, im mikroskopischen Bereich, sodass da das offensichtlich immer noch bis zu einem gewissen Grad unkontrollierbar geblieben ist, dass eben diese Geschichten einfach selbstverständlich anfallen und man per se ist das einfach so die Normalität und die Ist-Situation seit langem, in der wir uns befinden.
0: Wie findet man denn dann heraus, welche Chips man noch wirklich benutzen kann? Werden die dann alle einzeln getestet?
1: Die müssen alle durchgetestet werden, ja. Wo sind Sachen, die nicht funktionieren? Was ist irgendwie Leistungsaufnahme? Und Apple oder der Auftraggeber, der diese Chips produzieren lässt, kann dann entscheiden, was er davon nimmt und wofür er das nimmt. Also ich meine, bezahlt wird ja sowieso praktisch dieser Waiver, diese komplette Pizza an Chips.
0: Ja.
1: Und dann kann man eben sehen, und natürlich werden Deals laufen über die Ausschussware, um wie viel darf Ausschuss sein und wer muss dann am Schluss dafür irgendwie bezahlen oder eben nicht bezahlen, wenn da zu viel Ausschuss dabei sein sollte. Trotzdem ist es halt einfach der Punkt, dass wir da ankommen, dass wir diese Chips haben und manche, die halt alles von den Vorgaben, von den Designspezifikationen dann bieten, und die sind jetzt dann eben im iPhone gelandet, und dann haben wir diese einzelnen Chips, die da rausfallen, und die hat Apple ins MacBook Neo gesteckt am Schluss.
0: Wir zeigen ja viele Tests, Sie haben es gerade auch schon angedeutet, dass dieser Smartphone-Chip in einem Notebook ziemlich gut performt, jetzt mal unabhängig, wie viele Kerne der jetzt in der Grafikeinheit haben mag oder nicht. Wie kann das denn sein, dass das so gut funktioniert, obwohl er ja eigentlich für eine ganz andere Gerätekategorie entwickelt worden ist. Es ist ja ein Handyprozessor.
1: Das ist richtig, ja. Also ich meine, wir haben natürlich uns daran gewöhnt, lange Zeit, dass man sich unter einem Handyprozessor was sehr Eingeschränktes vorstellt und was in vielerlei Hinsicht Leistungseinbußen hat. Und das geht natürlich auch damit einher, dass viele Handyprozessoren auch deutlich schwächer und leistungsärmer natürlich waren als das, was man in einen klassischen Computer stecken konnte oder gesteckt hat. Auch weil die natürlich auf viel weniger Leistungsaufnahme getrimmt sind, damit natürlich der Akku des Smartphones oder des Telefons lange durchhält und die Vorgaben ganz andere waren als für einen Computerprozessoren. Aber wir haben in den letzten Jahren eben auch gesehen, gerade seit Apple diese Chip-Produktion unter eigenes Design und eigene Hand genommen hat, dass diese iPhone-Prozessoren von Jahr zu Jahr so viel leistungsfähiger wurden, dass in den Messungen man sehen konnte, dass die letztlich auf dem Niveau von einem zumindest Notebook-Chip im Einstiegsbereich locker mitspielen können. Und das ist genau die Situation, in die wir gekommen sind, das für Apple ja auch kein Geheimnis war, sondern klar war, okay, dieser Chip leistet mehr als genug, um den in einen Einstiegs-MacBook, in dem Fall jetzt das MacBook Neo, reinzustecken.
0: Also könnte man am Ende sagen, jetzt auch mit Blick auf die, ich sage nochmal, sogenannte Ausschussware, wo wir ja gerade schon festgestellt haben, dass das ganz normal ist, dass die existiert und dass die auch weiter verwendet wird. Aber am Ende ist es ein Win-Win-Win. Ja, also Apple wird die Prozessoren los, die sie nicht gebrauchen können, zumindest für den eigentlichen Zweck. Man könnte vielleicht sogar sagen, es ist gut für die Umwelt, weil es wird weniger weggeworfen, weniger neu hergestellt und wir bekommen günstigere Notebooks.
1: Ja, könnte man sicher so sagen. Also eigentlich in dem Fall profitieren unterm Strich eigentlich alle davon, dass man eine Verwertung für diese Ausschussware findet und dass man das in dieser Form dann in tatsächliche, ernsthafte und gute Produkte gießen kann. Also definitiv, für Apple profitiert definitiv davon, aber ich glaube, man könnte durchaus auch argumentieren, dass der Kunde zu einem gewissen Grad auch davon profitiert, weil wir vielleicht, na gut, ich meine, wir haben jetzt eine Preissteigerung beim MacBook Neo gesehen, aber die hatte einen anderen Grund als dieses Vorgehen bei den Chips. Und damit, denke ich, könnte man wirklich sagen, dass alle davon zumindest ein bisschen, vielleicht in unterschiedlicher Gewichtung, aber ja. am Schluss profitieren wir alle ein bisschen davon.
0: Aber Sie haben es gerade schon angedeutet, andere Hersteller machen das auch und das ist eigentlich schon auch länger ein normaler Weg.
1: Ja. Genau, das ist in der Branche gang und gängig, auch in anderen Bereichen. Also Apple hat das auch selbst schon bei anderen Produkten gemacht. Das sieht man manchmal, sei es bei iPads oder auch bei MacBooks, wo die Chips unterschiedlich leistungsfähig sind in den Preisstufen, die angeboten werden. Also das ist insofern insgesamt nicht nur für Apple, sondern in der Branche insgesamt ein durchaus gängiges Prinzip, so vorzugehen. Und Apple ist da halt besonders flexibel, weil sie natürlich ihr eigenes Chip-Design haben und damit sehr klar schon entscheiden können, in welche Richtung diese Chips gehen. Und inzwischen ist ja auch immer flexibler geworden ist. Also in den iPads stecken auch diese M-Chips, die in Macs stecken. Jetzt haben wir einen A-Chip-Prozessor, der aus dem iPhone kommt, der im MacBook steckt. Also da ist es fängt an, sehr flexibel durch Apples eigene Geräte rein zu werden, was sie dann da an Chip wo reinstecken. Und dann können sie sich überlegen, was sie dafür ein Produkt drumherum bauen und welche Leistungsanforderungen das entsprechen soll und am Schluss, was es dann auch kostet.
0: Leo Becker, Redakteur beim Computermagazin Mac and I aus dem Heise Verlag. Wir haben darüber gesprochen, wie gut die Idee ist, Chips, die nicht die volle Leistung für ein Produkt bringen, in anderes zu bauen, was nicht so viel Leistung braucht, beziehungsweise wo nicht so viel Leistung versprochen worden ist. Das macht Apple gerade mit dem MacBook Neo. Das passiert aber auch bei vielen anderen Produkten von anderen Herstellern.
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4: 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Sie sind wieder unterwegs, besonders nachts schleichen Sie sich leise an und dann ist da ganz nah dieses leise Surren. Mücken sind nervig und Mückenstiche mindestens genauso, aber sie sind auch nicht mehr als nervig, zumindest hier bei uns und zumindest meistens. Tatsächlich gibt es nämlich auch in Deutschland Mücken, die das Westnil-Virus verteilen, was in seltenen Fällen zu schweren Erkrankungen führen kann. Verschiedene Forschungsgruppen im ganzen Land fangen deshalb Stechmücken ein und untersuchen sie auf mögliche Krankheitserreger. Das ist ziemlich aufwendig. Aber jetzt haben Forscher vom Friedrich-Löffler-Institut für Tiergesundheit einen deutlich einfacheren Weg ausprobiert. Und Joachim Budde aus der ARD-Wissenschaftsredaktion erklärt uns jetzt, welchen.
5: Mückenkot, also Ausscheidungen von Mücken zu finden, ist eine mühsame Aufgabe. Darum greift Christine Körsten zu einem Trick.
6: Wir haben eine stinknormale Zuckerlösung gehabt, haben die mit blauer Lebensmittelfarbe gefärbt und dadurch ist auch der Mückenkot tatsächlich blau gefärbt, sodass wir den leichter sehen konnten und dann auch leichter abtupfern konnten.
5: Denn die Tierärztin vom Friedrich-Löffler-Institut für Tiergesundheit hat eine neue Methode ausprobiert, mit der sie überwachen will, welche Viren Stechmücken in Deutschland in sich tragen. Dafür hängt die Forscherin verschiedene Fallen auf. Die eine Sorte hängt in einem Baum.
6: Die funktionieren so, dass ich dann CO2 noch dazu habe. Dann hatte ich noch einen Lockstoff, der so ein bisschen nach Käsefüßen riecht. Nicht ganz angenehm, aber für die Mücken interessant, sodass die Tiere da angelockt wurden. Und dann habe ich die Fallen gestartet.
5: Ein Ventilator saugt die Mücken in ein Netz. Eine zweite Fallenart lädt die Insekten ein, ihre Eier abzulegen, sagt die Tierärztin.
6: Das ist also Wasser, wo Heu drin liegt, ist dann ein sehr nährstoffreiches Wasser, was die Mücken sehr attraktiv finden als Brutgewässer, sodass sie da hinkommen und auf der Box drauf ist dann auch so ein Fanggerät, wo wir auch wieder über einen Ventilator einen Luftstrom erzeugen und die Tiere damit dann einfangen.
5: An 12 Stellen hat Körsten in Ostdeutschland Mücken gefangen. Schon in den 9 Nächten sind tausende Mücken zusammengekommen und nicht nur von einer Art, sondern von vielen. Bislang werden die Insekten einzeln im Labor nach Mückenart sortiert und dann auf Krankheitserreger untersucht. Das ist sehr aufwendig. Weil die Viren sich im Darm von Mücken vermehren, hat Christine Körsten die neue Methode ausprobiert und den Kot der Mücken auf die Erreger untersucht. 3 Viren hat sie in den Tieren nachgewiesen. Das Westnil-Virus, das 2018 erstmals in Deutschland festgestellt wurde und auch Menschen krank machen kann. Dann das Usutu-Virus, das seit 2010 hierzulande kursiert und Vögel töten kann. Und das Sindbiss-Virus, das ist kaum relevant in der Humanmedizin. Christine Körsten ist zufrieden.
6: Die neue Methode hat sehr gut abgeschnitten. Wir haben uns dann die Stichmücken angeschaut in den Fallen, auch einzeln tatsächlich, und haben festgestellt, dass häufig nur eine einzelne infizierte Mücke in den Fallen gewesen ist. Das heißt, die Methode ist sehr sensitiv. Wir hatten es in seltenen Fällen mal, dass wir keine Ausscheidungen gemessen haben. Einmal zum Beispiel hatten wir einen sehr starken Regenfall, sodass da einfach unsere Probe weggewaschen wurde, leider. Aber insgesamt hat sich die Methode sehr bewährt.
5: Auch Daniel Hornus fängt mit seinem Team regelmäßig Stechmücken. Der Oberarzt am Universitätsklinikum Freiburg im Breisgau sucht im Südwesten Baden-Württembergs nach dem Westnil-Virus. Er beurteilt die neue Methode positiv.
7: Das ist insofern ein sehr interessanter Ansatz, weil man kann einfach die Hinterlassenschaften quasi einsammeln und analysieren. Aktuell ist es so, wir müssen die Stechmücken natürlich sammeln. Die Stechmückenfallen regelmäßig leeren, müssen dann diese Stechmücken poolen, nach Spezies differenzieren. Dann werden die quasi gecrushed und DNA extrahiert. Das würde sich natürlich mit den Analysen aus den Exkrementen deutlich vereinfachen.
5: Die Überwachung von Mücken und Krankheitserregern wird immer wichtiger, weil neue Viren und Bakterien nach Deutschland gelangen. Das Westnil-Virus breitet sich von Osten aus. Das Chikungunya-Virus wurde letztes Jahr an der deutsch-französischen Grenze entdeckt. Diese Überwachung könnte mit der neuen Methode einfacher werden, sagt Daniel Hornus.
7: Ich denke, die Methode muss man jetzt nochmal gründlich überprüfen und auch gucken, ob sich da Unterschiede nicht doch ergeben in Richtung Sensitivität. Aber wenn sich das so bewahrheitet, dann wäre das auch eine, denke ich, sehr einfache Methode, um das flächendeckender auszurollen als Surveillance-Methode.
4: Gefärbter Mückenkot als Frühwarnsystem für Krankheitserreger, die von unseren surrenden kleinen Freunden übertragen werden können. Wie es genau funktioniert, hat Joachim Budde aus der ARD-Wissenschaftsredaktion geklärt hier in Quarks. 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
1: Wir haben schon viel über Lithium gesprochen hier bei Quarks. Das Metall, das gehört zu den seltenen Rohstoffen, die man für den Bau von Akkus braucht. Also es gibt mittlerweile schon noch Akkus, die mit anderen Stoffen arbeiten, aber der Hauptteil der Akkus, egal jetzt ob im Handy, Notebook, in der elektrischen Zahnbürste oder auch im Auto, funktioniert mit Lithium. Aber Lithium hat noch eine ganz andere Seite, von der viele, inklusive mir, nicht gewusst haben. Und das, obwohl das eigentlich wirklich nichts Neues ist. Lithium ist eins der am besten belegten und langfristig wirksamsten Mittel gegen eine der schwersten psychischen Erkrankungen. Es gehört sogar zu einem der allerersten, die in diesem Bereich überhaupt entdeckt worden sind. Und ja, es erstaunt die Welt der Medizin immer noch mit neuen, mit überraschenden Wirkungen. Und uns jetzt auch, weil Jochen Paulus aus dem Quarks-Team uns diesen mächtigen Stoff jetzt näher bringt, der selbst von Fachleuten ja nicht immer richtig wahrgenommen wird.
2: Robert Lowell, einer der berühmtesten amerikanischen Dichter des 20. Jahrhunderts, musste sich immer wieder zur Behandlung in psychiatrische Kliniken begeben. Schließlich half ihm eine simple chemische Substanz, wenigstens einigermaßen, Lithium. Lowell fand es im Rückblick einen schrecklichen Gedanken, etwas zugespitzt, dass alles, was ich erlitten habe und all das Leiden, das ich verursacht habe, womöglich nur durch den Mangel an ein bisschen Salz in meinem Gehirn entstanden sein könnte. Der Dichter litt an einer der dramatischsten psychischen Erkrankungen, der bipolaren Störung. Professor Andreas Reif, Direktor der Frankfurter Unipsychiatrie, hat viele Betroffene erlebt.
3: Diese Erkrankung, die früher eben als manisch-depressive Erkrankung bezeichnet worden ist, zeichnet sich durch depressive Phasen aus, Phasen gedrückter Stimmung, verminderter Antrieb, Freudlosigkeit, Antriebsreduktion. Und die Manie kann man sich gerade als Gegenteil vorstellen. Das sind Menschen, die sind voller Energie, die haben mehr Antrieb, die sind häufig euphorisch, also sehr gut gelaunt, manchmal aber auch gereizt und es kann ein bisschen zur Aggressivität gehen. Und stecken quasi voller Energie, die irgendwie raus muss in Bewegung und Tat. Und das Ganze eben dann auch noch bei häufig eben dieser gehobenen Stimmung.
2: Die Phasen dauern meist einige Monate. Dazwischen sind die Betroffenen meistens gesund und leistungsfähig. Dass Depressionen schrecklich sind, leuchtet sofort ein. Aber lange Hochphasen klingen erst einmal so schlecht nicht.
3: Wenn man das nicht kennt, denkt man so, hätte ich auch ganz gerne. Aber es hat wirklich viele negative Konsequenzen, weil man die Folgen seiner Handlungen nicht wirklich abschätzt, sehr riskante, impulsive Taten macht. Man bringt sich um Haus und Hof und Frau und oder Mann, indem man also wirklich riskante geschäftliche Entscheidungen trifft. Man lässt sich eventuell auf sexuelle Eskapaden ein, man gibt viel Geld aus, man bricht mit Freunden oder Vorgesetzten, weil man impulsiv alles Mögliche sagt, was einem durch den Kopf geht. Man kommt sich ja auch besonders großartig und talentiert und wichtig vor und das lässt man die Umwelt dann auch spüren.
2: Es gibt eine Reihe von Arzneimitteln, die gegen die bipolare Störung mehr oder weniger gut helfen. Aber eines ragt heraus. Das bisschen Salz, das schon dem Poeten Lowell half. Lithium ist ein weiches, silbrig-weißes Metall. Verordnet werden aber seine Salze, etwa Lithiumcarbonat. Trotzdem sprechen die Psychiater einfach von Lithium.
3: Lithium ist in der Behandlung der bipolaren Störung nach wie vor das sogenannte Goldstandard-Medikament, an dem sich alle anderen messen müssen. Es ist hilfreich sowohl in der Behandlung der akuten Manie, also es wirkt akut antimanisch. Es ist hilfreich auch in der depressiven Episode, aber es hat vor allem den großen Stellenwert in der Rückfallprophylaxe. Es verhindert nachweislich, dass man erneut an einer Depression oder Manie leidet. Und das tut so gut wie kein anderes Medikament.
2: Aber auch ein Goldstandard ist nicht automatisch die beste Wahl für jede Person. Der Stoff hilft nicht bei allen gleich gut. Er ist nicht perfekt. Aber Studien zeigen, Lithium senkt die Wahrscheinlichkeit einer neuen manischen Episode deutlich. In vielen Studien etwa um die Hälfte, was bei dieser Krankheit ein guter Wert ist. Bei depressiven Episoden und reinen Depressionen hilft Lithium, wenn es zusätzlich zu einem Antidepressivum gegeben wird. Der Einsatz von Lithium gegen die bipolare Störung hat eine lange und zu Beginn ziemlich verrückte Geschichte.
3: Da gibt es schon irgendwelche Berichte aus der Volksmedizin als verrückten Stein, also wo man berichtet hat, dass wenn Lithiumsalzen Menschen in einer Erregung oder mit einer wie auch immer gearteten Krankheit lecken, dass sie dann besser werden. Was da anekdotisch ist und was wirklich gesichert ist, das weiß ich jetzt auch nicht.
2: 1886 dann erklärte ein dänischer Psychologe die bipolare Störung unsinnigerweise zur Hirngicht, und empfahl Lithiumsalze, weil die Harnsäuresteine auflösen können, wie sie bei der Gicht auftreten. Aufgrund einer ähnlich bizarren Idee injizierte der Mediziner John Cade in Melbourne in den 1940er Jahren Meerschweinchen ein Lithiumsalz, um seine beruhigende Wirkung zu testen. Tatsächlich wurden die Nager lethargisch. Im Nachhinein betrachtet aber wohl eher, weil die hochdosierte Substanz sie vergiftet hatte. Cade sah seinen Tierversuch als Erfolg und probierte das Lithiumsalz an einigen manischen Patienten aus. Saubere medizinische Forschung geht anders. Deren Resultate wurden erst 1954 veröffentlicht.
4: Da hat also ein Däne Mogens Skau dafür gekämpft, über die Jahrzehnte.
2: Wer hier die Arbeit von Mogens Skau in höchsten Tönen lobt, ist Jules Angst, 2010 in einem Interview für die ARD. Der emeritierte Psychiatrieprofessor der Universität Zürich, 1926 geboren, war bis ins hohe Alter wissenschaftlich aktiv und ein Freund von Mogens Skau. Der Däne Mogens Skau durchkämmte schon lange die Fachliteratur auf der Suche nach einem Medikament gegen die bipolare Störung. Als er auf einen Artikel stieß, den Cade 1949 in einer obskuren Fachzeitschrift veröffentlicht hatte, legte er los. Skau hatte persönliche Gründe für seinen Kampf.
4: Mogens Skau lebte in Dänemark, also in Kopenhagen, und er hat aus eigener engster Erfahrung mit seinem Bruder, der Schwankungen hatte, die sich unter Lithium stabilisiert hatten, war er überzeugt, dass es etwas Wirksames ist.
2: Ein Freund Skaus folgte diesem Gedanken und behandelte ab 1950 in einer Klinik außerhalb von Kopenhagen eine große Zahl von bipolaren Patienten über lange Zeit mit Lithium. Nach dem Zufallsprinzip erhielten sie zeitweise Lithium, zeitweise nicht. Es war die erste oder zumindest eine der ersten sauberen wissenschaftlichen Überprüfungen eines Medikaments gegen eine psychische Erkrankung überhaupt. Skau wertete die Daten aus. Auch Jules Angst war dabei.
4: Da war es klar, dass schon optisch, wenn man das so einen Kalender geführt hatte über die Zeit, mit die dunklen Zeiten und die hellen Zeiten, dass das also durch Lithium stabilisiert wird, dass die dunklen Zeiten verschwinden und die hellen, die hochen auch verschwinden. Also dass das ist stabilisiert. Da hat man gar keine Statistik gesehen, also haben nur die Kurven gesehen dieses Verlaufes und das hat genügt. Das war damals eine große Sache und wir haben es dann nachher statistisch bearbeitet. Wir haben das dann auch zusammen publiziert.
2: Die Veröffentlichung von Skaus Studien in den 1950er Jahren war der Durchbruch. Doch andere Fachleute kritisierten die Arbeiten und es begann eine erbitterte, jahrzehntedauernde Kontroverse, die Schlacht um Lithium. Am Ende spricht vieles für die Verfechter des Lithiums. Heute wird der Stoff in allen bedeutenden internationalen Leitlinien als Mittel der ersten Wahl geführt. In der deutschen ist es sogar das einzige mit diesem Rang, wenn es darum geht, neue Krankheitsphasen zu verhindern. Lithium hat aber auch eine Wirkung, die für kein anderes Mittel gegen die bipolare Störung belegt ist, sagt Psychiatrieprofessor Reif.
3: Und die letzte Entdeckung war eben, dass Lithium auch suizidprophylaktische Wirkungen aufweist, ganz unabhängig von der zugrunde liegenden Diagnose. Hilft jetzt auch nicht akut gegen Lebensüberdruss und Suizidalität, aber langfristig reduziert das eben suizidale Gedanken und auch Selbsttötungen. Das wissen wir, dass es in der Prophylaxe hier gut hilfreich ist. Da ist Lithium tatsächlich das einzige Medikament, was diese Wirkung aufweist.
2: Menschen mit bipolarer Störung haben ein sehr deutlich erhöhtes Suizidrisiko. Einige erste epidemiologische Studien deuten sogar darauf hin, dass die Suizidrate von Menschen generell niedriger ist, wenn sie in Gegenden leben, wo von Natur aus mehr Lithium im Trinkwasser ist, wenn auch längst nicht so viel wie in den Tabletten für Kranke. Wie Lithium hilft, weiß niemand wirklich, denn es greift an zahllosen Stellen in die Biochemie des Gehirns ein. Aber es könnte sein, dass es an zentralen Krankheitsmechanismen der bipolaren Störung ansetzt, während die meisten in der Psychiatrie eingesetzten Medikamente nur Symptome bekämpfen. Im Unterschied zu anderen Medikamenten, die gegen die bipolare Störung eingesetzt werden, hilft Lithium nicht nur gegen die Stimmungsschwankungen. Es gibt Hinweise, dass Lithium auch gegen Erkrankungen von Herz und Kreislauf und Osteoporose hilfreich ist. Alles typische Krankheiten für Patienten mit bipolarer Störung. Trotzdem wird Lithium bipolar Erkrankten aus Sicht vieler Fachleute zu selten verordnet. Viele in der Praxis Tätige mögen das Mittel nicht, denn wenn sie es verordnen, müssen sie aufpassen.
3: Wenn man Lithium zu hoch dosiert, dann kann es Vergiftungserscheinungen machen, die auch im Extremfall bis zum Tode führen können. Das hört sich jetzt sehr dramatisch an, das gilt aber für Paracetamol ganz genauso oder andere Medikamente, die wir einfach so in der Apotheke kaufen können. Insofern muss man den Blutspiegel kontrollieren. Das ist kein Hexenwerk, das ist eine einfache Blutentnahme.
2: Wie zum Trotz gegen die verbreitete Skepsis entdecken Lithium-Fans in der Forschung immer neue segensreiche Wirkungen der unscheinbaren Verbindung.
3: Ja, da gab es eine ganz aufsehenerregende Studie in Nature, die gezeigt hat, dass Lithium vielleicht sogar das Auftreten einer Demenz verzögern oder verhindern kann. Und man muss jetzt aber sagen, das ist vor allem an der Maus bewiesen. Und bei Menschen gibt es erste sogenannte epidemiologische Untersuchungen. Ich würde da aber schon noch ein bisschen Fragezeichen dran machen. Und da sprechen wir auch von anderen Lithium-Dosierungen, als wir die bei der bipolaren Störung oder bei Depressionen einsetzen. Das ist deutlich niedriger dosiert.
2: Da geht es um Lithiummengen, wie sie auch in manchen Mineralwässern enthalten sind. Das sind allererste Hinweise. Wie viel sie wirklich nützen, muss noch weiter untersucht werden.
3: Aber es ist total interessant, es ist vielversprechend und in diesen niedrigen Dosierungen auch nebenwirkungsfrei. Insofern schadet das auch nichts und viele Lithiumforscher nehmen das mittlerweile tatsächlich selber auch in diesen niedrigen Dosierungen, weil sie darauf vertrauen.
2: Lithium ist also kein Wundermittel, aber Beispiel dafür, dass ein alter, einfacher Wirkstoff bei einer hochkomplexen Erkrankung bis heute ganz vorne mitspielt. Für Betroffene heißt das, es lohnt sich, im Gespräch mit Fachärztinnen und Ärzten auch über Lithium zu sprechen, inklusive Blutspiegelkontrollen und Nebenwirkungen. Und für die Forschung ist es eine Erinnerung. Manchmal steckt auch in einem Medikament, das längst da ist, Potenzial, wenn man es besser versteht und umsichtig einsetzt.
1: Jochen Paulus aus dem Quarks-Team über Lithium, das Metall, das wir eigentlich aus Akkus kennen, was aber auch als Medikament bei psychischen Erkrankungen eingesetzt werden kann. 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

0: 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In Deutschland gibt es laut dem aktuellen Verfassungsschutzbericht immer mehr politische Extremisten. Zahlenmäßig am größten ist weiterhin die rechte Szene, aber auch die linke ist gewachsen. Und gerade junge Menschen fühlen sich angezogen von den äußeren Rändern des politischen Meinungsspektrums. Was sie dahin treibt und warum man Links mit Rechtsextremismus nicht in allen Fällen gleichsetzen sollte, erklärt jetzt Anja Braun aus der ARD-Wissenschaftsredaktion.
1: Während die Gewaltbereitschaft von rechtsextremen Gruppen lange bekannt ist, beobachten Forschende seit einigen Jahren, dass auch der Protest von links konfrontativer wird. Dabei wird ein Anstieg linksextremer Gewalt verzeichnet, die sich nicht gegen Menschen, sondern vermehrt gegen kritische Infrastruktur wie Energieversorgung oder Telekommunikation richtet. Genau darin unterscheiden sich linke und rechte Gewalt sehr deutlich, erklärt der Extremismusforscher Frank Reuel vom Deutschen Jugendinstitut.
2: Platt gesagt könnte man sagen, dass rechtsextreme Gewalt viel mehr körperliche Gewalt gegen Einzelpersonen beinhaltet als bei linksextremer Gewalt. Da sehen wir häufiger, dass Gewalt gegen Sachen ausgeübt wird, also dass Dinge zerstört werden. Da sind die Gewalttaten viel planvoller.
1: Natürlich gäbe es Ausnahmen, aber die grobe Richtschnur stimme. Im linksextremen Spektrum richtet sich selbst dort, wo Proteste radikaler werden, Gewalt selten direkt gegen Menschen. Die Aktionen sollen vor allem Aufmerksamkeit erzeugen und politische Prozesse unter Druck setzen. Anders ist es beim Rechtsextremismus, dessen Ideologie sich durchaus auf die geringere Wertigkeit von Menschen anderer Gesinnung oder Herkunft stützt. Deshalb richten sich rechtsextreme Aktionen meist direkt gegen Menschen, die vertrieben werden sollen. Trotzdem werden linke und rechte Radikalisierung in der öffentlichen Debatte oft in einen Topf geworfen. Auf Heranwachsende und junge Menschen wirken radikale Aussagen von links wie von rechts sehr anziehend. Das liegt auch an den Zukunftssorgen der nachwachsenden Generation. Kriege, Klimakrise und sich ständig verschlechternde wirtschaftliche Aussichten, das führt dazu, dass die eigene Situation als sehr unsicher wahrgenommen wird.
2: Das ist dann eine Situation, wo sehr entschiedene Ideologien bei Jugendlichen Anklang finden, weil sie eben eine grundsätzliche Lösung für diese Dinge auch versprechen. Gerade wenn man sieht, dass das bestehende System offenbar nicht hinreichend in der Lage ist, mit diesen Krisen umzugehen und das zu managen.
1: Frauen fühlen sich eher zum Linksextremismus hingezogen, da der sich Gleichbehandlung und Gleichberechtigung auf die Fahne geschrieben hat, erläutert der Radikalismusforscher. Rechtsextremismus setzt dagegen auf eine Ideologie ungleicher Wertigkeit.
2: Die dann eben behauptet, dass auch Männer letztlich mehr wert sind als Frauen und eben auch bestimmte Vorrechte haben und eben sagen, wo es lang geht. Und das spricht offenbar auch junge Männer intensiv an.
1: Wahlumfragen haben gezeigt, dass junge Frauen häufiger fortschrittlichen Positionen

aus der ARD-Wissenschaftsredaktion hat erklärt, warum gerade junge Menschen sich angezogen fühlen von den radikalen Rändern unseres politischen Spektrums. 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

0: 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Geht jetzt um Wasser und einen Strategiewechsel in unseren Wäldern. Früher wurden breite Gräben durch unsere Wälder gezogen, um das Wasser aus den Wäldern rauszuleiten, vor allen Dingen eben bei starken Regenfällen. Mittlerweile fehlt das Wasser, Stichwort Dürreperioden. Und deswegen geht mittlerweile die Strategie in Richtung Wasser im Wald halten. Wie das genau funktioniert, das erklärt Wissenschaftsjournalistin Susanne Henn.
1: Spaziergang im Grötzinger Bergwald bei Karlsruhe. Links vom Weg ist eine kleine Mulde. Unauffällig, aber wichtig. Denn bei Starkregen würde das Wasser sonst den Berg ungehindert herabschießen und die unten gelegene Straße überfluten. Mit Wasser, das dann den Bäumen im Wald fehlt. Sogenannte Versickerungsmulden mit Zuflüssen vom Weg sorgen dafür, dass sich das Wasser in ihnen sammelt und dann langsam in den Boden eindringt. Gefördert werden die Maßnahmen von der Forstlichen Versuchs- und Forschungsanstalt Baden-Württemberg, kurz FVA. Simon Keller arbeitet dort in der Abteilung Boden und Umwelt.
2: Das Teuerste ist, die Maschine hier hinzukriegen, also dann die Baggerstunde, 100 Euro, 120 Euro und damit ist man meistens schon sehr weit bei so einer kleinen Mulde.
1: Das Ganze ist also ziemlich günstig. Meistens können diese Mulden bei Arbeiten entlang des Waldweges direkt mit ausgebaggert werden. Da sie nur ein paar Meter Durchmesser haben, sind die Eingriffe in die Natur relativ gering. Dass wir das Wasser im Wald halten sollten, ist eine eher jüngere Erkenntnis. Als die Wälder angelegt wurden, war das ganz anders. Rohre und Gräben sollten vor allem in flachen Wäldern dafür sorgen, dass das Wasser möglichst schnell wieder herausfließt. Damals, so Simon Keller, war man überzeugt.
2: Das macht den Weg kaputt, also muss es schnell weg. Das war damals auch gut, da gab es genügend Wasser, regelmäßige Niederschläge. Aber heute hat sich's halt verändert.
1: Heute gibt es durch die Erderwärmung lange Trockenphasen, die mit dafür sorgen, dass immer mehr Bäume absterben. Deshalb das Umdenken. Das Wasser soll durch

0: durch viele kleine Maßnahmen, eben Mulden oder auch Gräben in der Nähe der Wege im Wald gehalten werden, versickern und dadurch den umliegenden Bäumen zur Verfügung stehen. Ist eine Mulde kurze Zeit nach dem Regen schon wieder leer, zeigt es, dass es funktioniert. Damit möglichst viele Bäume Wasser bekommen, dürfen die Abstände zwischen den Mulden nicht zu groß sein, je nach Gefälle nur 20 bis 30 Meter. Die Mulden im Grötzinger Bergwald sind erst 4 Monate alt und trotzdem wachsen an den Rändern schon erste Pflanzen. Später werden sie, wie schon in anderen Wäldern, zu echten Biotopen, die zahlreichen Pflanzen, Insekten und Tierarten Lebensraum bieten. Eine andere, nicht ganz so günstige Möglichkeit, Wasser im Wald zu halten, sind Rigolen. Mit großen Steinen und Schotter gefüllte Gräben, sagt Dr. Heike Puhlmann, Leiterin der Abteilung Boden und Umwelt bei der FVA. Durch Rigolen werden zum Beispiel Rohre unter Wegen ersetzt.
1: Die bremsen das Wasser sehr gut ab und die sind überall dort sinnvoll, wo man das Wasser nicht anderweitig versickern kann. Also die sind ein sinnvolles Mittel da, wo Versickerungsgräben, Versickerungsmulden nicht funktionieren oder nicht ausreichend funktionieren.
0: Rigolen nehmen das Fließtempo heraus und geben dem Wasser die Gelegenheit, in den Boden zu sickern. Wasser, das dann im Wald zur Verfügung steht und die Bäume gesund hält. Und das ist wichtig, denn nur gesunde Bäume können CO2 speichern.
1: Also unsere große Hoffnung ist natürlich, dass wir damit auch durch die Erhaltung der Waldvitalität, durch geringere Absterbeerscheinungen auch was für die CO2-Senkenfunktion unserer Wälder tun können.
0: Denn nur so können sie ihre wichtige Funktion im Kampf gegen den Klimawandel dauerhaft behalten.
2: Also mehr Wasser im Wald für eine höhere Waldgesundheit, das ist die Strategie, die uns Wissenschaftsjournalistin Susanne Henn gerade vorgestellt hat.

Bei Wiebke Dumpe im Westblick, unserem Landesmagazin, geht's gleich nochmal um die Hitze, die gerade uns hinter uns, aber möglicherweise auch schon wieder vor uns liegt. Also klar ist ja, solche Extremhitzephasen werden wir dann Klimaerwärmung häufiger erleben und deshalb sollten wir uns darauf vorbereiten, ist auch keine große Neuigkeit. Aber Großstädte hier bei uns in NRW sollen Wärmepläne vorlegen und zwar bis Ende Juni und jetzt ist Ende Juni. Heißt, mehr dazu, was die Städte da vorgelegt haben und planen bei Wärme, das gibt's nach WDR aktuell um 17 Uhr, also jetzt gleich hier in WDR 5. Bedeutet auch, wir von Quark sind raus für heute aus ihrem Radio, werden morgen wieder drin, kurz nach 15 Uhr hier in WDR 5. 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Ich bin Sebastian Sonntag, wünsche Ihnen einen tollen Dienstagnachmittag. Tschüss, machen Sie es gut.

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1: Die Nachrichten mit Peter Neuhaus. Guten Tag. Auf deutschen Bahnstrecken soll es in Zukunft mehr Konkurrenz geben. Die Bundesnetzagentur hat entschieden, mehr Wettbewerb im Fernverkehr zu ermöglichen und verspricht sich davon Vorteile für die Kundinnen und Kunden, etwa günstigere Tickets. Die Deutsche Bahn müsste für andere Anbieter mehr Platz machen auf wichtigen Strecken, zum Beispiel auf der Trasse von München über Köln nach Dortmund. Maike Kreber, WDR Bonn.
2: Hintergrund ist der geplante Einstieg des italienischen Eisenbahnunternehmens Italo. Ab Frühjahr 2028 möchte Italo mit 30 eigenen Hochgeschwindigkeitszügen in das deutsche Fernverkehrsbahnnetz einsteigen. Die Deutsche Bahn und die Deutsche Eisenbahn- und Verkehrsgewerkschaft EVG hatten Bedenken geäußert. Vor allem fürchten sie, dass durch weniger Einnahmen auf den rentablen Strecken die Finanzierung der weniger befahrenen Strecken nicht mehr gesichert ist und diese abgehängt werden könnten. Die Bundesnetzagentur sagt, sie haben diese Sorgen berücksichtigt, sehen aber trotzdem die klaren Vorteile von mehr Wettbewerb.
1: Die Zahl von Extremisten in Deutschland steigt weiter. Das steht im neuen Bericht, den der Bundesverfassungsschutz heute veröffentlicht hat. Die Behörde schätzt, dass es knapp 60.000 Rechtsextreme und gut 40.000 Linksextreme gibt. Dazu kommen knapp 30.000 Islamisten. Eine Gefahr ist demnach, dass sich immer öfter auch junge Menschen radikalisieren. Verfassungsschutzpräsident Seelen sagt, dass sie online ganz gezielt angesprochen werden.
3: Themen, die im Alltag junge Menschen beschäftigen, werden erstmal als erste Anlaufthemen genommen. Und dann vertieft sich die Kommunikation immer weiter, die mitunter dann in Anschlagsfantasien münden.
1: Laut Seelen ist das besonders im Islamismus und in der rechten Szene verbreitet. Die Extremisten nutzten zum Beispiel TikTok, Instagram und auch die Videospielplattform Roblox. Und jetzt weitere Meldungen im Überblick. Kinder, die in den USA geboren werden, kriegen auch weiter automatisch die amerikanische Staatsbürgerschaft. Das hat das oberste Gericht des Landes entschieden und damit einen Plan von Präsident Trump durchkreuzt. Der wollte das Recht auf Staatsbürgerschaft etwa für Kinder von Migranten abschaffen, die sich illegal in den USA aufhalten. Die Hitzewelle sorgt auch in NRW weiter für Diskussionen. SPD-Spitzenkandidat Ott hat sich für ein Förderprogramm ausgesprochen, um den Hitzeschutz in Kitas, Schulen, Pflegeeinrichtungen und Krankenhäusern zu verbessern. Für diese Bereiche sei das Land zuständig. Das Gesundheitsministerium sagt, dass NRW seine Fördermittel in den letzten Jahren erheblich erhöht habe. Dem Deutschen Fußballbund geht durch das frühe WM aus auch viel Geld verloren. Für die nächsten Runden hätte es von der FIFA jeweils 4 Millionen Euro gegeben. Der Weltmeister kommt insgesamt sogar auf 50 Millionen. Jetzt bleibt der DFB vermutlich auf hohen Kosten sitzen. Laut dem Geschäftsführer hätte man mindestens ins Halbfinale kommen müssen, um schwarze Zahlen zu schreiben.
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1: Im Kreis Warndorf in Ennigerloh ist der Revolution Train zu Besuch. 4 Tage lang in dem Zug wird über Drogen und Suchtverhalten aufgeklärt. Wie genau, erklärt Malte Mühlich, WDR Münster.
4: Das ist ein echter 165 Meter langer Eisenbahnzug, der extra umgebaut wurde. 6 begehbare Waggons sind als interaktive Räume gestaltet, zum Beispiel wie ein Kinosaal, eine Gefängniszelle oder auch ein Unfallort. Im Mittelpunkt steht die wahre Geschichte einer Clique und deren Absturz. Es geht um Social-Media-Sucht, Alkohol, aber auch Rauschmittel. Die Organisatoren wollen aufklären und Jugendliche stark dafür machen, Nein zu sagen.
1: Das war WDR aktuell. Das Wetter in Nordrhein-Westfalen. Abends und nachts können sich teils kräftige Schauer und Gewitter bilden. Am Abend 18 bis 23 Grad und in der Nacht 16 bis 12 Grad. Morgen mal Sonne, mal Wolken und selten einzelne Schauer oder kurze Gewitter. In Attendorn 22 Grad, in Minden 25 und in Jülich morgen bis zu 26 Grad. Die Zeit, es ist 17.04 Uhr. 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Die A1 Blankenheim Richtung Euskirchen ist zwischen Blankenheim und Mechernich wegen Bergungsarbeiten gesperrt. A3 Köln Richtung Oberhausen zwischen Kreuz Breitscheid und Oberhausen-Lierich etwa eine Viertelstunde plus 7 Kilometer stockender Verkehr. A4 Olpe Richtung Aachen zwischen Kreuz Köln-Ost und Kreuz Köln-Süd etwa 20 Minuten plus 8 Kilometer Stau. A40 Duisburg Richtung Essen zwischen Mülheim-Winkhausen und Essen-Zentrum etwa eine halbe Stunde dauert es da länger, 6 Kilometer Stau. Und A61 Koblenz Richtung Mönchengladbach zwischen Dreieck Mönchengladbach-Wanloh und Mönchengladbach-Holt. Etwa eine halbe Stunde plus 6 Kilometer Stau.
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5: Heute mit Wiebke Dumpe. Hallo in die Runde. Die letzten Tage, die waren heiß. So heiß, dass viele kaum schlafen konnten. Aber auch so heiß, dass es offenbar deswegen auch Tote gab.
6: Es kann nicht sein, dass in so einem reichen Land Menschen Sorge haben müssen, ob ihre hochbetagten Familienangehörigen gegebenenfalls in Pflegeheimen die nächsten Tage überhaupt überleben.
5: Das ist Jochen Ort, SPD-Fraktionschef in Nordrhein-Westfalen, und er fordert mehr Hitzeschutz. Konkrete Maßnahmen gibt es von der Landesregierung bisher nicht, sagt mein Kollege. Und was das heißt, das gucken wir uns genauer an. Außerdem sprechen wir über 5 Dörfer in Erkelenz, die der Braunkohle jetzt ja doch nicht weichen mussten. Und auch die Einsamkeit unter Männern und was es in NRW für Aktionen dagegen gibt. Das sind Themen heute im Westblick. Und los geht's hier mit der Frage, waren die Ukraine-Schulden des Landes NRW verfassungswidrig? Ganz kurz zum Hintergrund. Im Dezember vor 4 Jahren, also 2022, da sind hier bei uns die Energiepreise gestiegen wegen des russischen Angriffskriegs auf die gesamte Ukraine. Das Land Nordrhein-Westfalen hat dann ein Hilfspaket geschnürt, rund 3 Milliarden Euro an Krediten, kam in ein Sondervermögen und ging dann unter anderem an Unternehmen und Hochschulen. Philipp Rayon, WDR-Rechtsexperte. Das Gericht hat sich heute damit befasst, das Verfassungsgericht, und auch entschieden, dass diese Schulden in dem Sondervermögen in Ordnung waren, nicht gegen die Verfassung verstoßen haben. Wie wurde das begründet?
7: Ja, das Gericht hat geschaut, ob das Budgetrecht des Landtags, also dass der Landtag am Ende sagen darf, wofür Geld ausgegeben wird, verletzt wurde oder nicht. Und das wurde in diesem Fall nicht verletzt. Deswegen ist das Sondervermögen mit der Verfassung vereinbar. Um das vielleicht nochmal ein bisschen aufzudröseln, was ist so ein Sondervermögen überhaupt? Wenn wir uns den Haushalt ein bisschen wie so einen dicken Ordner mit ganz vielen Zahlen vorstellen, wo drin steht, wofür Geld ausgegeben wird, dann könnte dieses Ukraine-Hilfspaket entweder als ein Teil dieses Ordners dargestellt werden mit ganz vielen Zahlen, oder dieses Heft wird ausgeheftet quasi und liegt dann neben dem dicken Ordner, wo Haushalt draufsteht. Mhm. Und für diesen Weg haben sich Landtag und Landesregierung damals 2022 entschieden. Sie haben also ein sogenanntes Sondervermögen für diese Ukraine-Hilfen ins Leben gerufen, beschlossen. Und das Gericht hat sich jetzt anschauen müssen, ob diese Verwaltung neben dem Ordner Haushalt in Ordnung war. Und da sagt das Gericht, ja, das war es, denn es ist entscheidend, was der Landtag damals machen wollte. Er hat einen großen Spielraum bei der Frage, wie er so Geld verwalten möchte. Und hier wurde nicht gegen bestimmte Anforderungen verstoßen.
5: Das Landesverfassungsgericht, das musste sich ja überhaupt erst damit befassen, weil die SPD und die FDP, also die Opposition im Landesparlament, gegen dieses Sondervermögen geklagt hatten. Was passte denen denn nicht?
7: Ja, vor allem passte denen nicht, dass diese Hilfen mit Schulden finanziert wurden. Und sie haben versucht, das auf verschiedene Art und Weise anzugreifen. Sie haben einmal geklagt gegen die Schuldenaufnahme. Das war aber ein anderes Verfahren als das, was heute entschieden wurde. Und sie haben geklagt gegen dieses Sondervermögen, was neben dem dicken Ordner Haushalt liegt. Sie sagen aber ganz klar, es ging ihnen nicht darum, dass mit Geld zum Beispiel Vereine unterstützt wurden oder die Kommunen unterstützt wurden. Nur sie wollten, dass das mit normalen Steuermitteln gegenfinanziert wird oder mit einem Nachtragshaushalt, man also quasi im Nachhinein weitere Zahlen in diesen dicken Ordner geschrieben hätte. Ja, das wurde anders gemacht und sie haben dagegen geklagt und dann jetzt eben verloren heute.
5: Und wie reagieren die beiden Parteien jetzt auf das Urteil, was ja nicht so ausgefallen ist, wie sie wollten?
7: Ja, schon ziemlich geknickt, muss ich sagen, eben weil es auch schon das zweite Urteil war, was sie in dieser Sache jetzt kassiert haben, was nicht so verlaufen ist, wie sie es sich erhofft hatten. Eben einmal da bei der Frage, ob die Schulden insgesamt okay waren, und jetzt bei diesem Sondervermögen. Die SPD-Fraktion sagt in Person von dem stellvertretenden Fraktionsvorsitzenden Christian Dahm heute im Gericht, dass das ein Freifahrtschein sein für künftige Regierungen, Sondervermögen zu gründen. Und die FDP-Fraktion, die kritisiert das ebenfalls stark. Sie sorgt sich vor allem um die Transparenz, wenn künftig mehr Gelder in so einem Sondervermögen, in so einem eigenen Heft verwaltet würden. Dirk Wedel von der FDP hat heute das gesagt.
8: Also der Grundsatz der Haushaltseinheit dient ja insbesondere zur Sicherung des Budgetrechts des Landtags, damit sowohl Parlament als auch Öffentlichkeit überhaupt transparenten Überblick haben. Und jedes Sondervermögen durchlöchert diesen Grundsatz der Haushaltseinheit mehr, und deswegen ist das schon per se ein Problem.
7: Also Haushaltseinheit heißt alles in einem dicken Ordner Haushalt und nicht eben in einem eigenen Sonderheft. Und die FDP will sich nun im Landtag politisch dafür einsetzen, dass wenigstens die Anforderungen für ein Sondervermögen strenger werden.
5: Für die Landesregierung heißt das ja, wir haben alles richtig gemacht. Gibt es da schon Reaktionen?
7: Ja, Markus Optendrenk, CDU-Finanzminister, war heute im Gericht und war sehr gelöst. Er konnte quasi gar nicht darauf warten, mir ein Interview zu geben. Er hat dann nach der Verkündung das gesagt.
9: Es ist völlig klar, dass das parlamentarische Budgetrecht als Königsrecht des Parlaments auch in solchen Situationen gelten muss. Und auf der anderen Seite müssen wir immer sicherstellen, dass das, was die Steuerzahler uns bezahlen, am Schluss auch entsprechend zweckentsprechend verwendet wird. Insofern sind die Kriterien eigentlich aus der Logik dessen, was wir im Haushaltsrecht haben, gut hergeleitet.
7: Also die Kriterien, die er und sein Ministerium sich überlegt hatten und dem Landtag vorgeschlagen haben, die der Landtag dann auch beschlossen hat, die hat jetzt quasi im Nachhinein das Gericht durchgewunken und damit die Arbeit von Optendrenk bestätigt. Ein Erfolg für die Landesregierung.
5: Das Sondervermögen, das bestand ja vor allem aus Schulden. Was heißt denn dieses Urteil für künftige Krisen und eben auch für Sondervermögen des Landes NRW?
7: Also das Gericht hat heute einige Leitplanken aufgestellt am Beispiel dieses Ukraine-Sondervermögens und die sind schon relevant auch für künftige Krisen. Zum Beispiel sagt das Gericht, es braucht immer einen Sachgrund für so ein Sondervermögen. Auch der parlamentarische Einfluss, also des Landtags, muss gewahrt sein. Er muss mitentscheiden können, wie denn die Finanzmittel, also die Gelder beschafft werden und wofür sie ausgegeben werden. Das Gericht sagt, letztlich hat Schwarz-Grün hier eben alles richtig gemacht und daran werden sich auch künftige Regierungen orientieren. Müssen. Das Ganze ist aber insofern schon bemerkenswert, weil es jetzt ein relativ großer Spielraum für künftige Regierungen in Krisen ist und gleichzeitig hat das Gericht eben in dem anderen Verfahren vor einigen Monaten gesagt, es kann eigentlich nicht überprüfen, ob Schulden richtig oder okay waren, wenn die neu aufgenommen worden sind, weil das verhindert die Schuldenbremse, die steht im Grundgesetz und das Landesverfassungsgericht kann aber nur die Landesverfassung überprüfen, nicht das Grundgesetz. Das heißt, künftige Regierungen können da ein Stück weit im luftleeren Raum hantieren, wenn sie denn diese formalen Anforderungen für ein Sondervermögen einhalten.
5: Die Landesregierung durfte Geld, das sie aus Krediten aufgenommen hat, in ein Sondervermögen kippen. Das hat das Landesverfassungsgericht heute entschieden. Und Philipp Rayon hat dieses Urteil für uns einsortiert. 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

0: Oscar Anton kommt aus Paris und macht Bedroom-Pop. Das heißt, er schreibt und produziert seine Songs im Schlafzimmer. Inzwischen ist es ein kleines Studio, so ehrlich müssen wir sein. La Via Vector hieß dieser Song. Der Terroranschlag von Solingen, der wird ja immer noch aufgearbeitet in einem parlamentarischen Untersuchungsausschuss im Landtag. Heute hat sich auch ein Gericht mit dem Solingen-Anschlag befasst, das Landesverfassungsgericht. Das sollte klären, ob die NRW-Regierung der Opposition bestimmte Dokumente hätte bereitstellen müssen. Und für das Gericht war klar, die Regierungsparteien, die hätten das machen müssen. Eine Niederlage für Schwarz-Grün und das vor dem Hintergrund einer sowieso schon bewegten Woche im Untersuchungsausschuss.
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0: Christoph Ulrich, WDR Landespolitik, sieht die Landesregierung unter Druck.
2: Mit diesem Urteil endet eine mehr als unglückliche Woche für die Landesregierung. Da waren im Untersuchungsausschuss die Befragungen von Ministerpräsidenten samt Stellvertreterin. Während sich Mona Neubauer an so wenig erinnern konnte, dass man durchaus fragen durfte, ob sie Teil dieser Regierung ist, löste Hendrik Wüst seinen Auftritt noch halbwegs souverän. Doch auch ihm dürfte nicht gefallen haben, was ihm die Opposition so an Dokumenten vor die Nase hielt. Man könnte den Eindruck bekommen, der Attentäter von Solingen ist nicht so ganz vom Himmel gefallen. Zumindest suchte er scheinbar schon sehr aktiv den Kontakt zu islamistischen Kreisen. So ganz ausräumen konnte man den Verdacht nicht, dass er vielleicht doch kein Einzeltäter war. Und als am Freitag Daniela Lesmeister, die Staatssekretärin von Innenminister Reul, einfach mal so öffentlich machte, dass sie und Reul sich eigentlich nichts mehr zu sagen hätten, war das auch eher peinlich für die Regierung. Da ist ein populärer Minister, wo das Tischtuch mit seiner Stellvertreterin zerschnitten ist. In der Regel trennt man sich dann als Minister von seiner Staatssekretärin. Warum beide jedoch in diesem seit langem zerrütteten Verhältnis weitermachen, da kann man nur mutmaßen. Vielleicht weiß man gegenseitig zu viel übereinander, als dass man sich mit einem großen Knall trennen sollte. Und jetzt noch das Urteil des Landesverfassungsgerichtshofs. Schwarz-Grün hat zu Unrecht der Opposition Kommunikation zwischen Regierung und Landtagsverwaltung verweigert. Jetzt müssen Mails und Chats an den Untersuchungsausschuss überstellt werden, welche CDU und Grüne am liebsten für immer unter Verschluss gehalten hätten. Beteiligte mutmaßen, dass es wieder für Herbert Reul unangenehm werden könnte. All das führt zu einer gewissen Unruhe in der Regierung und es wirkt wie ein Déjà-vu. Als die CDU vor 9 Jahren damit begann, im Untersuchungsausschuss AMRI die damalige rot-grüne Landesregierung unter Beschuss zu nehmen, hinterließ das große Kratzer bei der Regierung. Zeitweise wirkte es so, als hätten die NRW-Behörden den Attentäter vom Berliner Breitscheidplatz übersehen. Am Ende stellte sich das zwar alles als falsch heraus, aber erst nach der Abwahl von SPD und Grünen 2017. Zumindest bei der CDU sollte man daher gewarnt sein, was durch den Untersuchungsausschuss Solingen so alles ins Rutschen geraten kann.
0: Das war die Meinung von Christoph Ulrich. 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

0: Zum Ende des Monats gibt's ja immer News von der Agentur für Arbeit dazu, wie viele Menschen hier in Nordrhein-Westfalen gerade arbeitslos sind. Im Juni ist die Zahl der Arbeitslosen in Nordrhein-Westfalen gesunken auf knapp 780.000. Und damit liegt die Zahl auch unter der vom Juni 2025. Ist das eine gute Entwicklung? Ute Scheins aus der WDR Wirtschaftsredaktion ordnet die Zahlen für uns ein.
1: Weniger Arbeitslose sind zunächst mal ein gutes Zeichen. Damit hat sich der Arbeitsmarkt in NRW in den vergangenen beiden Monaten etwas besser entwickelt, als man angesichts der Krisen in der Welt erwarten könnte. Doch von einer echten Trendwende will die Bundesagentur für Arbeit in NRW nicht sprechen. Denn im Juni, also vor der Sommerpause, ist es im Grunde normal, dass die Zahl der Arbeitslosen sinkt. Auch weil dann zusätzlich mehr Jobs im Freien stattfinden, zum Beispiel in der Landwirtschaft, im Tourismus oder der Gastronomie. Doch in den vergangenen 4 Jahren ist der sonst übliche Aufschwung auf dem Arbeitsmarkt wegen der schlechten Wirtschaftslage ausgefallen und die Arbeitslosigkeit auch im Juni von Jahr zu Jahr weiter gestiegen. Auch wenn es momentan auf dem Arbeitsmarkt wieder etwas besser läuft, ist die Lage alles andere als gut. Nach wie vor schreiben die Betriebe weniger neue Stellen aus und bauen Arbeitsplätze ab. Die Jobsuche bleibt schwierig. Bei der Arbeitslosigkeit gibt es in NRW regional große Unterschiede. Die niedrigste Arbeitslosenquote hat das Münsterland. Die Quote liegt bei 4,7%. Im strukturschwachen Ruhrgebiet dagegen ist sie mit 10,5% mehr als doppelt so hoch.

0: Remme, Tufin, 17.25 Uhr. Heute ist der 30.06. und das ist ein wichtiger Stichtag für alle Großstädte, auch hier bei uns in Nordrhein-Westfalen. Denn bis heute muss bei denen ein Konzept stehen, das regelt, wie in der jeweiligen Kommune in Zukunft möglichst CO2-arm geheizt wird. Kommunale Wärmeplanung nennt sich das. Kai-Hendrik Haas hat sich angeschaut, wie weit wir hier in Nordrhein-Westfalen damit sind. Zuerst aber, was genau müssen die Städte denn da planen?
1: Ja, die müssen eine ganze Reihe von Dingen planen oder mussten sie planen, mehr gesagt, denn die ganzen letzten Jahre hat das schon stattgefunden. Und im Kern geht es darum, dass wir bis 2045 unsere Wärme klimaneutral erzeugen wollen. Das heißt also, möglichst wenig CO2 beim Heizen in die Umgebung blasen. Und letztendlich geht es darum, weg von Öl und Gas hin zu Wärmepumpen, Geothermie oder auch Fernwärme. Und darum geht es bei den Überlegungen der Städte, wo können wir was anbieten? Also wo könnte sich Fernwärme lohnen? Wo sollten die Menschen damit rechnen, dass sie vielleicht individuell planen müssen? Und Hintergrund dabei ist eben ein bundesweites Wärmeplanungsgesetz von 2024 und die Landeswärmeplanung.
0: Gut, dann schauen wir jetzt mal ganz konkret auf die Städte hier in Nordrhein-Westfalen. Wie weit sind wir?
1: Ja, das Wirtschaftsministerium schreibt mir heute, 21% der Wärmepläne in Nordrhein-Westfalen seien hier bereits abgeschlossen. Also jede fünfte Kommune hat was vorgelegt. Könnte man fragen, ist das viel oder wenig? Dazu muss man wissen, bis heute sollten das alle Großstädte ab 100.000 Einwohner machen. Die kleineren haben noch 2 Jahre mehr Zeit. Jetzt ist bei diesen 21% sind schon alle drin. Und wenn wir jetzt mal gucken, haben das wirklich die Großstädte auch so geschafft? Ja, nicht ganz. Bei 22 der 30 liegen die Pläne vor. Und der Rest, zum Beispiel Dortmund, Bochum oder Paderborn, die warten noch auf einen Ratsbeschluss oder sind kurz davor. Und das hat, so sagt das Ministerium, auch mit den Debatten und Unsicherheiten der letzten Monate im Wärmesektor zu tun.
0: Mhm. Dann schauen wir jetzt mal auf diese Wärmepläne ganz allgemein. Was mache ich denn als Bürgerin oder Bürger damit?
1: Ja, für uns Bürger kann das so eine Art Leitplanke sein. Zum Beispiel, ob ich bei mir im Viertel in den nächsten 20 Jahren mit Fernwärme rechnen kann oder vielleicht doch lieber als Hauseigentümer auf eine Wärmepumpe setze und so weiter. Damit ist überhaupt keine Verpflichtung zu irgendeiner Form des Heizens verbunden. Es soll so eine grobe Orientierung sein und das wird auch alle 5 Jahre nochmal aktualisiert.
0: Aber wie sieht das dann in der Praxis aus? Also wie komme ich an die Information über eben diese kommunale Wärmeplanung?
1: Genau, wenn ich mir schon mal ein Bild verschaffen will, worauf läuft es vielleicht bei mir hinaus, welche Chancen habe ich? Ich zum Beispiel komme aus Essen, da habe ich mal geguckt und hier gibt es eine Karte, auf der man gucken kann, ob zum Beispiel irgendwann Fernwärme möglich ist. Ne, da habe ich gerade mal für mich drauf geguckt und dann bin ich so in einem orangefarbenen Prüfgebiet. Es gibt so mehrere Farben, rot, da wird auf jeden Fall Fernwärme möglich sein. Orange sagt, dass hier der örtliche Fernwärmeversorger untersucht noch, ob das klappen kann oder auch sich überhaupt lohnt.
0: So kommt man dann also an Informationen. Kai-Hendrik Haas über den Stand bei der kommunalen Wärmeplanung hier bei uns in Nordrhein-Westfalen.

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1: Um 17.30 Uhr mit Peter Neuhaus. Guten Tag. Im Bahnfernverkehr soll es in Zukunft mehr Konkurrenz geben. Die Bundesnetzagentur will der Deutschen Bahn vorschreiben, für andere Anbieter mehr Platz zu machen auf wichtigen Strecken, wie zum Beispiel auf der Trasse von München über Köln nach Dortmund. Hintergrund ist, dass das italienische Unternehmen Italo ab 2028 Fernverbindungen in Deutschland anbieten will. Extremismus von rechts und links bleibt laut Verfassungsschutz eine wachsende Bedrohung in Deutschland. Innenminister Dobrindt hat in Berlin den Bericht der Behörde für 2025 vorgestellt. Die größte Gefahr für die Demokratie gehe vom Rechtsextremismus aus. Der Szene werden fast 60.000 Menschen zugerechnet, gut 8.000 mehr als im Jahr davor. Kinder, die in den USA geboren werden, erhalten auch weiter automatisch die amerikanische Staatsbürgerschaft. Das hat das oberste Gericht des Landes entschieden und damit einen Plan von Präsident Trump durchkreuzt. Der wollte das Recht auf Staatsbürgerschaft etwa für Kinder von Asylbewerbern abschaffen. In NRW sind wenige Wochen vor Beginn des neuen Ausbildungsjahres noch viele Ausbildungsplätze unbesetzt, laut Bundesagentur für Arbeit rund 38.000. Zugleich sind noch rund 53.000 junge Leute auf der Suche. Die Bundesagentur für Arbeit rät, sich auch in anderen Regionen umzusehen. In Südwestfalen etwa seien noch viele Ausbildungsplätze frei. Das war WDR aktuell.
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2: Um 17.31 Uhr gibt es rund 180 Kilometer Stau in Nordrhein-Westfalen. Das hier sind die Stellen, wo Sie am meisten Geduld brauchen. A1, Euskirchen Richtung Dortmund, zwischen Köln-Bocklemünd und Kreuz-Leverkusen-West. Da dauert es eine Viertelstunde länger, 8 Kilometer stockend. Dann die 1, Dortmund nach Euskirchen, zwischen Kreuz-Leverkusen-West und Kreuz-Köln-West, 10 Minuten länger, 8 Kilometer stockender Verkehr. A4, Olpe nach Aachen, zwischen Kreuz-Köln-Ost und Kreuz-Köln-Süd, auch eine Viertelstunde plus 8 Kilometer stockender Verkehr, auch an der Stelle. Dann die 40, Duisburg Richtung Essen, zwischen Mülheim-Dümpen und Essen-Zentrum gerade 7 Kilometer Stau, das dauert etwa eine halbe Stunde länger. Und noch die A61, Koblenz nach Mönchengladbach, die ist zwischen Mönchengladbach-Reit und Holt, nach einem Unfall gerade gesperrt, 5 Kilometer Stau.
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2: Mit Wiebke Dumpe an diesem Dienstag.

0: Kainberg, Kuckum, Unter- und Oberwestrich, Berwerath. Diese Dörfer in Erkelenz, die sollten der Braunkohle weichen, können aber doch bleiben. Dass das so ist, diese Nachricht, die kam für einige allerdings zu spät. Viele sind schon weggezogen, ihre Dörfer wurden quasi nochmal aufgebaut. Aber eben nicht alle sind weg. Bis heute haben sie noch die Möglichkeit gehabt, ihre Häuser an RWE zu verkaufen und doch umzusiedeln. Wie geht es diesen Menschen damit? Wie sieht er aus, der letzte Tag dieser Umsiedlung? Thomas Wenkert aus dem WDR-Studio Aachen hat mit vielen Betroffenen gesprochen. Wie ist das? Wie fühlen sich die Menschen, die weggezogen sind? Bereuen sie den Schritt vielleicht? Oder ich habe mich gefragt, ob man sich dann auch irgendwie ausgenutzt fühlt von RWE und der Politik.
1: Ja, knapp 60% der 1.600 Einwohner der Altdörfer leben ja mittlerweile hier am neuen Umsiedlungsort. Die Vereine sind dort, Fußballclub, Schützen, aber auch die Feuerwehr. Viele fühlen sich wohl, aber es gibt natürlich auch Menschen, denen die alte Heimat fehlt. Generell sagen viele Betroffene, dass sie sich in den vergangenen Jahren im Stich gelassen gefühlt haben von der Politik. Hier einige Stimmen.
2: Grundsätzlich ist die Politik, ob Landespolitik, Bundespolitik oder Kommunalpolitik, hingegangen und haben an dem festgehalten und haben gesagt, wir bleiben dabei, es wird umgesiedelt. Und ich glaube, ein Signal an die Menschen, wartet doch bitte noch 2, 3, 4 Jahre ab, vielleicht kommt da noch was, wäre besser gewesen.
3: Es wurde vieles über die Köpfe der Bürger hinweg entschieden, auch während der Umsiedlung. Und von daher, wir haben von Anfang an gesagt, wir, die Bürger, wir sind einfach nur ein Politikum. Also wir haben sehr, sehr wenig Mitspracherecht, wenn überhaupt.
1: Ja, und viele Umsiedler leiden jetzt nochmal, weil ihr verlassenes Haus in dem alten Dorf derzeit von RWE an fremde Menschen verkauft wird.
0: Und es war ja auch noch möglich, bis heute weiter Häuser an RWE zu verkaufen. Haben das kurzfristig noch Leute gemacht oder bleiben auch jetzt einfach viele in diesen, ich glaube, man kann schon sagen, Geisterdörfern?
1: Ja, kurzfristig verkauft hat niemand mehr, aber es gibt natürlich noch Notartermine, bei denen dann alles mit dem RWE-Konzern geregelt werden muss. Gegen den Begriff Geisterdörfer offenbar wehren sich die Menschen vor Ort übrigens sehr. Mhm. So wollen sie nicht wahrgenommen werden. Es gibt zwar nur noch eine Bäckerei in den 5 geretteten Dörfern, aber Menschen leben doch noch hier. Etwa 200 Einheimische und rund 250 Geflüchtete aus der Ukraine.
0: Okay, das nehme ich mit den Geisterdörfern auf jeden Fall, dass man das vielleicht nicht mehr sagt. Also die Dörfer, die jetzt bleiben, ne, die bekommen ja so ein Alt davor. Also zum Beispiel Alt-Kainberg, Alt-Kuckum. Wie kommt diese Lösung an bei den Menschen da?
1: Ja, das war ein sehr transparenter, monatelanger Prozess. Es gab mehrere Bürgerversammlungen. Daran konnten die Menschen teilnehmen, die umgesiedelt sind und jene, die in den Altdörfern geblieben sind. Sie hatten Vorschläge erarbeiten und so wurde dann ein Kompromiss gefunden. Ja, und wie bei jeder Entscheidung, es gibt auch hier einige, die damit nicht einverstanden sind.
0: Wie sieht denn die Zukunft dieser Dörfer aus? Also gibt es eine Perspektive, die auch über dieses Jahr, wir können jetzt hier bleiben, hinausgeht?
1: Ja, die Pläne sind natürlich groß. Im heutigen Braunkohletagebau soll zum Beispiel die internationale Gartenausstellung 2037 stattfinden, also rund um das heutige Loch Garzweiler. Dann wird auch mit der Befüllung des Sees begonnen und die Revitalisierung der Dörfer werden Millionen an Fördergelder fließen. Aber das braucht Geduld, sagt der Geschäftsführer hier, der zuständigen Zweckverbandes Landfolge Garzweiler, Volker Mielchen.
4: Also ich glaube, dass man das schon in den nächsten 3, 4 Jahren deutlich verspüren wird. Aber die Gesamtentwicklung, bis so ein Ort wieder ähnlich oder dann eben zukunftsweisend anders sich erneuert hat, das wird sicherlich bis in die 30er Jahre dauern. Da gehen wir alle von aus, dass das 10, 15 Jahre dauert. Man muss ja eine Entwicklung, die jetzt mehrere Jahrzehnte nicht stattgefunden hat, quasi im Zeitraffer aufholen. Aber dass dort wieder Leben reinkommt, spüren wir jetzt ja schon bei der Nachfrage nach den Grundstücken.
1: Ja, er meint damit, dass RWE derzeit 50 Häuser in den Altdörfern auf dem freien Immobilienmarkt anbietet. Das habe ich ja eben schon mal erwähnt. Und dafür gibt es bereits mehr als 1.000 Interessenten.
0: Wir haben hier leider so ein leichtes Knarzen in der Leitung, aber mich interessiert eine Frage noch, die stelle ich jetzt. Welche Lehren zieht man daraus, also damit so ein Hin und Her bei anderen Strukturwandelprojekten auch nicht mehr passiert?
1: Ja, die Lehre, die Politik vor allem ziehen muss, die betroffenen Menschen besser mitzunehmen, die Kommunen, die es betrifft. Strukturwandel, denke ich, kann nur gelingen, wenn man die Menschen dafür begeistern kann. Und ich glaube, das hat Politik jetzt auch verstanden. Aber natürlich ist aktuell auch die Angst sehr groß, dass versprochene Fördergelder vom Bund und Land aufgrund der knappen öffentlichen Kassen nicht mehr fließen werden.
0: Thomas Wenkert über die aktuelle Lage rund um die Erkelenzer Dörfer, die der Braunkohle jetzt doch nicht mehr weichen mussten. Danke. Haben Sie gehört? 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

0: Nach den Tagen mit extremer Hitze hatte sich hier in Nordrhein-Westfalen ja jetzt inzwischen, ja, man könnte schon sagen, abgekühlt zumindest etwas. Es bleibt warm, aber die Temperaturen bis nah an die 40 Grad oder sogar darüber an manchen Orten, die sind jetzt erstmal durch. Wetterfachleute warnen aber schon vor der nächsten Hitzewelle. Und es werden nach und nach auch die Folgen der letzten klar. Menschen sind gestorben und das wohl auch, weil es an effektiven Maßnahmen gegen die Hitze und ihre Folgen fehlt. Auch bei der Landespolitik. Klaus Schäffer berichtet.
1: Der Ministerpräsident ist besorgt. Extreme Wärme. Tagelang mehr, deutlich mehr als 30 Grad. So gut wie kein Regen. Hendrik Wüst tritt vor die Presse. Es sei Alarmstufe Rot, konstatiert er. Und es sei eine menschengemachte Katastrophe. Daran gebe es für ihn keine Zweifel mehr. Das war im August vor 4 Jahren. Wüst war noch kein Jahr im Amt. Es war seine erste Sommerpressekonferenz als Regierungschef. Zunächst mit der FDP als Koalitionspartner, dann nach der Landtagswahl im Mai zusammen mit den Grünen. Jetzt, während der ersten Hitzewelle 2026, gab es bislang zumindest noch keinen vergleichbaren Auftritt des Ministerpräsidenten. Auch seine grüne Stellvertreterin Mona Neubauer macht sich rar. Stattdessen besetzte heute Wüsts Herausforderer Jochen Ott von der SPD genau den Platz, an dem Wüst im August 2022 gesessen hatte. Im Pressekonferenzraum des Düsseldorfer Landtags erhob Ott das Wort und klang fast noch dramatischer als Wüst 4 Jahre zuvor.
2: Es kann nicht sein, dass in so einem reichen Land Menschen Sorge haben müssen, ob ihre hochbetagten Familienangehörigen gegebenenfalls in Pflegeheimen die nächsten Tage überhaupt überleben.
1: Ott kommt aus Köln. Meldungen haben aufgeschreckt, wonach am Wochenende 120 Menschen allein dort aus unerklärlichen Gründen gestorben seien. 4-mal mehr als sonst zwischen Freitag und Sonntag. Ein Zusammenhang mit der Hitze liegt nahe. Ein Kölner Bestattungsunternehmer sagt, so etwas habe er noch nie erlebt. Und der Oppositionsführer Ott legte nach. Auch die Situation der Kinder und Jugendlichen sei unhaltbar.
2: Und es kann auch nicht sein, dass wir reihenweise Hinweise von Grundschulleitungen und Kita-Leitungen bekommen, dass morgens früh um 8 Temperatur bei 30 Grad bereits ist.
1: Jochen Ott wandte sich mit konkreten Forderungen an die Landesregierung. Klimaanlagen für Krankenhäuser, Pflegeeinrichtungen, Schulen und Kitas müssten her.
2: Und es ist offensichtlich eine Aufgabe der Länder, ohne Zweifel, die Ausstattung von Pflegeeinrichtungen und Krankenhäusern und Altenheimen zu gewährleisten. Offensichtlich auch die Förderung von Schulen und Kitas.
1: Konkret verlangte Ott, dass Wirtschaftsministerin Mona Neubauer ein Förderprogramm für Klimaanlagen auflegt. Gerade an Schulen sei das auch bildungspolitisch geboten. Wochenlangen Schulausfall wegen Hitze im Sommer, wegen Kälte, Schnee und Eis im Winter und zwischendurch dann auch wegen Sturm könne sich das Land nicht leisten. Und Distanzunterricht sei kein geeignetes Mittel, weil es zu Hause auch nicht zwingend angenehmer sei. Da ist er sogar einig mit der amtierenden Schulministerin Dorothee Feller.
3: Distanzunterricht ist, glaube ich, hier nicht die richtige Lösung, weil wir müssen ja immer auch berücksichtigen, dann müssen sie den ja auch irgendwo absolvieren. Und zu Hause ist es nicht unbedingt immer besser als in der Schule, das müssen wir auch ein bisschen im Kopf haben.
1: Die CDU-Politikerin Feller war eine der wenigen Regierungsverantwortlichen, die sich während der Hitzetage überhaupt geäußert hat. Ein zweiter Umweltminister Krischer von den Grünen. Der betonte im WDR-Interview, es gehe jetzt darum, die einzelnen Kommunen hitzeresistenter zu machen. Krischer möchte den Hitzeschutz zur Pflicht machen.
4: Deshalb haben wir als Landesregierung jetzt gesagt, wir machen das zur Pflichtaufgabe. Wir finanzieren das auch mit, dass nicht nur ein Drittel der Kommunen solche Hitzeaktions- und Klimaanpassungspläne hat, sondern dass das in den nächsten 3 Jahren alle Kommunen bekommen.
1: Und der Regierungschef bleibt erstmal im Schatten. Auch auf Instagram, wo er regelmäßig postet. Am Hitzesonntag erinnerte Hendrik Wüst dort an seine Vereidigung vor exakt 4 Jahren. Von Hitze kein Wort.
0: Sie tauschen Rezepte für Zwiebelkuchen aus und stärken daheim ihrem Mann den Rücken. Das ist ein ziemlich klischeehaftes Bild von Landfrauen irgendwie auch unverschämt und inzwischen auf jeden Fall auch überholt. Heute haben sich 5000 Landfrauen in Essen getroffen, um darüber zu sprechen, wie man die eigenen Interessen in Politik und in Wirtschaft ja auch irgendwie geltend machen kann. Im Ruhrgebiet selbst, da gibt es, obwohl es ja eine Großstadtregion ist, eine Menge Bauernhöfe, auf denen Frauen den Betrieb führen. Wie auf dem Hof Maaßen in Bottrop. Da lebt die 38-jährige Alina Schmidtgen mit Mann und 4 Kindern. Kam Kraftalow hat sie getroffen. Was ist Alina für eine Frau?
5: Eine quirlige, agile. Alina Schmidtgen ist gelernte Hauswirtschafterin. Sie hat vor 17 Jahren auf den Hof eingeheiratet. Ganz klassisch hat sie dort im Rahmen ihrer Ausbildung zur Hauswirtschafterin gearbeitet und dann Philipp, ihren Mann und Eigentümer des Hofes, kennengelernt. Er betreibt den Hof in dritter Generation und wir haben Alina auf der Birnenobstplantage getroffen mit Töchterchen Carla und sie hat uns erzählt, sie hat sich einen Lebenstraum erfüllt, nämlich als Stadtkind mit der Familie auf dem Land zu leben. Alina Schmidtgen möchte dort ihre Kinder aufwachsen sehen.
3: Weil die einfach die Natur auch viel mitkriegen, viel draußen sind und für die hier auch ganz gut, dass die hier ganz gut groß werden, würde ich fast sagen. Ne? Oder Carla, wie findest du das hier bei uns auf dem Bauernhof? Gut, ne?
5: Also alle sind happy, auf dem Hof zu leben.
0: Wie ist denn die Rollenverteilung dort? Ist sie klassisch?
5: Tatsächlich gibt es ein paar Hühner. Und hauptsächlich lebt man vom Anbau und Verkauf von Obst und Zwiebeln und Kartoffeln. Und um den Anbau kümmert sich ihr Mann Philipp Maaßen. Also klassisch Landwirt und studierter Betriebswirt. Der Hof ist auch nicht klein, 120 Hektar. Und Philipp sagt, die Leute kommen aber nicht mehr auf den Hof, um einzukaufen, weil es dort so idyllisch und um die Ecke ist. Von Zwiebeln und Kartoffeln allein kann der Hof heute nicht mehr existieren. Und deswegen hat man mit Kürbissen angefangen. Anbauen und dann mit ganz vielen Ideen vermarkten, Kürbisfest. Bombastische Kürbisdekoration, Meter hoch. Und das Kreativsein seiner Frau Alina, das war die Rettung für den Hof. So sieht
6: das war eigentlich Alinas Idee mal, mit den Kürbissen anzufangen. Also neue Ideen in den Betrieb zu bringen. Das ist, glaube ich, Alinas gute Eigenschaft. Man muss den Betrieb irgendwo immer wieder verändern und neue Sachen reinbringen. Weil sonst wären wir irgendwo wahrscheinlich nicht mehr da, weil man irgendwie nicht so die ganze Zeit weitermachen kann wie vor 20 oder 30 Jahren.
5: Also Landwirt Philipp vertraut ganz auf seine Frau Alina.
0: Also man hört, da entwickelt man sich auch irgendwie weiter. Aber ich könnte mir vorstellen, einmal im Jahr Kürbissaison, das reicht doch nicht für das wirtschaftliche Überleben des Hofes fürs ganze Jahr, oder?
5: Die sind 24/7 in Schab. Sie haben 40 Mitarbeiter. Alina ist die Personalchefin und die Mitarbeiter essen teilweise mit am Tisch. Zwischen Privatleben und Familienleben trennt sie nicht. Das sagt Landfrau Alina Schmidtgen.
3: Und das ist eigentlich auch völlig in Ordnung. Ja, aber vielleicht liegt es auch daran, weil ich gerne mit Menschen zusammen bin und wir auch nicht so eine starke Trennung haben. Also so als Beispiel, wir sind die Chefs und das sind die Mitarbeiter, sondern das verläuft sich so ein bisschen, weil wir ja auch ganz normal überall mit dabei sind und überall mitarbeiten und da keine Abstufung haben.
5: Also es ist eine Art moderne Kommune mit bezahlten Mitarbeitern.
0: Ah, da ging es jetzt so um die Zeit für Hobbys und Familie und wie es da auf dem Hof so abläuft, ne? So eine klare Trennung zu haben zwischen Privatem und Beruflichen ist ja nicht, also nicht alle können das so wie jetzt zum Beispiel Alina Schmidtgen auf ihrem Hof. Viele brauchen diese Trennung. Ist das denn das Modell der Zukunft? Also die Landfrauen, die kümmern sich ums Personelle und das Marketing auf dem Hof, das macht dann irgendwie, nee, das machen die auch und der Mann, der übernimmt dann die Agrarwirtschaft. Also klingt für mich jetzt nicht ganz so neu eigentlich.
5: Ja, vielleicht ist in der Rollenverteilung bis jetzt noch manches ähnlich. Aber das Selbstbewusstsein ist anders. Die Landfrauen haben den Weitblick, sie entwickeln neue Ideen, zumindest im Bereich der vielen Höfe mit Direktvermarktung. Und sie sorgen auch so für ein wirtschaftliches Überleben.
0: Was hat Alina Schmidtgen denn noch für Zukunftsprojekte?
5: Natürlich was mit Kürbis. Das alte Zwiebellager wird zur Kürbis-Event-Location mit Bistro. Das bedeutet wieder viel Arbeit, viel Netzwerken, neue Kontakte knüpfen und auch Personal finden.
0: Kam Kraftalow hat uns Alina Schmidtgen vorgestellt. Haben wir darüber gesprochen, weil sich in Essen rund 5000 Landfrauen getroffen haben.

0: Pussy Riot sind das. Make America Great Again, der Song. 2016 ist er rausgekommen, vor der US-Präsidentschaftswahl, wohl als Protest gegen Donald Trump. Fühlen Sie sich manchmal einsam? Falls ja, Sie sind nicht alleine. Ein Viertel der Menschen hier bei uns in Nordrhein-Westfalen fühlt sich einsam. Bei denen zwischen 18 und 34 ist es sogar die Hälfte. Und auf Social Media, da kursiert der Begriff Male Loneliness Epidemic, also Einsamkeitsepidemie der Männer. Ist das wirklich so? Und welche speziellen Angebote gibt's eigentlich für einsame Männer hier bei uns in NRW? Das hat sich Nele Posthausen angeschaut.
1: Ich bin in Heidelberg groß geworden, habe in Tübingen studiert und war eigentlich immer von so einer sehr großen Bubble umgeben. Und gerade hier in Köln fällt mir das voll schwer, weil es so eine anonyme Stadt ist und man sich so alleine in so einer großen Stadt fühlt.
2: Richard sitzt im Schatten am Rheinufer. Er ist 26 Jahre alt und sagt, klar kennt er Einsamkeitsgefühle.
1: Also es ist immer schwierig. Häufig falle ich dann so ein bisschen in so ein Handyloch. Aber wenn ich mir bewusst Zeit nehme für mich, dann gehe ich auch gerne viel raus, höre irgendwie Musik oder mache Musik und kümmere mich so ein bisschen um mich.
2: Im Netz kursiert seit einiger Zeit der Begriff Male Loneliness Epidemic. Ob Männer tatsächlich stärker von Einsamkeit betroffen sind, lässt sich statistisch nicht eindeutig sagen. Das Einsamkeitsbarometer zeigt vor allem, dass trans- und nicht-binäre Menschen besonders betroffen sind. Risikofaktoren für Einsamkeitsgefühle wie niedriges Einkommen, Kinder allein zu erziehen, chronische Krankheit oder Migrationsgeschichte sind geschlechterübergreifend. Während internationale Studien eher Männer vorne sehen, weisen in Deutschland Frauen leicht höhere Werte auf. Möglicherweise, weil Männer in Umfragen sozial erwünschter antworten.
3: Die Männer benennen das auch nicht Einsamkeit.
2: Klaus Schmitz ist Männerberater beim Sozialdienst katholischer Männer, der sich im bundesweiten Netzwerk gegen Einsamkeit engagiert.
3: Ich weiß nicht, was ich mit meiner Freizeit anzufangen habe. Ist alles gerade so ein bisschen schwierig. Das sind so Wortlaute, die so ein bisschen rumherum gehen. Und meistens entsteht es diese Einsamkeit, wenn man in starken Krisen ist, wenn Trennungen von Partnerschaften im Raum stehen, wo dann wirklich auch gemerkt wird, welcher Teil im Endeffekt das alles aufgefangen hat, die Partnerin, die auch dann so emotionaler Kompass ist.
2: Klaus Schmitz möchte Männern einen Raum geben, wo sie Trauer und Tränen zeigen dürfen. Seine Beratungsstelle hat 2016 in Köln eröffnet. Er beobachtet da, dass es Männer gerade wegen Stereotypenvorstellungen vom Einzelkämpfer oder einsamen Wolf schwerfalle, sich rechtzeitig mit anderen über Einsamkeitsgefühle auszutauschen. Das deckt sich auch mit Studienergebnissen. Schwedische Forscherinnen haben 2024 in einer Übersichtsarbeit gezeigt, dass Männer enge Freundschaften eher als unmännlich betrachten. Sie kommen lieber mit anderen in Vereinen zusammen oder um Sport zu machen. Ein ganzes Heft zur Einsamkeit unter Jungs hat die Landesarbeitsgemeinschaft Jungenarbeit NRW im letzten Jahr rausgegeben. Geschäftsführer Maximilian Winterseel sagt, in der Beratung von Jugendeinrichtungen kommen immer wieder ähnliche Themen auf.
4: Wir haben doch schon ganz viel für die Jungs. Die können bei uns Fußball spielen, die sind die meisten Besucher im Jugendzentrum. Und dann sagen wir immer, ihr müsst da nochmal gucken, wie ihr den Raum bieten könnt, wo sie halt sich selbst noch mehr, auch mehr begegnen können, in den Austausch untereinander geraten können, ohne sich gegenseitig abzuwerten, ohne gegenseitig in Konkurrenz zu stehen, die Ellenbogen auszufahren, sondern eher sich auch kritisch mit sich selbst, aber auch mit der Gesellschaft auseinanderzusetzen.
2: Die meisten Anfragen bekomme seine Fachstelle gerade dazu, wie sie mit problematischen Männlichkeitsbildern und Frauenfeindlichkeit aus dem Netz umgehen solle.
4: Im Prinzip ist es jetzt kein neues Phänomen. Also wenn wir an den Malbuch

0: Roman von früher denken, der irgendwie als einsamer Wolf durch die Steppe reitet, dann sind das heute dieses Sigma-Male-Ideal, was halt von Manfluencern oder maskulinistischen Influencern der Manosphere irgendwie so glorifiziert wird, wo eine Umdeutung von Einsamkeit hin zu Unabhängigkeit stattfindet.
1: Für Richard aus Köln sind traditionelle Männlichkeitsbilder eher nichts. Er ist mittlerweile besser in Köln angekommen und hat auch enge Freundschaften gefunden. Heute hat er sich mit Tim am Rhein verabredet, der sich als queeren Mann bezeichnet.
2: Also wir haben uns kennengelernt auf so einem privaten Festival und da relativ lange, bisschen so nebeneinander hergelebt oder nicht hergelebt, aber so uns nicht so oft im Jahr gesehen. Und ich glaube, dann kam das letztes Jahr eigentlich. Nee, auf der.
3: Ich weiß noch, wie das war. Wir haben zusammen irgendwie abends so eine Online-LAN-Party gehabt und dann habe ich irgendwie gefragt, ob er Bock hat, bei mir beim Haus renovieren zu helfen, weil ich gerade noch so ein Haus mit umbaue.
1: Nach 2, 3 Wochen gemeinsamer Arbeit waren die beiden wie zusammengeschweißt. Jetzt treffen sich Tim und Richard regelmäßig, um gemeinsam Kunst zu machen oder sich wie heute einfach zum Quatschen abends am Rhein zu treffen.
4: Na, das ist ja gut gelaufen für die zwei. Übrigens, unser Ministerpräsident, der hat sich ja den Kampf gegen die Einsamkeit auf die Fahnen geschrieben. Gibt auch einen Aktionsplan bei der Landesregierung mit konkreten Maßnahmen. Falls Sie da mehr zu wissen wollen, können Sie das nachlesen auf wdr.de.

Pflegen Menschen ihre Angehörigen auch weiter, wenn deren Rentenansprüche gekürzt werden? Die Politik denkt offenbar, ja, aus Liebe, aus Verantwortungsbewusstsein. Die Bundesregierung plant ja Kürzungen, unter anderem um die Pflegekasse zu entlasten. Für Betroffene ist das ein Schlag ins Gesicht, findet Elisabeth Schuh. Sie ist ausgebildete Pflegefachkraft und Geschäftsführerin von Nestwärme e.V. Das ist ein Verein, der unter anderem Familien mit pflegebedürftigen Kindern unterstützt. Ein Thema ist das, gleich im Politikum, dem Meinungspodcast bei WDR 5. Den bekommen Sie heute mit Philipp Anft. Das Westbeek-Team ist raus für heute. Ich bin Wiebke Dumpe. Bis bald.

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4: Es ist 18 Uhr. 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
5: Die Nachrichten mit Nina Lendt für guten Abend. Einige Naturfreibäder in Nordrhein-Westfalen haben durch die Hitze der vergangenen Tage Probleme. Wenn das Wasser zu warm wird, kann das Schwimmen für Gäste gesundheitsschädlich sein. Mehrere Bäder mussten deshalb am Wochenende kurzfristig schließen. Annika Witzel, WDR aktuell.
6: Betroffen waren zum Beispiel der Landpark in Köln, das Naturbad in Wetter an der Ruhr und zwei Badeweiher im Kreis Siegen-Wittgenstein. In Aalen wird untersucht, ob ein Besuch im Naturfreibad der Grund dafür war, dass Dutzende Kinder mit Magen-Darm-Beschwerden ins Krankenhaus mussten. In Naturbädern wird das Wasser nicht mit Chlor und anderen chemischen Mitteln gereinigt, stattdessen arbeiten Pflanzen sozusagen als natürliche Filter. Doch die kommen nicht mehr hinterher, wenn die Wassertemperatur mehrere Tage über 25 Grad liegt und viele Menschen das Bad besuchen. Dann können sich Keime und Bakterien bilden, die bei Menschen Juckreiz oder Magen-Darm-Probleme hervorrufen können.
5: In den USA geborene Kinder bekommen auch weiter automatisch die US-amerikanische Staatsbürgerschaft. Das hat das oberste Gericht des Landes entschieden. Damit muss Präsident Trump eine Niederlage einstecken. Er wollte die Regel abschaffen. Das hätte schätzungsweise jährlich bis zu 250.000 Kinder betroffen, zum Beispiel von Asylbewerbern, Touristen oder ausländischen Geschäftsleuten. Anne Schneider, WDR Washington.
7: Der US-Präsident hatte am ersten Tag seiner zweiten Amtszeit ein Dekret erlassen, wonach Kinder, die in den Vereinigten Staaten geboren werden, nicht mehr automatisch die Staatsbürgerschaft erhalten sollten, wenn ihre Eltern weder US-Bürger noch dauerhafte Einwohner der USA sind. Die Entscheidung ist ein wichtiger Rückschlag für Trumps Einwanderungspolitik und fällt wenige Tage vor dem US-Unabhängigkeitstag, an dem das Land seine Gründungswerte feiert. Das Thema Staatsbürgerschaft bleibt damit ein zentraler Streitpunkt in der amerikanischen Politik.
5: Bei einem anderen Thema hat das oberste Gericht in den USA dagegen die Linie von Präsident Trump gestärkt. Es geht um Transfrauen im Sport. An vielen Schulen und Hochschulen dürfen sie nicht bei Frauenteams mitmachen. Laut Trump soll nur das biologische Geschlecht bei der Geburt zählen. Zwei Sportlerinnen hatten dagegen geklagt. Das oberste Gericht hat die Klage aber abgelehnt. Im Bahnfernverkehr soll es in Zukunft mehr Konkurrenz geben. Die Bundesnetzagentur will der Deutschen Bahn vorschreiben, für andere Anbieter mehr Platz zu machen auf wichtigen Strecken, wie zum Beispiel auf der Trasse von München über Köln nach Dortmund. Hintergrund ist, dass das italienische Unternehmen Italo ab 2028 Fernverbindungen in Deutschland anbieten will. Die NRW-Landesregierung muss weitere Unterlagen zum Terroranschlag von Solingen veröffentlichen. Das hat der Verfassungsgerichtshof in Münster entschieden. Vor 2 Jahren hatte ein Syrer auf einem Fest in Solingen 3 Menschen getötet. FDP und SPD wollten zur Aufklärung Kommunikationsdaten aus dem Fluchtministerium einsehen. Das wurde bis jetzt abgelehnt, laut Gericht zu Unrecht.
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5: In der Innenstadt von Goch im Kreis Kleve muss eine Weltkriegsbombe kontrolliert gesprengt werden. Die Stadt hat angeordnet, das betroffene Gebiet in Goch zu evakuieren. Niklas Schenk für WDR aktuell.
8: Nach Angabe eines Sprechers der Stadt hat die Bombe einen sogenannten Langzeitzünder. Der macht eine herkömmliche Entschärfung unmöglich. Daher evakuieren die Einsatzkräfte bereits die umliegenden Wohn- und Geschäftshäuser. Circa 1500 Anwohner sind davon betroffen. Außerdem kann der Niers-Express aktuell nicht fahren. Noch ist unklar, wann die Bombenräumer in Warnung geben können. Diese wird auch per Warn-App Nina veröffentlicht.
5: Das war WDR aktuell. Und so wird das Wetter in Nordrhein-Westfalen. Heute Abend und in der Nacht teilweise kräftige Schauer und Gewitter. Am Abend 18 bis 23 Grad, in der Nacht 16 bis 12. Und morgen mal Sonne, mal Wolken, selten einzelne Schauer oder kurze Gewitter. Temperaturen in Rheine bis 24, in Bonn bis 25, in Hilden bis 26 Grad. Die Zeit 18.04 Uhr. WDR 5, die Verkehrslage, die A1 Euskirchen Richtung Dortmund zwischen Kreuz Köln Nord und Kreuz Leverkusen West, 6 Kilometer stockender Verkehr. Die A2 Dortmund Richtung Hannover zwischen Oelde und Herzebrock-Klarholz, 3 Kilometer Stau. Nach einem Unfall ist nur ein Fahrstreifen frei. Die A40 Duisburg Richtung Essen zwischen Mülheim-Winkhausen und Essen-Frillendorf, 5 Kilometer stockender Verkehr. Die A61 Koblenz Richtung Mönchengladbach ist zwischen Mönchengladbach-Reit und Mönchengladbach-Holt gesperrt nach einem Unfall, 5 Kilometer Stau. Und die A555 Bonn Richtung Köln zwischen Wesseling und Kreuz Köln Süd, 4 Kilometer Stau.
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9: Die geplante Pflegereform soll das System sanieren. Und zwar auch, indem pflegende Angehörige weniger Rentenansprüche erwerben. Meine Gesprächspartnerin heute sagt, das ist ein Schlag ins Gesicht für die über 7 Millionen in Deutschland, die finanzielle Opfer bringen, um nahestehende Menschen zu versorgen. Diskutieren wir. Außerdem kümmern wir uns um ein Thema, das auch nach der Abkühlung noch schwelt wie eine ungelüftete Dachgeschosswohnung. Hitzeanpassung. Mein Kollege Lorenz sagt, da muss jetzt gehandelt werden. Zuerst aber ein paar Worte von mir zu den neuen Buhmännern der Nation.
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9: Mit Philipp Anft, hallo zusammen. Nach den Hitzegewittern der letzten Tage können wir heute in Deutschland ein weiteres Phänomen beobachten, das Hassgewitter. Das ist örtlich sehr begrenzt, trifft nämlich ausschließlich die deutsche Nationalmannschaft. Die steht in Hagel, Donner und Blitz, weil sie bei der WM in den USA ihr 16. Finale gegen Paraguay vergeigt hat.
10: Es ist ein Debakel, es ist eine einzige Katastrophe.
11: Also sie sahen so ein bisschen wie leere Hüllen aus, die Spieler, als sie durch die langen Katakomben dieses riesigen Stadions bei Boston geschlichen sind.
12: Das ist irgendwie die Generation der Verbrannten.
9: Die Generation der Verbrannten. Ja, schön war es nicht. Ich hatte auch bei jedem Fehlpass das Gefühl, dass in mir was Kleines stirbt. Aber ist das aktuelle Wutlevel nicht ein bisschen übertrieben? Mittlerweile hat man das Gefühl, Julian Nagelsmann ist nicht nur schuld am WM aus, sondern auch an jedem verspäteten ICE, dem Stellenabbau bei Volkswagen und der Verbreitung von Freibad-Fußpilz, weil er solche Sachen hier sagt.
13: Ja, ich glaube, es wäre jetzt vermessen, wenn wir nach einem dritten quasi Ausscheiden in einem großen Turnier sagen, wir sind gehören noch zur Weltspitze. Das tun wir einfach nicht.
9: Die Lücke zwischen Anspruch und Wirklichkeit, die ist nicht nur beim Fußball groß, sondern im ganzen deutschen Selbstverständnis. Bild-Chefin Marion Horn hat einen Kommentar geschrieben, in dem sie zusammen mit Nagelsmann auch gleich den Bundeskanzler absägen will, weil er es gewagt hat, trotz Niederlage irgendwas von Stolz auf das Team zu posten. Horn schreibt, unsere Kinder kennen Deutschland nur noch als Verlierer. Um Gottes Willen, ist das nationale Selbstwertgefühl der drittgrößten Volkswirtschaft der Welt wirklich so verkümmert? Die Niederlande sind gestern auch im Elfmeterschießen rausgeflogen. Und irgendwie habe ich nicht das Gefühl, dass sie deswegen ihre Nationalmannschaft plus Trainer in Drittstaaten abschieben wollen. Warum können wir Fußball nicht etwas mehr nehmen wie dieser Holland-Fan gestern vor deren Spiel?
14: And if we lose tonight, we already had a party. And if we win, we got a second party. So, yeah, it's a real joy to be here.
9: Wenn wir heute verlieren, dann hatten wir schon eine Party und wenn wir gewinnen, dann machen wir halt nochmal Party. Ich weiß, es ist viel von Deutschland verlangt, weniger verkniffen auf Fußball zu schauen und auf die aktuelle Situation des Landes. Aber wenn wir in irgendeiner Disziplin irgendwann wieder mit Spielfreude antreten wollen, dann bleibt uns wenig anderes übrig.
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9: Sie soll der große Befreiungsschlag werden für das Finanzierungssystem der Pflege in Deutschland, die Pflegereform der Bundesregierung. Passieren muss da offensichtlich was. 7,5 Milliarden Euro Defizit sind für das nächste Jahr vorhergesagt. Die Tendenz ist stark steigend, denn die demografische Entwicklung, die diskutiert nicht. Das Mittel der Wahl ist für Gesundheitsministerin Warken, vor allem Ausgaben zu kürzen. Pflegeleistungen sollen weniger genehmigt, staatliche Zuschüsse später gezahlt werden. Und ein Sparvorhaben trifft auch die, die nicht gepflegt werden müssen, sondern die selbst Angehörige pflegen. Deren Rentenansprüche, die auch aus der Pflegekasse bezahlt werden, sollen um 30% gekürzt werden.
15: Das ist schlicht der Tatsache geschuldet, dass das System nicht mehr weiter in diesem vollen Umfang diese Kosten übernehmen kann. Das ist schlicht aufgrund des Defizits nicht mehr möglich, zumindest in den nächsten Jahren.
9: Dass sich über Kürzungen niemand freut, das ist klar. Aber meine heutige Gesprächspartnerin, die ist mehr als enttäuscht. Sie sagt, dieser Reformvorschlag ist ein Schlag ins Gesicht pflegender Angehöriger. Elisabeth Schuh ist ausgebildete Pflegefachkraft und Gründerin sowie Geschäftsführerin von Nestwärme e.V., einem Verein, der Familien unterstützt und begleitet, in denen es pflegebedürftige und lebensverkürzend erkrankte Kinder gibt. Hallo Frau Schuh.
16: Hallo Herr Ernst, grüße Sie. Danke für die Einladung.
9: Ja, sehr gerne. Gekürzt werden soll ja laut Vorschlag an vielen Stellen im Pflegesystem. Ein paar habe ich aufgezählt. Warum macht Sie gerade die Sache mit diesen gekürzten Rentenansprüchen so wütend?
16: Es ist eine kleinherzige und kleinteilige Sparmaßnahme. Bei denen zu sparen, die tatsächlich Verantwortung für ihre Familie übernehmen, sei es die älteren Eltern, den Lebenspartner oder eben auch die eigenen Kinder zu pflegen. Und genau da, wo die Leute Verantwortung eh übernehmen, noch runterzukürzen, das, worauf sie eh schon Verzicht leisten in ihrem Alltag, indem sie Stellen kürzen oder nicht vollständig arbeiten, das halte ich für völlig ungerecht.
9: Was sagen Sie denn zur Begründung der Bundesgesundheitsministerin, dass eben einfach nicht genug Geld da sei, weiter in dieser Höhe für Ansprüche aufzukommen?
16: Ja, das kann ich natürlich nachvollziehen. Das ist ja klar, dass Sozialversicherungsbeiträge sozusagen dieses alles aufbringen müssen. Aber ich bin der Meinung, dass genau an dieser Stelle, wo die Menschen innerhalb der Familie, 80% aller Pflegebedürftigen, werden ja zu Hause versorgt. Und dort wird Verantwortung schon übernommen, schon lange, bevor ein Pflegegrad besteht. Und an dieser Stelle das auszugleichen und diesen Ausgleich der Rentenpunkte jetzt runterzukürzen, das halte ich für fatal. Das ist genau das falsche Zeichen, weil dann werden womöglich die pflegenden Angehörigen noch weiter alleine gelassen. Und bei der Welle der zunehmenden Pflegebedürftigen, auch ich zähle schon zu der Generation, die vielleicht in 10, 15 Jahren pflegebedürftig wird, diese Welle, die auf uns zukommt, die auszubremsen mit dieser Kleinteiligkeit, das halte ich für Sparen an der falschen Stelle. Das ist so, als wenn ich eine Versicherung nicht abschließe für einen Hausbrand, weil ich denke, da würde ich was sparen. Aber wenn dann das Haus brennt, dann habe ich keine Absicherung mehr.
9: Wenn wir der Argumentation der Bundesgesundheitsministerin folgen, dann sagt sie ja im Prinzip, das Haus brennt jetzt schon, dieses System funktioniert nicht mehr und wir müssen korrigieren, damit es eben nicht irgendwann komplett zusammenbricht. Und das hätte ja dann auch schlimme Folgen für pflegende Angehörige.
17: Pflege darf kein Armutsrisiko sein, auch nicht für pflegende Angehörige.
9: Also sie sagt, sie will das System mit dieser Reform erhalten und das eben auch mit dieser Kürzung tun. Nehmen Sie ihr das ab?
16: Nein. Das nehme ich ihr nicht wirklich ab. Ja. Also in ihrem tiefen Herzen, glaube ich, ist sie eine verantwortungsbewusste Frau. Ich konnte sie selber auch kennenlernen, das schon. Aber an dieser Stelle kürzen zu wollen, ist einfach das falsche Zeichen. Und natürlich muss die Pflegeversicherung sich quasi selber finanzieren. Aber ich halte dagegen, dass man lieber die pflegenden Angehörigen stärkt, zum Beispiel durch ein Pflegegehalt, ja, oder diese Altersarmut, die ja sich am Horizont dann abzeichnet für pflegende Angehörige, weil sie ihre Stellenumfänge reduzieren und dann selber nichts mehr in die Rente beitragen können oder halt einen viel geringeren Anteil. Das halte ich für das falsche Signal. Es muss genau andersrum gehen. Anerkennung für die pflegenden Angehörigen, Erhalt oder Steigerung dieser Rentenpunkte. Diejenigen, die sich ganz, ganz stark in Pflege einbringen und sozusagen ihren Job aufgeben, zum Beispiel pflegende Eltern. Ja, es gibt 400.000 pflegebedürftige Kinder und viele dieser Eltern, die wir kennen, müssen ein Elternteil auf alle Fälle ihre Stelle aufgeben. Und das einfach nur auszubeuten quasi, ohne eine Anerkennung zu geben und Vorsorge mit diesen Angehörigen zu treiben, das bringt die Menschen in eine absolute Not, die an anderer Stelle wieder gestopft werden muss. Das ist nicht klug überlegt.
18: Jetzt frage ich mich aber, ob es wirklich diese mangelnde Anerkennung gibt der wichtigen Arbeit, die ja ohne Zweifel Menschen leisten, die zu Hause Angehörige pflegen. Es gab ja 2017 eine Pflegereform, da ist die Anrechenbarkeit von Pflege auf die Rente deutlich verbessert worden. Das war ja ein großer Erfolg für Pflegende. Und dieses System wird ja auch nicht abgeschafft. Also wir gehen nicht wieder zurück auf den Status, den es davor gab, sondern es wird eben nur, in Anführungsstrichen vielleicht, an den Bezügen gekürzt. Also setzt es das nicht etwas ins Verhältnis? Es hätte ja auch noch schlimmer kommen können.
16: Oh, damit kann ich jetzt wirklich gar nichts anfangen, Herr Anft. Ja. Wir gehen ja sowieso auf eine ganz kleine Rente zu oder auf eine Standardrente vielleicht in vielen Jahren. Und da, wo die Menschen Vorsorge treiben können oder sollen, dann nehmen sie es ja gerne selber in die Hand. Ich kenne pflegende Angehörige, die haben über 3, 4, 5 Jahre Pflege einen Rentenbonus über diese Rentenpunkte gehabt von 200 Euro. Das ist wirklich etwas wert. Wenn das jetzt um ein Drittel oder vielleicht noch mehr gekürzt wird, wo sollen diese Menschen das jetzt wieder herholen? Da wird schon geknapst an einer Stelle, wo die pflegenden Angehörigen sowieso massiv benachteiligt sind.
18: Jetzt werden diese Rentenansprüche ja aus der Pflegekasse bezahlt und das gilt eben als versicherungsfremde Leistung. Das hat die Kommission angekreidet, die diese Reform ausgearbeitet oder vorgeschlagen hat. Und da ist ja schon was dran, ne? Also da werden Versicherungsgelder für etwas benutzt, was eigentlich dann was anderes ist. Also wäre es für Sie zumindest eine denkbare Möglichkeit, dieses Geld woanders herzunehmen und nicht aus der Pflegekasse?
16: Ich denke, dass unsere Gesellschaft das ausgleichen sollte oder muss. Und zwar würde mich das ärgern, wenn einfach nur die sozialversicherungspflichtigen Beschäftigten und damit quasi der Steuerzahler das alleine wieder ausgleichen muss. Ja, hier in diesem System der Rentenpunkte wird ja letzten Endes Arbeitgeber und Arbeitnehmer auch ein Stück beteiligt. Und deswegen halte ich das für erhaltenswert.
18: Sie sagen eben, dass der Staat darauf spekuliert, dass pflegende Angehörige einfach weiterpflegen. Aus Liebe, aus Verantwortungsbewusstsein, ohne eben auf diese Rentenpunkte zu schauen, die dann jetzt vielleicht reduziert werden sollen. Muss man nicht ganz hart sagen, ja, genau das wird auch passieren. Und es wird auch wenig Potenzial geben, um sich dagegen zu wehren, weil eben diese über 7 Milliarden Menschen, die in Deutschland zu Hause jemanden pflegen, kaum wirksam lobbyieren.
16: Ja, das stimmt. Ich denke, das ist ein Teil des politischen Kalküls, dass die pflegenden Angehörigen sich selber bislang kaum mit der Dimension dieser Rentenpunkte auch beschäftigt haben. Das ist keine Gewerkschaft der pflegenden Angehörigen gibt, die direkt sozusagen diesen politischen Kniff verstehen und auch in seiner Dimension erkennen und dann direkt dagegen halten. Und das finde ich das Unfaire auch daran, dass ein Punkt gesucht wird, auch von dieser Kommission, wo man gedacht hat, da wird kein großer Aufschrei kommen, das können wir schön durchdrücken.
18: Ein bisschen Kritik gibt's aber ja doch und das zum Teil sogar auch aus den Regierungsparteien, also von der SPD, von der CSU beispielsweise gab es Stimmen, die gesagt haben, das können wir so eigentlich nicht machen. Auch Nina Wagen selber hat ja in einem Interview einen Linken signalisiert, gesagt, da müssen wir vielleicht nochmal rangehen. Also gehen Sie überhaupt davon aus, dass diese Reform so durchkommt, wie sie jetzt auf dem Tisch liegt?
16: Ich wünsche, dass sie überhaupt in dieser Form nicht durchkommt. Aber ich glaube, so wie ich Politik verstehe, geht es auch immer ein Stück darum, dass man, wenn Kritik kommt, und die ist meiner Meinung nach Schritt für Schritt immer massiver geworden, auch von Verbänden und auch durch Ansprache an viele Bundestagsabgeordnete, dass jetzt so ein Stück signalisiert werden könnte, das ist meine Sorge. Ja, wir denken dann nochmal drüber nach und zum Schluss wird es dann doch durchgewunken. Und da fühle ich mich dann wirklich, muss ich sagen, von der Politik veräppelt.
18: Aber machen wir vielleicht noch mal zum Schluss einen kleinen Perspektivwechsel. Wenn Sie jetzt die Bundesgesundheitsministerin Elisabeth Schuh wären, wo würden Sie denn ansetzen, um die Pflegeversicherung zu sanieren, zu retten?
16: Ich würde auf alle Fälle mal gucken, inwieweit uns nicht dieses Thema Einzahlung von Privatversicherten und Selbstständigen noch weiterbringt. Und ich würde gucken, inwieweit nicht auch auf der Seite der sehr, sehr vielen Krankenkassen und Pflegekassen, die wir haben, eine Ersparnis ist, wenn wir diese Zahl verringern schrittweise oder bis hin zu einer Bürgerversicherung auch führen.
18: Frau Schuh, ich danke Ihnen sehr fürs Gespräch.
16: Herr Anft, ich danke Ihnen auch, dass Sie dieses Thema haben.
18: Elisabeth Schuh ist Gründerin und Geschäftsführerin von Nestwärme e.V. Der Verein unterstützt und begleitet Familien mit pflegebedürftigen und lebensverkürzt erkrankten Kindern. Wir haben über die anstehende Pflegereform gesprochen im Politikum Meinungspodcast.

0: 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Wenn die Sonne scheint, dann war das in Deutschland die längste Zeit ein verlässlicher Grund für gute Laune. Die Klimakrise ändert das gerade radikal. Letzte Woche gab es darin nochmal einen Crashkurs. 3 Tage hintereinander Hitzerekorde und die erneute Einsicht. Gefahr droht vor allem jungen, kranken und alten Menschen, wie dieser Pflegedienstleiter hier erzählt.
1: Ich habe selber eine Einrichtung, wo letzte Woche Dachgeschoss evakuieren musste, weil wir keine Chance hatten. Trotz Durchzug, nasse Handtücher, nasse Bettlaken haben wir die Zimmer nicht unter 35 Grad gekriegt.
0: Die Deutsche Stiftung Patientenschutz spricht von 800.000 Pflegeheimbewohnern, die unter extremen Temperaturen leiden. Und mein Kollege und Politikum-Kommentator Lorenz Beckert sagt, es braucht jetzt eine groß angelegte Aktion, um Deutschland hitzesicherer zu machen. Diskutieren wir.
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0: Hallo Lorenz. Warum treibt dich dieses Thema so um?
3: Wenn du wie ich meine 94-jährige Schwiegermutter am letzten Wochenende bei 34 Grad in ihrem Seniorenstift in Köln-Lindenthal besucht hättest, dann wäre dir wahrscheinlich auch irgendwie, ich sag mal, die Nerven durchgebrannt. Mhm. Aber ich frag mal zurück an dich, hast du eigentlich zu dem Thema während der Hitzewelle einen Ton der Bundesregierung gehört?
0: Nee, habe ich nicht tatsächlich und habe mich auch ein bisschen drüber gewundert, dass der Kanzler zum Beispiel da jetzt gar nichts zu sagt.
3: Genau, und das ist für mich nämlich der Punkt. Wenn eine Flutwelle zum Beispiel Dormagen, Krefeld oder Düsseldorf überschwemmt hätte, so wie bei der Flut im Juli 2021, ich nenne die 3 Orte, weil das Orte waren, die haben während der Hitzewelle Schlagzeilen gemacht, weil da Seniorenheime evakuiert werden mussten oder in den Kliniken die Temperaturen durch die Decke gegangen sind. Wenn so eine Flutwelle gekommen wäre, wie damals, dann stünde jetzt der Bundeskanzler natürlich völlig zu Recht mit ein paar Milliarden Euro in der Tasche zwischen den Trümmern und würde Hilfe versprechen. Mhm. Eine Hitzewelle, die unterscheidet sich jetzt aber, weil sie eben keine dramatischen Bilder produziert, weil sie vergleichsweise weniger Schäden an der Infrastruktur macht und weil sie aber viel mehr Menschen tötet. Und ganz wichtig, sie kommt zu dir nicht alle 10, 20 Jahre oder noch seltener, sondern sie kommt jedes Jahr und sie kommt wahrscheinlich jetzt auch öfters im Jahr und sie wird immer stärker brennen. Und es ist jetzt einfach die Aufgabe des Staates, dem zu begegnen. Und da stellt sich Deutschland gerade wie der absolut ahnungslose Anfänger an.
0: Dass Hitzewellen mehr Menschen töten als andere Naturkatastrophen, das wissen viele mittlerweile und trotzdem, du sagst, es bleibt diese Gefahr irgendwie abstrakt. Woher weiß man denn eigentlich, wie gefährlich diese extremen Temperaturen sind, wie viele Menschen dabei sterben?
3: Das errechnet die Wissenschaft. Das Robert-Koch-Institut zum Beispiel veröffentlicht Berichte zur hitzebedingten Mortalität, also Sterblichkeit, und zwar immer dann, wenn die Wochenmitteltemperatur über 20 Grad liegt. Der Bericht wird in den nächsten Tagen kommen. Aber wir wissen jetzt zum Beispiel schon, dass allein in Köln nach Polizeiangaben am Wochenende rund 120 Menschen an Hitze gestorben sein sollen. Bei der großen Flut 2021 sind insgesamt 200 Menschen ums Leben gekommen.
0: Das sind dramatische Zahlen auf jeden Fall, aber sie kommen natürlich spät und das ist für die Vermittlung dieser Zusammenhänge dann fatal, weil dann berichten die Medien schon längst wieder über was anderes. Warum ist diese Zahl der Toten noch nicht abschließend geklärt?
3: Das liegt einfach daran, weil auf den Totenscheinen der Senioren, die jetzt in den letzten Tagen gestorben sind, eben nicht Hitze als Ursache steht. Diese sogenannte Übersterblichkeit, die muss man erst statistisch berechnen. Aber wir wissen aus dem vergangenen Jahr, bis Mitte September gab es 2500 hitzebedingte Todesfälle und 90% von denen waren 75 Jahre alt oder älter. Und jetzt sage ich einfach mal, Rentnerinnen und Rentner, wenn ihr mir jetzt zuhört, die ihr 40% der Wähler ausmacht, wenn ihr nicht mit 75 auf einer Krankenstation oder mit 85 in eurem Seniorenheim an Hitze sterben wollt, dann macht genau das zum Wahlkampfthema.
0: Deine Forderung ist jetzt, Deutschland hitzesicherer zu machen und zwar schnell. Was genau soll da passieren?
3: Ich finde, bis 2030 müssen alle hitzesensiblen Gebäude voll klimatisiert werden. Das sind Seniorenheime, Pflegeheime, Krankenhäuser, Kitas, Kindergärten und Schulen. Wir als Deutschland müssen jetzt im Schweinsgalopp zu so Ländern wie Israel oder den USA aufschließen, was die Klimatisierung betrifft.
0: Da kommt man natürlich dann schnell an die große Frage, wer zahlt das denn? Politikum-Hörerin Katja hat sich gemeldet bei uns und ärgert sich über die Aussage von Bundesumweltminister Carsten Schneider. Der hatte ja gesagt, der Bund hat schon genug Geld bereitgestellt und die Kommunen, die müssten diese Anpassungen an die Hitze jetzt nur noch umsetzen. Katja sagt aber, ihre Kommune würde all das gerne machen, aber hat einfach nicht die Kapazität.
4: Da hilft es auch nicht, wenn man über das Sondervermögen Geld bereitgestellt hat. Die Kommunen brauchen Personal, um das umzusetzen. Und daran fehlt es auch.
0: Also Lorenz, selbst wenn Geld da ist, fehlt vielleicht das Personal dann auf der kommunalen Ebene. Wie also soll man es machen?
3: Also Katja hat absolut recht, 100%. Ich stimme dir zu, Katja. Der Staat muss Steuergelder in die Hand nehmen. Die Diskussion läuft ja jetzt auch schon. Und wie gesehen oder gehört jetzt gerade von Katja, leider so, Bund schiebt Länder die Verantwortung zu und zurück. Deshalb hier nochmal zum Mitschreiben für die Bundesregierung. Hitzewellen in dieser krassen Form sind Folgen des menschgemachten Klimawandels. Die Kühlung von Senioren, Pflegeheimen und Krankenhäusern fällt in den Bereich der sogenannten Klimaanpassung. Und das ist Sache des Bundes. Das sollten wir jetzt mal geklärt haben.
0: Ich widerspreche Katja und dir trotzdem noch mal kurz, weil trotz dieses Sondervermögens ist die Bundesregierung ja hart am Rechnen, muss sparen und es sieht nicht so aus, als lägt da jetzt irgendwo was rum, was nicht verplant ist, oder?
3: Akzeptiere ich, aber dann lass uns jetzt bitte gerne eine öffentliche Debatte führen, welche Ausgaben wir bei den 500 Milliarden Euro Sondervermögen priorisieren. Und ich glaube, die letzten zwei Wochen waren ein starkes Argument.
0: Klimageräte, Klimaanlagen waren ja in Deutschland jahrelang eigentlich verpönt, ne, als so ein Luxusding, weil sie eben auch viel Energie verbrauchen und damit eben auch, je nachdem wie der Strom produziert wird, klimaschädlich sein können. Auch das spielt ja jetzt wieder eine Rolle.
3: Ja, aber das Thema wird jetzt sehr bald verschwinden. Ich meine, Kühlschränke sind, die funktionieren genauso wie Klimaanlagen, brauchen auch Energie, aber sind lebensnotwendig. Und Klimaanlagen sind es eben auch. Das versteht mittlerweile fast der Letzte, würde ich sagen. Aber es stimmt, wichtig bleibt Klimaschutz. Deswegen sollte zum Beispiel Bundeswirtschaftsministerin Reiche jede Photovoltaikanlage, jede Photovoltaikfläche fördern, die Strom für Kühlung liefert. Kühlung muss mit erneuerbarer Energie gemacht werden, damit wir 2045 klimaneutral sind, aber bitte, bitte schon 2030 klimagekühlt.
0: Die Meinung von Lorenz Beckert im Politico-Meinungspodcast. Danke dir.
3: Gerne.
0: Und wenn Sie Ihre Argumente auch bei uns loswerden wollen, so wie Katja, dann melden Sie sich gerne per Sprachnachricht unter 0172 253 0042 oder per Mail an politikum@wdr.de. Ultra Fast Fashion. Das ist Mode, die nach ein paar Mal Anziehen direkt wieder weggeschmissen wird. Und nein, damit meine ich jetzt nicht das neue Dennis Undarf-Trikot, sondern andere Billo-Produkte. In der EU kommen pro Sekunde 145 Päckchen an. Mehr als 90% davon aus China. Versandhändler wie Temu, Shein oder AliExpress stehen dahinter und verstopfen nicht nur die Zollstellen, sondern machen auch viel Müll und sind oft schadstoffbelastet, wie die Stiftung Warentest gerne mal warnt.
5: Das Schlimmste ist eine Schadstoffüberschreitung, die ich in 12 Jahren Stiftung Warentest noch nicht erlebt habe. Wir haben ein Schmuckstück gefunden, das zu 85 Gewichtsprozent aus dem giftigen Schwermetall Cadmium besteht.
0: War aber bestimmt ein Hingucker. Gegen genau sowas will die EU sich jetzt wehren. Ab morgen gilt ein 3-Euro-Zoll auf genau solche Bestellungen. Und Frankreich geht sogar noch weiter. Die haben gerade ein Werbeverbot für Ultra-Fast-Fashion-Produkte beschlossen. Das ist ein Anfang. Ich bin gespannt, wie viel die Bemühungen bringen und ob die Maßnahmen länger halten als ein durchschnittliches Temo-T-Shirt. Das war Politikum, der Meinungspodcast. Ich bin Philipp Anft. Machen Sie es gut.
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7: Hallo, einen schönen guten Abend. Andreas Bursche hier für Sie. Wir bringen Sie auf den Stand der Dinge an diesem Dienstag. Deutschland wird extremer. Der neue Verfassungsschutzbericht ist da. Fremdenfeindlichkeit in Südafrika eskaliert und holt nochmal die Kanister raus. Letzter Tag beim Tankrabatt.
8: Die Ölkonzerne haben ja eh nicht alles immer weitergegeben. Ne? Ja, muss man gucken, wie viel es dann wieder wird. Ne? Und dann wird man vielleicht auch nochmal wieder ein bisschen sparsamer.
9: We will and must not allow groups.
10: Wir werden und dürfen nicht zulassen, dass Gruppen die berechtigten Anliegen der Südafrikaner ausnutzen, um unser Land durch das Schüren von Gesetzlosigkeit und Gewalt zu destabilisieren.
9: Lawlessness and violence.
11: Die größte Bedrohung, die geht dabei von Russland aktuell aus.
7: Wo lauern Gefahren durch Extremismus in Deutschland? Heute hat der Bundesinnenminister, Sie haben ihn gerade gehört, den aktuellen Verfassungsschutzbericht vorgestellt. Demnach ist das extremistische Potenzial so groß wie nie und es sind auch oft junge, sogar Minderjährige, die eine, Zitat, ausgeprägte Gewaltbereitschaft erkennen lassen hier in Deutschland. Innenminister Dobrindt.
11: Bei beiden Gruppen sieht man hier sowohl bei den Linksextremisten als auch bei den Rechtsextremisten, dass das gewaltbereite Potenzial deutlich ansteigend ist. Wir sehen das unterschiedliche Niveau von Rechtsextremisten und Linksextremisten. Entscheidend ist aber hier, dass wir in beiden Phänomenbereichen deutlich steigende Zahlen haben.
7: Ja, also es kommt von allen Seiten im Prinzip in diesen Zeiten. Und dann wurde der Bundesinnenminister deutlich.
11: Deutschland steht unter Druck. Die Gegner unserer freiheitlich-demokratischen Grundordnung, sie kommen von außen und von innen. Sie agieren analog und digital. Sie handeln sichtbar und verborgen. Wir stehen im Fadenkreis hybrider Bedrohungen.
7: Ja, und das ist dann der Plan, um den Extremismus wieder einzudämmen.
11: In Anbetracht der Situation sind wir der Überzeugung, dass wir weiter aufrüsten müssen. Weiter aufrüsten, um unsere Fähigkeiten zu stärken, sowohl in der Technik als auch im Bereich der Ermittlungsbefugnisse.
7: Bundesinnenminister Alexander Dobrindt. Und wir holen uns noch mal eine Einschätzung hier im Echo auf WDR 5 vom Kollegen Markus Sambal in unserem ARD-Hauptstadtstudio Berlin. Der hat am Vormittag gut zugehört bei der Vorstellung. Es ging auch um die AfD. Die hat ja im Herbst noch gemeldet, sie hat jetzt 70.000 Mitglieder. Und von diesen sind wohl 28.000 Rechtsextremisten, hieß es heute. Schätzt zumindest der Verfassungsschutz.
12: Innenminister Dobrindt wurde heute nochmal konkret gefragt nach seinem Umgang mit der AfD. Und da hat Dobrindt gesagt, man muss die Bereitschaft haben, die AfD wegregieren zu wollen. Und das sei der Auftrag, den er auch mit seiner Politik verbinde. Dobrindt hat gleichzeitig klargemacht, er glaubt nicht, dass es genügend Beweismaterial gibt, dass ein Verbotsverfahren gegen die Partei vor dem Bundesverfassungsgericht erfolgreich sein könnte. Das Bundesamt für Verfassungsschutz, das beobachtet die AfD ja seit Jahren, führt die Partei als Verdachtsfall. Und auch wenn der Bundesverfassungsschutz die AfD nach einer Gerichtsentscheidung vorläufig nicht als gesichert rechtsextremistisch bezeichnen darf, aus dem neuen Verfassungsschutzbericht wird ganz klar, wie groß der Verfassungsschutz die Gefahren weiter sieht für Demokratie und Freiheit durch die AfD.
7: Ja, und zu diesem ganzen Komplex Extremismus in Deutschland gehört natürlich auch ein Thema, das immer mehr zum großen Problem wird, insbesondere im Kontext unserer Geschichte, die Entwicklung beim Antisemitismus. Noch einmal Kollege Markus Sambale, und zwar dazu, dass Judenfeindlichkeit überall zu finden ist.
12: Der Hass auf Jüdinnen und Juden, Drohungen und Gewalt, das ist was, was Extremisten von rechts und links und auch Islamisten vielfach verbindet. Der Antisemitismus kennt keine ideologische Grenze, so steht's wörtlich im Verfassungsschutzbericht. Antisemitische Hetze habe in sozialen Medien und in extremistischen Netzwerken erschreckende Ausmaße angenommen, sagt Innenminister Dobrindt. Aber auch auf den Straßen spüre man das, sagt der Innenminister. Er verweist da auf die Messerattacke am Berliner Holocaust-Mahnmal im vergangenen Jahr, aber auch auf Festnahmen mutmaßlicher Hamas-Mitglieder, die Terroranschläge geplant haben sollen. Zugespitzt hatte sich die Situation schon seit dem Terrorangriff der Hamas auf Israel, und durch den aktuellen Irakkrieg hat sich die Lage auch in Deutschland noch mal verschärft.
7: Eines der großen Themen des Tages, der aktuelle Verfassungsschutzbericht, wurde heute vorgestellt. Das war Kollege Markus Sambale, ARD Berlin. Echo des Tages auf WDR 5. Seit Anfang Mai hat die Bundesregierung ja die Spritsteuer für 2 Monate abgesenkt. Grund der Iran-Krieg, die Blockade der Straße von Hormus. Das klingt alles immer sehr großzügig. Haben Sie aber auch alles schon von Ihren Steuern bezahlt, was Sie da abgesenkt bekommen haben? Insgesamt 1,6 Milliarden Euro in 8 Wochen. Um 0 Uhr läuft also die Entlastung heute aus. Wie war es für Sie die letzten 2 Monate mit dem Tankrabatt?
13: Ich habe nicht viel gemerkt. Also ich sag mal, die Preise sind massiv hochgegangen. Aber wegen diesem Tankrabatt oder so halte ich für Quatsch.
8: Die Ölkonzerne haben ja eh nicht alles immer weitergegeben, ne? Also das stellen wir ja hier in Deutschland schon fest, wenn wir mit den Nachbarländern das vergleichen.
14: Ja, im Vergleich dazu, dass es vorher schon wirklich weit über 2 Euro waren, habe ich das schon mitbekommen. Auch wenn es natürlich trotzdem immer noch sehr teuer war.
15: Ich habe von Anfang an nichts davon gehalten, weil es nur Aktionismus ist, der auf Dauer gar nichts bringt. Alle bezahlt für die, die nur tanken müssen.
8: Ja, muss man gucken, wie viel es dann wieder wird, ne? Dann wird man vielleicht auch noch mal wieder ein bisschen sparsamer.
16: Jetzt fangen die Ferien an. Die Leute haben jetzt schon wenig Geld. Und ich meine, das macht viel aus. Wer jeden Tag zur Arbeit fahren muss, ich muss es nicht, ne? Aber mir tun die anderen Leute leid, die jeden Monat vielleicht wirklich 2-mal tanken muss. Ich würde dafür, dass er bleiben würde, ne? Das wäre natürlich super, ne? Aber wenn es nicht geht, dann kann man halt nicht mehr so viel rumfahren. Ne?
7: Ja, es sagen ja auch viele Kritiker, der Anreiz, das Auto auch mal stehen zu lassen, wenn es zu teuer wird, war im Prinzip gleich null. Wobei, viele können das ja auch gar nicht wegen der Pendeldistanz, gerade bei uns hier in NRW, oder der schlechten ÖPNV-Anbindung. Wir sind bei Anne-Kathrin Mellmann, ARD Berlin. Sie erzählt jetzt was darüber, ob sie denn glaubt, wie ihre Einschätzung ist am Ende, ob denn nun der Sprit morgen Mittag direkt teurer wird.
17: Ja, es dürfte wieder teurer werden. Es muss aber nicht sofort in voller Höhe spürbar werden. Der Ölpreis auf dem Weltmarkt sinkt in den vergangenen Tagen, seit sich die Lage am Persischen Golf etwas entspannt hat. Dadurch müssten dann auch die Spritpreise insgesamt immer weiter sinken.
7: Ja, aber das ist ja der springende Punkt, ne? Die Situation in der Golfregion ist immer noch nicht befriedet. Ist der Tankrabatt im Prinzip jetzt Standby? Könnte im Fall der Fälle wieder reaktiviert werden?
17: Nein, die Bundesregierung war an dem Punkt ganz klar, der Tankrabatt sollte nur vorübergehend gewährt werden. Der Tankrabatt ist finanziell problematisch, weil er sehr teuer ist. Und außerdem war der Tankrabatt auch schon in der Vergangenheit umstritten, weil er nach dem Prinzip Gießkanne allen zugutekommt und nicht allein denen, die es wirklich nötig haben.
7: Und was hat der Rabatt jetzt am Ende gebracht?
17: Der Rabatt hat in nur 2 Monaten schon zu Steuermindereinnahmen von etwa 1,6 Milliarden Euro geführt. Für die Kundschaft war die Erleichterung spürbar. Das hat auch das IFO-Institut in einer Studie ermittelt. Allerdings wurden die 17 Cent nicht überall gleich weitergegeben. Beim Diesel sei es am wenigsten gewesen, sagt das IFO. Die Mineralölbranche aber, die weist das zurück.
7: Aus Berlin Kollegin Anne-Kathrin Mellmann. Und einen Tag bevor die Steuersenkung auf die Spritpreise jetzt ausläuft, hat das Bundeskartellamt bei uns in Bonn seinen Jahresbericht vorgestellt. Soll uns jetzt beschäftigen hier im Echo auf WDR 5. Dabei ging es nämlich auch um die Kraftstoffpreise an den Tankstellen, also das Thema von eben im Prinzip. Sie ändern sich unter anderem an diese Dame eben.
8: Die Ölkonzerne haben ja eh nicht alles immer weitergegeben. Ja. Ne? Also das stellen wir ja hier in Deutschland schon fest, wenn wir mit den Nachbarländern das vergleichen.
7: Und unser Reporter Jörg Sauerwein hat unter anderem auch zu dem Thema mal auf die Erkenntnisse vom Kartellamt dazu geschaut.
18: Viele Autofahrer haben wohl einen Verdacht. Die knapp 17 Cent Steuererleichterung beim Sprit wurden gar nicht komplett an uns weitergegeben. Und sie stehen damit nicht alleine da. Das Wirtschaftsinstitut IFO hat in einer Studie errechnet, die Tankstellen hätten beim Diesel beispielsweise eher nur 12 Cent Steuerrabatt an die Verbraucher weitergegeben. Bundeskartellamtspräsident Andreas Mundt bezeichnete diese Studie in Bonn als gar nicht schlecht. Genaueres will er aber noch nicht sagen. Seine Behörde will die Preise auch nach dem Ende der Steuersenkung beobachten und erst dann Ergebnisse präsentieren.
19: Also wir werden ja ohne Zweifel Preiserhöhungen sehen. Auch das muss man dann wiederum einbeziehen in unsere Betrachtungen. Ich glaube, für uns als Autofahrer wird es jetzt spannend zu sehen, wie schnell und in welcher Höhe diese Steuererhöhung dann wieder weitergegeben wird.
18: Im Raum steht die Befürchtung, dass die Spritpreise an mancher Tankstelle möglicherweise auch um mehr als 17 Cent wieder steigen könnten. Das glaubt Daniel Kaddick, der Hauptgeschäftsführer des Bundesverbandes Freier Tankstellen in Bonn, allerdings nicht.
20: Die Befürchtung ist unbegründet, denn wir haben gesehen, dass in Deutschland die Preise im europäischen Vergleich, wenn man die Steuer mal rausrechnet, sehr moderat gestiegen sind. Aber natürlich, wenn die Steuer wieder draufkommt, wird es erstmal wieder 17 Cent teurer. Und deswegen rechnen wir auch damit, dass bis 12 Uhr am 1. Juli es doch zu längeren Schlangen an den Tankstellen kommen wird.
18: Er rechnet sogar damit, dass die eine oder andere Tankstelle vor der Steuererhöhung noch leer gekauft werden könnte. Kritisch sieht man beim Verband die im April eingeführte 12-Uhr-Regel. Tankstellen dürfen die Preise nur noch einmal am Mittag erhöhen. Das sei ein Eingriff in die freie Preisgestaltung.
20: Und es sorgt vor allen Dingen dafür, dass Tankstellen, die über Jahre investiert haben in das Mittagsgeschäft, jetzt tote Hose haben zwischen 12 und 14 Uhr. Das heißt, wir halten relativ wenig davon, da sollte man schnell davon wegkommen.
18: Außerdem sei zu befürchten, dass mit der 12-Uhr-Regel die Preise eher steigen und die Tankstellenbetreiber eher 3 bis 4 Cent mehr pro Liter aufschlagen als Sicherheitspuffer. Ob das schon in den vergangenen Monaten der Fall war, auch dazu will Kartellamtschef Mund noch nichts sagen. Für ihn ist die neue Regel aber trotzdem schon ein Erfolg. Denn vorher hatte das dauernde Auf und Ab der Spritpreise bis zu 50 Mal am Tag dazu geführt, dass Autofahrer nicht mal den Spritpreis-Apps zum Vergleich trauen konnten. Denn wenn man an die vermeintlich günstigste Zapfsäule gefahren war, konnte der Preis gerade schon wieder gestiegen sein. Damit sollte Schluss sein, sagt Mund.
19: Und genau diese Wirkung, die ist eingetreten. Wir haben heute im Schnitt rund 5 Preisänderungen pro Tag. Mit anderen Worten, die Autofahrerinnen und Autofahrer können sich wieder auf die App verlassen. Das ist für mich der wichtige Punkt. Alles andere wird man sich auch noch mal angucken müssen. Aber dieses Ziel haben wir erstmal erreicht und das finde ich erstmal gut.
18: Die Spritpreise sind in den vergangenen Monaten ein Thema gewesen, mit dem die Rufe nach dem Bundeskartellamt immer wieder laut wurden.
7: Echo des Tages oder genauer Echo des Dienstages. Sie hören WDR 5 und mit dem Plan der Bundesregierung, die Wohnungsnot zu lindern, beginnen jetzt die Kurznachrichten. Nina Lendfür.
1: Die Bundesregierung will erreichen, dass mehr leerstehende Gewerbeimmobilien zu Wohnraum werden. Bauministerin Huberts hat ein neues Förderprogramm vorgestellt, das ab morgen gilt. Wer Gewerbeimmobilien umbaut, kann pro Wohnung 30.000 Euro Zuschuss bekommen. Das Geld muss nicht zurückgezahlt werden. Kinder, die in den USA geboren werden, kriegen auch weiter automatisch die amerikanische Staatsbürgerschaft. Das hat das oberste Gericht des Landes entschieden und damit einen Plan von Präsident Trump durchkreuzt. Der wollte das Recht auf Staatsbürgerschaft etwa für Kinder von Asylbewerbern abschaffen. Beim Deutschen Roten Kreuz sind die Blutspenden während der Hitzewelle eingebrochen. Nach Angaben des Blutspendedienstes werden etwa 40% weniger Blut gespendet, als es für eine stabile Versorgung nötig ist. Ein Sprecher rief dazu auf, die weniger heißen Sommertage für Spenden zu nutzen. Im Fernverkehr der Bahn könnte zunehmende Konkurrenz künftig das Geschäft beleben und womöglich zu günstigeren Ticketpreisen führen. Die Bundesnetzagentur hat entschieden, dass das italienische Bahnunternehmen Italo auf wichtigen Trassen Platz bekommen muss, etwa auf der Strecke München-Köln-Dortmund. Dem Deutschen Fußballbund geht durch das frühe WM aus auch viel Geld verloren. Für die nächsten Runden hätte es von der FIFA jeweils 4 Millionen Dollar gegeben. Der Weltmeister erhält insgesamt 50 Millionen. Jetzt bleibt der DFB vermutlich auf hohen Kosten sitzen. Laut dem Geschäftsführer hätte man mindestens ins Halbfinale kommen müssen, um schwarze Zahlen zu schreiben.
7: Das haben wir ja ganz knapp verpasst. Nina Lendfür mit den Kurznachrichten. Dankeschön. Heute endet eine Frist in Südafrika. Gesetzt von fremdenfeindlichen Initiativen, die gegen illegale Migration demonstrieren. Der Hintergrund, die machen Zuwanderer aus afrikanischen Nachbarstaaten verantwortlich für hohe Arbeitslosigkeit, Armut, Kriminalität, auch die mangelhafte Infrastruktur. Wir gehen gleich nach Durban in Südafrika, holen uns da einen Eindruck der, kann man glaube ich so sagen, durchaus angespannten Situation auf den Straßen. Vorher Stefan Überbach mit einem Überblick, was da eigentlich genau los ist.
10: Das hatten viele befürchtet. Ein aufgebrachter Mob geht mit Knüppeln von Haus zu Haus, will Papiere sehen. Wer fremd wirkt oder keine Dokumente zeigen kann, wird aufgefordert zu packen und zu verschwinden. Polizeibeamte und private Sicherheitskräfte versuchen, die Betroffenen vor ihren Nachbarn zu schützen. Szenen wie hier aus einem Armenviertel in Germiston bei Johannesburg werden auch aus anderen Regionen gemeldet. Von ersten Verletzten ist die Rede. Offenbar fühlen sich zahlreiche Menschen durch die fremdenfeindlichen Proteste der vergangenen Wochen ermutigt, das Recht in die eigene Hand zu nehmen und das Ultimatum der selbsternannten Bürgerbewegungen wie March and March oder Operation Dudula umzusetzen. Die verkünden seit Tagen, dass Ausländer ohne gültige Papiere das Land spätestens heute verlassen müssen. Auch die, die in Südafrika um Asyl gebeten haben. Jacinda Ngubese-Zuma, die Anführerin von March and March.
21: Diese Leute sind gekommen, weil sie in ihren Heimatländern um ihr Leben fürchten. Jetzt haben sie hier Angst um ihr Leben. Was hindert sie daran, ins nächste Land zu gehen? Warum kämpfen sie darum, in Südafrika zu bleiben? Wenn du Migrant bist und um dein Leben fürchtest, dann ist jetzt die beste Zeit, nach Hause zu gehen.
10: Einige ihrer Ziele haben die Initiativen schon erreicht. Aus Angst vor Repressalien sind Zehntausende Zuwanderer ohne gültige Papiere bereits ausgereist. Was aber für die Veranstalter der Proteste noch wichtiger sein dürfte, sie sind bei der Politik auf offene Ohren gestoßen. Südafrikas Staatspräsident Ramaphosa lehnt Selbstjustiz zwar entschieden ab und warnt davor, das Recht in die eigene Hand zu nehmen, nennt aber die Sorgen der Menschen vor illegaler Zuwanderung berechtigt und hat einen deutlich härteren Kurs in der Migrationspolitik angekündigt. Der Druck der Straße zeigt also Wirkung. Dabei fangen wir gerade erst an, sagt diese Demonstrantin in Kapstadt.
21: Die Leute sagen, ich bin mit meinem Pass nach Südafrika gekommen, deshalb bin ich legal. Was für ein Quatsch. Ein Pass gibt dir das Recht, in ein Land zu reisen. Aber wenn dein Visum abgelaufen ist, musst du gehen. Warum habt ihr solche Angst, nach Hause zu gehen? Geht nach Hause.
10: Menschenrechtsorganisationen kritisieren das Vorgehen der fremdenfeindlichen Gruppen als rechtswidrig und fordern Südafrikas Staatsführung auf, klar gegen Hasskampagnen und Selbstjustiz Stellung zu beziehen. Außerdem müssten die wahren Gründe für die Krisen des Landes angegangen werden, sagt Chinia Mohammed, die Landesdirektorin für Südafrika bei Amnesty International. Asylsuchende, Flüchtlinge und Migranten für Südafrikas Probleme wie Arbeitslosigkeit, Ungleichheit und den Zusammenbruch öffentlicher Dienstleistungen verantwortlich zu machen, die ihre Ursachen im Erbe der Apartheid haben, ist falsch und gefährlich. Gewalt und Selbstjustiz werden diese Probleme niemals lösen. Sie zerstören nur Menschenleben und vertiefen die gesellschaftliche Spaltung. Das sehen viele der Demonstranten ganz anders. Sie fühlen sich im Recht und wollen Monat für Monat mit ihren Protesten weitermachen. Until we win, bis wir gewonnen haben, wie es auf den Plakaten der Organisation March and March heißt. Südafrika steht also ganz offensichtlich vor unruhigen Zeiten.
7: Ja, und wir gehen noch mal etwas tiefer rein mit Uli Neuhoff. Der ist unser eigentlich TV-Korrespondent in Durban. Das ist an der Küste von Südafrika, südöstlich. Und von dort aus sind schon 30.000 Menschen Richtung Grenze unterwegs, hat er mir erzählt, wegen des Drucks auf der Straße. Die haben Angst, wie er die Situation aktuell erlebt.
3: Hier in Durban war es so, dass die Stadt und die Home Affairs, das ist also das Innenministerium in dem Fall, hat alles dran gesetzt, dass dieses Flüchtlingslager, hier gibt es ein riesiges Flüchtlingslager, wo 3.000 Leute waren, mit gepackten Koffern und mit gepackten Bündeln, die waren hier vor der Polizeistation aufgebaut und es kamen jeden Tag mehr, weil sie Angst hatten vor der Xenophobie hier in Südafrika, die sich immer mehr aufbaute. Und hier in Durban hat sich alles auf die Menschen aus Malawi fokussiert. Und hier sollen auch die größten, also hier sollten heute auch die größten Demonstrationen stattfinden gegen die Ausländer, wie sie sagen. Deswegen war das eine ganz skurrile Situation. Man hatte so ein Flüchtlingslager, wie man es sonst aus Kriegsgebieten nur kennt, vor der großen Polizeistation gesehen. Und das ist mitten in der Stadt, wo die Leute wirklich zusammengezogen wurden, weil sie in ihren Townships nicht mehr leben wollten, weil sie Angst vor den eigenen Nachbarn hatten, die über Jahre ihre Nachbarn waren. Südafrikaner, die wollten, dass sie das Land verlassen.
7: Wie aggressiv empfinden Sie die Stimmung gegen diese Menschen?
3: Also ich war gestern noch in einer Township, wo in so einer, das war so eine Ansammlung von Platz herum, wo 10 Leute gelebt haben. Von den 10 Leuten waren, glaube ich, 8 aus Malawi. 6 davon hatten die ihre Hütten verlassen in den letzten Tagen, weil es Nachbarn gab, die wir nachher dann auch in der Kneipe getroffen haben, die gesagt haben, nee, ich will, dass die gehen. Ich will unbedingt, dass die gehen, weil die nehmen uns den Job weg, weil die arbeiten zu Konditionen, die wir nicht machen wollen. Und deswegen möchte ich, dass die rausgehen. Also ich empfinde die Stimmung schon sehr aggressiv gegenüber diesen Menschen. Und das gab ja in der Vergangenheit in Südafrika auch immer mal wieder so Situationen, wo sich Ausländerfeindlichkeit Bahn brach, mit ganz schlimmen Situationen und Bildern, die sich auch in die Köpfe eingeprägt haben. Aber so schlimm wie diesmal habe ich es noch nie empfunden. Vor allem, weil diesmal auch so viele Leute die Konsequenz gezogen haben, die vor allen Dingen Menschen aus Malawi, das ist das ärmste Land in meinem Berichtsgebiet, die sind darauf angewiesen, dass sie hier einen Job haben und dass sie die kommen nicht, weil sie Spaß haben, sondern weil sie arbeiten müssen. Mhm. Und genau diese Menschen verlassen jetzt das Land Und zwar 30.000, habe ich gehört von dem Hochkommissar von Malawi. 30.000, das hat es vorher noch nie gegeben. Das ist ein Massenexodus.
4: Das ist ja aber keine Politik in diesem Sinne. Das sind fremdenfeindliche Gruppen aus der Gesellschaft. Was für Menschen, würden Sie sagen, sind das? Also sind diese fremdenfeindlichen Menschen eine ähnliche Bubble oder ist das ein Querschnitt durch die Gesellschaft?
3: Es ist diese Welle jetzt ganz stark getrieben aus Durban heraus, aber es findet überall statt in Südafrika. Aus Durban heraus ist deswegen so wichtig, weil hier diese sehr große Volksgruppe der Zulu vorherrscht. Aus dieser Volksgruppe entstammt auch der ehemalige Präsident Zuma, der wegen seiner Korruption ja angeklagt ist. Und es gibt relativ viele Vermutungen, noch keine.

0: System zu stabilisieren, um neue Machtanteile sich zu sichern.
1: Und wenn wir darüber sprechen, wie das System stabilisiert werden könnte, also im Prinzip, wie reagiert die Politik?
0: Die hat sehr spät reagiert. Das zeigt auch, wie wenig mächtig im Moment die Parteien jetzt hier im Land noch sind. Die hat sehr spät reagiert, aber dann massiv. Also vor ein paar Tagen sind sie dann aufgewacht. Der heutige Tag ist ja deswegen ein Stichtag, wie wir gerade im Beitrag gehört haben, weil diese Bewegung March and March gesagt haben, wir wollen bis zum 30. Juni, dass alle Ausländer rausgehen, die keine Papiere haben. Die haben dieses Datum gesetzt und plötzlich haben alle drauf reagiert. Und der Staat hat erst kurz vorher reagiert, hat aber dann massiv reagiert. Da hat sie sehr viele Pressekonferenzen gegeben. Sehr oft war er im Fernsehen. Ramaphosa selber, der jetzige Präsident, hat sich auch zu Wort gemeldet, hat gesagt, Leute, wenn ihr hier staatliche Dinge macht, wie Leute kontrolliert und deren Ausweise kontrollieren wollt, dann bewegt ihr euch in einen Bereich, das könnt ihr nicht machen, wir verhaften euch sofort. Der Staat hat damit reagiert, die Polizei hat ein Urlaubsverbot verhängt. Wir haben also hier alle Polizeikräfte am Start, die es gibt. Die Armee ist auch in Bereitschaft, weil diese Situation so ernst genommen wurde zum Schluss.
1: Davon werden wir sicherlich noch mehr hören die nächsten Wochen. Uli Neuhoff war das aus Durban, Südafrika, von den migrationskritischen Protesten und was alles dahinter steckt.
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1: Junge Männer schlagen sich mit Hammern oder anderen harten Gegenständen ins Gesicht und machen so TikTok-Reels, so kurze Videoclips draus. Die Hoffnung bei ihnen, die Knochen brechen irgendwann, die Wangenknochen, und die kriegen dann, so ist der Plan, eine markantere Form. Teil eines Schönheitstrends, der gerade Fahrt aufnehmen soll, und auch ein bisschen mehr, hat Reporter Philipp Süwart vom Y-Kollektiv mir erzählt. Dieses Knochenbrechen für den Look ist das eine. Der Überbegriff des Ganzen ist Looks-Maxing, also das Aussehen maximieren. Was ist das? Das wollte ich wissen.
3: Ja, Looks-Maxing ist, wie du sagst, erstmal das Ziel, das Maximum der eigenen Attraktivität zu erreichen. Und da gehören auch ganz gewöhnliche Methoden dazu. Beispielsweise jetzt um das Gesicht. Es dreht sich ja alles immer ums Gesicht im Looks-Maxing oder sehr viel. Und um das jetzt schmaler und definierter zu bekommen, wird erstmal geraten, im Looks-Maxing Sport zu machen, sich gut zu ernähren, keinen Süßkram, kein Alkohol. Und das hilft ja schon, um irgendwie mehr Definition im Gesicht zu erreichen. Aber darüber hinaus gibt es dann eben auch härtere Methoden im Looks-Maxing. Da spricht man dann auch vom Hard-Maxing. Und das kann sehr viel sein, sogar Operationen oder Hyaluron oder eben dieses Bone-Smashing, was auch der Benny macht, den ich in der Reportage getroffen habe.
1: Genau, du hast in eurem Film Marvin und Benny getroffen. Ich sag jetzt mal, die sind Looks-Maxer. Was sind das für Typen erstmal?
3: Das sind zwei ganz gewöhnliche Typen, so auf dem ersten Hinblick. Also gerade der Benny, der ist 21 Jahre alt, wohnt irgendwie gerade noch bei den Eltern oder bei der Mutter in der Wohnung. Der geht gerne ins Gym, also so weit so gewöhnlich. Und der Marvin, der wohnt mit 26 auch bei seinen Eltern und macht irgendwie hauptberuflich Coaching und eben genau dieses Looks-Maxing-Coaching. Und der macht das Ganze eine Schiene professioneller als jetzt der Benny. Und ich würde sagen, der Benny ist eben einfach einer, der dieser ganzen Sache glaubt und der glaubt wirklich an dieses Looks-Maxing, an den Effekt davon, dass also gutes Aussehen erfolgreicher macht im Leben, im Dating. Und der Marvin ist eher so einer, der das Ganze sozusagen als Coach in die Welt raussendet. Also quasi Marvin bietet das alles an, bietet Methoden an, zeigt, wie das alles gehen soll. Und der Benny, der macht das so ein bisschen nach, weil er dran glaubt.
1: Für mich klingt das, als hätten wir hier sehr unsichere Männer, die sich nicht sicher sind mit ihrem Männerbild. Stimmt das so? Also geht es um Perfektionierung?
3: Ganz genau das. Also Erfolg im Business, Erfolg im Dating, wobei eben wirklich dieser Erfolg bei Frauen und in der Liebe, der wird schon recht groß geschrieben. Das motiviert wohl die meisten. Und da gibt es viel pseudowissenschaftliche Gründe und Thesen und Argumente, die ausgetauscht werden. Da heißt es immer wieder, Frauen, die stehen nur auf den 0,1% Mann. Die wollen wirklich nur die Top-Männer abbekommen. Und heutzutage, wo es Tinder gibt, wo es Dating-Apps gibt, da haben eigentlich normale Männer keine Chance mehr. Deswegen muss man sein Aussehen so radikal optimieren. Ist natürlich wissenschaftlich überhaupt nicht bewiesen und stimmt nicht. Aber genau diese Idee, die wird im Looks-Maxing geteilt und die kommt aus der Incel-Szene, um das Wort nochmal kurz zu erklären. Also Incels, das sind Männer, die unfreiwillig ohne Sex oder ohne Sexualität leben, weil sie niemanden finden,

0: niemanden abbekommen, wenn ich das so sagen kann, und die daraus einen regelrechten Frauenhass entwickeln. Das sind Incels und die tauschen sich in sehr misogynen und auch alles mögliche, misogynes, rassistische Postings in Foren aus und schüren so ihren Frauenhass, und Looksmaxing wiederum ist wie so eine Splitterung davon. Ja, das sind dann eben die Männer, die sagen, wir bleiben nicht in diesem Incel-Zustand, sondern wir optimieren unser Aussehen und entkommen dem so.
1: Kann man denn sagen, wie groß der Trend ist, auch weltweit? Also wie viel Potenzial hat dieses Looks-Maxing?
0: Also die Zahlen von dem Hashtag und die Videos dazu auf TikTok und auf Social Media, die sind gerade im letzten Jahr massiv gestiegen. Ich frage mich dann immer, wie sehr überträgt sich das wirklich auf die Straße? Aber beispielsweise der Benny, der 21-Jährige, hat mir gesagt, wenn er ins Gym geht, dann trifft er seine Freunde, die kennt er jetzt nun mal nicht über TikTok, und die machen auch alle Bone Smashing.
1: Und weltweiter Trend.
0: Weltweiter Trend. Das Ganze kommt aus den USA. Der sogenannte Clavicula, ein recht bekannter Blogger, der hat das Ganze groß gemacht. Der hat zum ersten Mal so gezeigt, wie man Bone smasht, hat viel über Looksmaxing gesprochen, ist dann auch durch verschiedene Talkshows getingelt, und das hat natürlich Nachahmeffekt. Und dann ist es eben ja spätestens seit letztem Herbst bei uns gelandet.
1: Ja, schauen Sie sich das Ganze doch mal an. Wenn Sie die Reportage von Philipp Süwart sehen wollen, finden Sie jetzt in der ARD-Mediathek. Heißt Der Hype ums perfekte Männergesicht. Hier ist das Radiogesicht auf WDR 5 beim Echo des Tages. An alle, bei denen die Beziehung etwas kriselt im Moment. Gerade nach Jahren und Jahrzehnten des Zusammenseins ja immer ein bisschen schwieriger. Popstar Sting hat dann einen Tipp. In dem Interview hat er das Geheimnis seiner Ehe verraten. Inzwischen sind es immerhin 36 Jahre. Er sagt, wir teilen unsere Nostalgien. Seine Frau und er, erklärt er, sind mit denselben Werbejingles aus den 50ern und 60ern im Radio, im Fernsehen aufgewachsen. Und dann sagt er, wenn einer von uns sowas zu singen anfängt, dann kann der andere weitermachen. Dann singen wir zusammen Werbespots. Okay, das verbindet. Ja, bei vielen von uns waren es ja eher die 90er, an denen wir irgendwie groß geworden sind. Ich weiß nicht, ob das jetzt bei unseren Partnern ankommt, aber vielleicht probiere ich das nachher einfach mal bei meiner Frau aus. Die Freude gesanglich auszudrücken, wenn sie überraschend früher vom Yoga nach Hause kommt.
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1: Ja.
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1: Ja, weil sie das Handylicht noch anhatte.
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1: Ich glaube, du hast da Ketchup.
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1: Und jetzt alle.
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1: Ja, der Gesang, der hat noch ein bisschen gelitten. Wir können es ja mal alle versuchen und halten uns gegenseitig auf dem Laufenden, ob das die Ehe wirklich frisch hält. Andreas Pusch und das Echo-Team sind raus. Morgen Uwe Schulz ab 6.05 Uhr mit dem Morgen-Echo. Schönen Abend Ihnen, und PS, es gibt natürlich noch andere Schokosorten.
3: Es ist 19 Uhr. 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
4: Die Nachrichten mit Peter Neuhaus. Guten Abend. Nach den tödlichen Schüssen in Stade in Niedersachsen gestern sind jetzt mehr Informationen bekannt. Dort soll ein Mann in einer Mutter-Kind-Einrichtung 6 Menschen erschossen haben. Laut WDR, NDR und Süddeutscher Zeitung ging es dabei um sein wenige Wochen altes Baby. Na, das Jugendamt hatte es in Obhut genommen, weil es den Verdacht gab, dass die Eltern das Neugeborene geschüttelt hatten. Stella Peters für WDR aktuell.
5: Die Eltern bestritten, das Kind geschüttelt zu haben. Es kam zu Auseinandersetzungen mit Ärzten und dem Jugendamt. Die Eltern schalteten auch die Polizei ein. Nachdem ein Familiengericht das Kind wieder zur Mutter zurückgeführt hatte, wohnten Mutter und Kind gemeinsam in der Einrichtung in Stade. Am Montag sollte dort ein sogenanntes Hilfeplangespräch stattfinden. Dabei eröffnete der Vater des Kindes offenbar das Feuer und tötete insgesamt 6 Mitarbeitende der Einrichtung bzw. des Jugendamtes.
4: In NRW sind viele Ausbildungsplätze noch unbesetzt, wenige Wochen vor Beginn des neuen Ausbildungsjahres. Das meldet die Bundesagentur für Arbeit. In den meisten Betrieben startet das neue Ausbildungsjahr zum 1. August oder 1. September. Ute Scheins, WDR Wirtschaft.
6: Die Chancen stehen grundsätzlich gut, jetzt vor den Sommerferien noch einen Ausbildungsplatz in NRW zu finden. Denn noch sind rund 38.000 freie Plätze zu haben. Doch zur Wahrheit gehört auch, dass es auch in diesem Jahr deutlich mehr Bewerberinnen und Bewerber Gewerbe als Ausbildungsstellen gibt. Insgesamt sind zurzeit in NRW noch rund 53.000 junge Menschen auf der Suche. Von der Bundesagentur für Arbeit in NRW heißt es, ein Grund, warum Bewerber und Betriebe häufig nicht zusammenfinden, sind die regionalen Unterschiede. Während es zum Beispiel in Südwestfalen viele unbesetzte Plätze gibt, finden im Ruhrgebiet viele Jugendliche oft keine Stelle. Das heißt, wer bei sich im Heimatort nichts findet, für den kann sich durchaus ein Blick in andere Regionen lohnen.
4: Weitere Meldungen im Überblick. Die weltweiten Privatvermögen sind letztes Jahr deutlich angewachsen. Der Schweizer Bank UBS zufolge stieg die Gesamtsumme um 11%. Demnach war der Zuwachs in Europa, im Nahen Osten und Afrika überdurchschnittlich. Mehr als die Hälfte des globalen Privatvermögens sei in den USA und China konzentriert. Die Vermögen oberhalb von 5 Millionen US-Dollar seien besonders stark gewachsen. Einige Naturfreibäder in NRW haben durch die Hitze der letzten Tage Probleme. Wenn das Wasser mehrere Tage sehr warm ist und viele Menschen schwimmen, können sich Keime und Bakterien schnell vermehren. Die können Juckreiz- oder Magen-Darm-Probleme hervorrufen. Mehrere Bäder mussten kurzfristig schließen, etwa der Kölner Lendpark und zwei Badeweiher im Kreis Siegen-Wittgenstein. Der DFB will erst nach der Rückkehr nach Deutschland entscheiden, welche Schlüsse der Verband aus dem frühen WM auszieht. In einer Mitteilung von DFB-Präsident Neuendorf steht, man wolle nach einem derartigen Tiefschlag nicht einfach zur Tagesordnung übergehen. Bundestrainer Nagelsmann hatte nach der Niederlage gegen Paraguay erklärt, weitermachen zu wollen.
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4: Die Binnenschifffahrt etwa in Düsseldorf befürchtet Probleme durch Niedrigwasser im Rhein. Die Situation könnte sich in den kommenden Tagen zuspitzen. Moritz Börner, WDR Düsseldorf.
7: Noch fließt genug Wasser im Rhein. Mit 78 Zentimetern liegt der Pegel in Düsseldorf im unteren Normalbereich. Doch in den kommenden anderthalb Wochen soll es weiter heiß und trocken bleiben. Der Bundesverband Spedition und Logistik befürchtet, dass der Wasserstand dadurch stark sinkt und die Schiffe nur noch eine begrenzte Menge Fracht laden können. Das würde den Gütertransport deutlich teurer machen. In den vergangenen Jahren hatte die Binnenschifffahrt regelmäßig mit Niedrigwasser zu kämpfen. Der niedrigste Wasserstand war im Herbst 2018.
4: Das war WDR aktuell. Das Wetter in Nordrhein-Westfalen. Jetzt am Abend und nachts können sich an einzelnen Orten noch teils kräftige Schauer und Gewitter bilden. Am Abend 18 bis 23 Grad und in der Nacht 16 bis 12 Grad. Gegen Morgen lockert es auf. Morgen dann mal Sonne, mal Wolken und selten einzelne Schauer und kurze Gewitter. In Monschau 22, in Detmold 24 und in Gelsenkirchen bis 26 Grad. Die Zeit, es ist 19.04 Uhr. WDR 5, die Verkehrslage. A1, Köln Richtung Euskirchen zwischen Gleuel und Dreieck Erftal. Etwa 10 Minuten dauert es länger, 2 Kilometer Stau. A2, Dortmund Richtung Hannover zwischen Beckum und Herzebrock-Klarholz. Mehr als eine Stunde plus 5 Kilometer Stau. Nach der Sperrung ist wieder eine Spur frei. A2, Hannover Richtung Dortmund zwischen Oelde und Hamm-Üntrop. Etwa 20 Minuten dauert es länger, 4 Kilometer Stau. Da ist wegen Bauarbeiten nur ein Fahrstreifen frei. Und die A61, Koblenz Richtung Mönchengladbach. Gladbach ist zwischen Reit und Mönchengladbach-Holt nach einem LKW-Unfall gesperrt. 5 Kilometer Stau.
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9: Da bin ich wieder und wie ich mich freue. Heute werde ich hier nämlich was zu essen bekommen. Von Christian, der kommt gleich rein und bringt was zu essen mit. Oder vielleicht bereiten wir es auch gemeinsam zu, so genau weiß ich das noch gar nicht. Aber er kommt und das wird lecker, da bin ich mir sicher. Und außerdem lernen wir hier gleich Olivia kennen aus unserer Mausklasse aus der KGS Schlossbachschule in Bonn. Olivia wird nämlich gleich am Telefon sein, um sich für die Mausklasse ein Lied zu wünschen. Also, eins steht jetzt schon fest, heute wird's alles nur nicht langweilig.

0: Wo zur Hölle ist mein Ehemann? Das frage nicht ich. Das war Ray, eine Sängerin aus England, die sich diese Frage da gerade in dem Song gestellt hat. Allerdings meint sie die Frage auch gar nicht so ganz ernst. Es geht nämlich nicht um ihren aktuellen Ehemann, sondern um den, den sie vielleicht, hoffentlich, irgendwann mal kennenlernt. Letzte Nacht, kurz vor 2:30, da war klar, das wird nix. Mit dem 5. Weltmeistertitel für die deutsche Fußballnationalmannschaft. Jan Philipp aus unserem Maus-Zoom-Team ist extra lange wach geblieben, um euch jetzt das Wichtigste rund um dieses Spiel zu erzählen.
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2: Um 1.28 Uhr deutscher Zeit, mitten in der Nacht, war der Traum vom deutschen Fußball-Sommermärchen vorbei.
3: Kanale läuft an und schießt ins Tor! Es ist das Aus! Deutschland ist aus!
2: Deutschland verliert bei der Fußball-Weltmeisterschaft gegen Paraguay im Elfmeterschießen.
4: Los 7 millones! Empujamos esa pelota contigo, José! Se va a tiro!
2: So feierten die Radioreporter aus Paraguay das entscheidende Tor von José Canale. Damit steht Paraguay im Achtelfinale der WM.
1: Wie konnte es dazu kommen?
2: Die deutsche Mannschaft ging als klarer Favorit in das Spiel mit Paraguay. 4-mal Weltmeister, jede Menge Stars, Gruppensieger gegen Paraguay, das als Gruppendritter gerade so ins 16-Finale gekommen ist. Was soll da schiefgehen? So ziemlich alles.
1: Oha!
2: Deutschland kam nicht gut ins Spiel und kurz vor der Pause köpfte Paraguay das 1:0. In der zweiten Halbzeit brachte Kai Havertz Deutschland mit dem 1:1 zurück ins Spiel. Dabei blieb es. Weil ein Team gewinnen muss, ging es in die Verlängerung, die 30 Minuten dauert. Dann der große Aufreger. Jonathan Tah köpft nach einer Ecke ins Tor. Doch der Schiedsrichter schaut sich die Szene am Bildschirm an und entscheidet, dass ein deutscher Verteidiger den Torwart behindert hat. Viele Fußballfachleute und Schiedsrichterexperten sehen das anders, aber es blieb beim 1:1. So ging es ins Elfmeterschießen. Kai Havertz, Nick Woltemade und Jonathan Tah konnten ihre Elfmeter nicht reinschießen und Deutschland scheidet bei der Fußball-WM früh aus.
1: Übrigens.
2: Eigentlich galten die deutschen Fußballer als Elfmetergenies. Noch nie hatte Deutschland bei einer WM ein Elfmeterschießen verloren. Bis zum Spiel gegen Paraguay.
1: Und wie geht's weiter?
2: Das deutsche Team packt die Koffer und fliegt nach Hause. Die Spieler machen Urlaub und ganz Fußball-Deutschland diskutiert, ob Bundestrainer Julian Nagelsmann weitermachen soll oder ob ein neuer Trainer kommen soll. Denn das Aus im 16-Finale ist sehr enttäuschend. Ganz anders die Stimmung in Paraguay. Die Fans feiern, denn zum erst zweiten Mal in der Fußballgeschichte steht Paraguay im Achtelfinale bei einer WM. Deshalb hat sich der Präsident etwas Besonderes einfallen lassen.
1: Ratet mal.
2: Was hat Präsident Santiago Peña direkt nach dem Abpfiff beschlossen? Er hat einen Feiertag ausgerufen. Heute hat die Schule zu und alle Paraguayer haben frei, damit das ganze Land feiern kann. Oder er schenkt jedem ein Fußballtrikot. Richtig ist, dass der Präsident einen Nationalfeiertag ausgerufen hat. Dafür musste er ein Dokument unterschreiben. Darauf steht unter anderem, dass er mit dem Feiertag den großen Erfolg würdigen will und alle aus dem Team Helden sind. Das nächste Spiel für Paraguay ist am Samstag, entweder gegen Frankreich oder Schweden. Vielleicht wird danach wieder ein Feiertag ausgerufen. Und der ein oder andere deutsche Fußballfan drückt jetzt vielleicht Paraguay die Daumen.
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0: Ja, da müssen sich ja jetzt alle Fans der deutschen Nationalmannschaft was einfallen lassen, wem sie als nächstes die Daumen drücken. Ich würde mich ja fürs kapverdische Team freuen. Allerdings müssen die ja jetzt als nächstes gegen Argentinien ran. Mal schauen, ob Messi sie verschont. Hier kommt auf jeden Fall noch ein Motivationssong für die deutsche Nationalmannschaft.

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0: Vielleicht habt ihr es ja schon mitbekommen. Seit gestern haben wir eine neue
1: Mausklasse.
0: Jawohl. Und wer diese Mausklasse in dieser Woche ist und woher sie kommt, das erzählen die Kinder euch jetzt mal selber.
2: Hallo, wir sind die Kinder
3: aus allen 5 vierten Klassen
4: der Schlossbachschule
5: in Bonn-Röttgen. Ich finde es cool, dass wir 2 Schulhunde haben.
6: Ich finde es cool, dass wir auch ein Schülerparlament haben.
7: Ich finde es cool, dass wir so einen großen Sportplatz haben.
8: Ich finde es auch cool, dass wir den Sportplatz von Rot-Weiß-Röttgen halt auch mitnutzen dürfen.
0: Ja, klingt alles schon mal ganz schön super. Und am Telefon aus einer dieser 5 Mausklassen in dieser Woche ist jetzt Olivia. Hallo, Olivia.
9: Hallo.
0: Was bist denn du? A, B, C oder D oder E?
9: C.
0: Und sag mal, wie ist das bei euch mit den Klassen? Habt ihr ein Klassentier oder heißt ihr einfach nur 4C?
9: Ja, wir haben ein Klassentier.
0: Und welches ist das?
9: Ein Schaf.
0: Och, und wie heißt das? Hat es einen Namen?
9: Ja, Lotte.
0: Lotte, ach Gott, das ist ja süßes Schaf Lotte. Wie schön. Und das wird auch immer mal rumgereicht oder sitzt Lotte einfach bei euch in der Klasse und ist für alle immer da?
9: Ja, also am Freitag losen wir meistens Lotte und dann kommt sie mit einem zu uns übers Wochenende und dann können wir mit ihr Einträge machen.
0: Ah ja, das kenne ich. Dann gibt es so ein Buch für Lotte und dann erzählt jeder, was er so alles mit ihr erlebt hat.
9: Ja.
0: Und die Eltern freuen sich immer wahnsinnig, weil sie dann ganz viele Fotos knipsen dürfen, ne? Und ausdrucken.
9: Ja, auf jeden Fall.
0: Sag mal, mich würde ja mal interessieren, wir haben ja eben auch im Maus-Zoom darüber berichtet, dass die deutsche Fußballnationalmannschaft gestern bei der WM rausgeflogen ist. War das heute ein Thema bei euch in der Schule?
9: Ja, so ein bisschen. Also einige haben sich darüber geärgert, weil Deutschland halt an sich sehr gut war.
0: Und du?
9: Ja, also ich bin so mittelmäßig Fan, also ich gucke die immer mal wieder mit, nur ja, es ist halt meistens sehr spät.
0: Ja, haben denn tatsächlich aus deiner Klasse oder aus eurer Schule Kinder das Spiel bis zu Ende geguckt, bis 1:30 nachts?
9: Ich glaube eher nicht.
0: Ja, ich glaube.
9: Aber da habe ich keine Informationen.
0: Ja, nee, das kannst du ja auch nicht wissen. Für so viele Kinder, die da auf eurer Schule sind, da kannst du das natürlich nicht für alle wissen. Du hast gesagt, Fußball interessiert dich so mittel. Was magst du gerne? Was interessiert dich so?
9: Meinst du für eine Sportart?
0: Oder auch irgendwas anderes? Gibt es irgendein Hobby?
9: Also ich mache als Hobby Cheerleading und Theater.
0: Ah, Theater ist auch spannend. Wo machst du das?
9: In der Theaterschule Bühnenreif.
0: Okay, und wie kann ich mir das dann vorstellen? Wie oft trefft ihr euch da und was probt ihr dann da so für Stücke und so?
9: Also wir treffen uns jeden Dienstag. Das ist eine Gruppe, 5 Kinder. Und da üben wir dann halt so ungefähr 5 Monate an einem Stück. Und das führen wir dann schlussendlich auf einer Fee-Night auf.
0: Auf was für einer Nacht? Fee-Night?
9: Fee-Night.
0: Okay, das sagt mir jetzt nichts. Aber da seid ihr 5 dann auf der Bühne und dann kommt das Stück. Und war in diesem Jahr schon das Stück?
9: Ja, das war letztens.
0: Okay, und welches Stück habt ihr da aufgeführt?
9: Also wir haben den Zauberlehrling von Goethe als Rap aufgeführt.
0: Oh, wow. Und wie hat es so geklappt? Also das Wichtigste, finde ich, ist ja immer, wenn man auf der Bühne steht, dass man selber irgendwie auch ein gutes Gefühl hat.
9: Ja, also ich hatte an sich ein sehr gutes Gefühl. Mir hat das auch sehr viel Spaß gemacht. Und ja, ich fand es einfach gut, super.
0: Ja, super. Das freut mich sehr. Herzlichen Glückwunsch dazu dann, Olivia. Und jetzt möchtest du dir ja auch noch ein Lied wünschen, ne? Für eure 5 Klassen.
9: Ja.
0: Da muss man ja auch erstmal sich einigen können. Entschuldigung, ja, jetzt plapper ich auch noch rein. Jetzt hast du.
9: Ja, ich wünsche mir das Lied The Fate of Ophelia.
0: Super, das starte ich hier direkt im Hintergrund und sage dir ganz lieben Dank, dass wir telefonieren konnten, liebe Olivia. Und ganz liebe Grüße an alle anderen. Tschüssi.
9: Tschüss.

0: Liebe Grüße an unsere Mausklasse nach Bonn. Das war Taylor Swift. Nur für euch. Naja, oder fast. So, und jetzt ist Mauskoch Christian da. Und Leute, was soll ich sagen? Wisst ihr, was der mitgebracht hat? Kalte Nudeln. Hi Christian.
1: Ja Mensch, das ist jetzt kein Fehler von mir. Ich war auch nicht so faul, irgendwie zu kochen.
0: Ach so.
1: Aber es ist doch Sommer. Es ist sehr warm da draußen. Und da werden uns gleich kalte Nudeln weiterhelfen. Also wir kennen ja alle Spaghetti Bolognese. Ne? Wir kennen Nudeln mit Tomatensauce. Mhm. Wir kennen Nudeln mit Käse-Sahnesauce, auch super lecker.
0: Kennen und lieben wir, ja.
1: All das kennen wir warm. Kalte Nudeln, da reagieren sie alle wie du. Jetzt immer, du hast kalte Nudeln mitgebracht. Aber wir werden das mal gucken. Und wenn wir einmal kalte Nudeln gegessen haben, dann willst du die, glaube ich, auch haben.
0: Meinst du?
1: Ja.
0: Bin ich mal gespannt.
1: Nina, hast du in diesem Jahr schon mal mit Freundinnen und Freunden gegrillt?
0: Ja, selbstverständlich. Was soll man denn sonst machen bei den heißen Temperaturen?
1: Ja, also, und wenn du jetzt mal drüber nachdenkst, was vielleicht nicht auf dem Grill lag, aber was bei solchen Grillpartys immer mit dabei ist.
0: Ah, du meinst was Nudeliges?
1: Ja.
0: Natürlich, Nudelsalat.
1: Also, das berühmteste kalte Nudelgericht in Deutschland. Uns hat sich da auch noch niemand beschwert. Meine Nudeln sind kalt. Ja. Nudelsalat ist einfach toll. Mit viel Gemüse drin kann man ja machen. Da finde ich es am besten. Vielleicht auch noch mit Schafskäse.
0: Oh ja,
1: auch
0: gern.
1: Ganz toll. Und dann gibt's in Deutschland ja zwei Fanlager. Habe ich dich ja auch gefragt. Die einen sagen, ich mag meinen Nudelsalat am liebsten mit Mayo-Dressing. Oder das Dressing für die Soße, also soll aus Essig und Öl bestehen. Du magst Mayo nicht so gerne, ne?
0: Nee, ich bin auf jeden Fall Team Essig und Öl, ja.
1: Ja, aber wir müssen uns eigentlich gar nicht entscheiden. Ich finde beides lecker. Also Nudelsalat ist nie ein Fehler. Aber ich habe dir jetzt natürlich extra, weil du mir das gesagt hast, einen mit Essig und Öldressing mitgemacht. Das ist kein Fehler. So, wir haben hier den Nudelsalat. Ich habe da so kleine, kennst du Löffelspaghetti?
0: Ja, diese kleinen.
1: Das sind so kleine löffelbare Mini-Nudeln.
0: Heißen die nicht Gabel?
1: Gabelspaghetti.
0: Ich habe die immer Gabelspaghetti.
1: Gott, einmal, ja, guck mal, weil ich.
0: Ach, guck mal, ich kann dem Mauskoch noch was beibringen.
1: Ich habe hier sogar eine Gabel in der Hand. Die kannst du einfach gabeln. Ich habe hier rein Erbsen und Möhrchen und so ein bisschen saure eingelegte Gurken, Gewürzgurken mit dabei.
0: Klingt schon mal richtig.
1: Und das habe ich auch mit in das Dressing gemacht. Also Essig, Öl, Salz, Pfeffer. Ein bisschen Senf ist immer gut, weil das ist ein Emulgator. Das bedeutet, dass sich Essig und Öl gut vermischt. Mhm. Essig und Öl und Wasser, das stößt sich immer gerne mal ein bisschen ab. Und sobald man da, kleiner Zaubertrick, den Senf reinmacht, verbindet sich das schön und es wird schön cremig.
0: Mhm. Mache ich auch gerne.
1: Von diesem Gurkenwasser noch ein bisschen mit was dabei, weil das ist so gewürzmäßig, ne, so aufgepimpt, weil da eben die Gewürzgurken drin sind. Und dann ist so da so Dill drin, bisschen Zucker. Und das macht's total lecker. Hättest du jetzt Lust, diesen Nudelsalat zu probieren?
0: Auf jeden Fall.
1: Der kommt frisch aus dem Kühlschrank. Also das sind kalte Nudeln.
0: Ich sage ja, ich will.
1: Sehr gerne, hau rein.
0: So, warte.
1: Oh, jetzt bin ich aber aufgeregt.
0: Mhm. Oh Gott.
1: Hättest du mal einen Löffel genommen für die Gabelspaghetti?
0: Putzel ein bisschen durcheinander. Mhm. Oh Gott, es ist so lecker.
1: Ja, aber noch nicht alles essen. So. Es gibt ja gleich noch mehr kalte Nudeln. Mhm. Also jetzt haben wir Nudelsalat aus Deutschland schon mal klar.
0: Mhm.
1: Aber bei so kalten Nudelgerichten, da lohnt es sich nach Asien zu gucken. Das machen wir gleich mal. So Japan, China, Korea. Die sind die, ich würde mal sagen, Weltmeisterinnen im kalte Nudeln essen. Und gleich werden wir da auch schmecken, warum.
0: Okay, also gleich gibt's asiatische Nudeln. Ich sehe hier schon Sojasauce, Essig, ich sehe Zucker und ich sehe Erdnussbutter. Sehr spannend, ich freue mich drauf. Nach diesem Lied von den Fanta 4 und Clouseau geht's direkt, Achtung, zusammen weiter.
1: Sehr gern.

0: Ja, bisschen noch. Ihr hört Maus Live und mit Mauskoch Christian machen wir heute kalte Nudeln. Eben haben wir schon gemerkt, Nudelsalat ist ein super berühmtes Gericht mit kalten Nudeln. Schmeckt wirklich fantastisch. Es ist also kein Fehler, dass die kalt sind, das gehört so. Ich glaube, ehrlich gesagt, warm würde auch so ein Nudelsalat jetzt hier nicht so richtig lecker schmecken, oder? Meinst du?
1: Nee, würde ich auch sagen. Also der mit Mayo-Dressing, der muss auf jeden Fall ganz kalt sein. Ist auch gesünder dann. Und der mit Essig und Öl, ich mag den auch am liebsten frisch aus dem Kühlschrank. Weil man den ja meistens auch an warmen Tagen isst. Und dann ist je kälter, desto besser, finde ich.
0: Auf jeden Fall. So, und jetzt hast du uns versprochen, wird's nochmal lecker mit asiatischen kalten Nudeln.
1: Ja, Asien ist super berühmt für Gerichte mit kalten Nudeln. In Japan gibt's kalte Nudeln. In Korea gibt's sogar eine super berühmte kalte Nudelsuppe mit Buchweizennudeln, auch super gut. Ich habe mich jetzt für chinesische kalte Nudeln entschieden, aus einem Grund, und warte mal, dieser Grund, der steht hier auf dem Tisch, guck mal.
0: Im Glas.
1: Ja.
0: Das ist
1: Erdnussbutter.
0: Habe ich doch eben schon
1: entdeckt. Wir lieben Erdnussbutter. Und daraus machen wir jetzt kalte Nudeln. Das hört sich auch erstmal komisch an, aber du wirst merken, das ist super. Also, wir brauchen natürlich Nudeln erstmal.
0: So?
1: Die kochen wir erst, dann sind die heiß.
0: Mhm.
1: Das heißt, wir brauchen dann so ein bisschen Zeit, die wir einplanen müssen.
0: Nicht einfach unter den Wasserhahn, kaltes Wasser drüber und
1: nee,
0: dann?
1: Nee, das am besten nicht so, weil an diesen Nudeln, da ist Stärke dran. Und diese Stärke, die ist cool, die brauchen wir, weil das heißt, dass die Soße dann am Ende da super gut dran haftet. Wenn wir das jetzt mit kaltem Wasser abspülen würden, dann werden die so flutschig. Hast bestimmt irgendwie schon mal gehabt.
0: Mhm.
1: Und dann bleibt die Soße nicht dran hängen. Das geht auch, wenn man es jetzt ganz schnell machen muss.
0: Wenn man vergessen hat, den Nudelsalat zu machen.
1: Aber es ist ja cooler, wenn so die Soße dran haften bleibt. Und dann nimmt man so einen Haps von den Nudeln und da ist noch Soße dran. Das ist schön.
0: Ja, das stimmt.
1: Also jetzt haben wir hier kalte, abgekühlte Nudeln. Ich habe die auch gerade frisch aus dem Kühlschrank geholt. Mhm. Und jetzt können wir schon mal unsere Soße machen. Die geht nämlich ganz, ganz schnell. Wir brauchen ein bisschen Erdnussbutter. Ich nehme mal hier einen dicken Flachs, so einen Esslöffel.
0: Oh, ja, ja.
1: Erdnussbutter drauf. Mhm. Sollen ja auch ein paar von satt werden.
0: Auf
1: du hauptsächlich. Hast du noch ein bisschen von deinem Nudelsalat? Auch, ja.
0: Ein bisschen habe ich noch übrig gelassen,
1: mit
0: damit ich hier nicht
1: Löffel auf... Löffel oder Gabelspaghetti?
0: Mit den Gabelspaghetti.
1: Gabel, ja. Ich komme da immer durcheinander. Dann, wir sind ja in Asien unterwegs.
0: Ja, ich erinnere mich.
1: Super gerne Sojasauce. Sojasauce da rein.
0: Schlapp.
1: Die genauen Angaben, die gibt's übrigens bei uns im Internet, maus-live.de. Gibt's auch Fotos, also da kann man nachher nochmal ganz gemütlich nachgucken. Und vielleicht sogar heute noch kalte Nudeln essen. Ja, geht doch noch, oder?
0: Ja, da freuen sich doch auch die Eltern, wenn man jetzt gleich um 8 Uhr nochmal anfängt, den ganzen Kram raus.
1: Ja, das geht doch schnell. Guck mal, wir machen ja auch
0: ja,
1: in Echtzeit.
0: Stimmt.
1: Jetzt kommt ein bisschen Essig dazu.
0: Ja.
1: Da kann man jeden Essig nehmen. Also das typisch Asiatische wäre jetzt so ein Reisessig. Guck mal, habe ich hier dabei. Der ist aus Reis gemacht.
0: Mhm.
1: Aber man kann auch einen ganz normalen Essig zu Hause nehmen, den man irgendwie in der Küche rumstehen hat. Und jetzt haben wir hier Schlurps, ne? Aus Sojasauce und Essig und Erdnussbutter. Das ist noch nicht ganz verbunden. Wir können da ein bisschen Wasser dazu machen.
0: Ach, und
1: aber immer schön
0: mit
1: so einem Schneebesen rühren. Und guck mal, was passiert. Aus den nicht verbundenen Sachen wird jetzt schon
0: so eine cremige
1: Sache. Mhm. Ich finde, das ist jetzt noch ein bisschen zu fest. Also wir können noch ein bisschen Wasser nachkippen.
0: Mhm.
1: Mache ich jetzt. Das ist nachgekippt. Und dann verrühre ich nochmal. Und fertig ist unsere cremige Soße. Mehr brauchen wir dafür gar nicht. Und guck mal, ich mache die jetzt schon mal auf die Nudeln drauf. Und was wir jetzt hätten, wäre natürlich einfach nur Nudeln mit Erdnusssoße. Mhm. Aber ein bisschen gesund wollen wir es schon irgendwie noch machen. Ne? Ich habe hier frisch geschnittene, eiskalte Gurken.
0: Mhm.
1: Ich habe hier frisch geschnittene, eiskalte Möhren.
0: Boah.
1: Und ein bisschen Frühlingszwiebeln mit dabei.
0: Mhm.
1: Und magst du, Nina, magst du Röstzwiebeln?
0: Ja, komm, rein damit.
1: Hier, guck mal, habe ich in einem Becherchen mitgebracht. Röstzwiebeln obendrauf. Und vielleicht noch, damit es schön aussieht, ein Schwups Sesamkörner. Aber ihr könnt zu Hause auch jegliches Gemüse nehmen, auf das ihr Lust habt. Ne? Also kalte Nudeln ist, was ihr draus macht. Das könnt ihr so machen, wie ihr wollt. Magst du es noch ein bisschen scharf?
0: Ja, ein bisschen scharf.
1: Dann kriegst du ein bisschen Chiliöl noch geröstet. Das Chiliöl da oben drauf.
0: Boah, das sah aber jetzt nach ein bisschen viel aus.
1: Guck mal, wie schön das aussieht.
0: Oh.
1: Fast so schön wie auf unserer Rezeptseite im Internet. Jetzt darfst du probieren. Hier sind deine kalten Nudeln.
0: Jetzt muss ich aber ein bisschen um diesen Riesenberg Chili drumherum essen. Warte mal.
1: Ja, ich habe es ein bisschen zu gut gemeint mit Chili.
0: Ja,
1: ne?
0: und das ist jetzt so an einer Stelle. Du hast vor allem nicht so gut durchgerührt. Warte mal, ich probiere
1: mal. Ja, das darfst du jetzt auch selber machen. Ne? Das ist das Schöne an diesen Nudeln, weil jetzt haben wir es ja erstmal schön getoppt mit so Auflagen, mit verschiedenen Sachen drauf gemacht. Und dann gehört das dazu in China, dass man jetzt auch ordentlich verrührt. Kannst du mit Stäbchen machen, kannst du aber auch mit einer Löffel oder mit einer Gabel.
0: Mit einer Löffel. Oh,
1: heute habe ich es aber mit Löffel und Gabel.
0: Ich freue mich.
1: Mit Göffeln. Gibt es ja auch.
0: So, warte.
1: Jetzt hast du alles schön vermischt und jetzt darfst du probieren.
0: Mhm. Mhm.
1: Toll, ne? Man hat die Erdnusssoße, man hat das Saure mit dem Essig.
0: Wow, ja.
1: Süß ist ja die Erdnussbutter auch. Und die Sojasauce bringt was Salziges und was Umami-mäßiges, was richtig Herzhaftes noch mit rein. Ich liebe diese chinesischen kalten Nudeln. Liang Ban Mian.
0: Mm, super lecker. Und dann auch noch so ein bisschen dieser Knack von den Gurken und den Möhrenstreifen, die du da reingemacht
1: hast. Genau, alles ganz frisch, ne? Und ich finde auch, das passt eben einfach nur kalt. Weil wenn das jetzt warm werde, würde, dann sind die Gurken so.
0: Kann ich mir auch nicht vorstellen.
1: Bisschen matschig. Und so gehört das einfach. Kalte Nudeln mit frischem Gemüse.
0: Perfekt. Kann ich euch nur wärmstens empfehlen, die kalten Nudeln. Wie gesagt, auf maus-live.de gibt's das Rezept. Christian, vielen, vielen Dank. Kalte Nudeln sind wirklich toll, besonders für heiße Tage im Sommer. Und die gute Nachricht ist eben, dass ihr das alles nachmachen könnt. Diese chinesische Erdnussbutternudeln hat Christian aufgeschrieben. Und dann, oh, guckt doch mal gleich in der Küche, ob ihr da alles findet, was ihr braucht. Ist ja nicht viel. Erdnussbutter, Essig.
1: Und einen Löffel und eine Gabel. Ich übe noch mal den Unterschied.
0: Ab geht's. Sie

0: im Mausherzfunk. Da könnt ihr uns ja eure Fragen stellen rund um Körper, Liebe, aber auch Gefühle. Und wir versuchen tatsächlich immer, jede einzelne Frage zu beantworten. Auch wenn das manchmal gar nicht so einfach ist. So wie bei der Frage von Sophia, die sie uns geschickt hat. Warum kämpfen zwei Länder gegeneinander? Warum fangen sie Krieg an? Kein leichtes Thema, das steht fest, denn im Krieg kommen natürlich auch immer Menschen zu Schaden. Und es kann, auch wenn man selber gar nicht direkt von einem Krieg betroffen ist, auch schlechte Gefühle machen, nur darüber was zu hören. Deshalb möchte ich euch jetzt noch mitgeben, bevor das jetzt losgeht, sage ich, Achtung, wenn ihr lieber nichts darüber hören wollt, über Kriege, dann ist der Herzfunk heute vielleicht nichts für euch. Dann schaltet am besten kurz aus oder geht raus aus dem Zimmer und kommt in ungefähr 5 Minuten wieder. Wenn ihr euch aber vielleicht selber auch schon mal gefragt habt, warum Kriege überhaupt anfangen, dann hört jetzt gerne mal zu, welche Gedanken und Infos Katrin aus dem Maus-Herzfunk-Team zusammen mit 5 Klässlern der Gesamtschule Schlebusch dazu gesammelt hat.
1: Warum fängt Krieg an?
2: Ich habe eine Vermutung. Zum Beispiel ein Mann oder eine Frau will noch mehr Land haben, aber er vergisst, wie geht's andere Leute und fängt einfach Krieg an, weil er halt will mehr und mehr und mehr.
3: Also meine Vermutung ist, das hat auch ganz viel mit der Politik zu tun, also dass die Politiker von den Nachbarländern sich streiten, sage ich jetzt mal, und dass die dann zum Beispiel sagen, mein Land ist aber größer und besser und dann ihre Wut wie so ein Wettbewerb machen, wer gewinnt jetzt. Dann wird man halt sauer auf das andere Land und dann baut man irgendwie Raketen.
4: Wenn es zwischen Ländern zum Krieg kommt, dann gibt es dafür fast immer mehr als nur einen Grund. Aber oft fängt Krieg so an. Ein Land will mehr haben, als ihm gehört. Das ist ein bisschen so, als würde jemand auf dem Schulhof sagen, der Platz gehört jetzt mir, obwohl dort schon andere Kinder spielen. Manchmal geht es dabei um Dinge, die ein Land dringend braucht. Zum Beispiel um Schätze aus der Erde, wie Erdöl oder Erdgas. Dann will ein Land vielleicht Orte kontrollieren, an denen es diese Schätze gibt, um sie zu nutzen oder zu verkaufen und damit Geld zu verdienen. Oder durch Kämpfen will ein Land zeigen, dass es stärker ist und andere Länder besiegen und klein machen kann. Dabei leiden oft die Menschen und es gibt viel Zerstörung. Muss das wirklich sein?
5: Es kann schon Gründe geben, aber es muss jetzt nicht unbedingt Krieg sein. Also man könnte verhandeln, aber das ist halt schon schwierig, weil die beiden können sich ja nicht einigen, weil beide den Teil halt wollen. Dann haben die halt nichts anderes im Kopf, als zu denken, das will ich, das will ich, das will ich, das will ich unbedingt haben. Wo die zum Beispiel nicht auf die Idee kommen, zu teilen.
6: Man könnte ja verhandeln.
4: Das könnte man. Teilen oder verhandeln. Im normalen Leben, auf dem Schulhof zum Beispiel, muss man das ja auch tun. Aber zwischen Ländern ist das oft nicht so einfach. Oder es klappt nicht mit dem Verhandeln. Ein Streit geht dann weiter und weiter, bis es am Ende so aussieht, als ob nur noch Krieg ginge. Wie viele Kriege es auf der Welt gibt, steht nicht genau fest. Aber sicher ist, wenn der Streit mit Waffen einmal angefangen hat, dauert es fast immer lange, bis der Krieg endet.
2: Also ich denke, sie müssen sich treffen und dann besprechen und so sagen, ja, wir beenden Krieg, aber warum machen sie das jetzt nicht?
4: Wahrscheinlich, weil Krieg anfangen schneller geht, als den Krieg zu beenden. Da geht es oft darum, Stärke zu zeigen und manchmal geht es auch um die Ehre oder darum, Einfluss zu haben und mitbestimmen zu können, was passiert.
5: Und dann denken die aber nicht an die anderen, die dann automatisch mitbeteiligt sind, obwohl die das gar nicht wollen. Zum Beispiel die Bewohner von dem Land, die werden ja trotzdem reingezogen, ohne dass sie es überhaupt wollen. Die wollen in Frieden leben, aber die Menschen, die das regieren, die geben ihnen gar nicht die Chance zu leben im Frieden.
4: Und das ist das Schlimme. Wenn zwei Staaten Krieg anfangen, sind immer viele Menschen und auch Kinder mit betroffen. Sie können dann nicht mehr zur Schule gehen, haben oft große Angst. Kinder müssen ihre Heimat verlassen, können sogar verletzt oder getötet werden. Und weil Kinder selbst nichts dagegen tun können, gibt es dazu ein Kinderrecht.
3: Also wir haben ja gerade das Thema Kinderrechte und ein Recht ist davon ja Schutz im Krieg. Also eigentlich sollte man Kinder da raushalten. Das eigene Land sollte den Kindern Schutz geben, damit die nicht betroffen werden, denn die haben noch eine längere Zukunft, sage ich jetzt mal. Und ja, das ist halt ein Kinderrecht. Kinder müssen geschützt werden.
4: Auch wenn dieses Kinderrecht allein Kriege nicht verhindern kann, ist es trotzdem wichtig. Denn damit haben die Heimatländer der Kinder eine Aufgabe, Kinder zu schützen. Aber eigentlich sollte es gar nicht erst zu Krieg und Gewalt kommen. Stattdessen sollte man immer wieder versuchen, miteinander zu sprechen, zu verhandeln und Lösungen zu finden.
0: Ja, bitte. Diesem Wunsch kann ich mich nur ausdrücklich anschließen. Und die Sängerin Sophie übrigens auch.
6: Ich habe neulich geträumt von einem Land.

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1: Leute, Halbzeit. Also nicht Halbzeit Mitte der Sendung oder Fußballhalbzeit, nein, Jahreshalbzeit. Wenn ihr jetzt denkt, hä, was redet die denn da? Diese Info, die kommt nicht von mir, sondern von Otto, Herrn Lauderbachs Otto.

0: Lauterbachs Kit-Hit-Fabrik.
1: Chef, Chef.
2: Was gibt's, Otto?
1: Haben Sie mal 3 bis 4 Stunden Zeit?
2: Wie viel?
1: Ich wollte nur mit Ihnen die 2. Jahreshälfte bei der Kit-Hit-Fabrik planen.
2: Was bist du denn für ein Streber? 2026 hat doch gerade erst angefangen, du Otto.
1: So? Schauen Sie mal in den Kalender.
2: Komm, wir haben doch gerade erst ab Mai. Oh, Ende Juni. Da sagst du was.
1: Genau. Morgen ist Halbzeit, Chef.
2: Ja.
1: Wir haben heute schon fast die Hälfte hinter uns.
2: Wie viele Tage?
1: Moment, heute genau 181.
2: 81? Ich habe eine Idee.
1: Ja.
2: Ruf mal ganz schnell Max Giesinger an.
1: Warum?
2: Hörst du dann schon.
1: Wann?
2: Jetzt.
1: Ah ja.
3: Servus.

Ihr Lieben, es gibt was Neues von Sahide. Neuen Song, den spielen wir gleich für euch. Sweet 16 heißt er. Und genauso alt ist Sahide vor kurzem geworden. Am 6. Juni hatte sie Geburtstag und ist 16 geworden. Viel Zeit zum Feiern wird sie aber wahrscheinlich gar nicht gehabt haben. Ich vermute mal, dass sie schon proben wird für ihre Konzerte im August und September. Da steckt ja immer eine ganze Menge Arbeit drin in so Konzerten. Auch wenn es dann auf der Bühne immer alles total easy und locker aussieht. Hier ist sie jetzt auf jeden Fall mit ihrem neuen Song. Heißt, wie gesagt, Sweet 16 und ich könnte mir vorstellen, dass sie den auch auf den Konzerten spielen wird. Oder? Was meint ihr?

0: So geht er, der neue Song von Sahide, Sweet 16. Und eine Sache, ne, die fehlt uns ja jetzt noch. Und die kommt aber natürlich jetzt auch noch. Wartet ihr schon drauf?
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0: Morgen gibt's ganz viel Sonne in Nordrhein-Westfalen. Gerade sieht's so aus, als wären morgen kaum Wolken unterwegs, außer vielleicht ein paar kleine in Ostwestfalen. Aber auch da gilt natürlich, unbedingt mit Sonnenschutz eincremen. Paderborn kommt morgen auf 25 Grad, Oberhausen schafft sogar 27 und Monschau, ach, bin ich ein bisschen neidisch, herrliche 23 Grad. So. Und Christian hat mir jetzt noch ganz viel zu essen dagelassen. Und was soll ich sagen? Ich meine, Essen ist zum Essen da, oder? Kurz vor 8 ist eigentlich schon relativ spät für so ein Abendessen. Aber ich würde sagen, ich esse noch ein bisschen. Mit euch wünsche ich noch einen schönen restlichen Abend. Und dann natürlich auch eine gute Nacht. Und dann sage ich bis ganz bald, macht's gut und tschüss, eure Nina.

0: Es ist 20 Uhr. 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
1: Die Nachrichten mit Peter Neuhaus. Guten Abend. In den USA geborene Kinder bekommen auch weiter automatisch die US-amerikanische Staatsbürgerschaft. Das hat das oberste Gericht des Landes entschieden. Präsident Trump wollte die Regel abschaffen. Das hätte schätzungsweise jährlich bis zu 250.000 Kinder betroffen, zum Beispiel von Asylbewerbern, Touristen oder ausländischen Geschäftsleuten. Anne Schneider, WDR Washington.
2: Der US-Präsident hatte am ersten Tag seiner zweiten Amtszeit ein Dekret erlassen, wonach Kinder, die in den Vereinigten Staaten geboren werden, nicht mehr automatisch die Staatsbürgerschaft erhalten sollten, wenn ihre Eltern weder US-Bürger noch dauerhafte Einwohner der USA sind. Die Entscheidung ist ein wichtiger Rückschlag für Trumps Einwanderungspolitik und fällt wenige Tage vor dem US-Unabhängigkeitstag, an dem das Land seine Gründungswerte feiert.
1: Zu den tödlichen Schüssen in einer Mutter-Kind-Einrichtung in Stade in Niedersachsen sind jetzt neue Details bekannt. Laut WDR, NDR und Süddeutscher Zeitung gab es den Verdacht, dass die Eltern ihr Neugeborenes geschüttelt hatten. Deswegen hatte das Jugendamt es in Obhut genommen. Gestern gab es dann ein Gespräch mit dem Vater, wie es weitergeht. Dabei soll er 6 Menschen erschossen haben. Die Staatsanwaltschaft hat mittlerweile Haftbefehl gegen ihn erlassen. Weil sie mindestens eine Minderjährige zur Prostitution gezwungen haben sollen, sind in NRW 3 Männer festgenommen worden. Polizei und Staatsanwaltschaft gehen insgesamt von 8 Tätern aus und werfen ihnen bandenmäßigen Menschenhandel vor. Ermittler haben in Wohnungen in Köln, Wesseling, Leverkusen und Solingen nach Beweisen gesucht. In der Innenstadt von Goch im Kreis Kleve soll heute Abend noch eine Weltkriegsbombe kontrolliert gesprengt werden. 1500 Anwohnerinnen und Anwohner müssen deswegen aus ihren Wohnungen raus. Auch Büros und Geschäfte werden gerade geräumt. Der DFB will erst nach der Rückkehr nach Deutschland entscheiden, welche Schlüsse der Verband aus dem frühen WM auszieht und wie es mit Bundestrainer Nagelsmann weitergeht. DFB-Präsident Neuendorf sagte in einem kurzen Videostatement, dass das Abschneiden nicht den Ansprüchen des Verbands entspricht.
3: Ich glaube, wir können nach so einem Turnier nicht einfach zur Tagesordnung übergehen. Wir müssen darüber sprechen, was die Gründe waren für dieses erneute frühe Ausscheiden bei einer Fußball-Weltmeisterschaft, das uns alle zutiefst bewegt.
1: Die Gründe für das Scheitern wolle der DFB in den kommenden Tagen in Ruhe besprechen. Bundestrainer Nagelsmann hatte nach der Niederlage gegen Paraguay erklärt, weitermachen zu wollen. Das war WDR aktuell. Das Wetter in Nordrhein-Westfalen. In der Nacht ziehen Schauer und Gewitter über Ostwestfalen ab. Dahinter lockern die Wolken auf. Abkühlung auf 16 bis 11 Grad. Morgen wechseln sich Sonne und kompakte Wolken ab. Oft trocken. Vor allem am Nachmittag bilden sich einzelne Schauer oder kurze Gewitter. In Lemgo 24, in Bocholt 25 und in Herne bis 26 Grad. Die Zeit, es ist 20.03 Uhr.
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4: Heute mit Jürgen Becker, Michael Mittermeier und Moritz Netenjakob. Diese drei Comedians, Kabarettisten, Satiriker können nicht nur Bühne. Sie sind ebenfalls Bestseller-Autoren. Und in diesem Auftrag waren sie auf der diesjährigen Lit Cologne, dem großen Literaturfest in Köln, unterwegs. Lit Comedy heißt eine Sparte des Festivals und da stellten Jürgen Becker, Michael Mittermeier und Moritz Netenjakob ihre aktuellen Bücher vor und erzählten dabei witzige Stories über ihr eigenes Leben und über das, was sie unterwegs erleben, als Stand-up, im gemeinsamen Gespräch und beim Vorlesen mit verteilten Rollen. Es moderiert Comedienne Susanne Petzold. Sie hören eine Aufzeichnung von der Lit Cologne von Anfang März aus dem Tanzbrunnen in Köln. Dabei jetzt viel Vergnügen.
5: Dankeschön. Vielen Dank. Dankeschön. Herzlich willkommen. Einen wunderschönen guten Abend. Und herzlich willkommen bei Lit Comedy. Und ich freue mich riesig, dass Sie da sind. Bitte begrüßen Sie ganz herzlich Jürgen Becker, Moritz Netenjakob und Michael Mittermeier.

0: So.
1: Tatsächlich eine Hammerrunde. Ich freue mich total, dass das geklappt hat heute Abend zur Lied Cologne, weil ihr habt ja auch alle prall gefüllte Tourpläne. Also super, dass ihr hier seid. Jürgen, lass uns beide, du sitzt hier direkt schön neben mir, lass uns direkt mal einsteigen. Du hast Anfang der 80er hier in Köln die legendäre Stunksitzung mitgegründet und da konnte man dich jahrelang als fantastischen Sitzungspräsidentin erleben. Und seitdem, seit den 80ern, also machst du Kabarett. Das heißt, du spielst Soloprogramme. Du hast nebenbei Bücher geschrieben. Du hast parallel 28 Jahre lang die Mitternachtsspitzen moderiert. Und du machst ja noch...
2: Hier zusammen.
1: Ja, ich habe nicht moderiert, aber ich war auch ein paar Jährchen dabei, das stimmt wohl. Du machst ja noch viele andere Sachen. Ne? Vieles davon auch ehrenamtlich. Jetzt gibt es von Karl Valentin den schönen Satz, Kunst ist schön, macht aber viel Arbeit. Wie hältst du es denn mit der Work-Life-Balance?
2: Naja, also ich finde, man lebt ja auch, wenn man arbeitet. Ne? Und jetzt haben wir ja einen sehr privilegierten Beruf, wo die Arbeit natürlich mit Freude und mit Spaß zusammenhängt. Die Leute lachen und die Leute freuen sich, dass man da ist. Und deswegen kann man gar nicht aufhören. Das ist einfach, wie haben wir eben drüber unterhalten in der Bühne. Es ist total schwer aufzuhören und ich möchte es auch nicht.
1: Ja, warum auch?
2: Solange die Leute kommen, würde ich gern weitermachen und ich freue mich, dass sie kommen. Danke.
1: Jetzt ist es ja als Kabarettist so, da guckt man ja mit der Lupe drauf, was läuft schief, wer ist verantwortlich und da haut man dann auch satirisch ordentlich drauf. Aber in der jetzigen Zeit kriegen ja unsere gewählten Politiker auch schon von den Demokratiefeinden regelmäßig auf die 12. Wie viel Spaß hast du daran, jetzt noch, sagen wir mal, Friedrich Merz über den Witze zu machen?
2: Ja, das kann man schon noch, aber ich finde auch, man muss die Politik auch verteidigen. Also wir können die Probleme nicht so schnell lösen in diesem Land, die jetzt da sind. Das muss man einfach sehen. Die Politik hat eine sehr schwierige Aufgabe und ich finde, wir Satiriker und wir Kabarettisten müssen uns eigentlich jetzt, anders als es früher war, jetzt von der Attitüde verabschieden, eigentlich gegen die Gesellschaft zu sein. Jetzt müssen wir sie verteidigen und das ist schwerer.
1: Vor allen Dingen humoristisch ist das natürlich eine größere Aufgabe.
2: Ist eine größere Aufgabe. Man kann trotzdem Witze über Friedrich Merz machen. Aber man muss trotzdem im Auge behalten, was die für ein Pensum haben und was die alles schaffen müssen, alles auf einmal. Und das finde ich, das kann man im Kabarettprogramm auch erwähnen. Mhm. Also, dass es einen grundsätzlichen Respekt davor gibt, dass es Leute gibt, die diese Aufgabe annehmen. Und man kann sie trotzdem achten, aber auch verarschen.
1: Ja, da kommt das wieder durch. Man merkt ja sowieso immer an in all deinen Auftritten und allem, was du tust, dass du echt ein Menschenfreund bist. Und dass du Spaß hast an Menschen und dass du eine positive Grundhaltung hast. Und wir sehen jetzt gleich vom Jürgen einen Ausschnitt. Unter anderem aus deinem Programm Die Ursache liegt in der Zukunft. Sehr schöner Titel. Du hast ja auch Philosophie studiert, ne?
2: Nein.
1: Sagt das nur das Internet über dich und das stimmt gar nicht?
2: Nee.
1: Ja gut, hat er gar nicht. Jetzt wissen wir das auch.
2: Sozialarbeit habe ich studiert.
1: Ja, das ist ja
2: so ähnlich.
1: Ja, genau. Ist das Gleiche, nur mit Menschen.
2: Ne? Ja.
1: So, also du beschäftigst dich jetzt gleich, aber sowieso auch mit dem Thema Zukunft. Und bei Zukunft, da schrecken ja viele heute direkt zusammen und kriegen Panik. Und du bist aber eben so in deiner gesamten Ausstrahlung, bist du ja ein sehr positiver Mensch. Guckst du zuversichtlich in die Zukunft?
2: Ja, weil ich finde, Pessimismus ist Zeitverschwendung. Das führt zu nichts, ne, wenn man pessimistisch ist. Deswegen muss man gucken, wo könnte das hinführen. Es kann ja auch immer, muss man sich immer wieder sagen, auch anders laufen, als man es gedacht hat. Wie sehen wir jetzt in Baden-Württemberg, hätte auch keiner gedacht. Ne? Guck mal, der Jam.
1: Der Jam. Ne? Ja. Knapp, aber es hat gereicht.
2: Jam-Session. Ne? Ja. Also man darf die Hoffnung nicht aufgeben und ich finde ja, hier gab es bei der Lit-Kolone Veranstaltung mit Florence Gaub, der Zukunftsforscherin, und die hat diesen Satz geprägt: Zukunft ist das Resultat unseres individuellen Handelns. Nicht? Und dann haben die Karnevalisten das aufgenommen. Nächstes Jahr ist das Motto im Kölner Karneval: Zukunft ist, was du draus mäß. Ne?
1: Die kölschen Zukunftsforscher, ist, ja, herrlich. Genau, ne? Ja.
2: Aber trotzdem ist es heute schwerer geworden, weil natürlich die Leute die schlechten Nachrichten satt sind. Ne? Und wenn man die auf der Bühne dann verwurstet, ist das eine etwas mühsamere Aufgabe als früher. Aber es geht.
1: Man merkt das auch, dass das Publikum dann einfach frustriert ist. Dass sie, wenn da immer nur draufgehauen wird, dass sie gar nicht mehr so viel Spaß daran haben.
2: Ja.
1: Früher. Ja. Lieber Jürgen, wir freuen uns jetzt sehr auf deinen Ausschnitt. Ja. Jürgen Becker, meine Damen und Herren.
2: Dankeschön. Ja, aber das ist ja mit dazu. Wir hätten auch gedacht, ne, dass dieses längst überwunden geglaubte Denken mal wieder zurückkommt, ne, dass man andere Länder überfällt, ne, sie zerstört, sie die Infrastruktur zerbombt, ne, sie massakriert, quält, um sich anschließend das Territorium einzuverleiben. Das ist jetzt zum Beispiel Putins Plan. Ne. Man stellt sich jetzt mal vor, das macht jetzt Schule und die Franzosen würden jetzt ins Saarland einmarschieren und sich das zurückholen. Ja gut, das ist ja ein schlechtes Beispiel. Ich sehe schon viel sagen, nee, das könnt ihr haben, das ist egal. Ne? Oder umgekehrt, die Bundeswehr ins Elsass. Ne? Also das wäre ja auch Quatsch. Ne? Guck mal, wenn wir da hin wollen, dann gehen wir da lecker essen und fahren am nächsten Tag wieder nach Hause. Wir wollen uns doch nicht hinterher auch noch drum kümmern. Ne? Das führt da alles in die falsche Richtung. Ne? Und ich habe auch mal gelesen, wo die Menschen auf der Welt eigentlich am glücklichsten sind, am zufriedensten. Nummer eins ist Finnland, dann kommt Norwegen, Dänemark, Schweden, Holland, Schweiz. Das sind alles kleine Länder. Da sind die Menschen glücklich und zufrieden. Es kann heute gar nicht mehr darum gehen, Land dazu zu gewinnen. Wir müssen Land loswerden. Bayern zum Beispiel. Okay. Aber, wer zahlt dann für euch? Okay, sorry. Aber, ne, ich muss das auch mal klar sagen, was haben uns diese CSU-Provinzler nicht alles für einen Kack aufgehalst, mit dem wir uns permanent beschäftigen mussten? Herdprämie, Ausländermaut, 3 unterirdische Verkehrsminister in Folge. Ne? Was wäre das für eine Wohltat, wenn Bayern nicht mehr zu Deutschland gehören würde? Da wäre auch die Bundesliga wieder schön. Ne? Aber das führt ja natürlich auch alles dazu, dass die Leute sich heute wieder mehr in die Vergangenheit orientieren. Ne? Also man merkt, dass die Leute haben mulmige Gefühle bei der Zukunft, sie orientieren sich zurück. Man merkt das an vielen Sachen, zum Beispiel alte Adidas-Turnschuhe aus den 70er Jahren. Ne? Sind wieder im Trend. Ne? Gut, die waren damals noch nicht rosa. Aber ne? Oder Fukuhila-Frisuren und Rotzbremsen aus den 80er Jahren. Ne? Wieder modern. Oder dieses seltsame Teil, wo man dachte, aus den 90ern. Das kommt nie mehr zurück. Ist wieder da. Friedrich Merz. Ne? Sowas geht. Also, ne? Alle orientieren sich rückwärts nach hinten und das, dabei genießen wir doch alle den Fortschritt, ne? Egal wo er herkommt. Heute haben wir alle zum Beispiel GPS-gesteuerte Navis im Handy. Ne? Ich kenne viele Leute, die bewegen sich nur noch mit Navi durch die Gegend, immer mit dem Blick auf den Bildschirm. Ich kenne Menschen, die fahren ungelogen zu Hause vom Wohnzimmer mit dem Auto aufs Klo, weil das Navi ihnen gesagt hat, das wäre die schnellste Route. Ne? Und klar, jetzt muss man auch mal sagen, so ein Navi ist ja auch praktisch. Ich meine, wie war das denn früher, wenn man in Urlaub gefahren ist? Von wegen, früher war alles besser. Ne? Das stimmt nicht. Ohne Navi, erinnern Sie sich, man hat irgendwie navigiert, wie Kolumbus, nach Sonnenstand, nach dem Moos auf den Baumrinden, ne? Nach Gefühl. Weite Reisen konnten eine Odyssee werden. Ne? Es konnte sein, dass man von Köln nach Kaiserslautern wollte, ne? Und hat sich so unglaublich verfahren, dass man bei isolierten Völkern in Papua-Neuguinea angekommen ist. Und es hat Tage gedauert, bis man den Unterschied bemerkt hat. Wissen Sie noch, man hat sich doch früher manchmal so verfahren, man musste in winzigen Orten irgendwo verloren mit der Pampa abends spät nach Leuten auf der Straße suchen, die man nach dem Weg fragen konnte. Immer in der Hoffnung, man findet einen, der halbwegs klug aussieht und weniger als 4 Beine hat. Wo man vielen schon am Gesicht gesehen hat. Scheiße, wenn der Typ wüsste, wie man hier rauskommt, dann wäre er sicher nicht mehr hier. Hm? Und dann kriegt man immer so Hinweise wie, aber ist dann Phase viermal rechts und dann fragen Sie doch mal. Ne? Oder man hatte Landkarten im Auto. Kennen die Jüngeren das überhaupt? Wissen Sie das noch? Landkarten. Wir hatten hier in Köln ein Geschäft, die hatten nur Landkarten. Gläumes, wisst ihr das noch? Oh, vom Urlaub ist man zu Gläumes gegangen, kam eine ganze Tüte voll Karte wieder zurück. Ne? Man brauchte immer wie bei der Rallye einen Beifahrer, der die Karte gelesen hat. Und der Beifahrer oder die Beifahrerin hat sich dann während der Fahrt versucht, hat das zu lesen. Und wenn die Karte ganz ausgefaltet war, da sah man zwar die Landschaft auf der Karte, aber nicht mehr durch die Windschutzscheibe. Ne? Manche Karten waren oft uralt, weil die ewig im Auto rumflogen. Ich bin mit Karten nach Italien gefahren. Die waren so alt, da waren nur zwei Straßen eingezeichnet. Die Via Cassia und die Via Appia. Oder man hatte diese Falk-Faltkarten. Kennen Sie die noch? Die waren patentgefaltet. Super Patent, ne? Bis zu dem Moment, wo man die einmal geöffnet hat. Ne? Da war nur ein riesiges, kaputtes Knäuel Papier. Ne? Tausendmal gefaltet. Und den Ort, den man suchte, lag immer in so einer abgewetzten Falte, wo man nichts mehr lesen konnte. Ich wette, viele Menschen sind für immer in Orten verloren gegangen, die auf den Karten nur noch abgewetzte Falten waren. Es sind ganze Gegenden draus entstanden. Die Pfalz. Früher war nicht alles besser. Ne? Da ist heute mit den Navis alles viel leichter. Aber dadurch ist man natürlich auch immer aufspürbar und nachvollziehbar. Ich will das eigentlich nicht, denn auch die Navis helfen nicht immer. Bekannte von mir zum Beispiel haben so ein Navi mit Sprachsteuerung. Die haben denen gesagt, sie wollten zu den Wagner-Festspielen nach Bayreuth. 63 Stunden später kamen die an. In Beirut. Man hat gesagt, dass die Digitalisierung unsere Kommunikation in der Zukunft total erleichtert. Aber stimmt das? Sehen Sie mal, unsere Urgroßeltern, ne, die wurden noch in der Zeit geboren, da gab es keine Autos, keine Flugzeuge, keine Handys, keine Computer. Die lebten ihren Abläufen noch ungefähr so wie die Römer. Ne? Heute ist noch gar nicht lange her. Heute kommuniziert man via Internet mit der ganzen Welt. Man hat Facebook-Freunde in Australien. Hätten meine Verwandten hier in Köln früher gesagt, Australien! Kenn ich nicht, das ist rechtsrheinisch. Und ich denke das heute noch. Wissen Sie, was in den 50er Jahren bei einer Umfrage die beliebteste Freizeitbeschäftigung der Deutschen war? Raten Sie mal. Nicht lesen. Nee, würde zu Litkolon passen, ich sag's Ihnen. Aus dem Fenster gucken. Wirklich wahr, Fenster. Man hat das Bild direkt vor Augen, so Kissen, ne? Schießer Feinripp Unterhemd, Zrett hoch und der Lure wird gut, ne? Fenster. Heute heißt das Windows. Ja, da musste man sich damals übrigens beim Essen noch unterhalten. Heute ist das ja anders. Haben Sie auch schon mal beobachtet, wie viele Paare zu zweit im Restaurant sitzen und ihre Handys gucken und Nachrichten schicken, wahrscheinlich sich gegenseitig. Und dann fotografieren die ihr Essen und schicken das nach Leuten in der ganzen Welt. Das ist eine andere Zeit. Ne? Wenn man früher seinen Freunden zeigen wollte, was man vor einer Stunde gegessen hat, da muss man den Finger in den Hals stecken. Heute geht das digital. Und das Wort digital kommt ja aus dem Lateinischen, digitus, Finger. Ne? Deswegen passt das. Ne? Und da kommen doch viele unserer Generation nicht mehr mit. Hör mal, man fühlt sich doch abgehängt von der Geschwindigkeit. Ich weiß zwar bis heute nicht, wer sein Essen auf Instagram postet. Ne? Aber ich weiß, dass mein Drucker kaputt ist, weil ich versucht habe, meiner Tochter in Berlin eine Scheibe Leberkäse zu faxen. Ob das die Zukunft ist, keine Ahnung. Aber ganz bestimmt trägt die Digitalisierung zur Verunsicherung bei. Wir wissen alle nicht mehr, wie die Welt in 10 Jahren aussieht, weil jetzt viele Sicherheiten in unserem Leben ins Wanken kommen. Alles ist möglich. Das nehmen wir mal als Beispiel die Politik. Seit Ende des Zweiten Weltkriegs war doch Politik, so wie wir sie erlebt haben in Deutschland, eine bombensichere Sache. Es regierte die SPD oder die CDU. Nicht zusammen, sondern entweder die einen oder die anderen. Ne? Politik war bis vor ein paar Jahren noch so wie die Lindenstraße. Kennen Sie die noch? Diese wunderbare Serie, die hier in Köln gedreht wird. Linden spielt aber in München, muss ich dazu sagen. Ne? Die Lindenstraße, das war so, da konnte man auch mal ein paar Jahre verpassen. Ne? Ist doch wahr. Aber da ist doch so wenig passiert, ne? Man kam da immer direkt wieder rein. Ne? Aber die kanzlerierten doch zum Teil ewig. Erst gab es Adenauer, 14 Jahre CDU-Inhalte. Ne? Dann Willy Brandt und Helmut Schmidt, 13 Jahre SPD-Inhalte. Helmut Kohl, 16 Jahre CDU-Inhalte. Angela Merkel, 16 Jahre SPD-Inhalte. In der CDU, ne? Ja, die Volksparteien gaben uns Sicherheit, dass Politik stabil bleibt. Und die ist weg. SPD und CDU waren so ein bisschen wie Karstadt und Kaufhof, ne? Die boten tausendfach alles unter einem Dach, ne? Aber heute denken immer mehr Leute, Demokratie ist, wenn die Politik das macht, was ich will. Die Politik kann aber nicht machen, was ich will. Sie muss auch im Auge haben, was andere wollen oder auch künftige Generationen wollen. Das Wesen der Demokratie ist nicht das Ich, sondern das Wir. Ja? Und deshalb lebt die Demokratie vom Kompromiss. Und das, ja. Und das wissen wir ja alle. Ein guter Kompromiss ist erst dann so richtig perfekt, wenn alle Seiten unzufrieden sind. Das Problem ist ja heute gar nicht, dass wir insgesamt jetzt schon in einer schlechten Welt leben. Das ist nicht so. Sondern, dass wir uns keine bessere mehr vorstellen können. Oder wollen. Ich wette, Deutschland ist das einzige Land auf der Welt, wo Weltverbesserer ein Schimpfwort ist. Genau wie gut, Mensch. Aber wie krank ist eine Gesellschaft, die jemand abfällig beurteilt, der die Welt verbessern will. Dabei gehört doch der Traum von einer anderen, besseren Welt zum Menschen. Utopien waren immer der Motor für Entwicklung. Das Schlaraffenland zum Beispiel. Ne? Das ist ja die Utopie einer Welt, in der man nicht arbeitet, sondern nur feiert, säuft und lacht. Bis man gemerkt hat, das ist keine Utopie. Das gibt es schon. Das ist Köln. Oder der Jungbrunnen, ne, der einen für immer jung hält. Ist auch eine Utopie der Menschheit, die viele zu verwirklichen so. Mit Botox und Schönheits-OPs. Ne, oder Rentner, die noch mit 80 in Sneakers und Capri-Hosen rumlaufen. Haben wir auch schon mal gesehen, 80-jährige Rentner in Capri-Hosen, wo die Hose auf der Insel Capri aussieht und das Gesicht hat der Gefängnisinsel Alcatraz. Oder manche Utopien sind gesellschaftlich, wie die berühmte Utopie der Sonnenstadt des Dominikaners Tommaso Campanella. Die Utopie einer Welt, wo alle Menschen gleich sind. So gleich, dass sogar nur kluge Menschen mit doofen Geschlechtsverkehr haben dürfen. Warum? Damit hinterher alle Kinder gleich intelligent sind. Das wird dann staatlich geregelt. Ne? Wenn da zum Beispiel eine Frau einen Hochschulabschluss macht, kommt bei der Examensfeier ein Beamter und sagt, herzlichen Glückwunsch, darf ich Ihnen mal Lothar Matthäus vorstellen? Und auch die Demokratie war mal eine Utopie, um die Welt friedlicher und gerechter zu machen. Aber viele Unzufrieden sind gerade dabei, diese Demokratie zu zerstören. Deswegen ist das Regieren heute alles andere als ein Spaziergang. Es ist alles sehr, sehr schwer für Friedrich Merz. Ne? Gut, Gott hat die Welt auch in 6 Tagen erschaffen, aber er hat es ja auch viel leichter. Der hat ja nicht Jens Spahn als Fraktionsvorsitzender. Danke. Wir rutschen.
1: Moritz, was habe ich dich eben herzlich lachen gesehen? Du bist wirklich ein Humormensch durch und durch.
0: Ja, und
1: ach ja, die Getränke, jetzt müssen noch die Getränke zugeordnet.
0: Das haben wir nicht gedacht bei,
1: das unserem, haben wir nicht bedacht,
0: bei unserer Rochade hier.
1: Ja, genau.
0: Ja. Nee, ich bin ja ein großer Fan von Jürgen.
1: Ja.
0: Seit Sitzungszeiten schon.
1: Ja, genau.
0: Herrlich.
1: Ja, Moritz, du bist ja selber auch sehr viel. Du bist Autor, du bist Kabarettist, du bist Comedian, du bist Drehbuchautor. Aber vor allen Dingen bist du eins, du bist im Moment extrem erfolgsverwöhnt. Das kann man, glaube ich, so sagen.
0: Ich kann nicht meckern, nein.
1: Ja, den Eindruck habe ich wirklich auch. Ich weiß nicht, wer von Ihnen hat Himmel und Kölle zum Beispiel gesehen? Wer hat das schon geguckt? Ja, das haben wir, also ein wundervolles Musical in der Volksbühne, was Moritz zusammen mit Dietmar Jacobs geschrieben hat, ein Riesenerfolg, seit Jahren immer volle Bude. Also ich habe es schon dreimal gesehen. Es ist auch wirklich ein Riesenspaß für Leute, die vielleicht nicht so große Musical-Fans sind und dennoch.
0: Ja, und Jürgen ist
1: und
0: auch
1: Jürgen da, spielt ne? gerade ja. mit, genau. Da
2: ich bin überhaupt kein Musical-Fan, aber ich finde, das muss man gesehen haben.
1: Das ist ja, es
2: ich bin da unheimlich gerne mit, manchmal so als Gastrolle. Ich finde das so ein tolles Ding und ich habe das wirklich ganz wunderbar liebevoll inszeniert und geschrieben. Und ich habe es jetzt gezwungenermaßen 10-mal gesehen, weil ich immer warten muss, bis ich dran bin. Und ich habe immer noch was Neues entdeckt. Also das ist großartig.
1: Das ist auch toller Autor. Unheimlich pointiert und witzig auch geschrieben. Sehr ungewöhnlich, wie ich finde, für ein Musical in dieser Dichte. Ganz toll. Aber du möchtest was sagen.
0: Nee.
1: Auch du hast...
0: Ich höre dir sehr gerne zu,
1: vor allem, wenn du solche Sachen sagst. Dann hast du nur eingeatmet und ich habe das missverstanden. Man muss ja auch mal atmen.
0: Ja, atmen ist
1: absolut, ja.
0: Ab und zu zumindest.
1: Nein, ich wollte ja noch auf ein anderes Riesenerfolgsthema, gerade aktuell im Moment zu sprechen kommen, Extrawurst. Ein Theaterstück, das du geschrieben hast, auch mit Dietmar Jacobs. Das ist eines der meistgespielten Theaterstücke Deutschlands. Und das ist jetzt gerade verfilmt worden in absoluter Starbesetzung, unter anderem Harpe Kerkeling und Christoph Maria Herbst. Und ist auch im Kino wieder ein Riesenerfolg. Du hast gerade die neuen Zahlen gehört.
0: Ja, wir haben die 1,8 Millionen gerissen tatsächlich.
1: Spektakulär. Spektakulär.
0: Wahnsinn, also.
1: Ja. Ja. Moritz und Dietmar haben auch das Drehbuch selber geschrieben dafür. Und jetzt stehen natürlich die Produzenten Schlange, ne, und sagen so mehr davon. Aber du sagst jetzt gar nicht, boah, geil, super, Kino, sondern du stehst vor allen Dingen auf Theater und dafür glühst du. Warum?
0: Ja, das habe ich von Tante Ilse eigentlich. Meine Tante Ilse war Schauspielerin und das Theaterblut hat mich gepackt in den 70er Jahre noch, da hat sie in Trier damals gespielt, im Hamlet war sie die Königin. Okay. Und ich durfte dann immer, ich habe glaube ich 10-mal die erste Stunde von Hamlet gesehen, weil dann hatte mein Onkel seinen Auftritt, hat mich danach mitgenommen und dann ging es noch 3 Stunden weiter, da haben wir dann schön zu Hause gespielt und dann bin ich immer zurückgekommen und habe dann meine Tante schon tot auf dem Balkon liegen gesehen, was mich auch damals sehr beeindruckt hat, vor allem die Wiederauferstehung hinterher. Und da irgendwie auch die Schauspieler dann hinter den Kulissen zu erleben, ne, wieder in Kostümen da in der Cafeteria ihren Kaffee schlürfen. Irgendwie hat mich da das Theater fasziniert und das hat mich bis heute nicht losgelassen.
1: Und ist auch der Schwerpunkt für dich, dass es jetzt nicht Richtung Kino viel, viel mehr für dich gehen muss, sondern das Theater auf jeden Fall...
0: Theater schreiben macht einfach viel mehr Spaß, weil da mischen sich einfach keine Menschen ein.
1: Ja.
0: Ein Film ist ja immer auch ein Kompromiss mit Produzenten und Regisseur und so. Und beim Theater gibst du einfach das Stück beim Verlag ab. Die sagen, okay, nehmen wir und dann passt das.
1: Und wir haben ja gerade gehört, Kompromiss ist immer dann, wenn alle Seiten unzufrieden sind, ne? Das ist ja durchaus schade.
0: Das ist in der Regel ja. So, ja.
1: Moritz,
2: ich fand den Film auch super im Kino, aber ich finde, das Theaterstück ist noch besser. Also wenn ihr das nochmal irgendwo sehen könnt, weil dann sind die Zuschauer der Tennisverein, und sie können abstimmen und in Bautzen zum Beispiel waren sie alle gegen die Türkengrill und im Westen sind sie immer dafür. Also man merkt auch die Unterschiede in Deutschland im Publikum. Es ist grandios überlegt. Also wirklich tolles Stück.
1: Moritz, aber du schreibst ja nicht nur für andere, du schreibst ja auch für dich selber. Und du bist mit eigenen Programmen auf Tour und tourst durch ganz Deutschland. Wie empfindest du denn die unterschiedlichen Mentalitäten in Deutschland bei deinen Auftritten?
0: Es ist teilweise schon sehr verschieden. Also in Köln ist halt diese rheinische Fröhlichkeit, das ist nicht überall so. Wobei ich gemerkt habe, es liegt fast noch mehr am Theater als an der Region. Ich bin zum Beispiel in Menden im Sauerland 2-mal aufgetreten. Einmal war es ein sehr spießiger Verein und die haben fast gar nicht gelacht. Und dann war so die alternative Szene von Menden und die Leute haben sich weggeschrien. Also im selben Ort kann man auch unterschiedliche Dinge erleben. Aber das Schlimmste war mein erster Auftritt im Schwabenland. Und da hat wirklich jedes Klischee zugetroffen. Die Leute saßen so ein bisschen verteilt im Raum an Tischen und ich rede und wirklich niemand hat gelacht. Nicht einer. Ich habe wirklich alles Mögliche, alle Witze erzählt, die ich kann. Nichts ist passiert. So, ich dachte, okay, sind die gehörlos und haben irgendwie auf einen Pantomimen gewartet? Was ist hier? So nach 12, 13 Minuten an einem Tisch so ein und alle anderen Tische.
1: Nein.
0: Ist exakt so passiert. Ich dachte, okay, ist hier offensichtlich ein anderer Kulturkreis. Hab weitergespielt bis zur Pause, hat wirklich niemand mehr gelacht. So in der Pause klopft es an meine Garderobentür. Ich mache auf, die Veranstalterin. Ich dachte, okay, jetzt sagt sie mir, Herr Nieten-Jakob, sind alle nach Hause gegangen, wir können aufhören. Was hat sie gesagt? Herr Nieten-Jakob, es war so lustig. Ich musste richtig an mich halten. Sonst wäre das noch aus mir rausgeplatscht. Das war mein Auftritt im Schwaben, ja.
1: Hör mal, in deinen ganzen Texten beschäftigst du dich ja viel damit, mit der Reibung, wenn Kulturen aufeinandertreffen, unterschiedliche Kulturen. Und da schickst du deine Protagonisten immer in sehr, sehr, sehr lustige Situationen. Aber die sind vor allen Dingen deswegen so lustig, weil sie auch so irre peinlich sind. Ist das jetzt alles nur deiner Fantasie entsprungen oder kennst du das selber, in peinlichen Situationen zu sein?
0: Ja, ich glaube, das kennt jeder. Eine peinliche Situation sind natürlich ein guter Nährboden für Humor. Und bei mir ist das immer so, wenn es peinlich wird, verstecke ich mich eigentlich immer hinter fremden Stimmen. Das war schon in meiner Jugend so. Also ich habe dann immer auf dem Schulhof zum Beispiel, dachte ich immer, dass man Mädchen imponieren kann, wenn man Otto Walkes imitiert. Immer so, ja!
1: Dann warst du so ein richtiger Womanizer wahrscheinlich,
0: ja,
1: ne?
0: Die Mädels haben natürlich mit den Jungs rumgeknutscht, die eben nicht Otto Walkes imitiert haben. Aber ich... Oder mit der Stimme von Gerd Hubenbauer habe ich mir, es wirklich war in meiner Pubertät, mehrere Flirts versaut mit Fußballreporter Gerd Hubenbauer. Ne? Hatte ich so ein Rendezvous, sie kommt rein und ich so, oh, ein fantastisches Outfit, die Dame, sensationell, wirklich, Hut ab. Und da macht sie auf dem Absatz kehrt, das kann doch einfach nicht wahr sein. Ne? Ja. Aber es,
1: bis aber heute, du hast ja dann doch heute, noch eine abgekriegt.
0: Ja, dann habe ich, ja, ich bin tatsächlich mit einer Türkin verheiratet. Schön. Wahrscheinlich hat sie mich einfach missverstanden oder sie kannte die Stimmen nicht, ich weiß es nicht, was mir da geholfen hat.
1: Moritz, wir hören jetzt einen Ausschnitt aus deinem Programm und aus deinem Buch Der beste Papa der Welt. Und dazu möchte ich noch sagen, dass Christoph Maria Herbst dazu gesagt hat, sollte ich je einen Roman schreiben wollen, dann diesen. Viel Spaß mit Moritz Nieten-Jakob.
0: Ja, ich habe es ja gerade schon gesagt, ich bin mit einer Türkin verheiratet und aus unserer Ehe sind zwar keine Kinder hervorgegangen, dafür aber jetzt schon 4 Romane. Also, Macho Man, der Boss, Milchschaumschläger und aktuell halt Der beste Papa der Welt. Und da stellt sich vielleicht die Frage, kann man denn überhaupt ein Buch über einen Vater schreiben, wenn man selbst keiner ist? Wahrscheinlich wird J.K. Rowling auch immer gefragt, ne, wie konnten Sie den Harry Potter schreiben? Sie können ja gar nicht zaubern. Die Frage wird mir tatsächlich dann häufig gestellt, ja, kann man denn Papa schreiben? Und dann muss ich immer an eine Folge des Literarischen Quartetts denken. Da hatte ein Autor ein Buch über die DDR geschrieben, ohne selbst dort gelebt zu haben. Und das warf Helmut Karasek dem Autor dann erbittert vor. Und Marcel Reich-Ranicki erwiderte Folgendes. Herr Karasek, ich muss mich doch nicht erst in die Pfanne legen, um zu beschreiben, wie ein Schnitzel gebraten wird. Ja, auf jeden Fall habe ich mir und meiner Frau den Kinderwunsch jetzt einfach in der Literatur erfüllt. Ist auch praktischer, kann man viel besser durchschlafen. Ich lese zuerst eine Rückblende zur Geburt. Lara kam 3 Wochen zu früh. Ich saß auf der Bühne des kleinen Landcafés in einem Eifeldorf mit gut 400 Einwohnern. Ich las seit einer knappen Stunde aus meinem Roman vor, der mein Scheitern als Gastronom satirisch aufbereitet. Der Raum war so eng, dass ich beim Nachjustieren des Mikrofons fast einem Mann sein Kölschglas in den Schoß befördert hätte. Die Stimmung war ausgezeichnet. Das Publikum amüsierte sich gerade über die ernsthafte Überzeugung der türkischen Kellnerin, dass es ein Gericht namens Lammgeröll mit Möse gibt, als ich die Vibration meines Handys spürte. Ich hatte es für alle Kontakte gesperrt, bis auf Eileen. Ich wusste sofort, was ihr Anruf bedeutete. Ich holte das Handy aus der Hosentasche und sagte ins Mikro, tut mir leid, es ist meine Frau, da muss ich rangehen. Zu meiner Überraschung lachte das Publikum. Offenbar dachten die Leute, das gehöre zur Show. Ich nahm den Anruf an und hörte Eileens Stimme. Daniel, es geht los. Unsere Tochter kommt zur Welt. Ich sprach instinktiv Türkisch, denn ich wollte diesen intimen Moment nicht mit dem Publikum teilen. Dann bekam ich Gänsehaut am ganzen Körper und musste mich erst einmal sammeln. Nach einer Weile wurde mir bewusst, dass mich gerade 50 Augenpaare fragend anstarrten. Wo bleibt die Pointe? Tut mir leid, aber ich muss jetzt weg. Großer Lacher. Doch ehrlich, ich werde Vater. Großer Lacher. Wie oft in komplizierten Situationen, wie eben schon erwähnt, versteckte ich mich dann hinter der Stimme von Udo Lindenberg.
3: Ja, also panikmäßigen Dank für euer hammergeiles Verständnis, aber die Nachtigall fliegt jetzt nach Köln, wo ihr Küken dann El Schnello technisch aus dem Ei schlüpft. Also trinkt alle mal lecker die Kirchen auf eine locker flockige Entbindung. Ciao!
0: Erneut großer Lacher plus Szenenapplaus, haben Sie gerade sehr gut dargestellt. Ich winkte in die Runde und verließ mit Udo Lindenberg-Bewegungen den Raum. Als ich ins Auto stieg, das direkt vor dem Café parkte, hörte ich erneut Lachen und Gejohle im Publikum. Ich winkte ins Café, setzte den Blinker und rauschte davon. Später erzählte mir der Veranstalter, dass die Leute noch einige Minuten brauchten, bis ihnen klar wurde, dass ich nicht zurückkommen würde. Ich gab Vollgas und hatte nur einen Gedanken. Ich will jetzt bei Eileen sein. Es war schon dunkel und ich raste durch die menschenleere Eifel. Wiesen, Bäume, Hügel, Kühe, Bauernhöfe, eine Ritterburg. Pff, das war ein Blitzer. Scheiße, 130, erlaubt sind 70. Uff, SMS von meiner Mutter. Wehen kommen schneller, fahr trotzdem vorsichtig und pass auf Rehe auf. Ironisch, jetzt hätte ich beim Lesen der SMS fast ein Wildschwein überfahren. Noch 77 Kilometer bis zum St. Elisabeth-Krankenhaus. Warum habe ich diesen Auftritt nur angenommen? Der war für meine Karriere ungefähr so wichtig wie die Teilnahmebescheinigung am Bodenturnen in der 6. Klasse. Ach, endlich die Autobahn. Ich gebe Gas. 180. Scheiße, die Tankanzeige leuchtet auf. Okay, keine Panik. Tempodrosseln auf 150 bis zur Raststätte Ville müsste es reichen. Ganz ruhig bleiben. Wo bleibt diese verfickte Raststätte? SMS von meiner Mutter. Eile im Kreissaal. Muttermund leicht geöffnet. Alles gut. Alles gut? Ich verpasse die Geburt meiner Tochter und du schreibst alles gut? Schweißausbrüche. Ich fahre wieder 180. Panik. Ahaha. Rasthof Ville. 5 Kilometer. Ha. 1000 Meter. 500 Meter. 300 Meter. Okay. Jetzt bremsen. Sonst fliegst du aus der Kurve. Aber bremsen bedeutet später bei Eileen sein. Aber du musst vorbei. Ah. Was habe ich nur getan? Irgendwann wird meine Tochter sprechen lernen und mich fragen, Papa, wo warst du bei meiner Geburt? Und ich werde antworten, auf dem Standstreifen der A1 in der Höhe von Hürth-Gleuel. Scheiße. Aha, Köln-Junkersdorf. Aha, Blinker setzen auf 90, bremsen. Wow, rote Ampel, egal, kommt keine. Pff, noch ein Blitzer, scheiße. Tankstelle, egal, ist noch nicht mehr weit. Nein, mitten im Stadtwald. Egal, ich laufe, kann nicht mehr weit sein. Verdammt, ich ist doch weit. Ich gucke mal auf Google Maps. Ah, scheiße, Handy im Auto vergessen. Egal, weiter. Ach, das Krankenhaus, endlich. Ich stand keuchend vor dem Infoschalter des St. Elisabeth Krankenhauses und versuchte nach dem Kreissaal zu fragen, was sich in etwa so anhörte. Die Frau am Infoschalter, Ende 50, rundlich mit rot gefärbten Haaren, griff sofort zum Telefon und zeigte gestisch an, ich solle mich beruhigen.
4: Guten Abend, Breuer hier. Ich habe gerade einen Asthmaanfall. Nein, nicht ich. Es handelt sich um einen Mann. Alles klar. Entschuldigung, schaffen Sie das noch bis zur Notaufnahme? Da kann gerade keiner herkommen. Personalmangel. Nein, nein, ich will in den Kreissaal. Mit einem Asthmaanfall. Nee, ist klar.
5: Nein, ich bin nur dran, weil ich werde Vater.
4: Oh, das ist ja herrlich. Oh, das freut mich. Aber herzlichen Glückwunsch. Also, als mein Sohn geboren wurde, das war ein Erlebnis. Also, sowas hier wird nur einmal im Leben. Der war so süß damals. Ne? Ganz ehrlich. Also, inzwischen hat er Übergewicht. Ne? Was willst du machen? Nicht jeder wird ein Brad Pitt. Ne? Ach, pass auf, ich zeige schon mal ein Foto, wie der Jens mit 8 als Flamingo verkleidet war. Das war herrlich. Ich habe jetzt 2000 Bilder auf dem Smartphone. Da muss ich mal eins aussortieren. Man kommt ja zu nichts wirklich.
0: Ich war inzwischen zum Etagenplan gelaufen, weil ich vermutete, dass Frau Breuer mir den Weg zum Kreissaal frühestens in einer halben Stunde mitteilen würde.
4: Ah, das hier ist unsere Fahrt nach Paris. Also, das würde ich nicht empfehlen. Ne? Kriegst du in der ganzen Stadt kein Kölsch. Ne? Gut, von der Bausubstanz her, da merkt man schon, die haben sich Mühe gegeben, so Eiffelturm, Louvre und so weiter, hallo, aber kein Kölsch, das geht leider ja nicht. Ah, hier ist der Jens am Rosenmontag als Lady Ja-Ja, ne? Also Ja-Ja, ne? Mit Je, wie Raffe. Den Rest ihrer Ausführungen bekam ich nicht mehr mit, weil mich der Aufzug zur Geburtsstation beförderte. Im Kreissaal lag Eileen schweißnass im Bett, fix und fertig, aber dennoch strahlte sie mich an.
5: Daniel.
4: Mir schossen die Tränen in die Augen. Ich ging zu ihr und küsste sie. Es tut mir so leid, ich wollte doch dabei sein. Wo ist unsere... Eileen zog die Decke nach unten und enthüllte so ihren Bauch, der immer noch genauso dick war wie bei meinem Aufbruch in die Eifel. Eileen nahm meine Hand und drückte sie fest. Unsere Hebamme, die neben dem Bett stand und gerade Eileens Puls nahm, lächelte mich an. Ich glaube, ihr Baby hat auf sie gewartet.
0: Kleiner Nachtrag, Daniel wird in diesem Kapitel zweimal geblitzt. Das hat später für 4 Punkte in Flensburg knapp 800 Euro Bußgeld und 2 Monate Führerscheinentzug gesorgt. Von Eileens Bruder Cem wie folgt kommentiert: Herzlichen Glückwunsch, Daniel, jetzt bist du offiziell ein Türke. Ja. Ja, meine türkische Familie inspiriert mich, ne, auch sprachlich. Meine Frau zum Beispiel erfindet manchmal tolle Worte. Neulich hat sie zum Beispiel gesagt, Rauchphasentapete. Hat was Literarisches, dann könnte von Heinrich Böll sein, oder? Eins hat er gesagt, müsste man eigentlich sofort in den Duden aufnehmen, Strebergarten. Und manchmal hat sie auch tolle Redewendungen, neulich hat sie zu mir gesagt, Moritz, das hängen wir jetzt aber nicht an die große Posaune. Oder gestern waren wir im Restaurant, da sagte sie hinterher, tja, innen Heu, außen Hu. Was auch immer sie damit gemeint hat. Dann ganz toll auch meine Schwägerin Zelda, die hat mal eine Anzeige aufgegeben, Trampolin zu verkaufen, häufig benutzt, aber noch gut zu gebrauchen. Und bekam dann, ja, ihr wisst, was gemeint ist, bekam dann Zuschriften davon. Und zwar obszöne Zuschriften. Dann hat sie mir gezeigt, Moritz, was ist denn hier los? Ich habe das gelesen. Sie hatte nicht geschrieben, Trampolin zu verkaufen, sondern Traumpolin zu verkaufen. Häufig benutzt, noch gut zu brauchen. Ja, aber ich schweife ab. Zurück zu der beste Papa der Welt. Auch da kam die Hauptinspiration aus meiner Familie. Als meine Patentochter zum Beispiel 1 Jahr alt war, da habe ich sie im Kinderwagen durch die Stadt geschoben. Und da bin absichtlich über jedes Hindernis gestolpert und immer mit so einem Haller vor den Nesken. Und sie hat jedes Mal exakt gleich gelacht. Denselben Gag habe ich 30 Mal gemacht. Sie hat jedes Mal 30 Mal exakt gleich gelacht. Das ist das Tolle bei Kleinkindern. Man braucht eigentlich nur einen Gag. Fast schade, dass Sie keine Kleinkinder sind. Würde ich jetzt einfach 20 Minuten lang sagen, ich muss mich doch nicht erst in die Pfanne legen, um zu beschreiben, wie ein Schnitzel gebraten wird. Ich muff mich doch nicht, der hat den... Okay, nächstes Mal mache ich es mir einfacher. Aber jetzt habe ich ja noch was. Okay, die nächste Szene ist auch aus Der beste Papa der Welt. Die ist von der Realität inspiriert. Mit meiner Oma Toni, meiner Tante Helly und meinem Vater Egon hatte ich 3 Demenzpatienten in meiner allerengsten Umgebung. Und das Tolle war, das Glück im Unglück, dass sie sich ihrer Demenz jeweils nicht bewusst waren. Und das führte dann manchmal zu komischen Momenten. Da kam ich zum Beispiel mit meiner Oma mal in einen Café rein, da hing so ein riesen Spiegel. Wir gehen auf diesen Spiegel zu, sie winkt sich selbst zu und sagt, ach, guck mal, unsere Verwandten sind schon da. Oder meine Tante Helly habe ich ja im Heim besucht. Da komme ich in ihr Zimmer, sie sagt, ja, also für ein 3-Sterne-Hotel ist das hier unter aller Sau. Morgen gehe ich zum Direktor. Und als ich meinem Vater Egon zum 90. Geburtstag gratuliert habe, ich gesagt, Egon, du wirst heute 90. Und er, Donnerwetter. Ja, im Roman ist Daniels Oma Bertha im Altenheim und in der folgenden Szene stattet Daniel ihr zusammen mit der inzwischen 6-jährigen Lara einen Besuch ab. Wir sitzen im Innenhof des Clara-Elisen-Stifts und essen Kuchen. Oma Bertha schaut sich nachdenklich um. Also, wenn ich die Leute hier so sehe, das ist ja schon mal ein richtiger Vorgeschmack aufs Heim. Lara schiebt sich ein Stück Torte in den Mund.
5: Aber es ist doch ein Heim.
0: Nein, Lieselotte, das ist das Café Reichert am Dom. Guck mal, da drüben sind die beiden Türme. Oma Bertha schaut sich verwirrt im Innenhof um. Ihr Blick bleibt an der großen Kastanie hängen. Das kann ja wohl nicht wahr sein. Da pflanzen die einen Baum direkt vor den Dom. Da kennt man ja seine eigene Stadt nicht mehr wieder. Ein Pfleger kommt vorbei und stellt Oma Bertha ein Döschen mit Pillen hin. Hier, Bertha, Ihre Medizin. Oma Bertha wartet, bis der Pfleger verschwunden ist. So eine Frechheit, will ja auf offener Straße Drogen verkaufen. In diesem Moment schiebt ein Heimbewohner mit kleinen Tippelschritten seinen Rollator an unserem Tisch vorbei. Als er Oma Bertha sieht, bleibt er stehen.
6: Essen Sie auch gleich?
0: Ja.
6: Welche Station?
0: Das Essen ist um 6.
6: Ich bin auf Station 5.
0: Oma Bertha schaut zur Uhr. Nein, es ist 6:30.
6: Nein, Station 5. Sind Sie auch da?
0: Es ist 6:30.
6: Ich meine Station 5.
0: Oma Bertha schaut mich irritiert an. Irgendwas läuft hier schief, aber ich weiß nicht was. Ich versuche zu helfen. Nein, der Mann möchte wissen, auf welcher Station du bist. Ja, das würde ich auch gerne wissen. Du bist auf Station 3. Ach so, haben Sie gehört? Ich bin auf Station 2. Nein, 3. Ach so, 3.
6: Es gibt Brei. Aber wir hatten doch gestern erst Brei.
0: Stimmt gar nicht. Gestern hatten wir Apfelkuchen. Ah nee, jetzt habe ich Apfelkuchen. Verdammt, was hatte ich denn gestern?
6: Brei.
0: Nein, es ist 6:30. Der Rollatormann schaut Oma Bertha noch einen Moment irritiert an. Dann geht er kopfschüttelnd weiter. Oma Bertha sieht ihm ebenso kopfschüttelnd hinterher. Also so einen hätten sie früher sofort entlassen, aber heute kann man ja froh sein, wenn man überhaupt noch bedient wird. So viel zu der beste Papa der Welt. Kommen wir jetzt zu meinem Lieblingsthema, die Stadt Köln. Ich glaube, das Thema teilen wir. Kommen wir beide aus der Stadt. Wir sind eigentlich beide in der Stunksitzung groß geworden. Ich ein paar Jahre später. Auf jeden Fall typisch für uns Kölner ist für mich ja der permanente Wunsch, als Weltstadt wahrgenommen zu werden, bei gleichzeitiger totaler Weigerung, irgendetwas dafür zu tun. Zu diesem Thema habe ich im Jahr 2000 mal zusammen mit meinem lieben Kollegen Peter Gitzinger einen Text für die Stunksitzung geschrieben. Da warst du aber schon weg, weil sich die Stadt Köln auch damals schon für die Austragung der Olympischen Spiele beworben hat. Und da zeigt sich wieder, man muss Texte nur lang genug aufheben, dann werden sie wieder aktuell. Oder vielleicht ist ja auch inzwischen alles besser geworden, urteilen Sie selbst. Im Jahr 2000 jedenfalls tritt der damalige Oberbürgermeister Harry Blum vor die Mikrofone der Weltpresse. Liebe Kölnerinnen und Kölner, liebe in Köln lebende Ausländer und Düsseldorfer, sehr verehrtes internationales Olympisches Komitee, ich habe mit meinen Freunden der Kölner Wirtschaft einen Plan ausgearbeitet, der zeigen wird, die Stadt Köln ist den Olympischen Sommerspielen gewachsen. Punkt 1, der Verkehr. Rechnen mit etwa 50 Millionen Besuchern. Deshalb wird die KVB im Falle einer Sommerolympiade die Taktzeiten der Linien 2 und 12 erhöhen. Die Züge zum Neumarkt fahren dann statt alle 30 Minuten, alle 25 Minuten. Zusätzlich richtet der Automobilhersteller Ford für die internationale Prominenz einen Shuttle-Service vom Flughafen ein mit folgenden Fahrzeugen. Ein Jahreswagen Typ Ford K und ein Ford Escort Baujahr 89. Die teilnehmenden Sportler aus allen Nationen werden gebeten, den Park-and-Ride-Platz in Hürth-Efferen anzufahren. Da sich beim Test gezeigt hat, dass Stabhochsprungstäbe nicht in die Züge der Linie 18 passen, dürfen Stabhochspringer ausnahmsweise in der Innenstadt parken. Sie können ihre Fahrzeuge auf entsprechend gekennzeichneten Flächen abstellen, jedenfalls zwischen 9 und 18 Uhr.
7: wenn Sie 3 Monate zuvor den gelben Stabhochspringer-Sonderparkausweis beantragen. Punkt 2, die Eröffnungsfeier. Wir haben beschlossen, die Eröffnungszeremonie im Südstadion auszurichten, denn im Rheinenergiestadion spielt am betreffenden Tag Mario Barth. Die Höhner waren für den Tag leider schon im Satori-Saal gebucht. Dafür sorgen die Paweier für Stimmung. Und Henning Krautmacher hat sich zu einem Duett mit Robbie Williams bereit erklärt. Falls jemand Kontakt zu Robbie Williams hat, bitte beim Henning melden. Damit die Eröffnungsfeier als Event von Weltniveau in die Geschichtsbücher eingeht, stehen uns 50 bunte Luftballons zur Verfügung, gestiftet von der Firma Balloni, und außerdem 3 Eimer Konfetti. Im Anschluss an die Zeremonie lädt der Präsident von Fortuna Köln die Weltpresse und das IOC in das Vereinslokal Bacchus ein. Der Wirt hat sich für die Olympiade etwas Besonderes ausgedacht. Jeder Goldmedaillengewinner erhält zwischen 22 und 23 Uhr ein Glas Kölsch zum halben Preis. Punkt 3, das olympische Feuer. Um das olympische Feuer vor Witterungseinflüssen zu schützen, wird es im Verlauf der Olympiade in der Vorjebirgstraße im Kamin der Familie Hans Breuer untergebracht. Wer mit den Breuers telefonisch einen Termin vereinbart, kann es sich an Werktagen zwischen 18 und 22 Uhr persönlich ansehen. Punkt 4, die Sportstätten. Die Spiele des olympischen Fußballturniers finden auf den Pollerwiesen statt. Für die Leichtathletik sind die Hartplätze von Türkspor Kalk, FC Gebäudereiniger und Alemannia Worringen vorgesehen. Gerudert wird am Decksteiner Weiher, es sei denn, dort brüten gerade die Enten. Für den Fall, da gucken wir dann mal. Und schließlich Punkt 5, die Sicherheit. Hier plant es eine Vollsperrung der Luxemburger Straße, um eventuelle Anschläge aus dem Erftkreis schon im Vorfeld zu unterbinden. Trotzdem werden bei jeder Veranstaltung auch Polizisten anwesend sein. Und außerdem kann ja auch ein bisschen jeder auf seinen Nebenmann aufpassen. Zum guten Schluss darf ich noch darauf aufmerksam machen, dass 2 prominente Kölner Sportler die Bewerbung unterstützen. Harald Konopka und Günther Hutwelker. 2 wohlklingende Namen, die, ich meine ja mal Fußball gespielt. Dankeschön.
1: Moritz Reck-Jakob. So, wir 4 hatten uns gedacht, in der Konstellation kommen wir so schnell nicht mehr zusammen. Da wäre es doch schön, wir machen einfach mal was gemeinsam. Und da war der Moritz so freundlich für uns heute aus der Extrawurst eine Szene so umzuschreiben, dass man die zu viert lesen kann. Und genau das, sobald ich meine Brille, ich bin ja top vorbereitet, nur ein bisschen zu spät halt, hoppla, sobald ich meine Brille habe, werden wir genau das jetzt tun. Und dann würde ich sagen, Heribert ist der Jürgen, ja, alles klar. Dann Moritz ist Matthias und dann haben wir noch, ja, würdest du, Michael, den türkischen Kollegen spielen, den Erol?
8: Ja.
1: Gut.
8: Passt, oder?
1: Ja.
8: Südländer mit rollendem R.
1: Passt. Hervorragend.
8: Außerdem Bayern und Türken haben eins gemeinsam, wir hätten gern Wien gehabt. Aber gut.
1: Okay.
8: Warum auch immer jetzt Applaus ist, was ist so?
1: Okay. Es gibt so viele Ähnlichkeiten. Sehr schön. So, wir befinden

0: extra Grill anschaffen. Ich habe da kein Problem mit, ehrlich.
1: Ja, aber der neue Grill, der hat doch zwei Stufen. Wir können ja auch das Schweinefleisch nur auf der einen Stufe grillen und auf der anderen dann die Würste für die Leute, die kein Schwein essen.
2: Nee, sorry, aber das ist doch jetzt wirklich Quatsch.
3: Wieso Quatsch?
2: Da wir schaffen auch mit dem XQ3010 extra einen neuen Grill mit zwei Ebenen an, um einen größeren Wurstausstoß zu haben. Und am Ende knubbeln sich die normalen Würste wieder auf einer Ebene wie früher und auf der zweiten sonnen sich dann drei einsame Knoblauchwürste.
1: Ja, okay. Aber es wird doch auf deinem Grillraumschiff da zumindest eine kleine Ecke geben, die frei bleiben kann für die Wurst vom E-Roll.
0: Was?
3: Die Wurst vom E-Roll. Wie das klingt.
2: Leute, wie soll denn das gehen? Soll ich dann vier Rippen auf dem Rost weiß anmalen und draufschreiben, reserviert für Türkenwurst?
1: Bitte? Türkenwurst? Also das Wort ist ja wohl beleidigend für den E-Roll.
2: Der E-Roll ist doch gar nicht beleidigt.
1: Das weißt du doch gar nicht.
2: Aber du weißt, ob er beleidigt ist.
1: Nein, aber wenn ich E-Roll wäre, dann wäre ich beleidigt.
2: Aber du bist nicht mal E-Roll, du bist nicht mal Türkin.
3: E-Roll, bist du beleidigt?
0: Nein, ich bin nicht beleidigt.
3: Siehste, bitte, Melanie.
1: Ja, aber Türkenwurst, Entschuldigung, vielleicht bin ich ja bei der Verwendung von deutscher Sprache einfach sensibel.
0: Ich kann übrigens auch Deutsch. Und ich bin nicht beleidigt.
1: Errol, natürlich kannst du Deutsch. Entschuldige, Errol, ich wollte dich nicht beleidigen.
0: Ich bin nicht beleidigt.
3: Dann ist doch jetzt alles gut. Keiner ist beleidigt. Der Errol ist ein Vereinsmitglied wie alle. Der wird ja ganz normal behandelt, als wäre er wie du und ich. Da machen wir ja kein Thema draus. Ne?
2: Also für mich ist der Errol eigentlich gar kein Türke.
0: Soll das ein Kompliment sein jetzt?
2: Naja, du weißt schon, wie ich das meine.
0: Nein, wie meinst du das?
2: Naja, du verhältst dich halt nicht so türkisch.
0: Aha, und wie verhält man sich türkisch?
2: Wenn man zum Beispiel Schweinewürste verbieten will.
0: Kein Türke will in Deutschland Schweinewürste verbieten.
1: Jetzt hört doch mal, ich meine einfach nur, wir schaffen einen neuen Grill an, den der Errol mitbezahlt, obwohl der davon gar nichts essen kann.
3: Ja, nu jo, ich bezahle die alkoholfreien Getränke ja auch mit. Also, pass auf, ich habe eine Lösung. Ich habe zu Hause noch einen kleinen Elektrogrill, ne? Das war ein Werbegeschenk. Der steht am Dachboden und verstaubt da. Nagelneu. Den hat kein Schwein benutzt. Wirklich, ne? Ein tolles Teil so für 3-4 Würstchen. Den stellen wir einfach für Errol auf seine Familie auf einen kleinen Stuhl und dann ist dann sein Grill.
0: Nein, bitte nicht. Ich sag mal, dein kleiner Elektrogrill vom Dachboden für die Türken auf einem Stuhl neben dem XQ3010?
3: Man kann den auch auf den Tisch stellen.
0: Das ist, sei mir nicht böse, aber das ist irgendwie, das ist ja wie Almosen. So wie es ist okay. Und zur Not bringe ich einfach meinen Grill von daheim mit.
2: Welchen hast du denn?
0: Den XQ3020.
2: Den XQ3020, ist das der mit den vier Ebenen?
0: Ja, freilich.
2: Mit dem kann man auch räuchern und Dampf garen.
0: Das kann sein, ich grill nur drauf.
2: Nee, das geht gar nicht.
3: Wieso?
2: Ja, wie wirkt denn das, so ein Monster neben unserem Grill? Das ist ja nach außen, als hätten die Türken den Club übernommen.
0: Wir können ja noch einen Grill mit 6 Ebenen und Atomkraftbetrieben für die Bio-Deutschen kaufen, damit der Abstand wiederhergestellt wird.
2: Also Entschuldigung, es ist einfach Blödsinn, in einem Tennisclub einen muslimischen Grill aufzustellen. Ja, wir stellen in eurer Moschee ja auch keine Ballmaschine auf.
0: Was ist denn das für ein dämlicher Vergleich?
1: Ja, ehrlich, und Tennis ist ja auch keine Religion.
2: Ja, vielleicht für mich schon. Ja, vielleicht bete ich ja jeden Abend in die Richtung, wo Boris Becker wohnt.
3: Zur Besen, komm auf.
2: Wir grillen hier, seit es den Club gibt. Schweinewurst auf einem Grill, das sind unsere Regeln. Warum soll das jetzt ein Problem sein?
1: Ja, weil man eine Regel nach 40 Jahren auch mal ändern kann.
2: Nein, die Mehrheit in Deutschland ist Schwein. Die Mehrheit im Club sind Schweine. Deutsche. Also kann die Mehrheit doch auch bestimmen, welche Mehrheitsbratwurst auf welchem Grill liegt. Das ist Demokratie.
3: So, mir reicht's jetzt. Ne? Wir kaufen einen zweiten Grill. Punkt aus. Streusand drauf.
1: Entschuldige, warst du nicht eben gegen den zweiten?

0: Grill?
1: Ja, jetzt bin ich eben dafür.
2: Du wechselst einfach so die Haltung?
1: Wir haben eine Krise. Da kann man sich keine Haltung erlauben. Ja.
0: Moritz, danke dir.
2: Ich glaube, das müssen wir jetzt noch mal verfilmen. Ne?
0: Ja.
3: Das ist ein geiler Text. Also,
0: ja, es ist so.
3: Aber wie du den auf Bayern statt Türken umschreibst, da bin ich gespannt. Also.
2: Das war übrigens tatsächlich in der bayerischen Version, weil wir haben versucht, alles richtig zu machen und wollten den Türken in der bayerischen Fassung, es gab eine bayerische Fassung, mit einem Türken besetzen. Dann wurde dem Türken der Text geschickt. Dann hat er gesagt, das ist eine Unverschämtheit, ihm das überhaupt anzubieten. Er würde Schiller spielen und immer kriegt er die Kanackenrollen angeboten. Ja, also wie du es machst, ist es verkehrt. Also,
0: ja, aber letztendlich war es ja richtig.
2: Ja, letztendlich. Aber recht hat er recht, ne? Aber ja.
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1: Die Nachrichten mit Peter Neuhaus. Guten Abend. In Stade in Niedersachsen hat das Amtsgericht Haftbefehl erlassen gegen den Mann, der gestern 6 Menschen erschossen haben soll. Die Ermittler werten die Tat als 6-fachen Mord. Svenja Böhnisch, WDR aktuell. Was ist denn mittlerweile zu den Hintergründen bekannt?
2: Ja, die Ermittler hatten ja gestern schon von einem Sorgerechtsstreit um das 3 Monate alte Baby des Mannes gesprochen. Heute wurden weitere Details bekannt. Nach unseren Informationen steht der Vorwurf im Raum, dass der Vater das Baby misshandelt hat und es deswegen ein Schütteltrauma erlitten hatte. Die Mutter durfte bei ihrem Kind sein und lebte mit ihm in der Einrichtung. Da sollte dann gestern geklärt werden, wie es weitergeht. Nach Informationen des NDR wurde der spätere mutmaßliche Täter als aggressiv eingeschätzt. Deswegen waren auch insgesamt 6 Mitarbeiterinnen und Mitarbeiter dabei. Bei dem Gespräch soll der Verdächtige dann plötzlich eine Waffe gezogen und geschossen haben.
1: Kinder, die in den USA geboren werden, kriegen auch weiter automatisch die amerikanische Staatsbürgerschaft. Das hat das oberste Gericht des Landes entschieden und damit einen Plan von Präsident Trump durchkreuzt. Der wollte das Recht auf Staatsbürgerschaft etwa für Kinder von Asylbewerbern abschaffen. In Venezuela steigt nach den verheerenden Erdbeben die Zahl der Opfer weiter. Mittlerweile wurden etwa 1950 Tote unter den Trümmern gefunden. In dem südamerikanischen Land werden aber weiter viele tausend Menschen vermisst. Im Bode-Museum in Berlin ist ein gemähltes Porträt der früheren Bundeskanzlerin Angela Merkel enthüllt worden. Es wird bis Herbst im Museum ausgestellt und danach in die sogenannte Ahnengalerie im Kanzleramt gebracht. Bei der Fußball-WM hat Norwegen den Sprung ins Achtelfinale geschafft. Die Norweger besiegten die Elfenbeinküste mit 2:1.
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1: Die Stadt Hagen ergreift weitere Maßnahmen gegen die Wildschweine, die vor allem im Stadtteil Helfe unterwegs sind. Heute wurden Duftpellets an einer Grundschule ausgelegt. Katrin Jasper für WDR aktuell.
3: Die Pellets sondern einen Geruch ab, der die Wildschweine vertreiben soll. Ob dieser Duft auch für den Menschen wahrnehmbar ist, konnte die Stadt noch nicht sagen. Die Pellets sollen die Wildschweine von der Grundschule im Stadtteil Helfe fernhalten. Ein Patentrezept gegen die Wildschweine in der Stadt gäbe es aber nicht, sagt Hagens Oberbürgermeister. Mit Flyern will die Stadt außerdem über den richtigen Umgang mit Wildschweinen aufklären, denn kurzfristig seien sie nicht aus den Wohngebieten zu vertreiben.
1: Das war WDR aktuell. Das Wetter in Nordrhein-Westfalen. In der Nacht ziehen Schauer und Gewitter über Ostwestfalen ab. Dahinter lockern die Wolken auf, Abkühlung auf 16 bis 11 Grad. Morgen wechseln sich Sonne und kompakte Wolken ab, oft trocken. Vor allem am Nachmittag bilden sich einzelne Schauer oder kurze Gewitter. In Schwerte 24 Grad, in Lippstadt 25 und in Euskirchen bis 26 Grad. Die Zeit, es ist 21.03 Uhr.
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4: Mit Jörg Biesler, guten Tag. Sportliche Großereignisse wie die Fußball-Weltmeisterschaft haben einen messbaren Wohlfühleffekt auf die Gesellschaft. Das ist das Ergebnis einer Studie der Uni Freiburg. Die ist gestern veröffentlicht worden und ist inzwischen tatsächlich sowas von gestern. Da müssen wir für den Wohlfühleffekt wohl selber sorgen. Kein Problem. Wir haben Kunst im Angebot bei Westart. Der katalanische Künstler Jaume Plensa, der stellt in Duisburg aus. Dessen riesige Frauenköpfe haben schon an vielen Orten für Begeisterung gesorgt. Aber natürlich geht es nicht nur um Wohlfühlen bei uns, auch um eine Doku-Serie über den türkischen Präsidenten Recep Tayyip Erdogan, der seit 23 Jahren regiert, ziemlich umstritten ist und seine Macht mit Härte verteidigt. Und um Änderungen beim Denkmalschutz. Die machen Denkmalschützern Sorgen. Musik hilft eigentlich immer. Die kanadische Sängerin Dominique Fils-Aimé, Grow Mama,

0: Es ist Urlaubszeit. Auch aus Nordrhein-Westfalen sind schon viele unterwegs und nicht selten zieht es sie in Gegenden, wo es Burgen gibt und Schlösser, historische Altstädte oder antike Ruinen. Denkmale, könnte man auch sagen. Und wegen denen kommen ja auch andere zu uns. Der Kölner und der Aachener Dom, die Zeche Zollverein, alles Denkmale, sogar Welterbe. Und natürlich stehen die unter Schutz. Aber, sagt die Deutsche Stiftung Denkmalschutz, Denkmale sind bedroht, auch in Nordrhein-Westfalen, sogar von der eigenen Landesregierung, durch geplante Änderungen beim Denkmalschutzgesetz, das die Ministerin für Bau und Heimat Ina Scharrenbach dem Landtag vorgelegt hat. Eva Masthoff von der Deutschen Stiftung Denkmalschutz habe ich gefragt. Frau Masthoff, welche Änderungen sind denn für Sie problematisch?
1: Also im Kern geht es ja darum, dass das Land NRW sich selber weitgehend von denkmalpflegerischen Auflagen befreit und dazu vor allem Verteidigung und krisenrelevante Aspekte anführt. Aber für krisen- und verteidigungsrelevante Momente ist Denkmalschutz gar nicht entscheidend. Wenn es dazu kommt, gelten ganz andere Regelungen und Denkmalschutz tritt zurück. Das brauche ich also gar nicht so regeln, wie es jetzt geregelt wird. Stattdessen ist es eher eine generelle Beinfreiheit, die relativ wenig begründet ist und die sich auf Gebäude erstreckt, wie zum Beispiel Universitäten oder Studierendenwerke, wo wir durchaus sehen, dass da massive Verluste an Denkmalsubstanz in NRW passieren wird.
0: Ja, das neue Gesetz sieht vor, dass, Sie haben die Universitäten genannt, auch historische Bahnhöfe, zum Beispiel Brücken, Schulen oder Kirchen, aus dem Denkmalschutz herausgenommen werden können, wenn sie als krisenrelevant eingestuft werden. Das sind im Wesentlichen Gebäude, die im Besitz der öffentlichen Hand sind.
1: Viele davon, ja, oder in kirchlicher Hand.
0: Das heißt, das Land befreit sich selber vom Denkmalschutz und macht sich damit die Füße frei für eine Transformation, die ja tatsächlich auch passieren muss?
1: Eine Transformation, die aber nicht zulasten von Denkmalerhalt passieren muss, sondern wir sind ja der festen Überzeugung, dass sich denkmalgerechte Lösungen auf jeden Fall finden lassen für die allermeisten Anliegen.
0: Ich habe den Kölner Dom erwähnt, auch den Aachener und die Zeche Zollverein, die sind wahrscheinlich nicht bedroht, aber welche Denkmale meinen Sie denn sind jetzt außer denen, die in der öffentlichen Hand sind, noch bedroht?
1: Also vor allem ist es ja die Fläche, die ganzen historischen Stadtbilder, die wir haben, die leben von kleinen und großen Denkmalen. Und wenn ich mir hier so eine Ungleichbehandlung von privaten Eigentümern zu Land ermögliche, riskiere ich tatsächlich einen großen Denkmalverlust in der Fläche.
0: Wir haben über die öffentlichen Gebäude gesprochen, die im Besitz des Staates sind. Aber es geht natürlich auch um die privaten Gebäude und Denkmale. Was das Gesetz bringen soll, ist Beschleunigung, Vereinfachung und auch eine wirtschaftliche Zumutbarkeit von Denkmalschutzmaßnahmen. Ist das nicht vernünftig?
1: Denkmalschutz ist immer eine Abwägungssache von verschiedenen Belangen. Hier wünschen wir uns aber wirklich, dass man auch den Wert der Denkmale mit in die Waagschale legt und nicht nur wirtschaftliche Gründe diesen Wert immer dominieren. Sie müssen sich vorstellen, viele Denkmaleigentümer tun sehr viel für den Denkmalerhalt. Es gibt aber auch Denkmaleigentümer, die bewusst vernachlässigen und sich nachher auf wirtschaftliche Unzumutbarkeit berufen. Das heißt, da stellt man die wirtschaftliche Unzumutbarkeit selber her. Und das ist natürlich etwas, was nachher am Schluss nur zu Verlusten von Denkmalen führt. Und der Erhalt derselben ist im Interesse der Öffentlichkeit. Das widerspricht dem Denkmalschutzgesetz. Und da sehen wir auch eine Entwicklung, dass diese Wirtschaftlichkeit viel zu sehr ohne Grundlagenermittlung im Moment in den Vordergrund gestellt wird.
0: Es geht Ihnen auch um die Zuständigkeiten. Da gibt es eine oberste Denkmalschutzbehörde, das ist im Ministerium angesiedelt. Es gibt eine obere Denkmalschutzbehörde, das sind Fachämter. Da gibt es in Nordrhein-Westfalen eins im Rheinland und eins in Westfalen. Und es gibt die unteren Denkmalschutzbehörden, die sind wiederum in den Kommunen. Und die Zuständigkeit soll verändert werden. Was ist daran möglicherweise problematisch?
1: Grundsätzlich hatten wir schon in mehreren Anläufen eine Verschiebung zugunsten der unteren Denkmalschutzbehörden, die in Städten oder Kommunen weisungsgebunden aufgehängt sind. Das bedeutet, die sind in Verwaltungen eingebunden, an einen Landrat, an einen Bürgermeister gebunden und sind damit in einem ganz anderen Druckverhältnis als zum Beispiel das Landesdenkmalamt oder in NRW die Landesdenkmalämter. Und da plädieren wir natürlich dafür, dass wir für Denkmale unabhängige Fachlichkeit brauchen und keine politischen, weisungsgebundenen Behörden, die am Schluss über das Wohl und Wehe unserer Denkmale entscheiden.
0: Sie haben nicht nur Nordrhein-Westfalen im Blick als deutsche Stiftung Denkmalschutz. Sie sagen, auch in Hessen, in Niedersachsen und in Sachsen gibt es solche Entwicklungen. Wie kommt es dazu? Warum ist der Denkmalschutz gerade etwas, von dem die eine oder andere Landesregierung denkt, ein bisschen weniger wäre vielleicht besser?
1: Wir können uns vorstellen, dass Denkmalschutz vielleicht ein bisschen ein leichtes Bauernopfer ist. Also im Gegensatz zu anderen Fachbereichen im Thema Bau haben wir ja eine relativ kleine Lobby. Und Denkmalschutz an sich handelt sich ja sowieso nur um 3% der Gebäudesubstanz in Deutschland. Das heißt, es ist ein kleines Themengebiet mit einer kleinen Lobby. Und da ist so etwas natürlich auch geeignet, um Symbolpolitik zu machen, um ein bisschen zu sagen, wir machen doch was. Guckt, wir haben im Denkmalschutz Standards zurückgefahren oder haben hier Erleichterungen geschaffen, wie man es vielleicht formulieren würde. Das ist aber eben aus unserer Sicht fatal. Unser Denkmalbestand ist sowieso schon so klein. Es geht jeden Tag mindestens ein Denkmal in Deutschland verloren. Und wir können uns diesen Kahlschlag nicht weiter leisten.
0: Sagt Eva Masthoff von der Deutschen Stiftung Denkmalschutz in Westarth. Vielen Dank, Frau Masthoff.
1: Vielen Dank, dass ich da sein durfte.

0: Flowerboxes, Ron Sexsmith in WDR 5. Hier in Nordrhein-Westfalen schlug einst das Herz der Kunst, muss man sagen, und das international. Seit den 60er Jahren, da waren Köln und Düsseldorf Hotspots des Kunstbetriebs. Auch in Aachen und Krefeld gab's viel Kunst. Eine Frau, die diese Szene entscheidend mitprägte, das war Rune Mielz. In Münster geboren, ließ sie sich Anfang der 70er von Köln anziehen und wurde ein Schwergewicht der Region. Mit sehr eigenen Bildern. Bilder, deren Grundlage die Mathematik war. In den Zahlen nämlich sah sie die Ordnung der Welt. Und aus den Zahlen entwickelte sie Motive. Schwarze Röhren mit hellen Reflexionen. Geometrisch ganz streng konstruiert. Oder simple Striche auf Leinwand, die mit minimalsten Mitteln die Primzahlen sehbar machen. Am Samstag ist Rune Mielz in Köln im Alter von 91 Jahren gestorben. Sabine Oelze erinnert an die Malerin.
1: Die leuchtend roten Haare waren ihr Markenzeichen, der ungewöhnliche Vorname ebenfalls. Bei einem Treffen kurz vor ihrem 90. Geburtstag in ihrer Kölner Atelierwohnung erzählte Rune Mielz, ihr Name habe ihr in der männerdominierten Kunstwelt manchmal sogar geholfen.
2: Eigentlich gab es Rune immer nur als Männernamen. Und ich habe auch Einladungen gekriegt aus dem Ausland. Und die wussten gar nicht, dass sie nicht eine Frau war, sondern nahmen automatisch an, dass ich ein Mann war.
1: Vielleicht trug aber nicht nur ihr Vorname dazu bei, sondern auch ihre Motive. Als Rune Mielz Mitte der 1960er Jahre zu ihren ersten Ausstellungen eingeladen wurde, beschäftigte sie sich mit Naturwissenschaft und Technik. Sie malte monumentale schwarze Röhren, für sie Zeichen von Kraft, Verbindung und Aggression.
2: Dieses Objekt Rohr hatte auf der einen Seite hatte es sehr viel zu tun mit rein theoretischen Dingen, also zum Beispiel Zentralperspektive. Und zweitens hat es ja auch was zu tun mit Verbinden. Ja, da läuft das Wasser durch, da läuft das Öl durch. Außerdem kann man damit schießen. Und insofern fand ich das Rohr ein faszinierendes Objekt.
1: Das Rohr wurde zu ihrem ersten großen Leitmotiv. Mit feinsten Abstufungen von Licht und Schatten verlieh sie den schwarzen Formen eine verblüffende Räumlichkeit. Röhren schoben sich ineinander, schienen aus der Leinwand hervorzubrechen oder schwerelos im Raum zu schweben. Die malerische Präzision war so vollkommen, dass viele ihre Bilder für Airbrush hielten.
2: Also in diesem Hause ist noch nie gesprüht worden oder Airbrush oder irgend sowas. Nichts davon, immer Pinsel und Malerei.
1: Geboren wurde Rune Mielz 1935 in Münster. Sie absolvierte eine Lehre im wissenschaftlichen Buchhandel, heiratete früh und bekam 4 Kinder. Später entschied sie sich für die Kunst und gegen das Familienleben. 1964 zog sie nach Aachen. Dort begann ihre eigentliche Karriere. Gemeinsam mit dem Kunsthistoriker Klaus Honneff und anderen gründete sie den Kunstverein Gegenverkehr. Jahre bevor Aachen ein Museum für Gegenwartskunst hatte, zeigte der Gegenverkehr Künstler wie Günter Uecker, Bernd und Hilla Becher, Gilbert und George und Gerhard Richter mit seiner ersten institutionellen Einzelausstellung.
2: Ja, das war sehr witzig, weil er hatte jede Menge Bilder angebracht, unter anderem eine Gruppe, die war noch feucht, waren also ganz neu. Ja, ich habe dann war sozusagen die Meisterin des Hammers, weil ich also die Nägel eingeschlagen habe und die Wände gestrichen und all sowas gemacht. Und dann haben wir beschlossen, wir machen unten in den beiden Räumen eine Serie und oben machen wir Petersburger Hängung und alles durcheinander. Ja, er fand das eine sehr gute Idee und das haben wir dann auch gemacht und das war auch richtig schön.
1: Nach dem Ende des Gegenverkehrs zog Rune Mielz 1972 nach Köln. Dort verließ sie die Welt der Röhren und entwickelte ihre mathematisch geprägte Bildsprache weiter. Aus geometrischen Konstruktionen entstanden zunächst Tangentenbilder. Auf weißem Grund ist ein Gewirr von schwarz gezogenen Linien zu sehen, die scheinbar chaotisch angeordnet sind. Die Kompositionen strahlen Ruhe und Unruhe zugleich aus. Später entstanden ihre berühmten Primzahlenbilder. Mathematik war für sie keine Illustration, sondern ein künstlerisches Werkzeug. Aus Zahlenfolgen und Ordnungssystemen schuf sie Bilder, die zugleich streng konstruiert und überraschend poetisch wirkten.
2: Wenn man sich mit Mathematik beschäftigt, ist das automatisch so.
1: 1977 wurde sie mit ihren Sanju-Primzahlen zu Documenta 6 eingeladen. Dennoch geriet ihr Werk über viele Jahre aus dem Blick. Erst das Ludwig-Forum Aachen widmete Rune Mielz 2024 zu ihrem 90. Geburtstag eine große Retrospektive und würdigte zugleich ihre Bedeutung für die Kunstgeschichte des Rheinlands. Zwei weitere Ausstellungen, die sie noch selbst mit vorbereitet hatte, sollen 2027 in Gießen und Leverkusen eröffnet werden. Bis zuletzt blieb Rune Mielz ihrer suchenden, forschenden Malerei treu. Sie verband Mathematik mit Imagination, Präzision mit Offenheit und schuf ein Werk, das heute aktueller erscheint als zu der Zeit, in der es entstand.
0: Rune Mielz, die Kölner Künstlerin, ist im Alter von 91 Jahren gestorben. Westart ist hier, Kultur in WDR 5 mit dem Berliner Duo Scott und Lila, Told You Once.

0: Bessert ist hier mit Lesestoff, heute von Bestsellerautorin Gabriele von Arnim. Die hat zuletzt ein Buch darüber veröffentlicht, wie sie jahrelang ihren Mann gepflegt hat und eins über den Trost der Schönheit. Abschied leben heißt das aktuelle Buch der fast 80-jährigen Journalistin und Schriftstellerin, Tagebuch eines Zeitgefühls. Andrea Gerg hat das gelesen.
1: Am 24. November 2024, also 3 Wochen nachdem Donald Trump zum zweiten Mal zum Präsidenten der USA gewählt wird, beginnt Gabriele von Arnim ihr Tagebuch. Darin betrachtet sie von Anfang an nie nur das eigene Befinden, also all die Wohnungen, Jobs oder Freunde, von denen man sich in einem langen Leben schon verabschieden musste, oder den altersbedingten Verlust von Beweglichkeit und der Fähigkeit, auf hohen Hacken durchs Leben zu stolzieren. Dass Gabriele von Arnim immer auch die Veränderungen des Gesamtgefüges, in dem wir leben, im Blick hat, macht ihren Text buchstäblich welthaltig.
2: Nach der Wahl von Donald Trump zum amerikanischen Präsidenten hat mich ein Video von Patti Smith aufgerichtet. Wir würden nun, hat die Rocksängerin gesagt, durch eine Zeit des Abschieds gehen, wie nach dem Tod eines geliebten Menschen, eine Trauerzeit. Aber jetzt gelte es weiterzuleben und zu tun, was wir zu tun haben. We have to create our own good world and continue with our own good work. Das klang nach einem tröstlichen Auftrag, trauern, ohne aufzugeben, nicht in eine kollektive Schockstarre verfallen, sondern weitergehen auf den guten Wegen, unsere Arbeit tun in unserer kleinen Welt.
1: Es geht Gabriele von Arnim nicht ums eher resignative, passive Abschiednehmen, sondern, so lautet ja auch der Titel, ums Abschiedleben, also um die Ambivalenz, die im Verlieren und Vergehen liegt. Schließlich kann es durchaus befreiend sein, etwas hinter sich zu lassen, sich zu verwandeln und die Chance für einen Neuanfang zu ergreifen.
2: Mich interessiert, was Abschiede mit uns machen, wie sie uns zerstören. Und wie wir wieder heilen und aufstehen, wie sie uns umformen und befreien. Die Welt verändert sich, die Zeit verändert sich. Und wir wollen dieselben bleiben?
1: Häufig richtet die Journalistin, die 10 Jahre als freie Korrespondentin in New York gelebt hat, den Blick auf die radikalen politischen Veränderungen in den USA und darauf, wie Donald Trump das Zeitgefühl, dem sie in ihrem Tagebuch nachspürt, prägt. Auch hier benennt sie zahlreiche Verluste, den Abschied von der transatlantischen Freundschaft, von einer Weltordnung, die uns 80 Jahre Frieden in Europa gebracht hat und schlimmstenfalls sogar einen Abschied von der Demokratie, wie wir sie kennen. Da fällt es nicht immer leicht, zuversichtlich zu bleiben. Und doch geht es der Autorin vor allem darum, sich eben nicht lähmen zu lassen, stattdessen teilzunehmen und sich nicht zu verkriechen. Und das nicht nur im gesellschaftspolitischen Sinne. Sie, die im November ihren 80. Geburtstag feiert, möchte sich auch von den kleinen Abschieden, die im Alter immer häufiger anfallen, nicht runterziehen lassen.
2: Wir Alten müssen uns ohnehin mit Freude auffüllen, damit wir sie an unsere Familien und Freunde weitergeben können.
1: Und Freude verbreitet dieses Buch, auch und gerade da, wo es um den großen, den letzten Abschied geht, um den kein lebendiges Wesen herumkommt.
2: Hin und wieder übe ich sterben,
1: schreibt die Autorin und malt sich das Ende aus, um ihm vielleicht etwas von seinem Schrecken und seiner Unbegreiflichkeit zu nehmen. Oder sie berichtet von einer Freundin, die seit ihrem 80. Geburtstag nur noch feinste Dessous trägt, um, wenn es denn mal soweit ist, eine schöne Leiche abzugeben. Derart humorvoll auf unser oft so düsteres Zeitgefühl schauen zu können, ist eine besondere Facette von echter Lebenskunst, die Gabriele von Arnim in diesem aufmunternden Buch mit ihren Lesern teilt.
0: Gabriele von Arnim, Abschied leben, Tagebuch eines Zeitgefühls. Das ist erschienen bei Rowohlt. Gleich die Kulturnachrichten in Westart. Bis dahin Musik des Projekts Bowlbeck. Das mischt ziemlich viele Stile zusammen und schafft daraus Klanglandschaften wie diese hier. Le Prof de Gong.

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1: Mit Regina Münch. Bundesjustizministerin Stefanie Hubig will den Weiterverkauf von Konzert- und Sporttickets begrenzen. Ziel ist es, Abzocke auf Online-Plattformen zu stoppen. Geplant ist eine Preisobergrenze für weiterverkaufte Tickets. Außerdem sollen Veranstalter mit neuen geschützten Tickets den Zweitmarkt besser steuern können. Nach Angaben Hubigs ist das im Koalitionsvertrag von Union und SPD verankert. Sie kritisiert Fälle, in denen 14-Euro-Tickets für 250 Euro angeboten werden. Fairer Weiterverkauf soll möglich bleiben. Im Mai hatten Verbände und Bands wie die Toten Hosen, Annemarie Kantereit und Kraftklub ein Ende des Ticketwuchers gefordert. Viele Deutsche sehen soziale Medien kritisch, wollen sie aber nicht aufgeben. Das sagt eine neue Studie der Bertelsmann Stiftung, die heute in Gütersloh veröffentlicht wurde. Demnach halten 77% der Befragten große Plattformen für ein Instrument politischer Einflussnahme. 71% sehen ihren Einfluss auf die öffentliche Meinung skeptisch. Zugleich sagen fast genauso viele, sie hätten sich mit den Risiken arrangiert. Nur 18% können sich einen kompletten Verzicht auf soziale Medien vorstellen. Eine große Mehrheit fordert höhere Geldstrafen für Regelverstöße der Plattformen. Die meisten der Befragten wünschen sich ein entschlosseneres Vorgehen von Deutschland und der EU und halten europäische Alternativen für wichtig. Peter Alexander wäre heute 100 Jahre alt geworden. Der Österreicher war eine Ikone der Nachkriegszeit. Direkt nach dem Krieg schrieb er sich für ein Medizinstudium in Wien ein, doch er wollte Schauspieler werden. Daher absolvierte er eine Schauspielausbildung am renommierten Max-Reinhardt-Seminar in Wien. In den 50er und 60er Jahren war er ein bekannter Entertainer. Die Peter-Alexander-Show erreichte bis zu 38 Millionen Menschen. Das schaffte damals sonst nur die Fußball-WM. Peter Alexander starb 2011 im Alter von 84 Jahren. In Großbritannien wird heute eine seltene Erstausgabe des Romans Sturmhöhe von Emily Bronte versteigert. Das Besondere ist, das Buch hat noch den Original-Leineneinband von 1847. Von der Erstausgabe wurden insgesamt nur etwa 250 Exemplare gedruckt. Die meisten davon wurden für Sammler oder Bibliotheken im Laufe der Zeit neu eingebunden. Die Ausgabe, die jetzt versteigert wird, kommt aus einer Privatbibliothek. Das Auktionshaus erwartet Gebote von bis zu 600.000 Pfund. Sturmhöhe hatte Anfang des Jahres viel Aufmerksamkeit bekommen. Im Februar kam eine Neuverfilmung in die Kinos mit Margot Robbie und Jakob Elordi in den Hauptrollen.
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0: Les Ogres de Barbac, musizierende Geschwister aus Frankreich. Ich bin kein bisschen mutig, haben sie hier gesungen, in Westart. Der türkische Präsident Recep Tayyip Erdogan, der regiert das Land seit über 23 Jahren. Inzwischen ist das quasi ein Ein-Mann-System. Die Opposition wird unterdrückt. Zehntausende Mitarbeiterinnen und Mitarbeiter sind aus dem Staatsdienst entlassen worden. Verhaftungen sind an der Tagesordnung. Wieso ist Erdogan trotzdem so populär? Und auch immer noch so wichtig. Wie hat das geschafft, alle Krisen zu überstehen? Und wie ist er von einem einst engagierten Regionalpolitiker, der sich für die Demokratie eingesetzt hat, zu einem autoritären Machthaber geworden? Mit diesen Fragen beschäftigt sich 10 Jahre nach dem Putschversuch von 2016 eine Dokuserie, die jetzt in der ARD-Mediathek zu sehen ist. Melahat Şimşek über Erdogan.
1: Wer ist dieser Mann, der aus einem armen Hafenviertel in Istanbul kommt und ursprünglich Fußballspieler werden wollte? Durch den Wechsel in die Politik mit der Superpräsidentschaft besitzt er inzwischen so viel Macht wie außer Atatürk kein anderer Politiker zuvor in der Türkei. Die Dokumentarfilmer Michael Wech und Christina Carasso haben sich 1,5 Jahre kritisch mit Recep Tayyip Erdogan beschäftigt.
2: Am Start dieses Projektes habe ich tatsächlich auch einige schlaflose Nächte verbracht und gedacht, ist das wirklich sinnvoll, das zu machen? Andererseits habe ich mir dann aber auch gedacht, eigentlich gibt es nichts Natürlicheres, als über diesen Mann, der seit über 23 Jahren die Türkei regiert, einen Film über den zu machen.
1: Für den Filmemacher Michael Wech zählt Erdogan aktuell zu den 5 mächtigsten amtierenden Politikern weltweit. Deshalb könnte es keinen besseren Moment für ihre 4-teilige ARD-Doku-Serie über den türkischen Staatspräsidenten geben, sagt er.
3: Das Projekt war wirklich für mich persönlich eine Zeitreise zurück, weil ich habe 1995, 96 ein Jahr in Ankara Politikwissenschaft studiert. Und das war genau die Zeit, in der Erdogan Bürgermeister war in Istanbul.
1: Eine Stadt, die als unregierbar gilt. Erdogan schiebt in Windeseile Reformen voran, baut die U-Bahn-Trassen aus, sorgt für eine funktionierende Müllabfuhr, Wasser- und Stromversorgung. Wie unter einem Vergrößerungsglas schildern die Filmemacher den politischen Aufstieg Erdogans vom Istanbuler Lokalpolitiker zum langjährigen türkischen Staatspräsidenten.
3: Und seine politische Karriere auf der nationalen Bühne begann damit, dass er gesagt hat, ich stehe für eine Demokratisierung unseres Systems, das noch viele Defizite aufweist. Und zu diesem Zeitpunkt hatte er recht damit.
1: Erdogan verspricht, den Islam mit der Demokratie in Einklang zu bringen. Co-Autorin Christina Carasso lebt und arbeitet seit 2010 in Istanbul und berichtet regelmäßig aus der Region. Diesmal hatte sie jedoch Sorge, ob sie überhaupt Interviewpartner für das Mammut-Projekt bekommen. Es hat funktioniert. Erstmals schildern ehemalige Weggefährten, hochkarätige Spitzenpolitiker und Vertraute aus Erdogans nahem Umfeld den politischen Weg eines Mannes, weg vom Idealisten hin zum umstrittenen Machthaber.
2: Und erstaunlicherweise waren es dann aber doch sehr viele Menschen, die auch sehr schnell uns zugesagt haben. Da sind auch Menschen, die sehr, sehr lange nah an seiner Seite waren. Das war uns ganz wichtig. Wir wollten Leute, die nah an ihm dran waren, die auch lange, lange ihn unterstützt haben, vielleicht bis heute unterstützen oder aber auch, das haben wir bei vielen gemerkt, die irgendwann mit ihm gebrochen haben aus den unterschiedlichsten Gründen.
1: Die Gründung seiner AKP-Partei 2001 läutet eine Zeitenwende ein. Ihre Erzählungen enthüllen den inneren Antrieb hinter seinem Aufstieg und die Mechanismen seiner Macht, die auch viele türkischstämmige Deutsche hierzulande spaltet.
2: Ausgewogen zu zeigen, auch einem deutschen Publikum zu sagen, manche Menschen haben ja auch gute Gründe, warum sie Erdogan immer noch die Stange halten, dass er das Land modernisiert hat, dass es Boomjahre unter ihm gab, dass er wirklich sehr, sehr fleißig ist, sehr viel angepackt hat, neue Allianzen geschmiedet hat, immer wieder unablässig.
1: Es geht aufwärts mit der Mission, die Türkei in die EU zu führen. Und die Chancen stehen bis zu den Gezi-Protesten gut. Die Filmemacher möchten verstehen und auch kritische Antworten liefern über den mächtigen Mann am Bosporus.
2: Zu sagen, wo ist ihm das entgleist, wo ist es auf die falsche Fähre gegangen, warum ist die Türkei heute ein leider sehr repressiver Staat, warum müssen Menschen Angst haben, sich offen zu äußern, warum läuft die Wirtschaft auch mittlerweile nicht mehr so gut.
1: die Türkei umbauen, modernisieren und vor allem aus Atatürks mächtigen Schatten hervortreten. Auch das ein lang ersehntes Ziel Erdogans.
3: Ich glaube, die Türkei, wie manch andere Staaten, steckt in der Tyrannenfalle. Es gibt ja schwerwiegende Korruptionsvorwürfe gegen Erdogan und seine Familienmitglieder, denen aber bislang zumindest juristisch noch nicht nachgegangen worden ist, weil er sie gestoppt hat, weil er die Justiz kontrolliert.
1: Eine sehenswerte, authentische, aber auch kritische ARD-Dokumentation. Und ab sofort in der ARD-Mediathek, auch in türkischer Sprache, abrufbar.
2: Wir haben versucht, wirklich so nah dran zu kommen, wie es nur möglich ist, um zu zeigen, ja, wie vielschichtig auch dieser Mann ist. Und selbst nach anderthalb Jahren Produktionszeit haben wir immer noch das Gefühl, je nachdem, aus welcher Perspektive wir auf Erdogan blicken, kommt ein ganz anderes Bild bei raus.
0: Erdogan, die Mini-Doku-Serie gibt's jetzt in der ARD-Mediathek. 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

0: Die australische Sängerin Julia Jacklin in Westart haben wir da gehört. Small Talk. Wir gehen jetzt ins Museum in Westart, ins Museum Kuppersmühle in Duisburg. Da steht gerade vor der Tür ein riesiger Frauenkopf, schneeweiß aus Polyesterharz. Flora heißt die Arbeit des katalanischen Bildhauers Jaume Plensa. Drin gibt's außer Köpfen dann auch noch Papierarbeiten und Wandzeichnungen, aber Köpfe natürlich auch. Anke Rebert hat sich das angesehen. Anke, diese Köpfe von Jaume Plensa, die sind gedacht für den öffentlichen Raum. Die stehen nicht nur in Duisburg vor dem Museum Kuppersmühle, sondern fast überall auf der Welt, kann man sagen. Letztes Jahr gab's eine große Präsentation bei den Salzburger Festspielen. Am Bahnhof in Bonn-Bad Godesberg, da gibt's auch so einen Kopf. Jetzt stehen sie aber drin im Museum. Funktioniert das?
1: Ja, ich finde, das funktioniert ganz fantastisch, weil die Räume der Kuppersmühle einfach so großartig sind. Das Museum war ja früher eine Mühle mit Getreidespeicher, umgebaut in ein großzügiges Museum. Und diese kolossalen Frauenköpfe von Jaume Plensa bespielen die Räume, ja, ich würde sagen, als gehörten sie einfach dorthin. Es sind fast ausschließlich Mädchen und junge Frauen aus unterschiedlichem Material. Also wir haben Marmor, Alabaster, Kunststoff, Bronze, Stahl. Alle sind so in die Länge gezogen. Wir sehen keine natürlichen Proportionen. Einige sind wirklich Riesinnen, zu denen wir hochschauen müssen. Und andere sind einfach zu so kleineren Gruppen auf Augenhöhe zueinander gestellt sozusagen oder angeordnet. Es sind Frauen und Mädchen aus verschiedenen Kulturen. Aber alle haben eins gemeinsam. Sie haben die Augen geschlossen. Sie schauen nach innen und sie sind ja auf eine universale oder universelle Art und Weise schön. Und es bringt einfach Freude, die anzuschauen. Und darum geht es Jaume Plensa auch.
2: As an artist, I guess you should try to fabricate beauty. Beauty is a concept that everybody understands, even if nobody could explain it. I mean, when you are in front of something beautiful,
1: als Künstler sollte man versuchen, Schönheit zu schaffen. Das ist ein Begriff, den jeder versteht, aber niemand kann ihn wirklich erklären. Wenn man vor etwas Schönem steht, reagiert man ganz ursprünglich. Und das ist für mich wichtig, hat er gesagt.
0: Ja, Frauen sind das und die haben die Augen geschlossen. Wissen wir warum?
1: Das ist einfach sein poetisches Konzept der Stille, würde ich sagen. Und dass das etwas mit uns macht, wenn wir da reingehen, das kann ich auch nur bestätigen. Es lässt dich einfach nicht kalt, wenn du so vor diesen Figuren, vor diesen Skulpturen stehst. Und ich habe an mir selbst auch eine Reaktion festgestellt. In dem Moment, als ich den Raum betreten habe, war so ein Gefühl von ja Entspannung. Da fährst du runter, die Atmung wird ein bisschen tiefer. Ich habe auch leiser gesprochen, weil am Eingang auch ein Mädchenkopf steht aus Bronze, der die Besucher und Besucherinnen begrüßt. Und der hat so dieser Kopf, es gibt so eine Hand davor, wo der Finger an den Mund gelegt ist. Und diese Skulptur, die ist so wie eine Aufforderung zur Stille. Nicht nach außen gehen, sondern einfach so bei sich bleiben.
0: Ja, hat was Meditatives.
1: Absolut.
0: Können wir vielleicht auch ganz gut brauchen gerade. Die haben Namen. Die Werke, Anna, Laura, Hortensia, Minna, sind das tatsächlich wirkliche Personen?
1: Ja, das sind wirkliche Personen, das sind junge Frauen, die hat er an den unterschiedlichsten Ecken der Welt fotografiert, dann gescannt und digital bearbeitet. Die Werke entstehen am Computer und werden dann gegossen oder ins Material gearbeitet. Und es sind aber trotz der realen Vorbilder keine wirklich individuellen Porträts, wie man meinen könnte, weil er sie im Maßstab und in der Form natürlich verändert hat. Die Köpfe wirken eher universell, ja wie Sinnbilder von Stille oder Kontemplation.
2: We are living in a time that it's plenty of noisy in many ways. A lot of messages.
1: Wir leben in einer Zeit, die sehr laut ist. Viele Botschaften, viele Informationen, von denen wir nicht genau wissen, worum es geht. Ich denke, es ist eine fantastische Zeit, um Stille zu erschaffen. Und zwar physisch, also wirklich Stille, um ganz bei uns selbst zu sein.
0: Ja, Jaume Plensa. Bekannt ist er tatsächlich für diese Frauenköpfe, aber das Museum Kuppersmühle zeigt noch andere Arbeiten.
1: Ja, die haben noch was anderes auf dem Schirm und zwar neben diesen Köpfen sind auch zarte Zeichnungen zu sehen, die er direkt auf die Wand gebracht hat, auch Zeichnungen auf Papier, an denen du ganz schön den Fluss sehen kannst, also wie er zeichnet. Das finde ich einfach eine ganz tolle Geschichte, dass man das dort entdecken kann. Dann gibt es noch filigraneres, luftigere Skulpturen aus Stahl. Das sind auch Köpfe, Köpfe, die sich aus Buchstaben, Noten, Zeichen zusammensetzen. Und es ist so ein Nebeneinander verschiedener Buchstaben gemixt aus vielen Sprachen. Und du kannst in diese Köpfe reingehen. Das ist praktisch, als würdest du in so eine Gartenlaube gehen. Du fühlst dich beschützt und du kannst diese ganz besondere Atmosphäre der Ausstellung genießen. Und ich habe das Gefühl, die kommt auch zustande, weil es ja so tolle Schatten auf dem Boden gibt. Diese Skulpturen verdoppeln sich quasi an den Wänden und auf dem Boden. Und es hat so eine, für mich hat es auch so eine Botschaft, nämlich wir Menschen sind uns letztlich doch sehr ähnlich und die Unterschiede sind nur irgendwie im Detail. Das ist sowas, was auch so ein bisschen mitschwingt, finde ich.
0: Versöhnend, so eine Ausstellung, klingt jedenfalls so. Die Ausstellung heißt, obwohl es ja was zu gucken gibt, Invisible, also unsichtbar. Das ist irgendwie mir nicht ganz plausibel.
1: Ja, das kann ich verstehen. Die Frage habe ich mir auch gestellt angesichts dieser ungeheuren Präsenz. Der Bildhauer Plenzer sieht da aber gar keinen Widerspruch und hören wir ihn einfach nochmal, was er sagt.
2: Well, actually, I've been always convinced that the most important things in life are always invisible.
1: Ich war immer überzeugt, dass die wichtigsten Dinge im Leben unsichtbar sind. Skulptur hat die Fähigkeit, über das Ungreifbare zu sprechen. Es gibt eine starke Verbindung zu Gottheiten, zu Spiritualität und etwas, was nicht so alltäglich erscheint. Und deshalb ist Bildhauerei ein ideales Medium, um über Unsichtbarkeit zu sprechen.
0: Ja, die Ausstellung wird gezeigt im Museum Küppersmühle. Das ist ein ehemaliger Getreidespeicher. Und irgendwie spielt dieser Getreidespeicher offensichtlich bei der Ausstellung auch mit.
1: Ja, genau. Es gibt die letzte Arbeit Invisible Anna, 7 Meter hoch, ein transparenter Kopf aus dünnen Stahlstäben,

0: erquickend, wenn man da ins Museum Küppersmühle gibt. Du würdest es empfehlen?
1: Ja, ganz klar. Also Plenzer war 10 Jahre nicht mehr in einem deutschen Museum zu sehen und jetzt gleich mit einer so üppigen Schau. Also ich finde, das lohnt sich.
0: Anke Reppert über die Ausstellung Jaume Plenzer Invisible im Museum Küppersmühle in Duisburg. Noch zu sehen bis in den Oktober. Danke.
1: Bitte.
0: Das war Westart. Jetzt folgt hier in WDR 5 die ARD Infonacht. Ich bin Jörg Biesler. Einen guten Abend.

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1: Die Nachrichten mit Peter Neuhaus. Guten Abend. In Stade ist in einem Trauergottesdienst der 6 Menschen gedacht worden, die gestern in einer Jugendhilfeeinrichtung erschossen wurden. Niedersachsens Ministerpräsident Lies sprach von sinnloser Gewalt. Gegen den mutmaßlichen Täter ist inzwischen Haftbefehl erlassen worden. Aus Stade Janis Gulde für WDR aktuell zu den Hintergründen.
2: Der mutmaßliche Täter, ein 45-jähriger Mann aus Hannover, hatte am Montag einen Termin, um über das Sorgerecht für seine 3 Monate alte Tochter zu sprechen. Nach NDR-Informationen hatte der Vater das Baby zuvor verletzt. Die Behörde hatte das Baby deshalb in Obhut genommen. Während des Termins eskalierte die Situation, es fielen Schüsse. Die 6 Opfer waren Mitarbeiter der Stader Jugendhilfeeinrichtung und des Jugendamts der Region Hannover. Die Polizei hatte den Tatverdächtigen festgenommen. Die Staatsanwaltschaft bewertet die Taten als 6-fachen Mord.
1: 6 Tage nach dem Erdbeben in Venezuela ist ein 3-Jähriger lebend aus den Trümmern gerettet worden. Der Junge ist aber eine Ausnahme. Die Rettungskräfte finden mittlerweile so gut wie nur noch Tote unter den Trümmern. Bislang etwa 1950. Tausende Menschen werden noch vermisst. In Goch am Niederrhein ist eine Weltkriegsbombe kontrolliert gesprengt worden. 1500 Anwohner mussten dafür ihre Wohnungen verlassen. Sie dürfen jetzt wieder zurück nach Hause. In Bad Honnef bei Bonn soll ein Mann den Freund seiner Tochter angegriffen haben. Laut Polizei fuhr er zuerst mit einem Auto auf sein Opfer zu und griff den jüngeren Mann dann mit einem Messer an. Der mutmaßliche Täter ist demnach auf der Flucht. Zu den Hintergründen der Tat ist nichts bekannt. Bei der Fußball-WM hat Norwegen den Sprung ins Achtelfinale geschafft. Die Norweger besiegten die Elfenbeinküste mit 2:1.
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1: Die Hitzewelle vergangene Woche hat dazu geführt, dass deutlich weniger Menschen Blut gespendet haben. Das Deutsche Rote Kreuz meldet einen Rückgang von 40%. In den Kliniken wächst die Sorge vor den Folgen, unter anderem in Essen. Stefan Erdmann für WDR aktuell.
3: Die Uniklinik Essen zählt nach eigenen Angaben zu den großen Blutverbrauchern in Deutschland. Einen Teil stellt das Klinikum selbst her, einen erheblichen Teil kauft es bei Blutspendediensten wie dem Roten Kreuz zu. Wenn dort länger zu wenig Spender kommen, spüren das auch die großen Krankenhäuser. Aktuell ist die Versorgung in Essen noch stabil, unter anderem, weil die Klinik regelmäßige Spender persönlich kontaktiert. Aber erst Anfang des Jahres musste sie viele geplante Eingriffe verschieben, weil Blut knapp war.
1: Das war WDR aktuell. Das Wetter in Nordrhein-Westfalen: in der Nacht ziehen Schauer und Gewitter über Ostwestfalen ab. Dahinter lockern die Wolken auf. Abkühlung auf 16 bis 11 Grad. Morgen wechseln sich Sonne und kompakte Wolken ab. Oft trocken. Vor allem am Nachmittag bilden sich einzelne Schauer oder kurze Gewitter. In Hattingen 24, in Solingen 25 und in Münster bis 26 Grad. Die Zeit, es ist 22.03 Uhr.
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4: Und wir beginnen mit einer amtlichen Gefahrenmitteilung für Baden-Württemberg. Im Bereich des Gewerbeparks Albtal kommt es zur Erwärmung eines explosionsfähigen Stoffes. Bitte meiden Sie das Gebiet und werfen Sie keine brennenden Gegenstände weg. Die A2 Dortmund Richtung Hannover ist zwischen Oelde und Herzebruck-Klarholz wegen Bergungsarbeiten gesperrt. Die A2 Richtung Berlin ist zwischen Irxleben und Kreuz Magdeburg wegen Straßenschäden gesperrt, dadurch zurzeit Stau. Und im weiteren Verlauf ist die A2 zwischen Thesen und Brandenburg auch wegen Reparaturarbeiten weiterhin gesperrt. Noch einmal eine Meldung zur A2 Hannover Richtung Dortmund zwischen Wunstorf-Kohlenfeld und Lauenau, 6 Kilometer Stau. Die A14 Magdeburg Richtung Schwerin ist zwischen Kreuz Magdeburg und Dahlen-Warsleben wegen Fahrbahnschäden gesperrt. Die A20 Kreuz Uckermark Richtung Lübeck ist zwischen Dummersdorf und Kreuz Rostock wegen Bauarbeiten noch bis Donnerstag ca. 16 Uhr gesperrt. Die A30 Rheine Amsterdam ist zwischen Salzbergen und Schüttorf Nord in beiden Richtungen gesperrt. Eine Umleitung ist eingerichtet. Die A61 Koblenz Richtung Mönchengladbach ist zwischen Mönchengladbach Reit und Mönchengladbach Holt nach einem Unfall gesperrt. Die A71 Erfurt Richtung Schweinfurt ist zwischen Suhl, Zellermelis und dem Dreieck Suhl wegen Tunnelwartungsarbeiten bis morgen 6 Uhr gesperrt. Die A281 Bremen Airport Stadt Richtung Neustädter Hafen ist zwischen Neustädter Hafen und Bremen Seehausen bis zum 12. Juli wegen Bauarbeiten gesperrt. Dadurch staut es sich hier. Eine Meldung für die B10 Stuttgart-Ulm. Der Prag-Satteltunnel ist wegen Tunnelwartungsarbeiten in beiden Richtungen noch bis 5 Uhr gesperrt. Und A7 Flensburg Richtung Hamburg. Hier ist die Autobahn zwischen Tarp und Schleswig-Schubi nach einem Unfall gesperrt. Überall da, wo es geht, Ihnen eine gute und sichere Fahrt.
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4: Von NDR Info aus Hamburg mit Klaas Christoffersen. Guten Abend. Und als erstes geht es bei uns um den Fußball. Der Anlass natürlich das Ausscheiden der deutschen Mannschaft letzte Nacht in einem dramatischen Elfmeter-Showdown gegen Paraguay. Ein Sieg hätte durchaus drin sein können, so kam es aber nicht. Stattdessen jetzt also das Aus im neu geschaffenen 16. Finale. Ich habe mit Tabea Kunze über den Tag danach für die Mannschaft gesprochen. Erstmal, Tabea, woran hat es denn aus deiner Sicht gelegen, dass es die deutsche Mannschaft gestern nicht geschafft hat?
5: Ich glaube, das Offensichtliche war, dass das Offensivkonzept von Julian Nagelsmann nicht funktioniert hat. Das Spiel war zu zaghaft, zu behäbig, dass man es in 120 Minuten nicht geschafft hat, ein extrem limitiertes Team aus Paraguay zu bezwingen. Das war wirklich erschreckend. Und im Elfmeterschießen hat man dann auch einfach gesehen, dass das Zutrauen in die eigenen Stärken und das Selbstbewusstsein der Spieler auch nicht da war.
4: Woran hat es der Mannschaft insgesamt gefehlt? Im Kader waren ja durchaus starke Einzelspieler, aber waren das auch 11 Freunde auf dem Platz und auch im Quartier? Du bist ja vor Ort und hast das ganz gut begleitet.
5: Ja, genau. Also diesen Eindruck sollten wir ja gewinnen hier über die letzten Tage. Da hieß es immer wieder, wie gut die Stimmung auch war. Jetzt nach und nach sickert durch, dass es wohl trotzdem alles nicht so harmonisch war. Dass es auch Unmut darüber gab, über Reisepläne von Familienangehörigen der Spieler. Also wer durfte im Privatflieger mitfliegen, wer musste Charter fliegen. Auch das soll ein Thema gewesen sein.
4: Heute haben ja Trainer, Team und Betreuerstab das WM-Quartier in Winston-Salem in den USA geräumt. Einen Sportkollegen hat die Abreise eher an eine Flucht erinnert. Gab es denn so gar keine Aussagen zu der Enttäuschung bei der WM?
5: Es gab nur ein Statement von DFB-Präsident Bernd Neuendorf. Das ist das Einzige, was wir hier gesehen haben. Also es gab keine Abschlusspressekonferenz, keine Möglichkeit für uns, Fragen zu stellen. Deswegen passt dieser Begriff Flucht schon sehr gut. Also es war eher ein Versteckspiel. Die Spieler sind in Jeeps mit verdunkelten Scheiben aus dem Teamquartier losgefahren zum Flughafen hier nach Charlotte und dann ja nach München oder nach Frankfurt geflogen. Da gab es keine gemeinsame Abreise und eben für uns Journalisten auch nicht nochmal die Möglichkeit, Fragen zu stellen, weder an die Spieler noch an den Bundestrainer, aber auch nicht an die Verantwortlichen. Und dieses Statement, was ich angesprochen habe vom DFB-Präsidenten, das besagt halt eigentlich nur, dass man sich nochmal zusammensetzen muss in den kommenden Tagen und dass es aktuell noch keine Entscheidung gibt, vor allen Dingen auch, was die Zukunft von Bundestrainer Nagelsmann angeht.
4: Wie schätzt du das ein? Wann werden wir da mehr wissen?
5: Ja, das ist eine sehr gute Frage. Also klar, es wird jetzt nach der Rückkehr nach Deutschland Gespräche geben zwischen Neuendorf, zwischen Rudi Völler, aber auch der Geschäftsführer Rettig wird mitsprechen. Wahrscheinlich auch Hans-Joachim Watzke, der DFB-Vizepräsident. Ich denke, man sollte sich jetzt nicht zu viel Zeit lassen. Es ist eine tiefgreifende Krise, so muss man das einfach einschätzen jetzt. Die nächste WM, die Deutschland nicht mal im Achtelfinale sieht. Und deswegen sollte man da jetzt auch relativ schnell entscheiden, ob es eben einen neuen Versuch geben soll mit Julian Nagelsmann oder ob es möglicherweise einen Wechsel auch auf dieser Position braucht.
4: Unsere Reporterin Tabea Kunze aus Winston-Salem. Tja, und wo die Nationalspieler mit dem Ball über den Platz fegen, da ist auch die Politik nicht weit. Vor 20 Jahren bei der WM in Deutschland zeigte sich etwa die damalige Kanzlerin Merkel mit den Spielern. Jetzt, nach dem frühen WM-Aus, könnte sich der Kanzler vielleicht nicht so sehr mit den Kickern schmücken. Aber man dachte sich im Kanzleramt offenbar, dass es angebracht sei, ein paar warme Worte für die Elf zu finden. Was allerdings Spott und Häme im Netz hervorrief. Jim Bob Nikschas.
6: Es ging um einen Post heute Nacht auf den Accounts des Bundeskanzlers. Da steht, auch wenn das Ausscheiden schmerzt, liebes DFB-Team, mit eurem Einsatz und Teamgeist habt ihr unser Land begeistert. Wir sind stolz auf euch. Da haben sich zuerst viele User im Netz gefragt, welches Spiel der deutschen Mannschaft Merz und sein Team denn da letzte Nacht gesehen haben. Inzwischen hat das Kanzleramt aber nochmal nachgelegt und ruft jetzt dazu auf, sich lieber nicht über das DFB-Team lustig zu machen. Da heißt es, Erfolge feiern wir gemeinsam und in der Niederlage stehen wir zusammen. Und wer den Adler auf der Brust trägt, hat uns unseren Rückhalt verdient und nicht unseren Spott. SPD-Co-Chef und Vizekanzler Lars Klingbeil schreibt bei Instagram, verlieren tut weh, jetzt muss die Nationalelf die richtigen Schlüsse ziehen und mit neuer Stärke zurückkommen. Forschungsministerin Dorothee Bär von der CSU zeigt sich auch tief traurig. Vom Team des Außenministers kommt ein Kopf hoch an die Nationalmannschaft. Die haben das Spiel nämlich im Regierungsflieger nach Paraguay ausgerechnet geschaut. Und auch der frühere Gesundheitsminister der SPD, Karl Lauterbach, hat zugesehen, er findet, Deutschland ist unverdient ausgeschieden, sei das gesamte Spiel über besser gewesen und das 2:1 in der Verlängerung hätte zählen müssen, sagt Lauterbach, also der Schiri war schuld.
4: Und wie ordnet ein Weltmeister die Leistung der jetzigen Elf ein? Anne Hild über die Analyse eines Stars von 2014.
7: Damals, als Deutschland noch K.O.-Spiele gewonnen hat bei einer WM, da stand Bastian Schweinsteiger noch selbst auf dem Platz. Das war 2014 im Finale gegen Argentinien. Seit 2020 ist er Sportschau-Experte und seine Analyse zur aktuellen WM fällt ernüchternd aus.
8: Insgesamt war das zu unpräzise. Das Passspiel war nicht sauber, ohne Kreativität.
7: Eigenschaften, die Schweinsteiger während seiner eigenen Karriere ausgezeichnet haben. Bei der WM 2014 dirigierte er das deutsche Team, führte die Mannschaft durch das dramatische Finale inklusive Verlängerung und trug selbst einen Cut unter dem Auge aus einem hart geführten Zweikampf davon. Eigentlich genau die Spielweise, die dem deutschen Team bei dieser WM oft gefehlt hat.
8: Auch die physische Komponente hat man gesehen, wie schwer wir uns getan haben gegen Mannschaften wie die Elfenbeinküste, Ecuador oder auch Paraguay. Und dadurch brauchst du natürlich noch mehr das fußballerische Element. Und wenn du das nicht hast, dann wird es sehr schwer.
7: Ausreden will Schweinsteiger jedenfalls nicht gelten lassen.
8: Natürlich, das Tor von Jonathan Tah wurde uns aberkannt. Aber wir hatten 120 Minuten Zeit, um mehr klarere Chancen rauszuspielen und das haben wir nicht geschafft.
7: Wir haben es nicht geschafft, sagt er. Schweinsteiger kennt das Gefühl. 2004 bei seinem ersten großen Turnier im DFB-Trikot war auch in der Vorrunde Schluss. Damals erklärte Rudi Völler unmittelbar nach dem EM-Aus seinen Rücktritt als Bundestrainer. Schweinsteiger will aktuell aber keine Trainerdiskussion führen, obwohl ein möglicher Nachfolger für Julian Nagelsmann schon gehandelt wird.
8: Der Jürgen Klopp ist natürlich ein exzellenter Trainer, der mit Sicherheit auch den Wunsch hat, Bundestrainer mal zu werden. Aber natürlich ist es so, dass Julian Nagelsmann der Bundestrainer ist und wir sollten es respektieren.
7: Nagelsmann hat schon angekündigt, dass er gerne weitermachen will. Und er hat auch unmittelbar nach dem Spiel erst einmal Rückendeckung bekommen. Von Rudi Völler, dem DFB-Sportdirektor.
4: Anne Hild berichtete und wir bleiben beim Thema.
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4: Wir haben es gerade schon gehört, gehandelt als möglicher Nachfolger von Julian Nagelsmann wird Jürgen Klopp. Wäre der Fußballchef beim Getränkehersteller und Sportinvestor Red Bull der richtige? Dazu kann es eigentlich nur zwei Meinungen geben. Beginnen wir mit Tim Brockmeier, der ganz klar sagt, nein, das wäre genau der Falsche.
9: Leute, wir diskutieren jetzt über Jürgen Klopp als neuen Bundestrainer. Euer Ernst? Mal ganz abgesehen davon, dass Nagelsmann noch gar nicht weg ist und es sich so schon allein aus Respektsgründen verbietet. Jürgen Klopp, der Typ, der noch bevor die DFB-Elf ein einziges Mal bei dieser WM gegen den Ball getreten hat, mit seinem Noch-Spruch eine Flanke aufgemacht hat, sich in Stellung gebracht hat und so die Position des Bundestrainers des DFB massiv geschwächt hat und damit letztlich auch dem Team geschadet hat, der soll jetzt plötzlich der Heilsbringer sein? Einer, der als RB-Fußballboss nach allem, was man hört, Leipzig-Trainer Ole Werner abgesägt hat, einfach weil er ihn als Typ nicht leiden konnte? Der ach so nette Herr Klopp, der offenbar vor allem mal sich selber sieht, soll jetzt unser liebstes Kind schauen? Es braucht jetzt wirklich einen Neuanfang, eine Veränderung beim DFB. Jemanden, der alles umgräbt und in Frage stellt, der Mut hat, vieles anders zu machen, auch gegen Widerstände. Und das ist ganz sicher nicht Jürgen Klopp, der nur den eigenen Erfolg im Auge hat und vor allem eins sein will, everybody's darling.
4: Die Meinung von Tim Brockmeier. Ganz anders sieht das Felix Mansel in seinem Kommentar.
10: Also wenn nicht er, wer dann, würde ich sagen, Jürgen Klopp ist jetzt der richtige Mann zur richtigen Zeit. Er ist ein erfahrener Trainer. Und er hat schon bewiesen, dass er Mannschaften, die am Boden liegen, wieder aufrichten, stabilisieren und zum Erfolg zurückführen kann. Und zwar auf verschiedenen Leistungsebenen. Beispiele sind Mainz, Dortmund und Liverpool. Jürgen Klopp kann Spieler begeistern, Zuschauer elektrisieren, für Hoffnung und Zuversicht sorgen. Und er kann hervorragend kommunizieren, nach innen, aber auch in die Öffentlichkeit rein. Jürgen Klopp hatte auch schon vor knapp 2 Jahren mal, als man auf der Suche nach einem Nachfolger für Hansi Flick war, angedeutet, dass es für ihn ein Traum wäre, irgendwann mal Bundestrainer zu sein. Der einzige Zusatz war damals, dass der Zeitpunkt nicht passe. Jetzt ist der Zeitpunkt perfekt für Jürgen Klopp und für Deutschland.
4: Die Meinung von Felix Mansel, und das war unser Schwerpunkt zum Ausscheiden der deutschen Nationalelf bei der Fußball-WM.

0: Und damit ist es 22.15 Uhr.
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0: Wie sehr ist die Demokratie in Deutschland gefährdet? Das beurteilt der Verfassungsschutzbericht in seiner jährlichen Ausgabe. Heute hat der Chef des Geheimdienstes Sinan Seelen die Erkenntnisse für das vergangene Jahr vorgestellt, gemeinsam mit Bundesinnenminister Dobrindt. Was bei der Präsentation zu hören war, fasst aus Berlin Nicole Markwald zusammen.
2: Innenminister Alexander Dobrindt bringt die Ergebnisse des Verfassungsschutzberichts 2025 auf diese kurze Formel.
3: Deutschland steht unter Druck.
2: Dieser Druck kommt zum einen von innen. Radikale Kräfte aus den politisch extremen Lagern, links und rechts.
3: Bei beiden Gruppen sieht man hier sowohl bei den Linksextremisten als auch bei den Rechtsextremisten, dass das gewaltbereite Potenzial deutlich ansteigend ist. Wir sehen das unterschiedliche Niveau von Rechtsextremisten und Linksextremisten. Entscheidend ist aber hier, dass wir in beiden Phänomenbereichen deutlich steigende Zahlen haben.
2: Das Bundesamt für Verfassungsschutz rechnet inzwischen rund 60.000 Menschen in Deutschland der rechtsextremistischen Szene zu. Unter ihnen viele AfD-Mitglieder. In der linken Szene zählten die Verfassungsschützer zuletzt rund 42.000 Personen, rund 4.200 mehr als im Vorjahr. Eine besondere Herausforderung? Die Täter werden immer jünger, sagt der Innenminister. Verfassungsschutzpräsident Sinan Seelen erklärt, rekrutiert und radikalisiert wird besonders im Internet.
4: Online-Radikalisierung wird immer perfider und zielgerichteter. Wir müssen immer schneller entsprechende Radikalisierungsansprachen detektieren und Aktivitäten, die bis zu Anschlagsplanungen reichen, unterbrechen.
2: Zwischen den extremen Lagern gibt es verbindende Elemente, wie Israelfeindschaft und Antisemitismus. Antisemitische Hetze habe in sozialen Medien und in extremistischen Netzwerken erschreckende Ausmaße angenommen, beschreibt Dobrindt und erinnert an die Messerattacke auf einen spanischen Touristen am Berliner Holocaust-Mahnmal im vergangenen Jahr. Druck auf Deutschland kommt aber auch von außen, vor allem aus Russland, sagt der CSU-Politiker. Russische Geheimdienste versuchten zum Beispiel, Menschen anzuwerben und gegen Geld im Auftrag Russlands Straftaten zu begehen.
3: Wir stellen fest, dass zunehmend russische Dienste, sogenannte Low-Level-Agenten, Wegwerfagenten, wie wir dies auch benennen, nutzen, um Sabotageakte oder Spionageaktivitäten durchzuführen.
2: Neben Russland seien besonders China und der Iran aktiv. Deren Aktionen reichten von Sabotageoperationen, wirtschaftlicher oder politischer Einflussnahme bis hin zu Angriffen auf hier lebende Oppositionelle und andere politische Gegner. Dobrindt sieht Deutschland im Fadenkreuz hybrider Bedrohungen. Daraus folgt für ihn:
3: In Anbetracht der Situation sind wir der Überzeugung, dass wir weiter aufrüsten müssen. Weiter aufrüsten, um unsere Fähigkeiten zu stärken, sowohl in der Technik als auch im Bereich der Ermittlungsbefugnisse.
2: Man wolle nun sehr schnell über die angekündigte Reform der Nachrichtendienste entscheiden. Die Geheimdienste bräuchten zum Beispiel mehr Online-Befugnisse. Nur so könnten Verfassungsschutz und Bundesnachrichtendienst, in Dobrindts Worten, zu echten Geheimdiensten werden.
0: Die Bedrohung durch Extremismus, Spionage und Sabotage ist gewachsen. Nicole Markwald über den Bericht des Verfassungsschutzes für 2025. Was tun gegen die Wohnungsnot in Deutschland? Viele Menschen suchen händeringend nach einer bezahlbaren Wohnung und gleichzeitig stehen viele Büros und Gewerbeimmobilien leer. Ein Widerspruch, den die Bundesbauministerin Huberts jetzt angehen will. Sie hat das Förderprogramm Gewerbe zu Wohnen aufgelegt. Das startet jetzt. Aus Berlin, Dagmar Pepping.
5: Bauministerin Verena Huberts ist optimistisch. Der Ansturm und das Interesse werde sehr groß, sagt die SPD-Politikerin voraus. Insgesamt 300 Millionen Euro stellt ihr Ministerium zur Verfügung, um Gewerbeimmobilien zu Wohnraum umzubauen. Egal ob leerstehende Büroflächen oder ungenutzte Ladenlokale.
6: Wir haben das Potenzial von rund 12 Millionen Quadratmeter ungenutzter Gewerbeflächen. Und dieses Potenzial wollen wir aktivieren, denn wir brauchen dringend bezahlbaren Wohnraum.
5: Pro Wohneinheit ist ein Zuschuss von 30.000 Euro möglich. Das Förderprogramm des Bundes könnte rechnerisch also für mindestens 10.000 zusätzliche Wohnungen in Deutschland sorgen. Die Anträge auf den Zuschuss können Interessierte ab dem 1. Juli auf der Internetseite der KfW, der Kreditanstalt für Wiederaufbau, stellen. Mit dem nötigen Bescheid soll es dann möglichst schnell gehen, kündigt die Bauministerin an. Tempo bringen soll auch der sogenannte Bauturbo, den der Bundestag im vergangenen Herbst beschlossen hat.
6: Der ermöglicht, dass wir nicht mehr jahrelange Genehmigungsverfahren brauchen, wenn wir eine Gewerbeimmobilie umnutzen wollen. Denn typischerweise steht im Bebauungsplan, dass es ein Gewerbegebiet und nicht eine Wohnnutzung ermöglicht wird. Und wenn wir den Bauturbo nutzen, dann können wir innerhalb von wenigen Monaten hier auch Umbaugenehmigungen realisieren.
5: Wichtig dabei, der Zuschuss ist daran geknüpft, dass die sanierten Gebäude energetisch weiterentwickelt werden, beispielsweise bei der Heizung oder Wärmedämmung. Das Geld für das Förderprogramm Gewerbe zu wohnen stammt aus dem Sondervermögen Infrastruktur und Klimaneutralität.
0: Aus dem ARD-Hauptstadtstudio berichtete Dagmar Pepping. Die Kleinstadt Stade in Niedersachsen, etwa 50 Kilometer von Hamburg entfernt, steht seit Montag unter Schock. Ein Mann hatte in einer Mutter-Kind-Einrichtung um sich geschossen und 6 Menschen getötet, alles Mitarbeitende in der Jugendhilfe und vom Jugendamt. Mittlerweile wurde Haftbefehl gegen den Tatverdächtigen erlassen und in Stade gab es eine Trauerfeier für die Opfer. Paul Hinske berichtet.
7: Die Wilhadi-Kirche ist voll geworden. 500 Menschen dürften es sein. Weitere 200 stehen in einer Schlange vor der Kirchentür. Zur Andacht, ein Tag nach der Tat. Vor der Kirche liegt man sich in den Armen. Einige weinen, viele haben Blumen in der Hand.
8: Wir haben gedacht, nachdem das gestern passiert ist und wir alle das mit Schrecken und Entsetzen aufgenommen haben und wahrgenommen haben, wie viel Trauer, wie viel Verzweiflung hier auch in der Stadt ist und dass Stade wirklich jetzt im Augenblick wie so eine verwundete Stadt ist, dass wir gesagt haben, es braucht einen Ort, wo Menschen hinkommen können, die nicht allein sein wollen mit all diesen Gefühlen, ob das nun Wut ist oder Ärger oder Trauer, dass sie das mit anderen teilen können.
7: Sagt Regionalbischöfin Sabine Preuschow. Während der Andacht werden Kerzen angezündet. 6 für die Getöteten, 1 für die Einsatzkräfte, 1 grüne für das Baby, um das es bei der Gewalttat mutmaßlich ging. Grün. Als Farbe der Hoffnung. Auch der niedersächsische Ministerpräsident Olaf Lies ist zur Trauerandacht gekommen. Er rief in seiner Rede zu Zusammenhalt auf. Das Böse dürfe niemals siegen. Es sei unerträglich, dass 6 Menschen aus dem Leben gerissen worden seien, die anderen geholfen und sich für ein gutes Miteinander eingesetzt hätten. Weiteren Rednern kommen die Tränen. Wenige Minuten nach der Trauerfeier ergeht gegen den 45-jährigen Verdächtigen ein Haftbefehl wegen 6-fachen Mordes, heißt es von der Staatsanwaltschaft.
9: Die Staatsanwaltschaft bewertet die Taten als Mord aufgrund des Vorliegens von sogenannten Mordmerkmalen, insbesondere Heimtücke und niedere Beweggründe.
7: Am Tag nach der Tat werden unterdessen immer mehr Hintergründe öffentlich. Demnach kam es am Montag zu einem Treffen in Stade mit Mitarbeitenden des Jugendamtes und der Jugendhilfeeinrichtung. Das Thema des sogenannten Hilfeplangespräches nach NDR-Informationen, das Sorgerecht des Vaters für die 3 Monate alte Tochter. Die Tochter wurde zuvor zusammen mit ihrer Mutter in der Einrichtung in Stade untergebracht. Bei dem Termin am Montag soll der Vater, 45 Jahre alt, in Deutschland geboren, mit türkischen Wurzeln, plötzlich eine Pistole gezückt und die 4 Frauen und 2 Männer erschossen haben. Auf der Flucht mit einem Auto wurde der Mann aus der Region Hannover von Polizisten gestoppt. Während der Flucht soll er nach NDR-Informationen mehrmals auf sie geschossen haben, bis die Munition ausging.
0: Ein Bericht von Paul Hinske.
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0: Es gibt ja bei großen Fußballturnieren immer wieder auch Mannschaften, deren Fans für besonderes Aufsehen sorgen, und zwar im positiven Sinne. Jetzt gerade bei der Weltmeisterschaft gilt das zum Beispiel für die Fans aus Norwegen. Die Bilder von ihrer Ruderchoreografie sind um die Welt gegangen und Jan Möller aus der Sportredaktion, sie rudern immer weiter. Jetzt hat Norwegen schon das Achtelfinale erreicht.
10: Ja, so ist es. Da wurde ordentlich gerudert nach dem Spiel. 2:1 hat Norwegen gewonnen gegen die Elfenbeinküste. Da haben die Norweger zunächst geführt. 1:0 durch Nusa von RB Leipzig. Ein wunderbarer Schlenzer, 39. Minute. Aber genauso spektakulär auch der Ausgleich nach 74 Minuten. Tolles Dribbling von Amat, 1:1. Da haben dann auch die Ivora getroffen. Und dann in der 86. Minute, da war es wieder soweit. Da hat er es wieder getan.
11: Steckpass jetzt rein in den 16er von den Norwegern. Quergelegt, Haaland, Schuss, Tor!
10: Sein fünfter Treffer im dritten WM-Spiel war das. Da hat er einfach wieder richtig gestanden, musste im Grunde nur noch den Fuß hinhalten. Und unsere Reporterin Martina Knief findet, dieses Ergebnis, das geht schon irgendwie in Ordnung, 2-1. Auch wenn die Ivorer kurz vor Schluss noch ganz knapp mit einem Freistoß an Norwegens Keeper gescheitert sind.
12: Da wäre natürlich noch was drin gewesen. Sie haben sich am Ende nicht belohnt für ihr technisch feineres Spiel. Und dann hat sich das robuste Spiel der Norweger durchgesetzt. Und wenn du einen Haaland hast, den du kaum siehst, der aber im richtigen Moment weiß, wo er stehen muss, dann macht er dir halt eben auch das Tor.
10: So war es auch diesmal wieder. Also Norwegen im Achtelfinale und da geht's am Sonntag dann gegen Brasilien. Jetzt gleich um 23 Uhr spielt Frankreich gegen Schweden um den Einzug in die Runde der besten 16. Und um 3 Uhr in der Nacht dann noch Mexiko gegen Ecuador zu Hause in Mexiko-Stadt. Ja, und Ecuador, das ist ja nun auch eins der Teams, die der deutschen Mannschaft bei diesem Turnier die Grenzen aufgezeigt haben. Gegen Paraguay kam dann das Aus. Viele Spieler sind nun schon abgereist aus dem DFB-Quartier in Winston-Salem. Das konnte gar nicht schnell genug gehen. Die Stimmung natürlich im Keller am Tag danach. Und es wurde auch nicht allzu viel geredet. Das hat auch unsere Reporterin Anne van Eickels festgestellt.
13: Es gibt viele Fragen nach dem WM-Aus der deutschen Mannschaft und der damit dritten enttäuschenden Weltmeisterschaft in Folge für den Deutschen Fußballbund. Doch statt sich externen Fragen der Journalisten auf einer Pressekonferenz zu stellen, gab es in Winston-Salem nur präsidiale Antworten auf interne Fragen des DFB-Medienteams. Das etwa 90 Sekunden lange Statement von Präsident Bernd Neuendorf wurde dann per Download-Link verschickt.
14: Wir sind alle sehr enttäuscht. Wir wissen, dieses Abschneiden bei dieser Weltmeisterschaft entspricht nicht den Ansprüchen, die wir uns vor dem Turnier gegeben haben.
13: Und zu den Ansprüchen sollte es eigentlich auch gehören, sich den Fragen der Journalisten zu stellen. So war es bei den vergangenen Turnieren unter Bundestrainer Hansi Flick, unter Joachim Löw oder nach dem Ausscheiden bei der Heim-EM vor 2 Jahren. Doch jetzt will sich die DFB-Führung offenbar erstmal selber fragen, wie es zu diesem Aus kommen konnte.
14: Ich glaube, wir können nach so einem Turnier nicht einfach zur Tagesordnung übergehen. Wir müssen darüber sprechen, was die Gründe waren für dieses erneute frühe Ausscheiden bei einer Fußball-Weltmeisterschaft, das uns alle zutiefst bewegt.
13: Und es ist wohl auch an der Zeit, sich selbst zu hinterfragen.
14: Wir werden gemeinsam darüber sprechen, warum es uns nicht gelungen ist, unser Potenzial abzurufen, was durchaus vorhanden ist, warum wir den Erwartungen nicht gerecht geworden sind, die Fußball-Deutschland an uns hat, die wir an uns selber haben.
13: Es bleibt also abzuwarten, welche Antworten der DFB findet. Offene Fragen gibt es nach dem WM-Aus der deutschen Mannschaft jedenfalls genug.
10: Und ein bisschen Zeit ist auch noch bis zum nächsten Länderspiel, sind es immerhin fast 3 Monate. Ende September geht es in der Nations League gegen die Niederlande, für die die WM ja auch schon vorbei ist. Gerade erst angefangen hat das Tennisturnier in Wimbledon, das dritte Grand-Slam-Turnier des Jahres. Gespielt wird da ja auf Rasen und da hat French-Open-Sieger Alexander Zverev die 2. Runde erreicht. Es war allerdings eine knifflige Angelegenheit. Aus London, Ina Kast.
15: Dieses Erstrundenmatch war kein Selbstläufer für den French-Open-Sieger Alexander Zverev. Gegen den Belgier Alexander Blok gewann Zverev mit 6-4, 6-7, 7-6 und 7-6. Dass 3 von 4 Sätzen im Tiebreak entschieden wurden, zeigt eigentlich schon, dass es sehr eng zuging. Eine wichtige Phase im Match war der Beginn des dritten Satzes. Zverev hatte kurz zuvor den 2. Durchgang im Tiebreak verloren und hatte dann direkt bei eigenem Aufschlag 3 Breakbälle gegen sich. Diese konnte er aber allesamt dank seines guten Aufschlags abwehren. Apropos Aufschlag, wie schon in den 2 Wochen bei den French Open war auch Zverevs erste Aufschlagquote im ersten Match von Wimbledon sehr hoch, eine wichtige Grundlage für den Erfolg. Bezeichnend hat er das Match auch mit einem Ass beendet. In der 2. Runde wartet nun der Franzose Valentin Rouillet auf Zverev. Auch in dieser Partie wird der 29-jährige Deutsche der klare Favorit sein. Zum ersten Mal überhaupt ist Jannik Hanfmann auch in die 2. Runde von Wimbledon gekommen. Er konnte sich gegen den Franzosen Petchi Pericard durchsetzen. Schlechter lief es dagegen für ein deutsches Frauentrio. Laura Siegemund, Ella Seidel und Eva Lüß mussten sich allesamt in 2 Sätzen geschlagen geben.
10: Und damit ist als letzte, als einzige Deutsche bei den Frauen nur noch Tatjana Maria dabei. Bei den Männern hatte es ja auch schon Jan-Lennard Struff in die 2. Runde geschafft und Daniel Altmaier kann es noch schaffen. Der liegt allerdings gegen den Slowaken Alex Moljan mit 1-2 nach Sätzen hinten. Das Spiel wurde wegen der Dunkelheit unterbrochen und wird morgen fortgesetzt. Und ein Spiel auf dem Center Court, da ist es gut beleuchtet, da läuft noch ein Spiel, das Comeback, über das alle reden, Serena Williams. 44 Jahre alt bestreitet ihr erstes Grand Slam Einzelmatch seit 4 Jahren gegen die Australierin Maya Joint und sie ist voll dabei. Nach Sätzen steht es da 1-1 und im dritten Satz ist es auch ausgeglichen 1-1.
0: Das war der Sport mit Jan Möller. Vielen Dank.
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17: Um 22.30 Uhr mit Constanze Semidey. Nach den tödlichen Schüssen in Stade hat die Staatsanwaltschaft Haftbefehl wegen Mordes erlassen. Der Beschuldigte steht unter Verdacht, aus Heimtücke und niederen Beweggründen 6 Menschen erschossen zu haben. Aus der Nachrichtenredaktion Nina Schön.
18: Der Beschuldigte wurde in eine JVA gebracht. Er soll bei einem Gespräch über das Sorgerecht für seine 3 Monate alte Tochter das Feuer auf 3 Mitarbeiter des Jugendamtes und auf 3 einer Jugendhilfeeinrichtung eröffnet haben. 4 Frauen und 2 Männer. Am Abend gedachten Angehörige, Kollegen, Polizisten und Feuerwehrleute der Opfer in einer Kirche in Stade. Niedersachsens Ministerpräsident Lies sprach den Angehörigen sein Mitgefühl aus. Nichts sei mehr so, wie es war. Das ganze Land sei vereint in der Trauer und auch in der Wut darüber, dass so etwas passieren könne.
17: 9 Jahre nach dem G20-Gipfel in Hamburg hat der Prozess gegen 3 Polizisten begonnen. Vor dem Amtsgericht räumten die Beamten ein, bei Protesten gegen das Gipfeltreffen einen Demonstranten mit Schlagstöcken geschlagen und verletzt zu haben. Einer der Angeklagten sprach vom belastendsten Einsatz seines Lebens. Wegen möglicher Polizeigewalt im Zusammenhang mit dem G20-Treffen hatte die Staatsanwaltschaft zunächst fast 160 Ermittlungsverfahren gegen Beamte eröffnet. Alle wurden eingestellt. Im Fall des heute begonnenen Prozesses wurde die Entscheidung aber zurückgenommen. In Venezuela ist ein 3-Jähriger aus den Erdbebentrümmern gerettet worden, 6 Tage nach dem Unglück. Der Junge wurde in ein Krankenhaus gebracht. In dem Erdbebengebiet sind Rettungsteams aus aller Welt im Einsatz. Bislang wurden von den Behörden mehr als 1.900 Tote bestätigt. Zehntausende Menschen gelten noch als vermisst. Vermutlich wurden durch die Erdbeben fast 60.000 Gebäude beschädigt oder zerstört. Das zeigen Satellitenaufnahmen, die die US-Raumfahrtbehörde NASA veröffentlicht hat. Altkanzlerin Merkel bekommt bald einen festen Platz in der Ahnengalerie des Bundeskanzleramts. Im Berliner Bode-Museum hat der deutsch-französische Maler Jérémy Kéraz ihr Porträt enthüllt. Der 28-Jährige hat es seit vergangenem Sommer entworfen. Das Porträt zeigt die Kanzlerin stehend in einem blauen Blazer. Das Werk ist fast 1,5 Meter hoch und mehr als 1 Meter breit. Das Bild Angela Merkels wird bis Anfang Oktober im Bode-Museum zu sehen sein und wechselt dann ins Kanzleramt. In der dortigen Porträtgalerie hängen die gemalten Bildnisse deutscher Kanzler. Das Wetter in Deutschland. In der Nacht gebietsweise kräftige Schauer und Gewitter, teilweise Unwettergefahr, auch trockene Phasen. Tiefstwerte 19 bis 12 Grad. Morgen teils kräftige Schauer und Gewitter, teilweise erhöhte Unwettergefahr. Richtung Westen häufig trockener, Höchstwerte 20 bis 28 Grad. Am Donnerstag im Südosten heiter, im Nordwesten später Schauer bei 20 bis 30 Grad. Das waren die Nachrichten.
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0: Und der beginnt mit einer amtlichen Gefahrenmitteilung für Baden-Württemberg. Im Bereich des Gewerbeparks Albtal kommt es zur Erwärmung eines explosionsfähigen Stoffes. Bitte meiden Sie das Gebiet und werfen Sie keine brennenden Gegenstände weg. Die A2 Dortmund Richtung Hannover ist zwischen Oelde und Herzebrock-Klarholz wegen Bergungsarbeiten zurzeit gesperrt. A2 Hannover Richtung Dortmund zwischen Wunstorf-Kohlenfeld und Lauenau 6 Kilometer Stau. Die A7 Flensburg Richtung Hamburg ist zwischen Tarp und Schleswig-Schubi nach einem Unfall gesperrt. A9 München Richtung Nürnberg zwischen Dreieck-Holledau und Manching 4 Kilometer Stau. Und schließlich noch die A61 Koblenz Richtung Mönchengladbach. Sie ist zwischen Mönchengladbach-Reit und Mönchengladbach-Holt aktuell nach einem Unfall gesperrt. Kommen Sie gut und sicher an Ihr Ziel.
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0: Und jetzt müssen wir doch noch einmal mit dem Verkehrsservice dazwischen gehen. Vorsicht bitte in beiden Richtungen auf der A49 Kassel-Gießen zwischen Schwalmstadt und Neustadt-Hessen. In beiden Richtungen. Achtung, Personen werfen Steine auf die Fahrbahn. Vorsicht bitte in beiden Richtungen auf der A49 Kassel-Gießen zwischen Schwalmstadt und Neustadt-Hessen. In beiden Richtungen. Achtung, Personen werfen Steine auf die Fahrbahn. Also bitte sehr vorsichtig dort. 6 Tage sind vergangen seit den schweren Erdbeben in Venezuela, die vor allem im Norden des Landes zu großen Zerstörungen geführt haben. Offiziell gibt es mehr als 1.900 Todesopfer. Es gibt Tausende Verletzte und noch immer sind Zehntausende vermisst. Viele haben auch ihre Häuser verloren. Unsere Korrespondentin Anne Demmer ist für die ARD nach Venezuela gereist und mit ihr hat meine Kollegin vom NDR, Nina Zimmermann, gesprochen. Wie ist die Lage in den besonders betroffenen Gebieten?
19: Ja, es ist wirklich ein apokalyptischer Anblick an der Küste, an diesem Küstenstreifen, wo es besonders schlimm ist, reihen sich die Trümmerberge nur so aneinander. Es herrscht absolutes Chaos. Überall wimmelt es von Menschen in Schutzwesten und gelben Helmen. Überall irren obdachlos gewordene Menschen herum, die nicht wissen, wohin, mit Plastiktüten, kampieren vor ihren zerstörten Häusern. Es herrscht tatsächlich absolutes Chaos. Und es gibt offenbar wahnsinnig viel Kleiderspenden. Auch die türmen sich quasi. Die werden natürlich eigentlich gar nicht so sehr gebraucht. Es sind gerade Medikamente, Wasser, das wird gerade händeringend gesucht. Aber beeindruckend sind vor allem auch die freiwilligen Helfer aus Venezuela selbst, die überall mit anpacken, die extra anreisen mit Pickups, voll beladen und letztlich sich auch in die internationalen Rettungsteams quasi integrieren.
20: Bei aller Hilfsbereitschaft, das kann aber auch schnell ganz unkoordiniert werden, wenn eben aus der Stadt noch Menschen kommen. Wie zentral hat das jemand eigentlich im Griff, wann, wo Hilfe gebraucht wird und koordiniert das?
19: Ja, das ist tatsächlich eine gute Frage und daran mangelt es massiv. Die Regierung von Delcy Rodriguez steht ja auch schwer in der Kritik. Sie hat sehr langsam reagiert. Die Hilfe ist sehr schleppend angelaufen und auch jetzt hat man das Gefühl, dass die Krise von internationalen Helfern gestemmt und eben von Venezolanerinnen selbst gestemmt wird. Aber es mangelt halt an dieser Koordinierung und die internationalen Hilfsteams, ich habe mit verschiedenen gesprochen, die organisieren sich selber, die machen sich selber ihren Plan und stimmen sich dann vielleicht noch mit anderen Ländern ab und gehen quasi von Haus zu Haus. Das heißt, eine globale Koordinierung gibt es kaum. Die Leute mussten sich natürlich alle, die internationalen Kräfte mussten sich akkreditieren, aber das war es dann auch schon.
20: Was macht denn das mit der Stimmung gegenüber eben der Übergangspräsidentin Rodriguez? Wir erinnern uns ja, Präsident Maduro wurde von den USA außer Landes gebracht und jetzt steht sie da in der Verantwortung.
19: Die Wut ist natürlich groß und es gibt teilweise tatsächlich auch schon Proteste. Es gibt Beobachter, die sagen, diese Regierung wird sich nicht mehr lange halten. Aber alles steht und fällt ja am Ende dann doch auch mit Donald Trump, mit den USA. Immer wieder ist hier die Rede von einer Regierung, einer Marionettenregierung. Eben, ich habe gestern mit einer Expertin gesprochen, einer politischen Analystin, die sagte, es wird eine Notstandsregierung geben, aber es ist halt so schwer vorstellbar, wer da eingesetzt werden soll. Maria Corina Machado, die Oppositionsführerin, hatte sich ja vor einigen Tagen zu Wort gemeldet, dass sie wieder ins Land einreisen will. Aber dafür bekommt sie die Unterstützung von Washington wiederum nicht. Da wurde ihr schon einmal mehr der Korb gegeben.
0: ARD-Korrespondentin Anne Demmer aus dem Erdbebengebiet in Venezuela.
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0: Die deutsche Industrie verliert Monat um Monat 10.000 bis 15.000 Arbeitsplätze. Und dieses langsame Ausbluten, das geht nun auch schon über viele Monate. Da ist es fast eine gute Nachricht, dass unterm Strich die Zahl der Arbeitslosen in Deutschland nicht stark gestiegen ist. Wolfram Welzer fasst zusammen, was die Bundesagentur für Arbeit über den Monat Juni berichten konnte.
21: Die Juni-Zahlen vom deutschen Arbeitsmarkt sind so, wie alle Experten sie erwartet hatten. Ein minimaler Rückgang um 15.000 auf jetzt bundesweit 2.936.000 Arbeitslose. Die nüchterne Bewertung von Andrea Nahles, der Chefin der Bundesagentur für Arbeit.
22: Ein Rückgang der Arbeitslosigkeit ist am Ende der Frühjahrsbelebung üblich. Im langjährigen Vergleich fiel es aber eher schwach aus.
21: Es bewegt sich sehr wenig am Arbeitsmarkt, das gilt auch für die Zahl der offenen Stellen. Sie liegt mit 648.000 nach Angaben der BA leicht über dem Wert des vergangenen Jahres, gleichwohl aber auf niedrigem Niveau. Und die Zahl der Erwerbstätigen geht zurück, im Jahresvergleich um gut 170.000, das macht der BA-Chefin Sorgen.
22: Die strukturellen Probleme in der Industrie zeigen sich nicht nur in der Inanspruchnahme von Kurzarbeitergeld, sondern auch in der Beschäftigung. Im verarbeitenden Gewerbe sank die Beschäftigung bundesweit jeden Monat um durchschnittlich 15.000. Auf ein ganzes Jahr gesehen ergab das zuletzt einen Rückgang von 174.000.
21: Bei diesen Strukturproblemen sieht Nahles auch die Bundesregierung in der Pflicht. Sie müsse die Rahmenbedingungen vor allem für zwei Branchen verbessern.
22: Alles, was den Handel und die konsumtiven Ausgaben wiederbeleben könnte, wäre sehr gut. Denn das sind die beiden Hauptbranchen, verarbeitendes Gewerbe, Industrie und Handel, die momentan unter der jetzigen wirtschaftlichen Unsicherheit und der konjunkturellen Schwäche besonders leiden.
21: Lange Zeit sei das für die Öffentlichkeit nicht so wahrnehmbar gewesen, weil andere Sektoren wie Gesundheit, Pflege und öffentlicher Dienst die Arbeitsplatzverluste kompensiert hätten. Das funktioniere nun nicht mehr. Eine interessante Entwicklung beobachten die Arbeitsagenturen bei den Beziehern von Bürgergeld. Ihre Zahl sinkt monatlich um einige Tausend. Nach Analyse der Agenturen vor allem, weil Zuwanderer aus der Ukraine und Geflüchtete aus den 8 Hauptasylherkunftsländern Arbeit fänden. Dass das Bürgergeld ab dem 1. Juli Grundsicherungsgeld heißt und viele Regeln geändert wurden, bewertet Nahles positiv.
22: Aus unserer Sicht ist das erstmal begrüßenswert, dass wir wieder Klarheit haben und auch etwas verschärfte Regeln bei Sanktionen und Mitwirkungspflichten.
21: Allerdings kritisiert sie den Entstehungsprozess der neuen Grundsicherung, der mit viel unsachlicher Polemik Schaden angerichtet habe.
22: Die ganze Bürgergelddebatte und die ganzen Folgen haben das Verhältnis zwischen Kunden und unseren Mitarbeitern natürlich belastet. Natürlich sind die Kunden teilweise schlecht gelaunt und der Vertreter oder die Vertreterin des Staates, derer sie habhaft werden können, sind praktisch die Mitarbeiterinnen und Mitarbeiter in der Eingangszone dann in den Jobcentern.
21: Deshalb seien schon in den letzten Jahren verschärfte Sicherheitsmaßnahmen in den Jobcentern getroffen worden. Inhaltlich fühle man sich gut auf die neuen Regeln vorbereitet. Dass wegen der verschärften Sanktionen viele Jobcenter-Kunden schnell eine Arbeit aufnehmen, damit sei in der momentanen Arbeitsmarktsituation aber nicht zu rechnen.
0: Ein Bericht von Wolfram Welzer war das. Ein Schrebergarten, das ist für alle, die sich auch vor Grün- und Gartenarbeit nicht scheuen, eine kleine Oase, vielleicht manchmal auch ein kleiner anarchischer Ort im durchgetakteten Alltag. Und wer hier mit besonders viel Leidenschaft dabei ist, der kann sich ja mal beim Bundeswettbewerb der Kleingärten bewerben. Für Bayern geht in diesem Jahr eine Anlage aus Augsburg an den Start und wirbt vor allem damit, dass Schrebergärten bei der Hitze gut fürs Klima sind und für die Artenvielfalt. Hermann Scholz hat die Anlage und ihre Gärtner besucht.
2: Überall blühen Mohn, Sonnenhut, Rosen, Dahlien, Eisenhut. Hedwig Oprojus Schrebergarten ist ein Blumenparadies. Aber obwohl sie seit 30 Jahren einen Garten hat, dieses Jahr musste auch sie mit der Hitze kämpfen.
3: Besonders mit den Topfpflanzen. Das war noch nie so extrem wie dieses Jahr. Ich habe sie dann oft in Schatten, weil nur Gießen alleine, je mehr man gießt, je mehr muss man gießen. Und im Garten habe ich hauptsächlich Stauden dann und die werde ich nicht jeden Tag gießen, auch bei der Hitze nicht.
2: Hedwig Oprojus Blumengarten gehört zur Kleingartenanlage in Augsburg-Herrenbach. Die Anlage nimmt heuer am Bundeskleingartenwettbewerb teil und sie wirbt vor allem auch mit den positiven Effekten von Kleingärten für die Umwelt. Im Garten von Klaus Köhler zum Beispiel darf vieles einfach wachsen, was wachsen will.
4: Natürlich muss man aufs Unkraut schon aufpassen, aber wir sind insektenfreundlich und wir haben hier einen uralten Apfelbaum auch, wo die Holzbiene nistet.
2: Die ganze Anlage arbeitet seit Monaten für den Wettbewerb. Sie haben sogenannte Benjeshecken aus Totholz aufgeschichtet, die Lebensraum für viele Tiere bieten. Manche Gärten haben sich vom Landesbund für Vogelschutz als vogelfreundlich zertifizieren lassen und sie haben natürlich die Gärten herausgeputzt. Am Sonntagabend nahm eine Jury vom Bundesverband der Kleingärtner die Anlage Augsburg-Herrenbach unter die Lupe. 19 Anlagen aus ganz Deutschland wollen Kleingartenmeister werden. Sie müssen etwa soziales Engagement nachweisen und vor allem, was sie für die Ökologie tun. Gerade in so einem Hitzesommer wie jetzt, sagt der Bundesfachberater Thomas Kleinwort, wird klar, Kleingärten kühlen die ganze Stadt.
23: Die Bäume schattieren, wir liefern damit so viel positiven Einfluss auf das Quartier. Die Kälte, die in so einer Kleingartenanlage entsteht, strömt hinaus in die benachbarten Flächen. Und somit haben wir da diesen Kühleffekt und der ist bei diesem Wetter einfach unersetzlich.
2: Damit die Herrenbacher zu Deutschlands schönster Kleingartenanlage gewählt werden, mussten wirklich alle mitziehen, erzählt die Kassiererin des Kleingartenvereins Margarete Feicht, auch wenn am Anfang mancher skeptisch war.
5: dann nach und nach sind die Leute so quasi aufgewacht oder da haben sie dann so ein bisschen Blut geleckt und haben sich dann wirklich mit ganz tollen Ideen eingebracht.
2: Ob sich ihr Engagement gelohnt hat, erfahren die Herrenbacher im Herbst. Dann werden in Berlin die Kleingartenmeister bekannt gegeben.
0: Eine Reportage von Hermann Scholz.

0: Es ist 22.45 Uhr.
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0: Seit vergangenem Jahr gilt die neue Grundsteuer in Deutschland und damit auch in Berlin. Einige Grundstücksbesitzer zahlen seitdem weniger Grundsteuer, andere mehr. Vereinzelt gab es Fälle, wo die Besitzer deutlich mehr bezahlen mussten. So schlugen zum Beispiel die Bäderbetriebe Alarm. Auch Clubbetreiber, Kultureinrichtungen und Gewerbetreibende beschwerten sich über plötzlich deutlich höhere Steuern. Nachbessern ließ sich das nicht immer. Und der Berliner Senat will deshalb mit einer Bundesratsinitiative Kultur, Freizeit und Begegnungsstätten besser schützen. Wie? Das weiß Ute Schumacher.
2: Berlins Bäderbetriebe sollten nach der Grundsteuerreform im vergangenen Jahr etwa doppelt so viel zahlen wie bisher. Beim Strandbad Weißensee lag die Grundsteuer sogar rund 48 Mal höher. Der Grund ist schlicht. Für die Berechnung der Grundsteuer ist nicht nur wichtig, wie das Grundstück genutzt wird, sondern auch, wie es genutzt werden könnte. Wenn auf einem Gelände also beispielsweise große Häuser gebaut werden könnten und es deshalb wertvoll ist, steigt die Grundsteuer deutlich, auch wenn da nur ein Schwimmbad steht und bleiben soll. Das Problem ist inzwischen gelöst, sagt Berlins Finanzsenator Stefan Ebers. Die Bäderbetriebe zahlen keine höhere Grundsteuer.
3: Hier sind wir übereingekommen mit der Innenverwaltung, dass wir das den Bäderbetrieben gegenüber ausgleichen.
2: Das Land Berlin zahlt also das, was es von den Bädern mehr bekommt an Grundsteuer, wieder zurück. Das geht rechtlich bislang aber nur, solange die Grundstücke dem Land Berlin oder einem Bezirk gehören, sagt der Finanzsenator. Weil sich aber Kultur-, Freizeit- und Begegnungsstätten auch auf privaten Grundstücken befinden und geschützt werden sollen, hat der Senat nun eine Bundesratsinitiative beschlossen, die eine günstigere Grundsteuer auch für diese Grundstücke möglich machen würde.
3: Das ist rechtlich alles andere als trivial, aber man muss über dieses Thema sprechen. Es ist eine erhebliche Belastung durchaus für einige Betroffene und ich glaube, das wird auch von anderen Kommunen so gesehen. Insofern bin ich auch zuversichtlich, dass das eine zielführende Diskussion mit den Kollegen im Bundesrat und mit dem Bund gibt.
2: Die Opposition im Berliner Abgeordnetenhaus hat nichts gegen Gespräche mit dem Bund. Die Bundesratsinitiative dauere aber zu lange, sagt der finanzpolitische Sprecher der Linken, Steffen Zillig.
4: Wir haben jetzt die Probleme, weil jetzt die Grundsteuerschulden auflaufen und es ziemlich klar ist, dass Clubs, Biergärten, zum Teil auch Gewerbebetriebe das nicht werden stemmen können, diese mehr als 1000-prozentigen Erhöhungen, die sie zum Teil haben.
2: Zusammen mit den Grünen haben die Linken deshalb ein Konzept ausgearbeitet, in dem das Land Berlin Ausnahmeregelungen schaffen soll. Der Finanzsenator bezeichnete auf der Senatspressekonferenz so eine Regelung als rechtlich nicht möglich. Unsinn, meint Zillig. Man habe darüber ja auch schon intensiv mit der Finanzverwaltung gesprochen.
4: Der Vorschlag liegt ja seit einem halben Jahr vor. Und wir hatten durchaus intensive Beratungen, sind auf ein paar Argumente auch eingegangen, die Sie vorgetragen haben. Aber dass es da keine Kompetenz des Landes geben soll, das hat der Senat nicht vorgetragen und erst recht nicht unterlegt.
2: Der Bund habe schließlich extra eine Öffnungsklausel für die Länder vorgesehen. Der Senat will trotzdem den Weg über den Bundesrat gehen. Ob die anderen Länder den Berliner Vorschlag unterstützen werden, ist noch nicht bekannt.
0: Und wir blicken ins Ausland. Russland gehört eigentlich zu den weltgrößten Produzenten von Öl und Gas. Aktuell aber wird Benzin in Russland rationiert. Nicht nur auf der Krim müssen sich die Autofahrer zum Tanken anstellen. Der Spritmangel breitet sich aufs ganze Land aus. Björn Blaschke.
5: Schlangen dutzender Autos vor den Tankstellen der Russischen Föderation in vielen Landesteilen, auch im Großraum von Moskau, seit Tagen. Und klar, frustrierte Wartende. Auch die, die die Nachrichtenagentur Reuters interviewt hat. Es ist alles sehr schlimm. Was soll ich denn sonst denken? Es ist nichts Gutes dabei. Ich möchte, dass die Preise wieder niedriger sind, so wie früher. Wir können nicht voll tanken. Das ist ein Problem. Es werden nur 20 Liter pro Person ausgegeben. Danach müssen wir uns wieder hinten anstellen. Fast 10 Millionen Barrel am Tag, so viel Öl förderte Russland täglich im vergangenen Jahr. Das machte den Staat zum drittgrößten Ölproduzenten der Welt. Viel wurde davon als Rohöl ins Ausland verkauft. Einen Teil verarbeiteten die heimischen Raffinerien, zum Beispiel zu Benzin. Aber seit Monaten nun schon nimmt das ukrainische Militär russische Ölproduktionsstätten ins Visier, Raffinerien, Pipelines, Pump- und Verladestationen. Gegenschläge in dem Krieg, den Russland vor mehr als 4 Jahren startete. Die ukrainischen Attacken auch dürften die Benzinknappheit in der Russischen Föderation ausgelöst haben. Am Wochenende nun hielt Kreml-Chef Wladimir Putin eine Sitzung ab, wie es heißt, zur Sicherung der inländischen Kraftstoffversorgung. An dem Treffen nahmen unter anderem die Minister für Verteidigung und Finanzen teil, Moskaus Bürgermeister und die Chefs von Energieunternehmen. Das sieht nach Krisenmodus aus, aber Putin spielte den Benzinmangel herunter in einem Interview mit einem seiner Hofberichterstatter. Pavel Sarubin fragte Putin, für wie schwerwiegend er die Angriffe auf die russische Energieinfrastruktur halte. Was Angriffe auf die kritische Infrastruktur und insbesondere auf die Energieinfrastruktur angeht, so bereiten sie natürlich Probleme. Das ist offensichtlich. Wir sehen derzeit ein gewisses Defizit, aber kein kritisches, wie ich sagen möchte. Ein gewisser Mangel, aber kein kritischer. Und trotzdem soll Russland jetzt Benzin importieren, wie auch Kerosin. Vorläufig jedenfalls, denn Putin drängt darauf, dass die Schäden, die ukrainische Angriffe verursacht haben, schnell behoben werden. Und Putin erklärte, die Auswirkungen ukrainischer Angriffe müssten klein gehalten werden. Die erste Aufgabe besteht darin, die Produktion der besten Luftverteidigungssysteme schnell und deutlich zu steigern. Die Frage ist, wie schnell die Produktion erhöht und an die Truppen zum Schutz kritischer Infrastruktureinrichtungen geliefert werden kann. Putin will sich nicht durch den Benzinmangel unter Druck setzen lassen und den Krieg angesichts der offensichtlichen Mängel beenden. Er will weiterkämpfen lassen. Oder mit anderen Worten, er geht nicht gegen die Krankheit vor, sondern gegen ihre Symptome.
0: Für das Studio Moskau berichtete aus Köln Björn Blaschke. Seit Wochen organisieren in Südafrika fremdenfeindliche Initiativen Demonstrationen gegen Migrantinnen und Migranten. Sie machen Zuwanderer aus Nachbarstaaten für die hohe Arbeitslosigkeit, die Armut und die Kriminalität im Land verantwortlich. Ihre Forderung: bis heute, also zum 30. Juni, sollen alle Migranten ohne gültige Aufenthaltserlaubnis Südafrika verlassen. Für diesen selbstgesetzten Stichtag haben die Organisationen landesweit neue Kundgebungen und einen Shutdown angekündigt. Weil bei fremdenfeindlichen Protesten bereits mehrere Menschen ums Leben gekommen sind, wurden die Sicherheitsbehörden in erhöhte Alarmbereitschaft versetzt. Stefan Überbach berichtet.
6: Das hatten viele befürchtet. Ein aufgebrachter Mob geht mit Knüppeln von Haus zu Haus, will Papiere sehen. Wer fremd wirkt oder keine Dokumente zeigen kann, wird aufgefordert zu packen und zu verschwinden. Polizeibeamte und private Sicherheitskräfte versuchen, die Betroffenen vor ihren Nachbarn zu schützen. Szenen wie hier aus einem Armenviertel in Germiston bei Johannesburg werden auch aus anderen Regionen gemeldet. Von ersten Verletzten ist die Rede. Offenbar fühlen sich zahlreiche Menschen durch die fremdenfeindlichen Proteste der vergangenen Wochen ermutigt, das Recht in die eigene Hand zu nehmen und das Ultimatum der selbsternannten Bürgerbewegungen wie March and March oder Operation Dudula umzusetzen. Die verkünden seit Tagen, dass Ausländer ohne gültige Papiere das Land spätestens heute verlassen müssen. Auch die, die in Südafrika um Asyl gebeten haben. Jacinda Ngubese-Zuma, die Anführerin von March and March.
7: Diese Leute sind gekommen, weil sie in ihren Heimatländern um ihr Leben fürchten. Jetzt haben sie hier Angst um ihr Leben. Was hindert sie daran, ins nächste Land zu gehen? Warum kämpfen sie darum, in Südafrika zu bleiben? Wenn du Migrant bist und um dein Leben fürchtest, dann ist jetzt die beste Zeit, nach Hause zu gehen.
6: Einige ihrer Ziele haben die Initiativen schon erreicht. Aus Angst vor Repressalien sind Zehntausende Zuwanderer ohne gültige Papiere bereits ausgereist. Was aber für die

0: Visum abgelaufen ist, musst du gehen. Warum habt ihr solche Angst, nach Hause zu gehen? Geht nach Hause!
1: Menschenrechtsorganisationen kritisieren das Vorgehen der fremdenfeindlichen Gruppen als rechtswidrig und fordern Südafrikas Staatsführung auf, klar gegen Hasskampagnen und Selbstjustiz Stellung zu beziehen. Außerdem müssten die wahren Gründe für die Krisen des Landes angegangen werden, sagt Chinia Mohammed, die Landesdirektorin für Südafrika bei Amnesty International. Asylsuchende, Flüchtlinge und Migranten für Südafrikas Probleme wie Arbeitslosigkeit, Ungleichheit und den Zusammenbruch öffentlicher Dienstleistungen verantwortlich zu machen, die ihre Ursachen im Erbe der Apartheid haben, ist falsch und gefährlich. Gewalt und Selbstjustiz werden diese Probleme niemals lösen. Sie zerstören nur Menschenleben und vertiefen die gesellschaftliche Spaltung. Das sehen viele der Demonstranten ganz anders. Sie fühlen sich im Recht und wollen Monat für Monat mit ihren Protesten weitermachen. Until we win, bis wir gewonnen haben, wie es auf den Plakaten der Organisation March and March heißt. Südafrika steht also ganz offensichtlich vor unruhigen Zeiten.
2: Stefan Überbach berichtete.
3: Kultur.
2: Der Datenhunger von KI, also künstlicher Intelligenz, ist grenzenlos und gewonnen werden Daten auf verschiedene Art und Weise, nicht selten zum Nachteil wichtiger Kulturgüter. Eine besonders zerstörerische Form von Datensammelwut betrifft aktuell immer mehr Antiquariate. Jens Büchsenmann berichtet.
4: Urban Zerfas handelt seit Jahrzehnten mit antiquarischen Büchern. Der Berliner ist das, was man einen alten Hasen nennt, spezialisiert auf wissenschaftliche und Fachliteratur. Kunden kommen in seinen Laden und stöbern oder suchen in seiner Online-Kartei. Das aber, was in den vergangenen Wochen passiert ist, war völlig anders. Da trafen in rascher Folge sehr ungewöhnliche Buchbestellungen ein.
5: Es sind ja auch unglaublich viele Ladenhüter gewesen. Bücher, die gut sind, aber die ja seit Jahren keinen interessiert haben. Und plötzlich kommt da jemand und will also Sekundärliteratur zu den absonderlichsten Fragestellungen der Literaturwissenschaft. Also jeder Verkäufer ist glücklich, wenn er für so ein Buch noch Geld bekommt.
4: Noch dazu liefen diese Online-Bestellungen immer nachts ein, immer über das Unternehmen Zoom Books. Lieferadresse Kanada. Steckt vielleicht ein KI-Entwickler dahinter?
5: Der Verdacht war sofort da. Bevor es überhaupt ein Wissen gab, gab es den Verdacht, das kann kein vernünftiger Mensch gemacht haben, weil dafür war die Beliebigkeit der bestellten Titel einfach zu auffällig.
4: Kein vernünftiger Mensch, aber immerhin eine nachvollziehbare Adresse. Erst in Kanada, wo im Vergleich zum Buchpreis von 1 oder 2 Euro enorme Zoll- und Versandkosten anfielen, alles schon im Voraus bezahlt von dem für den Versand von Büchern spezialisierten Unternehmen ABE Books. Dann plötzlich eine neue Lieferadresse, nämlich ins sächsische Kodersdorf in der Nähe von Görlitz. Antiquar Zerfas musste alle Mitarbeiter zusammentrommeln, um die Titel im Keller zusammensuchen, verpacken und versenden zu können.
5: Da wurde auch ein Buch für 5 Euro gekauft, was 40 Euro Versandkosten verursacht hat. In der Summe war das dann bei uns ein mittlerer fünfstelliger Betrag. Ja. Und es war immer wieder, es kam wirklich jeden Tag kam richtig kontinuierlich ein sehr, sehr beachtlicher Auftrag rein.
4: Für viele Kollegen ein Jahresumsatz oder mehr, viel mehr.
5: Ja, das war ein bisschen Goldgräberstimmung, das kann man gar nicht anders sagen.
4: Wie die Goldgräberstimmung bei KI-Firmen, die kaufen massenhaft Bücher zu Schulungszwecken für ChatGPT und andere, ohne sich um Urheberrechte zu scheren.
5: Das hat dann nicht lange gedauert, bis dann auch irgendwie sich durch so einen Buschfunk durchgetrommelt hatte, dass da gerade was ganz Außergewöhnliches passiert. Dann war das ein paar Tage lang ein Dauerthema.
4: Die Washington Post hatte berichtet, dass KI alles digitalisierte Textmaterial, das überhaupt im weltweiten Netz steht, bereits erfasst habe, nur analoge Inhalte noch nicht. KI-Entwickler Anthropic habe sein Programm Project Panama am Start. Ein hocheffektiver Scanner, der mit Buchseiten gefüttert wird, die aus gedruckten, gebundenen Büchern herausgetrennt wurden. Die Washington Post nennt das lange geheim gehaltene Panama-Projekt destructive, zerstörerisch also. Und das ist es in der Tat.
5: Wir hatten dann ja erfahren, dass die Bücher nach dem geplanten Digitalisieren als Buchblock geschreddert werden sollen. Da liefert man als Händler natürlich nicht gerne schöne Exemplare, die auch einen Nimbus haben oder die auch eine Patina haben. Das hat

0: das hat wehgetan.
1: Urban Zerfas, der Antiquar aus Berlin, hofft nun darauf, dass Politik und Verbände ebenso alarmiert sind wie er.
2: Ein Bericht von Jens Büchsenmann.

0: Es ist 23 Uhr. 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
1: Die Nachrichten mit Peter Neuhaus. Guten Abend. Auf deutschen Bahnstrecken soll es in Zukunft mehr Konkurrenz geben. Die Bundesnetzagentur hat entschieden, mehr Wettbewerb im Fernverkehr zu ermöglichen und verspricht sich davon Vorteile für die Kundinnen und Kunden, etwa günstigere Tickets. Die Deutsche Bahn müsste für andere Anbieter mehr Platz machen auf wichtigen Strecken, zum Beispiel auf der Trasse von München über Köln nach Dortmund. Maike Kreber, WDR Bonn.
2: Hintergrund ist der geplante Einstieg des italienischen Eisenbahnunternehmens Italo. Ab Frühjahr 2028 möchte Italo mit 30 eigenen Hochgeschwindigkeitszügen in das deutsche Fernverkehrsbahnnetz einsteigen. Die Deutsche Bahn und die Deutsche Eisenbahn- und Verkehrsgewerkschaft EVG hatten Bedenken geäußert. Vor allem fürchten sie, dass durch weniger Einnahmen auf den rentablen Strecken die Finanzierung der weniger befahrenen Strecken nicht mehr gesichert ist und diese abgehängt werden könnten. Die Bundesnetzagentur sagt, sie haben diese Sorgen berücksichtigt, sehen aber trotzdem die klaren Vorteile von mehr Wettbewerb.
1: Zu den tödlichen Schüssen in einer Mutter-Kind-Einrichtung in Stade sind jetzt neue Details bekannt. Laut WDR, NDR und Süddeutscher Zeitung gab es den Verdacht, dass die Eltern ihr Neugeborenes geschüttelt hatten. Deswegen hatte das Jugendamt es in Obhut genommen. Gestern gab es dann ein Gespräch mit dem Vater, wie es weitergeht. Dabei soll er 6 Menschen erschossen haben. Das Amtsgericht hat mittlerweile Haftbefehl gegen ihn erlassen. In Venezuela steigt nach den verheerenden Erdbeben die Zahl der Opfer weiter. Mittlerweile wurden etwa 1950 Tote unter den Trümmern gefunden. In dem südamerikanischen Land werden aber weiter viele tausend Menschen vermisst. In Goch am Niederrhein ist eine Weltkriegsbombe kontrolliert gesprengt worden. 1500 Anwohner mussten dafür ihre Wohnungen verlassen. Sie durften jetzt aber wieder zurück. Der DFB will erst nach der Rückkehr nach Deutschland entscheiden, welche Schlüsse der Verband aus dem frühen WM auszieht und wie es mit Bundestrainer Nagelsmann weitergeht. DFB-Präsident Neuendorf sagte in einem kurzen Videostatement, dass das Abschneiden nicht den Ansprüchen des Verbands entspricht.
3: Ich glaube, wir können nach so einem Turnier nicht einfach zur Tagesordnung übergehen. Wir müssen darüber sprechen, was die Gründe waren für dieses erneute frühe Ausscheiden bei einer Fußball-Weltmeisterschaft, das uns alle zutiefst bewegt.
1: Die Gründe für das Scheitern wolle der DFB in den kommenden Tagen in Ruhe besprechen. Bundestrainer Nagelsmann hatte nach der Niederlage gegen Paraguay erklärt, weitermachen zu wollen. Das Wetter in Nordrhein-Westfalen. In der Nacht ziehen Schauer und Gewitter über Ostwestfalen ab. Dahinter lockern die Wolken auf. Abkühlung auf 16 bis 11 Grad. Morgen wechseln sich dann Sonne und kompakte Wolken ab. Oft ist es trocken. Vor allem am Nachmittag bilden sich einzelne Schauer oder kurze Gewitter. In Ibbenbüren 24 Grad, in Aachen 25 und in Langenfeld morgen bis zu 26 Grad. Das war WDR aktuell.
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4: Und wir starten mit einer amtlichen Gefahrenmitteilung für Baden-Württemberg. Im Bereich des Gewerbeparks Albtal kommt es zur Erwärmung eines explosionsfähigen Stoffes. Bitte meiden Sie das Gebiet und werfen Sie keine brennenden Gegenstände weg. Die A2 Richtung Berlin ist zwischen Irxleben und Kreuz Magdeburg wegen Straßenschäden gesperrt, dadurch zurzeit Stau. Und im weiteren Verlauf ist die A2 zwischen Thesen und Brandenburg auch wegen Reparaturarbeiten weiterhin gesperrt. A2 Hannover Richtung Dortmund zwischen Wunstorf-Kohlenfeld und Lauenau 6 Kilometer Stau. Die A7 Hamburg Richtung Flensburg ist zwischen Ofschlag und Schleswig-Jagel nach einem Unfall gesperrt. Die A7 Flensburg Richtung Hamburg ist zwischen Tarp und Schleswig-Schubi nach einem Unfall gesperrt. A9 München Richtung Nürnberg zwischen Dreieck-Holledau und Manching 4 Kilometer Stau. Die A14 Magdeburg Richtung Schwerin ist zwischen Kreuz Magdeburg und Dahlen-Warsleben wegen Fahrbahnschäden gesperrt. Die A20 Kreuz Uckermark Richtung Lübeck ist zwischen Dummersdorf und Kreuz Rostock wegen Bauarbeiten noch bis Donnerstag ca. 16 Uhr gesperrt. Die A30 Rheine Richtung Amsterdam ist zwischen Salzbergen und Schüttorf Nord in beiden Richtungen gesperrt. Eine Umleitung ist hier eingerichtet. Die A61 Koblenz Richtung Mönchengladbach ist zwischen Mönchengladbach-Reit und Mönchengladbach-Holt nach einem Unfall gesperrt. Die A71 Erfurt Richtung Schweinfurt ist zwischen Suhl-Zeller-Mehlis und dem Dreieck Suhl wegen Tunnelwartungsarbeiten bis 6 Uhr noch gesperrt. Die A281 Bremen Airport Stadt Richtung Neustädter Hafen ist zwischen Neustädter Hafen und Bremen-Seehausen bis zum 12. Juli wegen Bauarbeiten gesperrt. Dadurch staut es sich hier. Und B10, Stuttgart-Ulm. Der Prag-Satteltunnel ist wegen Tunnelwartungsarbeiten in beiden Richtungen bis 5 Uhr gesperrt. Das war's mit den Meldungen von den Autobahnen.
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4: Von NDR Info aus Hamburg mit Klaas Christoffersen. Guten Abend. Wir gehen in die letzte Nacht des Junis und das ist auch die letzte Nacht, in der der Tankrabatt gilt. Für 2 Monate hatte die Bundesregierung die Energiesteuer auf Sprit um rund 17 Cent pro Liter gesenkt. Die Preise sind an den Zapfsäulen gesunken. Ob die Mineralölkonzerne die Erleichterung vollständig an die Autofahrer weitergegeben haben, daran gibt es Zweifel. Das Münchner IFO-Institut hat gerade ermittelt, dass die Kosten für Diesel wohl nicht in vollem Umfang der Steuersenkung gefallen sind. Viele gehen jetzt jedenfalls davon aus, dass die Spritpreise wieder steigen werden. Das hat Clara Beuker zu hören bekommen, die am letzten Tag des Tankrabatts an einer Tankstelle in Nordrhein-Westfalen war.
5: Die BTF-Tankstelle in Neunkirchen-Seelscheid im Bergischen kurz vor 12. In 6 Reihen schieben sich Autos von 2 Seiten an die Zapfsäulen heran. Eine Dame befüllt ihr Cabrio. Gleich daneben lässt ein Landwirt 200 Liter Diesel in seinen Traktor laufen. Ein älterer Herr füllt Super in 2 Kanister ab. Und so unterschiedlich sie alle sind, eines haben sie gemeinsam: schnell noch die günstigen Spritpreise mitnehmen, bevor der Tankrabatt fällt.
6: Ja, so wie ich gelesen habe, geht das natürlich dann in die Höhe. Deshalb habe ich heute getan.
5: Die Meinungen zum Tankrabatt generell gemischt.
7: Das braucht man nicht mehr. Das kostet nur Geld. Und das haben wir nicht mehr. Unsere Wirtschaftsleistung hast du ja auch nachgelassen.
8: Vor allem bei den hohen Preisen, die man ja eh schon hat, dann kam das einem zugute mit diesen vorher 2 Euro oder höher. Hat halt schon zusätzlich nochmal die Kosten an Föhn gesenkt.
9: Man hat auch ja mehr Lebensfreude gehabt, ne? Also wenn man an der Tankstelle gefahren ist. Ne?
10: Hi, hallo. Einmal die 15-Karte bitte.
11: 33,70 Euro.
5: Jessica von Havermart arbeitet an der Kasse. Vor allem die Zeit zwischen 10 und 12 ist für sie hart. Dann tanken die meisten Kunden. Pausen gibt es nicht. Am schlimmsten findet es die Kassiererin, wenn ein Kunde zu spät kommt und kurz nach der 12 Uhr Preiserhöhung tanken musste.
12: Wir hatten auch natürlich schon Kunden, die sind hier mit Hand gefuchtelt, standen die vor der Kasse und waren hier am Rumbrüllen und das ist dann schon so, wo man dann hier steht und sagt, okay, ich habe nichts gemacht. Das ist schon erschreckend.
5: Gleich daneben an der Snackbar belegt Andrea Franken frische Brötchen. Durch die 12-Uhr-Regel tanken die Kunden nun vor allem vormittags. Das Frühstücksgeschäft läuft besser. Dafür ist mittags totale Flaute, sagt die Pächterin.
13: An den Mittagssnacks ist die Pizza, der Burger, Hotdogs, die Bockwurst, das ist alles sehr eingeschlafen. Wird nicht mehr in dem Maße verlangt von der Kundschaft, weil wir einfach auch die Kundschaft dafür gar nicht haben um diese Uhrzeit.
5: Andrea Franken kann die Umsatzeinbußen mit dem Frühstück einigermaßen ausgleichen. Bei anderen Tankstellenpächtern läuft es nicht so gut.
13: Aber andere Kollegen und Kolleginnen, die haben da schon ordentliche Einbußen durch. Also ich würde mal so tippen, es sind schon so 50 bis 100 Euro am Tag, die da im Mittagsgeschäft auf jeden Fall wegfallen.
5: Carsten Müller ist kein Fan des Tankrabatts. Den Geschäftsführer von Kuttenkeuler Mineralölhandel und Tankstellenbetrieb hat der Rabatt viel Geld gekostet.
14: Zum 1. Mai hatten wir das Problem, dass wir vollversteuerte Ware vergünstigt verkaufen mussten, weil uns der Markt dazu genötigt hat. Zum 1. Juli haben wir nun die Chance, indem wir sehr, sehr hohe Bestände mitnehmen können. Wenn wir das denn schaffen, ist es logistisch schwierig, dass wir dieses Manko, das waren in unserem Falle 290.000 Euro, die wir verloren haben zum 1. Mai, dieses Manko zumindest zu einem Teil wieder wettzumachen.
5: Die Spritpreise werden wohl wieder steigen. Nicht nur wegen der wieder vollständig erhobenen Energiesteuer. Davon gehen die meisten Menschen in Neunkirchen fest aus.
15: Ich habe jetzt gar nicht geguckt, wie heute der Stand ist.
16: 1,66, ja, das wird wieder locker über 2 Euro gehen.
5: Dann ist keine Zeit mehr für Interviews. So kurz vor 12 will niemand zu spät an der Zapfsäule stehen.
4: Soweit die Reportage von Claudia Beuker. Die Bundesregierung wollte die Autofahrer entlasten, als infolge des Irankriegs die Ölpreise stark gestiegen sind. Und zu den größten Kritikern dieses Tankrabatts gehörte von Beginn an Justus Haukapp. Er ist Professor für Volkswirtschaftslehre an der Heinrich-Heine-Universität in Düsseldorf. Mein WDR-Kollege Andreas Bursche hat mit ihm gesprochen und ihn gefragt, ob er bei seinem harten Urteil geblieben ist.
17: Ja, im Grunde schon. Natürlich war es für die Autofahrerinnen und Autofahrer in gewisser Weise ganz angenehm, dass sie ein bisschen weniger zahlen mussten fürs Benzin. Aber es war eben eine sehr teure Angelegenheit. Also die Schätzungen liegen bei ungefähr 1,6 Milliarden Euro, die wir dafür nicht an Steuereinnahmen eingenommen haben. Und die fehlen natürlich an anderen Ecken und Enden, müssen irgendwo anders eingespart werden. Und ich würde sagen, wir haben wichtigere Dinge in Deutschland zu erledigen, als möglichst günstig Auto zu fahren.
18: Ja, aber das Vertrauen in den Staat, auch in die Institutionen, erodiert ja schon in letzter Zeit. Das Signal könnte ja auch, oder das Signal ist definitiv, der Staat lässt euch nicht alleine, der Staat kümmert sich. Würden Sie dieses Argument zulassen?
17: Das würde ich eigentlich nicht zulassen, denn das ist gar nicht die Aufgabe des Staates, sich darum zu kümmern. Der Staat konnte ja an dieser Stelle gar nichts dafür, dass die Spritpreise gestiegen sind. Das war ja letztendlich der Krieg im Nahen Osten, mit dem die Bundesregierung also eigentlich ziemlich wenig zu tun hatte. Und dann ist die Straße von Hormuz geschlossen worden und die Energiepreise sind nach oben gesprungen. Und von daher würde ich sagen, das gehört zu den Risiken des Lebens dazu, denen wir ausgesetzt sind, dass die Benzinpreise tatsächlich mal steigen können, auch wenn das unangenehm ist. Und es ist eigentlich nicht die Aufgabe des Staates, dann so eine Art Vollkaskoversicherung abzuschließen und zu sagen, wir schützen euch vor steigenden Benzinpreisen. Also vor allen Dingen nicht, wenn das Geld dann an anderer Stelle eben fehlt.
18: Wie ist denn das eigentlich mit dem Energiesparen? Wir sollen doch eigentlich Energie sparen. Jetzt wurde ich ja dazu im Prinzip animiert, nicht so sehr darauf zu achten, wie ich in solchen Phasen vielleicht etwas weniger Energie raushaue, oder?
17: Ja, das kommt natürlich dazu. Nun gut, da mag man sagen, Deutschland ist verhältnismäßig klein auf der Welt, aber im Prinzip ist es natürlich richtig, wenn tatsächlich die Treibstoffe knapp werden, also aus Rohöl, aber auch Diesel und Benzin, dann ist es natürlich nicht sinnvoll, den Leuten zu sagen, ihr müsst gar nicht Energie sparen. Das ist kontraproduktiv. Sondern dann müsste man eigentlich die Leute dazu anhalten, darüber nachzudenken, dass sie weniger Auto fahren und weniger Benzin benutzen, weil es ja nicht künstlich irgendwie knapp war, sondern es war ja wirklich knapp. Und von daher, das ist genau die Funktion von Preisen. Also das ist im Grunde der Sinn der Marktwirtschaft, dass man sagt, wenn etwas knapp ist, dann wird es eben teurer, damit die Leute sparsam damit umgehen. Und diesen ganzen Anreiz hat man hier konterkariert.
18: Beim Diesel, wir haben nochmal nachgeschaut, wurden gerade mal 3/4 des Rabatts weitergegeben, bei super nahezu 100. Wenn ich irgendwo falsch parke oder meine Steuern später bezahle, als unbescholtener Bürger, wie man so schön sagt, dann sind sie aber sofort da. Wieso lässt sich der Staat das von den Mineralölkonzernen gefallen am Ende?
17: Diesel war in der Tat besonders knapp, muss man sagen. Wir sind ja ein Land, was Diesel importiert. Und von daher war man immer auch auf Lieferungen aus dem Ausland angewiesen. Und manche mögen sich noch daran erinnern, am Anfang der Krise war tatsächlich zum Beispiel in Frankreich Diesel auch knapp an den Tankstellen und man konnte nicht davon ausgehen, dass man einfach so Diesel bekommt, wenn man dahin fährt. Und dann ist natürlich klar, dass die Dieselpreise, wenn das noch knapper ist, auch noch kräftiger steigen. Und von daher ist das dann nicht ganz weitergegeben worden, dieser Rabatt. Das muss noch nicht mal ein Missbrauch sein. Wenn das aber doch so sein sollte, das Kartellamt guckt sich das ja jetzt doch genauer an, dann wird letztendlich der Vorteil auch wieder abgeschöpft bei den Mineralölkonzernen. Okay. Aber das Bundeskartellamt hat da eben auch eine Aufgabe, die ein bisschen schwieriger ist, als einen Parkschein für falsch parken auszustellen. Das muss man schon ein bisschen gründlicher analysieren und nicht einfach mit der Keule durch die Welt laufen, sozusagen.
18: Ja, aber ist ja gut, dass wir darüber gesprochen haben. Aber schließen wir das Ganze mal ab. Was hätte denn Ihrer Meinung nach mit den 1,6 Milliarden Euro Steuergeld besser passieren können und müssen?
17: Also man kann viele Dinge tun, an denen es hapert. Wir wissen sozusagen, in die Infrastruktur muss Geld gesteckt werden. Das machen wir jetzt zum großen Teil über Schulden. Aber wir sehen, die Zinsen steigen. Das frisst uns auch die Spielräume im Haushalt auf. Man kann das in Bildung investieren, man kann das ins Gesundheitswesen investieren. Also es gibt viele Dinge, die dringend sind. Wir haben zahlreiche große Reformvorhaben vor uns, die Rentenreform etc. Überall geht es darum, Geld einzusparen. Und von daher ist es wirklich eigentlich ziemlich unverständlich, dass man sagt, naja, damit das Autofahren nicht so teuer wird, da können wir mal locker 1,6 Milliarden freimachen.
4: sagt Justus Hauker, Professor für Volkswirtschaftslehre an der Uni Düsseldorf, im Gespräch mit meinem WDR-Kollegen Andreas Bursche. Und das war unser Schwerpunkt zum Tankrabatt, der heute ausläuft. Und damit ist es 23.15 Uhr.
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4: Der oberste Gerichtshof der USA hat ein Dekret von Präsident Trump gekippt, das die automatische Staatsbürgerschaft für im Land geborene Kinder einschränken sollte. Mit 6-3 Stimmen bestätigten die Richter die Entscheidung einer Vorinstanz, die ein entsprechendes Dekret eben blockiert hatte. Anne Schneider aus Washington.
19: Das Urteil ist eine schwere Niederlage für Donald Trump. Der US-Präsident hatte am ersten Tag seiner zweiten Amtszeit ein Dekret erlassen, wonach Kinder, die in den Vereinigten Staaten geboren werden, nicht mehr automatisch die Staatsbürgerschaft erhalten sollten, wenn ihre Eltern weder US-Bürger noch dauerhafte Einwohner der USA sind. Diesen Versuch, das Geburtsortsprinzip einzuschränken, haben die Richter nun in einer Entscheidung mit 6-3 Stimmen gestoppt. Sie bekräftigten, der 14. Verfassungszusatz gilt weiterhin. Er garantiert grundsätzlich allen in den USA geborenen Menschen die Staatsbürgerschaft, unabhängig vom Status der Eltern. Experten zufolge hätten von einem anderen Urteil jährlich bis zu 250.000 Neugeborene betroffen sein können. Die Entscheidung ist ein wichtiger Rückschlag für Trumps Einwanderung und fällt wenige Tage vor dem US-Unabhängigkeitstag, an dem das Land seine Gründungswerte feiert. Das Thema Staatsbürgerschaft bleibt damit ein zentraler Streitpunkt in der amerikanischen Politik.
4: Juristische Niederlage für Donald Trump, Anne Schneider berichtete. Im September stehen zwei wichtige Landtagswahlen in Deutschland an, in Sachsen-Anhalt und in Mecklenburg-Vorpommern. Die Umfragen deuten seit Monaten darauf hin, dass es danach in beiden Ländern eine Mehrheit für die AfD geben könnte. Die demokratischen Parteien haben eigentlich eine Brandmauer zur AfD hochgezogen, aber das BSW scheint sich jetzt daran zu machen, die Ziegel der Brandmauer abzutragen. Die amtierende Parteispitze hat einen Brief an die Vorsitzenden der AfD geschrieben und bietet eine, sagen wir mal, spezielle Form der Zusammenarbeit an. Was drin steht in dem Brief, weiß Frank Eichmann.
20: Deutschland geht es schlecht, Friedrich Merz ist zu Recht unpopulär und die AfD im Aufwind. Mit dieser Bestandsaufnahme beginnen die BSW-Parteichefs Di Masi und Muhammad Ali ihren Brief an die AfD-Spitze Alice Weidel und Tino Chrupalla. Das Wichtigste in den zwei Seiten des ungewöhnlichen Schreibens fasst BSW-Co-Vorsitzende Amira Mohamed Ali zusammen.
21: Ja, wir als BSW haben die AfD herausgefordert, um genau zu sein. Sarah Wagenknecht hat Alice Weidel herausgefordert zu einem öffentlichen Duell oder gerne auch öffentliche Duelle rund um die Landtagswahlen in Ostdeutschland, also in Sachsen-Anhalt und Mecklenburg-Vorpommern. Wir sind der Auffassung, dass die AfD sich hinter der Brandmauer wirklich sehr gemütlich macht und wir wollen sie in der Öffentlichkeit stellen und auch aufzeigen, was die Unterschiede sind und eben damit auch aufzeigen, dass das BSW die vernünftige Alternative ist.
20: Die Brandmauer zur AfD lehnt das BSW erneut ab als undemokratisch und als Ohrfeige für die AfD-Wählerschaft. Im Brief an die AfD beschreibt die BSW-Spitze einmal mehr ihre Idee, nach dem 6. September in Sachsen-Anhalt keinen Politiker, sondern einen überparteilichen Ministerpräsidenten zu wählen unter Einbindung der AfD. Ebnet das BSW per Tolerierung dem ersten AfD-gestützten Ministerpräsidenten den Weg?
21: Also wir wollen weder den CDU-Ministerpräsidenten noch den AfD-Ministerpräsidenten. Denn wer auch immer von beiden mit einer haarscharfen Mehrheit vielleicht durchkommt, der hätte den Rest der Bevölkerung, nämlich beinahe die komplette andere Hälfte, gegen sich. Und deswegen sagen wir, es braucht einen überparteilichen Ministerpräsidenten, der auf breiteren Füßen steht und der dann auch mit wechselnden Mehrheiten regiert.
20: Dabei mitgedacht vom BSW, das geht natürlich nur, liebe Wählerschaft in Sachsen-Anhalt, wenn ihr uns mindestens 5% Zustimmung gebt. Der Brief und das Angebot des offiziellen BSW-AfD-Duells, ein geschickter Schachzug. Der Politikwissenschaftler Benjamin Höhne von der TU Chemnitz ist skeptisch.
22: Ja, man verspricht sich davon maximale mediale Aufmerksamkeit von diesem Vorstoß, aber auch wenn es zu diesem Duell kommen sollte, auch das würde sicherlich mediale Aufmerksamkeit bescheren, die aber eher auf das Konto der AfD einzahlt. Vielmehr würde das BSW damit auch zur weiteren Normalisierung einer im Kern rechtsextremen Partei beitragen. Und deshalb ist dieser Vorstoß hochproblematisch.
20: In ihrem Brief an die AfD zählen die BSW-Politiker neben Gemeinsamkeiten sehr wohl große politische Unterschiede auf. Hochrüstung oder die Nähe zu US-Präsident Trump lehne das BSW im Unterschied zur AfD ab, wolle eine stärkere Besteuerung der Reichen oder für Sachsen-Anhalt, so in ihrem Wahlkampfbüro, die BSW-Spitzenkandidatin Claudia Wittig.
1: Die Bildungsreform, die absolut dringend notwendig ist, die aber natürlich mit der, also das, was die AfD da vorzuweisen hat, ist ja absolut nicht zu gebrauchen. Ist ja das Papier nicht wert, auf das es nicht mal gedruckt ist.
20: Einen Marktplatz in Magdeburg oder Schwerin haben die BSW-Wahlkämpfer noch nicht gebucht für das Wagenknecht-Weidel-Duell. Denn noch gibt es kein offizielles Antwortschreiben der AfD. BSW-Landeschefin Wittig denkt über AfD-Chefin Weidel.
1: Ich tippe, dass sie es nicht annimmt, weil sie, glaube ich, mehr zu verlieren als zu gewinnen hat dabei.
20: Und so sieht es auch BSW-Chefin Mohammed Ali, Mitunterzeichnerin des Briefs an die AfD.
21: Ich kann mir vorstellen, dass sie sich ehrlich gesagt nicht trauen. Also das wäre meine Prognose. Ich fände es gut, wenn sie es annehmen. Aber ich kann mir vorstellen, dass alle zwei sich nicht traut.
2: Ja, gut zwei Monate sind es noch bis zur Landtagswahl in Sachsen-Anhalt. Und mehr lässt sich Politprominenz aus dem Bund im Land sehen. Quer durch alle Parteien. Von Kubicki bis Habeck, Reichinek bis Weidel, Merz bis Wagenknecht. Über die Strategien der Bundesparteien im Kampf um Wählerstimmen, Doreen Jonas.
3: Die Beliebtheitswerte der schwarz-roten Bundesregierung sind alles andere als zum Angeben. Nichtsdestotrotz, im Wahlkampf setzt die Sachsen-Anhalt-CDU auf Friedrich Merz. Generalsekretär Mario Kaschunke.
23: Der Kanzler wird selbstverständlich in Sachsen-Anhalt auch zur Wahlkampfunterstützung herzlich willkommen sein und er wird auch hier sein.
3: Dazu Unionspolitiker aus dem Kabinett wie Gesundheitsministerin Nina Wagen oder Innenminister Alexander Dobrindt. Auch Markus Söder sei angefragt. Ganz anders die SPD. Hier setzt man geradezu auf Abwesenheit der Bundesspitze. Co-Landeschefin Juliane Klemann.
24: Es ist ein Landtagswahlkampf und wir haben, glaube ich, in den Ländern sehr, sehr ähnliche Themen und wir werden uns darauf konzentrieren, wirklich mit uns befreundeten Ministerpräsidenten aus anderen Bundesländern in den Wahlkampf zu gehen.
3: Sie nennt hier Olaf Lies aus Niedersachsen und Anke Rehlinger aus dem Saarland. In Sachsen-Anhalt dürften die weniger bekannt sein. Ein Berliner Promi taucht dennoch auf. Hubertus Heil ist dieser Tage in Halle zu Gast. Dermaßen zurückhaltend ist keine andere Partei im Land. Die AfD erwartet ihre Parteichefs Alice Weidel und Tino Chrupalla mehrfach. Auch Rechtsaußen Björn Höcke aus Thüringen sei willkommen, sagt Co-Fraktionschef Oliver Kirchner.
25: Ich selbst habe Björn im letzten Wahlkampf bei ihm unterstützt und halte es auch für richtig, Leute, die aus anderen Nachbarverbänden eine Strahlkraft haben, hier einzuladen. Und ich kenne keinen aus meinem Umfeld, der gesagt hat, wir wollen den Höcke hier nicht haben.
26: Die Wahl am 6. September ist auch ein Zeugnis für die Regierung Merz.
3: Die Stimme unverkennbar. Gregor Gysi beim Wahlkampfauftakt der Linken in Magdeburg vorige Woche. Eine der Silberlocken, die ja so etwas wie das All-Star-Team der Partei sind. Neben Gysi gehören dazu Bodo Ramelow und Dietmar Bartsch. Sie alle werden in Sachsen-Anhalt unterwegs sein, ebenso wie Heidi Reichinek. Linken-Spitzenkandidatin Eva von Angern.
27: Und ich freue mich, dass auch Ines Schwertner und Jan van Aken gleich zugesagt haben. Wir planen das jetzt seit Monaten, eigentlich schon seit fast einem Jahr, dass auch wirklich viel, viel Politprominenz kommt.
3: Ob allerdings der in die Kritik geratene neue Co-Parteichef Luigi Pantisano kommen wird, man werde abwarten, heißt es diplomatisch. Auch das BSW setzt auf Prominenz mit Gründerin Sarah Wagenknecht und den Parteichefs Amira Mohammed Ali und Fabio Di Masi. Für die FDP geht es um nichts weniger als den Wiedereinzug ins Parlament. Und der neue Parteichef Wolfgang Kubicki ist wohl so etwas wie der Retter in der Not. Parteichefin und Spitzenkandidatin Lydia Hüskens erzählt, nach seiner Wahl hätte sie viele, viele Anfragen bekommen. Und das liege daran,
28: dass Wolfgang Kubicki eine Sprache findet, die die Menschen hier im Land tatsächlich, ich sag mal, anspricht. Also die ganz offensichtlich einen Nerv trifft. Und das ist zurzeit enorm wichtig.
3: Und auch Ex-Parteichef Christian Lindner mischt bei einigen Veranstaltungen im Wahlkampf mit. Bei den Grünen ist Co-Parteichef Felix Banaschage sozusagen im Dauereinsatz. Erst vorige Woche tourte er mit dem Camper durch den Landesnorden. Und auch hier wird sich die Prominenz die Klinke oder vielmehr das Mikro in die Hand geben. Spitzenkandidatin und Co-Parteichefin Susanne Zipora-Seidlitz.
29: Ricarda Lang wird nochmal nach Sachsen-Anhalt kommen. Ich habe mit Robert Habeck gesprochen. Wir haben noch keinen Termin, aber auch da sind wir sehr zuversichtlich, dass er herkommen wird. Das Gleiche gilt für Cem Özdemir.
3: Abgesehen aber von den bekannten Namen gäbe es viel Unterstützung aus anderen Landesverbänden. Die Grünen gehen davon aus, dass sie 70.000 Stimmen brauchen, um erneut in den Landtag einziehen zu können. Noch sehen die Umfragen aber anders aus.
0: Die FIFA-Fußball-WM 2026.
2: Frankreich gilt als ein sehr großer Titelfavorit bei dieser Fußballweltmeisterschaft. Und jetzt gerade spielen die Franzosen in ihrem ersten K.O.-Spiel, Marcel Stober.
6: Ja, Gegner ist Schweden. Das Ganze findet in New York statt, also in dem Finalstadion, das die Franzosen gerne so in knapp 3 Wochen wiedersehen würden. Es steht 0-0. Es ist gerade sogar Trinkpause auf dem Rasen. Aber wir schalten trotzdem mal hin zu unserem Reporter, der dieses Spiel für uns beobachtet, Jan Bochner.
7: Keine Tore bislang im Finalstadion. Im Duell Frankreich gegen Schweden, 82.000 Zuschauer in East Rutherford, nahe New York in New Jersey, sehen bislang eine Partie ohne die ganz, ganz großen Highlights. Frankreich sicherlich die etwas bessere Mannschaft, aber die Schweden halten gut dagegen, Partie aktuell unterbrochen für die obligatorische, bei dieser WM obligatorische Trinkpause. Einmal lag der Ball schon im Netz. Kylian Mbappé, der vermeintliche Torschütze. Aber der Treffer wurde korrekterweise nicht gegeben, denn zuvor gab es eine hauchdünne Abseitsposition des besten französischen Torjägers. Auch ansonsten die Torchancen einzig und allein auf französischer Angriffsseite. Die beste, die gezählt hätte, hatte Außenstürmer Barcola. Dessen Versuch ging aber knapp über die Querlatte. Die Schweden gut in den Zweikämpfen drin. Noch keine Treffer. 0-0 nach 26 Minuten.
6: Jan Wochner aus dem ARD-WM-Team. Es kommt aber bei dieser Partie definitiv also eine europäische Mannschaft weiter ins Achtelfinale. Das erste Team aus Europa, das diesen Schritt gehen konnte, das war Norwegen. In Dallas hat man sich vorhin gegen die Elfenbeinküste durchgesetzt und Michael Augustin war bei dem 2-1 im Stadion.
8: Norwegen sitzt weiter fest im Ruderboot und wieder mal war es Erling Haaland, der ein Spiel entschieden hat. Sein 2-1 in der 86. Minute war schon sein 5. Turniertreffer und das Siegtor in einer ausgeglichenen Partie in Dallas gegen die Elfenbeinküste. Der Leipziger Nusa hatte die Norweger mit einem Traumtor Ende der ersten Halbzeit in Führung gebracht. Diallo traf für die Afrikaner nach Doppelpass und einem super Solo in der 74. Minute zum Ausgleich. In der Nachspielzeit scheiterte er noch mit einem Freistoß am norwegischen Torhüter. Die Elfenbeinküste ist ausgeschieden und Norwegen im Achtelfinale gegen Brasilien.
6: Und nach diesem deutschen WM-Aus fragt man sich natürlich hierzulande, ja, was passiert denn jetzt eigentlich mit dem Bundestrainer Julian Nagelsmann? Was passiert denn jetzt mit Sportdirektor Rudi Völler? Vielleicht hat unser DFB-Reporter Martin Roschitz eine Antwort darauf.
9: DFB-Präsident Bernd Neuendorf ist ja in seinem kurzen vom DFB veröffentlichten Statement vor der Abreise aus den USA schon abgerückt vom Bundestrainer. Nachdem es eine nächtliche Krisensitzung gegeben hatte mit Nagelsmann, Geschäftsführer Andreas Rettig und Sportdirektor Rudi Völler. Völler hatte seinem Ziehsohn Nagelsmann unmittelbar nach dem Spiel noch den Rücken gestärkt. Ich glaube, dass Völler gemeinsam mit Nagelsmann geht. Denn es braucht einen Neuanfang beim DFB. Jürgen Klopp steht bereit. Er wäre auch der Richtige, weil er alles das verkörpert, was Trainer und Mannschaft hier nicht gezeigt haben. Verantwortung übernehmen, Tempo, Leidenschaft, Identifikation, einen Plan haben. Hinzu kommt ja, dass die EM28 in Klopps Wohnzimmer England stattfindet. Es ist wirklich das perfekte Timing. Nur Klopp und Völler zusammen, aus meiner Sicht kein Perfect Match. Denn anders als Nagelsmann ist Klopp dem Amt auch kommunikativ gewachsen. Dafür braucht er keinen Rudi Völler. Das weiß der noch Sportdirektor selbst am besten.
6: Die Einschätzung von unserem DFB-Reporter Martin Roschitz. In Wimbledon sind an diesem Dienstag viele Matches der ersten Runde zu Ende gegangen, aber nicht alle. Zum Teil musste am Abend unterbrochen werden, einfach weil es dunkel wurde. Da geht's dann morgen weiter. Das betrifft auch die Partie des Deutschen Daniel Altmaier. Er liegt hinten gegen Alex Molchan aus der Slowakei mit 1-2 Sätzen. Alexander Zverev ist hingegen schon weiter. Er schlug den Belgier Alexander Bloks in 4 Sätzen. Der deutsche Grand-Slam-Sieger von Paris ist also gut in sein traditionell schwächstes Grand-Slam-Turnier in London gestartet und er fühlt sich jetzt mit diesem großen Titel dabei auch nicht wirklich anders als früher.
10: Für mich auch vom Gefühl her war es jetzt nicht kein großer Unterschied. Ich, wie schon gesagt, ich möchte meine Matches immer noch gewinnen, ich möchte meine Arbeit zu 100% machen und mir die beste Chance geben.
6: Ja, auch bei einem anderen deutschen Spieler gab es heute wahrscheinlich sogar ein bisschen größeren Jubel. Der Karlsruher Yannick Hanfmann nämlich hat es zum ersten Mal geschafft, in Wimbledon die 2. Runde zu erreichen. Er hat den Franzosen Giovanni Mpecci-Pericard in 4 Sätzen geschlagen.
11: Ja, ich war auf jeden Fall sehr emotional nach dem Match, auch mich sehr mit dem Team gefreut. Ich hatte hier ein paar taffe Auslosungen, das war jetzt auch nicht die leichteste, aber auf jeden Fall ein bisschen machbarer als Sinner oder Fritz, was ich bekommen habe. Hat mich sehr gefreut, ich spiele sehr, sehr gerne auf Rasen. Ich finde, es ist ein schöner Monat, den er natürlich hier ein bisschen fortzusetzen, das ist schon was Besonderes.
6: Keine Fortsetzung gibt's für die drei deutschen Spielerinnen Laura Siegemund, Eva Lüß und Ella Seidel. Sie sind alle in Runde 1 ausgeschieden. Und gleiches gilt auch für Serena Williams, die ihr viel beachtetes Comeback im Einzel gab, aber gegen Maya Joint aus Australien verloren hat.
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4: Um 23.30 Uhr mit Wolfgang Berger. Nach den tödlichen Schüssen in Stade hat die Staatsanwaltschaft Haftbefehl wegen Mordes erlassen. Der Beschuldigte steht unter Verdacht, aus Heimtücke und niederen Beweggründen 6 Menschen erschossen zu haben. Aus der Nachrichtenredaktion Nina Schön.
5: Der Beschuldigte wurde in eine JVA gebracht. Er soll bei einem Gespräch über das Sorgerecht für seine 3 Monate alte Tochter das Feuer auf 3 Mitarbeiter des Jugendamtes und auf 3 einer Jugendhilfeeinrichtung eröffnet haben. 4 Frauen und 2 Männer. Am Abend gedachten Angehörige, Kollegen, Polizisten und Feuerwehrleute der Opfer in einer Kirche in Stade. Niedersachsens Ministerpräsident Lies sprach den Angehörigen sein Mitgefühl aus. Nichts sei mehr so, wie es war. Das ganze Land sei vereint in der Trauer und auch in der Wut darüber, dass so etwas passieren könne.
4: 9 Jahre nach dem G20-Gipfel in Hamburg hat der Prozess gegen 3 Polizisten begonnen. Vor dem Amtsgericht räumten die Beamten ein, bei Protesten gegen das Gipfeltreffen einen Demonstranten mit Schlagstöcken geschlagen und verletzt zu haben. Einer der Angeklagten sprach vom belastendsten Einsatz seines Lebens. Wegen möglicher Polizeigewalt im Zusammenhang mit dem G20-Treffen hatte die Staatsanwaltschaft zunächst fast 160 Ermittlungsverfahren gegen Beamte eröffnet. Alle wurden eingestellt. Im Falle des heute begonnenen Prozesses wurde die Entscheidung aber zurückgenommen. In Venezuela ist ein 3-Jähriger aus den Erdbebentrümmern gerettet worden, 6 Tage nach dem Unglück. Der Junge wurde in ein Krankenhaus gebracht. In dem Erdbebengebiet sind Rettungsteams aus aller Welt im Einsatz. Bislang wurden von den Behörden mehr als 1.900 Tote bestätigt. Zehntausende Menschen gelten noch als vermisst. Vermutlich wurden durch die Erdbeben fast 60.000 Gebäude beschädigt oder zerstört. Das zeigen Satellitenaufnahmen, die die US-Raumfahrtbehörde NASA veröffentlicht hat. Altkanzlerin Merkel bekommt bald einen festen Platz in der Ahnengalerie des Bundeskanzleramts. Im Berliner Bode-Museum hat der deutsch-französische Maler Jérémy Kéras ihr Porträt enthüllt. Das Bild zeigt die Kanzlerin stehend in einem blauen Blazer. Das Werk ist fast 1,5 Meter hoch und mehr als 1 Meter breit. Das Porträt Angela Merkels wird bis Anfang Oktober im Bode-Museum zu sehen sein und wechselt dann ins Kanzleramt. In der dortigen Porträtgalerie hängen die gemalten Bildnisse deutscher Kanzler. Und das Wetter in Deutschland. In der Nacht gebietsweise kräftige Schauer und Gewitter, stellenweise Unwettergefahr, auch trockene Phasen, Tiefstwerte 19 bis 12 Grad. Morgen teils kräftige Schauer und Gewitter, teilweise erhöhte Unwettergefahr, Richtung Westen häufiger trocken, Höchstwerte 20 bis 28 Grad. Am Donnerstag im Südosten heiter, im Nordwesten später Schauer, 20 bis 30 Grad. Freitag oft heiter, an den Alpen Gewitter, im Nordosten einzelne Schauer, 19 bis 28 Grad. Das waren die Nachrichten.
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2: Die A2 Richtung Berlin ist zwischen Irxleben und Kreuz Magdeburg wegen Straßenschäden gesperrt, dadurch zurzeit Stau. Und im weiteren Verlauf ist die A2 zwischen Thesen und Brandenburg auch wegen Reparaturarbeiten weiterhin gesperrt. Die A7 Hamburg Richtung Flensburg ist zwischen Aufschlag und Schleswig-Jagel nach einem Unfall gesperrt. Die A7 Flensburg Richtung Hamburg ist zwischen Tarp und Schleswig-Schubi nach einem Unfall gesperrt. Die A14 Magdeburg Richtung Schwerin ist zwischen Kreuz Magdeburg und Dahlen-Warsleben wegen Fahrbahnschäden gesperrt. Und A61 Koblenz Richtung Mönchengladbach, sie ist zwischen Mönchengladbach-Reit und Mönchengladbach-Holt nach einem Unfall gesperrt. Kommen Sie gut an Ihr Ziel.
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2: Mit Klaas Christoffersen. Heute wurde der aktuelle Bericht des Verfassungsschutzes präsentiert und danach hat die Zahl der Extremisten in Deutschland zugenommen. Zahlenmäßig am größten ist demnach weiterhin die rechte Szene mit rund 58.700 Personen. Zur linken Szene zählten die Verfassungsschützer zuletzt gut 42.000 Personen. Gerade junge Menschen finden sich immer häufiger an den äußeren Rändern des politischen Meinungsspektrums. Was treibt sie dahin und warum greift die Gleichsetzung von Links mit Rechtsextremismus oft zu kurz? Anja Braun mit einer Einordnung aus der ARD-Wissenschaftsredaktion.
1: Während die Gewaltbereitschaft von rechtsextremen Gruppen lange bekannt ist, beobachten Forschende seit einigen Jahren, dass auch der Protest von links konfrontativer wird. Dabei wird ein Anstieg linksextremer Gewalt verzeichnet, die sich nicht gegen Menschen, sondern vermehrt gegen kritische Infrastruktur wie Energieversorgung oder Telekommunikation richtet. Genau darin unterscheiden sich linke und rechte Gewalt sehr deutlich, erklärt der Extremismusforscher Frank Reuel vom Deutschen Jugendinstitut.
12: Platt gesagt könnte man sagen, dass rechtsextreme Gewalt viel mehr körperliche Gewalt gegen Einzelpersonen beinhaltet als bei linksextremer Gewalt. Da sehen wir häufiger, dass Gewalt gegen Sachen ausgeübt wird, also dass Dinge zerstört werden. Da sind die Gewalttaten viel planvoller.
1: Natürlich gäbe es Ausnahmen, aber die grobe Richtschnur stimme. Im linksextremen Spektrum richtet sich selbst dort, wo Proteste radikaler werden, Gewalt selten direkt gegen Menschen. Die Aktionen sollen vor allem Aufmerksamkeit erzeugen und politische Prozesse unter Druck setzen. Anders ist es beim Rechtsextremismus, dessen Ideologie sich durchaus auf die geringere Wertigkeit von Menschen anderer Gesinnung oder Herkunft stützt. Deshalb richten sich rechtsextreme Aktionen meist direkt gegen Menschen, die vertrieben werden sollen. Trotzdem werden linke und rechte Radikalisierung in der öffentlichen Debatte oft in einen Topf geworfen. Auf Heranwachsende und junge Menschen wirken radikale Aussagen von links wie von rechts sehr anziehend. Das liegt auch an den Zukunftssorgen der nachwachsenden Generation. Kriege, Klimakrise und sich ständig verschlechternde wirtschaftliche Aussichten, das führt dazu, dass die eigene Situation als sehr unsicher wahrgenommen wird.
12: Das ist dann eine Situation, wo sehr entschiedene Ideologien bei Jugendlichen Anklang finden, weil sie eben eine grundsätzliche Lösung für diese Dinge auch versprechen. Gerade wenn man sieht, dass das bestehende System offenbar nicht hinreichend in der Lage ist, mit diesen Krisen umzugehen und das zu managen.
1: Frauen fühlen sich eher zum Linksextremismus hingezogen, da der sich Gleichbehandlung und Gleichberechtigung auf die Fahne geschrieben hat, erläutert der Radikalismusforscher. Rechtsextremismus setzt dagegen auf eine Ideologie ungleicher Wertigkeit.
12: Die dann eben behauptet, dass auch Männer letztlich mehr wert sind als Frauen und eben auch bestimmte Vorrechte haben und eben sagen, wo es lang geht. Und das spricht offenbar auch junge Männer intensiv an.
1: Wahlumfragen haben gezeigt, dass junge Frauen häufiger fortschrittlichen Positionen anhängen, während junge Männer stärker zu rechten oder traditionellen Ideologien tendieren. Doch gerade bei jungen Menschen spielen Wechselwirkungen eine große Rolle.
12: Viele Jugendliche politisieren sich auch linksextrem in Abgrenzung zu einer Gesellschaft, wo sie sagen, ja, die driftet immer mehr nach rechts ab. Das sind die Gründe, warum sie sich dann auch zum Beispiel in der Antifa organisieren und dort dann eben auch was gegen Rechtsextreme tun wollen.
1: Extremismus unter Jugendlichen entsteht also nicht isoliert, sondern ist Teil einer Entwicklung, in der sich politische Lager immer stärker gegenüberstehen und es offensichtlich nicht schaffen, die Heranwachsenden in politische Diskurse mit einzubinden.
2: Immer mehr junge Menschen wenden sich den politischen Extremen zu, aber es gibt auch deutliche Unterschiede zwischen Links- und Rechtsextremismus. Eine Einordnung war das von Anja Braun aus der ARD-Wissenschaftsredaktion.
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2: Es ist ein Zufall, dass am Tag, an dem der Tankrabatt ausläuft, das Bundeskartellamt seinen Jahresbericht vorstellt. Aber natürlich wollen dann die Journalisten wissen, wie das Kartellamt den Tankrabatt beurteilt, ob die Konzerne die Steuersenkungen an die Autofahrer weitergegeben haben und wie das überhaupt alles so ist, zum Beispiel mit der 12-Uhr-Regelung. Jörg Sauerwein war dabei.
13: Viele Autofahrer haben wohl einen Verdacht. Die knapp 17 Cent Steuererleichterung beim Sprit wurden gar nicht komplett an uns weitergegeben. Und sie stehen damit nicht alleine da. Das Wirtschaftsinstitut IFO hat in einer Studie errechnet, die Tankstellen hätten beim Diesel beispielsweise eher nur 12 Cent Steuerrabatt an die Verbraucher weitergegeben. Bundeskartellamtspräsident Andreas Mundt bezeichnete diese Studie in Bonn als gar nicht schlecht. Genaueres will er aber noch nicht sagen. Seine Behörde will die Preise auch nach dem Ende der Steuersenkung beobachten und erst dann Ergebnisse präsentieren.
14: Also wir werden ja ohne Zweifel Preiserhöhungen sehen. Auch das muss man dann wiederum einbeziehen in unsere Betrachtungen. Ich glaube, für uns als Autofahrer wird es jetzt spannend zu sehen, wie schnell und in welcher Höhe diese Steuererhöhung dann wieder weitergegeben wird.
13: Im Raum steht die Befürchtung, dass die Spritpreise an mancher Tankstelle möglicherweise auch um mehr als 17 Cent wieder steigen könnten. Das glaubt Daniel Kadig, der Hauptgeschäftsführer des Bundesverbandes Freier Tankstellen in Bonn, allerdings nicht.
15: Die Befürchtung ist unbegründet, denn wir haben gesehen, dass in Deutschland die Preise im europäischen Vergleich, wenn man die Steuer mal rausrechnet, sehr moderat gestiegen sind. Aber natürlich, wenn die Steuer wieder draufkommt, wird es erstmal wieder 17 Cent teurer. Und deswegen rechnen wir auch damit, dass bis 12 Uhr am 1. Juli es doch zu längeren Schlangen an den Tankstellen kommen wird.
13: Er rechnet sogar damit, dass die eine oder andere Tankstelle vor der Steuererhöhung noch leer gekauft werden könnte. Kritisch sieht man beim Verband die im April eingeführte 12-Uhr-Regel. Tankstellen dürfen die Preise nur noch einmal am Mittag erhöhen. Das sei ein Eingriff in die freie Preisgestaltung.
15: Und es sorgt vor allen Dingen dafür, dass Tankstellen, die über Jahre investiert haben in das Mittagsgeschäft, jetzt tote Hose haben zwischen 12 und 14 Uhr. Das heißt, wir halten relativ wenig davon, da sollte man schnell davon wegkommen.
13: Außerdem sei zu befürchten, dass mit der 12-Uhr-Regel die Preise eher steigen und die Tankstellenbetreiber eher 3 bis 4 Cent mehr pro Liter aufschlagen als Sicherheitspuffer. Ob das schon in den vergangenen Monaten der Fall war, auch dazu will Kartellamtschef Mund noch nichts sagen. Für ihn ist die neue Regel aber trotzdem schon ein Erfolg. Denn vorher hatte das dauernde Auf und Ab der Spritpreise bis zu 50 Mal am Tag dazu geführt, dass Autofahrer nicht mal den Spritpreis-Apps zum Vergleich trauen konnten. Denn wenn man an die vermeintlich günstigste Zapfsäule gefahren war, konnte der Preis gerade schon wieder gestiegen sein. Damit sollte Schluss sein, sagt Mund.
14: Und genau diese Wirkung, die ist eingetreten. Wir haben heute im Schnitt rund 5 Preisänderungen pro Tag. Mit anderen Worten, die Autofahrerinnen und Autofahrer können sich wieder auf die App verlassen. Das ist für mich der wichtige Punkt. Alles andere wird man sich auch noch mal angucken müssen. Aber dieses Ziel haben wir erstmal erreicht und das finde ich erstmal gut.
2: Sagt der Präsident des Bundeskartellamts Andreas Mund im Bericht von Jörg Sauerwein. In Konstanz wurde jetzt das 50-jährige Bestehen der Ramsar-Konvention gefeiert, ein internationales Abkommen zum Schutz von Feuchtgebieten. Das Wolmertinger Ried in Konstanz gehört seit 1976 zu diesem international geschützten Gebieten. Doch wie geht es den Feuchtgebieten in Baden-Württemberg eigentlich heute? Was macht die Hitze und Trockenheit mit den Gebieten? Friederike Fieler berichtet.
16: Das Schilf rauscht im Wind, aus den Bäumen ist ein Teichrohrsänger zu hören, Libellen schwirren über den Wassergräben. Das Wolmertinger Ried am Bodensee wirkt wie eine kleine Naturinsel, direkt zwischen Stadt, Industriegebiet und Bundesstraße. Für Lisa Meyer vom NABU ist genau das das Besondere an diesem Ort.
17: Hier gibt es Vogelarten, die gibt es so in Konstanz in der Stadt eben nicht. Die finden genau hier in diesem Feuchtgebiet ihren Lebensraum. Man hört hier im Schilf die Teichrohrsänger zwitschern jetzt zu der Jahreszeit. Mit ein bisschen Glück hört man einen Pirol singen aus den Bäumen entlang des Gottlieber Wegs. Also es ist eben einfach Lebensraum für sehr, sehr viele seltene auch zum Teil Tierarten, Pflanzenarten etc., die man hier, wenn man eben ein bisschen drauf achtet, auch erleben kann.
16: Doch dieser Lebensraum gerät zunehmend unter Druck. Das zeigt sich inzwischen nicht nur Fachleuten.
17: Wenn wir jetzt durchs Ried laufen würden, dann würden sie das auch wahrnehmen. Einerseits die Gräben, die Tümpel sind alle trocken. Da würde jetzt Wasser drin stehen. Und das Schilf steht nicht unter Wasser. Davor im Wasser warten Haubentaucher, Blässhühner etc. darauf, dass sie mit dem Brüten starten können. Auch das ist eben eine Folge des Niedrigwassers.
16: Das Wolmertinger Ried ist eines von mehreren bedeutenden Feuchtgebieten in Baden-Württemberg. Auch der Federsee, das Wurzacher Ried oder das Pfrungener Burgweiler Ried gehören dazu. Sie alle sind Hotspots der Artenvielfalt und gleichzeitig wichtige Wasserspeicher. Und was am Bodensee aktuell sichtbar ist, beobachten Naturschützer inzwischen in vielen Feuchtgebieten im Land. Heiße Sommer und ausbleibender Regen setzen Mooren, Auen und Rieden immer stärker zu. Kai-Steffen Frank vom BUND Baden-Württemberg sagt:
18: Feuchtgebietsschutz ist was ganz Wichtiges, gerade in Zeiten, wo es immer trockener wird und die Niederschläge einfach ausbleiben, auch im Winter als Schnee. Man sieht es auch in den Feuchtgebieten, dass auch die immer wieder in den Stress kommen, in den Trockenstress kommen, das heißt oberflächlich abtrocknen und damit auch den Pflanzen und Tieren, die von dem Wasser abhängig sind, einfach wirklich zum Teil schlecht geht.
16: Dabei profitieren nicht nur Tiere und Pflanzen von intakten Feuchtgebieten.
18: Es ist genau wie ein Schwamm. Wenn es viel regnet, nimmt er sehr viel auf. Wenn es austrocknet, behält der Schwamm die Feuchtigkeit und die Landschaft drumherum, das sieht man, wo das Feuchtgebiet aufhört, trocknet allmählich aus, verändert auch seine Farbe. Das sieht man jetzt im Pflanzenkleid im Sommer. Plötzlich werden überall Wiesen gelblich, bräunlich und in den Feuchtgebieten, wenn sie gut wasserversorgt sind, sind die Pflanzen nach wie vor grün.
16: Deshalb helfen sie dabei, Wasser in den Landschaften zu halten, Hochwasser abzumildern und Trockenzeiten besser zu überstehen. Ein trockener Sommer allein ist für ein Feuchtgebiet noch kein Problem. Entscheidend ist, dass solche Jahre immer häufiger werden, erklärt Lisa Meyer vom NABU im Wolmertinger Ried.
17: Wenn es jetzt ein Jahr mal trocken, heiß und so weiter ist, das kann das Ried ab. Das Ried kann auch ab, wenn es ein Jahr komplett unter Wasser steht. Das sind diese amphibischen Lebensräume, die das gut abkönnen. Jetzt haben wir dieses Jahr das heißeste Wochenende seit Beginn der Wetteraufzeichnung. Letztes Wochenende hatten wir den niedrigsten Bodenseepegelstand seit Beginn der Aufzeichnungen für diesen Zeitpunkt. Und das macht dann in Summe gesehen einfach schon was aus. Wenn es jetzt eben nicht nur dieses Jahr ist, letztes Jahr war es beispielsweise auch schon so, dann wird es irgendwann problematisch.
16: Das Wolmertinger Ried ist kein Ort, der laut auf sich aufmerksam macht, aber einer, der zeigt, warum der Schutz von Feuchtgebieten heute wichtiger ist denn je am Bodensee und in ganz Baden-Württemberg.
2: Friederike Fieler berichtete.
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2: Wenn es nach der Rentenkommission geht, dann sollen viele heute Arbeitende später als bisher in Rente gehen. Was macht das mit der Gesundheit? Tut es Körper und Seele vielleicht sogar gut, länger zu arbeiten? Oder ist längere Arbeit immer gleichbedeutend mit mehr Krankheit? Sarah Emminghaus hat sich mal angeschaut, was die Wissenschaft dazu sagt.
19: Je nachdem, welche Studie man liest, ist es mal neutral, mal gut oder mal schlecht für die Gesundheit, in Rente zu gehen. Denn es kommt drauf an. Aber worauf denn genau? Der Arbeitsmediziner Hans-Martin Hasselhorn von der Bergischen Universität Wuppertal erforscht seit Jahrzehnten den Übergang vom Arbeitsleben in die Rente.
20: Also wenn ich ein vollzeiterwerbstätiger Mann mit hohem sozioökonomischen Status und guter, nicht körperlicher Arbeit bin, dann ist länger arbeiten gut für mich. Wenn ich ein vollzeiterwerbstätiger Mann mit niedrigem sozioökonomischen Status und körperlicher Arbeit bin, ist länger arbeiten schädlich für mich.
19: Die Aussagen gelten mit Sicherheit auch für viele Frauen. Aber da ältere Frauen häufiger in Teilzeit arbeiten, könne man das in den Daten nicht so deutlich feststellen wie bei Männern, sagt Hasselhorn. Grundsätzlich wird die psychische Gesundheit wohl in der Regel erstmal besser, wenn Menschen in den sprichwörtlichen Ruhestand gehen. Daten zu Herz-Kreislauf-Erkrankungen sind widersprüchlich. Mal werden sie wahrscheinlicher, mal unwahrscheinlicher. Für sämtliche Gesundheitsrisiken macht es einen großen Unterschied, welcher Art Arbeit Menschen nachgehen. Stress, körperlich schwere Arbeit, Schichtarbeit, eine hohe Lärmbelastung – all das kann krank machen. Stress steht in Zusammenhang mit Herz-Kreislauf-Erkrankungen und Depressionen. Schichtarbeit stört den Schlaf und gestörter Schlaf erhöht die Wahrscheinlichkeit für eine Demenz. Wer dagegen seine Arbeitszeit und seinen Arbeitsort selbst bestimmen kann, nicht so viel Stress hat und auch inhaltlich Selbstwirksamkeit im Job erlebt, ist und bleibt tendenziell gesünder.
20: Es gibt eine Gruppe, für die kann es gut sein, länger zu arbeiten. Das müssen aber auch die sein, die es wirklich wollen. Dann gibt es eine sehr große Gruppe, für die es nicht schlecht ist und nicht schädlich ist, länger zu arbeiten. Und dann gibt es eine signifikante Gruppe, die vielleicht ein Viertel aller Erwerbstätigen ausmacht, für die es schädlich ist, länger erwerbstätig zu sein. Und mit länger meine ich bis 67.
19: Für viele wäre eine spätere Rente also neutral, meint der Arbeitsmediziner Hasselhorn. Und zwar für diejenigen, für die der Beruf zwar keine besonders negativen Auswirkungen auf die Gesundheit hat, die aber einfach gerne in Rente gehen wollen. Positiv kann längeres Arbeiten demnach sein, wenn der Beruf an sich keine Risiken für die Gesundheit birgt und wenn die Arbeit Spaß macht und Sinn stiftet. Und, ganz wichtig, wenn diese Menschen länger arbeiten wollen. Eine Sache sollte man allerdings beachten. Wer welchen Beruf ergreift, hat mit den eigenen Möglichkeiten zu tun. Mehr Bildung und mehr Einkommen gehen mit einer deutlich besseren Gesundheit einher und mit einer höheren Wahrscheinlichkeit, bis zur Rente gesund zu bleiben und noch ein paar Jahre drauflegen zu können. Darauf weist Nico Dragano hin. Der Medizinsoziologe an der Universität Düsseldorf beschäftigt sich mit dem Zusammenhang zwischen Arbeit und Gesundheit.
21: Menschen mit geringer Bildung müssen deutlich häufiger, früher gesundheitsbedingt in Rente gehen, also eine sogenannte Erwerbsminderungsrente in Anspruch nehmen. Auch Menschen mit geringem Einkommen oder die eine geringe berufliche Position haben, also die in der Hierarchie im Job eher unten stehen. Das sind ja eben häufig eher die schlecht bezahlten, die prekären Jobs, wo dann alles auf einmal kommt. Ja, körperliche Belastung und psychische Belastung.
19: Wie zum Beispiel bei bestimmten Jobs in der Pflege. Aber auch viele Kita-Erzieher und Erzieherinnen beklagen eine hohe körperliche und gleichzeitig psychische Belastung. Dabei sind Arbeitsbedingungen und die Gesundheit von Arbeitnehmern nicht in Stein gemeißelt. Betriebe haben durchaus Einfluss. Arbeitsmediziner Hans-Martin Hasselhorn.
20: Wenn man es schaffen würde, die Arbeitsbedingungen deutlich zu verbessern in unserem Land, würden mit Sicherheit mehr Menschen länger erwerbstätig sein können. Das haben wir auch gezeigt. Eine Verbesserung der Arbeit führt dazu, dass die Menschen danach sagen, dass sie länger arbeiten können und aber auch länger arbeiten wollen.
19: Wenn viele Menschen in den nächsten Jahren später in Rente gehen sollen, könnte es also sinnvoll sein, auch an den Bedingungen in Betrieben zu schrauben, damit Beschäftigte länger gesund bleiben und eine spätere Rente besser verkraften.
2: Eine spätere Rente bedeutet das ein größeres Gesundheitsrisiko, eine Einordnung von Sarah Emminghaus.
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2: Deutschland ist raus und das WM-Aus schon im ersten K.O.-Spiel und dann noch gegen Paraguay. Das hat massive Diskussionen ausgelöst. Über den Trainer und den DFB, aber ebenso, was das generell über die Situation Deutschlands aussagt. Unser heutiger Gastautor ist Mike Koltermann von der Hamburger Morgenpost und er kommentiert sowohl das sportliche Ergebnis als auch den Umgang damit von Kanzler Merz.
3: Es ist ja schon ein bisschen faszinierend, wie tollpatschig der Bundeskanzler bisweilen kommuniziert. Wenn Merz etwa in Sachen Migration den starken Mann markieren wollte, schoss er ja das eine oder andere Mal verbal übers Ziel hinaus und musste sich danach mit allerhand zerbrochenem Porzellan befassen. Mag sein, dass er deswegen zum Aus der deutschen Elf bei der WM in den USA nun extra konstruktiv sein wollte. Was für ein Spiel, ließ er bei X kurz nach Spielende verlauten. Mit eurem Einsatz und eurem Teamgeist bei dieser WM habt ihr unser Land begeistert. Nee, haben sie nicht. Das Spiel gegen Paraguay war vor allem eines. Ein furchtbarer Grottenkick. Es gibt in all dem Elend allerdings eine gute Nachricht. Das liegt nicht etwa daran, dass wir Deutschen das Fußballspielen verlernt hätten. Dass diese Mannschaft nie ins Rollen kam, dass sie kein Gesicht und keine Form und keine Philosophie zu haben schien, das liegt in der Verantwortung des Teamchefs Julian Nagelsmann. Hoffentlich ziehen sie daraus beim DFB nun die richtigen Schlüsse. Und hoffentlich zeigt sich Merz bei der Bewertung der politischen Konzepte für die anstehenden Reformen treffsicherer als in Sachen Fußball.
2: Mike Koltermann von der Hamburger Morgenpost. Als möglicher Nachfolger für Nagelsmann fällt immer wieder der Name Jürgen Klopp. Unter anderem der Spiegel hält das aber für keine gute Idee und auch der Kommentar bei NTV fällt ähnlich aus.
16: Was Fußball-Deutschland jetzt braucht, ist endlich mal Ruhe. Mit Klopp kommt diese Ruhe nicht. Im Gegenteil, mit Klopp kommt Unruhe und vor allem kommen Erwartungen, überbordende Erwartungen, die Klopp mit der Mannschaft, die ihm jetzt und perspektivisch zur Verfügung stünde, gar nicht erfüllen kann. Jürgen Klopp als Bundestrainer-Messias, der Deutschland wieder zur Fußball-Weltmacht macht, dieses Projekt ist zum Scheitern verurteilt. Was Fußball-Deutschland braucht, ist eine radikale Dosis Demut, die mit einem wie Klopp eigentlich undenkbar ist.
2: Die Bild-Zeitung meint, die brutale WM-Niederlage und der Auftritt des Teams stünden symptomatisch für den Zustand des ganzen Landes.
16: Wir sind höchstens noch zweitklassig. Unsere Wirtschaft erlebt eine in jeder Hinsicht beispiellose Abwärtsspirale. Täglich Pleiten, Deindustrialisierung. Und der Fußball in Deutschland lebt nur noch vom Ruf der Vergangenheit. Friedrich Merz lebt wie Julian Nagelsmann, der noch nicht mal den Anstand hat, jetzt zurückzutreten, offenbar in einer Parallelwelt. Beide sind unfähig, ihre Fehler zu sehen und Verantwortung zu übernehmen.
2: Das waren Standpunkte, heute zusammengestellt von Laura Janke.
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2: Die Singer-Songwriterin Beth Orton zählt seit 3 Jahrzehnten zu den prägenden Stimmen der britischen Folktronica. Darunter versteht man introvertierte Folk-Songs, die mit elektronischen Beats ergänzt wurden. Jetzt ist das neue Album der Künstlerin erschienen. Es heißt The Ground Above. Juliane Reil hat es gehört und mit Beth Orton gesprochen.
7: Kurz vor den Aufnahmen zu diesem Album erreichte ich das Alter, in dem sie war, als sie gestorben ist.
22: Als Beth Orton 19 war, starb ihre Mutter. Ein persönliches Trauma und eine einschneidende Erfahrung. Heute ist die Musikerin 55. Ihre eigene Tochter ist in dem Alter, in dem sie damals war.
7: Plötzlich am Leben zu sein und genau ihr Alter erreicht zu haben, fühlte sich bedeutungsvoll für mich an. Es war ein Gefühl der Befreiung und der Freiheit. Und genau mit dieser Energie bin ich an die Arbeit für dieses Album gegangen.
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22: Und was für eine Energie. Die spürt man auf den 8 Songs auf The Ground Above. Beth Orton hat sie in 8 Tagen mit hochkarätigen Musikern wie dem kenianischen Gitarrist Dave Okumu oder dem Multiinstrumentalisten Shazad Ismaili aufgenommen. Sie selbst spielt Klavier und E-Piano. Im Zentrum steht allerdings wie immer der Gesang der Engländerin.

0: diese Melodie. 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
2: Was das Thema der Platte allerdings angeht, bleibt Orton vage. Auf Nachfrage sagt die 55-Jährige, dass es am ehesten um prägende Lebenserfahrungen ginge. Um Verluste wie den Tod der Mutter, vor allem aber auch um die eigene Elternschaft. Das sind relevante Themen, die Orton jedoch nicht genau herausarbeitet. Die Texte wirken uneindeutig. Das ist bedauerlich, weil man der Künstlerin eine größere Klarheit zutrauen würde. The Ground Above ist das Album einer eigenwilligen Musikerin, die sich als Songwriterin und Sängerin freigeschwommen hat. Man würde ihr den gleichen Mut für ihre Texte wünschen. So kann man nur ungefähr erahnen, wovon sie singt. Fast hat man den Eindruck, dass Orton sich versteckt. Bis heute läuft sie in der Musikszene unter dem Radar. Das könnte sie ändern, indem sie sich selbst sichtbarer und ihre Themen konkreter macht. Das musikalische Zeug dazu hätte sie allemal.

0: Musik der Singer-Songwriterin Beth Orton von ihrem Album The Ground Above. Und Juliane Reil hat es vorgestellt.
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0: Und da stehen sich in New Jersey im Stadion bei New York gerade im 16-Finale Frankreich und Schweden gegenüber. Und jetzt ist die Frage, ob Schweden den Sturmvirtuosen von Frankreich, Olise, Dembélé und Mbappé, etwas entgegenzusetzen hatte. Jetzt gerade ist Halbzeit und unser Reporter ist Jan Wochner.
2: Gesucht wird der Achtelfinalgegner von Paraguay und nicht etwa der deutschen Mannschaft. Und WM-Top-Favorit Frankreich ist auf dem besten Weg, das Achtelfinalticket gegen Paraguay zu buchen. 1:0 die Pausenführung in East Rutherford nahe New York. Erklingt gerade die Halbzeitmusik. Ja, eigenwillige Darbietung. Mag jeder von halten, was er möchte. Fußballerisch waren diese ersten 45 Minuten große Unterhaltung, keine Frage, denn auch die Schweden haben richtig gut dagegen gehalten. Nur 1:0 die Führung für Frankreich. Wieso sage ich nur? Weil Frankreich Chancen für 3-4 Tore hatte, mindestens zweimal allein den Pfosten traf. Nach sehenswerten Angriffen schon früher hätten in Führung gehen können, vielleicht sogar müssen. Topstar Mbappé zunächst an den linken Pfosten, da drehte er schon zum Torjubel ab, war sich seiner Sache zu sicher, musste dann aber nochmal abdrehen, weil eben der Ball nur den Pfosten getroffen hatte. Das mögliche 1:0 hatte auch Bayern-Star Michael Olise auf dem Fuß. Spektakulärer Seitfallzieher, fast von der 16er Kante, ebenfalls an dem Pfosten. Dann aber das Tor Mbappé kurz vor der Pause nach einer Eckenvariante aus Spitzenwinkel rechts rein. Auch die Schweden offensiv das ein oder andere Mal vorne gefährlich. Insgesamt aber Frankreich klar besser und 1:0 vorne.
0: Das war Jan Wochner zum Spiel Frankreich gegen Schweden. 1:0 zur Pause steht es.

0: Es ist 0 Uhr. 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
1: Die Nachrichten mit Magdalena Dietz. Guten Abend. In Stade ist in einem Trauergottesdienst der 6 Menschen gedacht worden, die in einer Jugendhilfeeinrichtung erschossen wurden.

0: Niedersachsens Ministerpräsident Lies sprach von sinnloser Gewalt. Gegen den mutmaßlichen Täter ist inzwischen Haftbefehl erlassen worden. Aus Stade Janis Gulde für WDR aktuell zu den Hintergründen.
1: Der mutmaßliche Täter, ein 45-jähriger Mann aus Hannover, hatte am Montag einen Termin, um über das Sorgerecht für seine 3 Monate alte Tochter zu sprechen. Nach NDR-Informationen hatte der Vater das Baby zuvor verletzt. Die Behörde hatte das Baby deshalb in Obhut genommen. Während des Termins eskalierte die Situation, es fielen Schüsse. Die 6 Opfer waren Mitarbeiter der Stader Jugendhilfeeinrichtung und des Jugendamts der Region Hannover. Die Polizei hatte den Tatverdächtigen festgenommen. Die Staatsanwaltschaft bewertet die Taten als 6-fachen Mord.
0: Im Fernverkehr der Bahn könnte zunehmende Konkurrenz künftig das Geschäft beleben und womöglich zu günstigeren Ticketpreisen führen. Die Bundesnetzagentur hatte entschieden, dass das italienische Bahnunternehmen Italo auf wichtigen Trassen Platz bekommen muss. Etwa auf der Strecke München-Köln-Dortmund. Italo will 2028 in Deutschland an den Start gehen. Im Bode-Museum in Berlin ist ein gemaltes Porträt der früheren Bundeskanzlerin Angela Merkel enthüllt worden. Es wird bis Herbst im Museum ausgestellt und danach in die sogenannte Ahnengalerie im Kanzleramt gebracht. Da wird es dann neben den Porträts von anderen ehemaligen Kanzlern zu sehen sein. Bei der Fußball-WM steht Norwegen im Achtelfinale. Die Norweger besiegten die Elfenbeinküste mit 2:1. Unterdessen will der Deutsche Fußballbund nach der Rückkehr nach Deutschland entscheiden, welche Schlüsse er aus dem frühen WM auszieht. Man wolle nach einem derartigen Tiefschlag nicht einfach zur Tagesordnung übergehen.
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0: Die Hitzewelle vergangene Woche hat dazu geführt, dass deutlich weniger Menschen Blut gespendet haben. Das DRK meldet einen Rückgang von 40%. In den Kliniken wächst die Sorge vor den Folgen, unter anderem in Essen. Stefan Erdmann für WDR aktuell.
3: Die Uniklinik Essen zählt nach eigenen Angaben zu den großen Blutverbrauchern in Deutschland. Einen Teil stellt das Klinikum selbst her, einen erheblichen Teil kauft es bei Blutspendediensten wie dem Roten Kreuz zu. Wenn dort länger zu wenig Spender kommen, spüren das auch die großen Krankenhäuser. Aktuell ist die Versorgung in Essen noch stabil, unter anderem, weil die Klinik regelmäßige Spender persönlich kontaktiert. Aber erst Anfang des Jahres musste sie viele geplante Eingriffe verschieben, weil Blut knapp war.
0: Und das Wetter in NRW. Bei Tiefstwerten zwischen 16 und 11 Grad ziehen bis zum Morgen letzte Schauer und Gewitter über Ostwestfalen ab. Der Mittwoch bringt Sonne und Wolken im Wechsel. Am Nachmittag dann auch vereinzelt Schauer oder kurze Gewitter. In Lemgo bis 24, in Bocholt bis 25 und Herne bis 26 Grad. Das war WDR aktuell.
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4: Die A2 Richtung Berlin ist zwischen Irxleben und Kreuz Magdeburg wegen Straßenschäden gesperrt, dadurch zurzeit Stau. Und im weiteren Verlauf ist die A2 zwischen Thesen und Brandenburg auch wegen Reparaturarbeiten weiterhin gesperrt. Die A7 Flensburg Richtung Hamburg ist zwischen Tarp und Schleswig-Schuby nach einem Unfall gesperrt. Die A14 Magdeburg Richtung Schwerin ist zwischen Kreuz Magdeburg und Dahlen-Warsleben wegen Fahrbahnschäden gesperrt. Die A20 Kreuz Uckermark Richtung Lübeck ist zwischen Dummersdorf und Kreuz Rostock wegen Bauarbeiten noch bis Donnerstag ca. 16 Uhr gesperrt. Die A30 Rheine Amsterdam ist zwischen Salzbergen und Schüttorf Nord in beiden Richtungen bis 5 Uhr gesperrt. Eine Umleitung ist eingerichtet. Die A61 Koblenz Richtung Mönchengladbach ist zwischen Mönchengladbach Reit und Mönchengladbach Holt nach einem Unfall gesperrt. Die A71 Erfurt Richtung Schweinfurt ist zwischen Suhl-Zeller-Mehlis und dem Dreieck Suhl wegen Tunnelwartungsarbeiten bis 6 Uhr gesperrt. Die A281 Bremen Airport Stadt Richtung Neustädter Hafen ist zwischen Neustädter Hafen und Bremen-Seehausen noch bis zum 12. Juli wegen Bauarbeiten gesperrt. Dadurch staut es sich hier. Und B10 Stuttgart-Ulm, der Prag-Satteltunnel, ist wegen Tunnelwartungsarbeiten in beiden Richtungen noch bis 5 Uhr gesperrt. Eine gute Fahrt.
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4: Von NDR Info aus Hamburg mit Klaas Christoffersen. Hallo. Und als erstes geht es bei uns jetzt um Fußball. Und der Anlass ist natürlich das Ausscheiden der deutschen Mannschaft letzte Nacht in einem dramatischen Elfmeter-Showdown gegen Paraguay. Ein Sieg hätte durchaus drin sein können, so kam es aber nicht, stattdessen das Aus im neu geschaffenen Sechzehntelfinale. Ich habe mit Tabea Kunze über den Tag danach für die Mannschaft gesprochen. Erstmal, woran hat es denn aus deiner Sicht gelegen, Tabea, dass es die deutsche Mannschaft gestern nicht geschafft hat?
5: Ich glaube, das Offensichtliche war, dass das Offensivkonzept von Julian Nagelsmann nicht funktioniert hat. Das Spiel war zu zaghaft, zu behäbig, dass man es in 120 Minuten nicht geschafft hat, ein extrem limitiertes Team aus Paraguay zu bezwingen. Das war wirklich erschreckend. Und im Elfmeterschießen hat man dann auch einfach gesehen, dass das Zutrauen in die eigenen Stärken und das Selbstbewusstsein der Spieler auch nicht da war.
4: Woran hat es der Mannschaft insgesamt gefehlt? Im Kader waren ja durchaus starke Einzelspieler, aber waren das auch 11 Freunde auf dem Platz und auch im Quartier? Du bist ja vor Ort und hast das ganz gut begleitet.
5: Ja, genau. Also diesen Eindruck sollten wir ja gewinnen hier über die letzten Tage. Da hieß es immer wieder, wie gut die Stimmung auch war. Jetzt nach und nach sickert durch, dass es wohl trotzdem alles nicht so harmonisch war. Dass es auch Unmut darüber gab, über Reisepläne von Familienangehörigen der Spieler. Also wer durfte im Privatflieger mitfliegen? Wer musste Charter fliegen? Auch das soll ein Thema gewesen sein.
4: Heute haben ja Trainer, Team und Betreuerstab das WM-Quartier in Winston-Salem in den USA geräumt. Ein Sportkollegen hat die Abreise eher an eine Flucht erinnert. Gab es denn so gar keine Aussagen zu der Enttäuschung bei der WM?
5: Es gab nur ein Statement von DFB-Präsident Bernd Neuendorf. Das ist das Einzige, was wir hier gesehen haben. Also es gab keine Abschlusspressekonferenz, keine Möglichkeit für uns Fragen zu stellen. Deswegen passt dieser Begriff Flucht schon sehr gut. Also es war eher ein Versteckspiel. Die Spieler sind in Jeeps mit verdunkelten Scheiben aus dem Teamquartier losgefahren zum Flughafen hier nach Charlotte und dann ja nach München oder nach Frankfurt geflogen. Da gab es keine gemeinsame Abreise und eben für uns Journalisten auch nicht nochmal die Möglichkeit, Fragen zu stellen, weder an die Spieler noch an den Bundestrainer, aber auch nicht an die Verantwortlichen. Und dieses Statement, was ich angesprochen habe vom DFB-Präsidenten, das besagt halt eigentlich nur, dass man sich nochmal zusammensetzen muss in den kommenden Tagen und dass es aktuell noch keine Entscheidung gibt, vor allen Dingen auch, was die Zukunft von Bundestrainer Nagelsmann angeht.
4: Wie schätzt du das ein? Wann werden wir da mehr wissen?
5: Ja, das ist eine sehr gute Frage. Also klar, es wird jetzt nach der Rückkehr nach Deutschland Gespräche geben zwischen Neuendorf, zwischen Rudi Völler, aber auch der Geschäftsführer Rettich wird mitsprechen. Wahrscheinlich auch Hans-Joachim Watzke, der DFB-Vizepräsident. Ich denke, man sollte sich jetzt nicht zu viel Zeit lassen. Es ist eine tiefgreifende Krise, so muss man das einfach einschätzen jetzt. Die nächste WM, die Deutschland nicht mal im Achtelfinale sieht. Und deswegen sollte man da jetzt auch diese ja relativ schnell entscheiden, ob es eben einen neuen Versuch geben soll mit Julian Nagelsmann oder ob es möglicherweise einen Wechsel auch auf dieser Position braucht.
4: Unsere Reporterin Tabea Kunze aus Winston-Salem. Tja, und wo die Nationalspieler mit dem Ball über den Platz fegen, da ist auch die Politik nicht weit. Vor 20 Jahren bei der WM in Deutschland, da zeigte sich etwa die damalige Kanzlerin Merkel mit den Spielern. Jetzt, nach dem frühen WM-Aus, könnte sich der Kanzler vielleicht nicht so sehr mit den Kickern schmücken. Aber man dachte sich im Kanzleramt offenbar, dass es angebracht sei, ein paar warme Worte für die Elf zu finden. Was allerdings Spott und Häme im Netz hervorrief. Jim Bobnikschas.
6: Es ging um einen Post heute Nacht auf den Accounts des Bundeskanzlers. Da steht, auch wenn das Ausscheiden schmerzt, liebes DFB-Team, mit eurem Einsatz und Teamgeist habt ihr unser Land begeistert. Wir sind stolz auf euch. Da haben sich zuerst viele User im Netz gefragt, welches Spiel der deutschen Mannschaft Merz und sein Team denn da letzte Nacht gesehen haben. Inzwischen hat das Kanzleramt aber nochmal nachgelegt und ruft jetzt dazu auf, sich lieber nicht über das DFB-Team lustig zu machen. Da heißt es, Erfolge feiern wir gemeinsam und in der Niederlage stehen wir zusammen. Und wer den Adler auf der Brust trägt, hat unseren Rückhalt verdient und nicht unseren Spott. SPD-Co-Chef und Vizekanzler Lars Klingbeil schreibt bei Instagram, verlieren tut weh, jetzt muss die Nationalelf die richtigen Schlüsse ziehen und mit neuer Stärke zurückkommen. Forschungsministerin Dorothee Bär von der CSU zeigt sich auch tief traurig. Vom Team des Außenministers kommt ein Kopf hoch an die Nationalmannschaft. Die haben das Spiel nämlich im Regierungsflieger nach Paraguay ausgerechnet geschaut. Und auch der frühere Gesundheitsminister der SPD, Karl Lauterbach, hat zugesehen, er findet, Deutschland ist unverdient ausgeschieden, sei das gesamte Spiel über besser gewesen und das 2:1 in der Verlängerung hätte zählen müssen, sagt Lauterbach. Also der Schiri war schuld.
4: Der Schiri war schuld, aber wie ordnet ein Weltmeister die Leistung der jetzigen Elf ein? Anne Hild über die Analyse eines Stars von 2014.
7: Damals, als Deutschland noch K.O.-Spiele gewonnen hat bei einer WM, da stand Bastian Schweinsteiger noch selbst auf dem Platz. Das war 2014 im Finale gegen Argentinien. Seit 2020 ist er Sportschau-Experte Und seine Analyse zur aktuellen WM fällt ernüchternd aus.
8: Insgesamt war das zu unpräzise. Das Passspiel war nicht sauber, ohne Kreativität.
7: Eigenschaften, die Schweinsteiger während seiner eigenen Karriere ausgezeichnet haben. Bei der WM 2014 dirigierte er das deutsche Team, führte die Mannschaft durch das dramatische Finale inklusive Verlängerung und trug selbst einen Cut unter dem Auge aus einem hart geführten Zweikampf davon. Eigentlich genau die Spielweise, die dem deutschen Team bei dieser WM oft gefehlt hat.
8: Auch die physische Komponente hat man gesehen, wie schwer wir uns getan haben gegen Mannschaften wie die Elfenbeinküste, Ecuador oder auch Paraguay. Und dadurch brauchst du natürlich noch mehr das fußballerische Element. Und wenn du das nicht hast, dann wird es sehr schwer.
7: Ausreden will Schweinsteiger jedenfalls nicht gelten lassen.
8: Natürlich, das Tor von Jonathan Tah wurde uns aberkannt. Aber wir hatten 120 Minuten Zeit, um mehr klarere Chancen rauszuspielen und das haben wir nicht geschafft.
7: Wir haben es nicht geschafft, sagt er. Schweinsteiger kennt das Gefühl. 2004 bei seinem ersten großen Turnier im DFB-Trikot war auch in der Vorrunde Schluss. Damals erklärte Rudi Völler unmittelbar nach dem EM-Aus seinen Rücktritt als Bundestrainer. Schweinsteiger will aktuell aber keine Trainerdiskussion führen, obwohl ein möglicher Nachfolger für Julian Nagelsmann schon gehandelt wird.
8: Der Jürgen Klopp ist natürlich ein exzellenter Trainer, der mit Sicherheit auch den Wunsch hat, Bundestrainer mal zu werden. Aber natürlich ist es so, dass Julian Nagelsmann der Bundestrainer ist und wir sollten es respektieren.
7: Nagelsmann hat schon angekündigt, dass er gerne weitermachen will. Und er hat auch unmittelbar nach dem Spiel erst einmal Rückendeckung bekommen. Von Rudi Völler, dem DFB-Sportdirektor.
4: Anne Hild berichtete, aber das war's jetzt noch nicht mit dem Fußball.
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4: Ja, wir haben es gerade schon gehört. Gehandelt als möglicher Nachfolger von Julian Nagelsmann wird Jürgen Klopp. Wäre der Fußballchef beim Getränkehersteller und Sportinvestor Red Bull der richtige? Dazu kann es eigentlich nur zwei Meinungen geben. Beginnen wir mit Tim Brockmeier, der ganz klar sagt, nein, das wäre genau der Falsche.
9: Leute, wir diskutieren jetzt über Jürgen Klopp als neuen Bundestrainer. Euer Ernst? Mal ganz abgesehen davon, dass Nagelsmann noch gar nicht weg ist und es sich so schon allein aus Respektsgründen verbietet. Jürgen Klopp, der Typ, der noch bevor die DFB-Elf ein einziges Mal bei dieser WM gegen den Ball getreten hat, mit seinem Noch-Spruch eine Flanke aufgemacht hat, sich in Stellung gebracht hat und so die Position des Bundestrainers des DFB massiv geschwächt hat und damit letztlich auch dem Team geschadet hat, der soll jetzt plötzlich der Heilsbringer sein? Einer, der als RB-Fußballboss nach allem, was man hört, Leipzig-Trainer Ole Werner abgesägt hat, einfach weil er ihn als Typ nicht leiden konnte? Der ach so nette Herr Klopp, der offenbar vor allem mal sich selber sieht, soll jetzt unser liebstes Kind schaukeln? Es braucht jetzt wirklich einen Neuanfang, eine Veränderung beim DFB, jemanden, der alles umgräbt und in Frage stellt, der Mut hat, vieles anders zu machen, auch gegen Widerstände. Und das ist ganz sicher nicht Jürgen Klopp, der nur den eigenen Erfolg im Auge hat und vor allem eins sein will, everybody's darling.
4: Die Meinung von Tim Brockmeier. Und ganz anders sieht das Felix Mansel in seinem Kommentar.
10: Also wenn nicht er, wer dann, würde ich sagen, Jürgen Klopp ist jetzt der richtige Mann zur richtigen Zeit. Er ist ein erfahrener Trainer und er hat schon bewiesen, dass er Mannschaften, die am Boden liegen, wieder aufrichten, stabilisieren und zum Erfolg zurückführen kann. Und zwar auf verschiedenen Leistungsebenen. Beispiele sind Mainz, Dortmund und Liverpool. Jürgen Klopp kann Spieler begeistern, Zuschauer elektrisieren, für Hoffnung und Zuversicht sorgen und er kann hervorragend kommunizieren, nach innen, aber auch in die Öffentlichkeit rein. Jürgen Klopp hatte auch schon vor knapp 2 Jahren mal, als man auf der Suche nach einem Nachfolger für Hansi Flick war, angedeutet, dass es für ihn ein Traum wäre, irgendwann mal Bundestrainer zu sein. Der einzige Zusatz war damals, dass der Zeitpunkt nicht passe. Jetzt ist der Zeitpunkt perfekt für Jürgen Klopp und für Deutschland.
4: Die Meinung von Felix Mansel und das war unser Schwerpunkt zur schönsten Nebensache der Welt.
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4: Wie sehr ist die Demokratie in Deutschland gefährdet? Das beurteilt der Verfassungsschutz in seinem jährlichen Bericht. Gestern hat der Chef des Geheimdienstes, Sinan Seelen, die Erkenntnisse für das vergangene Jahr vorgestellt, gemeinsam mit Bundesinnenminister Dobrindt. Was bei der Präsentation zu hören war, fasst aus Berlin Nicole Markwald zusammen.
11: Innenminister Alexander Dobrindt bringt die Ergebnisse des Verfassungsschutzberichts 2025 auf diese kurze Formel.
12: Deutschland steht unter Druck.
11: Dieser Druck kommt zum einen von innen. Radikale Kräfte aus den politisch extremen Lagern, links und rechts.
12: Bei beiden Gruppen sieht man hier sowohl bei den
13: Linksextremisten als auch bei den Rechtsextremisten, dass das gewaltbereite Potenzial deutlich ansteigend ist. Wir sehen das unterschiedliche Niveau von Rechtsextremisten und Linksextremisten. Entscheidend ist aber hier, dass wir in beiden Phänomenbereichen deutlich steigende Zahlen haben.
11: Das Bundesamt für Verfassungsschutz rechnet inzwischen rund 60.000 Menschen in Deutschland der rechtsextremistischen Szene zu. Unter ihnen viele AfD-Mitglieder. In der linken Szene zählten die Verfassungsschützer zuletzt rund 42.000 Personen, rund 4.200 mehr als im Vorjahr. Eine besondere Herausforderung? Die Täter werden immer jünger, sagt der Innenminister. Verfassungsschutzpräsident Sinan Selin erklärt, rekrutiert und radikalisiert wird besonders im Internet.
14: Online-Radikalisierung wird immer perfider und zielgerichteter. Wir müssen immer schneller entsprechende Radikalisierungsansprachen detektieren und Aktivitäten, die bis zu Anschlagsplanungen reichen, unterbrechen.
11: Zwischen den extremen Lagern gibt es verbindende Elemente, wie Israel-Feindschaft und Antisemitismus. Antisemitische Hetze habe in sozialen Medien und in extremistischen Netzwerken erschreckende Ausmaße angenommen, beschreibt Dobrindt und erinnert an die Messerattacke auf einen spanischen Touristen am Berliner Holocaust-Mahnmal im vergangenen Jahr. Druck auf Deutschland kommt aber auch von außen, vor allem aus Russland, sagt der CSU-Politiker. Russische Geheimdienste versuchten zum Beispiel, Menschen anzuwerben und gegen Geld im Auftrag Russlands Straftaten zu begehen.
13: Wir stellen fest, dass zunehmend russische Dienste, sogenannte Low-Level-Agenten oder Wegwerfagenten, wie wir dies auch benennen, nutzen, um Sabotageakte oder Spionageaktivitäten durchzuführen.
11: Neben Russland seien besonders China und der Iran aktiv. Deren Aktionen reichten von Sabotageoperationen, wirtschaftlicher oder politischer Einflussnahme bis hin zu Angriffen auf hier lebende Oppositionelle und andere politische Gegner. Dobrindt sieht Deutschland im Fadenkreuz hybrider Bedrohungen. Daraus folgt für ihn:
13: In Anbetracht der Situation sind wir der Überzeugung, dass wir weiter aufrüsten müssen. Weiter aufrüsten, um unsere Fähigkeiten zu stärken, sowohl in der Technik als auch im Bereich der Ermittlungsbefugnisse.
11: Man wolle nun sehr schnell über die angekündigte Reform der Nachrichtendienste entscheiden. Die Geheimdienste bräuchten zum Beispiel mehr Online-Befugnisse. Nur so könnten Verfassungsschutz und Bundesnachrichtendienst, in Dobrindts Worten, zu echten Geheimdiensten werden.
4: Die Bedrohung durch Extremismus, Spionage und Sabotage ist gewachsen. Nicole Markwald über den Bericht des Verfassungsschutzes für 2025. Was tun gegen die Wohnungsnot in Deutschland? Während viele Menschen ja händeringend nach einer bezahlbaren Wohnung suchen, stehen auf der anderen Seite viele Büros und Gewerbeimmobilien leer. Und das ist ein Widerspruch, den die Bundesbauministerin Huberts jetzt erkannt hat, und sie will gegensteuern mit dem Förderprogramm Gewerbe zu wohnen. Und das soll jetzt starten. Aus Berlin Dagmar Pepping.
15: Bauministerin Verena Huberts ist optimistisch. Der Ansturm und das Interesse werde sehr groß, sagt die SPD-Politikerin voraus. Insgesamt 300 Millionen Euro stellt ihr Ministerium zur Verfügung, um Gewerbeimmobilien zu Wohnraum umzubauen. Egal ob leerstehende Büroflächen oder ungenutzte Ladenlokale.
16: Wir haben das Potenzial von rund 12 Millionen Quadratmeter ungenutzter Gewerbeflächen. Und dieses Potenzial wollen wir aktivieren, denn wir brauchen dringend bezahlbaren Wohnraum.
15: Pro Wohneinheit ist ein Zuschuss von 30.000 Euro möglich. Das Förderprogramm des Bundes könnte rechnerisch also für mindestens 10.000 zusätzliche Wohnungen in Deutschland sorgen. Die Anträge auf den Zuschuss können Interessierte ab dem 1. Juli auf der Internetseite der KfW, der Kreditanstalt für Wiederaufbau, stellen. Mit dem nötigen Bescheid soll es dann möglichst schnell gehen, kündigt die Bauministerin an. Tempo bringen soll auch der sogenannte Bauturbo, den der Bundestag im vergangenen Herbst beschlossen hat.
16: Der ermöglicht, dass wir nicht mehr jahrelange Genehmigungsverfahren brauchen, wenn wir eine Gewerbeimmobilie umnutzen wollen. Denn typischerweise steht im Bebauungsplan, dass es ein Gewerbegebiet und nicht eine Wohnnutzung ermöglicht wird. Und wenn wir den Bauturbo nutzen, dann können wir innerhalb von wenigen Monaten hier auch Umbaugenehmigungen realisieren.
15: Wichtig dabei, der Zuschuss ist daran geknüpft, dass die sanierten Gebäude energetisch weiterentwickelt werden, beispielsweise bei der Heizung oder Wärmedämmung. Das Geld für das Förderprogramm Gewerbe zu wohnen stammt aus dem Sondervermögen Infrastruktur und Klimaneutralität.
4: Aus dem ARD-Hauptstadtstudio berichtete Dagmar Pepping. Die Kleinstadt Stade in Niedersachsen, etwa 50 Kilometer von Hamburg entfernt, steht seit Montag unter Schock. Ein Mann hatte in einer Mutter-Kind-Einrichtung um sich geschossen und 6 Menschen getötet, alles Mitarbeitende in der Jugendhilfe und vom Jugendamt. Mittlerweile wurde Haftbefehl gegen den Tatverdächtigen erlassen und in Stade gab es am Abend eine Trauerfeier für die Opfer. Paul Hinske berichtet.
17: Die Wilhadi-Kirche ist voll geworden. 500 Menschen dürften es sein. Weitere 200 stehen in einer Schlange vor der Kirchentür. Zur Andacht, einen Tag nach der Tat. Vor der Kirche liegt man sich in den Armen. Einige weinen, viele haben Blumen in der Hand.
18: Wir haben gedacht, nachdem das gestern passiert ist und wir alle das mit Schrecken und Entsetzen aufgenommen haben und wahrgenommen haben, wie viel Trauer, wie viel Verzweiflung hier auch in der Stadt ist und dass Stade wirklich jetzt im Augenblick wie so eine verwundete Stadt ist, dass wir gesagt haben, es braucht einen Ort, wo Menschen hinkommen können, die nicht allein sein wollen mit all diesen Gefühlen, ob das nun Wut ist oder Ärger oder Trauer, dass sie das mit anderen teilen können.
17: Sagt Regionalbischöfin Sabine Preuschow. Während der Andacht werden Kerzen angezündet. 6 für die Getöteten, 1 für die Einsatzkräfte, 1 grüne für das Baby, um das es bei der Gewalttat mutmaßlich ging. Grün. Als Farbe der Hoffnung. Auch der niedersächsische Ministerpräsident Olaf Lies ist zur Trauerandacht gekommen. Er rief in seiner Rede zu Zusammenhalt auf. Das Böse dürfe niemals siegen. Es sei unerträglich, dass 6 Menschen aus dem Leben gerissen worden seien, die anderen geholfen und sich für ein gutes Miteinander eingesetzt hätten. Weiteren Rednern kommen die Tränen. Wenige Minuten nach der Trauerfeier ergeht gegen den 45-jährigen Verdächtigen ein Haftbefehl wegen 6-fachen Mordes, heißt es von der Staatsanwaltschaft.
19: Die Staatsanwaltschaft bewertet die Taten als Mord aufgrund des Vorliegens von sogenannten Mordmerkmalen, insbesondere Heimtücke und niedere Beweggründe.
17: Am Tag nach der Tat werden unterdessen immer mehr Hintergründe öffentlich. Demnach kam es am Montag zu einem Treffen in Stade mit Mitarbeitenden des Jugendamtes und der Jugendhilfeeinrichtung. Das Thema des sogenannten Hilfeplangespräches nach NDR-Informationen, das Sorgerecht des Vaters für die 3 Monate alte Tochter. Die Tochter wurde zuvor zusammen mit ihrer Mutter in der Einrichtung in Stade untergebracht. Bei dem Termin am Montag soll der Vater, 45 Jahre alt, in Deutschland geboren, mit türkischen Wurzeln, plötzlich eine Pistole gezückt und die 4 Frauen und 2 Männer erschossen haben. Auf der Flucht mit einem Auto wurde der Mann aus der Region Hannover von Polizisten gestoppt. Während der Flucht soll er nach NDR-Informationen mehrmals auf sie geschossen haben, bis die Munition ausging.
4: Ein Bericht von Paul Hinske nach der Gewalttat in Stade.

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1: Und da stehen sich Frankreich und Schweden gerade in New Jersey gegenüber. Unser Reporter ist Jan Wochner und der hat zumindest in der ersten Halbzeit ein sehr gutes Spiel gesehen, wie er gesagt hat, mit natürlich Vorteilen für Frankreich. Wie sieht es jetzt aus? Wir schalten zu Jan Wochner.
2: Eine echte Machtdemonstration der Franzosen in diesem 16. Finale. 2:0, die mittlerweile, muss man das so deutlich sagen, hochverdiente Führung für Frankreich gegen Schweden. Es läuft die 67. Minute und tatsächlich mal ein Angriff der Schweden in die Zentrale gepasst. Isak auf seinen Sturmpartner Gyökeres rübergelegt. Aber der wird gut gedeckt und abgekocht vorm Tor der Franzosen. So keine Torchance für Schweden. Keine Torchance für Schweden beschreibt die zweite Hälfte eigentlich auch ganz gut. Frankreich dagegen mit vielen Torchancen und dem 2:0. Mbappé hatte ja kurz vor der Pause das 1:0 für den letztmaligen WM-Finalisten besorgt. Das 2:0 Bradley Barcola, der Mann von PSG, auf Vorlage von Michael Olise in Szene gesetzt und am Ende erfolgreich. Michael Olise, der Mann vom FC Bayern München, auch heute mit einer starken Leistung, so wie alle Franzosen, 2:0 die Führung in der 67. Minute.
1: Vielen Dank, Jan Wochner war das vom Frankreich gegen Schweden. Und mehr vom Sport jetzt mit Jan Möller, da geht es natürlich auch nochmal um die WM.
3: Ja, wir gucken nochmal aufs erste Spiel am Abend. Da haben die Norweger gefeiert, wieder mit ihrer berühmten Ruderchoreografie. 2:1 haben sie gewonnen gegen die Elfenbeinküste. Das 1:0 durch Nusa von RB Leipzig. Ein wunderbarer Schlenzer, 39. Minute. Aber genauso spektakulär war auch der Ausgleich nach 74 Minuten. Tolles Dribbling von Ahmad, 1:1. Und dann in der 86. Minute war es wieder soweit. Da hat er es wieder getan.
4: Steckpass jetzt rein in den 16er von den Norwegern. Quergelegt, Haaland, Schuss, Tor!
3: Ja, sein 5. Treffer im 3. WM-Spiel war das. Da hat er einfach wieder richtig gestanden. Und unsere Reporterin Martina Knief findet, dieses Ergebnis, das geht schon irgendwie in Ordnung. 2:1. Auch wenn die Ivorer kurz vor Schluss noch ganz knapp mit einem Freistoß an Norwegens Keeper gescheitert sind.
5: Da wäre natürlich noch was drin gewesen. Sie haben sich am Ende nicht belohnt für ihr technisch feineres Spiel. Und dann hat sich das robuste Spiel der Norweger durchgesetzt. Und wenn du einen Haaland hast, den du kaum siehst, der aber im richtigen Moment weiß, wo er stehen muss, dann macht er dir halt eben auch das Tor.
3: Also Norwegen im Achtelfinale und da geht's am Sonntag dann gegen Brasilien. Die deutschen Spieler, die sind dann alle längst schon wieder zu Hause oder im Urlaub. Am Tag nach dem Aus gegen Paraguay konnte es für die meisten gar nicht schnell genug gehen mit der Abreise aus dem Teamquartier in Winston-Salem. Und die große Frage natürlich, wie geht's jetzt weiter, auch mit Bundestrainer Julian Nagelsmann? Es gab keine Pressekonferenz, es gab nur ein Statement von DFB-Präsident Bernd Neuendorf, das vom DFB-Medienteam per Download-Link zur Verfügung gestellt wurde. Und da sagt er nicht allzu viel.
6: Wir werden gemeinsam darüber sprechen, warum es uns nicht gelungen ist, unser Potenzial abzurufen, was durchaus vorhanden ist, warum wir den Erwartungen nicht gerecht geworden sind, die Fußball-Deutschland an uns hat, die wir an uns selber haben. Und ich glaube, wir können nach so einem Turnier nicht einfach zur Tagesordnung übergehen. Wir müssen darüber sprechen, was die Gründe waren für dieses erneute frühe Ausscheiden bei einer Fußball-Weltmeisterschaft, das uns alle zutiefst bewegt.
3: Ja, erstmal ist also alles noch offen, auch was die Zukunft des Bundestrainers angeht. Das nächste Länderspiel ist erst Ende September in der Nations League gegen die Niederlande, für die die WM ja auch schon vorbei ist. Gerade erst angefangen hat das Tennisturnier in Wimbledon, das 3. Grand-Slam-Turnier des Jahres. Und da hat French Open-Sieger Alexander Zverev die 2. Runde erreicht. Das war eine knifflige Angelegenheit und direkt danach auf dem Center Court dann das Comeback von Serena Williams. Aus London, Ina Kast.
7: Schon als Serena Williams auf den Center Court kam, gab es Standing Ovations von den Zuschauern. Nach 4-jähriger Pause vom Profi-Tennis zeigte sie alles andere als einen peinlichen Auftritt auf dem Center Court. Auch wenn sie am Ende eine knappe 3-Satz-Niederlage gegen Maya Joint aus Australien hinnehmen musste, Williams hat das Tennisspielen nicht verlernt. Sie hat immer noch druckvolle Schläge von der Grundlinie und kann sehr gut aufschlagen. Einige Male stand sie aber schlecht zum Ball und auch die läuferischen Defizite waren zu erkennen. Aber ohne jegliche Matchpraxis im Einzel in Wimbledon nochmal anzutreten, verdient Respekt. Deutschlands bester Tennisprofi Alexander Zverev hatte gegen den guten Aufschläger Alexander Bloks aus Belgien viel Mühe, konnte sich aber anders als vor einem Jahr in der ersten Runde von Wimbledon mit 3:1 Sätzen durchsetzen. Zum ersten Mal überhaupt steht auch Jannik Hanfmann hier in der zweiten Runde. Das deutsche Frauentrio Ella Seidel, Eva Lüß und Laura Siegemund ist dagegen gleich in der ersten Runde ausgeschieden. Alle drei mussten sich in 2 Sätzen geschlagen geben.
3: Damit ist als letzte Deutsche bei den Frauen nur noch Tatjana Maria dabei. Bei den Männern hatte es ja auch schon Jan-Lennard Struff in die zweite Runde geschafft und Daniel Altmaier kann es noch schaffen. Sein Match gegen den Slowaken Alex Molcan wurde wegen Dunkelheit unterbrochen und wird heute fortgesetzt.
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8: Um 0.30 Uhr mit Wolfgang Berger. Im Fall der tödlichen Schüsse in Stade sitzt der Verdächtige jetzt in Untersuchungshaft. Das Amtsgericht Stade hat Haftbefehl gegen den 45-Jährigen erlassen. Der Mann soll die Schüsse am Montag in einem Mutter-Kind-Heim abgegeben haben. 6 Menschen wurden getötet. Alle Opfer arbeiteten im Jugendamt oder der Einrichtung. Hintergrund soll ein Sorgerechtsstreit sein. Am Abend hat es einen Gedenkgottesdienst in einer Kirche in Stade gegeben. Hunderte Menschen nahmen teil, darunter Niedersachsens Ministerpräsident Lies. Seit Mitternacht gilt der Tankrabatt der Bundesregierung nicht mehr. Experten erwarten, dass die Spritpreise daher heute ansteigen werden. Aus Berlin Oliver Neuroth.
9: Heute Mittag wird es für Autofahrer spannend. Um 12 Uhr dürfen die Tankstellen die Preise anheben. Die Frage wird sein, wie hoch fällt der Anstieg aus, wenn die Steuervergünstigung auf Kraftstoff nicht mehr greift. In den vergangenen 2 Monaten hatte die Bundesregierung die Steuern auf den Liter Benzin und Diesel für die Mineralölkonzerne um 17 Cent abgesenkt. Die Konzerne haben den Rabatt größtenteils an die Kunden weitergegeben, das zeigen Untersuchungen. Der Tankrabatt sollte die gestiegenen Ölpreise durch den Iran-Krieg abmildern, konkret durch die Sperrung der Straße von Hormuz, eine der wichtigsten Schifffahrtsrouten für den Transport von Öl.
8: In den USA erhalten auch künftig alle im Land geborenen Menschen automatisch die US-Staatsbürgerschaft. Das oberste Gericht hat einen Erlass von Präsident Trump gestoppt, der dieses Geburtsrecht abschaffen wollte. Die Richter entschieden, der Verfassungsgrundsatz gelte weiter. Aus Washington Anne Schneider.
10: Er garantiert grundsätzlich allen in den USA geborenen Menschen die Staatsbürgerschaft, unabhängig vom Status der Eltern. Experten zufolge hätten von einem anderen Urteil jährlich bis zu 250.000 Neugeborene betroffen sein können. Die Entscheidung ist ein Rückschlag für Trumps Einwanderungspolitik und fällt wenige Tage vor dem US-Unabhängigkeitstag, an dem das Land seine Gründungswerte feiert. Das Thema Staatsbürgerschaft bleibt damit ein zentraler Streitpunkt in der amerikanischen Politik.
8: In Salzburg gelten ab heute strengere Zufahrtsregeln. Tagestouristen dürfen die Innenstadt im Juli und August nicht mehr mit dem Auto anfahren, wie die Stadt mitteilte. Stattdessen sollen große Parkplätze am Stadtrand genutzt werden. Anlass für die Maßnahme sind regelmäßige Staus in der Salzburger Innenstadt in der Sommersaison. Das Wetter in Deutschland. Gebietsweise kräftige Schauer und Gewitter, teilweise Unwettergefahr, auch trockene Phasen, Tiefstwerte 19 bis 12 Grad. Tagsüber teils kräftige Schauer und Gewitter, teilweise erhöhte Unwettergefahr, Richtung Westen häufiger trocken, Höchstwerte 20 bis 28 Grad. Am Donnerstag im Südosten heiter, im Nordwesten später Schauer, 20 bis 30 Grad. Am Freitag oft heiter, an den Alpen Gewitter, im Nordosten einzelne Schauer bei 19 bis 28 Grad. Das waren die Nachrichten.
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1: Die A2 Richtung Berlin ist zwischen Irxleben und Kreuz Magdeburg wegen Straßenschäden gesperrt. Dadurch hat sich hier Stau gebildet und im weiteren Verlauf ist die A2 zwischen Thesen und Brandenburg auch wegen Reparaturarbeiten gesperrt. Die A4 Görlitz Richtung Dresden ist zwischen Kodersdorf und Tunnel Königshainer Berge wegen eines defekten Fahrzeugs zurzeit gesperrt. Die A7 Flensburg Richtung Hamburg ist zwischen Tarp und Schleswig-Schubi nach einem Unfall gesperrt. Und die A61 Koblenz Richtung Mönchengladbach ist zwischen Mönchengladbach-Reit und Mönchengladbach-Holt nach einem Unfall gesperrt.
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1: Mit Klaas Christoffersen. 6 Tage sind vergangen seit den schweren Erdbeben in Venezuela, die vor allem im Norden des Landes zu großen Zerstörungen geführt haben. Heute gab es dann die Meldung, dass noch ein Kind aus den Trümmern gerettet wurde. Offiziell gibt es aber mehr als 1.900 Todesopfer, Tausende Verletzte und noch immer sind Zehntausende vermisst. Viele haben auch ihre Häuser verloren. Unsere Korrespondentin Anne Demmer ist für die ARD nach Venezuela gereist und mit ihr hat meine Kollegin vom NDR Nina Zimmermann gesprochen. Wie ist die Lage in den besonders betroffenen Gebieten?
11: Ja, es ist wirklich ein apokalyptischer Anblick an der Küste, an diesem Küstenstreifen, wo es besonders schlimm ist, reihen sich die Trümmerberge nur so aneinander. Es herrscht absolutes Chaos. Überall wimmelt es von Menschen in Schutzwesten und gelben Helmen. Überall irren obdachlos gewordene Menschen herum, die nicht wissen, wohin, mit Plastiktüten, kampieren vor ihren zerstörten Häusern. Es herrscht tatsächlich absolutes Chaos und es gibt offenbar wahnsinnig viel Kleiderspenden, auch die türmen sich quasi. Die werden natürlich eigentlich gar nicht so sehr gebraucht. Es sind gerade Medikamente, Wasser, das wird gerade händeringend gesucht. Aber beeindruckend sind vor allem auch die freiwilligen Helfer aus Venezuela selbst, die überall mit anpacken, die extra anreisen mit Pickups, voll beladen und letztlich sich auch in die internationalen Rettungsteams quasi integrieren.
12: Bei aller Hilfsbereitschaft, das kann aber auch schnell ganz unkoordiniert werden, wenn eben aus der Stadt noch Menschen kommen. Wie zentral hat das jemand eigentlich im Griff, wann, wo Hilfe gebraucht wird und koordiniert das?
11: Ja, das ist tatsächlich eine gute Frage und daran mangelt es massiv. Die Regierung von Delcy Rodriguez steht ja auch schwer in der Kritik. Sie hat sehr langsam reagiert. Die Hilfe ist sehr schleppend angelaufen und auch jetzt hat man das Gefühl, dass die Krise von internationalen Helfern gestemmt und eben von Venezolanerinnen selbst gestemmt wird. Aber es mangelt halt an dieser Koordinierung und die internationalen Hilfsteams, ich habe mit verschiedenen gesprochen, die organisieren sich selber, die machen sich selber ihren Plan und stimmen sich dann vielleicht noch mit anderen Ländern ab und gehen quasi von Haus zu Haus. Das heißt, eine globale Koordinierung gibt es kaum. Die Leute mussten sich natürlich alle, die internationalen Kräfte mussten sich akkreditieren, aber das war es dann auch schon.
12: Was macht denn das mit der Stimmung gegenüber eben der Übergangspräsidentin Rodriguez? Wir erinnern uns ja, Präsident Maduro wurde von den USA außer Landes gebracht und jetzt steht sie da in der Verantwortung.
11: Die Wut ist natürlich groß und es gibt teilweise tatsächlich auch schon Proteste. Es gibt Beobachter, die sagen, diese Regierung wird sich nicht mehr lange halten. Aber alles steht und fällt ja am Ende dann doch auch mit Donald Trump, mit den USA. Immer wieder ist hier die Rede von einer Regierung, einer Marionettenregierung. Eben, ich habe gestern mit einer Expertin gesprochen, einer politischen Analystin, die sagte, es wird eine Notstandsregierung geben, aber es ist halt so schwer vorstellbar, wer da eingesetzt werden soll. Maria Corina Machado, die Oppositionsführerin, hatte sich vor einigen Tagen zu Wort gemeldet, dass sie wieder ins Land einreisen will. Aber dafür bekommt sie die Unterstützung von Washington wiederum nicht. Da wurde ihr schon einmal mehr der Korb gegeben.
1: ARD-Korrespondentin Anne Demmer aus dem Erdbebengebiet in Venezuela.
0: Wirtschaft.
1: 3 Jahre lang hatte die Europäische Zentralbank die Zinsen nicht angetastet, aber mit Iran-Krieg und Ölpreisschock kam im abgelaufenen Monat im Juni doch die erste Zinserhöhung. Um es vereinfacht gesagt für Geschäftsbanken teurer zu machen, sich Geld bei der Zentralbank zu leihen, was dann auch die Kredite für Privatpersonen wiederum und Unternehmen verteuert. Und dadurch, so die Hoffnung, sinkt insgesamt die Nachfrage in der Gesellschaft und die Inflation, also die Preissteigerung, geht zurück. Kommt nun bald die nächste Zinserhöhung durch die Europäische Zentralbank? Mit Spannung wurde deswegen eine Rede der EZB-Chefin Christine Lagarde erwartet und Klaus-Rainer Jackisch hat zugehört.
13: Zur Eröffnung des 3-tägigen Notenbanktreffens im portugiesischen Sintra sagte Lagarde am Montagabend, die Eurozone werde in den nächsten Monaten zwar weitere Inflationsschocks sehen, es gebe aber keinen Automatismus für weitere Zinserhöhungen. Das hatte sich bei zahlreichen Angehörigen des EZB-Rates, darunter den Direktoriumsmitgliedern Isabel Schnabel und Philipp Lane, in den vergangenen Tagen noch ganz anders angehört. Lagarde ließ nun wieder alles offen. Man werde von Sitzung zu Sitzung über die Zinsen entscheiden. Sie begründete diese Haltung damit, dass der durch den Iran-Krieg ausgelöste Preisschock die Wirtschaft nicht so stark belaste, wie zunächst befürchtet. Die zahlreichen Maßnahmen der jüngsten Vergangenheit, von Konjunkturprogrammen bis schärfere Bankenaufsicht, hätten die Wirtschaft in Europa widerstandsfähiger gemacht.
14: While we're more likely to face shocks that push inflation away from target, the resilience Europe has built means the effects on our economy are more contained.
13: Während es heute deutlich wahrscheinlicher ist, dass wir Schocks sehen, die die Inflationsrate über das angestrebte Ziel von 2% hieven, bedeutet die erreichte Widerstandsfähigkeit der europäischen Wirtschaft, dass diese Effekte besser verkraftet werden, so Lagarde. Genau diese Entwicklung führe aber auch dazu, dass eine Zinserhöhung nicht mehr die negativen Auswirkungen habe wie in der Vergangenheit. Man brauche mit Zinsschritten nicht in Panik verfallen, aber auch keine Angst vor einer Zinserhöhung haben, so die EZB-Chefin. In ihrer vielbeachteten Eröffnungsrede vor den rund 150 geladenen Gästen aus Notenbanken, Wissenschaft, Wirtschaft und Politik zeichnete sie ein extrem selbstbewusstes Bild der zweitgrößten Zentralbank der Welt. Jahrzehntelang sei man von Krise zu Krise geschlittert, daran sei die EZB gewachsen und verfüge heute über einen massiven Instrumentenkasten, um Krisen zu begegnen. Derzeit brauche man diese Werkzeuge aber gar nicht, normale Zinspolitik reiche völlig aus. Für dieses Jahr rechnet die Europäische Zentralbank mit einer Inflationsrate im Euroraum von 3%, im kommenden Jahr mit 2,3%. Erst 2028 werde die Teuerung wieder die angestrebten 2% erreichen. Lagarde wandte sich in diesem Zusammenhang auch erneut gegen scharfe Kritik an der vergangenen Zinserhöhung im Juni, der ersten seit rund 3 Jahren. Viele Akteure an den Finanzmärkten hatten sie als reine Absicherungsmaßnahme ohne wirkliche Notwendigkeit kritisiert.
14: Our rate increase was justified under every scenario, the milder, the adverse and the severe. It was by design a robust decision and nothing we have observed since then has called this assessment into question.
13: Diese Zinserhöhung war völlig gerechtfertigt. Das gilt für alle unserer Szenarien. Also ob die Entwicklung eher moderat, negativ oder drastisch verläuft. Das war eine robuste Entscheidung und nichts, aber auch überhaupt nichts, hat dies bislang in Frage gestellt, so Lagarde in Sintra.
1: Ein Schrebergarten. Das ist für alle, die sich auch vor Grün- und Gartenarbeit nicht scheuen, eine kleine Oase. Vielleicht manchmal auch ein kleiner anarchischer Ort im durchgetakteten Alltag. Und wer hier mit besonders viel Leidenschaft dabei ist, der kann sich ja mal beim Bundeswettbewerb der Kleingärten bewerben. Für Bayern geht eine Anlage aus Augsburg in diesem Jahr an den Start und sie wirbt vor allem damit, dass Schrebergärten bei der Hitze gut fürs Klima sind und für die Artenvielfalt. Hermann Scholz hat die Anlage und ihre Gärtner besucht.
15: Überall blühen Mohn, Sonnenhut, Rosen, Dahlien, Eisenhut. Hedwig Oprojus Schrebergarten ist ein Blumenparadies. Aber obwohl sie seit 30 Jahren einen Garten hat, dieses Jahr musste auch sie mit der Hitze kämpfen.
16: Besonders mit den Topfpflanzen. Es war noch nie so extrem wie dieses Jahr. Ich habe sie dann oft in Schatten, weil nur Gießen alleine, je mehr man gießt, je mehr muss man gießen. Und im Garten habe ich hauptsächlich Stauden dann und die werde ich nicht jeden Tag gießen, auch bei der Hitze nicht.
15: Hedwig Oprojus Blumengarten gehört zur Kleingartenanlage in Augsburg-Herrenbach. Die Anlage nimmt heuer am Bundeskleingartenwettbewerb teil und sie wirbt vor allem auch mit den positiven Effekten von Kleingärten für die Umwelt. Im Garten von Klaus Köhler zum Beispiel darf vieles einfach wachsen, was wachsen will.
17: Natürlich muss man aufs Unkraut schon aufpassen, aber wir sind insektenfreundlich und wir haben hier einen uralten Apfelbaum auch, wo die Holzbiene nistet.
15: Die ganze Anlage arbeitet seit Monaten für den Wettbewerb. Sie haben sogenannte Benjeshecken aus Totholz aufgeschichtet, die Lebensraum für viele Tiere bieten. Manche Gärten haben sich vom Landesbund für Vogelschutz als vogelfreundlich zertifizieren lassen und sie haben natürlich die Gärten herausgeputzt. Am Sonntagabend nahm eine Jury vom Bundesverband der Kleingärtner die Anlage Augsburg-Herrenbach unter die Lupe. 19 Anlagen aus ganz Deutschland wollen Kleingartenmeister werden. Sie müssen etwa soziales Engagement nachweisen und vor allem, was sie für die Ökologie tun. Gerade in so einem Hitzesommer wie jetzt, sagt der Bundesfachberater Thomas Kleinwort, wird klar, Kleingärten kühlen die ganze Stadt.
18: Die Bäume schattieren, wir liefern damit so viel positiven Einfluss auf das Quartier. Die Kälte, die in so einer Kleingartenanlage entsteht, strömt hinaus in die benachbarten Flächen. Und somit haben wir da diesen Kühleffekt und der ist bei diesem Wetter einfach unersetzlich.
15: Damit die Herrenbacher zu Deutschlands schönster Kleingartenanlage gewählt werden, mussten wirklich alle mitziehen, erzählt die Kassiererin des Kleingartenvereins Margarete Feicht, auch wenn am Anfang mancher skeptisch war.
19: Dann nach und nach sind die Leute so quasi aufgewacht oder da haben die dann so ein bisschen Blut geleckt und haben sich dann wirklich mit ganz tollen Ideen eingebracht.
15: Ob sich ihr Engagement gelohnt hat, erfahren die Herrenbacher im Herbst. dann werden in Berlin die Kleingartenmeister bekannt gegeben.
1: Eine Reportage von Hermann Scholz.
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1: Um jetzt 0.44 Uhr. Russland gehörte eigentlich zu den weltgrößten Produzenten von Öl und Gas. Aktuell aber wird Benzin in Russland rationiert und das nicht mehr nur auf der Krim. Müssen sich die Autofahrer zum Tanken anstellen. Der Spritmangel breitet sich jetzt eben auch aufs ganze Land aus. Björn Blaschke.
21: Schlangen dutzender Autos vor den Tankstellen der Russischen Föderation in vielen Landesteilen, auch im Großraum von Moskau, seit Tagen. Und klar, frustrierte Wartende. Auch die, die die Nachrichtenagentur Reuters interviewt hat. Es ist alles sehr schlimm. Was soll ich denn sonst denken? Es ist nichts Gutes dabei. Ich möchte, dass die Preise wieder niedriger sind, so wie früher. Wir können nicht voll tanken. Das ist ein Problem. Es werden nur 20 Liter pro Person ausgegeben. Danach müssen wir uns wieder hinten anstellen. Fast 10 Millionen Barrel am Tag, so viel Öl förderte Russland täglich im vergangenen Jahr. Das machte den Staat zum drittgrößten Ölproduzenten der Welt. Viel wurde davon als Rohöl ins Ausland verkauft. Einen Teil verarbeiteten die heimischen Raffinerien, zum Beispiel zu Benzin. Aber seit Monaten nun schon nimmt das ukrainische Militär russische Ölproduktionsstätten ins Visier. Raffinerien, Pipelines, Pump- und Verladestationen. Gegenschläge in dem Krieg, den Russland vor mehr als 4 Jahren startete. Die ukrainischen Attacken auch dürften die Benzinknappheit in der Russischen Föderation ausgelöst haben. Am Wochenende nun hielt Kreml-Chef Wladimir Putin eine Sitzung ab, wie es heißt, zur Sicherung der inländischen Kraftstoffversorgung. An dem Treffen nahmen unter anderem die Minister für Verteidigung und Finanzen teil, Moskaus Bürgermeister und die Chefs von Energieunternehmen. Das sieht nach Krisenmodus aus, aber Putin spielte den Benzinmangel herunter in einem Interview mit einem seiner Hofberichterstatter. Pavel Sarubin fragte Putin, für wie schwerwiegend er die Angriffe auf die russische Energieinfrastruktur halte. Was Angriffe auf die kritische Infrastruktur und insbesondere auf die Energieinfrastruktur angeht, so bereiten sie natürlich Probleme. Das ist offensichtlich. Wir sehen derzeit ein gewisses Defizit, aber kein kritisches, wie ich sagen möchte. Ein gewisser Mangel, aber kein kritischer. Und trotzdem soll Russland jetzt Benzin importieren, wie auch Kerosin. Vorläufig jedenfalls, denn Putin drängt darauf, dass die Schäden, die ukrainische Angriffe verursacht haben, schnell behoben werden. Und Putin erklärte, die Auswirkungen ukrainischer Angriffe müssten klein gehalten werden. Die erste Aufgabe besteht darin, die Produktion der besten Luftverteidigungssysteme schnell und deutlich zu steigern. Die Frage ist, wie schnell die Produktion erhöht und an die Truppen zum Schutz kritischer Infrastruktureinrichtungen geliefert werden kann. Putin will sich nicht durch den Benzinmangel unter Druck setzen lassen und den Krieg angesichts der offensichtlichen Mängel beenden. Er will weiterkämpfen lassen. Oder mit anderen Worten, er geht nicht gegen die Krankheit vor, sondern gegen ihre Symptome.
1: Für das Studio Moskau berichtete aus Köln Björn Blaschke. Seit Wochen organisieren in Südafrika Initiativen, Demonstrationen gegen Migrantinnen und Migranten. Sie machen Zuwanderer aus Nachbarstaaten für die hohe Arbeitslosigkeit, die Armut und die Kriminalität im Land verantwortlich. Ihre Forderung war, bis gestern, also bis zum 30. Juni, sollten alle Migranten ohne gültige Aufenthaltserlaubnis Südafrika verlassen. Für diesen selbstgesetzten Stichtag haben die Organisationen landesweit neue Kundgebungen und einen Shutdown angekündigt. Und weil bei fremdenfeindlichen Protesten bereits mehrere Menschen ums Leben gekommen sind, wurden die Sicherheitsbehörden in erhöhte Alarmbereitschaft versetzt. Stefan Überbach.
22: Das hatten viele befürchtet. Ein aufgebrachter Mob geht mit Knüppeln von Haus zu Haus, will Papiere sehen. Wer fremd wirkt oder keine Dokumente zeigen kann, wird aufgefordert zu packen und zu verschwinden. Polizeibeamte und private Sicherheitskräfte versuchen, die Betroffenen vor ihren Nachbarn zu schützen. Szenen wie hier aus einem Armenviertel in Germiston bei Johannesburg werden auch aus anderen Regionen gemeldet. Von ersten Verletzten ist die Rede. Offenbar fühlen sich zahlreiche Menschen durch die fremdenfeindlichen Proteste der vergangenen Wochen ermutigt, das Recht in die eigene Hand zu nehmen und das Ultimatum der selbsternannten Bürgerbewegungen wie March and March oder Operation Dudula umzusetzen. Die verkünden seit Tagen, dass Ausländer ohne gültige Papiere das Land spätestens heute verlassen müssen. Auch die, die in Südafrika um Asyl gebeten haben. Jacinda Ngobese Zuma, die Anführerin von March and March.
2: Diese Leute sind gekommen, weil sie in ihren Heimatländern um ihr Leben fürchten. Jetzt haben sie hier Angst um ihr Leben. Was hindert sie daran, ins nächste Land zu gehen? Warum kämpfen sie darum, in Südafrika zu bleiben? Wenn du Migrant bist und um dein Leben fürchtest, dann ist jetzt die beste Zeit, nach Hause zu gehen.
22: Einige ihrer Ziele haben die Initiativen schon erreicht. Aus Angst vor Repressalien sind Zehntausende Zuwanderer ohne gültige Papiere bereits ausgereist. Was aber für die Veranstalter der Proteste noch wichtiger sein dürfte, sie sind bei der Politik auf offene Ohren gestoßen. Südafrikas Staatspräsident Ramaphosa lehnt Selbstjustiz zwar entschieden ab und warnt davor, das Recht in die eigene Hand zu nehmen, nennt aber die Sorgen der Menschen vor illegaler Zuwanderung berechtigt und hat einen deutlich härteren Kurs in der Migrationspolitik angekündigt. Der Druck der Straße zeigt also Wirkung. Dabei fangen wir gerade erst an, sagt diese Demonstrantin in Kapstadt.
2: Die Leute sagen, ich bin mit meinem Pass nach Südafrika gekommen, deshalb bin ich legal. Was für ein Quatsch. Ein Pass gibt dir das Recht, in ein Land zu reisen. Aber wenn dein Visum abgelaufen ist, musst du gehen. Warum habt ihr solche Angst, nach Hause zu gehen? Geht nach Hause.
22: Menschenrechtsorganisationen kritisieren das Vorgehen der fremdenfeindlichen Gruppen als rechtswidrig und fordern Südafrikas Staatsführung auf, klar gegen Hasskampagnen und Selbstjustiz Stellung zu beziehen. Außerdem müssten die wahren Gründe für die Krisen des Landes angegangen werden, sagt Chinia Mohammed, die Landesdirektorin für Südafrika bei Amnesty International. Asylsuchende, Flüchtlinge und Migranten für Südafrikas Probleme wie Arbeitslosigkeit, Ungleichheit und den Zusammenbruch öffentlicher Dienstleistungen verantwortlich zu machen, die ihre Ursachen im Erbe der Apartheid haben, ist falsch und gefährlich. Gewalt und Selbstjustiz werden diese Probleme niemals lösen. Sie zerstören nur Menschenleben und vertiefen die gesellschaftliche Spaltung. Das sehen viele der Demonstranten ganz anders. Sie fühlen sich im Recht und wollen Monat für Monat mit ihren Protesten weitermachen. Until we win, bis wir gewonnen haben, wie es auf den Plakaten der Organisation March and March heißt. Südafrika steht also ganz offensichtlich vor unruhigen Zeiten.
1: Stefan Überbach berichtete.
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1: Der Datenhunger von künstlicher Intelligenz, KI, ist grenzenlos und gewonnen werden Daten auf verschiedene Weise. Oft auch, kann man sagen, gestohlen, nicht selten zum Nachteil wichtiger Kulturgüter. Eine besonders zerstörerische Form von Datensammelwut betrifft aktuell immer mehr Antiquariate. Jens Büchsenmann mit den Hintergründen.
4: Urban Zerfass handelt seit Jahrzehnten mit antiquarischen Büchern. Der Berliner ist das, was man einen alten Hasen nennt, spezialisiert auf wissenschaftliche und Fachliteratur. Kunden kommen in seinen Laden und stöbern oder suchen in seiner Online-Kartei. Das aber, was in den vergangenen Wochen passiert ist, war völlig anders. Da trafen in rascher Folge sehr ungewöhnliche Buchbestellungen ein.
5: Es sind ja auch unglaublich viele Ladenhüter gewesen. Bücher, die gut sind, aber die ja seit Jahren keinen interessiert haben. Und plötzlich kommt da jemand und will also Sekundärliteratur zu den absonderlichsten Fragestellungen der Literaturwissenschaft. Also jeder Verkäufer ist glücklich, wenn er für so ein Buch noch Geld bekommt.
4: Noch dazu liefen diese Online-Bestellungen immer nachts ein, immer über das Unternehmen Zoom Books. Lieferadresse Kanada. Steckt vielleicht ein KI-Entwickler dahinter?
5: Der Verdacht war sofort da. Bevor es überhaupt ein Wissen gab, gab es den Verdacht, das kann kein vernünftiger Mensch gemacht haben, weil dafür war die Beliebigkeit der bestellten Titel einfach zu auffällig.
4: Kein vernünftiger Mensch, aber immerhin eine nachvollziehbare Adresse. Erst in Kanada, wo im Vergleich zum Buchpreis von 1 oder 2 Euro enorme Zoll- und Versandkosten anfielen, alles schon im Voraus bezahlt von dem für den Versand von Büchern spezialisierten Unternehmen ABE Books. Dann plötzlich eine neue Lieferadresse, nämlich ins sächsische Kodersdorf in der Nähe von Görlitz. Antiquar Zerfas musste alle Mitarbeiter zusammentrommeln, um die Titel im Keller zusammensuchen, verpacken und versenden zu können.
5: Da wurde auch ein Buch für 5 Euro gekauft, was 40 Euro Versandkosten verursacht hat. In der Summe war das dann bei uns ein mittlerer 5-stelliger Betrag. Ja. Und es war immer wieder, es kam wirklich jeden Tag, kam richtig kontinuierlich ein sehr, sehr beachtlicher Auftrag rein.
4: Für viele Kollegen ein Jahresumsatz oder mehr, viel mehr.
5: Ja, das war ein bisschen Goldgräberstimmung, das kann man gar nicht anders sagen.
4: Wie die Goldgräberstimmung bei KI-Firmen, die kaufen massenhaft Bücher zu Schulungszwecken für ChatGPT und andere, ohne sich um Urheberrechte zu scheren.
5: Das hat dann nicht lange gedauert, bis dann auch irgendwie sich durch so einen Buschfunk durchgetrommelt hatte, dass da gerade was ganz Außergewöhnliches passiert. Dann war das ein paar Tage lang ein Dauerthema.
4: Die Washington Post hatte berichtet, dass KI alles digitalisierte Textmaterial, das überhaupt im weltweiten Netz steht, bereits erfasst habe. Nur

0: darauf, dass Politik und Verbände ebenso alarmiert sind wie er.
1: Ein Bericht von Jens Büchsenmann. Und mittlerweile steht fest, dass Frankreich im Achtelfinale der Fußball-WM angekommen ist durch ein souveränes 3:0 gegen Schweden. Das Spiel ist vor wenigen Minuten zu Ende gegangen. Und in gewisser Weise bleiben wir beim Thema.
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1: Denn im Gegensatz zu Frankreich ist Deutschland raus. Und das WM-Aus schon im ersten K.U.-Spiel und dann noch gegen Paraguay hat massive Diskussionen ausgelöst. Über den Trainer und den DFB, aber ebenso, was das generell über die Situation in Deutschland aussagen könnte. Unser heutiger Gastautor ist Mike Koltermann von der Hamburger Morgenpost. Und er kommentiert sowohl das sportliche Ergebnis als auch den Umgang damit von Kanzler Merz.
3: Es ist ja schon ein bisschen faszinierend, wie tollpatschig der Bundeskanzler bisweilen kommuniziert. Wenn Merz etwa in Sachen Migration den starken Mann markieren wollte, schoss er ja das eine oder andere Mal verbal übers Ziel hinaus und musste sich danach mit allerhand zerbrochenem Porzellan befassen. Mag sein, dass er deswegen zum Aus der deutschen Elf bei der WM in den USA nun extra konstruktiv sein wollte. Was für ein Spiel, ließ er bei X kurz nach Spielende verlauten. Mit eurem Einsatz und eurem Teamgeist bei dieser WM habt ihr unser Land begeistert. Nee, haben sie nicht. Das Spiel gegen Paraguay war vor allem eines. Ein furchtbarer Grottenkick. Es gibt in all dem Elend allerdings eine gute Nachricht. Das liegt nicht etwa daran, dass wir Deutschen das Fußballspielen verlernt hätten. Dass diese Mannschaft nie ins Rollen kam, dass sie kein Gesicht und keine Form und keine Philosophie zu haben schien, das liegt in der Verantwortung des Teamchefs Julian Nagelsmann. Hoffentlich ziehen sie daraus beim DFB nun die richtigen Schlüsse. Und hoffentlich zeigt sich Merz bei der Bewertung der politischen Konzepte für die anstehenden Reformen treffsicherer als in Sachen Fußball.
1: Mike Koltermann von der Hamburger Morgenpost. Als möglicher Nachfolger für Nagelsmann fällt immer wieder ein Name, Jürgen Klopp. Unter anderem der Spiegel hält das aber für keine gute Idee. Und auch der Kommentar bei NTV fällt ähnlich aus.
4: Was Fußball-Deutschland jetzt braucht, ist endlich mal Ruhe. Mit Klopp kommt diese Ruhe nicht. Im Gegenteil, mit Klopp kommt Unruhe und vor allem kommen Erwartungen, überbordende Erwartungen, die Klopp mit der Mannschaft, die ihm jetzt und perspektivisch zur Verfügung stünde, gar nicht erfüllen kann. Jürgen Klopp als Bundestrainer-Messias, der Deutschland wieder zur Fußball-Weltmacht macht, dieses Projekt ist zum Scheitern verurteilt. Was Fußball-Deutschland braucht, ist eine radikale Dosis Demut, die mit einem wie Klopp eigentlich undenkbar ist.
1: Die Bild-Zeitung meint, die WM-Niederlage und der Auftritt des Teams stünden symptomatisch für den Zustand des ganzen Landes.
4: Wir sind höchstens noch zweitklassig. Unsere Wirtschaft erlebt eine in jeder Hinsicht beispiellose Abwärtsspirale. Täglich Pleiten, Deindustrialisierung. Und der Fußball in Deutschland lebt nur noch vom Ruf der Vergangenheit. Friedrich Merz lebt wie Julian Nagelsmann, der noch nicht mal den Anstand hat, jetzt zurückzutreten, offenbar in einer Parallelwelt. Beide sind unfähig, ihre Fehler zu sehen und Verantwortung zu übernehmen.
1: Das waren Standpunkte, heute zusammengestellt von Laura Janke.

0: Es ist 1 Uhr. 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
1: Die Nachrichten mit Magdalena Dietz. Guten Morgen. Um Mitternacht ist der Tankrabatt der Bundesregierung ausgelaufen. Experten rechnen damit, dass es mit der 12-Uhr-Anpassung heute einen Preissprung bei Benzin und Diesel geben könnte. Oliver Neuroth für WDR aktuell.
2: Das ist sehr wahrscheinlich, denn ab heute gilt die Steuervergünstigung auf Benzin und Diesel nicht mehr. Es waren ja 17 Cent pro Liter für die Mineralölkonzerne. Und viele Experten gehen davon aus, dass wir den Effekt heute Mittag um 12 Uhr an den Tankstellen sehen werden, zu dem Zeitpunkt, an dem die Preise angehoben werden dürfen. Allerdings ist nicht gesagt, dass der Spritpreis wieder über 2 Euro klettert, denn der Ölpreis ist inzwischen wieder etwas gesunken. Und der ADAC stellt klar, eigentlich müsste das dafür sorgen, dass der Liter Benzin und der Liter Diesel unter 2 Euro bleiben.
1: In Stade ist in einem Trauergottesdienst der 6 Menschen gedacht worden.

0: die am Montag in einer Jugendhilfeeinrichtung erschossen wurden. Das Amtsgericht hat unterdessen gegen den Tatverdächtigen Haftbefehl erlassen. Hintergrund der Tat ist nach ersten Erkenntnissen ein Sorgerechtsstreit um das 3 Monate alte Baby des Mannes. Bei der Fußball-WM stehen Frankreich und Norwegen im Achtelfinale. Frankreich hat vor wenigen Minuten 3:0 gegen Schweden gewonnen. Zuvor hatten die Norweger die Elfenbeinküste mit 2:1 besiegt. Unterdessen will der Deutsche Fußballbund überlegen, welche Schlüsse er aus dem frühen WM auszieht. Man wolle nach einem derartigen Tiefschlag nicht einfach zur Tagesordnung übergehen. Die weltweiten Privatvermögen sind letztes Jahr deutlich angewachsen. Der Schweizer Bank UBS zufolge stieg die Gesamtsumme um 11%. Demnach war der Zuwachs in Europa, im Nahen Osten und Afrika überdurchschnittlich. Mehr als die Hälfte des globalen Privatvermögens sei in den USA und China konzentriert. Die Vermögen oberhalb von 5 Millionen US-Dollar seien besonders stark gewachsen.
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0: In Goch ist am Abend eine 5-Zentner-Bombe aus dem Zweiten Weltkrieg kontrolliert gesprengt worden. Dafür mussten ein Teil der Stadt geräumt werden. Kira Preuß, WDR aktuell.
2: Dafür musste ein Teil der Stadt geräumt werden. Etwa 1400 Menschen mussten ihre Häuser verlassen. Um das zu kontrollieren, kam auch eine Drohne zum Einsatz. Grund für die Sprengung war der hochexplosive Langzeitzünder des Blindgängers. Eine Entschärfung war dadurch unmöglich. Gegen kurz vor 22 Uhr gab es schließlich Entwarnung. Der Blindgänger konnte erfolgreich gesprengt werden. Laut eines Stadtsprechers gab es keine Schäden.
0: Und das Wetter in Nordrhein-Westfalen. Bei Tiefstwerten zwischen 16 und 11 Grad ziehen bis zum Morgen letzte Schauer und Gewitter über Ostwestfalen ab. Der Mittwoch bringt Sonne und Wolken im Wechsel, am Nachmittag dann auch einzelne Schauer oder kurze Gewitter. In Schwerte bis 24 Grad, in Lippstadt bis 25 und in Euskirchen bis 26 Grad. Und am Donnerstag wird's ähnlich. Erst gibt's Sonne, dann wieder mehr Wolken und einzelne Schauer bei bis zu 27 Grad. Das war WDR aktuell.
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3: Und wir beginnen mit einer Unwetterwarnung, die betrifft den gesamten Süden von Deutschland. Es kommt zu Gewittern mit starkem Regen von bis zu 60 Litern pro Quadratmeter und Windgeschwindigkeiten von bis zu 80 Stundenkilometern. Zu den Straßen. Die A1 Osnabrück Richtung Bremen ist zwischen Wildeshausen West und Wildeshausen Nord nach einem Unfall gesperrt. Die A2 Richtung Berlin ist zwischen Irxleben und Kreuz Magdeburg wegen Straßenschäden gesperrt. Dadurch hat sich Stau gebildet. Und im weiteren Verlauf ist die A2 zwischen Thesen und Brandenburg auch wegen Reparaturarbeiten weiterhin gesperrt. Die A4 Görlitz Richtung Dresden ist zwischen Kodersdorf und Tunnel Königshainer Berge wegen eines defekten Fahrzeugs gesperrt. Die A14 Magdeburg Richtung Schwerin ist zwischen Kreuz Magdeburg und Dahlen-Warsleben wegen Fahrbahnschäden gesperrt. Die A20 Kreuz Uckermark Richtung Lübeck ist zwischen Dummerstorf und Kreuz Rostock wegen Bauarbeiten bis morgen ca. 16 Uhr gesperrt. Die A30 Rheine Amsterdam ist zwischen Salzbergen und Schüttorf Nord in beiden Richtungen bis 5 Uhr gesperrt. Eine Umleitung ist eingerichtet. Die A61 Koblenz Richtung Mönchengladbach ist zwischen Mönchengladbach-Reit und Mönchengladbach-Holt nach einem Unfall gesperrt. Die A71 Erfurt Richtung Schweinfurt ist zwischen Suhl-Zellermelis und dem Dreieck Suhl wegen Tunnelwartungsarbeiten bis 6 Uhr gesperrt. Die A281 Bremen Airport Stadt Richtung Neustädter Hafen ist zwischen Neustädter Hafen und Bremen-Seehausen noch bis zum 12. Juli wegen Bauarbeiten gesperrt. Dadurch staut es sich hier. Und eine Meldung für die B10 Stuttgart-Ulm. Der Prag-Satteltunnel ist wegen Tunnelwartungsarbeiten in beiden Richtungen bis 5 Uhr gesperrt. Daraus geht Ihnen eine gute Fahrt.
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3: Von NDR Info aus Hamburg mit Klaas Christoffersen. Willkommen. Seit einer Stunde ist er Geschichte, der Tankrabatt. Für 2 Monate hatte die Bundesregierung die Energiesteuer auf Sprit um rund 17 Cent pro Liter gesenkt. Die Preise sind daraufhin an den Zapfsäulen gesunken. Ob die Mineralölkonzerne die Erleichterung vollständig an die Autofahrer weitergegeben haben, Daran gibt es Zweifel. Das Münchner IFO-Institut hat gerade ermittelt, dass die Kosten für Diesel wohl nicht im vollen Umfang der Steuersenkung gefallen sind. Viele gehen jedenfalls davon aus, dass die Spritpreise jetzt nach dem Ende des Tankrabatts zu Ende Juni wieder steigen werden. Das hat Clara Beuker zu hören bekommen, die am letzten Tag des Tankrabatts an einer Tankstelle in Nordrhein-Westfalen war.
4: Die BTF-Tankstelle in Neunkirchen-Seelscheid im Bergischen kurz vor 12. In 6 Reihen schieben sich Autos von 2 Seiten an die Zapfsäulen heran. Eine Dame befüllt ihr Cabrio. Gleich daneben lässt ein Landwirt 200 Liter Diesel in seinen Traktor laufen. Ein älterer Herr füllt Super in 2 Kanister ab. Und so unterschiedlich sie alle sind, eines haben sie gemeinsam: schnell noch die günstigen Spritpreise mitnehmen, bevor der Tankrabatt fällt.
5: Ja, so wie ich gelesen habe, geht das natürlich dann in die Höhe. Deshalb habe ich heute getankt.
4: Die Meinungen zum Tankrabatt generell gemischt.
6: Das braucht man nicht mehr. Das kostet nur Geld. Und das haben wir nicht mehr. Unsere Wirtschaftsleistung hast du ja auch nachgelassen.
7: Vor allem bei den hohen Preisen, die man ja eh schon hat, dann kam das einem zugute mit diesen vorher 2 Euro oder höher. Hat halt schon zusätzlich nochmal die Kosten an Föhn gesenkt.
8: Man hat auch ja mehr Lebensfreude gehabt, ne? Also wenn man an der Tankstelle gefahren ist. Ne?
9: Hi, hallo. Einmal die 15 Karte, bitte.
10: 33,70 €, bitte schön.
4: Jessica von Havermart arbeitet an der Kasse. Vor allem die Zeit zwischen 10 und 12 ist für sie hart. Dann tanken die meisten Kunden, Pausen gibt es nicht. Am schlimmsten findet es die Kassiererin, wenn ein Kunde zu spät kommt und kurz nach der 12 Uhr Preiserhöhung tanken musste.
11: Wir hatten auch natürlich schon Kunden, die sind hier mit Hand gefuchtelt, standen die vor der Kasse und waren hier am Rumbrüllen. Und das ist dann schon so, wo man dann hier steht und sagt, okay, ich habe nichts gemacht. Das ist schon erschreckend.
4: Gleich daneben an der Snackbar belegt Andrea Franken frische Brötchen. Durch die 12-Uhr-Regel tanken die Kunden nun vor allem vormittags. Das Frühstücksgeschäft läuft besser. Dafür ist mittags totale Flaute, sagt die Pächterin.
12: An den Mittagssnacks ist die Pizza, der Burger, Hotdogs, die Bockwurst, das ist alles sehr eingeschlafen. Wird nicht mehr in dem Maße verlangt von der Kundschaft, weil wir einfach auch die Kundschaft dafür gar nicht haben um diese Uhrzeit.
4: Andrea Franken kann die Umsatzeinbußen mit dem Frühstück einigermaßen ausgleichen. Bei anderen Tankstellenpächtern läuft es nicht so gut.
12: Aber andere Kollegen und Kolleginnen, die haben da schon ordentliche Einbußen durch. Also ich würde mal so tippen, es sind schon so 50 bis 100 Euro am Tag, die da im Mittagsgeschäft auf jeden Fall wegfallen.
4: Carsten Müller ist kein Fan des Tankrabatts. Den Geschäftsführer von Kuttenkeuler Mineralölhandel und Tankstellenbetrieb hat der Rabatt viel Geld gekostet.
13: Zum 1. Mai hatten wir das Problem, dass wir vollversteuerte Ware vergünstigt verkaufen mussten, weil uns der Markt dazu genötigt hat. Zum 1. Juli haben wir nun die Chance, indem wir sehr, sehr hohe Bestände mitnehmen können. Wenn wir das denn schaffen, ist es logistisch schwierig, dass wir dieses Manko, das waren in unserem Falle 290.000 Euro, die wir verloren haben zum 1. Mai, dieses Manko zumindest zu einem Teil wieder wettzumachen.
4: Die Spritpreise werden wohl wieder steigen. Nicht nur wegen der wieder vollständig erhobenen Energiesteuer. Davon gehen die meisten Menschen in Neunkirchen fest aus.
14: Ich habe jetzt gar nicht geguckt, wie heute der Stand ist.
15: 1,66, ja, das wird wieder locker über 2 Euro gehen.
4: Dann ist keine Zeit mehr für Interviews. So kurz vor 12 will niemand zu spät an der Zapfsäule stehen.
3: Soweit die Reportage von Claudia Beuker. Die Bundesregierung wollte die Autofahrer ja entlasten, weil infolge des Irankriegs die Ölpreise so stark gestiegen sind. Zu den größten Kritikern dieser Maßnahme gehörte von Beginn an Justus Haukapp. Der ist Professor für Volkswirtschaftslehre an der Heinrich-Heine-Universität in Düsseldorf. Mein WDR-Kollege Andreas Bursche hat mit ihm gesprochen und ihn gefragt, ob er jetzt auch nach Auslaufen des Tankrabatts bei seinem harten Urteil geblieben ist.
16: Ja, im Grunde schon. Natürlich war es für die Autofahrerinnen und Autofahrer in gewisser Weise ganz angenehm, dass sie ein bisschen weniger zahlen mussten fürs Benzin. Aber es war eben eine sehr teure Angelegenheit. Also die Schätzungen liegen bei ungefähr 1,6 Milliarden Euro. die wir dafür nicht an Steuereinnahmen eingenommen haben. Und die fehlen natürlich an anderen Ecken und Enden, müssen irgendwo anders eingespart werden. Und ich würde sagen, wir haben wichtigere Dinge in Deutschland zu erledigen, als möglichst günstig Auto zu fahren.
17: Ja, aber das Vertrauen in den Staat, auch in die Institutionen, erodiert ja schon in letzter Zeit. Das Signal könnte ja auch, oder das Signal ist definitiv, der Staat lässt euch nicht alleine, der Staat kümmert sich. Würden Sie dieses Argument zulassen?
16: Das würde ich eigentlich nicht zulassen, denn das ist gar nicht die Aufgabe des Staates, sich darum zu kümmern. Der Staat konnte ja an dieser Stelle gar nichts dafür, dass die Spritpreise gestiegen sind. Das war ja letztendlich der Krieg im Nahen Osten, mit dem die Bundesregierung also eigentlich ziemlich wenig zu tun hatte. Und dann ist die Straße von Hormuz geschlossen worden und die Energiepreise sind nach oben gesprungen. Und von daher würde ich sagen, das gehört zu den Risiken des Lebens dazu, denen wir ausgesetzt sind, dass die Benzinpreise tatsächlich mal steigen können, auch wenn das unangenehm ist. Und es ist eigentlich nicht die Aufgabe des Staates, dann so eine Art Vollkaskoversicherung abzuschließen und zu sagen, wir schützen euch vor steigenden Benzinpreisen. Also vor allen Dingen nicht, wenn das Geld dann an anderer Stelle eben fehlt.
17: Wie ist denn das eigentlich mit dem Energiesparen? Wir sollen doch eigentlich Energie sparen. Jetzt wurde ich ja dazu im Prinzip animiert, nicht so sehr darauf zu achten, wie ich in solchen Phasen vielleicht etwas weniger Energie raushaue, oder?
16: Ja, das kommt natürlich dazu. Nun gut, da mag man sagen, Deutschland ist verhältnismäßig klein auf der Welt, aber im Prinzip ist es natürlich richtig, wenn tatsächlich die Treibstoffe knapp werden, also aus Rohöl, aber auch Diesel und Benzin, dann ist es natürlich nicht sinnvoll, den Leuten zu sagen, ihr müsst gar nicht Energie sparen. Das ist kontraproduktiv. Sondern dann müsste man eigentlich die Leute dazu anhalten, darüber nachzudenken, dass sie weniger Auto fahren und weniger Benzin benutzen, weil es ja nicht künstlich irgendwie knapp war, sondern es war ja wirklich knapp. Und von daher, das ist genau die Funktion von Preisen. Also das ist im Grunde der Sinn der Marktwirtschaft, dass man sagt, wenn etwas knapp ist, dann wird es eben teurer, damit die Leute sparsam damit umgehen. Und diesen ganzen Anreiz hat man hier konterkariert. Also auch aus dieser Perspektive heraus ist das nach wie vor keine gute Idee.
17: Die Bundesregierung selber sagt abschließend mit so einem kleinen Schulterklopfen, Achtung, die Steuersenkungen, also dieser Spritpreis, diese Subventionierung, die sind weitgehend bei den Verbrauchern angekommen. Beim Diesel, wir haben nochmal nachgeschaut, wurden gerade mal 3/4 des Rabatts weitergegeben, bei super nahezu 100. Wenn ich irgendwo falsch parke oder meine Steuern später bezahle, als unbescholtener Bürger, wie man so schön sagt, dann sind sie aber sofort da. Wieso lässt sich der Staat das von den Mineralölkonzernen gefallen am Ende?
16: Naja, das tatsächlich lag es daran, dass natürlich die Knappheiten auch unterschiedlich war. Und Diesel war in der Tat besonders knapp, muss man sagen. Wir sind ja ein Land, was Diesel importiert. Und von daher war man immer auch auf Lieferungen aus dem Ausland angewiesen. Und manche mögen sich noch daran erinnern, am Anfang der Krise war tatsächlich zum Beispiel in Frankreich Diesel auch knapp an den Tankstellen und man konnte nicht davon ausgehen, dass man einfach so Diesel bekommt, wenn man dahin fährt. Und dann ist natürlich klar, dass die Dieselpreise, wenn das noch knapper ist, auch noch kräftiger steigen. Und von daher ist das dann nicht ganz weitergegeben worden, dieser Rabatt. Das muss noch nicht mal ein Missbrauch sein. Wenn das aber doch so sein sollte, das Kartellamt guckt sich das ja jetzt doch genauer an, dann wird letztendlich der Vorteil auch wieder abgeschöpft bei den Mineralölkonzernen. Okay. Aber das Bundeskartellamt hat da eben auch eine Aufgabe, die ein bisschen schwieriger ist, als einen Parkschein für falsch parken auszustellen. Das muss man schon ein bisschen gründlicher analysieren und nicht einfach mit der Keule durch die Welt laufen, sozusagen.
17: Ja, aber ist ja gut, dass wir darüber gesprochen haben. Aber schließen wir das Ganze mal ab. Was hätte denn Ihrer Meinung nach mit den 1,6 Milliarden Euro Steuergeld besser passieren können und müssen, wenn wir diesen Tankrabatt mal streichen, nachträglich?
16: Also man kann viele Dinge tun, an denen es hapert. Wir wissen sozusagen, in die Infrastruktur muss Geld gesteckt werden. Das machen wir jetzt zum großen Teil über Schulden. Aber wir sehen, die Zinsen steigen. Das frisst uns auch die Spielräume im Haushalt auf. Man kann das in Bildung investieren, man kann das ins Gesundheitswesen investieren. Also es gibt viele Dinge, die dringend sind. Wir haben zahlreiche große Reformvorhaben vor uns, die Rentenreform etc. Überall geht es darum, Geld einzusparen. Und von daher ist es wirklich eigentlich ziemlich unverständlich, dass man sagt, naja, damit das Autofahren nicht so teuer wird, da können wir mal locker 1,6 Milliarden freimachen.
3: Sagt Justus Haukapp, Professor für Volkswirtschaftslehre an der Uni Düsseldorf, im Gespräch mit meinem WDR-Kollegen Andreas Bursche.
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3: Um jetzt 1:15, 1:15. Im September, in 2 Monaten, stehen 2 wichtige Landtagswahlen in Deutschland an, in Sachsen-Anhalt und Mecklenburg-Vorpommern. Die Umfragen deuten seit Monaten darauf hin, dass es danach in beiden Ländern eine Mehrheit für die AfD geben könnte. Die demokratischen Parteien haben eigentlich eine Brandmauer zur AfD hochgezogen. Aber das BSW, das scheint sich jetzt daran zu machen, die Ziegel abzutragen. Die amtierende Parteispitze hat einen Brief an die Vorsitzenden der AfD geschrieben und bietet eine spezielle Form der Zusammenarbeit an. Was drin steht in diesem Brief des BSW, weiß Frank Eichmann.
18: Deutschland geht es schlecht, Friedrich Merz ist zu Recht unpopulär und die AfD im Aufwind. Mit dieser Bestandsaufnahme beginnen die BSW-Parteichefs Di Masi und Muhammad Ali ihren Brief an die AfD-Spitze Alice Weidel und Tino Chrupalla. Das Wichtigste in den 2 Seiten des ungewöhnlichen Schreibens fasst BSW-Co-Vorsitzende Amira Mohamed Ali zusammen.
19: Ja, wir als BSW haben die AfD herausgefordert, um genau zu sein. Sarah Wagenknecht hat Alice Weidel herausgefordert zu einem öffentlichen Duell oder gerne auch öffentliche Duelle rund um die Landtagswahlen in Ostdeutschland, also in Sachsen-Anhalt und Mecklenburg-Vorpommern. Wir sind der Auffassung, dass die AfD sich hinter der Brandmauer wirklich sehr gemütlich macht und wir wollen sie in der Öffentlichkeit stellen und auch aufzeigen, was die Unterschiede sind und eben damit auch aufzeigen, dass das BSW die vernünftige Alternative ist.
18: Die Brandmauer zur AfD lehnt das BSW erneut ab als undemokratisch und als Ohrfeige für die AfD-Wählerschaft. Im Brief an die AfD beschreibt die BSW-Spitze einmal mehr ihre Idee, nach dem 6. September in Sachsen-Anhalt keine Politiker, sondern einen überparteilichen Ministerpräsidenten zu wählen unter Einbindung der AfD. Ebnet das BSW per Tolerierung dem ersten AfD-gestützten Ministerpräsidenten den Weg?
19: Also wir wollen weder den CDU-Ministerpräsidenten noch den AfD-Ministerpräsidenten. Denn wer auch immer von beiden mit einer haarscharfen Mehrheit vielleicht durchkommt, der hätte den Rest der Bevölkerung, nämlich beinahe die komplette andere Hälfte, gegen sich. Und deswegen sagen wir, es braucht einen überparteilichen Ministerpräsidenten, der auf breiteren Füßen steht und der dann auch mit wechselnden Mehrheiten regiert.
18: Dabei mitgedacht vom BSW, das geht natürlich nur, liebe Wählerschaft in Sachsen-Anhalt, wenn ihr uns mindestens 5% Zustimmung gebt. Der Brief und das Angebot des offiziellen BSW-AfD-Duells, ein geschickter Schachzug. Der Politikwissenschaftler Benjamin Höhne von der TU Chemnitz ist skeptisch.
20: Ja, man verspricht sich davon maximale mediale Aufmerksamkeit von diesem Vorstoß, aber auch wenn es zu diesem Duell kommen sollte, auch das würde sicherlich mediale Aufmerksamkeit bescheren, die aber eher auf das Konto der AfD einzahlt. Vielmehr würde das BSW damit auch zur weiteren Normalisierung einer im Kern rechtsextremen Partei beitragen. Und deshalb ist dieser Vorstoß hochproblematisch.
18: In ihrem Brief an die AfD zählen die BSW-Politiker neben Gemeinsamkeiten sehr wohl große politische Unterschiede auf. Hochrüstung oder die Nähe zu US-Präsident Trump lehne das BSW im Unterschied zur AfD ab, wolle eine stärkere Besteuerung der Reichen oder für Sachsen-Anhalt, so in ihrem Wahlkampfbüro, die BSW-Spitzenkandidatin Claudia Wittig.
21: Die Bildungsreform, die absolut dringend notwendig ist, die aber natürlich mit der, also das, was die AfD da vorzuweisen hat, ist ja absolut nicht zu gebrauchen. Ist ja das Papier nicht wert, auf das nicht mal gedruckt ist.
18: Einen Marktplatz in Magdeburg oder Schwerin haben die BSW-Wahlkämpfer noch nicht gebucht für das Wagenknecht-Weidel-Duell. Denn noch gibt es kein offizielles Antwortschreiben der AfD. BSW-Landeschefin Wittig denkt über AfD-Chefin Weidel.
21: Ich tippe, dass sie es nicht annimmt, weil sie, glaube ich, mehr zu verlieren als zu gewinnen hat dabei.
18: Und so sieht es auch BSW-Chefin Mohamed Ali, Mitunterzeichnerin des Briefs an die AfD.
19: Ich kann mir vorstellen, dass sie sich ehrlich gesagt nicht trauen. Also das wäre meine Prognose. Ich fände es gut, wenn sie es annehmen. Aber ich kann mir vorstellen, dass Alice Weidel sich nicht traut.
3: sagt die Co-Parteichefin des BSW, Mohammed Ali, im Beitrag von Frank Eichmann aus dem ARD-Hauptstadtstudio. Und wir bleiben beim Wahlkampf, und zwar in Sachsen-Anhalt. Mehr und mehr lässt sich die Politprominenz aus dem Bund im Land sehen, zwar quer durch alle Parteien. Dabei sind auch Weidel, Alice Weidel von der AfD und Sarah Wagenknecht vom BSW. Nicht unbedingt jetzt in einem Duell, aber sie kommen alle nach Sachsen-Anhalt. Wolfgang Kubicki, FDP, Habeck von den Grünen, Reichinek von der Linken. Alle sind da. Über die Strategien der Bundesparteien im Kampf um Wählerstimmen, Doreen Jonas.
0: Die Beliebtheitswerte der schwarz-roten Bundesregierung sind alles andere als zum Angeben. Nichtsdestotrotz, im Wahlkampf setzt die Sachsen-Anhalt-CDU auf Friedrich Merz. Generalsekretär Mario Kaschunke.
2: Der Kanzler wird selbstverständlich in Sachsen-Anhalt auch zur Wahlkampfunterstützung herzlich willkommen sein und er wird auch hier sein.
0: Dazu Unionspolitiker aus dem Kabinett wie Gesundheitsministerin Nina Wagen oder Innenminister Alexander Dobrindt. Auch Markus Söder sei angefragt. Ganz anders die SPD. Hier setzt man geradezu auf Abwesenheit der Bundesspitze. Co-Landeschefin Juliane Klemann.
22: Es ist ein Landtagswahlkampf und wir haben, glaube ich, in den Ländern sehr, sehr ähnliche Themen und wir werden uns darauf konzentrieren, wirklich mit uns befreundeten Ministerpräsidenten aus anderen Bundesländern in den Wahlkampf zu gehen.
0: Sie nennt hier Olaf Lies aus Niedersachsen und Anke Rehlinger aus dem Saarland. In Sachsen-Anhalt dürften die weniger bekannt sein. Ein Berliner Promi taucht dennoch auf. Hubertus Heil ist dieser Tage in Halle zu Gast. Dermaßen zurückhaltend ist keine andere Partei im Land. Die AfD erwartet ihre Parteichefs Alice Weidel und Tino Chrupalla mehrfach. Auch Rechtsaußen Björn Höcke aus Thüringen sei willkommen, sagt Co-Fraktionschef Oliver Kirchner.
23: Ich selbst habe Björn im letzten Wahlkampf bei ihm unterstützt und halte es auch für richtig, Leute, die aus anderen Nachbarverbänden eine Strahlkraft haben, hier einzuladen. Und ich kenne keinen aus meinem Umfeld, der gesagt hat, wir wollen den Höcke hier nicht haben.
24: Die Wahl am 6. September ist auch ein Zeugnis für die Regierung Merz.
0: Die Stimme unverkennbar. Gregor Gysi beim Wahlkampfauftakt der Linken in Magdeburg vorige Woche. Eine der Silberlocken, die ja so etwas wie das All-Star-Team der Partei sind. Neben Gysi gehören dazu Bodo Ramelow und Dietmar Bartsch. Sie alle werden in Sachsen-Anhalt unterwegs sein, ebenso wie Heidi Reicheneck. Linken-Spitzenkandidatin Eva von Angern.
25: Und ich freue mich, dass auch Ines Schwertner und Jan van Aken gleich zugesagt haben. Wir planen das jetzt seit Monaten, eigentlich schon seit fast einem Jahr, dass auch wirklich viel, viel Politprominenz kommt.
0: Ob allerdings der in die Kritik geratene neue Co-Parteichef Luigi Pantisano kommen wird, man werde abwarten, heißt es diplomatisch. Auch das BSW setzt auf Prominenz mit Gründerin Sarah Wagenknecht und den Parteichefs Amira Mohammed Ali und Fabio Di Masi. Für die FDP geht es um nichts weniger als den Wiedereinzug ins Parlament. Und der neue Parteichef Wolfgang Kubicki ist wohl so etwas wie der Retter in der Not. Parteichefin und Spitzenkandidatin Lydia Hüskens erzählt, nach seiner Wahl hätte sie viele, viele Anfragen bekommen. Und das liege daran,
26: dass Wolfgang Kubicki eine Sprache findet, die die Menschen hier im Land tatsächlich, ich sag mal, anspricht. Also die ganz offensichtlich einen Nerv trifft. Und das ist zurzeit enorm wichtig.
0: Und auch Ex-Parteichef Christian Lindner mischt bei einigen Veranstaltungen im Wahlkampf mit. Bei den Grünen ist Co-Parteichef Felix Banaschage sozusagen im Dauereinsatz. Erst vorige Woche tourte er mit dem Camper durch den Landesnorden. Und auch hier wird sich die Prominenz die Klinke oder vielmehr das Mikro in die Hand geben. Spitzenkandidatin und Co-Parteichefin Susanne Zipora-Seidlitz.
27: Ricarda Lang wird nochmal nach Sachsen-Anhalt kommen. Ich habe mit Robert Habeck gesprochen. Wir haben noch keinen Termin, aber auch da sind wir sehr zuversichtlich, dass er herkommen wird. Das Gleiche gilt für Cem Özdemir.
0: Abgesehen aber von den bekannten Namen gäbe es viel Unterstützung aus anderen Landesverbänden. Die Grünen gehen davon aus, dass sie 70.000 Stimmen brauchen, um erneut in den Landtag einziehen zu können. Noch sehen die Umfragen aber anders aus.
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3: Die Glashütter Uhrenfabrik in Sachsen ist bekannt für ihre Luxusuhren. Das Handwerk hat hier eine lange Tradition und reicht bis ins 19. Jahrhundert zurück. Heute vor 75 Jahren wurde die Glashütter Uhrenindustrie verstaatlicht und die VEB Glashütter Uhrenbetriebe gegründet. Michael Kück blickt zurück.
28: Im Jahr 1845 gründet Ferdinand Adolf Lange die Glashütter Uhrenbetriebe. Ein Lichtblick im damals verarmten Erzgebirge für die Menschen und deshalb vom sächsischen Königshaus mit einem Darlehen gefördert. Lange bildet Mitarbeiter aus. Spezielle Werkzeuge für Zeiger, Zifferblätter und Gläser müssen gebaut werden. Und in den ersten Produktionsjahren noch alles ohne Strom. Aber es klappt. Die Wohlhabenden schmücken sich nur allzu gern mit Uhren aus Glashütte. Mit der Massenproduktion werden die Uhren später weltbekannt. Der Zweite Weltkrieg aber setzt auch Glashütte zu. Und was in den Fabriken nicht bei Luftangriffen zerstört wurde, wurde als Reparationsleistung von den Sowjets in ihre Heimat abtransportiert. Im April 1948 wird das Unternehmen von der DDR-Führung beschlagnahmt. Im Juli 1951 entsteht der volkseigene Betrieb, kurz VEB Glashütter Uhrenbetriebe. Es ist ein staatlicher Großkonzern mit 2000 Beschäftigten aus dem Zusammenschluss mehrerer Firmen. Und die Produkte, wie später auch Automatik und Quarzuhren, bleiben begehrt, auch in der Bundesrepublik.
5: Glashütter Uhren mit automatischem Aufzug.
28: Mit dem Ende der DDR steht auch die Produktion von Uhren im Erzgebirge vor dem Aus. Zu unrentabel für die freie Marktwirtschaft. Doch Walter Lange gibt nicht auf. Er gründet im Dezember 1990 seine Uhrenfertigung in Glashütte. Auf den Tag genau 145 Jahre, nachdem sein Urgroßvater schon dasselbe tat. Die Uhrenproduktion im Erzgebirge blickt auf eine wechselvolle Geschichte voller Höhen und Tiefen zurück. Doch sie hat all das überstanden. Selbst Enteignungen, Verstaatlichungen und Zwangsvereinigungen von Firmen zu DDR-Zeiten. Wie am 1. Juli 1951, als die Uhrenfabrik der Familie Lange Teil der VEB Glashütter Uhrenbetriebe wurde. Das war heute, vor 75 Jahren.
3: Der Stichtag von Michael Kück.
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3: Und alles Aktuelle von der WM und auch vom Tennis in Wimbledon hat Marcel Stober.
7: Es gab gestern am Vorabend ja auch schon ein 16-Finale bei dieser WM und da hat es Norwegen geschafft, sich durchzusetzen. Gegen die Elfenbeinküste gab es ein 2:1 und Michael Augustin war bei diesem Match in Dallas dabei.
8: Norwegen sitzt weiter fest im Ruderboot und wieder mal war es Erling Haaland, der ein Spiel entschieden hat. Sein 2:1 in der 86. Minute war schon sein fünfter Turniertreffer und das Siegtor in einer ausgeglichenen Partie in Dallas gegen die Elfenbeinküste. Der Leipziger Nusa hatte die Norweger mit einem Traumtor Ende der ersten Halbzeit in Führung gebracht. Diallo traf für die Afrikaner nach Doppelpass und einem Super-Solo in der 74. Minute zum Ausgleich. In der Nachspielzeit scheiterte er noch mit einem Freistoß am norwegischen Torhüter. Die Elfenbeinküste ist ausgeschieden und Norwegen im Achtelfinale gegen Brasilien.
7: Und nach dem deutschen WM-Aus fragt man sich natürlich hierzulande, ja, was passiert denn jetzt mit Julian Nagelsmann? Was passiert jetzt mit Sportdirektor Rudi Völler? Vielleicht hat unser DFB-Reporter Martin Roschitz eine Antwort.
9: DFB-Präsident Bernd Neuendorf ist ja in seinem kurzen vom DFB veröffentlichten Statement vor der Abreise aus den USA schon abgerückt vom Bundestrainer. Nachdem es eine nächtliche Krisensitzung gegeben hatte mit Nagelsmann, Geschäftsführer Andreas Rettig und Sportdirektor Rudi Völler. Völler hatte seinem Ziehsohn Nagelsmann unmittelbar nach dem Spiel noch den Rücken gestärkt. Ich glaube, dass Völler gemeinsam mit Nagelsmann geht. Denn es braucht einen Neuanfang beim DFB. Jürgen Klopp steht bereit. Er wäre auch der Richtige, weil er alles das verkörpert, was Trainer und Mannschaft hier nicht gezeigt haben. Verantwortung übernehmen, Tempo, Leidenschaft, Identifikation, einen Plan haben. Hinzu kommt ja, dass die EM28 in Klopps Wohnzimmer England stattfindet. Es ist wirklich das perfekte Timing. Nur Klopp und Völler zusammen, aus meiner Sicht kein Perfect Match. Denn anders als Nagelsmann ist Klopp dem Amt auch kommunikativ gewachsen. Dafür braucht er keinen Rudi Völler. Das weiß der noch Sportdirektor selbst am besten.
7: In Wimbledon sind gestern viele Matches der ersten Runde zu Ende gegangen. Nicht alle aber. Zum Teil musste am Abend unterbrochen werden. Da geht's dann eben heute weiter. So auch bei der Partie des Deutschen Daniel Altmaier. Er liegt hinten gegen Alex Molchan aus der Slowakei mit 1:2 Sätzen. Alexander Zverev ist hingegen schon weiter. Er schlug den Belgier Alexander Bloks in 4 Sätzen. Der deutsche Grand Slam-Sieger von Paris ist also gut in sein traditionell schwächstes Grand Slam-Turnier in London gestartet. Und er fühlt sich jetzt mit diesem großen Titel auch nicht wirklich anders als früher.
10: Für mich auch vom Gefühl her war es jetzt nicht kein großer Unterschied. Ich, wie schon gesagt, ich möchte meine Matches immer noch gewinnen. Ich möchte meine Arbeit zu 100% machen. Und mir die beste Chance gegeben.
7: Auch bei einem anderen deutschen Spieler gab es großen Jubel. Der Karlsruher Yannick Hanfmann hat nämlich gestern zum ersten Mal es geschafft, in Wimbledon die zweite Runde zu erreichen. Er besiegte den Franzosen Giovanni Pecci-Péricard in 4 Sätzen.
4: Ja, ich war auf jeden Fall sehr emotional nach dem Match. Auch mich sehr mit dem Team gefreut. Ich spiele sehr, sehr gerne auf Rasen. Ich finde, es ist ein schöner Monat, den er natürlich hier ein bisschen fortzusetzen ist. Das ist schon was Besonderes.
7: Keine Fortsetzung gibt es für die 3 deutschen Spielerinnen Laura Siegemund, Eva Lüß und Ella Seidel. Sie sind alle in Runde 1 ausgeschieden. Und Gleiches gilt tatsächlich auch für Serena Williams. Die 44-jährige Tennis-Ikone gab ihr viel beachtetes Comeback im Einzel, wurde auch im Match immer besser, verlor aber doch gegen Maya Joint aus Australien in 3 Sätzen.
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12: Um 1.30 Uhr mit Wolfgang Berger. Im Fall der tödlichen Schüsse in Stade sitzt der Verdächtige jetzt in Untersuchungshaft. Das Amtsgericht Stade hat Haftbefehl gegen den 45-Jährigen erlassen. Der Mann soll die Schüsse am Montag in einem Mutter-Kind-Heim abgegeben haben. 6 Menschen wurden getötet. Alle Opfer arbeiteten im Jugendamt oder der Einrichtung. Hintergrund soll ein Sorgerechtsstreit sein. Am Abend hat es einen Gedenkgottesdienst in einer Kirche in Stade gegeben. Hunderte Menschen nahmen teil, darunter Niedersachsens Ministerpräsident Lies. Im Koalitionsausschuss heute in Berlin wollen sich Union und SPD bei möglichst vielen Themen auf konkrete Pläne einigen, darunter Rente, Steuern und das Thema Arbeitszeit. Noch vor der Sommerpause wollen die Spitzen der Bundesregierung ein großes Reformpaket auf den Weg bringen. Aus Berlin Jim Bob Nikschas.
13: Am leichtesten erscheint noch das Thema Rentenreform. Hier wollen Union und SPD die Vorschläge der Rentenkommission übernehmen. Nur über die Abschaffung von Minijobs könnte es beim Treffen im Kanzleramt noch Diskussionen geben. Größeren Redebedarf hat die Koalition beim Thema Steuern. Ab 2027 sollen Menschen mit kleineren und mittleren Einkommen laut Koalitionsvertrag weniger Steuern zahlen. Um das zu finanzieren, will die SPD Spitzenverdiener stärker belasten. CDU und CSU lehnen das ab. Der Kompromiss könnte eine höhere Reichensteuer sein. Die greift bei Einkommen ab rund 250.000 Euro im Jahr.
12: Israels Ministerpräsident Netanyahu hat den Befehl gegeben, die Infrastruktur der Hisbollah im Südlibanon vollständig zu zerstören. Regierungsangaben zufolge bezog sich Netanyahu dabei auf alle ober- und unterirdische Anlagen, die für Angriffe auf Israel genutzt wurden, beispielsweise auch Tunnel. Einen Abzug der Armee aus dem Grenzgebiet schloss Netanyahu aus, solange die Hisbollah nicht vollständig entwaffnet sei. Die libanesische Regierung sowie die Hisbollah-Miliz bezeichnen die von Israel einseitig verfügte Sicherheitszone als völkerrechtswidrige Besetzung. US-Präsident Trump hat vor dem obersten Gerichtshof erneut eine Niederlage erlitten. Der Supreme Court erklärte Trumps Anordnung für unrechtmäßig, wonach in den Vereinigten Staaten geborene Kinder nicht mehr automatisch die Staatsbürgerschaft erhalten. Es ist der 2. schwere Misserfolg für den Präsidenten, seit das oberste Gericht im Februar die meisten seiner Zölle gegen andere Länder für unrechtmäßig erklärt hatte. Und das Wetter in Deutschland. Gebietsweise kräftige Schauer und Gewitter, teilweise Unwettergefahr, auch trockene Phasen, Tiefstwerte 19 bis 12 Grad. Tagsüber teils kräftige Schauer und Gewitter, teilweise erhöhte Unwettergefahr, Richtung Westen häufiger trocken, Höchstwerte 20 bis 28 Grad. Am Donnerstag im Südosten heiter, im Nordwesten später Schauer, bei 20 bis 30 Grad. Am Freitag oft heiter, an den Alpen Gewitter, im Nordosten einzelne Schauer, 19 bis 28 Grad. Das waren die Nachrichten.
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3: Und er startet mit einer Unwetterwarnung für Süddeutschland. Es kommt zu Gewittern mit starkem Regen von bis zu 60 Litern pro Quadratmeter und Windgeschwindigkeiten von bis zu 80 Stundenkilometern. Zu den Autobahnen. Die A1 Osnabrück Richtung Bremen ist zwischen Wildeshausen West und Wildeshausen Nord nach einem Unfall gesperrt. Die A17 Dresden Richtung Prag ist zwischen Baretal und Bad Gottleuba wegen eines Brandes aktuell gesperrt. Die A61 Koblenz Richtung Mönchengladbach ist zwischen Mönchengladbach-Reit und Mönchengladbach-Hold nach einem Unfall gesperrt. Das war's mit den Meldungen von den Straßen. Ihnen eine gute und sichere Fahrt.
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3: Mit Klaas Christoffersen. Gestern wurde der aktuelle Bericht des Verfassungsschutzes präsentiert. Und danach hat die Zahl der Extremisten in Deutschland zugenommen. Zahlenmäßig am größten ist demnach weiterhin die rechte Szene mit etwas mehr als 58.000 Personen. Zur linken Szene zählten die Verfassungsschützer zuletzt gut 42.000 Personen. Gerade junge Menschen finden sich immer häufiger an den äußeren Rändern des politischen Spektrums. Was treibt sie dahin und warum greift die Gleichsetzung von Links mit Rechtsextremismus, angeblich sind das ja alles Extremisten, oft zu kurz? Anja Braun aus der ARD-Wissenschaftsredaktion.
14: Während die Gewaltbereitschaft von rechtsextremen Gruppen lange bekannt ist, beobachten Forschende seit einigen Jahren, dass auch der Protest von Links konfrontativer wird. Dabei wird ein Anstieg linksextremer Gewalt verzeichnet, die sich nicht gegen Menschen, sondern vermehrt gegen kritische Infrastruktur wie Energieversorgung oder Telekommunikation richtet. Genau darin unterscheiden sich linke und rechte Gewalt sehr deutlich, erklärt der Extremismusforscher Frank Reuel vom Deutschen Jugendinstitut.
15: Platt gesagt könnte man sagen, dass rechtsextreme Gewalt viel mehr körperliche Gewalt gegen Einzelpersonen beinhaltet als bei linksextremer Gewalt. Da sehen wir häufiger, dass Gewalt gegen Sachen ausgeübt wird, also dass Dinge zerstört werden. Da sind die Gewalttaten viel planvoller.
14: Natürlich gäbe es Ausnahmen, aber die grobe Richtschnur stimme. Im linksextremen Spektrum richtet sich selbst dort, wo Proteste radikaler werden, Gewalt selten direkt gegen Menschen. Die Aktionen sollen vor allem Aufmerksamkeit erzeugen und politische Prozesse unter Druck setzen. Anders ist es beim Rechtsextremismus, dessen Ideologie sich durchaus auf die geringere Wertigkeit von Menschen anderer Gesinnung oder Herkunft stützt. Deshalb richten sich rechtsextreme Aktionen meist direkt gegen Menschen, die vertrieben werden sollen. Trotzdem werden linke und rechte Radikalisierung in der öffentlichen Debatte oft in einen Topf geworfen. Auf Heranwachsende und junge Menschen wirken radikale Aussagen von links wie von rechts sehr anziehend. Das liegt auch an den Zukunftssorgen der nachwachsenden Generation. Kriege, Klimakrise und sich ständig verschlechternde wirtschaftliche Aussichten, das führt dazu, dass die eigene Situation als sehr unsicher wahrgenommen wird.
15: Das ist dann eine Situation, wo sehr entschiedene Ideologien bei Jugendlichen Anklang finden, weil sie eben eine grundsätzliche Lösung für diese Dinge auch versprechen. Gerade wenn man sieht, dass das bestehende System offenbar nicht hinreichend in der Lage ist, mit diesen Krisen umzugehen und das zu managen.
14: Frauen fühlen sich eher zum Linksextremismus hingezogen, da der sich Gleichbehandlung und Gleichberechtigung auf die Fahne geschrieben hat, erläutert der Radikalismusforscher. Rechtsextremismus setzt dagegen auf eine Ideologie ungleicher Wertigkeit.
15: Die dann eben behauptet, dass auch Männer letztlich mehr wert sind als Frauen und eben auch bestimmte Vorrechte haben und eben sagen, wo es lang geht. Und das spricht offenbar auch junge Männer intensiv an.
14: Wahlumfragen haben gezeigt, dass junge Frauen häufiger fortschrittlichen Positionen anhängen, während junge Männer stärker zu rechten oder traditionellen Ideologien tendieren. Doch gerade bei jungen Menschen spielen Wechselwirkungen eine große Rolle.
15: Viele Jugendliche politisieren sich auch linksextrem in Abgrenzung zu einer Gesellschaft, wo sie sagen, ja, die driftet immer mehr nach rechts ab. Das sind die Gründe, warum sie sich dann auch zum Beispiel in der Antifa organisieren und dort dann eben auch was gegen Rechtsextreme tun wollen.
14: Extremismus unter Jugendlichen entsteht also nicht isoliert, sondern ist Teil einer Entwicklung, in der sich politische Lager immer stärker gegenüberstehen und es offensichtlich nicht schaffen, die Heranwachsenden in politische Diskurse mit einzubinden.
3: Immer mehr junge Menschen wenden sich den politischen Extremen zu. Eine Einordnung war das von Anja Braun aus der ARD-Wissenschaftsredaktion.
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3: Die deutsche Industrie verliert Monat um Monat 10.000 bis 15.000 Arbeitsplätze. Und dieses langsame Ausbluten, das geht schon eine ganze Weile so. Da ist es fast eine gute Nachricht, dass unterm Strich die Zahl der Arbeitslosen in Deutschland nicht stark gestiegen ist. Wolfram Welzer fasst zusammen, was die Bundesagentur für Arbeit über den abgelaufenen Monat Juni berichten konnte.
16: Die Juni-Zahlen vom deutschen Arbeitsmarkt sind so, wie alle Experten sie erwartet hatten. Ein minimaler Rückgang um 15.000 auf jetzt bundesweit 2.936.000 Arbeitslose. Die nüchterne Bewertung von Andrea Nahles, der Chefin der Bundesagentur für Arbeit.
17: Ein Rückgang der Arbeitslosigkeit ist am Ende der Frühjahrsbelebung üblich. Im langjährigen Vergleich fiel es aber eher schwach aus.
16: Es bewegt sich sehr wenig am Arbeitsmarkt. Das gilt auch für die Zahl der offenen Stellen. Sie liegt mit 648.000 nach Angaben der BA leicht über dem Wert des vergangenen Jahres, gleichwohl aber auf niedrigem Niveau. Und die Zahl der Erwerbstätigen geht zurück, im Jahresvergleich um gut 170.000. Das macht der BA-Chefin Sorgen.
17: Die strukturellen Probleme in der Industrie zeigen sich nicht nur in der Inanspruchnahme von Kurzarbeitergeld, sondern auch in der Beschäftigung. Im verarbeitenden Gewerbe sank die Beschäftigung bundesweit jeden Monat um durchschnittlich 15.000. Auf ein ganzes Jahr gesehen ergab das zuletzt einen Rückgang von 174.000.
16: Bei diesen Strukturproblemen sieht Nahles auch die Bundesregierung in der Pflicht. Sie müsse die Rahmenbedingungen vor allem für zwei Branchen verbessern.
17: Alles, was den Handel und die konsumtiven Ausgaben wiederbeleben könnte, wäre sehr gut. Denn das sind die beiden Hauptbranchen, verarbeitendes Gewerbe, Industrie und Handel, die momentan unter der jetzigen wirtschaftlichen Unsicherheit und der konjunkturellen Schwäche besonders leiden.
16: Lange Zeit sei das für die Öffentlichkeit nicht so wahrnehmbar gewesen, weil andere Sektoren wie Gesundheit, Pflege und öffentlicher Dienst die Arbeitsplatzverluste kompensiert hätten. Das funktioniere nun nicht mehr. Eine interessante Entwicklung beobachten die Arbeitsagenturen bei den Beziehern von Bürgergeld. Ihre Zahl sinkt monatlich um einige Tausend. Nach Analyse der Agenturen vor allem, weil Zuwanderer aus der Ukraine und Geflüchtete aus den 8 Hauptasylherkunftsländern Arbeit fänden. Dass das Bürgergeld ab dem 1. Juli Grundsicherungsgeld heißt und viele Regeln geändert wurden, bewertet Nahles positiv.
17: Aus unserer Sicht ist das erstmal begrüßenswert, dass wir wieder Klarheit haben und auch etwas verschärfte Regeln bei Sanktionen und Mitwirkungspflichten.
16: Allerdings kritisiert sie den Entstehungsprozess der neuen Grundsicherung, der mit viel unsachlicher Polemik Schaden angerichtet habe.
17: Die ganze Bürgergelddebatte und die ganzen Folgen haben das Verhältnis zwischen Kunden und unseren Mitarbeitern natürlich belastet. Natürlich sind die Kunden teilweise schlecht gelaunt und der Vertreter oder die Vertreterin des Staates, derer sie habhaft werden können, sind praktisch die Mitarbeiterinnen und Mitarbeiter in der Eingangszone dann in den Jobcentern.
16: Deshalb seien schon in den letzten Jahren verschärfte Sicherheitsmaßnahmen in den Jobcentern getroffen worden. Inhaltlich fühle man sich gut auf die neuen Regeln vorbereitet. Dass wegen der verschärften Sanktionen viele Jobcenter-Kunden schnell eine Arbeit aufnehmen, damit sei in der momentanen Arbeitsmarktsituation aber nicht zu rechnen.
3: Vor 50 Jahren trat eine internationale Konvention zum Schutz von Feuchtgebieten in Kraft und seit 50 Jahren ist auch das Wollmatinger Ried in Konstanz ein Teil dieser international geschützten Gebiete. Wie steht es um die Feuchtgebiete in Baden-Württemberg heute und was machen Hitze und Trockenheit mit den Gebieten? Friederike Fieler berichtet.
18: Das Schilf rauscht im Wind, aus den Bäumen ist ein Teichrohrsänger zu hören, Libellen schwirren über den Wassergräben. Das Wollmatinger Ried am Bodensee wirkt wie eine kleine Naturinsel, direkt zwischen Stadt, Industriegebiet und Bundesstraße. Für Lisa Meyer vom NABU ist genau das das Besondere an diesem Ort.
19: Hier gibt's Vogelarten, die gibt's so in Konstanz in der Stadt eben nicht. Die finden genau hier in diesem Feuchtgebiet ihren Lebensraum. Man hört hier im Schilf die Teichrohrsänger zwitschern jetzt zu der Jahreszeit. Mit ein bisschen Glück hört man einen Pirol singen aus den Bäumen entlang des Gottlieberwegs. Also es ist eben einfach Lebensraum für sehr, sehr viele seltene, auch zum Teil Tierarten, Pflanzenarten etc., die man hier, wenn man eben ein bisschen drauf achtet, auch erleben kann.
18: Doch dieser Lebensraum gerät zunehmend unter Druck. Das zeigt sich inzwischen nicht nur Fachleuten.
19: Wenn wir jetzt durchs Ried laufen würden, dann würden sie das auch wahrnehmen. Einerseits die Gräben, die Tümpel sind alle trocken. Da würde jetzt Wasser drin stehen und das Schilf steht nicht unter Wasser. Davor im Wasser warten Haubentaucher, Blässhühner etc. darauf, dass sie mit dem Brüten starten können. Auch das ist eben eine Folge des Niedrigwassers.
18: Das Wollmatinger Ried ist eines von mehreren bedeutenden Feuchtgebieten in Baden-Württemberg. Auch der Federsee, das Wurzacher Ried oder das Pfrungener Burgweiler Ried gehören dazu. Sie alle sind Hotspots der Artenvielfalt und gleichzeitig wichtige Wasserspeicher. Und was am Bodensee aktuell sichtbar ist, beobachten Naturschützer inzwischen in vielen Feuchtgebieten im Land. Heiße Sommer und ausbleibender Regen setzen Mooren, Auen und Rieden immer stärker zu. Kai-Steffen Frank vom BUND Baden-Württemberg sagt:
0: Feuchtgebietsschutz ist was ganz Wichtiges, gerade in Zeiten, wo es immer trockener wird und die Niederschläge einfach ausbleiben, auch im Winter als Schnee. Man sieht es auch in den Feuchtgebieten, dass auch die immer wieder in den Stress kommen, in den Trockenstress kommen, das heißt oberflächlich abtrocknen und damit auch den Pflanzen und Tieren, die von dem Wasser abhängig sind, einfach wirklich zum Teil schlecht geht.
18: Dabei profitieren nicht nur Tiere und Pflanzen von intakten Feuchtgebieten.
0: Es ist genau wie ein Schwamm. Wenn es viel regnet, nimmt er sehr viel auf. Wenn es austrocknet, behält der Schwamm die Feuchtigkeit und die Landschaft drumherum, das sieht man, wo das Feuchtgebiet aufhört, trocknet allmählich aus, verändert auch seine Farbe. Das sieht man jetzt im Pflanzenkleid im Sommer. Plötzlich werden überall Wiesen gelblich, bräunlich und in den Feuchtgebieten, wenn sie gut wasserversorgt sind, sind die Pflanzen nach wie vor grün.
18: Deshalb helfen sie dabei, Wasser in den Landschaften zu halten, Hochwasser abzumildern und Trockenzeiten besser zu überstehen. Ein trockener Sommer allein ist für ein Feuchtgebiet noch kein Problem. Entscheidend ist, dass solche Jahre immer häufiger werden, erklärt Lisa Meyer vom NABU im Wormatinger Ried.
19: Wenn es jetzt ein Jahr mal trocken, heiß und so weiter ist, das kann das Ried ab. Das Ried kann auch ab, wenn es ein Jahr komplett unter Wasser steht. Das sind diese amphibischen Lebensräume, die das gut abkönnen. Jetzt haben wir dieses Jahr das heißeste Wochenende seit Beginn der Wetteraufzeichnung. Letztes Wochenende hatten wir den niedrigsten Bodenseepegelstand seit Beginn der Aufzeichnungen für diesen Zeitpunkt. Und das macht dann in Summe gesehen einfach schon was aus. Wenn es jetzt eben nicht nur dieses Jahr ist, letztes Jahr war es beispielsweise auch schon so, dann wird es irgendwann problematisch.
18: Das Wolmatinger Ried ist kein Ort, der laut auf sich aufmerksam macht, aber einer, der zeigt, warum der Schutz von Feuchtgebieten heute wichtiger ist denn je am Bodensee und in ganz Baden-Württemberg.
3: Ein Bericht von Friederike Fieler war das. Und noch eine Meldung vom Sport, von der Fußball-WM vor circa einer Stunde. Ist das 16-Finale zwischen Frankreich und Schweden zu Ende gegangen und Frankreich hat Schweden souverän mit 3:0 besiegt.
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3: Um 1.46 Uhr. Ärmere und reichere Länder an einem Tisch, um eine bessere Zukunft zu planen. Das ist das Ziel der neuen Nord-Süd-Kommission. Zwei Jahre lang hat das Gremium jetzt, um konkrete Maßnahmen für eine engere Zusammenarbeit zu entwickeln, für einen faireren Handel zwischen den Ländern oder auch zu anderen drängenden Themen wie dem Schutz vor Extremwetter und Pandemien. Die Kommission unter der Leitung von Olaf Scholz und Laura Chinchilla soll Brücken bauen und gemeinsam Lösungen finden, genau wie die Hamburg Sustainability Conference, also die Hamburger Nachhaltigkeitskonferenz, wo diese Kommission jetzt vorgestellt wurde. Jenny Witt berichtet.
20: Im Festsaal des Hamburger Rathauses treten die ersten beiden Kommissionsmitglieder vor ein internationales Publikum, vorgestellt von Entwicklungsministerin Rehm Alabali Radovan.
21: I am deeply grateful that the former German Federal Chancellor Olaf Scholz has accepted the invitation to co-chair the commission.
20: Gemeinsam mit der ehemaligen Präsidentin von Costa Rica, Laura Chinchilla, übernimmt er die Leitung der Kommission. Rund 20 Mitglieder soll sie zukünftig haben, erklärt er später. Ihre Namen würden bald bekannt gegeben.
22: Und die Idee ist, dass die Mehrheit der Kommissare aus den Ländern des globalen Südens kommt, dass es nicht nur Männer sind, sondern auch ein großer Anteil Frauen, dass auch junge Leute dabei sind.
20: Erst dann könne die Kommission entscheiden, welche Themen sie anpacken will. Für Laura Chinchilla sind die Prioritäten klar. Der globale Süden muss ein echter Partner sein. Dort gibt es Rohstoffe, die den weltweiten technologischen Fortschritt erst möglich machen. Und junge Menschen sollten viel bessere Zukunftschancen haben. Denn 90% der unter 24-Jährigen leben in diesen Ländern. Schon nächstes Jahr soll die unabhängige Kommission einen Zwischenbericht abgeben. 2028 dann den Abschlussbericht mit ihren Empfehlungen. Und sie sollte schwierige Themen nicht scheuen, mahnt die Direktorin der Welthandelsorganisation Ngozi Okonjo-Iweala bei der Auftaktveranstaltung. Vor allem, dass Entwicklungsländer im Welthandel massiv benachteiligt werden.
23: And you have to ask the hard question why.
24: Wir müssen harte Fragen stellen. Wenn unsere Länder ihre Rohstoffe nicht nur liefern, sondern erst verarbeiten wollen, dann müssen sie Zölle zahlen. Warum? So können wir keine Arbeitsplätze schaffen. Wir können nichts produzieren.
20: Genau wie die Kommission ermöglicht auch die Hamburger Nachhaltigkeitskonferenz den direkten Austausch zwischen Nord und Süd, und zwar zu den verschiedensten Themen. Beim Forum zur E-Mobilität in afrikanischen Ländern erklärt BMW-Vertreter Glenn Schmidt, dass der Kontinent ein großer Abnehmer für E-Autos werden könnte. Das sieht eine junge Aktivistin aus Algerien, Selma Bischbisch, ganz anders. Sie müssten viel mehr Gespräche führen, sagt sie, und vielleicht über E-Busse nachdenken, anstatt von privaten E-Autos zu sprechen, die sich nur sehr wenige Menschen leisten könnten. Solche Dialoge spielen sich überall im Hamburger Rathaus und der Handelskammer ab. Gleichzeitig werden Erklärungen und Abkommen unterzeichnet. Ein Aufruf des Bundesentwicklungsministeriums und vieler anderer Partner, gegen das Hungerproblem bei Kindern zu handeln. Oder auch ein Abkommen zwischen Deutschland und Partnerländern, die Auswirkungen der Blockade in der Straße von Hormus abzufedern. Die Produktion von Lebensmitteln und landwirtschaftlichen Gütern soll widerstandsfähiger gegen Krisen gemacht werden. Viele einzelne Schritte gegen sehr spezifische Probleme. Aber wenn die Weltpolitik auf der großen Bühne nicht wirklich vorankommt, soll dieser Ansatz eine Alternative sein, sagen die Initiatoren der Nachhaltigkeitskonferenz. Ob es im nächsten Jahr wieder eine in Hamburg gibt, muss sich aber noch zeigen.
3: Abschlusstag der Nachhaltigkeitskonferenz in Hamburg, Jenny Witt berichtete. Wenn es nach der Rentenkommission geht, dann sollen viele heute Arbeitende später als bisher in Rente gehen. Aber was macht das mit der Gesundheit? Tut es Körper und Seele vielleicht sogar gut, länger zu arbeiten? Oder ist längere Arbeit immer gleichbedeutend mit mehr Krankheit? Sarah Emminghaus hat sich mal angeschaut, was die Wissenschaft zu diesen Fragen sagt.
1: Je nachdem, welche Studie man liest, ist es mal neutral, mal gut oder mal schlecht für die Gesundheit, in Rente zu gehen. Denn es kommt drauf an. Aber worauf denn genau? Der Arbeitsmediziner Hans-Martin Hasselhorn von der Bergischen Universität Wuppertal erforscht seit Jahrzehnten den Übergang vom Arbeitsleben in die Rente.
5: Also wenn ich ein vollzeiterwerbstätiger Mann mit hohem sozioökonomischen Status und guter, nicht körperlicher Arbeit bin, dann ist länger arbeiten gut für mich. Wenn ich ein vollzeiterwerbstätiger Mann mit niedrigem sozioökonomischen Status und körperlicher Arbeit bin, ist länger arbeiten schädlich für mich.
1: Die Aussagen gelten mit Sicherheit auch für viele Frauen. Aber da ältere Frauen häufiger in Teilzeit arbeiten, könne man das in den Daten nicht so deutlich feststellen wie bei Männern, sagt Hasselhorn. Grundsätzlich wird die psychische Gesundheit wohl in der Regel erstmal besser, wenn Menschen in den sprichwörtlichen Ruhestand gehen. Daten zu Herz-Kreislauf-Erkrankungen sind widersprüchlich. Mal werden sie wahrscheinlicher, mal unwahrscheinlicher. Für sämtliche Gesundheitsrisiken macht es einen großen Unterschied, welcher Art Arbeit Menschen nachgehen. Stress, körperlich schwere Arbeit, Schichtarbeit, eine hohe Lärmbelastung, all das kann krank machen. Stress steht in Zusammenhang mit Herz-Kreislauf-Erkrankungen und Depressionen. Schichtarbeit stört den Schlaf und gestörter Schlaf erhöht die Wahrscheinlichkeit für eine Demenz. Wer dagegen seine Arbeitszeit und seinen Arbeitsort selbst bestimmen kann, nicht so viel Stress hat und auch inhaltlich Selbstwirksamkeit im Job erlebt, ist und bleibt tendenziell gesünder.
5: Es gibt eine Gruppe, für die kann es gut sein, länger zu arbeiten. Das müssen aber auch die sein, die es wirklich wollen. Dann gibt es eine sehr große Gruppe, für die es nicht schlecht ist und nicht schädlich ist, länger zu arbeiten. Und dann gibt es eine signifikante Gruppe, die vielleicht ein Viertel aller Erwerbstätigen ausmacht, für die es schädlich ist, länger erwerbstätig zu sein. Und mit länger meine ich bis 67.
1: Für viele wäre eine spätere Rente also neutral, meint der Arbeitsmediziner Hasselhorn. Und zwar für diejenigen, für die der Beruf zwar keine besonders negativen Auswirkungen auf die Gesundheit hat, die aber einfach gerne in Rente gehen wollen. Positiv kann längeres Arbeiten demnach sein, wenn der Beruf an sich keine Risiken für die Gesundheit birgt und wenn die Arbeit Spaß macht und Sinn stiftet. Und, ganz wichtig, wenn diese Menschen länger arbeiten wollen. Eine Sache sollte man allerdings beachten. Wer welchen Beruf ergreift, hat mit den eigenen Möglichkeiten zu tun. Mehr Bildung und mehr Einkommen gehen mit einer deutlich besseren Gesundheit einher und mit einer höheren Wahrscheinlichkeit, bis zur Rente gesund zu bleiben und noch ein paar Jahre drauflegen zu können. Darauf weist Nico Dragano hin. Der Medizinsoziologe an der Universität Düsseldorf beschäftigt sich mit dem Zusammenhang zwischen Arbeit und Gesundheit.
6: Menschen mit geringer Bildung müssen deutlich häufiger, früher gesundheitsbedingt in Rente gehen, also eine sogenannte Erwerbsminderungsrente in Anspruch nehmen. Auch Menschen mit geringem Einkommen oder die eine geringe berufliche Position haben, also die in der Hierarchie im Job eher unten stehen. Das sind ja eben häufig eher die schlecht bezahlten, die prekären Jobs, wo dann alles auf einmal kommt. Ja, körperliche Belastung und psychische Belastung.
1: Wie zum Beispiel bei bestimmten Jobs in der Pflege. Aber auch viele Kita-Erzieher und Erzieherinnen beklagen eine hohe körperliche und gleichzeitig psychische Belastung. Dabei sind Arbeitsbedingungen und die Gesundheit von Arbeitnehmern nicht in Stein gemeißelt. Betriebe haben durchaus Einfluss. Arbeitsmediziner Hans-Martin Hasselhorn.
5: Wenn man es schaffen würde, die Arbeitsbedingungen deutlich zu verbessern in unserem Land, würden mit Sicherheit mehr Menschen länger erwerbstätig sein können. Das haben wir auch gezeigt. Eine Verbesserung der Arbeit führt dazu, dass die Menschen danach sagen, dass sie länger arbeiten können und aber auch länger arbeiten wollen.
1: Wenn viele Menschen in den nächsten Jahren später in Rente gehen sollen, könnte es also sinnvoll sein, auch an den Bedingungen in Betrieben zu schrauben, damit Beschäftigte länger gesund bleiben und eine spätere Rente besser verkraften.
3: Sarah Emminghaus über mögliche gesundheitliche Auswirkungen eines späteren Renteneintritts als bisher. Der oberste Gerichtshof der USA hat ein Dekret von Präsident Donald Trump gekippt, das die automatische Staatsbürgerschaft für im Land geborene Kinder einschränken sollte. Mit 6-3 Stimmen bestätigten die Richter die entsprechende Entscheidung einer Vorinstanz. Anne Schneider aus Washington.
4: Das Urteil ist eine schwere Niederlage für Donald Trump. Der US-Präsident hatte am ersten Tag seiner zweiten Amtszeit ein Dekret erlassen, wonach Kinder, die in den Vereinigten Staaten geboren werden, nicht mehr automatisch die Staatsbürgerschaft erhalten sollten, wenn ihre Eltern weder US-Bürger noch dauerhafte Einwohner der USA sind. Diesen Versuch, das Geburtsortsprinzip einzuschränken, haben die Richter nun in einer Entscheidung mit 6-3 Stimmen gestoppt. Sie bekräftigten, der 14. Verfassungszusatz gilt weiterhin. Er garantiert grundsätzlich allen in den USA geborenen Menschen die Staatsbürgerschaft, unabhängig vom Status der Eltern. Experten zufolge hätten von einem anderen Urteil jährlich bis zu 250.000 Neugeborene betroffen sein können. Die Entscheidung ist ein wichtiger Rückschlag für Trumps Einwanderung und fällt wenige Tage vor dem US-Unabhängigkeitstag, an dem das Land seine Gründungswerte feiert. Das Thema Staatsbürgerschaft bleibt damit ein zentraler Streitpunkt in der amerikanischen Politik.
3: Schlappe für US-Präsident Trump vor dem Supreme Court, Anne Schneider berichtete.
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3: Die Singer-Songwriterin Beth Orton zählt seit 3 Jahrzehnten zu den prägenden Stimmen der britischen Folktronica. Darunter versteht man introvertierte Folksongs, die mit elektronischen Beats ergänzt werden. Jetzt ist das neue Album der Künstlerin erschienen. Es heißt The Ground Above. Juliane Reil hat es gehört und mit Beth Orton gesprochen.
7: Kurz vor den Aufnahmen zu diesem Album erreichte ich das Alter, in dem sie war, als sie gestorben ist.
8: Als Beth Orton 19 war, starb

Und was für eine Energie. Die spürt man auf den 8 Songs auf The Ground Above. Beth Orton hat sie in 8 Tagen mit hochkarätigen Musikern wie dem kenianischen Gitarrist Dave Okumu oder dem Multiinstrumentalisten Shazad Ismaili aufgenommen. Sie selbst spielt Klavier und E-Piano. Im Zentrum steht allerdings wie immer der Gesang der Engländerin.

0: Sicher, die Stimme von Beth Orton ist über die Jahre dunkler geworden. Sie wirkt fragiler, dadurch aber auch eindringlicher. Wie schon beim letzten Album tritt die Songwriterin auch wieder als Produzentin ihrer eigenen Songs in Erscheinung. Mit nachträglich arrangierten Streichern oder Einsätzen der Trompete etwa formt sie die Songs, ohne die Spontanität der ursprünglichen Aufnahme zu zerstören. Akkurate Popsongs wechseln sich mit weitläufigeren Stücken von bis zu 8 Minuten ab.
1: Ich gehe das Songschreiben nicht streng an. Ich vergesse zum Beispiel die übliche Songlänge. Es ist mehr so, das muss ich jetzt sagen. Und das braucht genau diese Menge an Worten, diesen Zeitrahmen und genau diese Melodie. Ich mache einfach unbeirrt weiter.
0: Was das Thema der Platte allerdings angeht, bleibt Orton vage. Auf Nachfrage sagt die 55-Jährige, dass es am ehesten um prägende Lebenserfahrungen ginge. Um Verluste wie den Tod der Mutter, vor allem aber auch um die eigene Elternschaft. Das sind relevante Themen, die Orton jedoch nicht genau herausarbeitet. Die Texte wirken uneindeutig. Das ist bedauerlich, weil man der Künstlerin eine größere Klarheit zutrauen würde. The Ground Above ist das Album einer eigenwilligen Musikerin, die sich als Songwriterin und Sängerin freigeschwommen hat. Man würde ihr den gleichen Mut für ihre Texte wünschen. So kann man nur ungefähr erahnen, wovon sie singt. Fast hat man den Eindruck, dass Orton sich versteckt. Bis heute läuft sie in der Musikszene unter dem Radar. Das könnte sie ändern, indem sie sich selbst sichtbarer und ihre Themen konkreter macht. Das musikalische Zeug dazu hätte sie allemal.
2: Wir hören Musik der Singer-Songwriterin Beth Orton von ihrem Album The Ground Above. Juliane Reil hat es vorgestellt. Und wir hören jetzt noch ein wenig rein und ich verabschiede mich schon mal jetzt aus der ARD-Infonacht. Aber es geht gleich nach den 2 Uhr Nachrichten weiter mit meinem Kollegen Max Seib.

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1: Die Nachrichten mit Magdalena Dietz. Guten Morgen. In Stade in Niedersachsen hat das Amtsgericht Haftbefehl erlassen gegen den Mann, der am Montag 6 Menschen erschossen haben soll. Die Ermittler werten die Tat als 6-fachen Mord. Svenja Böhnisch, WDR aktuell dazu, was mittlerweile zu den Hintergründen bekannt ist.
2: Die Ermittler hatten ja schon kurz nach der Tat von einem Sorgerechtsstreit um das 3 Monate alte Baby des Mannes gesprochen. Jetzt wurden weitere Details bekannt. Nach unseren Informationen steht der Vorwurf im Raum, dass der Vater das Baby misshandelte und es deswegen ein Schütteltrauma hatte. Die Mutter durfte bei ihrem Kind sein und lebte mit ihm in der Einrichtung. Da sollte in einem Gespräch geklärt werden, wie es weitergeht. Nach Informationen des NDR wurde der spätere mutmaßliche Täter als aggressiv eingeschätzt. Deswegen waren insgesamt 6 Mitarbeiterinnen und Mitarbeiter dabei. Bei dem Gespräch soll der Verdächtige dann plötzlich eine Waffe gezogen und geschossen haben.
1: Um Mitternacht ist der Tankrabatt der Bundesregierung geendet. Experten rechnen damit, dass es mit der 12-Uhr-Anpassung heute einen weiteren Preissprung bei Benzin und Diesel geben könnte. Bereits gestern lag der Dieselpreis zum Beispiel in Köln an einigen Tankstellen zwischendurch über 2 Euro. E10 kostete in Frechen und Dormagen schon 2,30 Euro. Irland hat ab heute für ein halbes Jahr den EU-Ratsvorsitz. Das Land will erreichen, dass ein EU-Haushalt bis ins Jahr 2034 verhandelt wird. Die Positionen dafür liegen aber noch weit auseinander. Irland will sich außerdem für besseren